Grundlagentext mitgebracht in Beantwortung dieser Frage, wo kommt das Leben her? Und zwar Hebräer 11, Vers 3. Und dieses Wort möchte ich euch gerne vorlesen. Hebräer 11, Vers 3. Da ist alles Grundlegende gesagt, wo unser Leben herkommt. Da heißt es, durch den Glauben erkennen wir, dass die Welt durch Gottes Wort geschaffen ist, sodass alles, was man sieht, aus nichts geworden ist. Ich lese diesen Vers noch einmal. Durch den Glauben erkennen wir, dass die Welt durch Gottes Wort geschaffen ist, sodass alles, was man sieht, aus nichts geworden ist. Amen. Ich möchte gerne, bevor ich jetzt über diesen Vers predige, mit uns zusammen stille werden und beten. Lieber Herr und Heiland, wir wollen dir Dank sagen, dass wir uns heute Abend hier in deinem Haus versammeln dürfen, auch in Rengsdorf und in Irlich. Wir wollen dir Dank sagen für die Geschwister, die jetzt über Telefon und über Internet zugeschaltet sind, Herr. Und ich möchte dich bitten, Herr, dass du jeden Einzelnen in seiner Situation ansprichst. Ich möchte dich bitten für diejenigen, die schon im Glauben stehen und die dir nachfolgen, dass du es ihnen schenkst, dass diese Predigt für sie zum Segen wird, zur Glaubensstärkung, dass sie noch einmal Grundlegendes hören und dadurch in ihrer Nachfolge gekräftigt werden. Aber insbesondere möchte ich dich bitten für diejenigen, die jetzt zuhören, Herr, die dir noch nicht gehören, dass du ihnen klar machst, was du getan hast, indem du ihnen das Leben geschenkt hast, du ihr Schöpfer. Und dass das gelingt, Herr, dass Menschen deine Stimme vernehmen, sei es, dass sie in die Nachfolge gerufen werden oder in ihrem Glauben gestärkt werden. Das können wir nicht tun, das kannst du allein nur schenken durch deinen guten Heiligen Geist. Und so wollen wir dich bitten für diese Predigt, Herr, segne du selber das Reden und das Hören deines heiligen und lebendigen Wortes an uns allen. Amen. Amen. Grundlegendes über die Schöpfung. Ich habe drei Punkte mitgebracht. Erstens möchte ich darüber sprechen, geschaffen aus dem Nichts. Zweitens, geschaffen durch Gottes Wort. Und drittens, geschaffen und durch den Glauben erkannt. Wo kommt das Leben her? Wo kommt mein Leben her? Ich bin erstens geschaffen aus dem Nichts. So heißt es hier in unserem Text, den wir haben. Durch den Glauben erkennen wir, dass die Welt durch Gottes Wort geschaffen ist, sodass alles, das heißt dieses Gebäude, Neuwied, unsere Erde, unser Sonnensystem, unsere ganze Galaxie, alles, was gibt, alles, was war und was noch sein wird und eben auch unser Leben, dann kommt es, aus nichts geworden ist. Alles ist aus nichts geworden. Da ist einer, das ist unser Schöpfer, der hat alles aus nichts gemacht, alles geschaffen. Und das ist etwas Grundlegendes. Unsere Bibel, das erste Kapitel der Bibel, damit geht das Wort Gottes los. Am Anfang schuf Gott Himmel und Erde. Das ist der erste Satz der Bibel. Am Anfang schuf Gott Himmel und Erde. Und wenn du den Satz nicht glauben kannst, brauchst du gar nicht mehr weiterzulesen in der Bibel. Wenn du das Gott nicht zutraust, kannst du direkt schon aufhören. Aber das ist die Wahrheit. Gott hat alles geschaffen. Übrigens, das ist so grundlegend, dass unsere Väter im Glauben hingegangen sind und in den Glaubensbekenntnissen das niedergelegt haben. Ich weiß nicht, wie das braucht es hier bei euch in der Gemeinde. Wir bei uns in Martini, wir sprechen immer wieder die drei altkirchlichen Bekenntnisse. Es gibt drei Glaubensbekenntnisse, die sind allen Christen gemein, ob sie protestantischen Ursprungs sind, katholischen Ursprungs oder orthodoxen Ursprungs. Das ist das sogenannte Apostolikum, das ist das Athanasium und das ist das Nizänum. Das sind über 1500 Jahre alte Glaubensbekenntnisse halt. Und wir sprechen bei uns in der Gemeinde im normalen Gottesdienst immer das apostolische Glaubensbekenntnis und an den hohen Feiertagen das Nizänum, das Athanasium ist ein bisschen fremder, das sprechen wir nicht weil es falsch ist, aber diese beiden sprechen wir immer. Es wird jeden Sonntag bei uns im Glaubensbekenntnis gesprochen. Und da heißt es eben im Apostolikum halt, ich glaube an Gott, den Vater, Schöpfer Himmels und der Erde. Das ist der erste Glaubenssatz. Und diese Glaubensbekenntnisse sind Kurzzusammenfassungen der Bibel. Und das sind auch Dinge, da gibt es keine Streitfragen. Also zwischen den Konfessionen, nicht nur zwischen den Konfessionsfamilien, orthodox, katholisch, protestantisch, gibt es ja eine Menge Lehrfragen, die es zu klären gibt. Wie ist das mit der Taufe? Wie ist das mit dem Abendmahl? Auch innerhalb der Protestanten, auch innerhalb der katholischen Glaubensfamilie gibt es viele Lehrfragen, wo man sich streitet halt. Nicht Abendmahl mit Wein, ohne Wein? Wie ist das mit den Hostien? Wir müssen die hier

hat es Kirchenspaltung drüber gegeben. Aber es gibt grundlegende Fragen. Da sind wir uns alle einig, die wir zu Jesus Christus gehören. Ganz gleich, wie wir den Glauben leben. Und das Erste, so hält uns die Glaubensbekenntnisse festhalten, ist es, dass Gott Schöpfer Himmels und der Erde ist. Also es ist Gott sei Dank etwas, wo wir alle eins sind. Wir haben einen Schöpfer. Auch im Nizänum, dieses andere, da geht's los. Wir glauben an den einen Gott, Vater, den Allmächtigen, der alles geschaffen hat, Himmel und Erde, die sichtbare, die unsichtbare Welt. Es gibt nicht nur diese sichtbare Welt, auch die unsichtbare Welt. Wenn ich gleich was sage über diese Welt, denkt immer dran, es gibt auch noch eine unsichtbare Welt. Also das ist ganz wichtig, das ist allen gemein, das ist grundlegend. Und grundlegend ist eben auch, dass Gott das gemacht hat aus dem Nichts. Aus dem Nichts. Wir haben gestern kurz gesprochen über die Geschichte dieser Gemeinde und wie ihr dieses Gemeindehaus aufgebaut habt, wie ihr das übernommen habt, habt ihr erst ein Haus abgerissen und dann habt ihr hier nacheinander gebaut und umgebaut. Und das habt ihr geschaffen mit euren Händen, mit eurem Geld, mit eurem Fleiß. Aber ihr habt es nicht aus nichts gemacht. Da seid ihr hingegangen in die Baumärkte, da habt ihr den Speis angerührt, habt die Dinge gemacht, die Tapeten gekauft, halt die Lampen gekauft, die Kabel, alles. Ihr habt es nicht aus dem Nichts gemacht. Aber er, unser Herr und Heiland, schafft aus dem Nichts. Ich muss heute so ein bisschen ausholen. Gestern der Tag, der war so ein bisschen pralliger, wo ich da über das Ding gesprochen habe, über Hölle und wie man verloren geht halt. Heute ist es ein bisschen intellektueller, deshalb müsst ihr ein bisschen gucken halt. Das ist eine ganz wichtige Frage. Woraus entsteht alles? Ich sag dir eben, das ist eine der Fragen, die erwarte ich von einem denkenden Menschen, nicht nur ich. Das ist die Frage aller Philosophie. Damit ist Philosophie losgegangen. Also beschäftigt euch immer mit der Bibel, lest die Bibel, jeden Tag komme ich gleich noch zu, 2 Kapitel, ein altes, ein neues Testament, aber beschäftigt euch mit Philosophie, das ist spannend. Denken ist etwas Wichtiges. Die Philosophie ist es, das Denken der Menschen ist losgegangen mit einer Frage. Mit einer Frage ist die Philosophiegeschichte losgegangen, mit der Frage nach der Arche. Das ist ein griechisches Wort und das heißt Anfang. Was ist die Arche? Und da haben dann die sogenannten Vorsokratiker, also es gab 3 große Philosophen, die Philosophenfürsten halt, Sokrates, der war der Lehrer von Platon und Platon war der Vater, der Lehrer von Aristoteles, das waren die 3 ganz großen Philosophen, aber die hatten Vorläufer, man nennt die Vorsokratiker. Und die haben sich alle mit einer Frage beschäftigt. Wo kommt das Leben her? Was ist die Arche? Wo kommt das Leben her? Da war der große Thales von Milet, den kennt ihr alle noch aus dem Mathematikunterricht, wenn ihr aufgepasst habt. Ne? Also da heißt es, Winkel im Halbkreis sind halbe. Und dieser Thales hat gesagt, das Wasser ist die Arche. Der war lange in Ägypten gewesen, hatte gesehen, wie der Nil dann aus den Ufern kam, alles überschwemmte und dann kam das Leben raus. Und für ihn war klar, alles kommt aus dem Wasser. Das Wasser ist die Arche, der Anfang. Da gab es den Pythagoras, den kennt ihr auch, wenn ihr im Mathematikunterricht aufgepasst habt, halt, nicht? Also der Satz des Pythagoras, a Quadrat plus b Quadrat ist gleich c Quadrat, also die Summe der Inhalte der Kathetenquadrate ist inhaltsgleich des Inhalts mit dem Hypotenusenquadrat. Aber das Mathematische war nicht ganz so wichtig, auch die Frage nach der am Anfang, das war das Wichtige. Und er ist auf die Idee gekommen, weil er alles mathematisch begründen wollte, dass er gesagt hat, der Anfang ist die Zahl. Ich sage das deshalb so ausführlich, weil viele dieser Gedanken heute noch in Wissenschaft und Technik eine große Rolle spielen. Also wenn wir über künstliche Intelligenz nachdenken, da sind das alles Nachfahren letztlich von Pythagoras, die sagen, hey, wir können alles berechnen, KI hat alles damit zu tun. Am Anfang war die Zahl, mit Zahlen können wir alles machen. Ein anderer, Heraklit, der hatte gesehen, wie ein Wald niedergebrannt war und 2 Jahre später wieder alles geblüht hatte. Der hat dann gesagt, ja, das Feuer ist der Arche halt, nicht? Man weiß, die Sonne halt mit ihrer Kraft, alles nicht. Das ist der Anfang, da steckt alles drin. Und ein anderer Vorsokratiker, dann höre ich auch auf, der hieß Empedokles, der hat gesagt, nein, nicht eins von diesen Dingen ist der Anfang, sondern die Summe aus allen Dingen, die 4-Elemente-Lehre kommt daher, Feuer, Wasser, Luft, Erde, das ist der Anfang. Am Anfang war Feuer, Wasser, Luft und Erde. Heute die ganze Esoterik ist davon durchdrungen und durchsetzt. Also wenn ich jetzt einen kleinen Vortrag halte über das, was noch vor 400 vor Christus gelaufen ist in der Antike, wie die in Griechenland gedacht haben, das sind sehr, sehr, sehr, sehr prägende Dinge gewesen halt. Also ganz, ganz intensive Dinge, die noch bis zum heutigen Tag nachwirken halt. Das ist so, diese philosophischen Linien, die gehen über die Jahrhunderte dadurch und sind häufig gegen Christus, gegen die Bibel stehend halt. Aber diese Frage hat, und das wollte ich deutlich machen, immer wieder Menschen bewegt. Denkende Menschen, die Elite der damaligen Zeit, hat immer wieder gefragt, wo kommt alles her?
Und die haben versucht, Antworten zu finden, hatten aber natürlich nicht die Bibel und kamen dann zu irgendwelchen experimentellen, naturwissenschaftlichen Erkenntnissen, wo sie dann Ableitungen getroffen haben. Die Bibel sagt eindeutig, es kommt nicht aus dem Wasser, nicht aus der Luft, nicht aus der Erde. Es kommt aus dem Nichts. Es kommt alles aus dem Nichts. Da haben sich Wissenschaftler immer wieder dann schwer mitgetan, die 1000 nach Christus gelebt haben, die diese Hebräerstelle gelesen haben, die gesagt haben, es kann doch nicht sein, dass das Leben aus dem Nichts kommt. Und die atheistisch eingestellten Lehrenden, die Naturwissenschaftler, haben immer postuliert, gefordert, nein, wir müssen als Grundlage unserer Forschung annehmen, dass die Erde immer schon bestanden hat. Die sagen, wir können die Frage nicht beantworten, die Erde hat immer schon bestanden, haben sich damit gegen die Bibel gestellt. Die Bibel sagt, es kommt alles aus dem Nichts. Und je länger dieses Denken ging, desto abschätziger guckten die Wissenschaftler auf die Bibel herunter. Bis dann ein ganz, ganz Schlauer kam. Der vielleicht schlauste Wissenschaftler, der je gelebt hat, Albert Einstein. Und der hat dann die Relativitätstheorie aufgestellt. Und die Relativitätstheorie, die haben bis zum heutigen Tag keine 100 Leute verstanden. Man kann sich das im Physikunterricht erklären lassen vom Physiklehrer, der hat es auch nicht verstanden. Ich habe mal mit jemandem gesprochen, der hat seine Doktorarbeit darüber geschrieben, über diese Relativitätstheorie. Dr. Kellner könnte auch mal einladen, brillanter Wissenschaftler und ganzgläubiger Christ. Und dieser Albert Einstein hat eine Menge Dinge in dieser Relativitätstheorie gesagt, dass eben Raum und Zeit relativ sind. Das sind auch spannende Fragen halt, die übrigens auch die Bibel sagt. Nicht, wenn die Bibel sagt, 1000 Jahre sind vor Gott wie ein Tag. Und dann sagt die moderne Physik, Zeit ist relativ. Wir denken immer, das sei so in der newtonschen Physik halt nicht eine Sekunde halt, 60 Sekunden eine Minute, 60 Minuten eine Stunde. Das ist nicht so. Das ist je nachdem, wie schnell wir fliegen, ist das ganz, ganz unterschiedlich, wie schnell wir uns bewegen. Aber das Wichtige, was Einstein gesagt hat, hat gesagt, das ganze Universum, alle Welt ging los mit einem Ereignis. Er nennt das dann Big Bang, den Urknall. Und zwar aus dem Nichts. Da war nichts und auf einmal gab es einen Knall. Er kann zwar nicht beantworten, wie er sie nennen, dass die Physiker den Prima Movens, wer der erste Beweger war. Aber das ist heute ganz klar Sicht in der Physik, in der ganz modernen Physik, dass alles durch den Urknall entstanden ist. Und vor dem Urknall war nichts. Genauso wie es in der Bibel steht. Es war nichts. Da hat Einstein auch Probleme gekriegt. Da haben die Wissenschaftler gesagt, ja, wenn das ja stimmen würde, halt, was sie da sagen, halt, dann beweisen sie ja am Ende vom Tag eben die Bibel halt. Aber die Bibel muss nicht von einem Einstein oder irgendeinem anderen Wissenschaftler bewiesen werden. Die Bibel stimmt, weil sie das Wort Gottes ist. Und alles, was wir in der Bibel lesen, wird früher oder später auch durch die Wissenschaftler bestätigt. Manchmal sind die noch nicht so weit mit dem Wissen, was die Bibel hat. Aber das ist das Gigantische, dass die Bibel das alle weiß. Entstanden aus dem Nichts. Und da soll mir einer erzählen, das Alte Testament, vor 3000 Jahren geschrieben halt, das hat dann irgendein, ich sag das mal, mittelmäßig begabter Hebräer geschrieben und der kommt auf die Idee, alles ist aus dem Nichts geworden. Das kann ein Mensch nicht denken. Das kann einem nur Gott geben, verbal inspiriert. Und das ist die Sache, die die Bibel sagt, alles ist aus Nichts geworden. Da war nichts und jetzt sind da gigantische Dinge. Das ist unsere Erde. Dieser Planet, auf diesem Planet leben derzeit knapp 8 Milliarden Menschen, hat Gott gemacht, da komme ich gleich noch zu den Menschen, aus dem Nichts. Aber hat er nicht nur unseren Planeten gemacht, er hat unser ganzes Sonnensystem gemacht. Und unser Sonnensystem ist wieder Teil einer eigenen Galaxie, der Milchstraße. Und wenn man unsere Milchstraße, unsere Galaxie einmal durchqueren wollte, von dem einen zum anderen Ende, dann fliegt man 120.000 Lichtjahre. Lichtjahr, also große Entfernung. Dass du 120.000 Jahre fliegen musst mit 300.000 Kilometer pro Sekunde. Und dann kommst du von einem Ende an das andere. Keiner von uns wird 120.000 Jahre, also du kannst niemals vom einen zum anderen, vor allem können wir uns so schnell nicht bewegen. So groß ist unsere Galaxie. Die nächste Galaxie, die Andromeda-Galaxie, ist etwa 2,5 Millionen Lichtjahre von uns weg. Da geht die los. Also das ist der Abstand zwischen unserer Galaxie und der nächsten Galaxie. Und die ist genauso groß wie unsere Galaxie. In unserer Galaxie haben wir etwa, die Forscher wissen es nicht ganz genau, 200 Milliarden Sterne. Ich sage euch all dieses Physikalische, ihr müsst das mal, wenn ich gleich über Schöpfung weiterspreche. 200 Milliarden Sterne. 200 Milliarden.
Und in der Andromeda-Galaxie gibt es auch nochmal 200 Milliarden Sterne. Und wir wissen heute von dem, was das Hubble-Teleskop sagt, dass es etwa, aufgepasst, 17 Milliarden weitere Galaxien gibt. Die sind genauso groß. Aber das sind nur die, die wir sehen. Forscher vermuten, dass es viel, viel mehr gibt. Etwa 100 bis 200 Milliarden Galaxien, die genauso groß sind wie unsere Galaxie. Und dann sagt die Wissenschaft, das Ganze breitet sich aus mit affenartiger Geschwindigkeit, das Universum. Das sagt übrigens die Bibel auch, könnt ihr nachlesen, hier auf 26 halt, nicht? Im Psalm 104, da heißt es, du breitest den Himmel aus wie ein Teppich. Also er rollt immer weiter das aus. Das macht Gott aus dem Nichts. Also schon so hier eine Orchidee aus dem Nichts zu schaffen, kriegt kein Mensch hin. Aber Gott kann, wir haben das eben gehört, mit einem Wort, ganz Universum schaffen. Das ist Wahnsinn. Und wenn man dann weiß, ich erzähle gerne deshalb, damit ihr eine Ahnung kriegt von diesem Schöpfergott, wie dieses ganze Universum funktioniert. Nochmal, 200 Milliarden Galaxien, wir als ganz, ganz kleiner Planet in dieser Galaxie, in diesem Sonnensystem, wie wir uns verhalten als Erde. Wir bewegen uns derzeit, während wir hier sitzen, wir sitzen alle schön fest hier in Neuwied, in Rengsdorf, in Irlich halt, ne? Aber in Wirklichkeit fliegen wir mit einer affenartigen Geschwindigkeit durchs Weltall. Unsere Erde dreht sich um sich selber mit 1600 Kilometer pro Stunde. Also viel schneller als jedes Karussell. Gleichzeitig drehen wir uns aber auch noch um die Sonne. Also wir drehen uns um uns selber und wir knallen noch einmal komplett um die ganze Sonne rum. Und zwar mit 100.000 Kilometer pro Stunde. So, und als ob das noch nicht genug ist, unser ganzes Sonnensystem dreht sich um die Mitte unserer Galaxie mit 800.000 Kilometer pro Stunde. Da fliegen wir einfach mit. Das sind Fliehkräfte. Das ist unfassbar. Das sind Kräfte am Wirken. Das kann man sich gar nicht vorstellen bei der Masse, die die Sonne hat, die die Erde hat, die Monde. Und wenn bei dieser ganzen Geschichte die Erde nur ein bisschen weiter nach außen drängen würde, weg von der Sonne, da wird's hier so kalt, würden wir alle erfrieren. Da wäre es hier 100 Grad minus, wäre alles erledigt. Würden wir ein bisschen näher an die Sonne rankommen, wird's so heiß, da würden wir alle verbrennen. Und so ist unser Gott. Der kontrolliert das alles. Und nicht nur das, jetzt habe ich gerade von der Kosmologie, also von dem Kosmos gesprochen, vom Weltall. Wenn ich das runterbreche jetzt auf die Anthropologie, also auf die Lehre von dem Menschen. Die Bibel sagt uns, auf meinem Haupt ist jedes Haar gezählt. Ich, wie jeder Mensch, verliere etwa 100 Haare pro Tag. Und Gott weiß um jede Sekunde, um jeden Moment, wo ein Haar von meinem Haupt fällt. Weil er mein Schöpfer ist. Und er hat nicht nur das ganze Weltall aus dem Nichts gemacht, er hat auch mich aus dem Nichts gemacht. Ich bin jetzt 54 Jahre alt, bin 1967 geboren. Im Jahr 1965 war ich noch nicht. Da war ich noch nicht. Da gab's mich nicht. Meine Eltern kannten sich noch nicht mal. Aber einer kannte mich. Der lebendige Gott. Im Psalm 139 heißt es, es war dir mein Gebein nicht verborgen, als ich im Verborgenen gemacht wurde, als ich gebildet wurde unten in der Erde. Da sagen die Leute, ja, wie ist man denn unten in der Erde? Heute wissen wir, wir bestehen ja aus Calcium, Magnesium, Wasserstoff, alles Mögliche. Nicht? Und wenn wir wieder gestorben sind, werden in die Erde gelegt, werden wir wieder zur Erde. Da zerfallen wir. Da sind wir mit dem, was uns heute ausmacht, irgendwann ein Baum oder sonst irgendwas, was dann eben aus dem Stück, wo wir beerdigt worden sind, rauswächst halt. Aber da heißt es, deine Augen sahen mich, als ich noch nicht bereitet war und alle Tage waren in dein Buch geschrieben, die noch werden sollten, von denen keiner da war. Das heißt, noch bevor ich gewesen bin, wusste Gott schon um mich. Gott wusste um mich, bevor diese Welt geschaffen wurde. Und nicht nur mich, weil ich jetzt irgendwie ein wichtiger Pastor wäre, beileibe nicht. Das weiß er von jedem Menschen, das weiß er auch von dir. Und er hat dich aus dem Nichts gemacht. Hier steht ja in unserem Projekt, dass alles aus dem Nichts gemacht ist. An anderer Stelle Römer 4,17 ist auch so ein Zentraltext. Da heißt es, Gott hat die Toten lebendig gemacht und ruft das, was nicht ist, dass es sei. Gott ruft das, was nicht ist, dass es sei. Das heißt, er ruft das Nichtseinende in das Sein. Wir leben nicht deshalb, weil es irgendwann einen biologischen Akt zwischen Vater und Mutter gegeben hat. Sondern wir leben, weil Gott uns das Leben geben wollte. Er ist unser Schöpfer, wir sind seine Geschöpfe. Er hat uns in das Leben gerufen. Er hat nicht nur diese Welt geschaffen, sondern er hat auch dich und mich gemacht.
Das ist das Grundlegende unseres Lebens. Wir sind Geschöpfe. Die Bibel sagt einmal, er ist der Töpfer, wir sind der Ton. Und er kann mit uns machen, was er will. Das macht er übrigens auch. Der entscheidet um den Tag, wann wir geboren werden. Der weiß auch jetzt schon, wann der Tag kommt, wann wir sterben werden. Und da kannst du dich so gut ernähren, wie du möchtest. Du kannst die besten Ärzte konsultieren. Du machst nichts gegen den Tag, wo der Schöpfer festgelegt hat, dass du gehst von dieser Welt. Nichts. Und alle Tage, die noch werden sollten und noch werden in deinem Leben, die sind bei ihm schon. Der ist nämlich allmächtig. Der weiß um alles. Der weiß um jeden von euch, der hier sitzt. Und zwar nicht seit heute Abend, wo ich auf den Weg gemacht habe, sondern das wusste er schon bei Grundlegung der Welt, weil er der Schöpfer von allem ist. Wir verdanken unser Leben gänzlich ihm, komplett. Und ich sage das an der Stelle schon mal, das ist so extrem entlastend. Wenn dieser Gott dann sagt, Olli, all deine Sorgen werf auf mich, ich kümmere mich um dich. Halleluja. Mein Gott schafft dieses Weltall. Mein Gott kontrolliert diese Erde. Ich erinnere nochmal an die Geschwindigkeiten. Wir drehen uns um uns selbst, wir drehen uns um die Sonne, wir drehen uns um die Mitte. Das hat er alles drauf. Und wenn der dann zu mir sagt, ich kümmere mich um dich, dann brauche ich mir keine Sorgen zu machen. Der allmächtige Gott, der alles aus dem Nichts gemacht hat. Übrigens, der eines Tages auch alles wieder zu nichts werden lässt. Ist ja nicht nur aus nichts gemacht, sondern die Bibel sagt uns auch am Ende der Zeiten, wird die ganze Welt eingesammelt, da werden die Sterne runterfallen, alles wird vergehen bis auf eins, sein Wort. Und damit kommen wir zum zweiten, geschaffen durch sein Wort. So lesen wir es hier in diesem grundlegenden Text, Hebräer 11, 3. Durch den Glauben erkennen wir, dass die Welt durch Gottes Wort geschaffen ist, sodass alles, was man sieht, aus nichts geworden ist. Die Welt ist durch Gottes Wort geschaffen. Johann hat eben den Schöpfungsbericht vorgelesen. Da hieß es dann, und Gott sprach, es werde Licht. Und es wurde Licht. Gott sprach, es werde eine Feste. Und es geschah. Gott sprach, die Erde wimmle von Getier, das Wasser von den Fischen. Und es geschah. Die ganze Schöpfung ist ein Sprachakt. Gott ist nicht hingegangen, hat mit den Fingern geschnippt. Der ist auch nicht hingegangen, hat mit dem Fuß dreimal aufgestampft. Oder hat irgendwas kaufen müssen beim Baumarkt. Entschuldigt, wenn ich so despektierlich spreche. Nein, er hat gesprochen und es wurde. Schöpfung aus dem Nichts. Das Wort hat es getan. Das Wort. Und jetzt müssen wir ganz fein aufpassen. Wenn ich euch eben diese Geschichte von diesen Vorsokratikern erzählt habe, von Pythagoras, von Thales, dann nicht, um so ein bisschen anzugeben, so guck mal, oh, der Latzel, der hat ja mal, was weiß ich, zwei Bücher über Philosophiegeschichte gelesen. Diese Frage ist extrem wichtig in der Bibel. Johannes 1, der sogenannte Johannesprolog, ist auch so ein Grundlagentext. Da steht drin, am Anfang war das Wort und das Wort war bei Gott und Gott selber war das Wort. Dasselbe war im Anfang bei Gott. Alle Dinge sind durch dasselbe gemacht und ohne dasselbe ist nichts gemacht, was gemacht ist. Am Anfang war das Wort, im Griechischen heißt das en arche, das ist wieder dieses Wort, was er en arche en hologos. Am Anfang war das Wort. Und da gibt die Bibel die Antwort auf all die Fragen der denkenden Menschen. Am Anfang war das Wort. Und das Wort war bei Gott. Und Gott selber ist das Wort. Wir können das Wort Gottes gar nicht hoch genug halten. Das ist das, dem wir das Leben zu verdanken haben. Jetzt nicht dieses Buch, was ich in Händen halte. Sondern der Gott, der sich hierin offenbart und der hier drin ist. Gott ist jetzt hier nicht drin gefangen, das können wir nicht nehmen. Aber im Wort hier, das wisst ihr, darin offenbart sich der lebendige Gott. Geschaffen durch das Wort. Das ist der Anfang. Wir verdanken unser Leben Jesus Christus, der das Wort ist. Johannes 1, diesen Prolog kennt ihr ja. Wenn nicht, lest ihn bitte nach. Ganz wichtiges Kapitel, Johannes 1. Er ist das Wort und durch ihn sind wir gemacht worden. Das ist ein bisschen kompliziert zu denken, aber wenn man das einmal verstanden hat, dann versteht man die ganze Bibel. Versteht man dieses Grundlegende nicht, dann versteht man nicht, worum es in der Bibel geht. Auch nicht, wenn die Reformatoren sagen, solus Christus, allein Christus, und sagen, sola scriptura, allein das Wort. Ja, was denn jetzt, ne? Allein Jesus oder allein das Wort? Wenn ich weiß, dass Gott das Wort ist, dass Jesus das Wort ist, dann weiß ich, dass das kein Widerspruch in sich ist halt, ne? Weil das Wort ja Jesus Christus ist. Deshalb kann ich sagen, allein das Wort, deshalb kann ich sagen, allein Jesus Christus.
Und das ist ganz wichtig, dass wir das da beibehalten, dass wir sagen, dass eben allein das Wort, das griechische Bedeutung für Wort heißt Logos, dass das allein das Wort ist. Wenn ihr im Deutschunterricht, nicht nur Matheunterricht, aufgepasst habt, dann habt ihr sicherlich Goethes Faust gelesen. Goethe ist ja einer der schlauesten Männer, den wir in Deutschland hatten, unser großer Dichterfürst. Das größte Werk, was er geschaffen hat, ist der Faust, die Tragödie. Und diese Tragödie ist deshalb eine Tragödie, und das beschreibt Goethe, der kein Christ war. Goethe hat bewusst Jesus Christus abgelehnt. Und die Frage, warum der so erfolgreich war, für mich persönlich, ist dadurch geklärt, das, was er im Faust beschreibt, dass jemand einen Pakt mit dem Teufel macht und dadurch erfolgreich wird, ist dadurch beantwortet. Aber er schreibt was ganz Interessantes, und das war ein ganz schlauer Mann. Der lässt eben Dr. Faustus in der entscheidenden Szene Johannes 1 übersetzen. Der Faust sitzt da über den griechischen Urtext halt und liest Johannes 1, en logos, ja, was, wie muss ich denn den Logos übersetzen? Am Anfang war das Wort, nein, das will ich nicht, nicht Wort. Sinn, nein, nicht Sinn, Kraft, und dann sagt er Tat, am Anfang war die Tat. So übersetzt das dann, in dem Moment, wo er das macht, kehrt sich davon ab, dass er nicht nur sagt, am Anfang war das Wort, so sagt es Goethe in seinem Faust, dann kommt der schwarze Pudel in sein Zimmer, der Teufel ist. Deshalb sprechen wir heute vom Pudelskern. Und das macht Goethe ganz deutlich. Goethe, der kein Christ war. Ich sage immer, es ist immer gut, wenn Leute, die nicht Christen sind, uns Dinge bezeugen, wie sie in der Bibel stehen halt. Wenn ich sage, wenn du dich davon abwendest, dass Gott das Wort ist, dass Jesus das Wort ist und dass er der Anfang war, kommt der Teufel in dein Leben, dann hast du verloren. Das sagen ja, der Pastor Latzel halt, der ist ein gut bezahlter Profi halt, nicht? Der muss sowas sagen, Pfarrer der Kirche halt. Aber wenn jemand, der Christus ablehnt, das in brillanter literarischer Weise runterbricht, also dann sollte uns das zu denken geben, der genau das dann sagt, in dem Moment, wo sich davon abgekehrt wird, dass eben alles durch Gottes Wort geschaffen ist, dann ist alles vorbei. Übrigens, die deutsche Theologie in weiten Teilen an den Universitäten tut genau das. Die sagen ja in der Folge Bultmanns und seiner Schüler, ja, einen transzendentalen Gott, also einen Gott im Gegenüber, gibt es nicht mehr. Den müssen wir immanent auflösen. Und es gibt eben nicht das heilige Wort, das ist nur Menschenwort. Alles, was Gott ist, ist die Liebe, die Tat. Genau, was Goethe da beschrieben hat, nicht hunderte Jahre zuvor. Genau das ist tatsächlich in der Entmythologisierungstheologie gelaufen halt und hat so vieles zerstört, hat so viel ungläubige Pfarrer und Pastoren hervorgebracht. Geschaffen durch Gottes Wort. Die ganze Welt ist durch Gottes Wort gemacht. Alle Planeten, alles. Gott hat gesprochen und es wurde. Und du eben auch. Du bist gerufen worden in das Sein von ihm. Dein Leben ist kein Zufall. Dein Leben ist genau so gewollt von diesem lebendigen Gott, wie du bist. Du bist so gewollt. Du bist so, weil Gott dich so geschaffen hat, weil er dich ins Leben gerufen hat. Und dieses Wort ist das Stärkste, was es gibt, und das Wichtigste. Wenn das so ist, dass wir unser Leben diesem Wort zu verdanken haben, wenn das so ist, dass die ganze Welt durch dieses Wort bestanden ist, ja, dann gibt es doch nur eins, Wort Gottes, ganz genau. Das entscheidet über alles. Und die Bibel bezeugt das auch so, dass wir das Wort Gottes gar nicht überschätzen können. Zahlreiche Geschichten, also Fischzug des Petrus. Die kommen im See Genezareth morgens wieder an, haben die ganze Nacht nichts gefangen, betriebswirtschaftlich großes Problem. Jesus steht da und sagt ihnen, fahrt nochmal raus. Petrus weiß, das bringt gar nichts, jetzt ist es heißer Tag halt, ne? In der Hitze gehen die alle nach unten, die Fische, da kommen wir mit den Netzen nicht hin. Das ist totaler Schwachsinn, das zu machen. Man kann nur nachts da die Fische fangen. Aber weil Jesus ihm begegnet und das sagt, da antwortet Petrus, wir haben die ganze Nacht nichts gefangen. Aber auf dein Wort wollen wir neu die Netze auswerfen. Fischereitechnisch Schwachsinn. Aber sie vertrauen dem Wort Gottes. Und dann werfen sie die Netze aus. Und dann sind die Netze so voll, dass sie es nicht mehr reinkriegen. Und der Fang ist so gewaltig, dass sie nicht nur wirtschaftlich saniert sind, sondern es spielt gar keine Rolle mehr, was da ist. Die lassen alle stehen und liegen und folgen dem Wort Gottes, nämlich Jesus Christus, nach. Der Hauptmann von Kapernaum, dessen Knecht krank ist, der kommt zu Jesus und sagt, Jesus, mein Knecht ist krank, bitte kümmere dich um ihn, bitte mach ihn gesund. Dann sagt er, ich will kommen und dein Haus und ihn gesund machen. Und dann sagt er, das ist nicht nötig, dass du kommst. Sprich nur ein Wort und mein Knecht wird gesund. Und dann sagt Jesus, solchen Glauben habe ich in ganz Israel nicht gefunden. Und der Knecht wird gesund. Zutrauen zum Wort Gottes. Das Wort Gottes kann alles. Lazarus, Johannes 11, liegt schon seit 4 Tagen im Grab.
Er ist schon am Verwesen. Die Bibel sagt das genau deutlich. Er stinkt schon. Das ist das Fleisch am Vermodern. Und dann ruft Jesus, er spricht dieses heilige Wort. Lazarus, komm heraus. Und er kommt heraus. Dieses Wort hat Macht über Leben und Tod, was Gott spricht. So wie er uns vom Nichtsein in das Sein gerufen hat, so wird er uns, wenn wir sterben und an ihn glauben, ebenfalls wieder ins Leben rufen und uns Leben schaffen, weil sein Wort so stark ist. Ein Rettungssanitäter, der kann hier ein bisschen helfen und ein Notarzt, wenn wir einen Herzinfarkt haben, Herzstillstand, der kann ein bisschen wiederbeleben. Dann leben wir vielleicht noch 5 oder 10 Jahre länger, aber irgendwann ist Ende Gelände, dann geht nichts mehr. Durchschnittliche Lebenserwartung in Deutschland liegt derzeit bei 80 Jahren. Frauen werden ein bisschen älter, 82, Männer so 79,8. Wenn du Glück hast, wirst du 80. Wenn du noch größeres Glück hast, wirst du vielleicht 90. Aber schön ist es häufig nicht, 90 zu werden. Ich habe gestern schon gesprochen, Sterben ist unser Gewinn. Wenn wir denn sterben müssen, da haben wir ja gestern drüber gesprochen, wenn unser Herz aufhört zu schlagen, dann müssen wir nicht traurig sein, wenn wir an Jesus Christus glauben, weil er uns dann rufen wird, in dem Moment, wo wir sterben, in die Ewigkeit, ins himmlische Jerusalem, wo er für uns Wohnstätte bereithält. Er hat die Macht, das zu tun. So wie er diese Welt ins Leben gerufen hat, alle Tiere, die es gibt und gab und geben wird. Wie er uns das Leben gegeben hat, so wird er uns auch ewiges Leben geben durch sein Wort. Und deshalb ist es so wichtig, diesem Wort zu vertrauen. Wir haben es gestern gehört in diesem Text, ich wiederhole das nochmal, Johannes 5, 24, da hat Jesus gesagt, wer mein Wort hört und glaubt dem, der mich gesandt hat, der hat das ewige Leben, kommt nicht ins Gericht, sondern ist vom Tode zum Leben hindurchgedrungen. Wenn wir dem Wort Gottes glauben, haben wir ewiges Leben. Weil dieses Wort, das Jesus ist, das Leben in sich birgt. Und deshalb machen wir auch diese Abende, um die noch nicht Jesus nachfolgen, dazu zu ermutigen, dass sie als Geschöpfe Gottes ihrem Schöpfer die Ehre geben und in die Nachfolge treten. Und da wird auch heute Abend, wenn ich fertig bin mit der Predigt, Gelegenheit sein für jeden Einzelnen, der noch nicht Jesus nachfolgt, in die Nachfolge zu treten. Aber das Wort Gottes ist so gewaltig, dass es nicht nur eines Tages uns ewiges Leben schenkt, dass es nicht nur die ganze Welt geschaffen hat, so wie es hier ist grundlegend. Nein, im Wort Gottes haben wir auch alles, was zu gelingendem Leben nötig ist. Psalm 1 lesen wir von demjenigen, der nicht das Wort Gottes beachtet. Da sagt die Bibel, diese Menschen, die das tun, sie sind wie Spreu, die der Wind verstreut. Aber die, die Tag und Nacht über dem Wort Gottes nachsinnen, die sind wie Bäume gepflanzt an den Wasserbächen. Das ist ein fantastisches Bild, die ihre Frucht bringen. Das ist ein gelingendes, ein gesegnetes Leben. Und das ist das, was die Bibel uns lehrt. Wenn wir am Wort Gottes, von dem alles Leben herkommt, bleiben und diesem Wort Gottes vertrauen und auch so leben und handeln, wie es hier drin steht, dann werden wir gesegnetes Leben führen. Ich bin jetzt fast 30 Jahre in der Seelsorge, berate Menschen, die Eheprobleme haben, Schwierigkeiten in ihrer Lebensführung. Und ich kann sagen, alles ist letztlich darauf zurückzuführen, dass die Dinge nicht so gemacht wurden, wie es in der Bibel steht. Immer wieder sagen kannst, wer sich dagegen wendet, was in den Geboten geschrieben steht, der wird ein nicht gesegnetes Leben bekommen. Und andersrum, wer sich hieran hält, der geht auch durch manche finsteren Täler. Klar, da ist auch manche schwierig, aber der ist am Ende vom Tag gesegnet. Ich habe euch nicht nur die Bibel heute mitgebracht, ich habe euch was anderes noch mitgebracht. Hier könnt ihr nicht sehen, aber ich halte es mal hoch. Das ist die Gebrauchsanweisung für mein Auto. Ich habe es eben noch mal schnell geholt, bin eben noch mal rausgeflitzt halt. Ne? Ich fahre einen Skoda Superb. Das Ding hat etwa, ich muss jetzt mal gucken, will nicht lügen, ja, 275 Seiten. 275 Seiten, wo mir der VW-Konzern erklärt, wie mein Auto zu handeln ist. Ich habe das hier aufgeschlagen.

mein Auto zu handeln ist. Ich habe das hier aufgeschlagen. So lebst, wie es das Wort Gottes sagt, da hast du ewiges Leben. Das ist das gelingende Leben schlechthin. Aber du wirst auch in dieser Welt gesegnet sein. Und zu genau so einem Leben möchte ich euch einladen. Die, die sowohl im Glauben stehen, weiter an der Bibel bleiben, weiter in der Bibel lesen. Und die, die noch nicht im Glauben sind, möchte ich einladen zu einem Leben, das sich orientiert an der Bibel. Und bitte, wenn du noch nicht im Glauben bist, guck mal auf dein Leben, auf all das, was schon schiefgegangen ist, in deinen Beziehungen, an deinem Arbeitsplatz, bei all den Dingen. Und frag dich mal, was das damit zu tun hat, dass du da Dinge getan hast, die nicht kompatibel waren mit dem, was dein Hersteller, was dein Schöpfer dir dem Geschöpf gesagt hat. Ich rate immer wieder den Leuten, jeden Tag 2 Kapitel in der Bibel zu lesen. 1 Kapitel Altes Testament, 1 Kapitel Neues Testament. Weil wir sind alle sehr vergesslich. Ich am allermeisten. Ich brauche es immer und immer und immer wieder, dass ich Grundlegendes gesagt bekomme vom Wort Gottes. Wie eben, was ich ganz zu Anfang sagte, dieser Posaunist aus unserem Kirchenvorstand, der jeden Tag Ansatzübungen machen muss. Ansonsten wird er in der 2 Tage nicht spielt, schlechter. Genauso geht es mir in der Nachfolge. Wenn ich nicht im Wort Gottes lese, dann wird der Einfluss des lebendigen Gottes weniger in meinem Leben. Und deshalb lese ich immer im Wort Gottes, versuche mich daran zu orientieren, weil ich weiß, hier wird Leben gelingen, wenn ich mich zum Wort Gottes halte. Dieses Wort, durch das alles geschaffen ist. Ein drittes, grundlegendes aus diesem Vers, Hebräer 11. Durch den Glauben erkennen wir, dass die Welt durch Gottes Wort geschaffen ist, sodass alles, was man sieht, aus nichts geworden ist. Dass das, was ich in den ersten beiden Punkten gesagt habe, die Wahrheit des Lebens ist. Und zwar grundlegend. Das ist etwas, das kann man nur durch den Glauben fassen. Man kann sich das anhören und dann kann man sagen, ja, was der Pastor Latzel da vorträgt, das zeigt so ein bisschen, dass der im Gymnasium nicht nur geschlafen hat, aber überzeugen tut's mich nicht. Ich kann niemanden die Wahrheit, dass es einen Schöpfer gibt und dass dieser Schöpfer einen erlöst hat in seinem Sohn, erklären, wie ich erklären kann, wie 4 mal 4 16 ist. Das kann ich jedem beibringen. Und jeder, der mehr als 50 IQ-Punkte hat, der wird das auch begreifen, 4 mal 4 ist 16. Aber dass Jesus der lebendige Gott ist, das Wort Gottes, das in dieser Welt war, durch den diese Welt geschaffen ist und durch den diese Welt erlöst worden ist, das ist etwas, was nur Gott selber durch den Heiligen Geist in einem erzeugen kann. Und das ist ein Glaube. Und nur durch den Glauben erkennen wir das. Und wir haben heute Abend 2 Arten Menschen hier sitzen. Nicht Mann, nicht Frau, nicht über 50, unter 50, nicht über 100 Kilo, unter 100 Kilo. Nein, das sind nicht die beiden Arten Menschen, sondern wir haben hier Menschen sitzen, die gläubig sind und die ungläubig sind. Wir haben Menschen, die in der Nachfolge Jesu stehen und Menschen, die sagen, ich habe von diesem Jesus gehört, da will ich nichts Schlechtes sagen. Wunderbarer Lehrer, wirklich aufopferungsvolles Leben, vor allem mit dem Kreuzestod, aber glauben kann ich an den nicht. Aber das ist das Entscheidende, dass man glaubt. Aber diesen Glauben können wir nicht machen. Den können wir nicht trainieren, wie man trainieren kann, über 5000 Meter schneller zu laufen. Den Glauben kann Gott nur schenken durch den Heiligen Geist. Aber er hat verheißen, da wo Menschen ihn suchen und sich ausstrecken nach dem Glauben, nach der Begegnung mit ihm, da wird er denen geben, diesen Glauben. Und dann erkennt man im Glauben, dass das stimmt, was ich gesagt habe und was hier in der Bibel steht, dass Gott alles geschaffen hat, dass er Schöpfer von allem ist und dass er alles aus nichts gemacht hat und dass er alles durch sein Wort getan hat. Als ich Konfirmand gewesen bin, habe ich das alles verstanden. Wir hatten einen gläubigen Pfarrer bei uns, was der Pfarrer da erzählt hat. Also ich bin jetzt nicht in einem frommen Elternhaus groß geworden, aber bei uns wurde Kinderbibel gelesen, hat die Mutter vorgelesen. Es wurde auch ab und an gebetet. Meine Großmutter war sehr gläubig halt, aber es war jetzt nicht jetzt so gläubig wie bei den meisten Familien bei euch vermutlich. Und ich musste dann in den Konfirmandenunterricht gehen. Bin ich hingegangen, 2 Jahre, musste jeden Donnerstag was auswendig lernen. Das war furchtbar. Heute bin ich dankbar um all die Dinge. Aber bin da so, ja, nolens, wolens hingegangen, wollte nicht halt. Ne? Und mir war aber irgendwann auch klar, das ziehst du jetzt durch, weil wenn du konfirmiert bist, gibt's einen Haufen Geld. Das war bei uns so in Wittgensteiner so, wenn einer konfirmiert wurde, die ganzen Nachbarn packten dann so 20 D-Mark in den Umschlag und so. Und dann wollte ich natürlich das Geld mitnehmen. Mir war klar, alles, was der da erzählt, der Pfarrer, das ist schön und gut, aber das hat nichts mit meinem Leben zu tun. Ich habe das gehört. Ich konnte das auch nachvollziehen, was der gesagt hatte. Ich hätte das auch weitererzählen können.
Aber das hatte mich nicht erreicht. Ich habe nicht geglaubt. Ich wusste, dass Jesus Christus an Karfreitag gestorben ist und dass die Christen sagten halt, der ist gestorben für die ganze Welt. Aber für mich hatte das keine Bedeutung. Und am Tag meiner Konfirmation war für mich klar, ich werde die Kirche nie wieder betreten. Für mich war klar, das ist nur etwas für die hässlichen Mädchen, die dicken Jungs und die, die es wirklich brauchen, die alten Omas. Aber nicht für so einen Überflieger wie mich, für den ich mich hielt. War erledigt. Ein Jahr später hat Gott eine wunderbare Führung getan. War dann 15 und ich hatte große Pläne für die Sommerferien. Meine Freunde, die waren alle älter, die fuhren an den Biggesee zum Campen. Eine Woche hoch die Tassen. Könnt ihr euch vorstellen, was da los war halt, ne? Und dann jeden Abend da nach Olpe reingefahren und so. Die waren da immer schon hingefahren und ich wollte jetzt erst ja mitfahren. Eine Woche campen. Meinen Eltern war das ein Graus. Aber meine Eltern wollten das erste Mal allein in Urlaub fahren und hatten schon geplant, dass ich am Ende der Ferien mit dem CVJM auf eine Freizeit fahren sollte. So haben die von mir in der Meinung gekriegt. Ich sag, da fahre ich nie mit den frommen Spinnern. Dann haben wir schließlich einen Deal gemacht, weil ich ja Anfang der Ferien mit meinen Kumpels campen wollte. Dann haben die schlauerweise gesagt, ja, wir lassen dich am Anfang der Ferien mit denen dahin fahren die Woche, wenn du am Ende der Ferien auch da mit dem CVJM mitfährst. Also sie haben das nicht gemacht, damit ich zum Glauben kam, sondern das war für die einfach, damit ich gut untergebracht war und die in Ruhe dann entsprechend das erste Mal alleine Urlaub machen konnten. Ich habe dann eingewilligt, hatte wirklich eine damals schöne Zeit mit denen halt, mit meinen Freunden, aber dann am Ende der Ferien musste ich antreten, 14 Tage, Österreich, Wanderfreizeit, im CVM. Brutalste Evangelisation, denn wir waren 14 Teilnehmer, waren nicht viel angemeldet, 5 Mitarbeiter und die waren alle stramm, die waren alle im Glauben. Und das war brutalste Betankung. Und wenn du da so ein bisschen ablehnend bist, ist das ja so ein bisschen schwierig halt. Also du kommst da in so eine Truppe rein, die alle gläubig sind. Fußball spielen, schwimmen, gehen, wandern war okay mit denen. Aber einmal am Tag kriegten die eben alle ihren religiösen Spleen, ihre ekklesiose Neurose, wie man das nennen will halt. Wenn man Außenstehender ist, ja, eine Stunde Bibelarbeit. Erst Lieder singen, grauenvoll für den Jugendlichen halt nicht. Schrumm, schrumm, schrumm, Evangelium, jeder Christ ein Gitarrist halt nicht. Und alle singen, ich habe kein Lied mitgesungen. So, dann Gebetsgemeinschaft, noch schlimmer für einen Außenstehenden halt, ne? Du bist dabei, ich sage das jetzt bewusst für diejenigen, die heute nicht hier sind und nicht wiedergeboren sind. Ich weiß genau, wie das ist halt, ne? Du sitzt dabei und jeder betet, nur du nicht. So, und die beten alle Sachen, beten auch für dich. Und du denkst immer nur, wann ist das jetzt vorbei? 10 bis 11 Uhr, die Minuten gehen nicht vorbei. Und dann Bibelarbeit, Lukas-Evangelium, oh, furchtbar. Das ist 13 Tage so gegangen. Und am 13. Tag der Freizeit ist der Freizeitleiter, später Pfarrer in der Westfälischen Landeskirche, Edgar Born, zu mir gekommen, hat gesagt, kann ich mal mit dir sprechen? Jo. Und dann hat er mir alles nochmal erklärt. Dann hat er mir gesagt, du bist ein Geschöpf Gottes. Gott hat viele nicht reingelegt. Aber du anerkennst den Schöpfer nicht. Und stell dir vor, es gibt diesen Gott, von dem wir sprechen. Und du gehst am Wesentlichen vorbei. Und dann habe ich gesagt, ja, was muss ich denn machen, um den kennenzulernen? Wie werde ich denn so wie ihr? Dann hat er gesagt, du musst deine Schuld bekennen und du musst dein Leben Jesus übergeben. Ich sage, wie muss ich das denn machen? Er sagt, ich spreche ein Gebet. Wenn du das nachsprichst und deine Schuld Gott bringst, dann wird er in dein Leben kommen. Der sagt, ich weiß nicht, ob es gleich passiert oder ob es später ist, aber Gott wird kommen. Dann habe ich gesagt, okay, dann lass uns das mal direkt jetzt machen. Und ich kann das nur sagen, in dem Moment hat mich der Heilige Geist erreicht. Das war... Die, die von euch wiedergeboren sind, die wissen das. Mit einem Mal war alles anders. Der Geist Gottes ist in mich gekommen. Ich habe erkannt, wow, das ist alles falsch, die haben recht. Nächsten Tag Bibelarbeit, alle Lieder mitgesungen, selber gebetet und dann die Bibelarbeit. Eine Offenbarung, Lukas 8, das vierfache Ackerfeld. Wow, das habe ich aufgezogen wie so ein Schwamm. Ich habe alles erkannt, sofort verstanden halt, zu sagen, wow, wie die Menschen aufgeteilt sind in die 4 Gruppen halt. Das hat sich mir gezeigt, das war so eine spannende Bibelarbeit. Dann war es fertig, dann wollten die Fußball spielen. Ich war so enttäuscht, ne, zu sagen, dass es schon zu Ende war. Ne. Nach einer Stunde, wer ich sonst immer geguckt hatte, die Minuten gehen nicht zu Ende. Jetzt war das im Flug vergangen halt, die Bibel halt. Das war die Sache gigantisch. Dann war die Freizeit zu Ende halt. Ne. Ich war bei Jesus. 3 Tage später wieder in der Schule. Ich war immer sehr beliebt bei meinen Mitschülern. Nach 14 Tagen hat keiner mehr mit mir gesprochen. Warum? Weil es für mich noch ein Thema gab, Jesus Christus. Ich hatte ihn gefunden und davon habe ich weitererzählt. Und habe Leute ein, natürlich mit gestalzten Worten, so wie man ist als Anfänger, man kann die Dinge nicht machen halt, aber das hat mich bewegt. Und ich sage das nur deshalb den Leuten, die heute hier sind und die nicht wiedergeboren sind. Ich weiß, wie ihr das euch vorstellt und denkt vielleicht, ja, die hier, die Mennoniten oder mein Nachbar,
Die sind halt so, aber ich habe das nicht. Ich bin hier fremd, ich kenne keinen Glauben. Aber das heißt nicht, dass es Gott nicht gibt. Dein Schöpfer ist da und du bist sein Geschöpf. Und er wartet darauf, dass du im Glauben die Antwort gibst, dass du Ja sagst. Er hat dich geschaffen nur zu einem Zweck hin, und das ist der Hauptzweck, dass du in eine lebendige Beziehung mit ihm eintrittst. Alles andere, was dann noch kommt, dass man mitarbeitet in der Gemeinde und was man dann alles als Christ tut, das ist nachfolgend. Das Entscheidende ist, dass du zum Glauben an Jesus Christus kommst und findest. Und zu diesem Glauben möchte und darf ich dich heute Abend einladen im Namen Jesus Christus, damit du ein sinnvolles und erfülltes Leben findest. Dass du nicht nur das eben glauben kannst, dass du sagst, jawohl, die ganze Welt, doch ich, ist durch Gottes Wort geschaffen, aus nichts. Sondern eben, dass du auch weißt, dass Gott für dich auf Golgatha gestorben ist, dass er all deine Schuld vergeben hat und dass er dir, wenn du an ihn glaubst, ewiges Leben schenkst. Dazu lädt der lebendige Gott dich heute Abend ein, zu solch einem Leben im Glauben. Und ich werde gleich ein Gebet vorlesen. Und ich lade ein, für diejenigen, die noch nicht im Glauben sind, hier nach vorne zu kommen. Ich rufe aber auf dazu, wenn ihr euch das nicht traut, nach vorne zu kommen, es ganz persönlich zu sprechen vor Jesus, dass ihr dieses Gebet mitsprecht und dass ihr euer Leben Jesus übergebt. Und ich kann euch nur Mut machen, diesen Schritt zu tun zum lebendigen Gott und nicht zu zögern. Denn davon spricht die Bibel auch. Die Bibel sagt, 2 bis 3 Mal wird man richtig, richtig deutlich im Leben gerufen. Ich sage, ich habe vieles in meinem Leben falsch gemacht, aber als ich den Ruf Gottes so deutlich gehört hatte auf dieser Freizeit, da habe ich sofort zugeschlagen und Ja gesagt und Gott aufgenommen in mein Leben. Gott sei es gedankt, dass er das geschenkt hat. Und Gott zwingt niemanden, aber er lädt ein. Und manchmal eben auch durch so einen Pastor, der aus Bremen kommt. Er lädt ein zum ewigen Leben, zur Lebensübergabe. Und ich möchte euch das Gebet vorlesen, damit ihr wisst, was ich dann gleich beten werde. Dieses Gebet lautet: Jesus Christus, ich danke dir, dass du mich liebst. Ich habe deinen Ruf gehört und öffne dir nun mein Leben. Ich bekenne dir alle meine Schuld und bitte dich um Vergebung. Ich danke dir, dass du am Kreuz für mich gestorben bist. Mein ganzes Leben soll dir gehören. Dir will ich vertrauen und folgen. Du bist mein Herr. Amen. Und wenn ihr dieses Gebet mitsprecht im Glauben, vielleicht noch zaudernd, aber wenn ihr das dann sagt, ja, das soll gelten für mein Leben, dann dürft ihr gewiss sein, dass ihr dann von Geschöpfen Gottes zu Kindern Gottes werden. Alle 8 Milliarden Menschen auf dieser Welt sind Geschöpfe Gottes. Aber nur die sind Kinder Gottes und bekommen ewiges Leben, die an Jesus Christus glauben und ihn als Herrn ihres Lebens annehmen. Und dazu möchte ich noch euch einmal einladen, dass ihr das heute tut. Sei es hier gleich ganz öffentlich, vor der Gemeinde oder bei euch am Platz, wenn ich das Gebet spreche, zu Hause vor den Geräten. Aber lasst euch versöhnen mit dem lebendigen Gott und glaubt an ihn, an den Gott, der euch das Leben gegeben hat, der euer Leben in den Händen hält und auch eines Tages euer Leben beendet. Noch einmal möchte ich den Predigtvers euch zurufen. Durch den Glauben erkennen wir, dass die Welt durch Gottes Wort geschaffen ist, so dass alles, was man sieht, aus nichts geworden ist. Alle Ehre, allen Lob und Preis diesem Gott, der die Welt, der das Universum und der uns geschaffen hat. Amen.

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0: In unserem ausführlichen Thema der Messias im Alten Testament kommen wir heute zu dem messianischen Psalm 102. Wir sind ja dran, die ganz ausgeprägt messianischen Psalmen anzuschauen, also die sehr deutlich auf Christus hinweisen. Natürlich gibt es noch viel mehr Hinweise in den Psalmen auf Christus, aber wir konzentrieren uns auf diejenigen, die ganz besonders geladen sind von Hinweisen auf den kommenden Erlöser. Lies uns jemand Psalm 102 zu Beginn einfach mal ganz vor, bitte.
1: Ein Gebet für den Elenden, wenn er verzagt ist und seine Klage vor dem Herrn ausschüttet. Herr, höre mein Gebet und lass mein Schreien zu dir kommen. Verbirg dein Antlitz nicht vor mir in der Not. Neige deine Ohren zu mir. Wenn ich dich anrufe, so erhöre mich bald. Denn meine Tage sind vergangen wie ein Rauch, und meine Gebeine sind verbrannt wie von Feuer. Mein Herz ist geschlagen und verdorrt wie Gras, dass ich sogar vergesse, mein Brot zu essen. Mein Gebein klebt an meiner Haut vor Heulen und Seufzen. Ich bin wie die Eule in der Einöde, wie das Käuzchen in den Trümmern. Ich wache und klage wie ein einsamer Vogel auf dem Dache. Täglich schmähen mich meine Feinde, und die mich verspotten, fluchen mit meinem Namen. Denn ich esse Asche wie Brot und mische meinen Trank mit Tränen vor deinem Drohen und Zorn, weil du mich hochgehoben und zu Boden geworfen hast. Meine Tage sind dahin wie ein Schatten, und ich verdorre wie Gras. Du aber, Herr, bleibst ewiglich, und dein Name für und für. Du wollest dich aufmachen und über Zion erbarmen. Denn es ist Zeit, dass du ihm gnädig seist, und die Stunde ist gekommen. Denn deine Knechte wollten gerne, dass es gebaut würde, und es jammert sie, dass es in Trümmern liegt, dass die Heiden den Namen des Herrn fürchten, und alle Könige auf Erden deine Herrlichkeit. Ja, der Herr baut Zion wieder und erscheint in seiner Herrlichkeit. Er wendet sich zum Gebet der Verlassenen und verschmäht ihr Gebet nicht. Das werde geschrieben für die Nachkommen, und das Volk, das er schafft, wird den Herrn loben. Denn er schaut von seiner heiligen Höhe, der Herr sieht vom Himmel auf die Erde, dass er das Seufzen der Gefangenen höre und losmache die Kinder des Todes, dass sie in Zion verkünden den Namen des Herrn und sein Lob in Jerusalem, wenn die Völker zusammenkommen und die Königreiche, dem Herrn zu dienen. Er demütigt auf dem Wege meine Kraft, er verkürzt meine Tage. Ich sage, mein Gott, nimm mich nicht weg in der Hälfte meiner Tage. Deine Jahre wären für und für. Du hast vor Zeiten die Erde gegründet, und die Himmel sind deiner Hände Werk. Sie werden vergehen, du aber bleibst. Sie werden alle veralten wie ein Gewand, wie ein Kleid wirst du sie wechseln, und sie werden verwandelt werden. Du aber bleibst, wie du bist, und deine Jahre nehmen kein Ende. Die Söhne deiner Knechte bleiben wohnen, und ihr Geschlecht wird vor dir gedeihen.
0: Es war ja ein einmaliges Ereignis, als der Herr Jesus, der Auferstandene, mit den zwei Jüngern nach Emmaus ging, nach seiner Auferstehung. Auf diesem Weg von über 2 Stunden hat er ihnen das ganze Alte Testament ausgelegt im Blick auf sein Kommen. Und diese zwei Emmaus-Jünger haben schließlich gesagt,

mal zusammentragen, wo gibt es einen Einschnitt, wo der Ton wechselt, der Tonfall, beziehungsweise auch die Person, die spricht. Ist das vielleicht beim Durchlesen aufgefallen? Also dieser Elende betet in seiner größten Not, ab Vers 1 und folgende. Aber wo kommt so ein ganz deutlicher Wechsel? Du aber, Herr, bleibst auf ewig. Dort kommt so ein ganz deutlicher Wechsel in dem Gebet, das eigentlich nur von Elend spricht, bis dorthin. Ja, und wenn wir also sagen, Verse 1 bis 12, ein Teil für sich, dann ab Vers 13, wo kommt wieder ganz eindeutig ein Einschnitt? 24, aber gleich danach wieder. Er hat meine Kraft gebeugt, Vers 24. Ich sprach, mein Gott, nimm mich nicht hinweg in der Hälfte meiner Tage. Ja, beziehungsweise schon 25b. Von Geschlecht zu Geschlecht sind deine Jahre. Du hast vormals die Erde gegründet, oder? Der Wechsel ist eigentlich mitten im Vers. Kann man sagen, dort beginnt wieder eine neue Strophe. Jetzt haben wir bereits strophisch zusammengefasst, Verse 13 bis 23. Aber man kann da nochmals einen Wechsel entdecken. Und zwar in der Redeform. Nicht wahr? Vers 13 richtet sich direkt an Gott. Du aber, Herr, bleibst auf ewig. Ja, der Wechsel kommt doch mit Vers 16. Beziehungsweise 15. Da wird plötzlich über Gott gesprochen. Nicht wahr? Und die Nationen werden den Namen des Herrn fürchten. Aber ab Vers 13 wurde Gott direkt angesprochen. Du aber, Herr, bleibst auf ewig. Ja, also so können wir dort noch einen kleinen Einschnitt machen. Aber die groben Einschnitte sind also Verse 1 bis 12, ja? 1 bis 12 und dann 13 bis 23 und dann 24, 25a, 25b bis zum Schluss. Das ist schon mal ganz wichtig, wenn man einen Psalm studiert, dass man darauf achtet, wo sind die unterschiedlichen Strophen, wo wechselt der Redner. Denn das ist ganz typisch und häufig in den Psalmen, dass der Redner wechselt. Und wichtig ist auch zu wissen, in der hebräischen Poesie hat man nicht die gleichen Vorstellungen von Strophen wie in der deutschen Poesie. In der deutschen Poesie muss eigentlich jede Strophe gleich lang sein. Also in der klassischen Poesie, nicht 20. Jahrhundert, da ist ja alles möglich. Aber in der klassischen Poesie, der deutschen Literatur, Strophen sind gleich lang und das ist in der hebräischen Poesie eben nicht der Fall. Ist auch so, dass während in der deutschen Poesie auch der Rhythmus muss ganz ebenmäßig sein. Man kann nicht plötzlich die Rhythmen wechseln. Aber in der hebräischen Poesie ist es gerade anders. Also auch die Rhythmen wechseln sehr oft. Das ist eine sehr freie Poesie. Und wir wissen, dass das eben überhaupt schon in der kananäischen Poesie so war. Hebräisch ist ja ein kananäischer Dialekt, nicht wahr? Abraham, der aus Ur in Chaldea, wo man akkadisch bzw. sumerisch sprach, ausgezogen war, kam ins Land Kanaan. Da übernahm er die Sprache der Kananiter. Und seine Nachkommen haben dann eben diesen kananäischen Dialekt, später in der Bibel genannt Hebräisch oder Jüdisch, ist also das Gleiche, gesprochen und die Bibel wurde in dieser Sprache aufgeschrieben, im Alten Testament. Und wir wissen aus der kananäischen Literatur, die wir aus dem zweiten Jahrtausend haben, zum Beispiel aus Ugarit, dass eben das sehr typisch war, diese ständigen Rhythmuswechsel, also eine viel größere Freiheit, als wie wir das gewohnt sind in der Poesie. Das hat übrigens auch dazu geführt, diese Art von Poesie, die kann man spontan sprechen. Nicht wahr? Das wichtigste Element ist zum Beispiel der Aufbau aus zwei Verszeilen. Da schauen wir mal Vers 2 an. Vers 1 ist der Titel und dann beginnt Vers 2. Herr, höre.

0: Höre mein Gebet und lass zu dir kommen mein Schreien. Das ist eigentlich der gleiche Gedanke, der zweimal ausgedrückt wird mit unterschiedlichen Wörtern. Und so ist also der Grundaufbau der Poesie, parallele Verszeilen. Und zwar gibt es drei Grundtypen. Das hier ist der sogenannte synonyme Parallelismus. Also die erste Verszeile drückt das Gleiche aus wie die zweite in anderen Worten. Und dann gibt es den Typ der antithetische Parallelismus. Die erste Verszeile drückt den Gegensatz aus zur zweiten Zeile. Und es gibt drittens den synthetischen Parallelismus. Die zweite Zeile baut den Gedanken der ersten Zeile aus, führt ihn also weiter. Diese Grundtypen, wenn man das mal weiß, liest man die ganzen poetischen Texte des Alten Testaments völlig anders, viel bewusster, man versteht den Text auch viel besser. Und es ist also so, das Wichtigste war nicht irgendwie eben ein ebenmäßiger Rhythmus, man konnte den Rhythmus wechseln, aber das Wichtigste war die Gedankenpoesie. Also hier liegt vor allem eben die Poesie in den Anordnungen der Gedanken, in solchen Parallelen. Und jetzt wird zum Beispiel auch klar, wenn die Frage aufkommt, wir lesen gerade in der Familie Hiob mit unseren Kindern, und da kommt die Frage, ja, haben die wirklich so gesprochen? Diese Freunde Hiobs, Eliphas, Zophar und so weiter. Und dann sage ich, ja klar, die konnten so sprechen. Weil diese Art Poesie ist so frei, dass man effektiv so sprechen kann. Das gibt's im Deutschen sehr wenig. Es gibt Leute, die können in Pentametern sprechen oder Hexametern. Das gibt's, aber das ist ganz, ganz selten. Aber diese Art Poesie erlaubt das, dass die also, wenn sie sich sehr gewählt ausdrücken wollten, die konnten so sprechen wie die Freunde Hiobs und wie Hiob selbst in Hiob 3 und folgende. Ja, also das etwas einführend zu Poesie im Allgemeinen und darum eben auch zur Einteilung jetzt des Psalmes in verschiedene Strophen, die aber sehr unterschiedlich lang sind. Nun, was bedeutet dieser Psalm? Das Neue Testament ist eigentlich eben diese Auslegung, die der Herr Jesus den Emmaus-Jüngern gegeben hat, in schriftlicher Form. Der Heilige Geist erklärt uns das Alte Testament. Und jetzt schlagen wir auf in Hebräer 1. In Hebräer 1 wird uns Jesus Christus als Sohn Gottes vorgestellt, der im Alten Testament durch die Propheten verkündigt wurde. Liest jemand vielleicht Verse 1 und 2, damit wir den Zusammenhang fassen? Hebräer 1, 1 bis 2.
1: Nachdem vor Zeiten Gott manchmal und auf mancherlei Weise geredet hat zu den Vätern durch die Propheten, hat er in diesen letzten Tagen zu uns geredet durch den Sohn.
0: Jawohl, das reicht. Also Gott hat früher gesprochen durch die Propheten, im Griechischen Dia, sie waren das Sprachrohr, das Mittel. Und dann hat Gott jetzt am Ende dieser Tage des Alten Testaments, hat er gesprochen en hyo, ohne Dia, in Sohn, wörtlich. Das heißt, in der Person seines Sohnes. Gott hat als Sohn zu uns gesprochen. Dann werden hier 7 Kennzeichen, Wesenheiten des Sohnes aufgezählt. Und danach werden durch 7 Zitate aus dem Alten Testament wird gezeigt, wer Jesus Christus ist. Und eines dieser Zitate wollen wir jetzt lesen, und zwar Vers 10. Und da muss man beachten, in diesen Zitaten geht es darum, wie Gott der Vater über seinen Sohn spricht. Deshalb wäre es vielleicht noch gut, könnte jemand noch lesen, jetzt 3 bis 5. Das muss wirklich klar werden, wer da eigentlich spricht. Also Gott hat gesprochen im Sohn, den er gesetzt hat zum Erben aller Dinge, erstens, durch den er auch die Welten gemacht hat. Jetzt kann jemand weiterlesen.
1: Er ist der Abglanz seiner Herrlichkeit und das Ebenbild seines Wesens und trägt alle Dinge mit seinem kräftigen Wort und hat vollbracht die Reinigung von unseren Sünden und hat sich gesetzt zu der Rechten der Majestät in der Höhe und ist so viel höher geworden als die Engel, so viel erhabener der Name ist, den er vor ihnen ererbt hat. Denn zu welchem Engel hat Gott jemals gesagt, du bist mein Sohn, heute habe ich dich gezeugt, und abermals, ich werde sein Vater sein, und er wird mein Sohn sein.
0: Ja, also Gott, der Vater, spricht über den Sohn, und jetzt versteht man, wenn also Vers 10 anschließt, und eine weitere Aussage des Vaters über den Sohn, jetzt Verse 10 bis 12 bitte.
1: Und du, Herr, hast im Anfang die Erde gegründet, und die Himmel sind deiner Hände Werk. Sie werden vergehen, du aber bleibst. Sie werden alle veralten wie ein Kleid, und wie einen Mantel wirst du sie zusammenrollen. Wie ein Gewand werden sie gewechselt werden. Du aber bist derselbe, und deine Jahre werden nicht aufhören.
0: Nun haben wir eben gelesen, Hebräer 1, Vers 10. Das ist wieder ein Zitat aus dem Alten Testament. Und woher kommt das? Aus unserem Psalm. Und zwar, welche Verse? Und jetzt haben wir hier einen neutestamentlichen Schlüssel. Wer spricht dort in Psalm 102, Vers 26? Es spricht ja immer noch derselbe wie in Hebräer 1, Vers 5, wo gesagt wird, er hat eben gesagt, du bist mein Sohn, heute habe ich dich gezeugt, er wird mein Sohn sein und ich werde ihm Vater sein. Also wer spricht konkret? Gott, der Vater. Und jetzt lesen wir diese Verse im Psalm 102 noch einmal, und zwar mit ganz anderen Augen. Hier spricht also Gott, der Vater, zu seinem Sohn. Lesen wir nochmals 25b, dort beginnt ja das.
2: Mein Gott, nimm mich nicht weg in der Hälfte meiner Tage. Deine Jahre wären für und für. Du hast vor Zeiten die Erde gegründet, und die Himmel sind deiner Hände Werk. Sie werden vergehen, du aber bleibst. Sie werden alle veralten wie ein Gewand. Wie ein Kleid wirst du sie wechseln, und sie werden verwandelt werden. Du aber bleibst, wie du bist, und deine Jahre nehmen kein Ende. Die Söhne deiner Knechte bleiben wohnen, und ihr Geschlecht wird vor dir gedeihen.
0: Jawohl. Also, das Neue Testament, der Heilige Geist selber erklärt uns, hier spricht Gott der Vater zu seinem Sohn. Und er sagt ihm, dem Sohn, du hast vormals die Erde gegründet und die Himmel sind Werke deiner Hände. In Hebräer 1 wird es übersetzt, du hast im Anfang die Erde gegründet. Also mit klarem Bezug auf 1. Mose 1, 1. Bereshit bara, im Anfang schuf Gott den Himmel und die Erde. Und hier wird geklärt, wer der Ausführende war, es war der Sohn Gottes. Er hat im Anfang die Welt erschaffen. Und in Hebräer 1 wird noch zur Klärung eingefügt, mit welchem Titel nennt der Vater den Sohn dort? Und zwar ein Name, der im Neuen Testament sehr oft welchen Namen aus dem Alten Testament ersetzt? Herr steht für Jahwe. Und zwar genau nach dem Gebrauch in der Synagoge, das hat man schon begonnen in vorchristlicher Zeit, wenn man das Alte Testament in der Synagoge vorliest und den Eigenname Gottes, J-H-W-H geschrieben, korrekte Aussprache, Yahweh, der Ewigseiende, der Unwandelbare. Wenn dieser Name kommt, wird in der Synagoge gelesen, Adonai. Aus Ehrfurcht wird der Name gar nicht ausgesprochen, sondern durch einen Ersatznamen umschrieben. Und den haben wir gerade hier. Du, Herr, hast im Anfang die Erde gegründet. Der Vater nennt den Sohn Herr und sagt ganz klar, du bist der Schöpfer von Himmel und Erde. Jetzt gehen wir zurück zu Psalm 102 und da haben wir in Vers 28 ein ganz interessanter Name. Derselbe. Hebräisch, Atahu. Du, Er. Das ist völlig unverständlich auf Deutsch. Ich muss erklären. Wenn man zum Beispiel auf Hebräisch sagt, du bist ein Mann, sagt man einfach, ata ish, du Mann. Man braucht nicht zu sagen, bist, ja, das braucht es in der Gegenwartsform nicht. Aber wenn das trotzdem betont werden soll, dann kann man sagen, ata hu ish, du Ehemann. Das heißt, du bist ein Mann. Und hier wird also der Jesus genannt, ata hu, du bist, heißt das. Und zwar, du bist der Seiende. Du existierst. Du bist da. Du bist der Unveränderliche. Gott stellt sich ja in 2. Mose 3 im Dornbusch Mose vor und sagt auf die Frage, wer er ist, sagt er, Echje, Asher Echje. Das ist eigentlich die, üblicherweise ist Echje die Zukunftsform. Ich werde sein. Und es ist eben, das ganze Verbalsystem ist im Hebräischen völlig anders als bei uns. Echje drückt einfach aus, etwas, das fortdauernd ist, eine fortdauernde Handlung. Oft ist Echje, um zu sagen, ich werde sein. Aber Echje kann auch in der Gegenwart bedeuten, ich bin fortdauernd. Und man kann es sogar benutzen für die Vergangenheit. Echje, ich war der fortdauernd Seiende. Und darum kann man eben diesen Namen Echje, Asher Echje, ich bin, der ich bin, auf 9 Arten übersetzen. Auf Deutsch. Und alle Übersetzungen sind korrekt, aber alle zusammen geben das richtige Bild. Also man kann übersetzen, ich werde sein, der ich sein werde. Ich werde sein, der ich bin. Ich werde sein, der ich war. Oder ich war, der ich war. Ich war, der ich bin. Ich war, der ich sein werde. Und dann ich bin, der ich bin. Ich bin, der ich sein werde. Ich bin, der ich war. Und so drückt dieser Name aus, ich bin immer derselbe. Ich verändere mich nicht. Und dann sagte Gott, geh zu den Kindern Israel nach Ägypten und sag ihnen, ich bin, hat mich gesandt. Echje. Und nun ist es eben so, das ist die Erklärung, die Ausdeutung des Namens, des Gottes Namens Yahweh. Man schreibt auf Hebräisch J-H-W-H. Und die Wurzel davon, die Wurzeln im Hebräischen sind meistens, bestehen die aus 3 Konsonanten und sind ein Verb. H-W-H, Hava, bedeutet sein. Also Yahweh ist der Seiende. Der ist, ohne einen Beginn zu haben, ohne ein Ende zu haben, der da ist, ohne sich je zu verändern. Das drückt sein Name aus. Und darum, wenn Gott hier in Psalm 102, Vers 28 sagt, Adahu, dann heißt das, du bist der ewig Unveränderliche. Der unveränderlich ist in sich selbst. Du bist der, der ewig besteht. Und diese Ausdrucksweise kommt noch an anderen Stellen vor. Die alte Elberfelder hat hier eine sehr nützliche Fußnote und verweist zum Beispiel auf Nehemia 9, Vers 6. Schlagen wir das kurz auf. Da haben wir ein Gebet. Liest jemand? Nehemia 9, Vers 6.
3: Herr, du bist allein. Du hast gemacht den Himmel und aller Himmel Himmel und mit ihrem ganzen Heer, die Erde und alles, was darauf ist, die Meere und alles, was darinnen ist. Du machst alles lebendig. Und das himmlische Heer betet dich an.
0: Jawohl. Also jetzt besser übersetzt. Atahu, Yahweh. Du bist, der da ist. Du bist der Unveränderliche. Yahweh, du allein. Also hier haben wir genau diese Ausdrucksweise. Atahu, du bist der Unveränderliche. Und dann wird gleich Gottes Name gebraucht. Yahweh, du allein. Und dann wird wieder erklärt, und du bist eben der, der Himmel gemacht hat, und der Himmel, Himmel, das sind 2 Himmel. Nicht wahr? Im Schöpfungsbericht wird die Atmosphäre erschaffen am 2. Tag und wird dann Himmel genannt. Aber schon in Vers 1, wenn es heißt, im Anfang schuf Gott den Himmel und die Erde, ist da gemeint das Universum, das Weltall. Das sind die 2 Himmel. Einen dritten Himmel gibt es ja noch in 2. Korinther 12, das ist dann das Paradies, aber im Jenseits. nicht zu dieser Schöpfung gehören. In dieser Schöpfung haben wir zwei Himmel. Den blauen Himmel, den Astralhimmel, also den Sternenhimmel mit all den Galaxien. Er, der Unveränderliche, er, Jahwe, er allein, ist, der alles erschaffen hat, die Erde und dann auch das Leben, alles, was darauf ist, die Meere, alles, was in ihnen ist. Und dann heißt es, und du machst dies alles lebendig. Er ist also der Seiende, der eben allem sein Existenz gibt. Er ist die Quelle des Seins, des Lebens. Das ist alles in dem Namen Jahwe enthalten. Und darum ist es also ganz, ganz eindrücklich, eben Psalm 102 so zu lesen, Gott, der Vater, spricht zu seinem Sohn, du bist derselbe. Also der ewig Unveränderliche, der sein in sich selbst hat, ewig besteht, ohne Anfang, ohne Ende. Und darum, und deine Jahre enden nicht. Du hast alles erschaffen. Übrigens wird das auch sehr eindrücklich in den Eingangsworten des Johannesevangeliums vorgestellt, wenn wir das kurz dazu nehmen. Und da wird auch wieder bestätigt, dass der Sohn Gottes der Ausführende war in der Schöpfung. Liest jemand Johannes 1, 1 bis 3?
1: Im Anfang war das Wort, und das Wort war bei Gott, und Gott war das Wort. Dasselbe war im Anfang bei Gott. Alle Dinge sind durch dasselbe gemacht, und ohne dasselbe ist nichts gemacht, was gemacht ist. In ihm war das Leben, und das Leben war das Licht der Menschen.
0: Ja, also hier wird der Herr Jesus genannt das Wort, der Logos, der im Anfang war. Wichtig, nicht im Anfang wurde das Wort, sondern im Anfang war das Wort. In der griechischen Grammatik lernt man ein, hier das Präteritum im Griechischen, das hat die Bedeutung einer fortdauernden Handlung. Also im Anfang war das Wort, bedeutet im Anfang existierte fortdauernd das Wort. Aber wichtig eben nicht, das Wort wurde, es kam nicht ins Dasein. Damals in 1. Mose 1, 1, im Anfang schuf Gott den Himmel und die Erde, da war das Wort. Es ist nicht ins Dasein gekommen, es war einfach da. Und dann wird klar gemacht, das Wort war bei Gott, also der Sohn Gottes in Gemeinschaft mit dem Vater. Und dann wird klar gemacht, was das Wesen des Wortes ist, und das Wort war Gott. Und jetzt wird erklärt, dieses Wort war im Anfang bei Gott. Alles wurde durch dasselbe oder alles kam ins Dasein durch dasselbe. Jetzt könnte jemand sagen, ja gut, das Wort alles ist in der Sprache nicht immer so mathematisch absolut. Man kann manchmal sagen, alles, und meint dann doch irgendwie, es gibt eine Ausnahme. Und das ist auch korrekt. In Römer 3, 23 heißt es, alle haben gesündigt. Aber die Bibel macht ganz klar, dass es einen Menschen gegeben hat, der nie gesündigt hat. Das ist der Mensch Jesus Christus. Also alles meint wirklich fast alles. Aber damit hier kein Zweifel entsteht, schreibt Johannes ganz mathematisch kompliziert. Aber exakt, alles wurde durch dasselbe. Und ohne dasselbe wurde auch nicht eines, das geworden ist. Das heißt, es gibt auch nicht eine einzige Ausnahme, die je entstanden ist, ins Dasein gekommen ist, die nicht durch den Sohn Gottes ins Dasein gekommen wäre. Das Wort alles schließt jedes Ding ein und kein Ding aus. Um eindeutig klar zu machen, der Sohn Gottes hat nie einen Anfang gehabt. Er ist eben Jahwe. Und wir wissen aus dem Wort Gottes zutiefst, wer die ganze Schöpfung im Innersten zusammenhält. Das ist der Sohn Gottes. Der da war, der da ist und der da kommt. Ja, das zeigt uns etwas, wer der Sohn ist. Aber ergänzend muss ich sagen, der Sohn hat alles ausgeführt nach den Plänen des Vaters. Und so wird in der Bibel immer wieder, werden die Pläne, die Ratschlüsse in Verbindung mit dem Vater genannt, die Ausführung in Verbindung mit dem Sohn. Ein ganz einfaches Beispiel, die Erlösung. Epheser 1 sagt, dass Gott die erlösten Menschen schon vor Grundlegung der Welt hat er sie auserwählt und zuvor bestimmt zur Sohnschaft. Aber der Sohn musste in die Welt kommen und Mensch werden, sein Blut geben, die Erlösung durchführen. So hat also der Vater die Ratschlüsse gefasst und der Sohn hat es ausgeführt. Nun, das ist ja genau dieser unfassliche Kontrast im Psalm 102. In den ersten Versen lesen wir über die Leiden des Herrn Jesus hier auf Erden. Wenn er sich beschreibt als leidend unter dem Gericht Gottes. Schauen wir Psalm 102, Vers 11. Vor deinem Zorn und deinem Grimm, denn du hast mich emporgehoben und hast mich hingeworfen. Hier wird der Herr Jesus vorgestellt als Mensch am Kreuz, wie er leidet unter dem Zorn Gottes wegen unserer Sünden. Aufgehoben und niedergeschmettert. So beschreibt er sich in dem Gericht Gottes. Und so geht er als Mensch in den Tod. Und dieser selbe Mensch ist eben der ewig Seiende, von dem der Vater sagt, eben nochmals, jetzt Vers 25b, von Generation zu Generation sind deine Jahre. Du hast vormals die Erde gegründet und die Himmel sind deine Händewerk. Sie werden untergehen, du aber bleibst. Die ganze Schöpfung, das ganze Universum wird ein Ende haben, aber er bleibt als der ewig Seiende. Unfasslich, dieser Gott, der ewig ist, ewig war und ewig sein wird, ist Mensch geworden und als Mensch in den Tod gegangen. Also einen extremen Gegensatz gibt es ja nicht. Gott ist unsterblich. Also darum musste er Mensch werden, damit überhaupt die Möglichkeit da war, dass ein stellvertretendes Sterben möglich würde. Und ohne seine Menschwerdung hätte es keine Erlösung gegeben. Das Universum mit all den Milliarden von Galaxien, das konnte der Herr, konnte Gott ins Dasein rufen durch sein Wort. Psalm 33, Vers 9, er sprach und es war. Er gebot und es stand da. Aber die Erlösung war nicht durch ein Wort möglich. Gott musste Mensch werden. Ja, das ist wirklich gewaltig. Und wenn wir jetzt schon gesehen haben, dass also in diesen Versen der Vater zum Sohn spricht, wird eigentlich auch klar, in den Versen 1 bzw. 2 bis 12, da spricht der Sohn. Aber wer spricht jetzt ab Vers 13? Du aber, Ewiger, bleibst auf ewig. Und dein Gedächtnis ist von Geschlecht zu Geschlecht. Das ist natürlich wieder genau die gleiche Sprache wie in Vers 25 und folgende, oder? Hier spricht wieder der Vater über den Sohn. Und es gibt einen ganz schönen Beweis, dass der Sohn gemeint ist, in Vers 14. Liest das jemand?
2: Du wollest dich aufmachen und über Zion erbarmen. Denn es ist Zeit, dass du ihm gnädig seist. Und die Stunde ist gekommen.
0: Was weist darauf hin, dass hier der Sohn gemeint ist? Gott steht auf. Was bedeutet das? Schauen wir mal Psalm 68 zum Beispiel. Vers 2. Er liest.
2: Gott steht auf, so werden seine Feinde zerstreut und die ihn hassen, fliehen vor ihm.
0: Jawohl. Und man kann es als Gebet ausdrücken. Möge Gott aufstehen. Mögen sich zerstreuen seine Feinde und vor ihm fliehen seine Hasser. Und im weiteren Psalm wird dann auch effektiv die Wiederkunft Christi beschrieben. Also Gott steht auf, der Jesus wird aufstehen und wird in diese Welt kommen als Richter der Welt. Noch ein Wort, Psalm 57, Verse 6 und 12.
2: Erhebe dich, Gott, über den Himmel und deine Herrlichkeit über alle Welt.
0: Vers 12.
2: Erhebe dich, Gott, über den Himmel und deine Herrlichkeit über alle Welt.
0: Jawohl. Und dann noch Psalm 12, Vers 6.
2: Weil die Elenden Gewalt leiden und die Armen seufzen, will ich jetzt aufstehen, spricht der Herr. Ich will Hilfe schaffen dem, der sich danach sehnt.
0: Gott sagt, ich will aufstehen und eingreifen in dieser Welt. Es ist nämlich so, der Herr Jesus ist ja als Mensch in den Himmel gefahren, 40 Tage nach der Auferstehung. Und dann hat er sich gesetzt zur Rechten Gottes, Markus 16. Und in der Folge, Apostelgeschichte 3, hat Petrus gegenüber der Bevölkerung von Jerusalem gepredigt und hat gesagt, tut Buße und bekehrt euch, damit er Jesus Christus sende, damit also Christus wiederkommt und sein versprochenes Reich aufrichten würde. Und dann etwas später ist Stephanus vor dem Hohen Rat, vor dem höchsten Gericht Israels. Und sie fordern seine Tötung, sie wollen sein Zeugnis nicht annehmen. Und dann sagt er in der Vision, ich sehe die Himmel geöffnet und der Menschensohn stehen zu Rechten Gottes. Wie staunt man, warum steht da, er steht zu Rechten Gottes, nicht er sitzt. Ich war in Markus 16, wie beschrieben, wie der Herr auferstanden ist, in den Himmel gefahren ist und sich gesetzt hat zu Rechten Gottes. In Apostelgeschichte 7 am Schluss, stehend zu Rechten Gottes. Er ist bereits aufgestanden. Er wäre zurückgekommen, hätte Israel als Volk Buße getan. Aber sie haben sein Zeugnis verworfen. Gott, möge Gott aufstehen. Und so wird in der Zukunft der Sohn Gottes als Mensch aufstehen und wird dann in diese Welt kommen, auf den Wolken des Himmels, in großer Macht und Herrlichkeit mit den Engeln und allen Erlösten, um hier als Richter der Welt zu intervenieren. Also auch hier in Psalm 102, Vers 14, spricht der Vater zum Sohn, du wirst aufstehen, wirst dich Zions erbarmen, denn es ist Zeit, es zu begnadigen, denn gekommen ist die bestimmte Zeit. Er wird kommen und wird Zion, Jerusalem, befreien. Diese Stadt, die im Spannungsfeld der ganzen Welt steht und die UNO sagt, Ost-Jerusalem gehört nicht den Juden. Ja, aber in Ost-Jerusalem ist ja gerade der Berg Zion. Es ist wirklich der umkämpfte Berg, das ist der Zankapfel. Und hier steht, Gott wird aufstehen und er wird sich über Zion erbarmen. Und die Freiheit für Zion wird kommen.

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0: Als aber Adonizedek, der König von Jerusalem, hörte, dass Josua Ai erobert und an ihm den Bann vollstreckt und mit Ai samt seinem König getan hatte, wie er mit Jericho und seinem König getan hatte, und dass die von Gibeon Frieden mit Israel gemacht hätten und mitten unter ihnen wohnten, fürchteten sie sich sehr. Denn Gibeon war eine große Stadt wie eine der Königsstädte und größer als Ai und alle seine Bürger streitbare Männer. Und Adonizedek, der König von Jerusalem, sandte zu Hoham, dem König von Hebron, und zu Piram, dem König von Jarmut, und zu Japhia, dem König von Lachisch, und zu Debir, dem König von Eglon, und ließ ihnen sagen,
1: »Kommt herauf zu mir und helft mir, dass wir Gibeon schlagen, denn es hat mit Josua und den Israeliten Frieden gemacht.«
0: Da sammelten sich und zogen hinauf die fünf Könige der Amoriter, der König von Jerusalem, der König von Hebron, der König von Jarmut, der König von Lachisch, der König von Eglon, mit ihrem ganzen Kriegsvolk, und belagerten Gibeon und kämpften gegen die Stadt. Aber die von Gibeon sandten zu Josua ins Lager nach Gilgal und ließen ihm sagen,
2: »Zieh deine Hand nicht ab von deinen Knechten! Komm eilends zu uns herauf, rette und hilf uns! Denn es haben sich gegen uns versammelt alle Könige der Amoriter, die auf dem Gebirge wohnen.«
0: Da zog Josua hinauf von Gilgal und das ganze Kriegsvolk mit ihm und alle streitbaren Männer. Und der Herr sprach zu Josua:
3: »Fürchte dich nicht vor ihnen, denn ich habe sie in deine Hände gegeben. Niemand unter ihnen wird vor dir bestehen können.«
0: So kam Josua plötzlich über sie, denn die ganze Nacht war er heraufgezogen von Gilgal. Und der Herr erschreckte sie vor Israel, dass sie eine große Schlacht schlugen bei Gibeon. Und sie jagten ihnen nach, den Weg hinab nach Bethoron, und schlugen sie bis nach Aseka und Makkeda hin. Und als sie vor Israel flohen, den Weg hinab nach Bethoron, ließ der Herr große Steine vom Himmel auf sie fallen bis Aseka, dass sie starben. Und von ihnen starben viel mehr durch die Hagelsteine, als die Israeliten mit dem Schwert töteten. Damals redete Josua mit dem Herrn, an dem Tage, da der Herr die Amoriter vor den Israeliten dahingab, und er sprach in Gegenwart Israels:
4: »Sonne, steh still zu Gibeon, und Mond, im Tal Ajalon!«
0: Da stand die Sonne still, und der Mond blieb stehen, bis sich das Volk an seinen Feinden gerächt hatte. Ist dies nicht geschrieben im Buch des Redlichen? So blieb die Sonne stehen mitten am Himmel und beeilte sich nicht unterzugehen fast einen ganzen Tag. Und es war kein Tag diesem gleich, weder vorher noch danach, dass der Herr so auf die Stimme eines Menschen hörte. Denn der Herr stritt für Israel. Josua aber kehrte ins Lager nach Gilgal zurück und ganz Israel mit ihm. Aber die fünf Könige waren geflohen und hatten sich versteckt in der Höhle bei Makkeda. Da wurde Josua angesagt:
5: »Wir haben die fünf Könige gefunden, verborgen in der Höhle bei Makkeda.«
0: Josua sprach:
6: »So wälzt große Steine vor den Eingang der Höhle und stellt Männer davor, die sie bewachen. Ihr aber bleibt nicht stehen, sondern jagt euren Feinden nach und fasst sie von hinten. Lasst sie nicht in ihre Städte entrinnen, denn der Herr, euer Gott, hat sie in eure Hände gegeben.«
0: Und als Josua und Israel sie ganz geschlagen hatten in dieser sehr großen Schlacht, was übrig blieb von ihnen, entkam in die festen Städte, da kam das ganze Volk ins Lager zurück zu Josua nach Makkeda mit Frieden. Und es wagte niemand, gegen Israel seine Zunge zu regen. Josua aber sprach:
6: »Macht den Eingang der Höhle auf und bringt die fünf Könige heraus zu mir.«
0: Sie taten so und brachten die fünf Könige zu ihm aus der Höhle, den König von Jerusalem, den König von Hebron, den König von Jarmut, den König von Lachisch, den König von Eglon. Als aber die fünf Könige zu ihm herausgebracht waren, rief Josua alle Männer Israels zu sich und sprach zu den Obersten des Kriegsvolks, die mit ihm zogen:
4: »Kommt her und setzt eure Füße auf den Nacken dieser Könige.«
0: Und sie kamen und setzten ihre Füße auf ihren Nacken. Und Josua sprach zu ihnen:
4: »Fürchtet euch nicht und erschreckt nicht, seid getrost und unverzagt.

den Bann an der Stadt und an allen, die darin waren, und ließ niemand übrig. Und tat mit dem König von Makkeda, wie er mit dem König von Jericho getan hatte. Da zogen Josua und ganz Israel mit ihm von Makkeda nach Libna und kämpften gegen Libna. Und der Herr gab auch dieses mit seinem König in die Hand Israels, und er schlug die Stadt mit der Schärfe des Schwerts und alle, die darin waren, und ließ niemand darin übrig, und tat mit ihrem König, wie er mit dem König von Jericho getan hatte. Danach zogen Josua und ganz Israel mit ihm von Libna nach Lachisch, und er belagerte die Stadt und kämpfte gegen sie. Und der Herr gab auch Lachisch in die Hände Israels, dass sie es am nächsten Tag eroberten und es schlugen mit der Schärfe des Schwerts und alle, die darin waren, ganz wie sie mit Libna getan hatten. Zu dieser Zeit zog Horam, der König von Geser, hinauf, um Lachisch zu helfen, aber Josua schlug ihn und sein Kriegsvolk, bis niemand übrig blieb. Und Josua zog von Lachisch mit ganz Israel nach Eglon und belagerte die Stadt und kämpfte gegen sie, und sie eroberten sie an diesem Tag und schlugen sie mit der Schärfe des Schwerts. Und Josua vollstreckte den Bann an allen, die darin waren, an diesem Tage, ganz wie er mit Lachisch getan hatte. Danach zog Josua hinauf mit ganz Israel von Eglon nach Hebron, und sie kämpften gegen die Stadt und eroberten sie und schlugen sie mit der Schärfe des Schwerts samt ihrem König und allen ihren Städten und allen, die darin waren. Und er ließ niemand übrig, ganz wie er mit Eglon getan hatte, und vollstreckte an ihm den Bann und an allen, die darin waren. Da kehrte Josua um mit ganz Israel nach Debir und kämpfte gegen die Stadt und eroberte sie samt ihrem König und allen ihren Städten, und sie schlugen sie mit der Schärfe des Schwerts und vollstreckten den Bann an allen, die darin waren, und er ließ niemand übrig. Wie er mit Hebron getan hatte und wie er mit Libna und seinem König getan hatte, so tat er auch mit Debir und seinem König. So schlug Josua das ganze Land auf dem Gebirge und im Süden und im Hügelland und an den Abhängen mit allen seinen Königen und ließ niemand übrig und vollstreckte den Bann an allem, was Odem hatte, wie der Herr, der Gott Israels, geboten hatte. Und er schlug sie von Kadesh Barnea an bis Gaza und das ganze Land Goschen bis Gibeon und unterwarf alle diese Könige mit ihrem Lande auf einmal. Denn der Herr, der Gott Israels, stritt für Israel. Und Josua kehrte ins Lager nach Gilgal zurück mit ganz Israel.

0: Als aber Jabin, der König von Hazor, das hörte, sandte er zu Jobab, dem König von Madon, und zum König von Shimron und zum König von Achshaf und zu den Königen, die im Norden auf dem Gebirge und im Jordantal, südlich von Kinneret und im Hügelland und auf den Hügeln von Dor am Meer wohnten, zu den Kanaanitern im Osten und Westen, den Amoritern, Hethitern, Perisitern und Jebusitern auf dem Gebirge, dazu den Hivitern am Fuße des Berges Hermon im Lande Mizpe. Diese zogen aus mit ihrem ganzen Heer, ein großes Volk, so viel wie der Sand am Meer, und sehr viele Rosse und Wagen. Alle diese Könige versammelten sich und kamen und lagerten sich gemeinsam am Wasser von Merom, um mit Israel zu kämpfen. Und der Herr sprach zu Josua:
1: Fürchte dich nicht vor ihnen, denn morgen um diese Zeit will ich sie alle vor Israel dahingeben und sie erschlagen. Ihre Rosse sollst du lähmen und ihre Wagen mit Feuer verbrennen.
0: Da kamen Josua und das ganze Kriegsvolk mit ihm plötzlich über sie am Wasser von Merom und überfielen sie. Und der Herr gab sie in die Hände Israels, und sie schlugen sie und jagten ihnen nach bis Sidon, der großen Stadt, und bis Misrephot-Mayim und bis an die Ebene von Mizpe im Osten, und erschlugen sie, bis niemand mehr unter ihnen übrig blieb. Da tat Josua mit ihnen, wie der Herr ihm gesagt hatte, und lähmte ihre Rosse und verbrannte ihre Wagen und kehrte um zu dieser Zeit und eroberte Hazor und erschlug seinen König mit dem Schwert. Denn Hazor war vorher die Hauptstadt aller dieser Königreiche. Und sie erschlugen alle, die darin waren, mit der Schärfe des Schwerts und vollstreckten den Bann an ihnen, und nichts blieb übrig, was Odem hatte, und er verbrannte Hazor mit Feuer. Dazu eroberte Josua alle Städte dieser Könige mit ihren Königen und erschlug sie mit der Schärfe des Schwerts und vollstreckte den Bann an ihnen, wie Mose, der Knecht des Herrn, geboten hatte. Doch die Städte, die auf ihren Hügeln standen, verbrannte Israel nicht, sondern Hazor allein verbrannte Josua. Und die ganze Beute dieser Städte und

das Vieh teilten die Israeliten unter sich, aber alle Menschen erschlugen sie mit der Schärfe des Schwerts, bis sie vertilgt waren und ließen nichts übrig, was Odem hatte. Wie der Herr dem Mose, seinem Knecht, und Mose dem Josua geboten hatte, so tat Josua, dass nichts fehlte an allem, was der Herr dem Mose geboten hatte. So nahm Josua dies ganze Land ein, das Gebirge und alles, was im Süden liegt, und das ganze Land Goschen und das Hügelland und das Jordantal und das Gebirge Israel mit seinem Hügelland von dem kahlen Gebirge an, das aufsteigt nach Seir hin, bis nach Baal-Gad in der Ebene beim Gebirge Libanon am Fuße des Berges Hermon. Alle ihre Könige nahm er gefangen und schlug sie nieder und tötete sie. Er kämpfte aber eine lange Zeit mit diesen Königen. Es war keine Stadt, die Frieden machte mit den Israeliten, ausgenommen die Hiviter, die in Gibeon wohnten, sondern sie eroberten sie alle im Kampf. So geschah es von dem Herrn, dass ihr Herz verstockt wurde, im Kampf Israel zu begegnen, damit sie mit dem Bann geschlagen würden und ihnen keine Gnade widerführe, sondern sie vertilgt würden, wie der Herr dem Mose geboten hatte. Zu der Zeit kam Josua und rottete aus die Anakiter von dem Gebirge, von Hebron, von Debir, von Anab und vom ganzen Gebirge Juda und vom ganzen Gebirge Israel, und er vollstreckte an ihnen den Bann mit ihren Städten und ließ keine Anakiter übrig im Lande der Israeliten, außer in Gaza, in Gat, in Aschdod. Dort blieben einige von ihnen übrig. So nahm Josua das ganze Land ein, ganz so, wie der Herr zu Mose geredet hatte, und gab es Israel zum Besitz, einem jeden Stamm sein Teil. Und das Land war zur Ruhe gekommen vom Kriege.

Dies sind die Könige des Landes, die die Israeliten schlugen und deren Land sie einnahmen, jenseits des Jordans gegen Sonnenaufgang, von dem Arnonfluss an, bis an den Berg Hermon und das ganze Jordantal im Osten. Sihon, der König der Amoriter, der in Heschbon wohnte und herrschte von Aroer an, das am Ufer des Arnonflusses liegt, und von der Mitte des Tals an und über das halbe Gilead bis an den Jabbok-Fluss, die Grenze der Ammoniter, und über das Jordantal bis an die Ostseite des Sees Kinneret und bis an die Ostseite des Meeres im Jordantal, das ist das Salzmeer, auf Bet Jeschimot zu, und im Süden bis unten an die Abhänge des Gebirges Pisga. Dazu das Gebiet des Königs Og von Baschan, der noch von den Riesen übrig geblieben war und in Ashtaroth und Edrei wohnte, und herrschte über den Berg Hermon, über Salcha und über ganz Baschan, bis an das Gebiet der Geschuriter und Machatiter und über das halbe Gilead bis zum Gebiet Sihons, des Königs von Heschbon. Mose, der Knecht des Herrn, und die Israeliten hatten sie geschlagen. Und Mose, der Knecht des Herrn, hatte ihr Land den Rubenitern, Gaditern und dem halben Stamm Manasse zum Besitz gegeben. Dies sind die Könige des Landes, die Josua und die Israeliten schlugen, diesseits des Jordans im Westen, von Baal-Gad im Tal beim Gebirge Libanon bis an das kahle Gebirge, das ansteigt nach Seir. Und Josua gab das Land den Stämmen Israels zum Besitz, einem jeden sein Teil, was auf den Gebirgen, im Hügelland, im Jordantal, an den Abhängen, in der Wüste und im Süden war, die Hittiter, Amoriter, Kanaaniter, Perisiter, Hiviter und Jebusiter, der König von Jericho, der König von Ai, das zur Seite von Bethel liegt, der König von Jerusalem, der König von Hebron, der König von Jarmut, der König von Lachisch, der König von Eglon, der König von Gesa, der König von Debir, der König von Geder, der König von Horma, der König von Arad, der König von Libna, der König von Adullam, der König von Makeda, der König von Bethel, der König von Tapuach, der König von Hefer, der König von Afek, der König von Sharon, der König von Madon, der König von Hasor, der König von Shimron-Meron, der König von Achshaf, der König von Tanach, der König von Megiddo, der König von Kedesh, der König von Jokneam am Karmel, der König von Dor, das an den Hügeln von Dor liegt, der König von Völkern in Galiläa, der König von Tirza. Das sind zusammen 31 Könige.

0: Als nun Josua alt war und hochbetagt, sprach der Herr zu ihm:
1: Du bist alt geworden und hochbetagt, und vom Lande bleibt noch sehr viel einzunehmen, nämlich alle Gebiete der Philister und ganz Geschur, vom Schihor an, der vor Ägypten fließt, bis zum Gebiet Ekrons nach Norden, das den Kanaanitern zugerechnet wird. Fünf Fürsten der Philister, nämlich von Gaza, Ashdod, Ashkelon, Gat und Ekron, und dazu die Aviter im Süden. Das ganze Land der Kanaaniter und Meara, das den Sidoniern gehört, bis Afek, bis an die Grenze der Amoriter. Dazu das Land der Gebaliter und der ganze Libanon gegen Sonnenaufgang, von Baal-Gad am Fuße des Gebirges Hermon bis dorthin, wo es nach Hamat geht. Alle, die auf dem Gebirge wohnen, vom Libanon an bis nach Misrephot-Maim, alle Sidonier, ich will sie vertreiben vor den Israeliten, wirf nur das Los darum, um sie auszuteilen unter Israel, wie ich dir geboten habe. So teile nun dies Land zum Besitz unter die neun Stämme und unter den halben Stamm Manasse.
0: Denn die Rubeniter und Gaditer haben mit dem anderen halben Stamm Manasse ihr Erbteil empfangen, das ihnen Mose gab jenseits des Jordans im Osten, wie es ihnen Mose, der Knecht des Herrn, gegeben hatte, von Aroer an, das am Ufer des Arnonflusses liegt, und von der Stadt mitten im Tal und die ganze Ebene von Medeba bis Dibon und alle Städte Sihons, des Königs der Amoriter, der in Heschbon herrschte, bis an die Grenze der Ammoniter, dazu Gilead und das Gebiet von Geschur und Macha und das ganze Gebirge Hermon und ganz Baschan bis Salcha, das ganze Reich Ox von Baschan, der in Ashtaroth und Edrei herrschte und der noch übrig geblieben war von den Riesen. Mose aber hatte sie geschlagen und vertrieben. Die Israeliten vertrieben aber die von Geschur und von Macha nicht, sondern es wohnten beide, Geschur und Macha, mitten unter Israel bis auf diesen Tag. Aber dem Stamm der Leviten gab er kein Erbteil, denn die Feueropfer des Herrn, des Gottes Israels, gehören ihnen. Er selbst ist ihr Erbteil, wie er ihnen zugesagt hat. So gab Mose dem Stamm der Söhne Ruben für ihre Geschlechter als ihr Gebiet das Land von Aroer an, das am Ufer des Arnonflusses liegt, und die Stadt mitten im Tal mit allem ebenen Felde bis Medeba, Heschbon und alle seine Städte, die im ebenen Felde liegen, Dibon, Bamot Baal und Bet Baal Meon, Jahaz, Kedemot, Mephaat, Kirjatayim, Sibma, Zeret Shaha auf dem Berge in der Talebene, Bet Peor, die Abhänge am Pisga, und Bet Jeschimot und alle Städte der Ebene und das ganze Reich Sihons, des Königs der Amoriter, der in Heschbon herrschte und den Mose schlug samt den Fürsten Midians, Evi, Rekem, Zur, Hur und Reba, den Gewaltigen des Königs Sihon, die im Lande wohnten. Dazu töteten die Israeliten Bileam, den Sohn Beors, den Wahrsager mit dem Schwert, außer den schon von ihnen Erschlagenen. Und die Grenze der Söhne Ruben war der Jordan. Das ist das Erbteil der Söhne Ruben für ihre Geschlechter, die Städte mit ihren Gehöften. Dem Stamm der Söhne Gad für ihre Geschlechter gab Mose als ihr Gebiet Jaser und alle Städte in Gilead und das halbe Land der Ammoniter bis Aroer, das östlich von Rabba liegt, und von Heschbon bis Ramat Mizpe und Betonim und von Mahanaim bis zum Gebiet von Lodabar, im Tal aber Betharam, Betnimra, Sukkot und Zaphon, was übrig war von dem Reich Sihons, des Königs von Heschbon, den Jordan und sein Gebiet bis ans Ende des Sees Kinneret, jenseits des Jordans im Osten. Das ist das Erbteil der Söhne Gad für ihre Geschlechter, die Städte mit ihren Gehöften. Dem halben Stamm der Söhne Manasse für ihre Geschlechter gab Mose als ihr Gebiet ganz Baschan von Mahanaim an, das ganze Reich Ox des Königs von Baschan und alle Dörfer Jairs, die in Baschan liegen, nämlich 60 Städte, und das halbe Gilead, Ashtaroth, Edrei, die Königsstädte Ox von Baschan, gab er den Söhnen Machirs des Sohnes Manasses, nämlich der Hälfte der Söhne Machir, für ihre Geschlechter. Das sind die Gebiete, die Mose ausgeteilt hat in dem Jordantal der Moabiter, jenseits des Jordans, östlich von Jericho. Aber dem Stamm Levi gab Mose kein Erbteil, denn der Herr, der Gott Israels, ist selbst ihr Erbteil, wie er ihnen zugesagt hat.

0: Dies aber sind die Gebiete, die die Israeliten als Erbteil erhielten im Lande Kanaan, die unter sie ausgeteilt haben der Priester Eleasar und Josua, der Sohn Nuns, und die Häupter der Sippen unter den Stämmen Israels. Sie teilten diese Gebiete durchs Los unter sie, wie der Herr durch Mose geboten hatte, sie den 9,5 Stämmen zu geben. Denn den 2,5 Stämmen hatte Mose Erbteil gegeben jenseits des Jordans. Den Leviten aber hatte er kein Erbteil unter ihnen gegeben. Denn die Söhne Josef bestanden aus 2 Stämmen, Manasse und Ephraim. Den Leviten aber gab man keinen Anteil am Lande, sondern Städte zum Wohnen, samt Weideplätzen für ihr Vieh, das sie besaßen. Wie der Herr dem Mose geboten hatte, so taten die Israeliten und verteilten das Land. Da traten herzu die von Juda zu Josua in Gilgal. Und Kaleb, der Sohn Jephunnes, der Kenasiter, sprach zu ihm:
1: Du weißt, was der Herr zu Mose, dem Mann Gottes, sagte, meinet und deinetwegen in Kadesh Barnea. Ich war 40 Jahre alt, als mich Mose, der Knecht des Herrn, aussandte von Kadesh Barnea, um das Land zu erkunden, und ich ihm Bericht gab nach bestem Wissen. Aber meine Brüder, die mit mir hinaufgezogen waren, machten dem Volk das Herz verzagt. Ich aber folgte dem Herrn, meinem Gott, treulich. Da schwor Mose an jenem Tage und sprach: Das Land, das dein Fuß betreten hat, soll dein und deiner Nachkommen Erbteil sein für immer, weil du dem Herrn, meinem Gott, treulich gefolgt bist. Und nun siehe, der Herr hat mich am Leben gelassen, wie er mir zugesagt hat. Es sind nun 45 Jahre her, dass der Herr dies zu Mose sagte, als Israel in der Wüste umherzog. Und nun siehe, ich bin heute 85 Jahre alt und bin noch heute so stark, wie ich war an dem Tage, da mich Mose aussandte. Wie meine Kraft damals war, so ist sie noch jetzt, zu kämpfen und aus- und einzuziehen. So gib mir nun dies Gebirge, von dem der Herr geredet hat an jenem Tage, denn du hast's gehört am selben Tage, dass dort die Anakiter wohnen und große und feste Städte sind. Vielleicht wird der Herr mit mir sein, damit ich sie vertreibe, wie der Herr zugesagt hat.
0: Da segnete ihn Josua und gab Kaleb, dem Sohn Jephunnes, Hebron zum Erbteil. Daher wurde Hebron das Erbteil Kalebs, des Sohnes Jephunnes, des Kenasiters, bis auf diesen Tag, weil er dem Herrn, dem Gott Israels, treulich gefolgt war. Aber Hebron hieß vor Zeiten Stadt des Arba, der größte Mensch war unter den Anakitern. Und das Land war zur Ruhe gekommen vom Kriege.

0: Es ist 4 Uhr und 30 Minuten.
1: Willkommen bei eurer Kinder-Radiosegenswelle mit Anna Sawatzki. Hallo zusammen. Schön, dass ihr wieder am Start seid. Ganz egal, wo ihr mir gerade zuhört, macht es euch gemütlich. Schaltet kurz einen Gang runter und kommt erstmal an. Ich freue mich auf die nächste Zeit mit euch. Wir hören heute eine biblische Geschichte, in der es um ein echt gigantisches Geschenk geht. Aber bevor wir da voll eintauchen, wollen wir kurz zusammen mit Gott reden. Ich lade ein, faltet die Hände und betet mit mir. Lieber Vater im Himmel, danke, dass du uns so unglaublich dolle liebst und jeden Tag ganz nah bei uns bist. Mach uns jetzt bereit für das, was du uns heute durch diese Geschichte sagen willst. Amen.

Was bekomme ich dafür? Habt ihr das zu Hause auch schon mal gefragt? Vielleicht, wenn ihr euer Zimmer aufräumen oder helfen sollt? Man hofft dann natürlich auf eine kleine Belohnung, oder? Genau das wollte Petrus auch von Jesus wissen. Er fragte: Was bekommen wir eigentlich dafür, dass wir alles stehen gelassen haben und dir nachfolgen? Manchmal fragen wir uns das ja auch. Bringt es mir überhaupt etwas, an Jesus zu glauben? Ich kann euch sagen, ja, es bringt uns unendlich viel. Denn Gott ist gütig. Gütig sein bedeutet, dass jemand unglaublich gerne Gutes tut. Gott will euch beschenken. Als Antwort für Petrus hat Jesus damals eine spannende Geschichte erzählt. Es ist ganz früh morgens, um 6 Uhr. Auf dem Marktplatz stehen Männer im Staub und warten. Sie haben keine feste Arbeit und hoffen jeden Tag neu, dass ein Bauer vorbeikommt und sie als Erntehelfer anstellt. Sie brauchen dringend Geld, um abends Brot für ihre Familien zu kaufen. Da kommt ein Gutsbesitzer vorbei und stellt sie für einen guten Lohn ein. Einen Silbergroschen für den ganzen Tag. Sofort laufen die Männer glücklich los in den Weinberg.

Die ersten Arbeiter schufteten also schon fleißig. Aber die Sonne stieg immer höher und es wurde richtig heiß im Weinberg. Der Gutsbesitzer merkte: Oh, die Trauben müssen heute alle vom Feld. Aber meine Leute schaffen das in dieser Hitze nicht allein. Deshalb ging er um 12 Uhr mittags noch einmal zum Marktplatz. Und stellt euch vor, da standen immer noch Männer, die keine Arbeit gefunden hatten. Er schickte auch sie in seinen Weinberg. Das Gleiche tat er auch um 3 Uhr am Nachmittag. Und sogar um 5 Uhr abends, nur eine Stunde vor Feierabend, holte er die letzten Arbeiter ab. Dann schlug es 6 Uhr. Feierabend, Zeit für den Lohn. Der Gutsbesitzer rief zuerst die Arbeiter zu sich, die erst vor einer Stunde angefangen hatten. Und er gab ihnen einen ganzen Silbergroschen. Das war der Lohn für einen vollen Arbeitstag. Als aber die Arbeiter, die schon seit frühen Morgen in der Hitze geschuftet hatten, das sahen, dachten sie natürlich: Wow, dann bekommen wir jetzt viel mehr Geld. Doch als sie an der Reihe waren, bekamen sie genau das Gleiche, einen Silbergroschen. Da fingen die ersten Arbeiter lautstark an zu schimpfen. Das ist unfair. Wir haben den ganzen Tag geschwitzt und die da haben nur eine Stunde gearbeitet und kriegen denselben Lohn. Aber der Besitzer schaute sie freundlich an und sagte: Habe ich euch Unrecht getan? Wir hatten doch einen Silbergroschen ausgemacht und den habt ihr bekommen. Kann ich mit meinem Geld nicht machen, was ich will? Oder seid ihr etwa neidisch, weil ich zu den anderen so gütig und großzügig bin? Wisst ihr, Gott handelt genau wie dieser Weinbergsbesitzer. Manchmal vergleichen wir uns mit anderen und denken: Warum hat der ein größeres Spielzeug oder mehr Glück als ich? Gott ist ungerecht. Aber Gott gibt jedem von uns treu das, was wir wirklich zum Leben brauchen. Und noch viel mehr. Er schenkt uns allen das allergrößte Geschenk überhaupt: das ewige Leben bei ihm. Das können wir uns nicht verdienen. Das schenkt er uns einfach aus reiner Güte.

Wir testen jetzt mal euer ganz persönliches Gütebarometer. Ich stelle euch eine Frage für euren Alltag. Überlegt mal kurz im Stillen. Stell dir vor, du hast mit deinem Freund ein großes Lego-Spiel gespielt. Du hast die ganze Zeit ganz alleine die schweren Steine zusammengesucht und die Burg aufgebaut. Und am Ende gewinnt dein Freund das Spiel, obwohl er erst ganz spät dazugekommen ist und kaum mitgeholfen hat. Wie schlägt dein Gütebarometer aus? Bist du sauer und meckerst wie die ersten Arbeiter im Weinberg? Oder schaffst du es, tief durchzuatmen, dich mit deinem Freund zu freuen und gütig zu sein? Gütig zu sein ist manchmal sehr schwer, besonders wenn man sich ungerecht behandelt fühlt. Aber denk daran, Gott schaut uns nicht danach an, wer der schnellste, beste oder fleißigste war. Er schenkt uns seine Liebe einfach so, weil er unendlich großzügig ist.

0: Weil Gott so unendlich großzügig zu uns ist, lernen wir jetzt zusammen unseren heutigen Vers. Er steht im Psalm 145, Vers 8. Ich sage ihn einmal vor und danach sprechen wir alle gemeinsam laut vor den Radios. Gnädig und barmherzig ist der Herr, geduldig und von großer Güte. Und jetzt alle zusammen. Schaltet eure Stimmen ein und stellt euch einmal vor euren Lautsprechern hin. Macht die Hände ganz weit auf und streckt sie nach vorne aus. So, als ob ihr ein riesengroßes, schweres Geschenk von Gott tragt. Haltet die Arme weit geöffnet, holt tief Luft und los geht's. Wir sprechen alle zusammen. Gnädig und barmherzig ist der Herr. Geduldig und von großer Güte. Psalm 145, Vers 8. Super, ihr dürft wieder Platz nehmen.
1: Es war gegen 2 Uhr morgens, als es an der Krankenhauspforte heftig klingelte. Mehrere Polizisten brachten auf einer Tragbahre einen Kollegen, der sich bei einem Brand, zu dessen Bekämpfung auch eine Polizeiabteilung herbeigerufen worden war, schwere Brandwunden zugezogen hatte. Vorsichtig trugen sie ihn in einen Operationssaal. Die Ärztin war bald zur Stelle und mit Sorgfalt wurden die Verletzungen behandelt. Dann legte man den Unglücklichen in ein freies Bett in einem großen Krankensaal. In demselben Saal lagen auch Kinder, weil das Krankenhaus überfüllt war. Direkt neben dem Bett, in das man den Verunglückten gelegt hatte, schlief ein Junge von etwa 7 Jahren. Als er aufwachte, bemerkte er den neuen Bettnachbarn, unter der mit geschlossenen Augen dalag, fragte er die Krankenschwester.
2: »Wer ist das?«
3: »Wer das ist? Ein Polizist. Sorg dafür, dass du immer ganz lieb bist.«
2: »Ist es ein richtiger Polizist?«
3: »Gewiss, ein ganz richtiger, aber er ist sehr, sehr krank. Darum musst du schön still und ruhig bleiben, ja?«
2: »Eigentlich sind die Polizisten sehr gefährlich. Ach, hätte ich doch einen anderen Nachbarn gekriegt. Aber jetzt muss ich gut aufpassen, dass ich ihn nicht störe. Er hat bestimmt starke Schmerzen. Oh, es tut mir so leid für ihn.«
1: In diesem Augenblick trat die Ärztin in den Saal, ging sofort auf das Bett des Verunglückten zu und fühlte seinen Puls. Der Kranke öffnete die Augen und fragte:
4: »Wie lange werde ich hier bleiben müssen, Frau Doktor?«
5: »Das kommt ganz darauf an. Einen Monat wird es schon dauern. Aber seien Sie dankbar, dass Sie mit dem Leben davongekommen sind.«
4: »Dankbar. Dankbar, dass ich hier so liegen muss?«
2: »Geht es Ihnen besser, Herr Polizist?«
4: »Besser? Davon kann keine Rede sein. Aber wer bist du denn? Und wie heißt du?«
2: »Ich heiße Theodor und bin schon lange hier. Ich kann nicht mehr gehen. Meine Füße sind gelähmt und tun mir sehr weh. Aber ich will ganz ruhig sein, denn die Schwester hat gesagt, dass Sie Polizist sind.«
1: Der Polizist hing wieder seinen unschönen Gedanken nach. Er konnte sich nicht damit abfinden, dass er nun so lange liegen und untätig sein müsse, er, der so stark und gesund war. Gegen Abend hörte er, wie der kleine Theodor oder Teddy, wie er kurz genannt wurde, zur Schwester sagte:
2: »Ich habe nach ihm gesehen, aber ich glaube nicht, dass er betet. Ich denke, er hat zu große Schmerzen, um beten zu können. Wenn meine Füße mir so wehtun, dann kann ich auch nicht beten. Ich muss dann oft weinen. Vielleicht ist das bei ihm auch so. Aber ein Polizist weint doch nicht, Schwester, oder?«
3: »Ich glaube auch, dass der arme Mann starke Schmerzen hat und sehr leidet. Er hat viele große Brandwunden.«
2: »Wissen Sie was, Schwester? Ich will von jetzt an, so wie ich für mich bete, auch für den Polizisten beten, bis er selber so gesund ist, dass er für sich beten kann. Das wird sicher dem Herrn Jesus recht sein, denn er weiß ja, wie krank der Mann ist. Nicht wahr, Schwester?«
3: »Ich glaube auch, Teddy. So, jetzt muss ich aber wieder gehen und die anderen Patienten versorgen.«
1: Teddy richtete sich auf und schaute zu dem Polizisten hinüber. Dann betete er leise.
2: Lieber Heiland, heute muss ich zweimal beten. Einmal für den Polizisten und einmal für mich. Diesmal zuerst für den Polizisten. Lieber, treuer Heiland, willst du dein Lämmlein? Er ist kein Lämmlein. Dazu ist er viel zu groß und zu alt. Was soll ich nun sagen? Vielleicht Schaf? Ich fange noch einmal von vorne an. Lieber, treuer Hirte, willst du bitte dein Schaf in dieser Nacht bewahren und bis zum Morgen darüber wachen? Sei du bei ihm. Amen.
1: Einen Augenblick später lag der Kopf mit den blonden Locken in den Kissen. Der Kleine war eingeschlafen. Der Polizist, der alles gehört hatte, konnte jedoch den Schlaf nicht finden. Die Schmerzen hinderten ihn daran. Aber mehr noch beschäftigte ihn das kurze Gebet, das der kleine Junge für ihn an den guten Hirten gerichtet hatte. Er lag mit offenen Augen im Bett und wälzte sich unruhig hin und her.
4: Sollte dieses Gebet Erhörung finden? Wird Jesus in dieser Nacht mir wirklich nahe sein? Unmöglich. Für mich befindet sich Gott in weiter, weiter Ferne. Doch das Kind hat gebetet, sei du bei ihm. Sollte das doch möglich sein? Ist es überhaupt wünschenswert für mich, den sündigen, gottlosen Menschen? Teddy hat zwar vom guten Hirten und seinem Schaf gesprochen, aber das ist ein Irrtum. Ich bin kein Schaf des Herrn Jesus. Was habe ich doch vor vielen Jahren in der Sonntagsschule gelernt? Heißt es nicht irgendwo in der Bibel, meine Schafe hören meine Stimme und sie folgen mir? Aber ach, ich habe nie auf die Stimme gehört, ich bin ihr nie gefolgt. Ein Polizist weint nicht, hat der Kleine gesagt. Wie erstaunt würde er sein, wenn er mich jetzt sehen würde.
1: Große Tränen rollten dem starken Mann über die Wangen. Anton Hagebuch, so hieß der Polizist, weinte zum ersten Mal in seinem Leben über sein Gottfernsein und über sein verlorenes Leben. Die Tränen brachten ihm etwas Erleichterung. Der gute Hirte schien ihm in diesem Augenblick nicht mehr ganz fern zu sein.
4: Herr, sei du bei mir.

0: Guten Morgen, haben Sie gut geschlafen?
1: Ach, liebe Schwester, diese Nacht war nicht gut. Ich konnte gestern lange nicht einschlafen. Können Sie mir eine Bitte erfüllen?
0: Ja, gerne, wenn ich das nur tun kann.
1: Ich möchte gerne eine Bibel haben.
0: Ja, natürlich kann ich Ihnen eine besorgen. Bei uns in der Kapelle sind viele Bibeln. Bei der nächsten Gelegenheit bringe ich Ihnen eine mit.
1: Ich lese die Bibel und es wird bei mir im Herzen immer dunkler und dunkler. Meine Sünden sind so groß. Wenn mir doch jemand helfen könnte, da herauszukommen. Aber ich weiß keinen. Der Einzige, der mich aufmuntert, ist Teddy, der ab und zu mit mir spricht. Oh, hier steht etwas über die Schafe. Wir alle gingen in die Irre wie Schafe. Jeder wandte sich auf seinen Weg. Aber der Herr warf unser aller Schuld auf ihn. Jesaja 53, Vers 6. Wir alle irrten umher wie Schafe. Zu diesen Schafen gehöre ich auch. Auch ich bin ein Schaf, das seinen eigenen Weg gegangen ist.
2: Weiter kam er mit seinen Gedanken nicht, aber wie viel ist schon erreicht, wenn ein Mensch einsieht, dass er zu den verlorenen, irregehenden Schafen gehört. Als Teddy am Abend seinen Nachbarn wie gewöhnlich eine gute Nacht wünschte, bat der Polizist ihn:
1: Teddy, mein lieber, kleiner Freund, bete heute Abend vor allem für mich.
3: Ja, das tue ich gern. Herr Jesus, willst du dein Schaf in dieser Nacht bewahren und bis zum Morgen darüber wachen? Sei du bei ihm. Amen. Gute Nacht, Herr Polizist. Ich bin sehr müde.
2: Es wurde mit jedem Tag klarer, dass die Tage des kleinen Teddy gezählt waren. Er wurde zusehends schwächer. Meistens lag er im Halbschlummer. Polizist Hagebuch hingegen machte gute Fortschritte und durfte bereits aufstehen. Doch mehr wert als sein körperliches Wohlbefinden war, dass es in seiner Seele hell geworden war. Gottes Geist hatte ihm gezeigt, dass der Herr Jesus auch seine Sünden auf sich genommen und dass er sein Leben auch für ihn hingegeben hatte. Jetzt war Gott ihm nahe, oder besser gesagt, er, der Ferne, war ihm nahe gekommen. Wie freute er sich, dass Gott ihm seine Sünden vergeben hatte. Eines Abends hatte der kleine Teddy eine große Sehnsucht nach dem Polizisten.
3: Wo ist denn mein Polizist?
1: Hier bin ich, mein kleiner Freund. Ich habe nur ein wenig mit der Schwester gesprochen. Was willst du von mir? Soll ich etwas für dich tun?
3: Oh, ich möchte so gern, dass Sie sich zu mir setzen und meine Hand halten, bis der Herr Jesus kommt und mich heimholt.
2: Hagebuch fühlte, wie seine Kehle sich bei diesen Worten zuschnürte. Er verdankte Teddy ja so viel. Zuerst konnte er kein Wort erwidern.
3: Meine Füße tun mir so schrecklich weh, aber in der Sonntagsschule sangen wir, denn nach diesen schönen Tagen werde ich endlich heimgetragen, in des Hirten Arm und Schoß. Amen, ja, mein Glück ist groß. Die Schwester hat mir gesagt, dass der Heiland bald kommen wird, um mich heimzuholen.
2: Der Polizist bedeckte das Gesicht mit beiden Händen.
3: Warum weinen Sie denn? Tut es Ihnen leid, dass ich weggehe? Möchten Sie auch mitgehen?
1: Ja, Teddy, sag es ihm jetzt, dass ich auch gerne kommen möchte.
2: Der kleine Junge sank in die Kissen zurück, faltete die Hände und sagte:
3: Der Polizist will auch zu dir kommen, Herr Jesus. Treuer Hirte, dein Lämmlein kommt zu dir, aber auch das Schaf. Der Polizist will bei dir sein.
2: Ein letzter Seufzer und die Seele Teddys war dort, wo es keine Leiden, keine Schmerzen und keine Tränen mehr gibt. Dort, wo alles herrlich und voller Freude ist. Der gute Hirte hatte sein Lämmlein zu sich genommen. Aber vorher hatte er es benutzt, einem verlorenen Sünder den Weg des Heils zu zeigen. Große Tränen rollten über die Wangen des starken Mannes. Er schämte sich nicht darüber. Sein Liebling, der von ihm gegangen war, hatte ihm den Weg zum Himmel gewiesen.

Gott gibt uns jeden Tag weit mehr, als wir jemals verdienen können. Zum Schluss wollen wir jetzt noch einmal gemeinsam mit ihm sprechen. Faltet eure Hände und betet mit mir. Lieber Vater im Himmel, danke, dass du so unendlich gütig und großzügig zu uns bist. Danke, dass du uns das ewige Leben schenken willst, obwohl wir es uns gar nicht verdienen können. Hilf uns heute dabei, nicht neidisch auf andere zu schauen. Zeige uns, wie wir dir von Herzen für alles danken können, was du uns schenkst. Bitte segne und behüte alle Kinder an diesem heutigen Tag. Amen. Das war's für heute hier bei der Kinderradio Segenswelle mit Anna Sawatzki. Wie schön, dass ihr wieder alle mit dabei wart. Schaltet unbedingt auch morgen wieder ein. Tschüss und bis ganz bald.

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1: Ja, liebe Freunde, vielleicht habt ihr das auch schon gehört, so ein Satz: Wir müssen nüchtern sein. Ja. Bitte keine Emotionen hochkochen lassen, wenn es um Glaubensdinge geht, ja, sondern alles etwas sachlich und ohne zu viel Leidenschaft, ja, da drin betrachten. Und da wird auch schnell so unser Eindruck auch einer Sache sehr wieder die Kraft genommen, ja, auch die Ecke, die da manchmal drin ist, die Gott dahin eingebaut hat, ja. Und deswegen haben wir gedacht, wir müssen uns mal Gedanken machen, was heißt denn das? Weil das ist ja wirklich biblisch. Die Bibel sagt sehr oft, sei nüchtern, im Timotheus gerade, ja, sei nüchtern in allem. Also das ist sehr, sehr wichtig. Nur was meint jetzt biblische Nüchternheit? Ja, Natha, du hast dich ein bisschen beschäftigt, auch mit dem

0: genau richtig, ja, nüchtern zu sein. Nur nüchtern heißt eigentlich, dass wir in der Realität leben. Dass wir in der Realität leben, dass wir unverfälscht die Dinge sehen um uns herum. Und was wir aber meinen, wenn wir über nüchtern sprechen, dann meinen wir genau das, was du eben schon angedeutet hast, nämlich, dass man irgendwie so intellektuell ist, ja, dass man intellektuell ist und dass man sagt das im Hinblick auf zu viel jugendliche Energie.
1: Ja. Ja, richtig.
0: Meistens,
1: richtig,
0: ja. Richtig. Das kommt ja meistens, dieser Satz kommt ja meistens dadurch, wenn irgendwie Energie da ist, wenn Feuer da ist, dann müssen wir sagen, ruhig, wir müssen da nüchtern sein. Und jetzt will ich dir einfach vielleicht, bevor wir über das Wort mehr im Detail reden, einfach...
1: Übrigens, gerade beim Thema Geld.
0: Ja, ja, jedermann kommt zum Beispiel und sagt hier, erste Christen, die haben ja das verkauft, ich sehe jetzt, da ist ein Projekt oder da ist jemand in die Mission gegangen und ich habe jetzt echt geguckt, ich möchte ihm jetzt richtig auch einen großen Teil von dem, was der mir anvertraut hat, geben.
1: Ja, wir müssen aber auch ein bisschen nüchtern sein. Du musst auch daran denken, was du noch brauchst.
0: Ja, ja, sehr guter Einschub, genau, weil wir sprechen ja eigentlich hier über Geld.
1: Genau.
0: Und wenn es an diese Hardcore-Sachen geht, würde ich mal sagen, dann kommt plötzlich der wahre Kern raus.
1: Ja.
0: So, sehr gut, sehr gutes Beispiel. Jetzt müssen wir aber erstmal, lass uns mal ins Alte Testament schauen und lass uns da mal Männer Gottes, die wir verehren, verehren in der Hinsicht von, dass wir die wirklich total toll finden, weil wir ständig von denen reden. Das sind so große Vorbilder. Ja. Ihr seht, ich sag das ein bisschen ironisch, ja. Jetzt bitte keine Kommentare da unten, wir verehren keine Propheten und so. Ja. Gut, also, es geht darum, dass das unsere Vorbilder sind. Aber was waren das denn für Typen, ja? Wenn man sich das zum Beispiel anguckt von einem Jeremia, habe ich mir angeschaut, Jeremia, der hat sich, sagt ihm Gott, zieh dir mal Fesseln an. Ja, dann hat er sich irgendwelche Fesseln angezogen und ist mit Fesseln durch die Gegend gelaufen. Dann haben wir Jesaja, ja, der musste sich nackt ausziehen. Also nackt in der Hinsicht, dass er wahrscheinlich nur ein Untergewand hat. Der war jetzt nicht völlig nackt rumgelaufen. Aber dann gibt's noch andere Sachen wie Hosea zum Beispiel. Ja. Dem wurde gesagt, eine Prostituierte zu heiraten. Wir haben den Herrn Jesus zum Beispiel, wo wir denken, ja, der hat liebevoll die Kinder in die Arme genommen. Ja, auf jeden Fall. Aber er ist auch in den Tempel gegangen, hat sich eine Peitsche gebaut.
1: Da sind Tische umgestoßen, ne?
0: Ja, jetzt einfach mal 2 Sekunden einfach mal nehmen und sich das mal kurz vorstellen, was da los war.
1: Absolut.
0: Der hat da wirklich die Tische umgetreten und mit der Peitsche so richtig da. Er hat's richtig geknallt. Jetzt meine Frage, ist das die deutsche Nüchternheit? Ja. Ist das die Nüchternheit, von der wir sprechen? Diese Person, das waren Männer, die waren getrieben vom Heiligen Geist. Und der Heilige Geist, Apostelgeschichte, kannst auch mal durchlesen, was da so alles passiert ist.
1: Ja.
0: Ist das unsere Nüchternheit? Also Nüchternheit ist was anderes. Was ist das? Nüchternheit heißt, dass wir die Dinge so sehen, wie sie wirklich sind. Und diese Personen, die haben die Dinge gesehen, so wie sie wirklich sind und haben dann aufs Volk geschaut und gesagt, wir sind total neben der Spur. Und dann mussten sie halt die Dinge so erklären, wie sie wirklich sind. Zum Beispiel musste der Hosea dann eine Prostituierte heiraten, weil das die moralische eigentlich Realität des Volkes war.
1: Ja.
0: Das bedeutet also nicht, die waren nicht durchgedreht, diese Personen, sondern die haben die Dinge so gesehen, wie sie sind. Und
1: das ist übrigens, wenn man mal auf die Ernsthaftigkeit unserer Situation als Christen, ja, worauf es ankommt, also was wir auch zu verlieren haben durch ein ungeistiges Leben in Bezug auf die Zukunft, dann ist es vielleicht sogar eher unnüchtern, wenn man im deutschen Sinn so nüchtern ist.
0: Ja, absolut.
1: weil du dann nämlich nicht die Realität so aus Gottes Sicht siehst, sondern dich hier so bequem so vor dich hinlebst. Ja.
0: Wenn wir über Nüchternheit sprechen, ich habe mal nachgeguckt, woher dieses Wort eigentlich kommt und das ist ganz interessant. Das kommt auch im Deutschen, das kommt von einem Wort Nocturnus, ja, Latein, was Nacht heißt. Und eigentlich wurde das gebraucht in Klöstern, wo die morgens früh nüchtern, man sagt ja auf nüchtern Magen.
1: Ja.
0: Genau daher kommt. Wenn der Arzt dir sagt, hier komm zu mir und so weiter, sei aber bitte nüchtern und so weiter, dann ist das genau eigentlich das. Das heißt, diese Zeit, die du hast morgens früh, ja, wo du nüchtern bist, wo du noch nicht diese ganzen Einflüsse auf dich hast, und da siehst du wirklich die Dinge so, wie sie sind. Ja, es sei denn, du bist jetzt sehr beeinflusst sowieso schon von der Welt, dann kann es manchmal Monate dauern, bis du wirklich da rausgehst. Aber deswegen sollen wir auch teilweise beten und fasten, ja, damit wir uns nicht diese Einflüsse auf unseren Körper einwirken, wie zum Beispiel leckeres Essen und wir richtig einfach voll sind und du kannst nicht mehr richtig im Geiste mit dabei sein. Manchmal ist es Medikamente, die dich einfach so runterfahren können, dass du einfach nicht mehr gerade denken kannst. Und das heißt es eigentlich, nüchtern zu sein im Heiligen Geist. Aber das bedeutet, dass du halt teilweise, wenn du Jesus sehen willst, ja, was sagt, ich denke gerade an Johannes 12, ja, da sagen, kommen die zum Philippus, diese Griechen sagen, wir wollen Jesus sehen.
1: Ja.
0: Und was sagt der Jesus, wenn das Weizenkorn nicht in die Erde fällt? Plötzlich fängt er an, über ganz, ganz schwierige Sachen zu reden. Das ist nicht immer so, ja, hier, Jesus, yes, we want to see Jesus und ist alles super cool und so weiter. Nee, ist es nicht. Manchmal, wenn du wirklich nüchtern

0: ist und plötzlich mal siehst, was los ist, dann sehen wir eigentlich, was beim Propheten passiert ist.
1: Ja,
0: ja, dass total. Dass das ganz komische Reaktionen gegeben hat. Ja.
1: Deswegen ist besonnen übrigens, wie es ja auch manchmal besetzt, insofern wirklich auch ein gutes Wort, weil das nämlich heißt, ja, konzentriert aufs Wesentliche, auf das Reale, ja, auf das, worauf es ankommt. Ja. Genau, nicht auf dieses.
0: Ja. Ja. Ja, deswegen wollen wir euch einfach, müssen wir nüchtern sein? Ja, wir müssen nüchtern sein, genau. Lass uns wirklich nüchtern sein, in der Hinsicht, dass wir dass wir einen Blick haben für geistliche Realitäten. Und dann werden wir aber vielleicht Sachen machen, wo die Welt, die um uns herum ist, sagt, das ist aber nicht sehr nüchtern. Aber die hat einen anderen Begriff dafür,
1: genau.
0: Ja, eine andere Bedeutung für diese Vokabel.
1: Da werden wir übrigens natürlich keine Sachen machen, die in Richtung Ekstase gehen, ja, und in einem Sinn von einer unkontrollierten, von einem unkontrollierten Leben für Christus, ja, in diesem Sinn nicht, sondern wir sollen,
0: weil die Geister der Propheten
1: den Propheten untertan sind.
0: Ja, genau.
1: Also es ist 14. nicht sowas, wo du ausrastest und plötzlich mehr weißt, was mit dir passiert.
0: Obwohl wir sagen müssen, dass bei Erweckung gab es sehr, sehr viel Gefühle und Emotionalität.
1: Total. Muss absolut. Aber die waren kontrolliert vom Heiligen Geist.
0: Genau, die waren kontrolliert vom Heiligen Geist.
1: Das und das will gut, ich am Ende nämlich drauf raus, dass es am Ende drum geht, man könnte vielleicht so sagen, kontrolliert für Christus zu brennen.
0: Ja, genau.
1: Ja? Du bist auf das Reale ausgerichtet und Nüchternheit heißt jetzt nicht, überhaupt nichts mehr erwarten, keine Vision mehr für den Herrn haben, nicht mehr aufflammen ja, im Dienst für den Herrn Jesus, nicht mehr mit Leidenschaft predigen, das heißt es alles nicht, sondern wirklich nicht in der falschen Ekstase, das sehen wir ja auch in der Christenheit, dass es diese Trends gibt. Ja. Dafür müssen wir Werbung machen. Sei kontrolliert, stell dich unter die Kontrolle des Heiligen Geistes und er wird ein Brennen und eine Hingabe, eine tiefe Freude und Emotionen auch für den Herrn Jesus bewirken. Und dazu wollen wir dich ermuntern. Blick auf das Reale, hab diesen gesunden Sinn im biblischen Sinn. Ja? Bis bald.
0: Ciao.

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Ich freue mich, dass wir die Gelegenheit haben, Gottes unfehlbares Wort auch zu betrachten und Antworten, praktische, handfeste, anwendbare Antworten zu finden für Bereiche unseres Lebens, wo wir alle damit zu tun haben. Da kommen wir zu den Schranken, zur Wahrheit, nicht nur die Gnade, sondern zur Korrektur, zur Züchtigung. Das ist bestimmt die problematischere Seite des Abends. Wenn wir ein paar Minuten nehmen dürfen, wollen wir sehen, aus der Schrift, Gott will, auch trotz alledem, was wir hören von der Welt, Gott will, dass Eltern Mut fassen, um ihre Kinder zu korrigieren. Es ist notwendig. Torheit steckt dem Knaben im Herzen. Die Rute der Zucht aber treibt sie ihm aus, heißt es in Sprüchen. Gott gibt uns ein Vorbild, die ausgewogene andere Seite auszuleben, wie er das mit uns tut. Wenn Eltern dem Kind die Führung der Ehe übergeben, handeln diese Eltern grundsätzlich falsch, wenn sie dieses Kind nicht korrigieren. Wir haben eine Familie, die wir kennen, ganz liebe Familie, und der junge Vater war nicht sicher, was er machen sollte, und er sagte, als ich ihn ansprach darauf, du, ich habe eigentlich Sorge, meine kleinen Kinder zu leiten. Und wir waren mal zusammen, eine Gruppe von uns, mit denen zusammen in ihrer Wohnung. Er fragte die Kleine, sollen wir noch ein Lied singen? Nein. Und so wurden alle Liederbücher von allen Erwachsenen zugemacht, weil die Kleine kein Lied singen wollte. Sie leitete den ganzen Abend. Und ich sprach den Vater an und ich sagte, du machst dein Kind unglücklich, denn sie wurde nicht geschaffen als Kind, um die Leitung gleich zu übernehmen. Sie wird konfrontiert mit Aufgaben, für die sie nicht gewachsen ist, noch nicht. Und er sah das ein und innerhalb von 14 Tagen begann ich eine Auswirkung zu sehen an der Kleinen. Sie ist ruhig, sie spricht mit einem, sie ist ein total anderes Kind. Weil der Vater sah, ich muss die Leitung übernehmen und Korrektur bringen. Christusähnliche Ausgewogenheit ist nur möglich in der Fülle des Heiligen Geistes, und wir können nur unsere Kinder erziehen in der Fülle des Heiligen Geistes. Schlage bitte mit mir Hebräer 12 auf. Um zu sehen, was Gott mit uns tut als Vater und wie wir als Väter das zu kopieren haben mit unseren Kindern. Der sagt, Hebräer 12, Vers 5. Mein Sohn, achte nicht gering die Züchtigung des Herrn und verzage nicht, wenn du von ihm gestraft wirst. Denn welchen der Herr lieb hat, den züchtigt er und geißelt einen jeglichen Sohn, den er aufnimmt. Wenn ihr Züchtigung erduldet, so behandelt euch Gott ja als Söhne. Denn wo ist ein Sohn, den der Vater nicht züchtigt? Damals wahrscheinlich wenige, heute viele. Seid ihr aber ohne Züchtigung, derer sie alle teilhaftig geworden sind, so seid ihr ja unecht und keine Söhne. So dann hatten wir auch unsere leiblichen Väter zu Zuchtmeistern und scheuten sie. Sollten wir jetzt nicht vielmehr dem Vater der Geister untertan sein und leben? Denn jene, irdischen Väter, haben uns für wenige Tage gezüchtigt nach ihrem Gutdünken. Er, Gott aber, zu unserem Besten, damit wir seiner Heiligkeit teilhaftig werden. Alle Züchtigung aber, wenn sie da ist, dünkt uns nicht zur Freude, sondern zur Traurigkeit zu dienen. Hernach aber gibt sie eine friedsame Frucht der Gerechtigkeit denen, die dadurch geübt sind. Ein Kind hat die angeborene Neigung zur Unwahrheit. Und wenn es mal 2 Jahre alt wird und diese Neigung zum Ausdruck bricht, dann hören wir diese Neigung. Ich musste das Lügen meinen Kindern nicht beibringen. Alle haben es probiert. Und das setzt uns nicht in Ungewissheit. Das steckt dem Kind im Herzen. Wir lügen die Kinder nicht an und bekommen zurückgelogen von den Kindern, weil es angeboren ist, zu rebellieren, zu verstecken, zu vertun. Warum? Weil wir sündige Menschen sind. Das menschliche Herz ohne Korrektur und Züchtigung ist wie ein Feld ohne Pflug und ohne Bebauung. Es ist ein Unkrautfeld. Ein sich selbst überlassenes Kind bereitet den Eltern nur Schande und Sorge.
Das menschliche Herz ist ungezügelt, unkontrolliert, unbeherrscht, ohne Zucht und Disziplin, so wie es auf die Welt kommt. Zucht und Disziplin muss gelernt werden und beigebracht werden. Das menschliche Herz ist von Grund auf geneigt, gegen jegliche Autorität zu rebellieren. Das Beibringen, dass er der Autorität untertan ist, es ist meine Verantwortung als Vater, meinem Kind beizubringen, meine elterliche Autorität zu respektieren, denn ich bin die erste göttliche Autorität in seinem Leben. Wo fängt der Weisheit an? Der Weisheitanfang ist die Furcht des Herrn. Zu lernen, Autorität zu respektieren. Ich als Vater bin die erste Autorität im Leben meines Kindes, wir als Eltern. Und sie müssen lernen, diese Autorität

Da griff eine große Schlange nach ihm, aber er fehlte, er war nicht mehr da. Der Vater sah die Gefahr, die der Sohn nicht sah. Hätte der Sohn gefragt, warum soll ich das tun, Papa? Ich will nicht, Papa. Wäre kein Sohn mehr da. Wir haben oft beobachtet, wenn unsere Kinder gegen eine verkehrsreiche Straße vor uns vorausrennen und ich sage Stopp und ich möchte auf der Stelle, dass er stoppt, denn er erkennt die Gefahr nicht, in die er rennt. Er muss lernen, auf die Stimme einzugehen. Nicht, damit ich ihn herum befehlen kann überall, sondern um sein Leben zu schützen, damit er in gelenkte Bahnen kommt und die ganze Kraft und Energie seines Lebens angesetzt werden kann. Er kommt in eine Bahn und kann es benutzen. Ein Zug auf freiem Felde kann nicht fahren. Wir sprechen heute von labilen Menschen. Sie sind Menschen, die nicht gelernt haben zu gehorchen und sie finden keine Spuren, auf denen sie ihr Leben verbringen können. Fragt man sie, oh, ich weiß es nicht, ich habe keinen Mumm heute. Ich weiß es nicht, soll ich in den Gottesdienst gehen? Soll ich aufstehen? Soll ich bügeln? Soll ich putzen? Oh, ich weiß es nicht, ich habe keine Lust. Und ihr Leben wird nach Lust und Laune geregelt und nicht nach der Ordnung, die sagt, ich habe Verantwortung, ich muss. Es ist ein Chaos, auch in den heutigen Schulen, in großem Maße darauf zurückzuführen, dass die Eltern entweder früh aufgegeben haben, den Kindern Respekt für Autorität beizubringen, oder sie hielten es für falsch und haben es nie probiert. Die Eltern haben früh aufgegeben, das Kind in gelenkte Bahnen zu leiten, dass es Autorität respektiert. Und wir haben weltweit das Problem. 2. Timotheus 3, 1 und 2, in der Endzeit werden die Menschen selbstsüchtig, geldgierig, den Eltern ungehorsam. In Japan ist es ein Problem, in Deutschland ist es ein Problem, in Russland ist es ein Problem, in China ist es ein Problem. Und in der südlichen Hemisphäre ist es genauso ein Problem. In Lateinamerika, überall, wo man hinschaut, weltweit ist es ein Phänomen, dass Kinder ihre Eltern nicht mehr beachten. Nun, wir kommen nicht nur zu der Notwendigkeit der Korrektur, sondern zu ihrer Praxis. Erstens, mit wenigen Regeln konsequent sein. Jemand sagte einmal, Gott arbeitet mit der ganzen Menschheit im Alten Testament, mit Israel, mit wie vielen Regeln, Hauptregeln? 10. 10 Geboten. Und wenn wir elternweise sind, kopieren wir das Vorbild unseres himmlischen Vaters und arbeiten mit wenigen Eingrenzungen, aber sind konsequent dabei. Nicht 50 Regeln, wo wir die Hälfte vergessen und dabei unkonsequent sind, sondern lieber 1 oder 2. Ich meine, Christus hat diese 10 zusammengefasst in 2. Und lieber mit 1 oder 2 konsequent arbeiten, dass er weiß, das darf ich nicht. Und das darf ich tun. Und dass er weiß, wo seine Grenzen sind. Wenige Regeln, aber Konsequenz. Mit kleinen Kindern halte ich es für besser, dass man vielleicht 2, 3 oder 4 Regeln konsequent mit ihnen durcharbeitet. Tu alle Glasdinge hoch. Alles, was man zumachen kann und wegtun kann, damit man nicht ständig Nein sagen muss. Nein, fass das nicht an und nein, geh nicht dahin. Sondern mach mindestens, ich las einmal und ich fand das gut, mindestens 80% oder 90% der Umwelt des Kindes ein Ja. Dass es nur wenige Dinge gibt, wo man Nein sagen muss in der eigenen Wohnung. Dass man das Kind bestätigen kann und nicht ständig verneinen muss. Wenige Regeln. Sie aber stets konsequent beachten. Wisst ihr, was das bedeutet von uns Eltern? Wir müssen konsequent sein. Und da hapert's sehr viel. Wir müssen immer daran denken, wenn ich's Montag gesagt habe, das ist falsch, dann darf ich Dienstag nicht drüber hinwegsehen. Zweitens, vorher klar machen, welche Folgen es gibt für Ungehorsam. Ich habe oft bei meinen Kindern, wo ich züchtigen wollte, habe ich zurückgestellt und gesagt, weil es denen nicht klar war, vorher mache ich's nicht. Aber das ist die letzte Warnung. Jetzt weißt du es, das nächste Mal kommt eine Folge. Sie müssen vorher wissen, was kommt. Gott hat es getan. Gott als Vater arbeitet so mit seinem Volk. Vorher, wenn du das tust, kommen diese Segnungen. Wenn du das nicht tust, kommen diese negativen Folgen.

die negativen Folgen wurden vorher gewusst und daher kann das Kind nicht sagen, Papa, das ist unfair. Oh nein, komm mal, wir haben das ausgemacht vorher. Wenn du das tust, kommt die Folge. Und die Folge muss aber noch einmal konsequent kommen. Ungehorsam bringt eine Korrektur oder eine Züchtigung. Drittens, Züchtigung, wenn die Kinder dem Wort der Eltern nicht gehorchen. 5. Mose 28, Vers 1. Es wird aber geschehen, wenn du der Stimme des Herrn deines Gottes wirklich gehorchst, dann wird der Herr dein Gott dich segnen. Habt ihr je das gemerkt mit Eltern? Sie haben eine Stimme, wo man merkt, jetzt meint er es wirklich. Fritz, komm. Fritz kommt nicht. Fritz, komm. Fritz kommt nicht. Fritz, komm. Der Fritz guckt, willst du was, Papa? Und dann schreit er noch lauter und der kleine Fritz, langsam steht er auf und langsam kommt er. Nachdem die Fonzahl sich so gesteigert hat und der Ärger sich gezeigt hat im Tonfall, da weiß der Fritz, aha, jetzt meint er es wirklich, jetzt kommen die Folgen. Kinder sollen lernen, beim ersten Ruf zu kommen, nicht beim fünften. Der Tonfall, ich meine es wirklich, sollte so sein, dass der Vater sagen kann, in einem ganz gefüllten Raum, komm mal her. Und der Sohn kommt. Nicht, weil das Kind irgendwie wie in einem Zuchthaus lebt, sondern weil es gelernt hat, auf Anweisungen zu folgen. Dem Kind betont noch einmal dem Kind zum Schutz. Das heißt dann, dass wir lernen müssen als Eltern, am Anfang der Erziehung konsequent zu sein mit der Durchsetzung von gewissen wenigen Regeln. Mein Vater hat besonders mit Frechheit mit uns Kindern gearbeitet. Er hat keinen frechen Ton bei uns geduldet. Und ich habe im Nachhinein das als sehr, sehr weise empfunden. Wo es im Ton ein bisschen frech wurde, einmal bei meinem Vater, da war ich in dieser Phase, von der ich vorhin sprach, wo das Getriebe kaputt ging. Und mein Vater hat eine Anweisung gegeben im Geschäft, irgendwie den Milchkühler nachzufüllen. Es war nachmittags und es war ziemlich viel Betrieb im Lebensmittelgeschäft und die Milch ist ausgegangen. Ich musste nachfüllen. Und bevor ich das machen konnte und bevor ich mich kaum umdrehen konnte, hat er noch eine Anweisung gegeben, noch etwas zu tun. Vielleicht Cola oder sonst was nachzufüllen. Und ich sagte, lass mich bitte das Erste, bevor das Zweite kommt. So irgendwas im barschen Ton. Nun, mein Vater ist ein Metzger gewesen, der 2 Zentner Rindfleisch problemlos auf die Schulter nehmen konnte und ins Geschäft tragen konnte. Und er hat mich so am Arm gepackt. Wir an der Theke waren vielleicht 10 Leute. Es war in der Hauptgeschäftszeit, gerade nach Arbeitsschluss. Die Leute kamen vom Feld. Oh, mein Vater nahm mich auf die Seite, umringt von Personen und sprach ganz leise in mein Ohr, das hört auf oder wir gehen raus. Und ich habe gewusst, gute Nacht. Ich habe gewusst aber auch, ich hätte es verdient. Denn es war eine rebellierende Aussage, ein rebellierender Ton. Ich wollte meinen Willen durchsetzen. Und ich danke dem Herrn und ich habe meinem Vater mehrfach gedankt, dass er konsequent blieb an der Stelle und es nicht durchgehen ließ. Ach, das ist halt so ein frecher Ton von einem Jungen, der 16 oder 17 ist. Sondern, dass er mich gestellt hat auf der Stelle. Mir käme es nicht in den Sinn heute. Und seit dem Tag, wenn ich mich richtig entsinne, mir käme es nicht in den Sinn, mit einem frechen Mund meinen Vater anzusprechen. Ich lese in den Sprüchen, Kapitel 30, Vers 17, ein Auge, das den Vater verspottet und verachtet, der Mutter zu gehorchen, das müssen die Raben am Bache aushacken und die jungen Adler fressen. Züchtigung ist Schutz für die Kinder. Es hätte mir nicht geholfen für mein Leben, wenn mein Vater das geduldet hätte. Und es hilft auch keinem Kind, wenn die Eltern freches Reden durchgehen lassen,
wenn die Kinder nicht gehorchen. Viertens, sei bereit, die Rute der Zucht zu benutzen. Warum die Rute? Vier Gründe. Erstens, die Bibel spricht immer von einer Rute. Natürlich bei kleineren Kindern hauptsächlich benutzen. Wenn die Kinder größer werden, gibt es auch andere schmerzvolle Methoden, die man benutzen kann, um sie zu züchtigen, wenn es notwendig ist. Aber ich sagte vorhin, Sprüche 22, Vers 5, Torheit steckt dem Knaben im Herzen, aber die Rute der Zucht wird sie ihm austreiben. Warum eine Rute? Sprüche 23, 13 und 14, erspare dem Kind die Züchtigung nicht. Wenn du ihn mit der Rute schlägst, stirbt er nicht. Indem du ihn mit der Rute schlägst, rettest du seine Seele vom Tode. Aber es gibt eine Grenze. Niemals, aber niemals misshandeln. Niemals misshandeln. Ich betone, es gibt eine hintere Stelle und an der hinteren Stelle das Erwärmen, nicht an die Nieren, nicht eine Ohrfeige, wo die Ohrtrommelfälle kaputt gehen können, nicht an den Kopf, nicht einfach wahllos schlagen, sondern hinten drauf. So dass das Kind merkt mit Schmerzen, ich habe falsch gehandelt. Sprüche 19, Vers 18, züchtige deinen Sohn, weil noch Hoffnung vorhanden ist, aber lass dir nicht in den Sinn kommen, ihn zu töten. Nicht in Wut, nicht in Rage. Wir waren einmal in einem Elternseminar und es war interessant, das Thema von diesen 6 oder 8 Wochen vom Elternseminar von der Schule war die Korrektur der Kinder, Kinder züchtigen. Und es war ein Seminar, also durften alle Eltern sprechen. Und an dem Abend hat die Leiterin von Reutlingen, eine Pädagogin von Reutlingen, uns Eltern gebeten, uns auszusprechen, wie züchtigen sie ihre Kinder. Und sie fingen an bei den anderen Eltern. Und so wie es sich geziemt, Ladies first, sprach sie zuerst meine Frau an. Wie züchtigen sie ihre Kinder? Meine Frau sagte, wir gebrauchen eine Rute. Und ihr hättet fast Blitz hören können. Es knisterte plötzlich im Gespräch. Und meine Frau sprach sich aus und sagte, wir finden es manchmal notwendig, die Rute zu benutzen und wir gebrauchen sie manchmal. Und ich dachte, wir hätten die Atombombe gelegt oder irgendwas. Also meine Güte, ich dachte, wir hätten hier ganz falsch gehandelt. Und dann kam es natürlich zu mir und ich habe nur unterstrichen, was meine Frau gesagt hatte, denn wir hatten das schon ausgemacht vor der Gründung unserer Ehe, vor der Hochzeit und hatten das auch mehrfach bestätigt bei Johnny und anderen Anlässen. Kinder müssen korrigiert werden. Mein Vater hat es gemacht bei mir und ich bin dankbar für jeden Schlag. Ich denke, es waren zu wenig. Ich denke zurück, ich hätte noch einige ruhig bekommen können, das hätte keinen Schaden getan. Nun, ich habe das ausgesprochen und oh, an dem Abend war was los. Und die Pädagogin zog über uns und alle anderen zogen über uns her. Nun, im Laufe des Gesprächs an dem Abend war was ganz Interessantes. Alle anderen Teilnehmer, einschließlich Pädagogin, gaben zu, wenn es mal überkochte, im Affekt zu schlagen. Und ich sagte, wir machen es eben nicht im Zorn. Die Rute ist im Schrank, das müssen wir holen. Ich mache es nicht auf der Stelle, ich muss mich abkühlen. Ich muss hingehen zum Schrank und das holen. Und sie sagte, das hört sich aber kaltblütig an. Ihr macht es nicht mit Zorn? Was sollt ihr es mit Zorn machen? Lieber im Affekt, sagte sie. Ihr hättet hören sollen in der Seelsorge, wie viele Kinder gesagt haben, mein Vater hat mich in Wut geschlagen und es hat Wut in mir erzeugt. Wenn wir unsere Kinder züchtigen mit der Rute, in Liebe, und mit ihnen weinen über das, was sie falsch gemacht haben, sie fallen uns in die Arme. Es ist nicht eine Kluft zwischen uns, sondern eine Liebe da. Nein, nicht im Affekt, absolut nicht im Affekt, nicht im Zorn, niemals mit Hass, sondern immer unter Kontrolle. Viele Väter haben ihre Söhne und Töchter von sich getrieben. Ich habe auch gemerkt, als unser Ältester klein war, ich habe es zu viel gemacht. Und ich wurde manchmal wütend und ich merkte, zwischen uns wird was.
Und ich habe mich gebeugt vor Gott und vor meinem Sohn und ich bat um Entschuldigung, um Verzeihung und ich habe mit Gottes Hilfe mich korrigiert. Ich wollte es richtig machen, ich wollte es zu richtig machen. Und ich lernte aus meinen Fehlern. Wir müssen lernen, das nicht im Affekt zu tun, niemals in Wut und Zorn, aber, und hier ein sehr vorsichtiger Satz, sehr vorsichtig, sehr, sehr vorsichtig. Es ist manchmal besser im Zorn als niemals. Ich bejahe niemals Züchtigung im Zorn, aber besser eine Grenze gesetzt als keine Grenze gesetzt. Aber das bejaht nicht das mit Zorn. Noch einen Grund haben wir entdeckt, warum mit der Rute. Meine Hände sind viel zu vorhanden. Viel zu vorhanden, viel zu schnell da. Und da kommt oft, dass die Reaktion hochgeht und dann kommt der Schlag, der Klaps, irgendwas. Und es ist nicht fair. Ich habe das Kind nicht angehört, ich habe ihn nicht ausreden lassen, ich habe ihn nicht aussprechen, ich habe nicht alle Details gehört von der ganzen Angelegenheit. Und oft, weil ich gehört habe, habe ich die Rute wieder zurückgesteckt und ich habe gesagt, es tut mir leid, dass es geschehen ist, aber ich kann jetzt nicht züchtigen, ich will, dass das nicht mehr vorkommt. Ich sagte vorhin, unsere Rute ist im Schrank und ich bete. Entweder gehe ich selber hin und hole es oder ich schicke ein Kind und ich sage, hol mir bitte die Rute. Und in der Zeit bete ich, Herr, gib mir Ruhe, dass ich zuerst spreche, um festzustellen, ob er weiß, was er falsch gemacht hat und ob er weiß, was die Folgen waren. Und dann kommt die Züchtigung. Noch ein Grund für die Rute. Drittens, Kinder wissen, solange die Rute nicht herumliegt, steht nichts an. Nachdem wir fertig sind, alle unsere Kinder haben das gesagt, ausnahmslos. Nachdem wir fertig waren und einander umarmt hatten und miteinander uns gefreut haben und gebetet haben miteinander, nachdem die Züchtigung da war, da guckt das Ding am Tisch an. Er guckt es so schiel an. Er sagte, Papa, tu das Ding weg. Tu das Ding weg. Und wir tun es dann weg. Und die wissen, solange das nicht gefordert wird, ist nichts anstehend. Es ist keine große Gefahr. Es kann nichts plötzlich Unerwartetes kommen. Es wird nur fairerweise überlegt kommen. Gott hat eine große Weisheit erfunden, als er das gesagt hat. Viertens, noch ein Grund. Ich glaube, unsere Hände sollen zum Segnen, Umarmen, zum Streicheln, zum Binden und für Zärtlichkeit da sein, in der Regel, und nicht für Schläge. Dass sie das verbinden mit Liebe und nicht mit Züchtigung. Nach unserer Züchtigung haben wir es immer praktiziert oder versucht. Wir beten mit ihnen, wir sprechen mit ihnen, wir umarmen unsere Kinder. Wir küssen sie und sagen ihnen, dass wir sie lieben. Kein anschließendes Schweigen, wie ich das sagte vor ein paar Tagen. Keine Schweigekur für Stunden oder Tage angeordnet, sondern ab jetzt ist alles vorbei, wir reden wieder miteinander. Es ist alles wieder in Ordnung. Ich rede noch einmal die Ausgewogenheit an. Epheser 6, Vers 3, ihr Väter, reizet eure Kinder nicht zum Zorn. Kolosser 3, Vers 21, ihr Väter, reizet eure Kinder nicht, damit sie nicht unwillig werden. Das Wort unwillig ist das Wort Wind aus den Segeln nehmen, damit sie nicht mutlos werden. Sie verlieren einfach den Mut, weiterzumachen. Kinder ärgern sich über unfaire Regeln, ob mit der Zunge oder mit der Rute. Kinder haben ein unwahrscheinliches Gespür für Gerechtigkeit. Ich habe mal Kindergruppe geleitet in der Gemeinde und 30 Kinder und man verspricht einem Kind irgendwas, also wehe, du trittst in kleinstem aus der Reihe. Da meldet sich einer, das ist unfair, der bekommt mehr als wir. Sie haben recht. Sie haben ein unwahrscheinliches, scharfes Gerechtigkeitsgespür. Und wenn es unfair ist, dann spüren sie es sehr. Kinder ärgern sich zweitens über schwankende Regeln, so wie ich das vorhin sagte. Mit dem Montag ist es okay, Dienstag und Mittwoch vielleicht nicht in Ordnung und Donnerstag wieder in Ordnung. Schwankende Regeln, ein sich bewegender Zaun schafft Unsicherheit. Wo bin ich jetzt dran? Ist es richtig, ist es falsch? Ich weiß es nicht. Und drittens, zu schwere Regeln. Ein Familienleben
ohne Gelächter ist gleich eher ein Gefängnis als sonst was. Ich komme zurück zu diesem Elternseminar. In der folgenden Woche, nachdem meine Frau und ich längere Zeit darüber gebetet hatten, sind wir noch einmal gegangen. Und ich habe in dem folgenden Gespräch, nach dem Einleiten, habe ich der Pädagogin und auch den anderen Eltern gesagt, uns ist etwas aufgefallen im Laufe der Woche, dass sie vielleicht denken, wir führen bei uns ein Zuchthaus. Und ich wäre ein Polizist und würde nur herumschauen, dass ich meine Kinder korrigieren könnte. Und ich sagte, in der Tat ist es so, dass ich nicht weiß, wann ich das letzte Mal die Route habe benutzen müssen. Ist es 6 Monate? Ist es 8 Monate her? Ich wusste nicht mehr. Es war so lange her und ich musste zurückdenken, wann war das? Irgendwann mal ganz, ganz lange her. Nur ich bin froh, dass es in der Woche kam, denn die Woche drauf musste ich 2-mal benutzen. Aber nun, es kommt mal so. Einige Monate geht's ganz gut und dann bäumt sich etwas auf und das muss korrigiert werden. Und dann ist für lange Zeit Ruhe. Nicht eine zu schwere Regelung. Es ist nicht der Sinn der Sache, dass man nicht lacht, sondern dass wir eine gewisse Toleranz erlauben und nicht alles darf falsch sein. Aber was falsch ist, muss konsequent durchgeführt werden. Ich betone hier mit Nachdruck, die ganze Erziehung muss gebadet sein im Gebet. Wir waren kurz vor der Abreise in die Staaten und in wenigen Tagen sollten wir die Großeltern sehen. Und wir hatten gerade dieses Problem, dass ein Kind unter unseren Söhnen damals gelogen hat. Und das ging über Wochen. Und wir haben gewusst, er hat gelogen, aber wir konnten ihn nicht richtig dabei ertappen. Und er gab nicht zu, dass er gelogen hat. Und wir wussten, wenn das Problem mit im Flugzeug rübergeht über den großen Teich und wir bei den Großeltern sind und wir noch diesen Kampf haben mit seinem Willen, dass er nicht zugibt, dass er lügt, oh, da gibt's Probleme. Meine Frau und ich haben geweint und gebetet und geweint und noch einmal geweint und gebetet. Und wir haben ganz verzweifelt die Hilfe des Herrn gesucht, um das Richtige zu finden, um unserem Sohn zu helfen, dass er aus dieser Klemme herauskommt. An einem Tag hat er es zugegeben. Und ich habe geweint. Und er hat geweint. Und dann sagt er, Papa, es wird jetzt schön sein bei Oma und Opa, gell? Er wusste, es kommt nichts mehr. Es war vorbei. Und jetzt weiß ich, wenn er mich anspricht, wenn er mir was sagt, er sagt die Wahrheit. Ich weiß, dass ich mich verlassen kann auf seine Worte. Aber man muss durch in der Erziehung. Man muss konsequent durch. Es ist nie leicht. Nie leicht. Also die meisten kleinen Kinder probieren das und schieben es bis an die Grenzen aller Grenzen. Mein jüngster Sohn, wenn er hier wäre, würde er mich bitten, diese Geschichte zu erzählen. Er bittet immer wieder, dass ich das erzähle, obwohl er der Leidtragende war davon. Er war ganz klein, in den 2 Jahren, also er war vielleicht 2,5. Und er hat das Reden gelernt in beiden Sprachen und sprach auch ein bisschen später als meisten Kinder. Er sprach nicht vor dem 2. Geburtstag, sondern das war eher zum 3. Geburtstag hin, wo er anfing zu reden, aber einzelne Worte konnte er. Und er konnte das Wort Dankeschön. Hat es gerne benutzt. Danke. Thank you. Danke. Hat in beiden Sprachen benutzt. Und das war niedlich. Und wir waren dankbar, dass er gelernt hatte, Dankeschön zu sagen. Und ein Spielzeug ist auf den Boden gefallen vom Bett in unserem Schlafzimmer. Und sein Bruder hat's ihm abgehoben vom Boden und er hat stets Dankeschön gesagt und er hat an dem Tag nichts gesagt. Und ich sagte, Lamar sagt Dankeschön. Und er schwieg. Und ich habe gedacht, jetzt ist es die Willensprobe. Ich sagte, Lamar sagt Dankeschön. Und er schwieg. Lamar sagt Dankeschön. Und er schaute mich an. Und er schwieg. Machte den Mund ganz fest zu. Ich habe den Hinteren versohlt. Etwas habe ich getan an dem Tag, was ich normalerweise nicht tue. Ich habe es getan im Beisein seiner Geschwister. Das mache ich normalerweise nie. Aber an dem Tag machte ich das. Habe ich ihn wieder aufgesetzt und ich sagte, Lamar, sag Dankeschön. Hat er nichts gesagt. Dann kam ein 2. Mal.
Lamar sagt Dankeschön. Hat er nicht gesagt. Und ein drittes Mal hat er den Hinteren erwärmt bekommen. Hat er nichts gesagt. Und ein viertes Mal. Und ein fünftes Mal. Die Brüder weinten. Sie stellten sich vor ihren kleinen Bruder und weinend sagten sie, Lamar, sag Dankeschön. Lamar, sag Dankeschön. Lamar, sag Dankeschön. Meine Frau weinte. Ich weinte. Nach dem fünften Mal sagte Lamar, danke. Dann schaute er mich an und sagte, Lamar sagt danke. Und dann weinten wir alle. Fast alle Kinder drücken es, so weit sie können, mindestens einmal. Ich war mit einem amerikanischen Ehepaar in Berlin. Ihre Tochter mit 6 probierte es mit dem Morgenmüsli. Sollte sie nicht essen an einem Tag. Sie saß da bis 11:30 vormittags, bis sie ihr Müsli ausgegessen hatte. Und er erzählte mir, der Vater erzählte mir, ich war 19 damals und hörte gut zu, er erzählte mir von einem anderen Missionaren, der die ganze Nacht auf war, einmal mit seinem Sohn, um den Willen zu lenken. Aus Liebe zum Kind. Nicht aus Liebe zu uns als Eltern, sondern aus Liebe zum Kind machen wir das. Weil wir wollen, dass das Bild Christi in ihnen Gestalt gewinnt. Ich weiß, dass dieser Abend für sehr viele Fragen sorgt und sehr viel Gesprächsstoff liefert für kommende Tage. Eins bitte ich, betont die Annahme, die Liebe, die Zärtlichkeit und die Freundlichkeit zum Kind. Und wenn die Korrektur kommen muss, dann konsequent, kurz, abgeschlossen und weitergehen. Das, was der Herr tut, ist was ganz Schönes. So schön, dass ich das nicht beschreiben kann, wie schön es ist, wenn man sehen darf, wie die Kinder aufwachsen, den Herrn Jesus Christus persönlich kennenlernen, Zeugnis ablegen, ihren Glauben durch die Taufe bekennen und fähig sind, auch alleine durch das Leben weiterzugehen. Wir beten zusammen. Vater im Himmel, ich bitte dich im Namen Jesu um Hilfe. Du weißt, dass es ein sehr großes, großes Gebiet ist für uns alle und viel, viel mehr hätte gesagt werden können heute Abend. Ich bitte um Gnade, dass das, was gesagt wurde, richtig gehört und verstanden wurde. Und dass die Geschwister und Freunde heute Abend hier wissen, wie sehr wir unsere Kinder lieben. Und dass, wenn wir sie korrigieren müssen, das aus einem weinenden Herzen geschieht und dass wir keine Freude haben, die Schmerzen zu verursachen, aber dass wir sehen, es ist notwendig. Herr, du allein bist fähig, durch deinen Geist und deine Gnade aus unseren Kindern etwas werden zu lassen zu deiner Herrlichkeit. Und wir bitten dich um eine Erweckung in unseren Familien. Ich bitte dich für die Familien hier vertreten in dieser Gemeinde und auch für alle, die eventuell die Kassetten bekommen. Segne jeden Vater und jede Mutter in der großen Aufgabe der Kindererziehung. Hilf, dass sie alle es ernst nehmen und dass sie es in deiner Kraft ausführen, in Demut, in Untertänigkeit unter dir. Danke für deine Hilfe dabei. In Jesu Namen. Amen.

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1: Vor einigen Jahren stellten die Mitglieder einer Gemeinde in Maine fest, dass schon eine kleine Verunreinigung sehr gefährlich sein kann. Mehrere Gemeindemitglieder hatten sich Kaffee aus dem Kaffeespender genommen, bevor sie zu einem Treffen gingen. Innerhalb weniger Stunden wurden mehr als ein Dutzend von ihnen ernsthaft krank und nach einigen Tagen war sogar ein Mann gestorben. Ermittler fanden heraus, dass jemand aus Rache etwas Arsen in Pulverform in den Kaffeeautomaten der Gemeinde getan hatte. Was für ein Bild dafür, was ein wenig Sünde bei uns allen für Schaden anrichten kann. Genauso wie dieses Gift kann auch Sünde unbemerkt bleiben, bis die verheerenden Folgen offenbar werden. Paulus sagte: Wisst ihr nicht, dass ein wenig Sauerteig den ganzen Teig durchsäuert? Genauso wie ein wenig Hefe einen Brotteig aufgehen lässt, so wird auch ein wenig Sünde sich auf uns insgesamt auswirken. Solltest du also das nächste Mal versucht werden, eine scheinbar kleine Sünde zu begehen, dann denke daran, dass Sünde so ist wie Arsen. Sie kann schon in kleinsten Mengen tödlich sein.
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1: Herzlich willkommen zu einer weiteren Ausgabe der Sendereihe Durch die Bibel. Wir machen weiter mit der Betrachtung des ersten Chronikbuches. Was mit den Stammbäumen begann, nimmt nun Israels König David in den besonderen Blickwinkel. Hier trägt der Verfasser der Chronik einiges an Details nach, die in den Büchern Samuels und der Könige nicht gebracht werden und die sich beim näheren Hinsehen als lehrreich erweisen. Man könnte es auch so ausdrücken, das Königtum in Israel in seinem Verhältnis zu Gott ist das eigentliche Thema der Chronik. Das wird im 15. und 16. Kapitel nun weiter ausgeführt am Beispiel Davids, in einem bestimmten Aspekt seiner Lebensführung, nämlich vor allem darin, wie er mit der Bundeslade umgegangen ist. Was die Bundeslade für das Volk Israel damals war, ist für uns heute die Bibel, das Wort Gottes. Und er schreibt sein Wort nicht in den Himmel, er erwartet von uns, dass wir sein Wort predigen. Wenn wir uns umschauen, erleben wir in der Hinsicht eine Unruhe. Manche Kirchen haben sich augenscheinlich vom Wort Gottes entfernt und sind in genauso großer Unordnung wie jede andere Einrichtung in der Gesellschaft auch. Die Theologie in manchen Kirchen stellt sich für mich dar als ein wüstes Schlachtfeld. Warum? Weil sie sich vom Wort Gottes entfernt haben. Aus diesem Grund tun sie nichts mehr gemäß dem von Gott vorgezeichneten Weg. Wie wir gesehen haben, hat David versucht, die Bundeslade nach Jerusalem zu bringen. Auch wenn dies das damals Richtige war, tat er es aber auf die falsche Art und Weise. Zu beachten ist hier, nicht nur David hatte Jerusalem als Standort für die Bundeslade gewählt, auch Gott hatte den gleichen Standort bestimmt. Somit war es wichtig, dass die Bundeslade nach Jerusalem gebracht wurde. Das Problem lag darin, dass David es auf die falsche Art und Weise tat. Im 4. Buch Mose hatte Gott die entsprechenden Anweisungen dafür ausgegeben, dass die Bundeslade auf den Schultern der Kehatiter aus dem Stamm Levi getragen werden sollte. Siehe 4. Mose 4, Vers 15. Es gab in der Hinsicht keinen einfacheren Weg oder etwa eine Abkürzung. Hier im 15. Kapitel wird David die Bundeslade dann auf die richtige Weise transportieren. Vers 1 lautet: Und David baute sich Häuser in der Stadt Davids und bereitete der Lade Gottes eine Stätte und richtete ein Zelt für sie auf. Für Gott wichtig ist diese Vorbereitung für den Standort der Bundeslade und nicht Davids Bauprojekte. Wenn es heißt, David baute sich Häuser in der Stadt Davids, dann war damit eine Großbaumaßnahme in der Stadt gemeint. Ich bin davon überzeugt, dass viele Menschen dieses Projekt für wichtig hielten. Vom Lernerfolg Gottes bei David berichtet der folgende Vers 2. Damals sprach David: Die Lade Gottes soll niemand tragen außer den Leviten, denn diese hat der Herr erwählt, dass sie die Lade des Herrn tragen und ihm dienen alle Zeit. Meine Frage an David ist: Warum hast du das nicht beim ersten Mal so gemacht? Warum musstest du erst dieses traurige Erlebnis haben, bevor du die Sache richtig durchgeführt hast? Nun, auf solche Art und Weise lernen die meisten von uns. Das alte Klischee, Vorsicht ist besser als Nachsicht, stimmt. Für mich ist es einfach zu sagen, David hätte es beim ersten Mal richtig machen müssen. Und dann drehe ich mich um und der nächste Schritt, den ich dann gehe, ist falsch. Ich muss selbst lernen, es nach Gottes Willen zu tun. Ich denke, diese Erfahrung haben die meisten von uns bereits hinter sich. Weiter mit Vers 3. Da versammelte David ganz Israel nach Jerusalem, damit sie die Lade des Herrn hinaufbrächten an die Stätte, die er dazu bereitet hatte. Zu früheren Zeiten, wenn Amerika in einer Krise steckte, riefen die Regierungschefs einen Tag des Gebets aus. Heutzutage wird so etwas nicht mehr praktiziert. Stattdessen werden die angeblich weisesten Menschen zusammengerufen und wir erwarten von ihnen, dass sie die Probleme lösen. Häufig ist es schon vorgekommen, dass die Entscheidungen dieser klugen Leute so aussahen, als hätten Kinder sie getroffen. Trotzdem ändern wir unsere heutigen Methoden nicht. Wir leben in einer dunklen Zeit und das ist die eigentliche Tragödie. David dachte, es sei wichtig, das ganze Volk Israel zusammenzubringen, um die Bundeslade des Herrn zu transportieren. Auch Gott hielt dies für wichtig. Aus diesem Grund wurde dieses Ereignis in den Chronikbüchern aufgezeichnet. Es ist darin Gottes Sichtweise über diesen historischen Zeitraum erhalten. Nun bereitet David den Transport der Bundeslade auf die richtige Weise vor, so erfährt man aus Vers 4. Und David brachte zusammen die Söhne Aaron und die Leviten. Dann werden die genauen Zahlenangaben in den Versen 5 bis 10 mitgeteilt. Von den Söhnen Kehat, Uriel, den Obersten, samt seinen Brüdern 120. Von den Söhnen Merari, Asaja, den Obersten, samt seinen Brüdern 220. Von den Söhnen Gershon, Joel, den Obersten, samt seinen Brüdern 130. Von den Söhnen Elizaphan, Shemaja, den Obersten, samt seinen Brüdern 200. Von den Söhnen Hebron, Elil, den Obersten, samt seinen Brüdern 80. Von den Söhnen Usils, Aminadab, den Obersten, samt seinen Brüdern 112. Anschließend, so berichtet

für die Bundeslade vorbereitet. Es wird uns aber nicht berichtet, wo sich dieser genau befand. War es die Tenne des Arauna? Später kaufte er jedenfalls dieses Land, auf dem der Tempel gebaut werden sollte. Dieser Ort befindet sich auf dem Gebirgskamm, der Berg Moria genannt wird, und auf dem Abraham Gott seinen Sohn Isaak opfern sollte. Siehe 1. Mose 22. Dieser Gebirgskamm zieht sich durch ganz Jerusalem. Golgatha, der Ort, an dem Christus gekreuzigt wurde, befindet sich ebenfalls auf diesem Kamm. Ich denke, der Platz, den David für die Bundeslade vorbereitet hat, war ebenfalls auf diesem Berg Moria. Vers 13. Denn das erste Mal, als ihr nicht da waret, machte der Herr unser Gott einen Riss unter uns, weil wir ihn nicht befragt hatten, wie sich's gebührt. Sie erinnern sich, dass David zunächst Gott dafür beschuldigt hatte. Er dachte, Gott hätte falsch gehandelt, als er Usa tötete. Dann aber erkannte er, dass er es war, der selber falsch gehandelt hatte, und bereute dies. Ein Umdenken hatte bei David eingesetzt, und das nahm ebenfalls Gestalt an bei den von Amts wegen Zuständigen, wie wir aus Vers 14 entnehmen können. So heiligten sich die Priester und Leviten, damit sie die Lade des Herrn, des Gottes Israels, heraufbrächten. Ist Ihnen schon aufgefallen, wie oft die Äußerung »die Lade des Herrn, des Gottes Israels« wiederholt wird? Hier bekommen wir einen Eindruck davon, dass die Bundeslade für Gott sehr wichtig war. Weiter mit Vers 15. Und die Leviten trugen die Lade Gottes auf ihren Schultern, mit den Stangen, wie Mose geboten hatte, nach dem Wort des Herrn. Er bezieht sich auf Gottes ausdrückliche Anweisungen im 4. Buch Mose. David, den wir als Musiker kennen, wollte bei diesem großen Umzug auch Musik haben. Und David befahl den Obersten der Leviten, dass sie ihre Brüder, die Sänger, bestellen sollten mit Saitenspielen, mit Psaltern, Harfen und hellen Zimbeln, dass sie laut sängen und mit Freuden. 1. Chronik 15, Vers 16. David wollte also eine Blaskapelle hören, das Orchester und alle Chöre. Es sollte ein großartiger Tag werden, wenn Gottes Bundeslade nach Jerusalem gebracht wurde. Es war somit der Höhepunkt von Davids Ankunft in Jerusalem. Davids militärischer Erfolg bei der Eroberung Jerusalems von den Jebusitern wird in dieser Darstellung von Gott noch nicht einmal erwähnt. Auch lässt er das gewaltige Bauvorhaben, das David in Gang gesetzt hat, nicht schriftlich aufzeichnen. Gott betont das Geistliche. Und ich hoffe, dass wir diese Botschaft verstehen. Zur Betonung des Geistlichen gehört dann auch, dass in den Versen 17 bis 24 die Leviten nach ihren Funktionen aufgezählt werden. Torhüter, Sänger und so weiter. Es werden auch die Instrumente genannt und von wem sie jeweils gespielt wurden. Hell klingende Zimbeln aus Kupfer werden in Vers 19 genannt. 8 Musiker, so Vers 20, bedienen die Psalter. 6 spielen auf Harfen von 8 Saiten, so heißt es in Vers 21. Und danach wird berichtet, Kenania aber, der Levitenoberster, der Singmeister, unterwies sie im Singen, denn er verstand sich darauf. Und Berecha und Elkana waren Torhüter bei der Lade. Aber Shebania, Josaphat, Netanel, Amasai, Sechaja, Benaja, Eliezer, die Priester bliesen mit Trompeten vor der Lade Gottes. Und Obed-Edom und Jehia waren Torhüter bei der Lade. 1. Chronik 15, Vers 22 bis 24. Ein Resümee wird gezogen über diese Aktivitäten in Vers 25. So zogen David und die Ältesten Israels und die Obersten über 1000 hin, um die Lade des Bundes des Herrn heraufzuholen aus dem Hause Obed-Edoms mit Freuden. Ja, und man kann daraus entnehmen, es war wohl ein großartiger Tag. Die Beteiligten haben das alles nicht als eine bloße zur Schaustellung menschlicher Kunst und Möglichkeiten verstanden. Es wird etwas darüber gesagt in Vers 26. Und weil Gott den Leviten half, die Lade des Bundes des Herrn trugen, opferten sie 7 junge Stiere und 7 Widder. All diese Opfer deuteten nach meiner Überzeugung letztlich auf Christus hin. Er ist für uns zum vollkommenen Opfer geworden. Der Hebräerbrief beschreibt den alttestamentlichen Gottesdienst als eine Art Modell für Christus. In Hebräer 9,

Vers 9 wird gesagt, der ist ein Gleichnis für die gegenwärtige Zeit. Es werden da Gaben und Opfer dargebracht, die nicht im Gewissen vollkommen machen können, den, der den Gottesdienst ausrichtet. Und in der gleichen Weise fügt der Schreiber des Hebräerbriefs hinzu, um wie viel mehr wird dann das Blut Christi, der sich selbst als Opfer ohne Fehl durch den ewigen Geist Gott dargebracht hat, unser Gewissen reinigen von den toten Werken, zu dienen dem lebendigen Gott. Hebräer 9, Vers 14. Weiter mit dem ersten Chronikbuch. In Kapitel 15 steht in den Versen 27 und 28 etwas über die äußere Ausgestaltung des Einzugs. Und David hatte ein Obergewand aus feinem Leinen an, desgleichen alle Leviten, die die Lade trugen, und die Sänger, und Kenania, der Oberste beim Gesang der Sänger. Auch trug David den leinenen Priesterschurz. So brachte ganz Israel die Lade des Bundes des Herrn hinauf, mit Jauchzen, Posaunen, Trompeten und hellen Zimbeln, mit Psaltern und Harfen. 1. Chronik 15, Vers 27 und 28. Welch ein Tag muss das gewesen sein. Auch ich wollte schon immer ein großes Orchester haben, aber in keiner der Gemeinden, in denen ich als Pastor gearbeitet habe, war dies möglich. Ich denke, der Herr wollte wohl nicht, dass ich solch ein großes Orchester bekomme. Ein Grund, weshalb Gottesdienste so tot erscheinen und weshalb die westliche Gesellschaft Gottesdienste meidet, ist, dass keine Freude nach außen hin an ihnen sichtbar wird. Sehen Sie sich mal die Menschen an, die heute in irgendeine Gemeinde gehen, und achten Sie darauf, ob sie glücklich aussehen. Sehen Sie sich im Gegensatz dazu einmal einen Fernsehbericht von einem Fußballspiel an. Sie entdecken bestimmt kein einziges trauriges Gesicht. Sogar die, die verlieren, scheinen nicht offenkundig traurig zu sein. Sie wirken, als hätten sie viel Spaß. Das Schlimme an unserer Zeit ist, Gottes Volk scheint heute keinen Spaß zu haben. Es sollte uns aber der Glaube an Gott Freude machen, so dass wir auch auf seine Weise unseren Spaß haben. Ich nehme an, dass zu Davids Zeiten der Rest der Welt davon gehört hat, als er die Bundeslade nach Jerusalem brachte. Ich denke, dass es Besucher aus anderen Ländern dabei gegeben hat, die zu Hause berichtet haben, etwa Folgendes: Ihr hättet mit mir in Jerusalem sein sollen. Es war ein großartiger Tag, ein herrlicher Tag. Ist es Ihnen auch schon einmal aufgefallen, dass im Prinzip von etwas Geistlichem oder über die Freude am Herrn rein gar nichts in den Nachrichtensendungen oder auf den ersten Seiten der Zeitungen zu finden ist? Irgendetwas Ausgeflipptes, eine kuriose religiöse Geschichte oder etwas über einen religiösen Fanatiker, das wird dagegen veröffentlicht. Alles, was geistlich und fröhlich ist, hat die Tendenz, bei uns aus dem öffentlichen Leben zu verschwinden. Übrigens, meine ich, war dies der Anfang davon, dass wir als Nation USA angefangen haben zu sterben. Nun sehen wir hier, dass nicht jeder bei diesem Fest auf einer Wellenlänge mit David war. Vers 29 berichtet, als nun die Lade des Bundes des Herrn in die Stadt Davids kam, sah Michal, die Tochter Sauls, zum Fenster hinaus, und als sie den König David tanzen und spielen sah, verachtete sie ihn in ihrem Herzen. Michal war die Tochter Sauls und Davids erste Frau. Sie sah ihn, wie er seine Begeisterung und Freude zeigte, während er seinem Herrn diente, und dachte in ihrem Herzen, was für ein religiöser Fanatiker ist er doch. Wie sehr brauchen wir heute Männer, wie David einer war. Es muss vielleicht nicht gerade Fanatismus sein, aber wir brauchen eine Freude, die uns durch die Herzen geht und damit durch das Leben von Gottes Volk fließt. Das ist die großartige Botschaft im 15. Kapitel des 1. Chronikbuches. Im 16. Kapitel erfahren wir, dass die Bundeslade in einem Zelt aufgestellt wird, das David speziell dafür vorbereitet hat. David kümmert sich selbst ständig um die Bundeslade. In Vers 1 bis 3 heißt es, und als sie die Lade Gottes hineinbrachten, setzte man sie in das Zelt, das David für sie aufgerichtet hatte, und opferte Brandopfer und Dankopfer vor Gott. Und als David die Brandopfer und Dankopfer beendet hatte, segnete er das Volk im Namen des Herrn und teilte aus an jedermann in Israel, an Männer und Frauen, ein Brot, ein Stück Fleisch und einen Rosinenkuchen. Es war tatsächlich ein erfreuliches Ereignis für das ganze Volk Israel.
Dann opferten sie Brandopfer. Im dritten Buch Mose ist dazu für uns Christen etwas Interessantes zu erfahren. Die Brandopfer stellen etwas dar, was Gott nach unserem Verständnis in Christus sieht. Die Brandopfer damals stiegen hinauf in die Gegenwart Gottes. Außerdem opferten die Israeliten Dankopfer, auf Hebräisch Shelem, was an das Wort für Frieden Shalom anklingt. Diese Opfer stellen heute die Tatsache heraus, dass Christus durch das Blut seines Kreuzes Frieden gemacht hat. Zwischen Gott und uns ist alles im Lot, wenn wir durch Christus Gottes Weg befolgen. Hier im Alten Testament finden wir bereits die gute Nachricht von der Erhöhung des Menschensohns Christus und von der Tatsache, dass er sein Blut vergossen hat. Vers 4. Und er bestellte einige Leviten zu Dienern vor der Lade des Herrn, dass sie priesen, dankten und lobten den Herrn, den Gott Israels. Ich finde, wir müssen uns so sehr mit dem Wort Gottes beschäftigen, dass wir davon begeistert sind. Jeder, der bei einem Fußballspiel aufgeregt und begeistert ist, wird Fußballfan genannt. Ein Mensch aber, der diese Gefühle gegenüber der Religion äußert, wird religiöser Fanatiker genannt. Nun, wir brauchen keine Fanatiker dieser Art. Was wir brauchen, sind Christen, die sich in das Wort Gottes so hineinziehen lassen, dass sie das innere Gefühl bekommen, Gott den Herrn danken und loben zu wollen. David hatte diesen Einzug der Bundeslade organisiert. Asaf war der Vorsteher der Diener, und neben ihm war Secharja. Dann folgt hier wieder eine ganze Liste mit Namen. Welch eine tolle Musikgruppe hatte er dort. Vers 4 geht es so weiter. Vers 5 geht so weiter. Jaasil, Shimiramot, Jehiel, Matitja, Eliab, Benaja, Obed-Edom und Jeieel mit Psaltern und Harfen. Asaf aber mit hellen Zimbeln. Die Priester Benaja und Jahasil aber allezeit mit Trompeten zu blasen vor der Lade des Bundes Gottes. 1. Chronik 16, Vers 5 bis 6. Nun folgt an dieser Stelle noch Davids wunderbares Danklied. Zu der Zeit ließ David zum ersten Mal dem Herrn danken durch Asaf und seine Brüder. 1. Chronik 16, Vers 7. Diesen Psalm werden wir ein anderes Mal noch einmal betrachten, denn es ist Psalm 105. Danket dem Herrn und rufet an seinen Namen. Verkündigt sein Tun unter den Völkern. Singet und spielet ihm. Redet von allen seinen Wundern. Psalm 105, Vers 1 und 2. Da kann ich nur sagen, wir müssen über Gott reden und sein Wort verkünden. Leider wissen viele Christen heute mehr über die Fernsehwerbung Bescheid als über das Wort Gottes. Es gibt unter uns auch viele Pastoren, die mehr über Fußballvereine wissen als über die Bibel. In diesem von Computern kontrollierten Leben heute werden wir alle in kleinen Formen von Informationen eingesperrt. Ich ermutige Sie, machen Sie sich an das Wort Gottes und lernen Sie, was Freiheit in Christus bedeutet. Wir haben es im ersten Buch der Chronik im 15. und im Anfang des 16. Kapitels zu tun mit der Geschichte von König David. In seinem Umgang mit der Bundeslade zeigt sich, was auch für uns wichtig sein sollte: Sorgfalt in geistlichen Dingen, Freude an Gott, der überspringende Funke eines Glaubens. Das ist damals geschehen und macht Mut, es heute mit Gott zu wagen. Diese Tatsache wird uns auch noch in den folgenden Kapiteln beschäftigen. In der nächsten Ausgabe der Sendereihe durch die Bibel steht der Rest von Kapitel 16 sowie das 17. Kapitel aus dem ersten Buch der Chronik im Mittelpunkt. Bis dahin, auf Wiederhören und Gott befohlen.

0: Uhr und 30 Minuten. 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
1: In Apostelgeschichte Kapitel 9 steht die Bekehrungsgeschichte des Saulus. Wir lesen heute weiter, wie es ihm nach der Vision, der Stimme, die er vor Damaskus gehört hatte und die ihn so erschüttert hatte, wie es danach also weiterging. Wir lesen dazu aus Apostelgeschichte Kapitel 9 von Vers 10 an bis Vers 24. In Damaskus lebte ein Jünger namens Hananias, dem erschien der Herr und sagte: Hananias. Ja, Herr, antwortete er. Der Herr sagte: Steh auf und geh in die gerade Straße in das Haus von Judas und frag nach dem Saulus aus Tarsus. Er ist dort und betet. In einer Vision hat er gesehen, wie ein Mann namens Hananias zu ihm kommt und ihm die Hände auflegt, damit er wieder sehen kann. Hananias antwortete: Herr, ich habe von vielen Seiten gehört, wie viel Böses dieser Mann in Jerusalem, deiner Gemeinde, angetan hat. Und jetzt ist er hier und hat von den führenden Priestern die Vollmacht, alle zu verhaften, die sich zu deinem Namen bekennen. Aber der Herr sagte: Geh nur hin. Gerade ihn habe ich als mein Werkzeug ausgesucht. Er wird meinen Namen den nichtjüdischen Völkern und ihren Herrschern bekannt machen und auch dem Volk Israel. Und ich will ihm zeigen, wie viel nun er für das Bekenntnis zu meinem Namen leiden muss. Da ging Hananias in jenes Haus. Er legte Saulus die Hände auf und sagte: Bruder Saul, der Herr hat mich geschickt, Jesus, der dir unterwegs erschienen ist. Du sollst wieder sehen können und mit dem Heiligen Geist erfüllt werden. Im selben Augenblick fiel es Saulus wie Schuppen von den Augen und er konnte wieder sehen. Er stand auf und ließ sich taufen. Dann aber aß er etwas und kam wieder zu Kräften. Saulus war erst ein paar Tage bei den Jüngern und Jüngerinnen in Damaskus, da ging er auch schon in die Synagoge und verkündete dort Jesus als den Sohn Gottes. Alle, die ihn hörten, waren außer sich und sagten: Ist das nicht der, der in Jerusalem alle verfolgt hat, die sich zu Jesus bekannt haben? Er ist doch eigens hergekommen, um auch hier die Anhänger dieses Menschen festzunehmen und den führenden Priestern auszuliefern. Aber Saulus trat nur umso entschiedener auf und brachte die Juden in Damaskus völlig aus der Fassung, indem er aus den heiligen Schriften nachwies, dass Jesus der versprochene Retter ist. Nach einiger Zeit beschlossen die Juden, Saulus zu töten. Aber er erfuhr davon. Um ihn in die Hand zu bekommen und beseitigen zu können, stellten sie sogar bei Tag und Nacht Wachen an die Stadttore. Soweit unser Text. Ich habe den Eindruck, wir reden mittlerweile in Deutschland und vielleicht auch in ganz Europa mehr über den Islam als über das Christentum. Und viele Leute sind über das Christentum schon bald weniger informiert als über andere Religionen. Aber wenn wir mal über das Christentum sprechen, dann ist es oft so verwaschen und unklar, dass keiner richtig daraus schlau wird. Es ist ein Fehler, der mir immer wieder bei uns aufgefallen ist, dass man den Leuten sagt, wie man als Christ lebt. Aber man sagt ihnen nicht, wie man ein Christ wird. Nur ein Christ kann wirklich christlich leben. Nur von ihm kann ich erwarten, dass er die Normen der Bibel kennt und befolgt. Menschen, die in ihren Herzen keine Christen sind, haben einmal gar nicht die Kraft, eine biblische Moral zu befolgen, und zum anderen haben sie auch gar nicht die Vision und das Verständnis. Vielleicht können wir sie überreden oder sogar zwingen, sich in dieser oder jener Frage christlich zu verhalten und christlich zu entscheiden, aber wir verlangen damit etwas, was für viele widernatürlich ist, was sie ohne Überzeugung tun und was sie schließlich zu Heuchlern macht. Niemals ist es Gottes Auftrag an die Gläubigen gewesen, die Welt zu zwingen, sich christlich zu verhalten. Unser Auftrag ist vielmehr, den Menschen zu zeigen, wie sie wahrhafte, echte Christen werden können. Kannst du den Unterschied sehen? Ich weiß ihn aus eigener Erfahrung. Jahrelang habe ich mich angestrengt, wie ein Christ zu leben. Aber ich war gar kein Christ. All meine Bemühungen haben mir nichts geholfen. Ich fühlte mich nur unter Druck und hatte doch keinen Frieden und keine Gewissheit. In dem Bemühen, einen guten Christen aus mir zu machen, hatte man ganz vergessen, mir zu sagen, wie man ein Christ wird. Man hatte mir den Anfang nicht gezeigt. Ich sollte den zweiten Schritt tun, ohne je den ersten getan zu haben. Das geht nicht. Aber genau das ist es, was heute viele Pastoren und Christen in Deutschland tun. Sie zäumen das Pferd vom Schwanz auf. Anstatt zu evangelisieren und den Leuten das Evangelium zu bringen und sie zu einer Entscheidung für Christus aufzurufen, wollen sie sie zwingen, ihr äußeres Verhalten zu ändern und Entscheidungen zu treffen, die nur Christen verstehen. Das macht ihr Herz nicht besser, das macht ihre Situation nicht besser, sondern schadet höchstens noch dem Christentum. Gewöhnlich geht eine gewaltige Veränderung bei einem Menschen vor sich, der erst einmal ein Christ geworden ist. Diese Veränderung wird von Gott bewirkt und geschieht von innen heraus. Und dafür ist der Apostel Paulus ein Beispiel. In der letzten Sendung haben wir schon gesehen, wie der Apostel Paulus ein Christ wurde. Wir nennen diesen ersten Schritt die Bekehrung. Bei Paulus war diese Bekehrung sehr radikal und sehr markant. Und manche drastischen Dinge geschahen da, die nicht unbedingt bei jeder Bekehrung passieren. Heute nun wollen wir sehen, wie es mit Paulus weiterging. Welches war nun der zweite Schritt? Was änderte sich bei ihm? Was tat er jetzt, was er vorher nicht getan hatte? Und auch, was tat er jetzt nicht mehr, was er vorher getan hatte? Jede echte Bekehrung hat ihre Folgen im Leben und Wandel des Menschen. Und wo nicht, da war es auch keine wirkliche Bekehrung. Ein neues Leben beginnt jetzt, ein Leben mit Jesus im Herzen. Und in diesem neuen Leben gibt es ganz neue Werte, die man vorher nicht kannte. Und es gibt auch ganz neue Prioritäten. Nicht mehr das Materielle, sondern das Geistliche steht an erster Stelle. Man hat neue Ziele, neue Interessen, neue Freuden. Die Bibel sagt ganz mit Recht, ist jemand in Christo, so ist er eine neue Kreatur. Das Alte ist vergangen. Siehe, es ist alles neu geworden. Die anderen verstehen einen nicht mehr und man hat neue Horizonte bekommen, die die anderen nicht sehen können. Kurz und gut, das ist es, was mit Paulus passiert ist. Könntest du auch von dir sagen, dass einmal solch ein Wandel bei dir stattgefunden hat? Wenn nicht, dann bist du noch kein wahrer Christ. Was ich heute zeigen wollte, ist die Veränderung, die in Paulus vorgegangen war. Wir erinnern uns noch daran, dass Paulus die Christen verfolgte. Er hasste diese Leute und er verachtete Jesus. Zwar befolgte und verteidigte er das jüdische Gesetz, aber in Wahrheit diente er nur einer Religion, aber nicht dem lebendigen Gott. Und trotz allem Fanatismus war Paulus ein Sünder und ein Feind Gottes, ein gewalttätiger Mensch und ein Mörder. Nun hatte er auf dem Weg nach Damaskus eine Begegnung mit Jesus gehabt. Und als Ananias über ihm gebetet hatte, heißt es in der Bibel, und alsbald fiel es von seinen Augen wie Schuppen, und er ward wieder sehend und stand auf, ließ sich taufen und war eine Zeit lang bei den Jüngern zu Damaskus. Dieser kurze Satz zeigt schon zwei Veränderungen. Erstens, Paulus ließ sich taufen. Damit identifizierte er sich öffentlich mit den Anhängern Jesu. Er bekannte, dass seine Sünden abgewaschen seien und dass er mit Jesus gestorben und zu einem neuen Leben auferstanden sei. Die Taufe ist ein Bekenntnis. Sie hat keine magische Wirkung über das Verhalten oder das Heil eines Menschen. Es ist aber als Christ wichtig, dass man sich mit den Jüngern Jesu und der Gemeinde identifiziert. Paulus hatte das Lager gewechselt. Er war von einem Feind und Verfolger Jesu zu einem Freund und Jünger geworden. Das war in seinem Herzen geschehen. Aber es musste auch öffentlich bekannt werden. Wahrscheinlich war es nicht leicht für Paulus. Immerhin gab er damit zu, dass er sich geirrt hatte und falsch gehandelt hatte. Dieses öffentliche Bekenntnis war ein guter Start, den ich jedem Christen empfehlen möchte. Die Linien waren jetzt klar. Man wusste, wo er hingehörte und wo er nicht mehr hingehörte. Oftmals kommen Christen nicht recht in ihrem Glaubensleben voran, weil sie nicht ganz klar Gleichstellung beziehen. Sie wollen in beiden Lagern anerkannt und geschätzt sein. Sie wollen die Vorteile von beiden Seiten genießen und nichts verlieren. Aber das geht nicht beim Christsein. Hast du schon klar und öffentlich deine Stellung bezogen? Wissen deine Freunde, auf wessen Seite du stehst und wo du hingehörst? Bitte sei konsequent in dieser Sache. Einige radikale Veränderungen wurden beim Apostel Paulus, der früher Saulus hieß, offenbar, nachdem er sich bekehrt hatte. Die erste große Veränderung war, dass er das Lager gewechselt hatte. Er war von einem Feind und Verfolger Jesu zu einem Freund und Nachfolger Jesu geworden. Als zweites sehen wir, dass Paulus eine Weile bei den Jüngern in Damaskus blieb. Die Leute, die er erst verfolgte, die er töten und quälen wollte, die er hasste, die waren jetzt seine Freunde, mit ihnen verbrachte er seine Zeit. Auch das ist eine natürliche Erscheinung bei einem echten Christen. Er beginnt plötzlich die Menschen zu lieben und zu suchen, die er vorher nicht verstehen und nicht ausstehen konnte. Die Bibel sagt etwa so: Daran erkennen wir, dass wir Gottes Kinder geworden sind, dass wir die Brüder lieben. Da gehören wir als Christen hin, wo die Brüder sind. Wir brauchen Gemeinschaft, wir brauchen Belehrung, wir brauchen die Korrektur und Ermutigung und Ermahnung der anderen. Wozu die anderen Menschen einen Psychiater brauchen, das findet der Gläubige in der Gemeinschaft mit den Geschwistern. Verständnis, Anteilnahme, Zuspruch, Wegweisung und so weiter. Darum können wir nicht genug betonen, dass sich jeder Christ heute eine Gruppe von wahren Jüngern Jesu suchen soll und regelmäßig eine bestimmte Zeit mit ihnen verbringen muss. Wer das nicht hat oder tut, wer dem keine Bedeutung beimisst, der wird wohl bald wieder von den verkehrten Prioritäten, Interessen, Werten und Gewohnheiten der Menschen ohne Jesus angesteckt, beeinflusst und mitgerissen. Drittens lesen wir im nächsten Vers Folgendes: Und unverzüglich predigte Paulus in den Synagogen von Jesus, dass dieser Gottes Sohn sei. Eine weitere Veränderung also, die in Paulus vorgegangen war, ist, dass er jetzt von Jesus predigte. Er diente dem Herrn. Die Zeit, den Einfluss, die Gaben, die er vormals verwendet hat, um das Reich Gottes und die Gemeinde zu vernichten, dieselben Dinge gebraucht er jetzt, um das Reich Gottes zu bauen, um Menschen für Jesus zu gewinnen. Das ist eine normale und richtige Entwicklung bei einem wahren Christen. Es ist eine Veränderung, die nach der Bekehrung kommt, die wir aber niemals vorher verlangen können. Ich möchte auch dich zum Dienst für den Herrn ermutigen. Dieser Dienst kann ja verschieden aussehen, aber er muss dazu beitragen, dass das Reich Gottes gebaut wird. Willst du als Prediger oder Missionar hinausgehen? Sehr gut, dann bereite dich vor und dann gehe hinaus, wohin immer der Herr dir den Weg zeigt. Willst du durch dein Geld und deinen Besitz dem Herrn dienen? Sehr gut, auch das geht. Auch durch deine finanzielle Unterstützung kannst du mithelfen, dass Gottes Reich gebaut werden kann. Willst du im Lehrdienst deiner Gemeinde stehen? Willst du die Evangelisationsarbeit an deinem Ort oder in deiner Umgebung fördern? Sehr gut, tu es mit ganzem Einsatz. Gottes Reich muss gebaut werden. Aber nur seine Kinder, nur wiedergeborene Christen können das tun. Wenn du schon zu ihnen gehörst, dann lass dich nicht durch Geschäfte, nicht durch persönliche Interessen und nicht durch politische Engagements davon abhalten, dem Herrn zu dienen und sein Reich zu bauen. Das hat Priorität. Noch manche anderen Veränderungen könnten wir im Leben des Paulus zeigen, die seine Bekehrung mit sich brachte, ohne dass er dazu hätte gezwungen werden müssen. So ist es auch für dich ganz wichtig, dass du zuerst einmal wirklich ein Christ wirst. Ist das schon klar bei dir? Danach kommt der zweite Schritt, und das ist der christliche Wandel, das Verhalten und der Dienst als Christ. Wir beten. O Herr, erleuchte jetzt die Herzen unserer Hörer, damit sie verstehen und erkennen, in welchem Stadium sie sich befinden und wohin sie gehören. Und dann gib einem jeden den Mut, ganze Sache mit dir zu machen. Amen.

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1: Rot steht für Mut. Caleb denkt, dass ich nicht zu der Art von Mädchen gehöre, die in der Wildnis leben kann. Während Libby die Kleider heraussuchte, die sie benötigen würde, gingen ihr Calebs Worte von damals nicht aus dem Kopf. Kurz nachdem sie ihn zum ersten Mal getroffen hatte, hatte Caleb ihr ins Gesicht gesagt, was er von schicken Kleidern hielt. Seiner Meinung nach sollten die Frauen, die in dieses neu erschlossene Gebiet zogen, stolz darauf sein, einen Jeansrock oder eine karierte Schürze zu tragen. Nun, ich werde dich überraschen, Caleb Whitney. Im Geheimen hatte sie sich einen Rock aus Jeansstoff genäht. Nun war er zum Anziehen bereit. Dann dachte Libby an ihre Frisur. Caleb hatten ihre langen Locken nicht gefallen, die sie sich stets sehr aufwendig mit einem Lockenstab machte. Ihre Haare waren nun gekämmt und zusammengebunden und wellten sich nur an den Enden ein wenig. Doch Libby war sich sicher, dass sich schon bald Zweige in ihrem Haar verfangen würden. Als Libby für den nächsten Tag alles vorbereitet hatte, breitete sie die Steppdecken, die sie Elsa nicht gegeben hatte, auf dem Boden von Papas Kajüte aus. Immer noch aufgebracht über Papa und Caleb, schlief sie ein. Stunden später hatte Libby einen Albtraum. Im Traum wusste sie, dass sie Papa retten musste. Sie schrie immer wieder um Hilfe, aber sie brachte keinen Laut heraus. Als sie versuchte, laut herauszuschreien, rüttelte ihr Papa sie wach. »Libby, aufwachen!« Zuerst verstand sie gar nicht, was los war, dann begann sie zu schluchzen. »Was ist los, Libby?« fragte Papa, als sie aufwachte. »Hast du Angst davor, nach Red Wing zu laufen?« Libby schüttelte den Kopf. »Ich habe geträumt, dass dir etwas geschehen ist.« »Etwas Schlimmes?« Zwischen Schluchzern nickte sie. »Oh, Libby«, rief Papa aus. Sie hörte, wie er sich bewegte und sah einen sanften Schein, als er die Petroleumlampe neben seinem Schaukelstuhl anzündete. Papa führte Libby zum Stuhl hinüber, setzte sich und zog sie auf seinen Schoß. Seit sie ein kleines Mädchen war, hatte ihr Vater sie nicht mehr geschaukelt, und Libby kam sich etwas dumm vor. Sie war eigentlich zu groß, um auf seinen Schoß zu passen, aber Papas Arme umfingen sie. Eine lange Zeit wiegte er sie in den Armen, ohne viel zu sagen. Dann fragte er, »Libby, machst du dir Sorgen, was mir zustoßen könnte?« Sie nickte, ihr Gesicht an seine Brust gelehnt. Dann kam ihr sein Gespräch mit Caleb in den Sinn. »Machst du dir Sorgen, was mir zustoßen könnte?« fragte sie. »Ich versuche, mir keine Sorgen zu machen«, antwortete Papa, »aber ich will vorsichtig sein und weise handeln, wenn ich mich um dich kümmere.« »Schickst du mich deshalb mit Caleb mit?« »Es ist eine schwierige Entscheidung. Es scheint mir das kleinere von zwei Übeln zu sein.« »Dann denkst du also nicht, dass ich stark und mutig bin?« Libby begann wieder zu weinen. »Das Schlimmste ist, ich bin es tatsächlich nicht«, jammerte sie. Ihr Albtraum erschien ihr immer noch sehr real. »Ich habe solche Angst um dich.« Als ihre Schluchzer leiser wurden, sprach Papa mit sanfter Stimme. »Libby, ich bin dein Vater. Es ist meine Aufgabe, mich um dich zu kümmern, aber es ist nicht deine Aufgabe, auf mich aufzupassen. Wie sehr du es auch versuchst, du wirst es nie können.« »Was soll ich also tun?« »Vielleicht solltest du lieber Gott auf mich aufpassen lassen.« »Gott? Schon wieder?« dachte Libby. Bist du dir sicher, dass Gott das fertig bringt? Bezweifelte sie. Papa lächelte. Ganz sicher, sagte er. Sogar wenn unsere schlimmsten Befürchtungen eintreffen, wäre Gott mit mir. Er ist es, der sich um uns beide kümmert. Wo auch immer wir sind, ist er da. Papa streckte den Arm aus und zog die Lampe näher zu ihnen heran. Siehst du das, Libby? Fragte er. Sie nickte. Schon mehrmals war ihr die Lampe aufgefallen. Im gläsernen Sockel der Petroleumlampe schwamm ein rotes Stück Flanell. Diese Lampe erinnert mich immer an deine Mama, erklärte Papa. Christina war wie viele Pionierfrauen. Sie hat den Flanell in die Lampe getan, damit die rote Farbe sie an Mut erinnert. Das hast du mir schon einmal gesagt, dass Mama mutig war. Doch Libby schien es, als wären ihre Versuche, mutig zu sein, bisher alle gescheitert. Wo hatte Mama ihren Mut her? Papa legte seine Hand auf seine große Bibel. Deine Mutter hat Verse gefunden, Versprechen, die ihr halfen, dem Herrn zu vertrauen. Einen Vers mochte sie ganz besonders. Fürchte dich nicht, denn ich bin mit dir. Schau nicht ängstlich umher, denn ich bin dein Gott. Überrascht setzte sich Libby auf. Das sind die Worte, die ich unten im dunklen Raum gehört habe. Also daher habe ich sie gekannt. Libby stimmte mit ein. Ich stärke dich, ja, ich helfe dir. Eigenartig getröstet schaute sie Papa in die Augen. Hat Mama mir diesen Vers beigebracht? Papa lächelte. Das würde mich nicht wundern. Immer wenn sie Mut brauchte, hat sie diese Worte wiederholt. Als es Zeit war, um Abschied zu nehmen, schaute Papa Libby direkt in die Augen. Vergiss nicht, dass du eine Nordstadt bist, Libby, und denk an den Vers deiner Mutter. Papas Umarmung fühlte sich warm und stark an und bestärkte Libby im Glauben, dass sie die vielen Kilometer bis nach Red Wing zu Fuß zurücklegen konnte. Vielleicht wird Elsa ja doch wieder gesund, wenn wir nur Dr. Sweeney finden und ihn rechtzeitig hierher bringen könnten. Es war immer noch dunkel, als Caleb, Libby und Jordan die Anlegeplanke hinunterführte. Geräuschlos schlichen sie das steile Flussufer hinauf. In der Stadt war es noch ganz still. Sogar die Dampfschiffe in der Nähe lagen ruhig an der Anlegestelle. Dann hörte Libby Schritte hinter ihnen. Sie spitzte die Ohren.

0: bellte er erneut, und Caleb eilte weiter. In der Stille des Morgengrauens hörte Libby wieder Schritte. Kurz darauf schlüpfte Caleb in den Schatten zwischen zwei großen Lagerhallen. Libby und Jordan kauerten sich zu ihm in die Dunkelheit. Wenige Minuten später eilten drei dunkle Gestalten an ihnen vorbei. Calebs warnende Hand griff nach Libbys Arm, als sie tief Atem holte. Sonst war niemand auf den Straßen von Reed's Landing unterwegs. In Kürze verhallten die Schritte der drei Männer. Caleb glitt aus dem Schatten zwischen den Gebäuden hervor, die anderen folgten ihm. Eine kurze Strecke legten sie auf der Straße neben dem Fluss zurück. Ganz in ihrer Nähe ragten die großen Dampfschiffe aus dem Wasser. Ihre hohen Schornsteine schienen sich in der Dunkelheit zu verlieren. Bei einer Straße, die steil nach oben führte, bog Caleb ab. Am Hang über dem Hafengebiet bog er erneut ab, diesmal auf eine unbefestigte Straße, die parallel zum Fluss verlief. Am nördlichen Ende der Stadt wurde die Straße zur Landstraße. Sie war viel befahren, man konnte die Spuren der Wagen, die Weizen und andere Waren nach Reed's Landing transportierten, im Schlamm erkennen. Caleb schlug ein hohes Tempo an, wobei er um die Löcher und Pfützen möglichst herumging. Dann verließ er plötzlich die Straße. Hinter einer kleinen Hütte kauerte er sich hin. Zwischen Caleb und Jordan kniend horchte Libby. Kurze Zeit später vernahm sie das Geräusch von drei Männern, die auf dem Weg nach Reed's Landing waren. Einer von ihnen war wütend.
1: »Wie konnte das geschehen?« fragte er. »Wir waren direkt hinter ihnen.« »Wir können diesen Sklavenjungen nicht entkommen lassen«, knurrte ein anderer.
0: Sobald die Männer in sicherer Entfernung waren, kehrten Caleb, Jordan und Libby zur Straße zurück. Sie hatten eine lange Strecke zurückgelegt, bevor Libby zu sprechen wagte.
1: »Bist du diesen Weg schon einmal gegangen?«
2: »Nö«, gab Caleb zurück.
1: »Woher weißt du, wo der Weg entlang führt?«
2: »Dein Papa hat es mir erklärt. Andere Männer haben es ihm beschrieben. Bald werden wir einem alten Indianerpfad folgen.«
1: »Einem, den sie viele Jahre lang benutzt haben?«
0: Caleb nickte.
2: »Und vor ihnen gingen die Büffel darauf. Die Indianer sind ihren Spuren gefolgt, weil Büffel immer den einfachsten Weg finden. Das werden wir auch versuchen.«
1: »Wie weit ist es bis nach Red Wing?« fragte Libby.
2: »Auf dem Fluss 45 Kilometer. Dein Papa ist sich nicht sicher, wie weit es auf dem Landweg ist.«
1: 45 Kilometer?
0: Libby schluckte, versuchte dann jedoch, ihre Gefühle vor Caleb zu verbergen.
1: »Papa denkt, dass ich 45 Kilometer zu Fuß gehen kann?
0: Vielleicht glaubt er mehr an mich, als ich dachte.« Zum ersten Mal zitterte Libby beim Gedanken an die bevorstehende Tour. Sie versuchte, sich zurückzuerinnern, ob sie jemals etwas getan hatte, was sie auf dieses Abenteuer vorbereitet hätte. In Chicago war sie teilweise viel zu Fuß unterwegs gewesen, doch niemals auch nur annähernd 45 Kilometer weit gegangen.
2: »Wenn wir nach Wakuta kommen, finden wir vielleicht jemanden, der uns den Rest des Weges fährt«, hoffte Caleb. »Es soll dort Hotels und einen Handelsposten geben.«
1: »Und wie weit ist es bis Wakuta?« fragte Libby.
2: 8 oder 9 Kilometer von Red Wing«, antwortete Caleb, als sei er solche Distanzen gewohnt. Und wahrscheinlich war er das auch, mehr als es Libby lieb war.
1: »Was ist, wenn wir Red Wing nicht bis heute Abend erreichen?« fragte sie.
2: Caleb zuckte mit den Schultern. »Dein Papa meinte, es könnte vielleicht eine Höhle im Fels geben.«
0: Auf den Rücken hatte Libby eine Stofftasche mit Ersatzkleidern gebunden. Eine kleine Tasche um ihre Hüften enthielt Sandwiches und Kekse, die Oma ihr eingepackt hatte.
2: Genauso wie Libby hatten auch die Jungen ihre Taschen auf

0: den Rücken oder um die Hüfte gebunden, um die Hände frei zu haben. Caleb hatte noch zusätzliche Ausrüstung dabei, darunter auch einen Eimer, der an einem Seil um seine Hüfte hing. Da Libby hinter ihm ging, bemerkte Libby die Haltung seiner Schultern. Sie schloss aus seiner Haltung, dass er am liebsten sagen würde, »Dein Papa sagte, ich solle dich mitnehmen, aber es gefällt mir überhaupt nicht.« »Nun, deine Einstellung gefällt mir gar nicht«, hätte ihm Libby am liebsten an den Kopf geworfen. »Elsa ist auch meine Freundin. Ich will ihr auch helfen.« Dicht hinter ihnen ging Jordan, ohne ein Wort zu sagen. Mehr als einmal sah Libby, wie er einen Blick über die Schulter zurückwarf. Das machte ihr Angst. »Wenn uns die Sklavenfänger nicht finden, werden sie dann wieder umkehren?«, fragte sich Libby. Der Schlamm auf der Straße würde es ihnen leicht machen, ihnen zu folgen. »Vielleicht folgen sie gerade jetzt unseren Spuren. Vielleicht sind sie nur gerade so weit hinter uns, dass wir sie nicht sehen können.« Einige Kilometer oberhalb von Reed's Landing führte Caleb sie an eine offene Stelle, von der man Lake Pepin überblicken konnte. Als sich der Himmel golden und rosarot färbte, erstrahlte die große Eisfläche des verbreiterten Flusses im Sonnenlicht. Libby hatte gehört, dass Lake Pepin an gewissen Stellen knapp 5 Kilometer breit war. Doch sie hatte nie einen so schönen Anblick erwartet. Trotz ihrer Sorgen wollte sie alles in sich aufnehmen und sich merken. »Eines Tages werde ich dies malen«, versprach sie sich selbst. Als sie weitereilten, erhoben sich zu ihrer Linken hohe Felskliffe. Zu ihrer Rechten fiel der Boden steil zum See ab. Allmählich wurde die Straße schmaler, bis sie schließlich zu einem schmalen Pfad wurde. Als sich Caleb endlich auf einen großen, auf dem Boden liegenden Baumstamm setzte, fühlte sich Libby leer vor Hunger. Sogar während er sein Frühstück verzehrte, schaute Caleb zurück auf den Weg, auf dem sie gekommen waren. Dankbar für die Gelegenheit auszuruhen, ließ sich Libby neben ihn fallen. Doch Jordan ergriff die unteren Äste einer hohen Kiefer und zog sich hoch. Von dort aus suchte auch er den Weg ab. Als sie die Jungen beobachtete, wurde Libby unbehaglich zumute. Fürchteten sie sich immer noch vor Riggs, auch nach kilometerlangem Wandern? Für Jordan muss es schwer sein, dachte Libby. Er hilft Elsa, wo er doch eigentlich seiner Familie in die Freiheit helfen will. Schließlich kletterte Jordan herunter und begann zu essen. Als alle genug gegessen hatten, wischte Caleb seine Brotkrumen weg und Libby ihre auch. Mit einem kleinen Kiefernast verwischte Jordan alle ihre Fußspuren am Boden. Als sie wieder zum Pfad zurückkehrten, nahm er den Ast mit. Es gab mehrere Stellen, wo Schmutz den schmalen Pfad bedeckte. Wo nötig, beseitigte Jordan ihre Spuren. Die Sonne stieg höher und der Weg wurde ebener, wofür Libby dankbar war. Sie gingen nun in nächster Nähe des Sees. Im Sonnenlicht glitzerte das Eis wie ein riesiges Schmuckstück. Bei einer Landzunge, die in den Lake Pepin hinausragte, fiel das Gelände erneut steil ab. Bald führte der Pfad etwas weiter weg vom See. Plötzlich zeigte Caleb auf einen riesigen Pfotenabdruck. »Das ist aber ein großer.« »Ein großer was?« fragte Libby. Sie war sich nicht sicher, ob sie es wirklich wissen wollte. »Ein Bär, wahrscheinlich ein Männchen. Sie sind jetzt hungrig. Wenn sie aus dem Winterschlaf aufwachen, fressen sie alles, was ihnen über den Weg läuft.« »Meinst du Nahrung?« Libby versuchte, sich den ängstlichen Unterton in ihrer Stimme nicht anmerken zu lassen. »Natürlich fressen sie Nahrung.« Calebs Augen funkelten schelmisch auf. Dann wurde er wieder ernst. »Und kleine Mädchen?« »Oh, Caleb!« Libby glaubte ihm nicht. Und große Mädchen mögen sie besonders, egal ob sie schmecken oder nicht. Das erfindest du bloß. Doch Caleb schaute so ernst rein wie noch nie. Falls du einen Bären siehst, ich glaub dir kein Wort. Bleib einfach so weit von ihm entfernt wie möglich und gerate nie zwischen ein Weibchen und ihre Jungen. Nun, das klingt vernünftig, dachte Libby. Stimmt also das andere, was er gesagt hat, auch? Wenn Caleb sie aufzog, wusste sie manchmal nicht, was sie ihm glauben konnte. Libby schüttelte den Kopf und ihr langes rotes Haar fiel ihr um die Schultern. Ich weigere mich, darüber nachzudenken. Wir werden Red Wing vor Einbruch der Dunkelheit erreichen, etwa um 16 oder 17 Uhr, hatte Papa gesagt. Das reicht, damit ich vor Bären sicher bin. Sowieso waren es Riggs und seine zwei Sklavenfänger, die Libby am meisten Sorgen bereiteten. Die sind doch viel gefährlicher als jegliches vierfüßige Tier. Sklavenfänger. Caleb wollte eine Rast einlegen, aber Jordan war dagegen. »Was ist los?«, fragte Caleb leise. Jordan warf einen Blick über die Schulter zurück. »Jemand beobachtet meinen Rücken.« »Was meinst du damit?«, wollte Libby wissen. »Es ist jemand hinter uns«, antwortete Jordan. »Dicht hinter uns.« »Du hast doch niemanden gesehen, oder?«, erwiderte Libby. »Woher willst du das wissen?« »Ich weiß es einfach«, sagte ihr Jordan. »Der Herr, er macht mich vorsichtig. Er sagen, Jordan, pass auf deinen Rücken auf, sonst bist du in große Schwierigkeit.« »Hat dir der Herr gezeigt, was zu tun ist?«, fragte Caleb ihn. »Verlasse den Pfad«, sagte Jordan mit vollster Überzeugung. Die Jungen so reden zu hören, überraschte Libby. Jordan hatte die Führung übernommen und Caleb schien ihm zu vertrauen. Er trat beiseite und ließ Jordan an die Spitze. Libby ging immer noch in der Mitte, doch nun war Caleb das Schlusslicht. Jordan verließ den Pfad, entfernte sich jedoch nicht allzu weit davon. Als sie in tieferes Gelände kamen, trafen sie auf Schneeablagerungen in den Mulden unter hohen Kiefern. An den vor der Sonne geschützten Stellen lag der Schnee zum Teil bis zu 30 Zentimeter hoch. Wenn er schmelzen würde, würde das Wasser in Bächen den Hang hinunterfließen. »Es ist kaum zu glauben, dass wir die letzte Aprilwoche haben«, rief Libby aus. »Vergiss nicht, dass das Minnesota-Territorium einen der schlimmsten Winter gehabt hat«, erinnerte Caleb sie. Auf ihm völlig unbekanntem Land wanderte Jordan voraus. Libby beobachtete ihn. Wie oft hatte er wohl schon den Weg selber finden müssen? Immer ging Jordan mit einer Selbstsicherheit, die Libby fremd war. Obwohl er wärmeres Klima gewohnt war, wanderte er ohne zu ermüden. Nach einiger Zeit zog er die Schuhe aus, die Caleb ihm gegeben hatte. Er knotete die Schnürsenkel zusammen und warf sich die Schuhe über die Schulter, als fände er es bequemer, barfuß zu laufen. Einmal hörte Libby, wie Jordan leise vor sich hin sang. »I got shoes, you got shoes, all God's children got shoes. When we get to heaven, we're going to put on our shoes and shout all over God's heaven, heaven, heaven. Ich hab Schuhe, du hast Schuhe, alle Kinder Gottes haben Schuhe. Wenn wir in den Himmel kommen, ziehen wir unsere Schuhe an und rufen im ganzen Himmel Gottes, Himmel, Himmel.« Als Caleb und Jordan endlich eine Marschpause einlegten, um Mittag zu essen, war Libby so hungrig, dass sie kaum imstande war, einen Schritt weiter zu gehen. Sie öffnete ihre Stofftasche mit dem Essen auf einem Baumstumpf, der ihr als Tisch diente. Für jedes Sandwich hatte Oma Hühnchen oder Rindfleisch zwischen zwei große Scheiben Brot gelegt. Libby hatte bereits ein Sandwich verdrückt und ein zweites angefangen, als sie hochschaute. Wo stecken die Jungs? Bisher hatten sie sie nie allein gelassen. Libby mochte diesen Gedanken überhaupt nicht. Genau in diesem Augenblick hörte sie einen Ast knacken. Das Herz schlug ihr bis zum Hals. »Caleb? Jordan? Kommen Sie zurück? Sie wären doch nie so laut!« Libby wirbelte herum und schaute in die Richtung, aus der die Geräusche kamen. Als sie ein zweites knackendes Geräusch hörte, drehte sich ihr der Magen um. »Riggs und seine Sklavenfänger! Und ich bin ganz allein hier!« Libby verschwendete keinen Gedanken mehr an ihr Mittagessen und entfernte sich stolpernd vom Baumstumpf. Schnell verschwand sie hinter dem Stamm eines dicken Baumes. Auf der anderen Seite der Lichtung begannen die Büsche langsam Blätter zu treiben. Etwas Schwarzes schien sich dahinter zu bewegen. Libby spähte hinter dem Baumstamm hervor. Die schwarze Gestalt kam trottend näher und näher. Mit jedem Schritt schien sie größer zu werden. Plötzlich spürte Libby, wie ihre Knie weich wurden. Ohne Vorwarnung glitt sie zu Boden. Als sie sich wieder stark genug fühlte, um hinzuschauen, hatte die schwarze Kreatur die offene Stelle erreicht. Ein riesengroßer Bär. Libby hatte noch nie einen Bären gesehen, doch er war so groß, dass es ein Männchen sein musste. Er ging auf allen Vieren und wankte dabei von Seite zu Seite. Im Sonnenlicht glänzte sein schwarzes Fell. Als er auf der Lichtung herumschnüffelte, dämmerte es Libby, was er wollte. »Das kriegst du nicht«, murmelte sie. Libby sprang auf und ging direkt auf den Baumstumpf zu. Mit einer Hand ergriff sie ihr Sandwich und mit der anderen die Tasche mit dem restlichen Essen. Dann hörte sie ein Schnüffeln, ganz aus der Nähe. Libby drehte sich um und schaute dem Bären ins Gesicht. Im nächsten Augenblick stand er auf den Hinterbeinen. »Caleb!« versuchte Libby zu schreien, doch Panik schnürte ihr die Kehle zu. »Jordan!« versuchte sie es erneut, doch kein Laut entwich ihren Lippen. Mit seinen großen braunen Augen musterte der Bär Libby von Kopf bis Fuß. Als hätte er das Sandwich in ihrer Hand gesehen, ließ er sich auf alle Viere fallen und kam direkt auf Libby zu. Er hatte sein Maul geöffnet und zeigte seine großen Zähne. »Libby!« Wie aus weiter Ferne drang Calebs Stimme in ihr Bewusstsein. »Lass dein Sandwich fallen!« Mit einer raschen Bewegung warf Libby das Sandwich weg. Doch statt es zu nehmen, wandte sich der Bär der Stofftasche und den Sandwichs in ihrer anderen Hand zu. »Lass dein Essen los!« schrie Caleb. Libby warf die Tasche dem Sandwich nach. In diesem Augenblick ließ der Bär von ihr ab. Mit einem einzigen Biss verschlang er das Sandwich, das sie weggeworfen hatte. Libby konnte den Bären nur anstarren und nicht wegrennen. Mit seiner großen Pfote stieß der Bär an die Stofftasche und erschnüffelte die übrigen Sandwiches. Dann ergriff eine Hand Libbys Arm. Als der Bär ein zweites Sandwich verschlang, zog die Hand Libby zurück. Vor Schreck stolperte sie, konnte sich aber noch fangen. Als sie aufsah, bemerkte sie Calebs erschrockenes Gesicht. »Schnell!« befahl er. Er zog sie mit und lief so schnell, wie sie folgen konnte. Als sie den Pfad erreichten, preschte Caleb weiter. Schneller und schneller lief er, und Libby stolperte ihm nach. Nur seine starke Hand bewahrte sie davor, in den Schneematsch zu fallen. Nach einiger Zeit zog Caleb sie vom Pfad weg, zwischen die Bäume. Als er schließlich stehen blieb, hatte Libby Seitenstechen vom Hetzen. Erst jetzt bemerkte sie, dass Jordan direkt hinter ihnen war. Caleb ließ ihre Hand los. Sein Gesicht war zornerfüllt. »In meinem ganzen Leben«, Es tut mir leid, fiel Libby ihm ins Wort.
1: Es tut dir leid, dass du dich in Lebensgefahr gebracht hast?
0: Das wusste ich nicht.
1: Wie kann man nur so dumm sein? Wegen eines kleinen Sandwichs nimmst du es mit einem Bären auf?
0: Plötzlich begann Libby zu weinen.
1: Das war mein ganzes Essen.
0: Die Wut war aus Calebs Gesicht verschwunden, als er sagte,
1: Jordan und ich werden schon nicht zulassen, dass du verhungerst.
0: Libby kicherte.
1: Ich war wohl nicht sehr klug, was?
0: Als wäre es das Lustigste, was sie je getan hatte, lachte sie laut heraus. Augenblicke später liefen ihr Tränen die Wangen hinunter, ihr ganzer Körper wurde von Schluchzern erschüttert.
1: Libby, befahl Caleb, hör auf!
0: Doch Libby konnte nicht aufhören zu weinen.
1: Libby Norstadt?
0: Calebs Stimme war panikerfüllt. Er bückte sich, nahm eine Handvoll Schnee und klatschte ihn Libby ins Gesicht. Sofort verließen Libby Tränen und Lachen. Nur Ärger blieb übrig.
1: Du! Du! Sprühte sie. Wer denkst du eigentlich, dass du bist?
0: Caleb sah erleichtert aus.
1: Dein Papa hat verlangt, ich solle auf dich aufpassen. Nun, du machst das auf besonders komische Art und Weise.
0: Yep. Caleb schien nun mit sich selbst zufrieden zu sein. Wenn du hysterisch wirst, muss ich handeln.
1: Libby starrte ihn an und explodierte dann. Wie kannst du nur so grässlich sein?
0: Caleb grinste Jordan an.
1: Ich vermute, sie ist wieder ganz die Alte.
0: Aber Libby war Caleb nicht dankbar.
1: Warum muss dieser schreckliche Junge immer recht haben? Fragte sie sich. Ich wünschte, er würde sich wenigstens einmal blamieren.
0: Mittlerweile war sie sogar wütend auf Caleb, weil er sie gerettet hatte. Nun, da der Bär weit weg und ihre Angst verschwunden war, beherrschte nur eine Frage ihre Gedanken.
1: Wie kann ich je gewinnen?
0: Sie hatte beinahe Lust zu beten.
1: Nur einmal, Gott, lass mich bei einer Sache besser sein als Caleb.
0: Dann schob sie den Gedanken beiseite. Von dem her zu urteilen, was sie über Gott wusste, vermutete Libby, dass er dieses Gebet nicht erhören würde, weil Libby es aus einer falschen Motivation herausgesprochen hätte. Wie um sicherzugehen, dass mit ihr alles in Ordnung war, warf Caleb ihr einen letzten prüfenden Blick zu, bevor er weiterging. Als er zu einigen großen Felsen in der Nähe des Lake Pepin kam, blieb er stehen.
1: »Nimm dich vor Schlangen in Acht«, sagte er Libby. »Schlangen?« rief sie aus. »Die wären noch schlimmer als ein Bär. Was für Schrecken verbargen sich sonst noch in dieser Wildnis?«
0: Libby wandte sich an Jordan.
1: »Macht Caleb Witze?«
0: Jordan schaute ihr in die Augen.
1: »Schlangen liegen gern auf warmen Felsen«, sagte er einfach.
0: Libby schauderte. Dann tat es ihr leid, dass sie ihre Angst gezeigt hatte. Caleb öffnete die Stofftasche, die er um die Hüfte trug, und breitete sein Mittagessen aus.
1: »Bedien dich«, bot er Libby an.
0: Doch Libbys Stolz war verletzt. Um nichts in der Welt würde sie Calebs Essen nehmen.
1: »Ich bin nicht hungrig«, behauptete sie.
0: »Doch«, widersprach er. »Du bist einfach stolz.« Seine Worte regten Libby noch mehr auf.
1: Wie konnte er nur wissen, was sie empfand?
0: »Um keinen Preis gebe ich jetzt auf.« Da knurrte ihr Magen.
1: »Hast du dieses Rumoren gehört?« fragte Caleb Jordan, ohne Libby anzusehen. »Wie kann so ein mageres Mädchen nur so viel Essen brauchen?«
0: Jordan grinste. »Wetten, dass Oma diese super leckeren Kuchen nur für Libby macht?«
1: »Ich habe viel gefrühstückt«, sagte Libby, überrascht, dass Jordan sich traute, sie zu necken.
0: Tapfer zog sie sich etwas zurück.
1: »Trotzdem danke.« Sie sah zu den Felsen hinüber und dachte daran, was Jordan über Schlangen gesagt hatte. Sie entfernte sich einige Schritte von den Felsen und setzte sich auf einen Baumstamm. Als Caleb genüsslich in sein Sandwich biss, schaute Libby weg und versuchte, nicht an Essen zu denken. Ein schmaler Streifen schwarzen Wassers trennte das Ufer von der großen Eismasse im Lake Pepin. Obwohl der Tag immer wärmer wurde, wirkte das Eis immer noch massiv. Bald hatten Caleb und Jordan ihre Sandwiches aufgegessen.
2: »Ich schaue mal, wo wir lang müssen. Bin gleich zurück«, verkündete Caleb.
1: Sobald er weg war, bot Jordan Libby ein Sandwich an.
0: »Ich hab's für dich aufgehoben«, meinte er. »Nun iss schon.«
1: Libby schaute sich um und sah, dass die Bäume sie vor Caleb versteckten. Dankbar, dass Jordan gewartet hatte, bis Caleb weg war, nahm Libby das Sandwich.
0: »Danke, Jordan«, sagte sie.
1: Sie ließ die Bäume, hinter denen Caleb verschwunden war, nicht aus den Augen, während sie das Sandwich verschlang. Schnell wischte sie ihr Kleid ab, damit keine Brotkrümel darauf zu sehen waren. Kaum hatte sie auch ihren Mund abgewischt, kehrte Caleb zurück.
2: »Lasst uns dem Pfad fernbleiben und höher hinaufsteigen«, schlug Caleb vor.
1: Lake Pepin war zu ihrer Rechten, doch sie hielten auf die Bäume zu. Jordan führte sie erneut an, Libby folgte und Caleb ging hinter ihr. Obwohl sie den Weg mieden, blieben sie ihm nahe genug, um hin und wieder einen Blick darauf zu werfen. Caleb und Jordan schienen miteinander übereinzustimmen, als wüssten sie genau, was zu tun war. Bald stiegen sie einen steilen Hang hinauf, der sich weit über das Kiesufer des Lake Pepin erhob. Plötzlich hörte Libby eine leise Stimme hinter sich.
0: »Nimm es«, sagte Caleb und drückte ihr ein Sandwich in die Hand.
1: Libby blickte zu Boden. Mit jeder Faser ihres Seins wollte sie das Sandwich packen. Trotz des Sandwichs, das Jordan ihr gegeben hatte, war sie immer noch hungrig. Doch Libby schüttelte den Kopf.
0: »Wir haben immer noch einen weiten Weg vor uns«, erklärte Caleb. »Wenn du hungrig bist, wirst du schwach.«
1: Erneut zögerte Libby, der Stolz stand ihr im Weg.
0: »Elsa braucht deine Hilfe«, drängte Caleb.
1: Libbys Stolz verflog. Caleb hatte ihr das eine Argument geliefert, gegen das sie nichts mehr einwenden konnte.
0: »Danke«, sagte sie sanft.
2: »Nicht der Rede wert«,
1: Libby grinste.
2: »Ich werde keine halten.«
1: Ohne ihren Schritt zu verlangsamen, schlang sie das Sandwich hinunter. Omas Hühnchen und Brot hatten noch nie so gut geschmeckt. Mindestens 15 Minuten lang gingen sie, wobei der Boden unter ihren Füßen immer steiler wurde. Mehrmals hielt sich Libby an kleinen Bäumen oder Ästen fest, um sich hochzuziehen. Schließlich blieb Jordan stehen. Hinter dichtem Gebüsch wartete Jordan. Als Caleb aufschloss, zeigte Jordan auf eine Stelle direkt unter ihnen.
0: »Da ist der Pfad«, sagte er.
1: Beide Jungen duckten sich. Libby hockte neben ihnen auf den Knien und starrte den steilen Abhang hinunter. Sträucher verdeckten den Pfad, und Libby fragte sich, woher Jordan überhaupt wusste, dass es sich um den Pfad handelte. Als sich die Minuten hinzogen, wurde Libby ungeduldig. Sie wollte gerade etwas sagen, da legte Caleb ihr warnend eine Hand auf den Arm.
0: »Psst!«
1: Kurz darauf hörte Libby Männerstimmen. Sie versuchte, ihre Nervosität beiseite zu schieben und zu horchen. Dann blieb ein junger Mann direkt unter ihnen stehen. Durch eine kleine Öffnung zwischen den Büschen sah Libby sein Gesicht und sein blondes Haar.
0: »Den kenne ich!«
1: Libby hielt den Atem an.
0: »Er ist einer der Typen, die Jordan gejagt haben.«
1: »Dann ist er also nun ein Sklavenfänger.« Caleb packte Libbys Arm, um ihr klarzumachen, dass sie keinen Laut von sich geben dürfe. Doch da bekam sie einen lauten Schluck auf. Als Caleb sie verärgert anblickte, hielt sich Libby schnell eine Hand vor den Mund. »Oh nein! Was soll ich bloß tun?«
2: Irgendwo hinter dem blonden Sklavenfänger rief eine Stimme. »Hey, warum bleibst du stehen?«
1: In diesem Augenblick spürte Libby einen weiteren Schluck aufkommen. Panikerfüllt versuchte sie, ihn zurückzuhalten. Sie atmete tief ein und schluckte schwer. Plötzlich packte Caleb sie am Hinterkopf und stieß ihr Gesicht nach unten auf den Boden. Als der Schluck aufkam, war er gigantisch. Auf ihrem Kopf versteiften sich Calebs Finger. Verzweifelt hielt Libby den Atem an. Direkt unter ihnen sprach noch ein weiterer Mann. Seine Stimme kam Libby bekannt vor. In einem Anflug von Angst fragte sie sich, ob es Riggs war. Sie fürchtete sich vor dem nächsten Schluck auf. Als sie atmete und er kam, schien er den Abhang hinunterzurollen. Doch schließlich gingen die Sklavenfänger unter ihnen vorüber. Eine lange Zeit warteten Libby, Caleb und Jordan still und wachsam. Dann schlug Caleb mit der Faust auf den Boden.
0: »Libby, ich kann einfach nicht glauben, wie du das fertigbringst.«
1: Im nächsten Augenblick schaute er sie an und lachte.
2: »Wie kannst du nur zu einem solchen Zeitpunkt einen Schluck aufbekommen?«
1: Mit großen Augen starrte Libby ihn an. Um nichts in der Welt hätte sie zugegeben, dass sie 3 große Sandwiches von Oma gegessen hatte.
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5. August. Gottes Liebe zu uns zeigt sich darin, dass er seinen einzigen Sohn in die Welt sandte, damit wir durch ihn das ewige Leben haben. 1. Johannes Kapitel 4, Vers 9. Eine Andacht von Stefan Taube. Licht am Ende des Tunnels. Am 5. August 2010 ereignete sich in Chile ein tragisches Unglück, bei dem 33 Bergleute in 700 Metern Tiefe eingeschlossen wurden. In der Hoffnung, Überlebende zu finden, wurden mehrere Rettungsbohrungen angesetzt. Gab es Lebenszeichen aus einem der eingerichteten Schutzräume? Nach 5 Tagen war es soweit. Klopfzeichen auf das Bohrgestänge zeigten an, dass da unten tatsächlich Menschen auf Rettung hofften. Auf einem nach oben beförderten Schriftstück stand: Uns 33 geht es im Schutzraum gut. Frisches Wasser und Nahrung wurde daraufhin in den Schutzraum hinabgelassen. Kameradschaftlich schulterten die Verschütteten die täglichen Aufgaben, die der Schichtleiter Luis Ursua delegierte. Die seelsorgerliche Betreuung leistete der Gruppenälteste Mario Gomez. Auch für tägliche Gebete wurde eine Ecke eingerichtet. Die medizinische Versorgung übernahm ein Mann, der durch die Pflege seiner Mutter über entsprechendes Wissen verfügte. Bis zur Befreiung vergingen noch lange 64 Tage. Stellen wir uns vor, die Verschütteten hätten es sich in ihrem Schutzraum so gemütlich eingerichtet, dass sie gar nicht mehr ans Tageslicht gewollt hätten. Sie hätten sich so sehr an das abgeschiedene Leben und ihre enge Gemeinschaft gewöhnt, dass sie gar nicht mehr gerettet werden wollten. Dieser Gedanke ist natürlich absurd. Natürlich waren die Bergleute überglücklich und dankbar, dass sie endlich den Weg ins Freie antreten konnten. Wir Menschen sind alle in der Sünde gefangen und dem ewigen Tod ausgeliefert. Auch wenn wir es uns in unserer Dunkelheit vielleicht schön eingerichtet haben, ändert das nichts an unserer erbärmlichen Lage. Doch ein Ausweg ist möglich durch den Retter Jesus Christus. Wie absurd wäre es, dieses Rettungsangebot zu ignorieren. Frage: Wie wohl fühlen Sie sich in Ihrem derzeitigen Schutzraum? Tipp: Ergreifen Sie dankbar die ausgestreckte Retterhand. Bibellese: Lukas Kapitel 16, Verse 19 bis 31. Es war aber ein reicher Mann, und er kleidete sich in Purpur und feine Leinwand und lebte alle Tage fröhlich und in Prunk. Ein Armer aber mit Namen Lazarus lag an dessen Tor voller Geschwüre, und er begehrte sich mit den Abfällen vom Tisch des Reichen zu sättigen, aber auch die Hunde kamen und leckten seine Geschwüre. Es geschah aber, dass der Arme starb und von den Engeln in Abrahams Schoß getragen wurde. Es starb aber auch der Reiche und wurde begraben. Und als er im Hades seine Augen aufschlug und in Qualen war, sieht er Abraham von Weitem und Lazarus in seinem Schoß. Und er rief und sprach: Vater Abraham, erbarme dich meiner und sende Lazarus, dass er die Spitze seines Fingers ins Wasser taucht und meine Zunge kühlt, denn ich leide Pein in dieser Flamme. Abraham aber sprach: Kind, denk daran, dass du dein Gutes völlig empfangen hast in deinem Leben und Lazarus ebenso das Böse. Jetzt aber wird er hier getröstet, du aber leidest Pein. Und zu diesem allen ist zwischen uns und euch eine große Kluft festgelegt, damit die, welche von hier zu euch hinübergehen wollen, es nicht können, noch die, welche von dort zu uns herüberkommen wollen. Er sprach aber: Ich bitte dich nun, Vater, dass du ihn in das Haus meines Vaters sendest, denn ich habe 5 Brüder, dass er ihnen eindringlich Zeugnis ablegt, damit sie nicht auch an diesen Ort der Qual kommen. Abraham aber spricht: Sie haben Mose und die Propheten, mögen sie die hören. Er aber sprach: Nein, Vater Abraham, sondern wenn jemand von den Toten zu ihnen geht, so werden sie Buße tun. Er sprach aber zu ihm: Wenn sie Mose und die Propheten nicht hören, so werden sie auch nicht überzeugt werden, wenn jemand aus den Toten aufersteht.

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Liebe Zuhörer, Gnade und Friede sei mit euch von unserem Herrn Jesus Christus. Wenn ein Möbelstück aufgebaut werden muss, stellen sich schnell zwei Arten von Menschen heraus. Die einen holen die Bedienungsanleitung raus, platzieren vielleicht noch sogar alle Schrauben und alles, was dazugehört, in kleine Kästchen oder so nebeneinander, dass alles da liegt, zählen vielleicht sogar nochmal nach. Da gibt's ja immer am Anfang der Bedienungsanleitung, so viel Schrauben sollen da drin sein, so viel Dübel und so weiter, Bretter. Und dann legt man los. Und es gibt aber auch die anderen, die schauen sich das an und ach, das kriege ich hin und fangen an. Und mittendrin denkt man, okay, vielleicht sollte man jetzt doch die Bedienungsanleitung zur Hand nehmen und gucken, wie wird das Ding doch wirklich zusammengebaut. Beide haben trotzdem ein Problem, wenn die Bedienungsanleitung schlecht ist. Dann bringt dir davor das Ganze nicht, dass du schön diesem Ritual gefolgt bist, alles ausgelegt. Und ich denke, einige von euch kennen das. Je nachdem, wo man so Möbel einkauft, gibt es eine Qualität, die gerade immer mehr absackt, so dass man das Päckchen öffnet und merkt, diese Bedienungsanleitung wurde wahrscheinlich zweimal durch irgendeinen Übersetzer gejagt und ist nicht mal vollständig. Und was soll ich jetzt damit anfangen? So, wir brauchen auf der einen Seite eine gute Bedienungsanleitung und wir sollten schlau sein, wann wir sie einzusetzen haben. Ich denke, das ist bei Möbel ein Konsens. Letzte Woche haben wir den Aufruf gehört, lebe nicht dein altes Leben. Und ich setze heute an dieser Stelle weiter fort. Der Aufruf heute lautet an uns, lebe dein neues Leben. Was ist damit gemeint? Es geht darum, dass wir letzte Woche vor Augen bekommen haben, Paulus ermahnt die Epheser und sagt, dass sie nicht mehr so wandeln sollen, wie sie einst gewandelt sind. Sie waren einmal Teil einer Welt, die voller Hass ist, voller Sünde. Sie hatten einen alten Menschen an sich. Und er sagt, wandelt nicht mehr wie die Heiden, wandelt nicht mehr wie die Leute um euch herum, die Gott nicht kennen. Denn das ist nichtig. Euer altes Leben war nichtig. Es ist nichts Erstrebenswertes. Und weil ihr Christus nicht so kennengelernt habt. Und Paulus wird nun in den nächsten folgenden Abschnitten und auch in den nächsten Predigten, die das auslegen werden, deutlicher, wie sieht das praktisch aus. Und ich denke, es gibt immer wieder Menschen, die lesen Epheser 1 bis 3 und sagen, ja, das ist ein bisschen zu abstrakt, ich würde gerne ab Kapitel 4 anfangen, das ist so gut praktisch. Wisst ihr, praktisch ist nicht einfach. Praktisch ist vielleicht konkret in der

erkauft worden. Ihr habt ein himmlisches Erbe. Ihr gehört nun zu einer Familie, die größer ist, als wir uns das vorstellen können. Ihr gehört zum Leib des Herrn, den er zubereitet. Und nun, wie lebt ihr zusammen? Und zwar nicht mehr so, wie ihr das einst getan habt. Nicht mehr wie die Heiden. Und deswegen der praktische Aufruf an uns heute, lebe dein neues Leben. Erstens für die Einheit des Leibes. Zweitens trotz vieler Angriffe. Und drittens vor dem Angesicht Gottes. Lass uns Epheser Kapitel 4, die Verse 25 bis 31 lesen. Epheser Kapitel 4, die Verse 25 bis 31. Hört auf Gottes lebendiges Wort. Darum legt die Lüge ab und redet die Wahrheit, ein jeder mit seinem Nächsten. Wir sind ja untereinander Glieder. Zürnt ihr, so sündigt nicht. Lasst die Sonne über eurem Zorn nicht untergehen und gebt dem Teufel keinen Raum. Wer gestohlen hat, stehle fortan nicht mehr, sondern arbeite vielmehr und wirke mit seinen Händen das Gute, damit er imstande ist, dem Bedürftigen etwas zu geben. Lasst kein faules Wort aus eurem Mund hervorgehen, sondern was gut ist zur Erbauung, wo es nötig ist, damit es den Hörern Gnade bringe. Und betrübt nicht den Heiligen Geist, mit dem ihr auf den Tag der Erlösung versiegelt seid. Alle Bitterkeit und Wut und Zorn und Geschrei und Lästerung sei von euch weggetan. Überhaupt alles boshafte Wesen. Wir werden stille zum Gebet. Himmlischer Vater, ich danke dir für dein herrliches, irrtumsloses Wort, das uns deutlich macht, Herr, wie wir zu leben haben. Danke für die Worte des Paulus, die er niedergeschrieben hat, und uns deutlich zu machen, wie unser neues Leben auszusehen hat. Herr, und bereite bitte heute unsere Herzen vor, darauf zu hören, dass wir ermahnt und ermutigt werden von deinem Wort, unseren Alltag so zu gestalten, dass du verherrlicht wirst und dass unser Nächster dadurch auch das Beste von uns bekommt. Herr, so hilf mir, dein Wort in dieser Vollmacht zu predigen. Amen. Darum legt die Lüge ab, redet Wahrheit, zürnt nicht. Paulus beschreibt hier konkrete Sünden, die wir abtun sollen als Kinder Gottes. Er benennt die Sünden, die sowohl damals in Ephesus wahrscheinlich groß waren, genauso heute. Da hat sich nichts geändert. Die Technik hat sich verändert, im Sinne, wie schnell Lüge heute verbreitet werden kann, im Gegensatz zu Ephesus. Und doch ist Lüge Lüge. Der Zorn hat sich vielleicht verändert oder auch die Wucht von Zorn. Je nachdem, wie ein Herrscher heute zornig wird, ist vielleicht ein atomarer Krieg direkt dahinterher geschmissen. Das war vielleicht in Ephesus anders. Und trotzdem bleibt Zorn Zorn. Das boshafte Wesen sah vielleicht damals in ihrer Kultur etwas anders aus. Und trotzdem bleibt boshaftes Wesen auch heute boshaftes Wesen. Also Sünde ist Sünde vor Gott. Sie hat verschiedene Mäntel vielleicht an, sie sieht vielleicht für den einen oder anderen etwas anders aus. Im Endeffekt aber sind das Sünden, die schon immer den Menschen korrumpiert haben und Menschen korrumpieren, die nicht nach Gottes Willen handeln wollen. Und deswegen sagt Paulus, legt diese Dinge ab. Die Liste, die Paulus hier vorlegt, ähnelt denen, die wir schon in der Lesung gehabt haben, und zwar dem Gesetz Gottes. Es sind Gebote Gottes, wie der Mensch zu leben hat. Gott hat nämlich einen Maßstab. Und da ihr wahrscheinlich heute alle schon bei abends seid, also nach dieser Predigt bei Fußball, dachte ich, dass heute ein paar Bilder aus dem Fußball vielleicht gar nicht so schlecht sind. Der Schiedsrichter hat auf dem Spielfeld eine gewisse Messlatte am Spielanfang zu legen, und zwar das erste Foul. Wenn das passiert, schauen alle auf den Schiedsrichter. Wie ordnet er das ein? Ist es gelbwürdig? Ist es sogar so hart, dass vielleicht direkt die rote Karte am Anfang gegeben wird? Oder gibt es auch etwas, was Schiedsrichter meistens tun, in der Art, er ermahnt den Spieler und er beobachtet ihn und sagt, so, ich habe dich einmal ermahnt, nochmal so eine Sache, es gibt die gelbe Karte. Und damit legt der Schiedsrichter eine Messlatte an das Spiel, indem es darum geht zu schauen, wo ist gelb und was ist so ein bisschen drunter, bei dem ich noch in so einer Grauzone bin und vielleicht ist das Foul etwas, was der Schiri dann da nicht pfeifen wird oder zumindest nicht sofort gelb ahndet. Paulus legt hier einen Maßstab an Kinder Gottes, der keine Grauzone zulässt. Der nicht irgendwie geschrieben ist im Sinne, ach, bis dahin gibt es eine gewisse Lüge, gibt es eine gewisse Art von Zorn oder auch boshaftes Wesen. Das ist tolerierbar in der Gemeinde Gottes. Und ab da, liebe Geschwister, liebe Epheser, passt auf, das kann richtig schwierig werden. Nein.

Er nimmt die Stellen aus dem Alten Testament und macht deutlich, die Heiligkeit Gottes hat sich nicht geändert. Gott ist immer noch heilig und liebe Epheser, da seid ihr. Und das Fatale wäre, an dieser Stelle zu lesen, zu sagen, okay, dann hacken wir einfach diese Liste ab. Wir reden jetzt nur noch die Wahrheit und wir tun nur noch die guten Sachen. Das Problem ist, wir würden es von unserer Kraft aus nicht schaffen. Das ist genau das, was das Gesetz nicht hinbekommen hat. Und trotzdem nutzt Paulus genau das, was das Gesetz schon immer gefordert hat. Das muss ein Kind Gottes schaffen. Wie soll er das schaffen? Indem er versteht, und deswegen Epheser 1-3, was mit ihm geschehen ist, welche Kraft Gottes in ihm wirkt und dass er nun vom Heiligen Geist versiegelt ist, mit dessen Kraft er diese Dinge tun darf, mit denen er gegen Sünde ankämpft, nicht einen Graubereich zulässt, sondern ganz klar den Maßstab Gottes vor Augen hat und nach diesem Maßstab lebt. Deswegen keine Lüge, kein Zorn und kein boshaftes Wesen. Nicht ein bisschen, nicht, na, bei dem lassen wir es durch, nette Person, sondern keine. Legt alles ab. Ihr seid nicht die Heiden, ihr seid Gottes erwähltes Volk. Lebt nach diesem Maßstab. Wir sollen diese Sünden ablegen, weil wir Christus kennengelernt haben, den heiligen Gott, der von keiner Sünde wusste, der keine Sünde zugelassen hat und der auch nicht zulassen wird, dass seine Kinder in irgendwelchen Graubereichen leben wollen. Irgendwie mit Christus, aber auch noch irgendwie mit ein bisschen Sünde. Unsere Motivation hier ist, nicht nur einfach integer zu sein, was richtig ist. Also ich möchte als Christ Wahrheit sprechen und ich möchte es, weil ich Wahrheit liebe, weil Christus mir das beibringt, aber auch, und das ist der größte Kontext von dem, warum Paulus sagt, dass wir auch Lüge abtun sollten oder auch die anderen Dinge, die Motivation an dieser Stelle in der Gemeinde Gottes ist Gottes Gemeinde. Also du sündigst nicht nur im Sinne an dir selbst, sondern Paulus möchte deutlich machen, dein Handeln beeinflusst deine Umwelt. Und im Falle von Gemeinde zerstört es die Einheit, wenn wir Sünden zulassen oder in einem Graubereich leben. Das Problem oft an Fußballspielen ist, wenn man merkt, dass der Schiedsrichter überhaupt keinen Maßstab legt oder bei jedem einen anderen, dass sie irgendwann mal merkt, das Spiel wird immer hektischer. Wo ist hier die Grenze zu, hier ist rot, wo ist die Grenze zu gelb? Und irgendwann mal gibt er das Spiel aus seiner Hand und er ist nicht mehr der, der auf dem Spielfeld für Ordnung sorgt, sondern alle tun, was sie wollen. Und Paulus sagt hier deutlich, legt die Lüge ab, redet die Wahrheit, ein jeder mit seinem Nächsten, wir sind ja untereinander Glieder. Und das ist seine Argumentation. Nicht nur, dass wir einen heiligen Gott haben, sondern dein Bruder, deine Schwester ist Teil dieses Leibes, der zu Christus gehört. Und deswegen solltest du darum bemüht sein. Wir haben ja einige Predigten davor darüber gesprochen, dass wir die Gaben in der Gemeinde Gottes einsetzen, um Einheit zu fördern. Paulus nutzt auch dieses Bild und sagt, nicht nur die Gaben sollen die Einheit fördern, sondern das Nichtsündigen, das Ablegen von Sünde führt auch zur Einheit, führt auch dazu, dass eine Gemeinde gesund lebt. Also unsere Motivation, Gottes Ehre und das Beste für meine Nächsten. Und du kommst beiden nach, sagt Paulus an dieser Stelle, wenn du einfach von den Sünden ablässt, die hier genannt sind, oder auch andere Sünde, die dein Leben, mein Leben belasten. Unsere Gewohnheiten nämlich prägen unser Umfeld. Wenn wir eine Gemeinde sind, in der toleriert wird, dass man auch 5 Minuten später kommen kann und dass einer nach dem anderen tut, haben wir irgendwann mal so, dass 10 Uhr nicht 10 Uhr ist, sondern jeder komme, wann er will. Wenn einer anfängt, nicht immer die Wahrheit zu sagen, guckt sich das ein anderer an und sagt, warum soll ich das dann tun? Vielleicht auch mal eine kleine Notlüge oder an dieser Stelle doch ein Zornesausbruch, der angebracht ist. Und der Nächste schaut sich das an und geht genau diesem nach. Und irgendwann mal haben wir nicht mehr die Gemeinde Gottes vor Augen, sondern jeder hat so ein bisschen die Sünde des anderen toleriert und jeder tut so ein bisschen das im Graubereich, dass wir am Ende einen Saustall haben und nicht das Bauwerk, das Gott sich denkt. Dann sieht die Gemeinde Gottes nicht mehr nach dem heiligen Bau aus, den er zubereitet, sondern nach einer Vereinigung der Heiden. Und Paulus sagt, das trennt euch von ihnen. Sie schaffen es nicht. Sie haben nicht die Kraft Gottes in sich, Sünde abzulegen. Deswegen tun sie diese Dinge. Deswegen haben wir so viel Ungerechtigkeit um uns herum.
Weil es nicht Menschen sind, die morgens aufstehen und sagen, wie schaffe ich es, Sünde abzulegen. Aber wir als Kinder Gottes bekommen Gottes Geist, der uns deutlich macht, wie wir Sünde abzulegen haben, damit die Einheit der Gemeinde gewahrt wird. Nicht nur das. Christus hat sein Wort gegeben, seinem Volk. Und wenn wir das hohepriesterliche Gebet lesen, so lesen wir darin, dass Gottes Wort Wahrheit ist. Also Wahrheit ist mehr als nur nicht Lüge sagen. Wahrheit ist mehr in dem Sinne auch zu verstehen, dass wir alles, was wir tun, alles, was unsere Kultur prägen sollte, richtig ist, auf Gottes Wort ausgerichtet ist, in Wahrheit gedacht wird, dass es eine richtige Ordnung hat. Weil Gottes Wort Wahrheit ist und Gottes Wort und Gottes Wahrheit wurde seiner Gemeinde gegeben, damit wir in der Wahrheit leben. Wir sind Kinder der Wahrheit geworden. Und das Anziehen des neuen Menschen wird damit dann sehr deutlich, dass wir die einen Dinge abtun und die anderen Dinge dafür dann tun. Paulus geht weiter darauf ein und zeigt, wie Veränderung aussieht. Wie fördert einer, der einst ein Dieb war, nun die Einheit in der Gemeinde? Vers 28. Wer gestohlen hat, stehle fortan nicht mehr, sondern arbeite vielmehr und wirke mit seinen Händen das Gute, damit er imstande ist, dem Bedürftigen etwas zu geben. Hier zeigt sich die verändernde Kraft des Evangeliums. Einer, der gestern noch gestohlen hat, kommt zu Christus und wird von ihm verändert, dass er plötzlich Lust am Arbeiten hat. Davor hat er sehr viel Lust am passiven Einkommen gehabt. Ich muss irgendwie das erbeuten, das ein anderer erarbeitet hat und mein machen, weil ich nicht die Arbeitszeit aufwenden möchte. Natürlich ist man kreativ, man muss ein bisschen Zeit da reinstecken, irgendwas zu stehlen, aber es ist viel weniger zu dem, was man meistens erbeutet. Wir haben davor schon von Zacchaeus gehört. Ein Zöllner, der von seiner Umwelt nicht nur geprägt war, sondern sie mitgestaltet hat. Und zwar Zöllner, die nicht nur das genommen haben, was der Staat verlangt hat, sondern auch nochmals draufgeschlagen hat, um das als Trinkgeld einzustecken. Als er verändert wird, versteht er, ich habe menschliche Existenzen ruiniert. Ich habe Menschen verarmen lassen. Ich habe Unrecht getan und deswegen soll ich ein Vielfaches von dem, was ich genommen habe, wieder zurückgeben. Wir lesen von einem Besessenen, den Jesus heilt, und zwar den besessenen Gadarener. Er wird von Jesus geheilt und das Erste, was er tut, er ist plötzlich ruhig, er hat plötzlich Klamotten an, das, was er davor nicht kannte, und er hat keine böse Kraft mehr, mit der er Dinge zerstört, sondern er sitzt da und die Menschen bekommen Furcht, wie einer plötzlich so verändert werden kann. Also, ich denke, wir haben oft die Problematik, dass wir, wenn wir über Heilsgewissheit nachdenken, den Kampf in uns haben natürlich. Wie sieht man, ob ein Mensch gerettet ist? Wie sieht man, ob jemand tiefgläubig ist? Paulus macht es, und das dürfen wir hier nicht sehr vereinfachen, und trotzdem zeigt er deutlich, Umkehr bedeutet Umkehr. Im Sinne von, ein Dieb unter euch, der zum Glauben kommt und ein Kind Gottes wird, er wird vielleicht damit noch eine Zeit kämpfen und trotzdem soll er davon ablassen. Soll er arbeiten gehen und soll Dinge tun, die er davor nicht kannte. Du musst hier nicht nur Stehlen einsetzen. Einer, der voller Zorn ist, ist plötzlich einer, der ruhig wird. Oder in Situationen, in denen er zornig werden würde, plötzlich mit Ruhe über die Situation herrscht. Einer, der voller Hass ist, einer, der nie irgendwie geliebt hat, hat plötzlich Liebe für die anderen. Zeigt es, indem er gute Taten tut, seine Nächsten liebevoll begegnet. Setz viele andere Sünden an, mit denen du vielleicht zu kämpfen hast oder zu kämpfen hattest. Und du wirst sehen, wie Gottes Kraft so viel Veränderung in deinem Leben schon geschaffen hat. Nicht, weil du das sehr viel daran gemacht hast, sondern vielmehr, weil Gottes Geist nun in dir wohnt und dir hilft, Sünden abzulegen, die dich früher sogar vielleicht definiert haben. Und wisst ihr, das Traurige ist, einige dieser Sünden, die hier genannt werden, sind ja so, wenn du sie tun würdest, würdest du sogar vielleicht gesellschaftlich viel besser dastehen, als du heute dastehst. Wenn man nicht immer die Wahrheit sagt, sondern vielleicht mal eine Lüge, die einem hilft. Man redet von einer Ellbogengesellschaft. Im Sinne, ein boshaftes Wesen ist nicht immer schlecht in der Art, hier sich mal durchzusetzen. Hier mal ein Unrecht zu tun, damit man irgendwie auf der Karriereleiter höher steigt. Also Dinge, die vielleicht auch die Epheser kannten, dass man sagt, das alles, wenn wir das ablegen,
ist das nachteilig für uns, jetzt so auf den ersten Blick, hier immer Wahrheit zu sprechen, von der Lüge abzulassen, nicht immer zornig zu werden. Dinge, die vielleicht heute sogar anerkannt sind, wie der Satz "Fake it until you make it". Und es gibt wirklich Startups, von denen ich gelesen habe, die lügen. Also die zeigen zum Beispiel, dass sie schon ein Produkt haben, holen sich Investoren rein, während sie nichts haben. Und dann spielen die auf gut Glück in der Art, hoffentlich bekommen wir genug Geld zusammen, dass wir dieses Produkt erschaffen können. Einige scheitern und dann sitzen diese Typen im Gefängnis, von denen kann man auch lesen. Und bei den anderen wird das später als Erfolgsstory verkauft, im Sinne, guck mal, wie die alle hinters Licht geführt haben, genug Geld eingesammelt haben und am Ende steht das Produkt. Und dann sitzen alle und beklatschen diese Typen mit, wow, wie gut ist das? Und ja, wenn du dir das anguckst, könntest du ja auch als Christ sagen, Moment mal, das ist doch ein Konzept. Ich habe noch nichts und ich brauche Geld, um die Idee umzusetzen. Wie wär's mit etwas Nicht-Wahrheit, bis am Ende dann doch das Produkt dasteht? Und Paulus sagt, nee, es gibt hier nicht diesen Maßstab von, da ist ein Graubereich, in dem du als Christ das tun kannst. Nein, ihr redet untereinander die Wahrheit. Ihr tut die Lüge ab. Ihr seid nicht wie die Heiden. Ihr seid hier im Hause Gottes. Verhaltet euch im Hause Gottes so, wie es sich vor einem heiligen Gott gebührt. Wisst ihr, das Abtun dieser Sünden verändert nicht nur die Gemeinde zum Guten, was herrlich ist. Das Abtun dieser Sünden führt Einheit unter uns, führt zu Vertrauen. Ich weiß, dass wir untereinander Wahrheit sprechen. Ich sehe meinen Bruder an, dass eigentlich müsste er gerade richtig hochgehen, aber er hat viel mehr Liebe für mich, als ich es verdient hätte. Diese Prinzipien Gottes sind auf unsere Gesellschaft anzuwenden. Und sie würden unserer Gesellschaft tun, wenn Menschen verstehen würden, dass das gut ist, nach Gottes Geboten zu leben. Die christliche Fleißethik, besonders die protestantische Ethik des Fleißes, führte dazu, dass in einigen Ländern durch die Geschichte hindurch wirtschaftlicher Segen zustande kam. Menschen, die gesagt haben, wir müssen arbeiten. Arbeiten ist etwas Gutes. Fleiß ist etwas Gutes. Dass man Faulheit bestraft hat. Und Menschen gesagt haben, gut, dann sollte ich arbeiten gehen. Dann sollte ich etwas tun, um nicht nur selber Geld zu verdienen, sondern die Motivation an dieser Stelle ist ja auch, um den Bedürftigen etwas zu geben. Wir leben in einer gefallenen Welt, in der auf der einen Seite es gut ist, sich selbst Gewinn anzuhäufen, um damit seine Familie zu ernähren, aber auch, dass du dem Bedürftigen damit hilfst, dass du Gutes tust. Und wir können einfach in die Kirchengeschichte gehen, auch in die normale Geschichte und über Menschen lesen, die genau das getan haben. Als Christen, dass sie das alte Leben abgelassen haben, das neue Leben angenommen haben, und damit Gutes getan haben und in die Geschichte eingegangen sind. Florence Nightingale zum Beispiel hat das Krankenschwestersystem so revolutioniert, dass sie bis heute so als die Pionierin gilt in dem Gesundheitswesen. Wie gesagt, die Fleißethik, die dazu führte, dass Wirtschaften erstarkt sind, dass man das Böse böse genannt hat, und zwar jemand, der faul ist, sündigt. Und nicht einfach, den müssen wir irgendwie mit Geld vollhauen und dann hat er genug Motivation, weiterhin durchzukommen. Einer, der lügt, sollte damit aufhören und die Wahrheit reden. Und deswegen ist der Westen heute, wie wir ihn kennen, also Europa, Nordamerika, genau in diesem Zwiespalt. Er erkennt auf der einen Seite nicht mehr seine christlichen Wurzeln an, die ihn dazu gebracht haben, Dinge abzutun, die die Heiden tun, die in Deutschland genauso und in der Gegend um Deutschland herum genauso gemacht worden sind wie in allen anderen Ländern. Wir sind da nicht besser. Was aber unsere Region etwas besser gemacht hat, war der große Einfluss des Christentums, der genau Menschen produziert hat, die in diese Richtung gedacht haben. Zu sagen, ich lege das alte Leben ab und ich ziehe den neuen Menschen ab und ich tue Gutes in der Gemeinde und ich tue Gutes für meinen Nächsten. Und das wird heute mit Füßen getreten. Man möchte weiterhin gewisse moralische Werte haben, aber bitte nicht mit dem Christentum. Und vergessen, dass wenn du diese moralischen Werte vom Christentum abtust, du gar keine Werte hast. Denn wir tun sie ja nicht heraus. Und das ist genau, was Paulus hier nicht machen möchte. Einfach eine Liste an guten Dingen, damit es uns allen gut geht. Diese Liste kommt von einem Geber, der heilig ist. Sie ist an ihn geknüpft. Und er muss dir diese Kraft geben, in diesem zu leben. Und umgekehrt, wenn du das tust, so verehrst du ihn und das tut dir Gutes wiederum. Es ist nicht einfach eine Liste losgelöst, die jedem helfen würde. Und ja, an dieser Stelle ist gesagt, diese Liste ist in erster Linie an Kinder Gottes geschrieben, nicht an Menschen in dieser Welt. Denn sie haben diese Kraft nicht.
Und trotzdem muss jeder nach dieser Liste leben. Nur, dass es dem einen zum Guten wird, und zwar uns Kindern Gottes, dass wir das Alte abtun und den neuen Menschen völlig anziehen. Den anderen geht es einfach umso schlechter, wenn sie voller Sünde sind. Liebe Geschwister, das Abtun der Sünde ist eine natürliche Folge auf die Veränderung, die Gott in unseren Herzen geschaffen hat. Und das ist sehr wichtig. Und ich denke, das darf uns auch Freude schenken, dass diese Kraft nicht von uns kommt. Dass es nicht etwas ist, wo ich euch heute in die Woche schicke und sage, ab jetzt fangt an, euch mehr zu bemühen, hier die Dinge abzutun. Das schafft keiner von uns. Das wird niemand schaffen. Nein, es ist an Christus gelegen. Und deswegen ist das so ein Trost, dass die Bibel Christus uns vor Augen malt und sagt, dass er der Anfänger und Vollender des Glaubens ist. Dass er der ist, der nicht nur die Kraft in uns wirkt, sondern der durch uns die guten Werke bewirkt, die vor Grundlegung der Welt für uns bestimmt worden sind, auch im Epheserbrief nachzulesen. Diese Veränderung hat Gott geschenkt und deswegen dürfen wir ihm danken, dass wir das neue Leben überhaupt ergreifen dürfen. Das andere ist aber, und das sollte uns ermahnen, darauf bedacht zu sein, Sünde nicht nur individuell zu sehen, im Sinne, wenn ich sündige, dann hat das nur mich was zu betreffen oder betrifft nur mich. Da passiert nicht viel mit dem anderen. Nein, diese ganzen kleinen Sünden, vermeintlich kleinen Sünden, führen dazu, dass auch die Einheit in der Gemeinde auseinanderbricht. Wenn wir anfangen, mit der Messlatte Gottes rumzuspielen, wie wir wollen, wird das unserer Gemeinde schlecht gehen. Und deswegen ist dieser Maßstab von uns allen einzuhalten, nicht von ein paar Menschen, sondern jeder sollte diesen Maßstab vor Augen haben und Gottes Geist darum bitten, nach diesem Maßstab zu leben. Dass wir die Dinge wirklich abtun, um Gott zu verherrlichen und unserem Nächsten dadurch zu dienen, dass wir als Leib, als seine Glieder mehr zusammenwachsen, zu seiner Ehre. Lebe das neue Leben trotz vieler Angriffe. Vers 27. Und gebt dem Teufel keinen Raum. Ein kurzer Nebensatz, der aber sehr viel Information in sich hält. Bei der diesjährigen WM habe ich ein Phänomen beobachtet. Es sind gar nicht so viele Spiele und doch bewahrheitet es sich schon. Es gibt meistens ein stärkeres Team oder einen Favoriten, der ins Spiel geht und einen entweder schwächeren oder wirklich viel schwächeren Gegner. Es ist aber auch zu beobachten, selbst bei Teams, die dann einfach in Führung gehen, egal ob der schwächere oder stärkere Gegner, dass dann im Spiel eine Problematik aufkommt. Du hast das Tor gemacht und dann gibst du dem anderen Team Raum, das Spiel weiter zu gestalten. Man ruht sich so ein bisschen auf, das 1-0 ist geschossen, ab jetzt sind wir in Führung, jetzt kann das Spiel laufen. Und das Problem ist, wenn man sich so ein bisschen zurückfallen lässt, wenn man 5 Minuten vergehen lässt, ist noch nicht viel passiert. In 5 Minuten kann mal schon was passieren, aber da hast du noch die Dominanz. Aber wenn du noch weitere 60 Minuten zu spielen hast, 70 Minuten zu spielen hast, merkst du, wenn du dann nichts mehr tust, sondern viel mehr in die Defensive gehst und Raum dem Gegner lässt, irgendwas zu entfalten, dann ist die Problematik, dass er irgendwann mal auch ein Tor schießt. Man hat sich zu sehr auf diesem 1-0 ausgeruht und hat gesagt, so ab jetzt darf der Gegner mal ein bisschen mehr Raum haben. Paulus nutzt hier das Bild des Raumes und macht deutlich, wir haben es mit einem ernsthaften Gegner zu tun, wenn wir Christi Nachfolger sind. Und das ist der Teufel, der Widersacher, der nicht möchte, dass Kinder Gottes so leben, wie es ihr Herr möchte. Jesus sagt es einst zu Petrus, dass er gesehen hat, wie Satan sie auseinanderreißen will, wie Satan will, dass seine Kinder fallen. Satan ist ein brüllender Löwe, der umhergeht und sucht, wen er verschlingen kann, sagt das Wort Gottes. Und die Problematik an dieser Stelle ist, dass wir vielleicht nicht verstanden haben, und Paulus macht das im Epheserbrief sehr deutlich, dass Nachfolge Krieg bedeutet. Du bist in einem Kampf und es gibt einen ernstzunehmenden Gegner und diesem solltest du keinen Raum geben. Gebt dem Teufel keinen Raum, Vers 27. Und unsere Nachfolge ist nicht einfach, und doch ist sie das Beste, was es gibt. Denn sie geht einem Ende zu, das herrlich ist. Wir sind versiegelt auf den einen Tag, an dem wir Christus sehen werden und uns an ihm in Ewigkeit erfreuen werden.
Und Christus hat uns nicht einfach überlassen mit der Information, gebt dem Teufel keinen Raum, versucht das mal selbst, sondern Paulus zeigt uns hier Strategien auf, wie wir genau das nicht machen, wie wir Herr der Lage sein dürfen, wie wir über Sünde regieren dürfen in unserem Leben. Vers 26. Zürnt ihr, so sündigt nicht, lasst die Sonne über eurem Zorn nicht untergehen. Eine der Strategien, die Gott uns hier zeigt, ist, dass man Sünde Zeit geben kann. Wenn du anfängst, zornig zu sein, so die ersten paar Minuten, könnte man noch das ganz schnell unterbrechen und sagen, okay, ich merke, das ist falsch, und man kann Zorn auch oft ganz schnell stoppen, weil man merkt, man fährt ein bisschen zu stark hoch, das kann man gelöscht bekommen. Aber Zorn hat eine eklige Art von, dass es wie eine schwelende Glut sein kann. Das ist im Herzen so ganz, ganz leicht glüht. Das ist nicht so der krasse Zorn, der einfach mal kurz von 0 auf 100, sondern das ist einer, der in deinem Herzen so langsam Tag für Tag drin weiterarbeiten darf, ohne dass man es unterbricht. Und was daraus entsteht, sehen wir auf den ersten Seiten der Bibel. Einer, der seinen Bruder irgendwann mal so hasst, dass er eines Tages einen Zornesmoment hat, der ihn dazu bringt, seinen Bruder umzubringen. Eine schwelende Glut, die man so lange genährt hat, bis es zu dieser großen Explosion gekommen ist. Und Paulus sagt hier deutlich, dass Sünde oft über Zeit noch heftiger sein kann, als dass man sie sofort sieht und unterbindet. Und deswegen ist das eine der Strategien, deutlich zu machen, die Situation zu erkennen und sofort abzutun. Oder in diesem Zeitraum, und zwar die Sonne nicht untergehen zu lassen. Und das könnte man an dieser Stelle wörtlich nehmen und sagen, bis Tagesende. Man kann es auch ein bisschen enger sehen im Sinne von, es bedeutet um eine sehr kurze Zeit. Also mach es noch am selben Tag. Solange es heute ist, sollte man diesen Zorn unterbinden und ihn morgen nicht wieder aufkommen lassen. Sondern genau das ist die Strategie, Sünde zu erkennen und, weil es heute heißt, auch direkt auszumerzen. Oder das boshafte Wesen, das immer wieder hervorkommen kann. Und das boshafte Wesen ist ja nicht etwas, was reaktionär ist und plötzlich daherkommt, sondern Paulus gibt hier in dieser Stelle deutlich klar, es geht um Selbstreflexion. Es geht darum, auf das eigene Leben zu gucken, von was ist mein Handeln und Denken geprägt. Das ist das Wesen des Menschen. Und boshaftes Wesen eines Christen bedeutet, da ist jemand, der eine Kultur pflegt von bösen Taten in seinem Leben. Und hier ist eine Liste aufgenannt: Bitterkeit, Wut, Geschrei, Lästerung. Das sind nicht die kleinen Ausrutscher, die immer wieder passieren, sondern es ist eine Kultur, die man lebt und lebt und die immer stärker wird. Und irgendwann mal ist man ein Christ, der auch das Fluchen völlig für normal hält. Oder jeden Wutausbruch völlig dahin nimmt. Paulus warnt uns davor, und die Strategie hier, dem Teufel keinen Raum zu geben, ist, genau das zu unterbinden, bevor es zu den Momenten kommt, in denen sowas dann hochkommt. In einem jähzornigen Menschen siehst du das ja meistens nicht an, dass er jähzornig ist. Also es muss zu dem Moment kommen, in dem plötzlich irgendwie Reibung entsteht und dann sieht man, wer dann plötzlich auf 180 ist. Aber die Person ist sonst völlig freundlich, normal. Und Paulus warnt uns hier vor unseren eigenen Sünden in der Art, sie abzutun in einer Zeit, in der es nicht zu diesen Reibungen kommt. Und das ist auch eine Strategie, Satan keinen Raum zu geben. Also nicht angefangen bei, die Situation ist passiert und sie ist zu unterbinden, was richtig ist im Falle von Zorn. Lass die Sonne nicht untergehen, sondern versöhne dich mit deinem Bruder, versöhne dich mit deiner Ehefrau, versöhne dich mit den Geschwistern der Gemeinde, wenn etwas ansteht. Und auf der anderen Seite, überprüfe dein Leben und schau, dass es gar nicht zu solchen Situationen kommt. Und wenn sie kommen, dann hast du dich darauf vorbereitet. Ja, es ist vielleicht einfacher gesagt als getan. Und doch gibt uns das Wort Gottes hier deutlich Empfehlungen, wie wir das zu tun haben. Und da geht es auch wieder darum, dass wir Gott darum bitten, uns diese Kraft zu geben, dagegen vorzugehen in unserem Leben. Denn die Schwächen, die wir haben, die kennen wir am besten. Die sind vielleicht anderen gar nicht bekannt. Und deswegen ist es so gut, dass Gottes Geist uns hier an der Stelle ermahnt und deutlich macht, wie wir vor ihm zu leben haben, damit wir miteinander in der Einheit leben und trotz der vielen Kämpfe.
Ich denke, an dieser Stelle gibt es Geschwister und gibt es auch Momente in meinem Leben, dass man ja vielleicht nicht ans Aufhören denkt, aber trotzdem irgendwann mal richtig ermattet, weil man merkt, dass es Kampf ist. Das christliche Leben ist kein einfaches Leben, in dem du einfach durchgleitest und am Ende steht die offene Himmelspforte. Das ist ein Leben, in dem wir ständig mit dieser Welt im Clinch stehen, in dem wir merken, wie Satans Pfeile immer wieder auf uns eindreschen und wir merken, wie diese Welt voller Ungerechtigkeit ist. Und dann gibt es immer wieder auch noch diese Sünde der heutigen Zeit, in der es darum geht zu sagen, ja, dann ist es okay, gewisse Dinge einfach so zu sein. Dann bist du halt so. Dann musst du das nicht ändern. Genug ist genug. Ab jetzt mache ich das so, wie ich will. Und ich denke, wir Christen sind davor auch nicht gefreit. Dass es Momente gibt, in denen wir dann sitzen und merken, warum mache ich das eigentlich alles? Warum nicht einfacher? Warum nicht einfach Satan den Raum geben und einfach das Ganze so weitermachen lassen? Wir haben von Christus, liebe Geschwister, diese Hoffnung ins Herz bekommen und ein Siegel, und zwar den Heiligen Geist, der uns durch diese Kämpfe hilft. In Christi schwerster Stunde, als er für uns sterben sollte, betet er, dass Gottes Wille geschehe, und wir lesen im Hebräerbrief, dass Gottes Geist ihm dadurch geholfen hat. Ein Geheimnis, das uns aber deutlich macht, dass diese Kraft größer ist, als wir uns das eingestehen. Dass Gottes Geist viel, viel größer ist, als dass wir in unseren Situationen es eingestehen wollen. Und ich denke, deswegen sollten wir uns auch viel mehr mit ihm beschäftigen, um deutlich für unser Leben zu sehen, dass wir oft die Probleme und oft die Sünden und oft die Situationen in unserem Leben viel größer einschätzen, als sie sind, im Gegensatz zu Gott. Nicht im Gegensatz zu uns. Da könnten sie uns überlasten. Ja, und es gibt die Momente, an denen wir auseinanderbrechen könnten. Aber wir haben es mit diesem herrlichen, großen Gott zu tun, der über all diesem steht und der uns dazu aufruft, seine Kinder diesen Kampf zu kämpfen, denn Christus ist durch diesen Kampf gegangen und hat für uns den Sieg schon errungen. Und deswegen, wir kämpfen nicht in einem Kampf, bei dem wir das Ende noch nicht wissen. Und es ist traurig, wie viele Menschen in Religionen drinstecken, die auch einen gewissen Kampf von Menschen fordern, zwischen Gut und Böse. Und man sollte hoffentlich mehr Gutes tun als Böses in seinem Leben. Aber wo du am Ende noch die Botschaft bekommst und dann weißt du gar nicht, ob du am Ende ankommst. Und dann hoffst du einfach, dass du mehr Gutes als Schlechtes getan hast. Das ist schrecklich, mit so einer Art zu leben und nicht zu wissen, dass es noch ein Ende gibt, von dem niemand weiß. Wir lesen diese Textstelle. Und wir sehen diese Bedienungseinleitung nicht mit der Perspektive, dass wir darauf hoffen, dann am Ende zu wissen, wo wir rauskommen, sondern wir lesen sie auch mit dem Hinblick darauf, dass geschichtlich der Sieg schon errungen ist. Dass Christus jeden Feind besiegt hat und jeden Feind unserer Geschichte besiegen wird, am Ende auch den Tod. Und wir deswegen, die wir seine Kinder sind, auf der richtigen Seite stehen. Und deswegen lohnt es sich ja überhaupt zu kämpfen. Nicht im Sinne 50-50 und ich weiß nicht, wo ich rauskomme, sondern liebe Epheser, ihr seid Kinder Gottes. Ihr habt nur das neue Leben begonnen. Das beginnt nämlich hier und nicht irgendwann. Aber ihr wartet auf seine Vollendung. Und bis ihr zu dieser Vollendung kommt, werdet ihr in diesem Spannungsfeld stehen von hier ist Sünde und hier ist das alte Leben, das mich lockt und hier ist Satan mit seinen Pfeilen. Und auf der anderen Seite legt ab, redet die Wahrheit, liebt einander, kämpft, weil ihr wisst, was euer Lohn ist. Denn er ist schon von Christus gebracht worden. Und deswegen lohnt sich dieser Kampf. Und deswegen ermutigt Paulus uns an dieser Stelle, dies zu tun. Und nicht, dass wir hoffnungslos sind und durch diese Liste hoffen, irgendwie Christus zu verherrlichen und am Ende zu schauen, wo wir rauskommen. Drittens, wir leben das neue Leben oder lebe dein neues Leben vor dem Angesicht Gottes. Vers 30. Und betrübt nicht den Heiligen Geist Gottes, mit dem ihr auf den Tag der Erlösung versiegelt seid. Die erste frohe Botschaft dieses Verses ist, wir sind versiegelt mit dem Heiligen Geist. Ein festeres, ein schöneres, ein herrlicheres Siegel gibt es nicht. Gott selbst hat uns versiegelt. Es ist ein Siegel, das niemand brechen kann. Es ist ein Siegel, das uns ewig hält
Und deswegen ist das auf der einen Seite der Trost in dieser Stelle, und zwar der Trost des ewigen Heils, das Christus uns schenkt als seinen Kindern. Dass es nicht dann an uns liegt, irgendwie weiterzumachen, sondern Gott ein großes Interesse daran hat, uns durchzutragen. Und auch das lesen wir im hohepriesterlichen Gebet, dass Jesus zum Vater betet und sagt, dass alle, die er ihm gegeben hat, die hat er bewahrt. Das ist die Versiegelung, die wir bekommen haben. Paulus gibt uns mit diesem Vers aber auch eine Definition von Gottesfurcht. Gottesfurcht ist, denke ich, für viele und auch für mich immer wieder so undefinierbar. Oder was bedeutet es? Auf der einen Seite lieben wir Gott und haben freien Zugang zum himmlischen Vater. Auf der anderen Seite gibt es genug Stellen, die deutlich machen, wir sollen Gott fürchten und ihn ehren. In welchem Einklang ist das? Ich denke, hier ist eine der guten Beispiele dafür im Gottes Wort, was es bedeutet, in Gottesfurcht zu leben. Und zwar, betrübt nicht den Heiligen Geist Gottes. Zuallererst, wir glauben an den dreieinigen Gott. Gott Vater, Gott Sohn und Gott Heiliger Geist. Und deswegen, Paulus beschreibt hier die dritte Person der Dreieinigkeit Gottes, den Heiligen Geist, und macht deutlich, dass es sich auch um eine Person handelt. Nicht um irgendeine Kraft, die kommen und gehen kann, die man irgendwie beschwören kann. Nicht um irgendwas Mystisches, sondern es ist Gott persönlich, mit dem ein Mensch in Verbindung steht. Mit dem heiligen, herrlichen, ewigen Gott, von Ewigkeit her zu Ewigkeit her. Und dein Wandel kann ihn betrüben. Und ich denke, hier könnte man an der Stelle auch ein bisschen falsch abbiegen. Und was bedeutet betrüben? Zuallererst, wir können Gott nicht überraschen. Das ist sehr, sehr wichtig an dieser Stelle zu sagen. Wenn wir durch die Bibel hindurch die Stellen lesen, merken wir, wir haben es mit einem allwissenden Gott zu tun. Und ein allwissender Gott weiß, wie du deinen Alltag verleben wirst. Und das wusste er schon, da waren wir noch nicht auf dieser Erde. Jeder Tag ist vor ihm aufgeschrieben, wie in einem Buch. Und es gibt nichts, was von ihm verborgen ist. Ja, es gibt keine Situation, in der du irgendwas tust und Gott damit überrascht im Sinne von, das ist nicht eingeplant. Und es gibt genug Stellen, die das machen. Im Buch Sprüche lesen wir, dass er der Könige Herz wie Wasserbäche lenkt. Jesus betet für Petrus und weiß, dass er abfallen wird, dass er straucheln wird für einen Moment. Dass Satan Petrus einmal niederringen wird, und zwar, dass er ihn verleumdet. Und Jesus betet, weil er weiß, dass Petrus wieder aufstehen wird und dann seine Brüder stärken wird durch das, was geschehen ist. Ja, Christus kennt auch unsere Sünden. Gott kennt unsere Sünden, Gott kennt unsere schlechten Tage und er kennt unsere guten Tage. Was bedeutet es also, betrübt nicht? Betrübt nicht den Heiligen Geist. Wir leben nämlich vor Gottes Angesicht. Gott ist nichts verborgen. Und die Reformatoren haben einen schönen Begriff geprägt, und zwar Coram Deo, vor dem Angesicht Gottes leben. Und Coram Deo bedeutet, dass wir verstehen müssen, alles, was wir tun, ist vor Gottes Angesicht passiert. Unser Alltag, unsere Arbeit, abends, was wir tun, tagsüber, Sonntag, nichts ist von ihm verborgen. Nun, wie können wir ihn betrüben? König David, er liegt eines Tages der Versuchung, und zwar sieht er Bathseba baden und er lässt sie zu sich bringen und begeht mit ihr eine Sünde. Und darauf folgen weitere Sünden. Es bleibt ja nicht nur bei der Sünde mit Bathseba, sondern er lässt sogar ihren Mann umbringen, um einfach diese Sünde zu vertuschen. Und das geschieht im Verborgenen zuerst, wird aber in der Bibel verewigt, um eine Lehrstunde für uns Christen zu sein, was es bedeutet, den Heiligen Geist zu betrüben. Betrüben bedeutet, dass in unserem Leben die Freude am Heil fehlt, wenn wir unser altes Leben mehr lieben als das neue Leben. Wenn wir viel mehr aus unserem alten Leben weiterhin in unserem neuen Leben präsent haben wollen, dann kann uns Gott keine Freude am Heil garantieren. Denn das, was die Freude am Heil ausmacht, ist die Heiligkeit Gottes. Das heilige Streben nach dem, was der Heilige Geist will, den Willen Gottes zu tun. Betrüben in diesem Sinne heißt, dass genau diese Freude von uns schwindet, denn das ist die automatische Folge und das betet David im Psalm 51, dass als er die Sünde verbarg, die Freude von ihm genommen worden ist. Er sich elend und arm vorkam. Denn in einem Kind Gottes stimmt dann plötzlich was nicht.
Wir können nicht in einer reinen Beziehung mit Gott stehen, wenn Sünde in unserem Leben ist. Und deswegen brauchen wir das Sündenbekenntnis, damit genau diese ungetrübte Gemeinschaft, die wir bekommen haben von Gott, auch weiterhin ungetrübt bleibt. Wir müssen nicht in dem Zustand verharren, den Heiligen Geist ständig zu betrüben. Aber Paulus macht deutlich, dass es einen Zusammenhang gibt von dem, wie wir leben. Und zwar, wenn der alte Mensch, wenn der Raum des, dem Teufel übergeben wird, dann betrüben wir den Geist Gottes. Wir können nicht zwei Herren dienen. Wir können nicht Satan den Raum geben und weiterhin dem Heiligen Geist alle Freude bereiten. Das ist ein Widerspruch. Und deswegen sagt die Bibel deutlich, wir können entweder dem einen anhaften oder das andere wird uns überrumpeln. Was bedeutet betrüben noch? Betrüben bedeutet, dass die Frucht des Geistes in uns gedämpft wird. Das, was der Heilige Geist in uns fördert, ist nämlich Liebe, Geduld. Genau die Dinge, die wir abtun sollen und die dann dazukommen. Also Wahrheit. Zorn geht weg und Liebe kommt. Faulheit geht weg und Fleiß kommt. All diese Dinge, wie soll der Heilige Geist uns in diesem weiterhin anspornen, wenn wir sagen, ich brauche das nicht. Ich liebe vielmehr die Lüge. Ich liebe vielmehr den Zorn. Ich liebe vielmehr die Faulheit. Genau da betrüben wir den Heiligen Geist. Dass wir nicht die Frucht des Geistes in unserem Leben walten lassen, sondern vielmehr all die Dinge tun, die dagegen gehen. Und deswegen ist die Bibel ganz klar, dass wenn wir Kinder des Lichts sind, so wandeln wir im Licht. Bedeutet, dass wir alles, was dunkel ist, abtun. Und das bedeutet auch nichts anderes als Gott zu verherrlichen. Gott, dass Gott sich an uns erfreuen kann. An dieser Stelle sei aber auch gesagt, dass es nicht darum geht, dass wir es mit einem Gott zu tun haben, vor dessen Angesicht wir leben und der ständig auf uns schaut und so beobachtet im Sinne von, macht er jetzt was Gutes, macht er was Schlechtes. Und wir ständig in dem Leben von betrübt, nicht betrübt. Oder auch, dass viele Christen eigentlich ständig mit einem schlechten Gewissen durchs Leben gehen, weil sie ja ständig irgendwie sündigen. Das ist nicht der Fall, der hier deutlich wird. Das Leben vor dem Angesicht Gottes bedeutet, zu verstehen, dass wir es mit dem echten, lebendigen Gott zu tun haben, der von uns Gottesfurcht fordert. Und ich finde die Definition von Michael Reeves sehr schön. Und zwar schreibt er, dass Gottesfurcht ein freudiges Zittern vor Gott ist. Auf der anderen Seite hat uns der Heilige Geist Freude geschenkt. Freude an Gott, Freude vor Gott, einen freien Zugang zum Vater. Und auf der anderen Seite haben wir es weiterhin auch als Christen mit einem heiligen Gott zu tun, der seinen Maßstab für seine Kinder nicht runtersetzt. Der nicht wie ein Schiedsrichter plötzlich, weil er vielleicht das Team etwas mehr mag, sagt, okay, ab jetzt hier, gelbe Karten werden ein bisschen anders verteilt. Wir haben es nicht mit einem zu tun, der gekauft werden kann. Gott ist Gott. Und deswegen gibt es hier die Maßstäbe an dieser Stelle. Und das freudige Zittern deutet darauf hin, dass wir auf der einen Seite uns an diesem Gott erfreuen und auf der anderen Seite deutlich bekommen, Heiligkeit ist nicht ein Randthema in unserem Leben. Heiligkeit definiert das neue Leben eines Christen. Heiligkeit definiert, wie ich vor Gottes Angesicht lebe. Und das Schöne ist, dass auch hier Gottes Geist uns ermahnt. Dass Gottes Geist in uns wohnt und das Betrüben an dieser Stelle, dem entgehen wir auch, indem wir auf Gottes Geist hören. Wenn wir überantwortet werden in der Art, dass wir merken, dass etwas nicht stimmt, dürfen wir uns daran freuen. Es ist auf der einen Seite ein Moment der Trauer, weil du merkst, Sünde ist in meinem Leben. Und auf der anderen Seite darfst du dich für so einen Moment freuen, weil du merkst, der Heilige Geist arbeitet in deinem Herzen und zeigt dir deutlich, was du abzutun hast, was du von dir tun solltest. Und das ist dieses ständige Leben vor Gottes Angesicht. Auf der einen Seite sich an Gott zu erfreuen und vor Gottes Angesicht ihn immer mehr zu erkennen und mit dieser Erkenntnis aber auch zu merken, wie groß wir Sünder sind und auch das abzutun, immer mehr aus unserem Leben. Und Christus wird das in uns tun. Es ist nicht ein Gott, der vor uns steht und uns deutlich macht, wie viel Schlechtes wir tun. Es ist ein Gott, der für uns diesen Weg gegangen ist. Christus, der diesen Weg vollendet hat und uns damit den Sieg schenkt, auch hier durchzugehen. Dass wir nicht auf dem Weg irgendwo stehen bleiben, sondern vielmehr die Ermahnungen des Wortes Gottes freudig annehmen und sie ausleben. Zur Ehre Gottes und zum Besten unseres Nächsten. Und deswegen, liebe Geschwister, zum Schluss sei gesagt, wir leben in einer
Beziehung mit Gott. Wir leben vor seinem Angesicht. Und wir dürfen mit Freude vor seinem Angesicht leben, weil Christus uns freien Zugang zum Vater erkauft hat durch sein Blut. Das ist die herrliche Botschaft des Evangeliums. Und weil wir den neuen Menschen bekommen haben, weil wir Christus anders kennengelernt haben, weil unser altes Leben nichtig ist und wirklich, es ist Staub im Anbetracht der Ewigkeit, werden wir jeder darüber staunen, wie lieb wir dieses eklige Leben hatten. Lasst uns gemeinsam aufeinander Acht haben, einander anspornen zu guten Werken, füreinander beten, dass wir mehr und mehr in den guten Werken wandeln, und lasst auch unser Leben darauf ausrichten, vor Gottes Angesicht in Heiligkeit zu seiner Ehre zu leben. Amen.

Es ist 9 Uhr und 56 Minuten. 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

Wir beginnen jetzt aber mit einem Gebet. Vater im Himmel, von ganzem Herzen danken wir dir, dass du so ein gnädiger Gott bist. Du hast deinen Sohn nicht verschont, um uns Menschen, die wir doch so alle kaputt sind durch die Sünde. Du hast deinen Sohn hingegeben, um uns zu heilen. Uns nicht nur von unseren Problemen zu befreien, unsere Süchte zu heilen, uns zu ganz neuen Menschen zu machen. Du hast deinen Sohn gesandt, um uns neues Leben zu geben, ewiges Leben. Und darum soll es jetzt uns auch in diesem Vortrag gehen. Und wir bitten dich um Gnade, dass du hilfst zu verstehen, was du möchtest, nicht was wir Menschen wollen. Amen. Es geht jetzt um die Seelsorge, und zwar biblisch orientierte Seelsorge. Biblisch orientierte Seelsorge befasst sich nicht nur mit biblischen Begriffen. Ein biblisches Konzept ist nicht schon dann biblisch, wenn es der Bibel nicht widerspricht. Wenn wir ein Seelsorgekonzept entwickeln, das der Bibel nicht widerspricht oder möglichst nicht widerspricht, dann heißt das noch lange nicht, dass dieses Konzept wirklich biblisch ist. Biblisch ist ein Konzept erst dann, wenn es aus der Bibel hervorgeht. Ausdrücklich. Erst dann ist ein Konzept biblisch. Und wenn wir auf dieses Suchtproblem oder auf die Menschen, die Suchtprobleme haben, richtig reagieren wollen, dann müssen wir uns natürlich gut überlegen und gut die Bibel kennen und wissen, wie wir darauf reagieren. Diese Menschen einfach moralisch zu diskriminieren, uns von diesen Menschen zu distanzieren oder sie sozial zu ächten, ist auf jeden Fall falsch. Das hat Jesus mit keinen Menschen getan. Wir müssen diese Menschen so behandeln, wie Jesus sie behandeln würde, wenn er heute ihnen begegnen würde. Dann erst handeln wir wirklich biblisch. Wir müssen diese Menschen annehmen, wie Jesus sie angenommen hat oder angenommen hätte, wenn er heute unter uns wäre, ohne das, was sie tun, unbedingt gut zu heißen. Menschen anzunehmen bedeutet nicht, dass wir ihnen ersparen oder um jeden Preis ersparen, die Folgen zu tragen. Sie müssen schon immer wieder mit den Folgen ihrer Sucht konfrontiert werden. Bevor wir jetzt zu der Praxis der Seelsorge kommen, einiges Grundsätzliche zur Seelsorge sagen. Und auch hier ist es wiederum wichtig, wenn wir etwas tun wollen, ähnlich wie mit der Prävention, wenn wir vorbeugen wollen, dann müssen wir wissen, was getan werden soll, mit welchem Ziel, was wollen wir erreichen. Ebenso ist es auch mit der Seelsorge. Wenn wir Seelsorge, biblische Seelsorge betreiben wollen, dann müssen wir wissen, was wollen wir überhaupt erreichen. Dann müssen wir Ziele verfolgen, die uns die Bibel vorgibt. Nicht die uns das Krankheitsbild eines Süchtigen vorgibt, sondern Ziele, die uns die Bibel vorgibt. Erst dann kann unser Konzept, Seelsorgekonzept, wirklich auch biblisch sein. Wenn wir uns jetzt biblisch einem Menschen zuwenden wollen, dann heißt das, dass wir uns dem ganzen Menschen zuwenden. Seelsorge, deutsches Wort, ist sehr missverständlich, wird oft erklärt als Sorge um die Seele. Als ob Gott nur an der Seele des Menschen interessiert ist. Gott ist am ganzen Menschen interessiert. Er hat ihn geschaffen nach Geist, Seele und Leib. Und wie wir das heute auch schon gehört haben, auch der Leib ist ein Tempel des Heiligen Geistes, sofern wir Christen sind, wiedergeborene Christen. Also geht es in der Seelsorge um die Sorge für den ganzen Menschen. Weil, wie wir das auch schon vorher gesehen haben, Sucht immer mit Sünde zu tun hat, deswegen kann es in der biblischen Seelsorge nicht ohne Buße abgehen. Buße im biblischen Sinne, im Sinne von Umdenken, Umkehren im Herzen, im Denken, im Inneren des Menschen. Da beginnt Veränderung. Und das muss immer mit einbezogen werden. Wenn wir biblische Ziele verfolgen wollen, in der Seelsorge, ganz allgemein und auch speziell jetzt an süchtigen Menschen, dann kann es uns nicht darum gehen, dass einfach das Leiden gelindert wird.
dass einfach die Probleme gelöst werden, dass man den Menschen hilft, ohne diesem Problem zu leben. Es geht nicht um das persönliche Glück. Es geht in der biblischen Seelsorge nicht um Erfolg oder Lösung von inneren Spannungen und Konflikten. Gott geht es immer um die Veränderung des ganzen Menschen. Nicht nur ein Problem den Menschen wegnehmen oder ihm helfen, dieses Problem zu lösen. Gott will in erster Linie den ganzen Menschen umgestalten, verändern. Römer Kapitel 12, Vers 2. Stellt euch nicht der Welt gleich, sondern werdet verwandelt durch die Erneuerung des Denkens, damit ihr in der Lage seid zu prüfen oder festzustellen, was der Wille Gottes ist, das Gute, das Wohlgefällige, das Vollkommene. Darum geht es. Es geht in der biblischen Seelsorge zunächst einmal somit um die Rettung des Menschen, um sein Heil. Auch wenn er süchtig ist, dann geht es nicht erstmal darum, ihn von der Sucht zu befreien und dann vielleicht auch noch ihn zu evangelisieren und vielleicht auch noch zur Bekehrung führen. Darum mag es in der Psychotherapie gehen, aber nicht in der biblischen Seelsorge. In der biblischen Seelsorge geht es erstmal um das Heil des Menschen. Sicher muss ein süchtiger Mensch anders angesprochen werden als ein Nicht-Süchtiger. Ja, gibt es überhaupt solche Nicht-Süchtigen? Irgendwo hat jeder eine Scharte, die er mit etwas gefüllt hat. Also wir müssen erstmal das Heil des Menschen ins Auge fassen. Als zweites, wenn er sich bekehrt, dann geht es nicht nur darum, dass er sich des Heils erfreut und irgendwann mal hofft, in den Himmel zu kommen und bis dahin frisch und fröhlich weiter sündigt. Es geht um die Veränderung des Menschen, um die reife Persönlichkeit, die wir ja auch ins Auge schon fassen bei der Prävention. Ein Christusähnlicher Mensch soll herangezogen werden durch die christliche Erziehung, durch die Unterweisung, die biblische Unterweisung. So soll auch der unreife Süchtige zur Reife in Christus geführt werden, zu dieser vollen Mannesreife, von der wir in Epheser Kapitel 4, Vers 13 lesen. Dahin will Gott die Menschen haben. Nicht nur das Problem Sucht wegnehmen und jetzt ist alles in Ordnung. Und wenn du dann noch willst, dann kannst du ja auch noch Jesus nachfolgen. So macht Gott nicht mit. Und wenn wir das ins Auge fassen, dann betreiben wir keine biblische Seelsorge. Und erst an dritter Stelle geht es uns dann darum, die Menschen von der Sucht befreien. Weil eben die Sucht in ein Leben, das Gott verherrlichen möchte, nicht passt. Mag Leute geben, die darüber streiten, ob Sucht Sünde ist oder nicht. Aber ein Mensch, der sich vorgenommen hat, wirklich sein ganzes Leben darauf auszurichten, zur Ehre Gottes zu leben, der wird nicht lange überlegen, ob es okay ist oder nicht, weiter zu trinken oder Drogen zu nehmen. In ein Leben zur Ehre Gottes passt diese Sucht nicht. Und

Wenn wir bei aller Prävention doch dahin kommen, jemand aus der Familie fängt an zu trinken oder Drogen zu nehmen, dann ist es wichtig, dass die Familienmitglieder als Erste einschreiten und etwas unternehmen. Wichtig ist, dass diese Familienmitglieder sich einig sind, dass sie ganz entschieden vorgehen und möglichst schnell natürlich. Dass sie nicht anfangen, diesen Menschen zu verachten oder abzuschreiben, ihn auf der einen Seite annehmen, aber auf der anderen Seite ihm auch sehr deutlich machen, dass sie mit seinem Verhalten ganz und gar nicht einverstanden sind. Und ihn versuchen, dahin zu bewegen, dass er irgendwie Hilfe in Anspruch nimmt. Er wird es tun, viel eher, wenn die Familienmitglieder, vor allen Dingen Eltern, haben hier große Probleme, wenn ihre Kinder süchtig werden. Die Kinder die Folgen ihrer Sucht spüren lassen, gewisserweise einem Leidensdruck auszusetzen. Druck, haben wir gehört, ist zwar ein schlechter Motivationsfaktor, aber hier ist es manchmal notwendig, dass dem Süchtigen klar gemacht wird, er richtet sich selbst zugrunde, er schadet nicht nur anderen, terrorisiert nicht nur andere, er schadet auch sich selbst, und wenn er das weitermacht, dann muss er diese Folgen der Sucht tragen. Es ist schwer, aber das ist notwendig. Solange ein Süchtiger, und das denke ich wird Dr. Stöcke auch bestätigen, solange ein Süchtiger jemanden hat, so einen Co-Abhängigen, der ihn in irgendeiner Weise unterstützt in seiner Sucht, wird er äußerst selten den Weg zur Hilfe beschreiten. Stimmt das? Leidensdruck ist beim ersten Einschreiten oft eine Hilfe. Dann muss der Süchtige zur Einsicht gebracht werden. Zur Einsicht, dass er Hilfe braucht und dass nicht irgendein Mensch ihm helfen kann in einer geistlichen Weise. Psychotherapeutisch vielleicht schon, aber geistlich kann ihm nur Gott helfen. Die tiefsten Ursachen, die auf der geistlichen Ebene liegen, die kann nur Gott lösen. Diese Sehnsucht nach dem Transzendenten, nach dem verlorenen Paradies, diese Sehnsucht kann nur Gott stillen. Schuld kann nur Gott vergeben. Das sündige Fleisch überwinden im Herzen kann nur der Geist Gottes. Und wenn der Mensch wiedergeboren wird, dann kommt der Geist Gottes in den Menschen und hilft, das sündige Fleisch gekreuzigt zu halten, wie wir das im Neuen Testament lesen. In diesem Sinne kann nur Gott helfen, und um ihm zu helfen, hat er Jesus Christus gesandt. Und Jesus Christus hat Gott gesandt, nicht nur um die Menschen von der Sucht zu befreien, sondern Heil und Vergebung zu geben. Erstmal zu neuen Menschen zu machen. Retten für die Ewigkeit. Und erst in zweiter Linie von sündigen, vor allen Dingen Problemen zu befreien. Diese Einsicht braucht der Süchtige. Wenn ihr diese Einsicht bekommen habt und zu einem Seelsorger kommt, dann, wenn das Vertrauensverhältnis da ist, dann kann mit der Seelsorge begonnen werden. Man muss dann zunächst einmal das Problem erörtern. Wir müssen erstmal erkennen, dass das eigentliche Problem eines Süchtigen nicht irgendwelche Verletzungen in der Vergangenheit sind, nicht die Fehlverhalten der Eltern dem Kind gegenüber. Das eigentliche Problem des Süchtigen ist seine persönliche Sünde. Die Fehlverhalten, Fehlprägungen aus der Vergangenheit, sie günstigen die Entstehung einer Sucht. Sie wirken öfters mal auch als Auslöser. Aber der eigentlich verursachende Faktor ist die persönliche Sünde im Menschen, die in der Suchtbehandlung, in der seelsorgerlichen Suchtbehandlung unbedingt angesprochen und behandelt werden muss. Die Sucht, und wir können nicht sagen, wenn ein Mensch sich bekehrt,

0: dass es immer so ist. Wenn ein Mensch sich bekehrt, dann fällt die Sucht weg. Wenn die Sucht nicht sofort weggefallen ist, also hat der Mensch sich nicht richtig bekehrt. Das wäre falsch. Oft ist es so, dass wenn der Mensch sich bekehrt, fällt die Sucht weg. Gott sei Dank, dass es oft so ist. Ich habe es selber so erlebt. Aber manchmal ist es anders. Manchmal muss man die Sucht als Folgeproblem gesondert behandeln. Hier ist es wichtig, dass wir zunächst einmal verstehen, wie Sucht entsteht. Tief in unserem Inneren, auf der geistlichen Ebene, ist die Sehnsucht nach Gott, hatte ich schon angesprochen, aber zur gleichen Zeit auch das sündige Fleisch steckt in uns, die sündige Natur. Das Bestreben eines natürlichen Menschen zu tun, was Gott auf jeden Fall missfällt. Gegen Gott rebellieren, was Gott ärgert, was den Zorn Gottes hervorruft, das steckt im Menschen drin. Das ist dem natürlichen Menschen eigen. Und diese zwei Kräfte, auf der einen Seite hin zu Gott, um Erfüllung zu bekommen, und zur gleichen Zeit das Bestreben, gegen Gott zu rebellieren, etwas zu tun gegen Gott. Und das können wir wahrscheinlich alle, wenn wir ehrlich zurückdenken in die Zeit vor unserer Bekehrung. Irgendwie hatten wir so eine Abneigung gegen alles Geistliche und Christliche. Wir vielleicht vor allen Dingen diejenigen, die sich etwas später bekehrt haben. Irgendwas hatten wir. Das ist unser Fleisch. Und das motiviert uns zum Handeln. Diese Motivation richtet sich an unser Denken. Aber zur gleichen Zeit kommen da auch eine ganze Reihe von Einflüssen von außen. Eltern, Freunde, Gesellschaft, vieles andere mehr. Vorbilder, Idole. Sie prägen unsere Vorstellungen von dem, wie wir meinen, glücklich werden zu können. Wir gucken uns verschiedene Menschen an und denken, ah, der Sänger oder der Fußballstar oder der Karrierist oder meine Eltern, die sind glücklich, so will ich auch werden. Merken wir? Die Prägung von außen, unsere Vorstellungen, Einstellungen werden von außen mitgeprägt, aber letztendlich, was dieser Mensch dann tut oder was ich dann tue, dazu entscheide ich mich selbst. Ich werde nicht von anderen in eine bestimmte Richtung gezwungen. Vor dem konkreten Handeln kommt meine persönliche Entscheidung. Ich gucke mir alles Mögliche an und dann entscheide ich mich. Das will ich auch. Und wenn dann ein Dealer kommt und meine Vorstellungen von Glück prägt und mir etwas anbietet, ja, das will ich. Das habe ich schon lange gesucht. Ich wollte schon immer etwas Besonderes erleben und etwas Besonderes sein. Dann entscheide ich mich. Und es kommt zu diesem zielgerichteten Verhalten. Und dann geht es mit diesem Kreislauf weiter. Manchmal ist das mit der Sucht auch etwas anders. Das ist natürlich ein sehr vereinfachendes Bild. Manchmal ist die Sucht nicht gleich. Sie kommt nicht gleich nach diesen Vorstellungen. Manchmal ist das so, dass der Mensch auch wiederum diese Sehnsüchte im Herzen hat. Hier ist die Motivation wieder, die Grundannahmen und Einstellungen. Und er versucht erstmal sein Glück, zum Beispiel mit einer harmonischen Ehe oder mit der Karriere oder irgendetwas, Sport, Musik. Und das geht dann irgendwann mal in Brüche. Der Ehepartner läuft weg oder stirbt oder ich werde gekündigt oder da kommt jemand, der doch noch mal besser ist und dann die Nummer eins ist und ich erreiche nicht das, was ich eigentlich will, hiermit. Vielleicht erreiche ich das auch. Es kommt dann zum Teil zur Befriedigung und irgendwann mal sage ich, das bringt es doch nicht. Jetzt habe ich lange versucht, ich meinte, wenn ich reich bin, wenn ich dann berühmt bin, populär bin, dann bin ich glücklich. Und jetzt habe ich das und bin es doch nicht. Und dann kommt die Sucht als nächstes. Ich steige aus. Ich mache nicht weiter. Und dann greift man zur Flasche oder zur Droge. Weiter geht es wieder so. Die Frustration wächst. Es kann dann sich der Kreislauf wiederholen. Oder es kommt zur existenziellen Verzweiflung. Oder bis hin zum
1: Selbstmord. Also das Problem muss aufgedeckt werden. Es kommt zunächst einmal zu dieser Bestandsaufnahme. Erstmal müssen wir feststellen, wenn jetzt ein Mensch in die Seelsorge kommt oder mit uns sprechen will, ist es ein Christ, ist es kein Christ? Hat er sich schon mal bekehrt gehabt und ist wieder abgekommen? Warum? Was hat dazu geführt? Welche Schwierigkeiten haben dazu geführt? Ist es ein Mensch, der schon mal süchtig war und dann trocken geworden ist oder frei geworden ist und dann rückfällig geworden ist? Oder ist er zum allerersten Mal gekommen und will Hilfe haben? Also man muss erstmal feststellen, wie steht es um diesen Menschen und inwieweit ist er wirklich bereit mitzuarbeiten? Inwieweit will dieser Mensch geistliche Hilfe haben oder will er nur von seinem Problem loswerden? All das sind Dinge, die zunächst einmal festgestellt werden müssen. Dann können wir das Problem analysieren, wenn wir uns jetzt diese Läufe vor Augen wieder führen. Was sind die konkreten Dinge? Was sind jetzt diese falschen Denkweisen, die Grundannahmen, die Einstellungen, die können sehr unterschiedlich sein. Bei dem einen ist es das, bei dem anderen das. Der eine nimmt Drogen, um glücklich zu werden, der andere nimmt Drogen, um seine inneren Konflikte irgendwie zu betäuben. Was ist konkret jetzt bei diesem Menschen die Ursache? Das Problem muss analysiert werden, dann kommt Inventar. Wir sehen, welche Möglichkeiten gibt es, um diesen Menschen zu helfen. Da spielt die familiäre Situation eine große Rolle. Und inwieweit sind die Familienmitglieder bereit, mitzumachen, um diesen Menschen zu helfen? Wie weit sind auch die Co-Abhängigen bereit, etwas an ihrem Verhalten zu verändern? Oder sagen sie, nein, mit uns hat das nichts zu tun, nur er soll sich verändern? Wird dann schwieriger. Welche Möglichkeiten gibt es? Glaubt dieser Mensch an die Bibel, an Gott oder glaubt er überhaupt nicht? Und solche Sachen, die sind sehr wichtig. Und wenn wir festgestellt haben, dass diesem Menschen zu helfen ist, dann können wir etwas anfangen bewirken. Wir können dann anfangen, mit diesem Menschen zu arbeiten, etwas an seinen falschen Denkweisen korrigieren und dann auch ganz praktisch Direktiven erteilen. Das heißt, ihm helfen, nachdem er umgedacht hat, dann kommt nicht schon automatisch eine neue Lebensweise, sondern da muss manchmal den jetzt schon vielleicht ehemals Süchtigen geholfen werden, zu einer neuen Lebensweise zu kommen und durch eine seelsorgerliche Begleitung diese neue Lebensweise einüben, diese Nachsorge, die wir auch bei der Psychotherapie gesehen haben. Aber wichtig ist zu sehen, dass der Beginn der Veränderung immer mit der Umkehr zu Gott beginnt. Da beginnt wahre Veränderung. Der Mensch muss wirklich Buße tun. Was geht eigentlich in unserem Herzen vor? Wir haben hier unser sichtbares Verhalten. Das ist aber nur, und dazu kann auch das Suchtverhalten gehören, das ist aber nur die Spitze vom Eisberg. Dann haben wir hier die Umwelt mit all den Problemen und Missständen, die uns Probleme machen. Aber das ist nur ein Teil des ganzen Daseins. Dann haben wir in unserer Seele etwas unter der Oberfläche, sind wir alle eigentlich voll von Enttäuschungen, Verletzungen, Narben, Traumata und vieles andere mehr. Und natürlich der Wunsch nach Erleichterung, die Sehnsucht nach Erleichterung. Aber noch tiefer unten, auf der geistlichen Ebene, da ist unsere Sehnsucht nach Gott, weil manche Menschen so verletzt sind, so voller Narben sind, nicht mal wahrnehmen, dass sie eigentlich Gott suchen und brauchen. Und sie sind nicht in der Lage, oft hinter diesen ganzen Verletzungen und Schmerzen, die sie haben, ihre eigene Selbstsucht und dieses sündige Bestreben im Herzen zu sehen. Wenn wir nun Menschen helfen wollen, dann müssen diese Menschen angeleitet werden, nicht nur das Suchtverhalten zu sehen, nicht nur die Schmerzen und Verletzungen, die ihnen andere Menschen vielleicht zugefügt haben, die ihr auf der seelischen Ebene liegen. Sie müssen in erster Linie auch nicht sehen, alles, was andere hier aus der Umwelt ihnen zugefügt haben. Ja, wenn es das und das nicht gäbe, wenn es den und den nicht gäbe, wenn es nicht... Und da werden eine ganze Reihe von Missständen aufgereiht. Nicht nur das sehen, sondern der Mensch muss angeleitet werden, das zu sehen. Sein sündiges Bestreben tief unter der Oberfläche und seine letztendlich alles bestimmende Sehnsucht nach Gott. Die Bibel sagt, Jeremia Kapitel 17, Vers 9 bis 10, trügerisch und verzagt ist das menschliche Herz. Wer kann es ergründen? Gott, der es geschaffen hat, er kann es. Und die Bibel zeigt uns, was eigentlich in uns vorgeht. Und wir müssen lernen, die Sünde unter dieser Oberfläche zu sehen, die Sünde im Herzen, unsere selbstsüchtigen Ziele, unsere selbstsüchtigen Ansprüche und Forderungen, die wir immer wieder stellen. Wir sind ja so, dass wir von anderen ständig verlangen, dass sie etwas tun, damit es mir gut geht. Und wenn die anderen sich verändern und aufhören, mich zu ärgern und mich zu verletzen, dann geht's mir gut. Das stimmt nicht. Mir geht's besser, nicht absolut gut, aber besser geht's mir, wenn ich aufhöre, auf diese ganzen Einflüsse nicht sündig zu reagieren, sondern vom Geist Gottes geleitet. Und deswegen beginnt eine wahre Veränderung hier unten. Der Mensch muss das erstmal bei sich erkennen und Buße darüber tun. Nicht das Suchtverhalten, sondern hier seine Lebensschuld, die er vor Gott hat. Die muss vergeben werden, die muss ausgeräumt werden. Das Fleisch, das sündige Bestreben im Menschen muss überwunden werden. Erst dann kann es zu einer echten, dauerhaften Veränderung im Leben eines Menschen kommen. Und wenn dieser Mensch sich verändert oder sich verändern lässt, dann bleiben oft die Missstände in der Umwelt genauso, wie sie waren. Manchmal verändern sie sich. Denn wenn ich jetzt mich verändert habe, dann verändern sich auch meine Mitmenschen oft mir gegenüber und hören auf, mich so zu tyrannisieren. Aber oft bleiben diese Missstände auch. Die Verletzungen in der Seele und die Narben und Schmerzen, die bleiben auch zunächst einmal vielleicht für eine Zeit lang zumindest. Aber was wir tun können, in erster Linie die Sünde tief in unserem Herzen anzugehen, Buße darüber tun, erkennen, dass wir versucht haben, in einer selbstsüchtigen Weise uns selbst unser Glück zu meistern. Und wenn wir darüber Buße getan haben, wenn wir den Süchtigen angeleitet haben, darüber Buße zu tun, wenn er das zu sehen bekommen hat, dann ändert sich auch sehr bald sein Suchtverhalten. Wir müssen diese vier Problemfelder ständig vor Augen haben und verstehen, dass wir hier mit biblischer Seelsorge ansetzen müssen und Veränderung hierhin, nach oben hin, bewirken. Ein wirklich veränderter Mensch, er freut sich über Gott, und das ist typisch. Trotz allen Umständen, die Freude im Herrn, wir haben sogar einen Befehl in der Bibel. Freut euch in dem Herrn alle Wege, unter allen Umständen, und nochmal sage ich euch, freut euch, ein Befehl, und ein von Gott veränderter Mensch, der kann sich freuen. Er freut sich nicht, weil die Welt so rosarot ist, sondern weil ihm diese Schuld vergeben ist. Und im Herzen wohnt Gott. Seine Sehnsucht, tiefste Sehnsucht ist gestillt. Darüber freut er sich. Er freut sich über Gott. Er liebt seine Mitmenschen auch dann, wenn sie ihm wehtun, weiterhin. Und mit seinem Suchtverhalten tut er seinen Mitmenschen nicht mehr weh, lässt es bleiben, weil er die Menschen liebt, wird er das nicht mehr weiter tun. Er verändert sein Verhalten, er liebt die Menschen, er erschreckt nicht vor irgendwelchen Bestürzungen, er kämpft. Manchmal fällt er, es geht nicht immer glatt, manchmal fällt er auf die Nase.
0: Aber er bedenkt, fallen ist menschlich, aufstehen ist göttlich, liegen bleiben ist teuflisch, hat jemand gesagt. Und ich denke, das ist eine tiefe Wahrheit. Solche Menschen kämpfen, auch wenn sie manchmal stolpern. Sie stehen auf und gehen weiter mit Gottes Hilfe. Sie fühlen sich manchmal sehr einsam. Und sie wünschen sich, dass sie auch Liebe bekommen. Aber wenn sie das nicht bekommen, wenn die anderen Menschen sie trotzdem negativ behandeln, dann hören sie nicht auf, diese Menschen trotzdem zu lieben. Sie fordern diese Liebe nicht, du musst dich mir zuwenden, sondern sie wünschen sich das. Und das ist keine Sünde. Aber wenn ich das anfange, von jemandem zu fordern, dann ist das Selbstsucht, Sünde. Fordern ist Sünde. Wünschen ist normal. Veränderte, von Gott veränderte Menschen, sie wünschen sich, dass sie geliebt werden, dass die Eltern vielleicht die Kinder anfangen, anders zu behandeln. Aber wenn sie das nicht tun, dann bleiben sie trotzdem bei ihrem Ziel, ihre Eltern oder ihre Kinder oder Ehepartner zu lieben. Mit Verletzungen werden wir weiter leben müssen, bis wir irgendwann mal im Himmel sind. Manche werden verheilen oder ein Stück weit verheilen, manche vielleicht nie. Und wenn wir anfangen, mit Jesus zu leben, dann werden vielleicht noch mehr Verletzungen bekommen. Aber wir leben eben noch nicht im Himmel. Im Himmel wird alles gut sein. Jetzt nicht unbedingt. Von Gott veränderte Menschen, sie können mit Verletzungen leben. Also, erstmal zunächst einmal die Veränderung durch die Buße und dann ein Leben mit Gott und für Gott muss folgen. Mit dieser Wende ist noch nicht alles geschehen. Die Kraft des Evangeliums besteht nicht darin, dass der Mensch frei wird von Problemen, sondern dass er zu einer neuen Lebensweise geführt wird, mit Gott und für Gott. Und was alles dazu gehört, das ist nachzulesen in dieser Mappe. Dann kommt unbedingt natürlich als Folge dieser Wende auch die totale Abstinenz. Jeder Schluck Alkohol ist für einen ehemaligen Alkoholiker eine große Versuchung. Und ein von Gott veränderter Mensch, er meidet Situationen, wo er zur Sünde gereizt und gelockt wird. Er geht dann heilende Beziehungen ein, von sich aus will er sie, aber auch seine Mitmenschen sind angehalten dazu, ihm zu helfen, zu heilenden Beziehungen zu kommen. In der Familie und was ganz wesentlich ist, wie auch bei der Prävention, eine christliche Gemeinde, eine intakte Gemeinde. Deswegen ist die Aufgabe des Seelsorgers auch, die familiären Verhältnisse anzugehen, anzusprechen und dort Veränderung zu bewirken und einem ehemaligen Süchtigen zu helfen, in eine intakte Gemeinde zu kommen. Er wird ihn eine Zeit lang begleiten auf dem Weg der Veränderung, immer wieder Gespräche mit ihm aufnehmen, ihm helfen, diese falschen Denkweisen zu korrigieren, umzudenken, eine Veränderung durch das Umdenken bewirken und ihm helfen, zu einer ganz neuen Lebensweise, zum Beispiel zu einem geregelten Tagesablauf kommen, zu einer guten und gottgewollten natürlich Freizeitgestaltung, zu einem gottgewollten Arbeitsleben zu kommen, zu einem gottgewollten Tagesrhythmus, auch Schlafzeiten, alles ist wichtig. Und ein Seelsorger wird auch ganz praktisch versuchen, mit Ratschlägen so einem Menschen beizustehen, bis er zu einem veränderten Menschen nicht nur im Herzen, sondern auch in seinem Verhalten kommt.

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0: Es ist 11 Uhr.
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2: Ersten Thessalonicher Kapitel 5. Heute werden wir uns mit den Versen 23 und 24 beschäftigen. 1. Thessalonicher 5, 23 und 24. Paulus schreibt: Er selber aber, der Gott des Friedens, heilige euch durch und durch und euer ganzes Wesen, der Geist, die Seele und der Leib, möge untadelig bewahrt werden bei der Wiederkunft unseres Herrn Jesus Christus. Treu ist er, der euch beruft, er wird es auch tun. Leider gibt es heute so viele große Irrtümer und Verführung und Heuchelei in Gemeinden und in der Kirche, dass sich Menschen vielerorts mit einer falschen Heilsgewissheit täuschen lassen. Obwohl man sich als Christ bezeichnet und sich seiner Rettung sicher zu sein glaubt, leben diese Menschen weiter, als wäre ein Christ ein ganz gewöhnlicher Mensch, der sich in keinster Weise von anderen Menschen in dieser Welt zu unterscheiden hat. Paulus schrieb von diesen Menschen im Titusbrief, Kapitel 1, Vers 16, da heißt es: Sie geben vor, Gott zu kennen, aber in den Werken verleugnen sie ihn und sind abscheulich und ungehorsam und zu jedem guten Werk unbewehrt. Wir kennen das. Leute bekennen sich zum Christentum, sagen, ich bin Christ, aber sie leben wie ein normaler Mensch, der Christus nicht kennt. Ein wahrer Christ ist jedoch nicht jemand, der sich als Christ bezeichnet, sondern jemand, der wie ein Christ lebt. Jesus sagt in seiner Bergpredigt, es sind nicht diejenigen, die reden, sondern diejenigen, die tun. Ein wahrer Christ wird an sein Leben mit Christus erkannt und das ist genauer gesagt an seiner Heiligung. Heiligung ist ein großes theologisches Wort, aber das ist es, wovon wir wirklich sprechen, wenn wir einen Christen identifizieren, wenn wir ihn erkennen wollen. Es gibt Menschen, die nachhaltig verwandelt wurden und sich auch von anderen Menschen der Welt unterscheiden. Heiligung ist, nach unserer Auffassung, untrennbar mit der Rechtfertigung verbunden. Und Rechtfertigung bezieht sich auf den Moment der Errettung, während Heiligung sich auf den Prozess der geistlichen Entwicklung bezieht. Und wir glauben, dass Rechtfertigung und Heiligung nicht voneinander getrennt werden können, sodass diejenigen, die wirklich gerechtfertigt worden sind, also wirklich geheiligt worden sind und wirklich gerettet worden sind, auch so leben. Diejenigen, die die Errettung erlebt haben, befinden sich in einem geistlichen Prozess. Und das zeigt sich in ihrem Leben. Die Frage der Heiligung ist also von einer zentralen Bedeutung im christlichen Leben. Das Wissen darum scheint selbst in den evangelikalen Lagern der Gemeinden heute verloren gegangen zu sein. Der Apostel Paulus wusste das auf jeden Fall, was es bedeutet. Er wusste, dass die Heiligung von zentraler Bedeutung für das christliche Leben und die Erfahrung der Christen ist. Und deshalb ist sein Gebet im Prinzip eine Art von Segensgebet am Ende dieser Epistel. Und dieses Gebet ist, dass der Gott des Friedens selbst euch heiligen möge. Damit werden wir in das Thema der Heiligung eingeführt. Ob ihr es glaubt oder nicht, diese beiden einfachen Verse lehren uns sehr viel über die Heiligung. Und wir werden versuchen, in der beschränkten Zeit, die wir heute haben, so viel wie möglich herauszuholen. Aber ich möchte, dass ihr mit mir eine kurze Studie zur Heiligung durchführt. Lasst uns bei Punkt 1 beginnen, das Wesen der Heiligung. Wenn wir darüber reden, geheiligt zu werden, wenn wir über ausgeprägte Hingabe reden, wovon reden wir dann wirklich? Was ist diese Heiligung? Was bedeutet es? Nun schaut euch einmal Vers 23 an und beachtet bitte das Wort heiligen. Hier ist ein Verb. Es ist ein Verb. Es definiert eine Handlung, eine Aktivität, ein Prozess, ein Fortschritt. Und in manchen Übersetzungen ist das kleine Wörtchen möge enthalten. Also möge Gott euch heiligen. Später in diesem Vers lesen wir, möge euer Geist und Seele und Leib untadelig bewahrt werden. Dieses kleine Wort möge führt uns in die griechische Sprache zu einer griechischen Form, zu einer Form von Verben, die Optativ genannt wird. Das bedeutet, sie drücken einfach einen Wunsch aus. Ein Wunsch oder ein Gebet. Hier finden wir also den Wunsch von Paulus für die Gläubigen in Thessalonich und für alle Gläubigen. Ein Wunsch, der durch ein Gebet, ein Gebetswunsch ausgedrückt wird. Möge Gott euch heiligen. Und so gab er uns eine Einführung zu dem Anliegen, das auf ihm lastete. Nämlich, dass Gläubige geheiligt werden mögen. Dass sie sich in einem Prozess der Heiligung befinden mögen. Nun, das Wort, das hier für Heiligen verwendet wird, ist ein weit verbreitetes Verb, hagiazo. Es wird mehrere Male im Neuen Testament verwendet, einfach aus dem Grund, weil es ein sehr weit verbreitetes und elementares Prinzip des christlichen Lebens ist. Es gibt auch Formen davon, die als Substantiv erscheinen. In seiner Form als Substantiv hagios wird es in der Regel selbst als heilig, als ein Adjektiv übersetzt. Das Verb bedeutet absondern, trennen, von etwas absondern. Und in diesem Fall bezieht es sich darauf, von der Sünde zur Heiligkeit absondern. Wenn wir also Heiligen oder Heiligung oder Heilig oder Heiligkeit sehen, stammen all diese Worte von derselben Wurzel ab. Sie alle beinhalten den Gedanken an eine Trennung, an eine Absonderung. Die Heiligung ist also ein Prozess der Absonderung von der Sünde weg hin zur Heiligkeit. Es ist so, als hätte man auf der einen Seite die Sünde und auf der anderen Seite Heiligkeit und bewege sich progressiv von der Sünde auf die Heiligkeit zu. Das ist das Gebetsanliegen von Paulus, dass es immer weniger Bindung an die Sünde geben möge und immer mehr Bindung an die Heiligkeit, dass Sünde sich seltener und Heiligkeit sich häufiger ereignen möge, dass Sünde immer seltener und Heiligkeit immer häufiger auftreten möge. Und das ist der Weg der Heiligung. Dasselbe Wort wird in der Epistel hier mehrfach verwendet, zu häufig, um es jetzt auch alles aufzuführen, aber es tritt in der einen oder anderen Form in der gesamten Epistel auf. Zum Beispiel in Kapitel 1, Vers 5 und 6, Kapitel 4, Vers 3, Kapitel 4, Vers 4, Vers 7, Vers 8, in Kapitel 5 hier und später in den Versen 26 und 27. Das Wort wird in dieser Epistel also sehr häufig verwendet, weil es dem Apostel ein großes Anliegen ist, dass der Gläubige sich der Heiligkeit hingibt. In Kapitel 4, Vers 3 kennen wir dieses bekannte Wort, denn das ist der Wille Gottes, eure Heiligung. Das ist Kapitel 4, Vers 3. Gott will eure Heiligung. Das ist der Wille Gottes. Deshalb ist es für Paulus das große und leidenschaftliche Anliegen, für den wahren Gläubigen zu beten. Er möchte, dass der Gläubige auf dem Weg der immer seltener auftretenden Sünde zu immer häufiger auftretenden Gerechtigkeit voranschreiten möge. Er möchte abnehmende Bindung an die Sünde und zunehmende Bindung an Heiligkeit. Und das ist sein Gebet. An einer früheren Stelle in der Epistel finden wir ein sehr ähnliches Gebet. Geht einmal zurück zu Kapitel 3 und Vers 11. Das ist fast eine direkte Parallele. Die Worte sind etwas anders, doch der Gedanke ist identisch. Auch hier benutzt er im Griechischen wieder die Form, die das Wort zu einem Gebetswunsch macht. Heißt es, unser Gott, sagt er, er selber aber, Gott, unser Vater und unser Herr Jesus Christus, lenke unseren Weg zu euch. Euch aber lasst der Herr wachsen und überströmt werden in der Liebe zueinander und allen, gleich wie auch wir sie zu euch haben, damit eure Herzen gestärkt und untadelig erfunden werden in Heiligkeit vor unserem Gott und Vater bei der Wiederkunft unseres Herrn Jesus Christus mit all seinen Heiligen. Hier findet sich also ein Gebet für dieselbe Sache. Es ist ein Gebet für wachsende und überströmende Liebe, ein Herz, das in seiner Heiligkeit für untadelig gefunden wird. Heiligkeit und Heiligung sind ein und dieselben Worte in einer Wortgruppe. Hier in Kapitel 3 betete er für ihre Heiligkeit und auch hier am Ende betet er wieder dafür. Dieser Wunsch, dass Gläubige auf dem Weg des geistlichen Wachstums zur Heiligkeit voranschreiten sollen, ist wirklich kein neues Konzept. Die Absonderung weg von der Sünde und hin zu Gott ist ein sehr altes Konzept, Um euch zu diesen Wurzeln, dieses Konzept zurückzuführen, möchte ich, dass wir mal in das Alte Testament gehen. Und das aber nur sehr flüchtig. Dort gibt es ein sehr häufig angewandtes Prinzip der Absonderung zur heiligen Verwendung. Manche Dinge im Leben der Menschen im Alten Testament waren zur heiligen Verwendung abgesondert. So heiligte Moses zum Beispiel auf Befehl Gottes die

das Volk Israel als besonderes Volk ab. Das tut er zwar schon vorher, aber da wird es ausgedrückt, dass allein Gott gehören sollte. In einem Zeitalter geistlicher Gefahren wird nicht nur eine Gemeinde geheiligt, sondern auch das Fasten und sogar der Krieg wurde geheiligt als etwas, das für Gott abgesondert war. Ja, ein heiliger Krieg. Lest die ersten drei Kapitel der Prophezeiung von Joel durch. Hiob selbst heiligte seine Söhne. Er sonderte sie ab für Gott, indem er in Hiob 1, Vers 5 Opfer darbrachte. Samuel heiligte Jesse und seinen Sohn David, kennt diese, mit einem Opfer. Das können wir in 1. Samuel 16 lesen. Und noch vor seiner Geburt wurde der Prophet Jeremia durch göttlichen Willen abgesondert. Für die geheiligte und abgesonderte Aufgabe dieses Propheten, wie wir in Jeremia Kapitel 1 lesen. In 2. Mose Kapitel 19 wurde der Berg Sinai zur heiligen Verwendung für Gott abgesondert, also geheiligt, und niemand durfte in die Nähe des Berges gehen. In 1. Mose 2, Vers 3 wurde der Sabbat geheiligt oder für Gott abgesondert. Und in 2. Mose, Kapitel 30, wurde die Stiftshütte geheiligt, abgesondert. Und die Gefäße der Stiftshütte. Der Tempel in Jerusalem wurde in 2. Chronik, Kapitel 7, für Gott abgesondert. Alle Zufluchtsstädte der Israeliten sollen laut Josua 20, Vers 7 als heilig abgesondert werden. Häuser und Felder konnten Gott gewidmet und ihm gegeben werden, wie wir in 3. Mose 27 lesen. Nun, im Neuen Testament wurde in Johannes 10 sogar Christus für Gott abgesondert. Als Paulus in 1. Timotheus Kapitel 4 an diesen schreibt, sagt er, denn alles, was Gott geschaffen hat, wird geheiligt durch Gottes Wort und Gebet. Es ist für Gott abgesondert. Dieses Konzept, etwas für Gott abzusondern, ist also ein sehr altes Konzept. Und so kommen wir jetzt zum christlichen Leben und zum selben Konzept. Gott sagt, okay, ich habe euch also erlöst, ich habe euch gekauft, ich habe einen Preis für euch bezahlt, ich habe euch erlöst und jetzt gehört ihr zu mir, sondert euch für mich ab. Deshalb sagt Paulus in Römer 6, ihr seid nicht länger Sklaven der Sünde, ihr seid vielmehr Diener Gottes, ihr seid seine Sklaven. Deshalb gebt nicht länger eure Glieder der Sünde hin als Werkzeuge der Ungerechtigkeit, sondern gebt eure Glieder als Werkzeuge der Heiligkeit hin. Gott hat euch erkauft und er will euch für seine Zwecke absondern. Das ist nicht viel anders, als wenn ein Mann sich eine Frau nimmt, die eine Reihe von Verehrern und vielleicht sogar eine Reihe von Liebhabern hatte, die jetzt aber abgesondert ist und nur ihm gehört. Das war und ist Gottes Konzept. Das bedeutet es, geheiligt zu werden. Und es ist von grundlegender Bedeutung für uns, dass wir einige der einfachen Elemente der Heiligung verstehen, damit wir deren Bedeutung in unserem Leben verstehen können. Es gibt mehrere Aspekte der Heiligung, insgesamt drei. Und ich möchte, dass ihr diese drei versteht. Der erste Aspekt ist der, den wir als positionelle Heiligung bezeichnen könnten. Oder wir könnten das auch die offizielle Heiligung bezeichnen. Oder die Heiligung unserer Stellung vor Gott. Dieses Merkmal der Heiligung, diese Komponente bzw. dieses Element ist vergangen, ist ein vergangener Aspekt der Heiligung. Nun, sicherlich wollt ihr wissen, was ich damit meine. Nun, als ihr errettet wurdet, wurdet ihr geheiligt. Im Moment eurer Errettung wurdet ihr von Satan getrennt und für Gott abgesondert. Ihr wurdet von der Dunkelheit zum Licht abgesondert, ihr wurdet vom Tod zum Leben abgesondert. Ihr wurdet von der Hölle zum Himmel abgesondert. Ihr wurdet von der Herrschaft und Zerstörung der Sünde zur Herrschaft und Herrlichkeit Gottes abgesondert. Ihr wurdet abgesondert. Es gibt also ein Element der Heiligung, das sich bereits zum Zeitpunkt eurer Errettung ereignete. Darüber hinaus habt ihr ein neues Wesen erhalten. Das heißt, da ist es in der Schrift, das Alte ist vergangen. Siehe, es ist alles neu geworden. Jetzt habt ihr das Leben Gottes in euch. Dieses heilige Leben wohnt in euch. Und das ist der innewohnende Heilige Geist, der Wohnung bei euch genommen hat. Ihr habt das heilige Leben Gottes in euch. Ihr seid zu einem Teilhaber des göttlichen Wesens geworden. Ihr seid also auf sehr reelle Weise für Gott abgesondert worden, geheiligt worden.
Jetzt liebt ihr das, was richtig ist, und hasst das, was

0: falsch ist. Ihr strebt danach, dem Willen und dem Wort Gottes gehorsam zu sein. Wisst ihr, woran das liegt? Das liegt daran, dass ihr eine neue Stellung habt. Und mit dieser Stellung habt ihr ein gerechtes Wesen. Nun, für die noch verbleibende Ungerechtigkeit in eurem Leben bedeckt Gott euch, damit ihr bei ihm keinen Anstoß erregt, mit dem was? Mit dem Mantel der Gerechtigkeit Christi, damit Gott euch, wenn er euch sieht, als gerecht in Christus ansieht. Wie Jesaja sagte, ihr habt den Mantel der Gerechtigkeit. Jetzt seid ihr in Christus. Er wurde am Kreuz zur Sünde gemacht, damit wir in ihm zur Gerechtigkeit würden. Ihr tragt also eben diese Gerechtigkeit Christi in euch. Ihr seid also demzufolge für gerecht erklärt. Ihr werdet für heilig erklärt und werdet zur Heiligkeit abgesondert. Deshalb könnt ihr als heilig bezeichnet werden. Manchmal wird dieses Wort als Heiliger übersetzt. Und das ist dasselbe Wort. Jeder wahre Christ ist ein Heiliger. Wenn du Christ bist, dann bist du ein Heiliger. Auch wenn du keinen Heiligenschein siehst. Als Paulus an die Römer schreibt, sagt er in Kapitel 1, Vers 7, an alle in Rom anwesenden Geliebten, an die berufenen Heiligen. Als Paulus an die Korinther schrieb, haben wir gerade gelesen, nannte er sie Heilige, Geheiligte, sagte er, berufene Heilige. Nun, wenn wir an die Korinther denken, denken wir nicht unbedingt gleich an berufene Heilige, denn es gab sehr viele Probleme da, aber sie waren es. Als Paulus an die Epheser schrieb, nannte er sie geheiligt. In seinem zweiten Brief an die Korinther nennt er sie in Kapitel 1, Vers 1 wiederum Heilige. Diese Stellung wurde in Realität durch Christi Sühneopfer am Kreuz erreicht. Nun, seht euch einmal Hebräer Kapitel 10 an. Ein sehr wichtiger Text, damit sich diese Dinge in eurem Kopf verankern. Hebräer 10 betrachtet der Autor das Kreuz Christi und was es bewirkt hat. In Vers 10 sagt er über das Kreuz, dass wir geheiligt sind durch die Opferung des Leibes Christi und zwar ein für alle Mal. Wir, und das ist ein sogenanntes Zustandspassiv, sind geheiligt. Dieses Zustandspassiv beschreibt ein Ereignis aus der Vergangenheit, das offensichtlich weiterhin von Bedeutung ist. Weiter in Vers 14 sagt er es dann noch einmal. Denn mit einem einzigen Opfer, das ist das Opfer Christi, hat er die für immer vollendet, welche geheiligt werden. In eine Dimension der Heiligung sind wir also durch Christus, durch seinen Tod eingetreten. Als ihr gläubig geworden seid, wurdet ihr für Gott geheiligt, wurdet ihr für Gott abgesondert. Ihr habt einen neuen und geheiligten und heiligen Impuls bekommen und der in euch wohnende Heilige Geist hat seinen Platz in euer Leben eingenommen, damit ihr sein Tempel seid und außen mit dem Mantel von Christi Gerechtigkeit bekleidet seid, sodass Gott euch in Christus ebenso gerecht sieht, wie er Christus sieht. Ist das nicht wunderbar? Das ist eure Stellung. Wenn wir jetzt in 1. Thessalonicher Kapitel 4 und Vers 7 gehen, da heißt es, denn Gott hat uns nicht zur Unreinheit berufen. Als Gott uns berief, und hier ist die wirksame Berufung zur Rettung gemeint, nicht eine allgemeine Berufung zum Evangelium, nicht in dem Sinne, dass nur eine Vielzahl von Menschen zur Errettung gerufen werden. Hier spricht er davon, dass wir zur Errettung berufen werden. Als Gott uns zum Zwecke der Errettung berief, geschah das nicht, damit wir unrein wären. Aber seht ihr, hat er uns nicht zur Unreinheit berufen, sondern in, was steht da? In Heiligung. Nicht zur Heiligung, sondern in Heiligung. Die kleine griechische Präposition in deutet auf den Stand hin, der ein Ergebnis der Berufung ist. Es deutet auf den Stand hin, der ein Ergebnis der Berufung ist und auf die Sphäre, in der wir jetzt leben. Durch die Berufung zur Heiligung erhalten wir einen Platz in der Sphäre, in diesem Bereich der Heiligung. Wir sind heilig in Bezug auf unsere Stellung, auf unseren offiziellen Stand. Gott hat uns in eine Sphäre der Heiligung berufen. Durch sein Opferwerk am Kreuz hat er uns für sich abgesondert, hat er uns für sich geheiligt. hat er uns ein heiliges Wesen verliehen, einen uns innewohnenden Heiligen Geist und hat uns mit dem Mantel der Gerechtigkeit Christi, ich sage es nochmal, bekleidet und deshalb haben wir Heiligkeit. Wir sind geheiligt und deshalb sind wir heilig, deshalb können wir Heilige genannt werden. Nun, dieser Aspekt der Heiligung ist die positionelle Heiligung. Sie ist unveränderlich. Dieser Aspekt ist unveränderlich. Dieser Aspekt der Heiligung veranlasst uns dazu, nach Gottes Willen zu streben, Gott zu lieben, Sünde zu hassen und uns danach zu sehen, gehorsam zu sein. Den zweiten Aspekt möchte ich im Moment überspringen, die gegenwärtige. Es gibt einen dritten Aspekt der Heiligung, den ihr verstehen müsst und den wir die endgültige Heiligung nennen wollen. Die endgültige Heiligung, das ist das, was in der Zukunft geschieht. Er betrachtet die Heiligung aus einer anderen Perspektive. Endgültige Heiligung ist ein zukünftiger Aspekt. Heiligung in der Zukunft, sie erfolgt bei unserer Verherrlichung. Die erste erfolgte bei unserer Rechtfertigung. Diese, das heißt der dritte Aspekt, bei unserer Verherrlichung. In dem Moment, in dem wir aus dieser Welt in die Gegenwart Gottes versetzt werden, treten wir in den Zustand der endgültigen Heiligung ein. Und wie sehr wir uns danach sehen. Das erfolgt, wenn wir dieses abscheuliche Fleisch ablegen, diese unerlöste, gefallene Menschheit und wir mit Leib und Seele und Geist geheiligt werden, in jedem Teil durch und durch. Das ist der Punkt, wenn dieser sterbliche Mensch unsterblich wird, wenn dieser verwesliche laut 1. Korinther 15, 52 bis 54 unverweslich wird. Das ist der Zeitpunkt, wenn in den Worten des Apostel Paulus in Philipper 3, 21 Gott unseren Leib der Niedrigkeit umgestalten wird, sodass er gleichförmig wird seinem Leib der Herrlichkeit im vollen Ausmaße. Das ist der Zeitpunkt, wenn wir wie Christus werden. Und wir sehen ihn so, wie er ist. Das ist der herrliche Moment, wenn wir als unbefleckte und untadelige Braut herrlich in Heiligkeit unserem Bräutigam präsentiert werden. Das ist die Zukunft. In unserer Stellung sind wir also bereits in der Vergangenheit geheiligt worden. Wir haben eine Garantie, aber auch für die künftige Heiligung. Dann bleibt uns nur noch der zweite Aspekt, die erfahrungsmäßige Heiligung, die Heiligung, die sich in unserem Leben momentan vollzieht. Und das ist der Zeitpunkt, wo wir uns gerade jetzt befinden. Wir sind zwischen diesen beiden, zwischen der vergangenen und der zukünftigen. Wir sind in der Heiligung, die veränderlich ist. Die erste ist unveränderlich und unantastbar und dauerhaft. Die ist ewig. Wir werden die Gerechtigkeit Christi immer in uns tragen. Wie wir wissen, ist das ein ewiges Geschenk. Das können wir nicht verlieren. Die dritte ist ebenso unveränderlich und unantastbar. Wir werden verherrlicht werden. Wir werden in den Zustand der endgültigen Heiligung eintreten. Es ist die Heiligung, die in der Mitte liegt, die sich jetzt in unserem Leben vollzieht, die schwankt. Ja? Daran sind wir Schwankungen unterworfen. Es wäre also nicht falsch zu sagen, dass wir als Christen auf dem Weg sind, das zu werden, was wir wirklich sind und was wir sein werden. Soll ich das nochmal sagen? Es ist nicht falsch zu sagen, dass wir als Christen auf dem Weg sind, das zu werden, was wir wirklich sind. Wir sind wirklich Heilige. Wir sind auf dem Weg, das zu werden, was wir sind und was wir sein werden in Zukunft. Auf dem Weg sind wir. Wir sind geheiligt. Wir werden geheiligt sein und in der Mitte versuchen wir, wirklich geheiligt zu sein, versuchen wir, dem gerecht zu werden, was wir in unserer Stellung sind und was wir letztlich sein werden. Das ist es, womit Paulus sich in 1. Thessalonicher befasst. Sein Gebet ist hier nicht für eine Heiligung, die in der Vergangenheit liegt. Sein Gebet beinhaltet sicherlich die Hoffnung auf eine Heiligung, die in der Zukunft sein wird, bei der Wiederkunft Christi. Aber der Fokus ist, dass unser Geist, unser Körper und unsere Seele im Hier und Jetzt kontinuierlich in den Zustand der Heiligkeit verwandelt werden mögen. Dahin geht sein leidenschaftliches Gebet, dass wir wie Paulus es Timotheus gegenüber ausdrückte, geheiligt werden und fit für die Zwecke des Herrn sein mögen. Wahre Rechtfertigung gibt uns die Hoffnung auf Verherrlichung, die uns veranlassen sollte, nach Heiligung zu streben. Das ist das Ziel des christlichen Lebens. Wie sagt Petrus, ihr sollt heilig sein, denn ich bin heilig. Darum sollt ihr vollkommen sein, gleich wie euer Vater im Himmel vollkommen ist, sagte Jesus in Matthäus 5, Vers 48. Das also ist das Ziel des christlichen Lebens. Das ist der Kern unseres Lebens. Wir befinden uns in diesem Prozess zwischen vergangener Heiligung und künftiger Heiligung, indem wir geheiligt werden. Das heißt, wir begehen immer weniger Sünden und werden zunehmend heiliger. Die Definition des großen puritanischen Autors Thomas Watson ist sehr schön. In seiner Theologie His Body of Divinity sagte er Folgendes über Heiligung, Zitat: Sie ist ein Prinzip der Gnade, die rettend errungen wurde, wonach das Herz heilig wird und Gottes eigenem Herzen gleichgemacht wird. Eine geheiligte Person trägt nicht nur Gottes Namen, sondern ist auch sein Ebenbild. Zitat Ende. Viele beanspruchen den Namen für sich, nennen sich Christen, aber entsprechen nicht dem Ebenbild Gottes. Paulus kann Christen also trotz ihres mangelnden heiligen Verhaltens als Heilige und heilig bezeichnen, einfach aufgrund dessen, was sie in Christus sind, aufgrund dessen, was sie im neuen Wesen besitzen und aufgrund dessen, was sie in der Herrlichkeit künftig sein werden. Und dann beruft er sie auf der Grundlage all dessen, was Gott getan hat, um den Charakter der Heiligkeit in ihrem Leben zunehmend zu offenbaren. Nun, wir wollen zu einem zweiten Punkt kommen in unserem Text hier. Wir haben das Wesen der Heiligung betrachtet. Lasst uns jetzt die Quelle der Heiligung betrachten, die Quelle in Vers 23. Er selber aber, der Gott des Friedens, heilige euch. Es ist nicht allzu schwierig herauszufinden, was die Quelle ist. Die Quelle ist der Gott des Friedens. Er ist die Quelle, die Stärke und die Kraft für die Heiligung. Nachdem Paulus jetzt alle Ermahnungen abgeschlossen hat, die er zuvor erteilt hat, wendet er sich der Quelle zu, die für deren Erfüllung erforderlich sind. Die Erfüllung dieser Imperative, dieser Befehle. Und es gab viele Ermahnungen. Wenn ihr in das Buch zurückgeht, könnt ihr eine Reihe von Ermahnungen feststellen. Sie beginnen hauptsächlich in Kapitel 4. Im gesamten Kapitel 4 sind eine Reihe von Ermahnungen. Und dann Kapitel 5 gibt es weitere in den ersten 11 Versen. Und dann ab Vers 12 bis 22 folgt eine Art Schnellfeuerliste mit Ermahnungen und Geboten, die Gläubige zu ihrer täglichen geistlichen Pflicht machen sollen. Paulus hat ziemlich dick aufgetragen und wird immer schneller und rasanter, bis wir schließlich zu Vers 16 kommen und es plötzlich einfach heißt: Freut euch alle Zeit, betet ohne Unterlass, seid in allem dankbar, den Geist dämpft nicht, die Weissagung verachtet nicht, prüft alles. Er gibt ein Gebot nach dem anderen und er muss an diesem Punkt, an dieser Stelle erkennen und dafür sorgen, dass wir erkennen, dass es selbst bei all diesen Geboten, die uns zur Pflicht und Verantwortung und zu Anstrengung und zu Hingabe und zu Disziplin und zur Ergebenheit auffordern, nur allein Gott sein kann, der all dies bewerkstelligt. Und so führt er uns zu der großartigen Realität, dass die Erfüllung all dieser göttlichen Ermahnungen und Gebote genau gesagt nicht allein durch menschliche Anstrengungen zu erreichen ist. Wir kennen Sacharja 4, Vers 6. Es gibt uns auch dieses großartige Prinzip wieder, nicht durch Macht und nicht durch Kraft, sondern durch meinen Geist, spricht der Herr. 1. Korinther 2 sagt Paulus in den Versen 4 und 5, als ich zu euch kam, um euch zu verkünden, predigte ich nicht menschliche Weisheit, sondern die Wahrheit Gottes. Ich predigte euch nicht nur die Wahrheit Gottes, sondern ich war abhängig von der Kraft Gottes, sagt er. Er sagt, ich wollte, dass euer Glauben nicht auf Menschenweisheit beruht, sondern auf Gottes Kraft. Er bemühte sich nach besten Kräften. Niemand würde die Bemühungen von Paulus in Frage stellen. Niemand würde seine Sorgfalt in Frage stellen, seine harte Arbeit, seine Disziplin und seine Hingabe. Aber er wusste, dass es immer noch wessen Werk war? Es war Gottes Werk. Paulus sagt in Kolosser Kapitel 1, dieser wunderbaren Schriftstelle, dafür arbeite und ringe ich, auch bis an den Rand der Erschöpfung. Ich quäle mich, aber ich tue es gemäß seiner wirksamen Kraft, die in mir wirkt mit Macht. Nun, es gibt immer diese Symbiose des Christen, der maximale Leistung erbringt und gleichzeitig alles Lob Gott dafür gibt, dessen Kraft alleine heiligen kann. Keine menschliche Bemühungen können heiligen. Ich meine, das ist uns hoffentlich klar. Und dennoch erfordert es rätselhafterweise alles, was wir haben. Es ist ein fabelhaftes und gleichzeitig fantastisches Prinzip. Paulus sagt in Epheser 3, dem aber, der weit über die Maßen mehr zu tun vermag, als wir bitten und verstehen, gemäß der Kraft, die in uns wirkt. Es ist seine Kraft, aber sie ist in uns. Und so ist die Heiligung des Werk Gottes in uns und durch uns. Nun, hier wird er der Gott des Friedens genannt. Er wird viele Male Gott des Friedens genannt. Römer 15, 33, Römer 16, 20 und Philipper 4, 9. Auch in Hebräer 13, Vers 20. Könnt auch 1. Korinther 14, 33 prüfen, wo er als Gott des Friedens und nicht der Unordnung bezeichnet wird. Auch in 2. Korinther 13, Vers 11. Warum wird Gott so oft Gott des Friedens genannt? Weil Frieden das beste Wort ist, um das Werk seines Evangeliums zusammenzufassen. Der Gott des Friedens, das ist Gott, der durch das Blut des Kreuzes Christi Frieden brachte, der Gott, der Frieden mit den Sündern schloss. Das fasst es am allerbesten zusammen. Deshalb wird auch das Evangelium des Friedens genannt. Der Gott des Friedens also, nicht irgendein Seelenfrieden ist hier angesprochen, sondern der Gott, der Erlösung gebracht hat, der rettende Gott, der rechtfertigende Gott, der Gott, der uns die Erlösung gebracht hat, die Erlösung, die heiligt. Die Gesamtheit des Segens durch das Evangelium lässt sich am besten durch das Wort Eirene, das griechische Wort Frieden, ausdrücken. Der Gott, der durch Christus Frieden gebracht hat, der Gott, der Gerechtigkeit gebracht hat, ist der Gott, der Heiligung gebracht hat. Und deshalb sagt Paulus, sieh, ich bete zu dir, Gott, dass du diese Menschen heiligen wirst. Du, der Gott, der den Prozess der Heiligung herbeigeführt hast, welcher untrennbar ist mit der Rettung, verknüpft ist, tue es. Er bittet ihn. Die Art von radikaler Heiligung, die Gott fordert, macht Gott sogar erforderlich. Versteht ihr das? Die Art von radikaler Heiligung, die Gott fordert, macht Gott selbst erforderlich. Ohne ihn keine Chance. Werden wir ausgeliefert. Wie macht Gott das? Nun, in Johannes 17, Vers 17 sagt Jesus, heilige sie in deiner Wahrheit, betet er zu seinem Vater. Dein Wort ist Wahrheit. Wenn der Vater uns also heiligt, wird er es durch das Wort tun. In 1. Petrus 5, Vers 10 lesen wir, dass er dazu Leiden und Versuchungen einsetzt. So macht er uns vollkommen und gründet uns. Gott nimmt also das Wort und die Lebensumstände und ermächtigt sie in uns, damit wir auf dem Weg der Heiligung voranschreiten. Und er tut es. Seht euch das an. Er selbst. Er selbst heißt es hier. Ich bin so froh, dass es hier diese Worte er selbst gibt. Ja? Das ist ein sehr kraftvolles Pronomen hier an dieser Stelle. Er selbst. Es ist nicht so, als ob dort oben irgendjemand sagt, hey, irgendjemand soll sich darum kümmern. Gott sagt nicht, hey, kümmert sich mal irgendjemand um eure Heiligung. Er delegiert diese Aufgabe nicht. Findet er sich toll, er macht es selbst. Gott delegiert den Prozess der Heiligung nicht, er übernimmt ihn selbst. Das geschieht nicht durch einen Beschluss, sondern durch seine eigene Handlung. Er ist an euren, an meinem Leben beteiligt. Er sagt nicht, möge der Gott des Friedens einen Engel senden, die an euch arbeiten? Nein. Er sagt nicht, möge der Gott des Friedens ein paar gefestigte Christen senden und bringen, die euch eure Heiligung herbeiführen? Nein. Er sagt, möge der Gott des Friedens das selbst tun. Er wohnt uns inne und tut es selbst. Was für eine wunderbare Realität. Dieses Pronomen wird dort emphatisch, also zur Betonung, gleich an den Anfang, an Satzbeginn gestellt, steht dort zur Betonung. Das ist eine überwältigende Realität. Er selbst tut dies. Er ist unser Leben. Er ist beteiligt an uns. Er heiligt uns. Er ist die Quelle. Er sagt, einen Moment mal, haben wir nicht auch irgendwas damit zu tun? Spielen wir überhaupt keine Rolle? Doch, ja. Römer 6, Vers 19 besagt, wir spielen eine Rolle. Dort steht, stellt eure Glieder nicht in den Dienst der Unreinheit und Gesetzlosigkeit, sondern in den Dienst der Gerechtigkeit zur Heiligung. Ihr müsst eure Körperteile, euer Fleisch, eure physische Fähigkeiten, Eigenschaften, euren Intellekt und all das darbringen. Ihr müsst euch selbst, wie Paulus in Kapitel 12 im Römerbrief sagt, als ein lebendiges, heiliges Opfer darbringen, um zur Heiligung zu gelangen. Er sagt, Wenn ihr eure Glieder nicht darbringt, werdet ihr nicht geheiligt werden. Römer 6, 19, ein sehr wichtiger Vers. Paulus sagt aber in 1. Korinther 9, ich laufe Gefahr, abgehalten zu werden. Ich laufe Gefahr, als Diener Gottes abtrünnig zu werden. Ich laufe Gefahr, disqualifiziert zu werden, wenn ich meinen Leib nicht bezwinge und beherrsche. In 2. Timotheus 4, 7 sagt er, ich habe den guten Kampf gekämpft, den Lauf vollendet. Er war ein Kämpfer und ein Boxer. Und er war jemand, der seinen Körper züchtigte und sich selbst Gott gegenüber versklavte. Er disziplinierte sich selbst, sein Leben, auf jede erdenkliche Art und Weise. Petrus sagte, reicht in eurem Glauben die Tugend dar. Und all die anderen Dinge, die in Kapitel 1 aufgeführt sind, Erkenntnis, Selbstbeherrschung, standhaftes Ausharren, Gottesfurcht, Bruderliebe und Liebe. Wenn ihr diese Qualitäten hinzufügt, werdet ihr auf dem Weg der Heiligung voranschreiten. Wir haben eine Aufgabe zu übernehmen, keine Frage. Hingabe, Engagement, Selbstdisziplin, all das müssen wir darbringen. Jetzt fragt ihr, einen Moment mal, ich weiß nicht, wie das Zusammenspiel ist mit Gott. Das ist mir nicht klar. Wie funktioniert das? Tröstet euch. Ich weiß es auch nicht. Jesaja 55, Vers 9 sagte Gott, denn meine Gedanken sind nicht eure Gedanken und eure Wege sind nicht meine Wege. Ich muss es nicht verstehen. Ich muss es nur befolgen. 5. Mose 29, 28 lesen wir, was verborgen ist, das steht bei dem Herrn. Hier gibt es eine gewisse Symbiose zwischen den beiden, die nicht getrennt werden kann. Es ist nötig, beide zu verstehen. Und das steht im Einklang mit der Schrift. Hört einmal auf das, was Paulus in 1. Korinther Kapitel 15, Vers 10 sagt. Da heißt es aber, durch Gottes Gnade bin ich, was ich bin. Und seine Gnade, die er an mir erwiesen hat, ist nicht vergeblich gewesen. Was immer ich bin, Leute, es war Gottes Gnade. Dann sagt er Folgendes, sondern, sagt er, ich habe mehr gearbeitet als sie alle. Jedoch nicht ich, sondern die Gnade Gottes, die in mir ist. Er sagt, was immer ich bin, beruht auf der Gnade Gottes, aber ich habe härter als alle anderen gearbeitet. Beides gehört zusammen. Galater 2,20. Ich bin mit Christus gekreuzigt und nun lebe ich, aber nicht mehr ich selbst, sondern Christus lebt in mir. Wer ist es? Bin ich es oder ist Christus es? Nun, das lässt sich nicht voneinander trennen. Kolosser 1,29. Ich arbeite bis an den Rand der Erschöpfung. Ich quäle mich, wie ich schon vorhin erwähnt habe. Und dann wirkt Gott mit Macht in mir. Die beiden treffen sich. Der vielleicht beste Text steht in Philipper Kapitel 2 und Vers 12, wo wir lesen, darum, meine Geliebten, wie ihr allezeit gehorsam gewesen seid, müsst ihr gehorsam sein. Ihr wart gehorsam in meiner Gegenwart, jetzt seid weiter gehorsam. Verwirklicht eure Rettung durch Furcht und Zittern. Er meint damit nicht, sie sollen für ihre Errettung sorgen oder diese Errettung bewirken, in dem Sinne, dass wir unser Heil erwirken. Denn sie sind bereits geliebte Brüder. Er spricht sie ja schon als geliebte Brüder an. Er sagt, die Errettung, die bereits in euch existiert, muss nach außen hin umgesetzt werden. Das ist der Gedanke hier. Und dann macht er in Vers 13 eine Kehrtwende und sagt, denn Gott ist es, der euch sowohl das Wollen als auch das Vollbringen wirkt nach seinem Wohlgefallen. Du bist es, Gott ist es, Gott ist es und dann bist du es wieder. Wo ziehen wir die Grenze? Das tun wir nicht und das können wir nicht. Wir können lediglich sagen, wie das jemand einst tat, dass es nicht viel braucht, um ein Christ zu sein, aber dass wir unser Ganzes geben müssen. Das fordert unser Ganzes, aber letzten Endes ist Gott der Einzige, der uns heiligen kann. Und das ist das Rätselhafte. Das ist das Mysterium. Das Wesen der Heiligung ist also Absonderung von der Sünde zur Heiligkeit. Die Quelle ist Gott und er selbst wirkt in uns, um das herbeizuführen. Und drittens, das Ausmaß der Heiligung. Das ist sehr wichtig, das Ausmaß. In welchem Ausmaß sollen wir laut Gottes Wünschen geheiligt werden? Paulus betet, dass wir vollständig geheiligt würden. Könnt ihr das sehen im Text? Durch und durch. Das ist im Griechischen ein sehr seltenes Wort, das sich nur hier im Neuen Testament findet. Es kommt von zwei griechischen Worten, holos, von dem wir den Begriff ganzheitlich oder auch holistisch ableiten. Wenn ihr das Wort holistisch, hollow, hört, bedeutet das ganzheitlich oder vollständig. Und die zweite Hälfte des Wortes ist holoteles, telos, und bedeutet das Ende. Das bedeutet also, dass etwas bis zum Ende ganzheitlich ist, von Anfang bis Ende. Die beste idiomatische Übersetzung dafür lautet deshalb durch und durch. Durch und durch. Das Ganze von jedem von euch, sagt A.T. Robertson, und jeder Teil von jedem von euch, durch und durch. Das ist das Ausmaß. Er betet, dass die Heiligung in euch durch und durch erfolgen möge. Das ist das Ausmaß. Und er fügt in Vers 23 das Wort ganz hinzu. Wieder sagt er, euer ganzes Wesen, der Geist, Seele, die Seele und der Leib möge untadelig bewahrt werden. Das ist ein anderes Wort, holokleros, was intakt, unbeschädigt, ganz vollkommen bedeutet. Diese beiden Worte, ganz und vollkommen, bedeuten einfach, dass das Ausmaß der Heiligung, die vollständige, unbeschädigte, vollkommene Heiligung, durch und durch ist. Kein Teil eures Lebens soll unheilig bleiben, kein bisschen davon. Ihr sollt unbefleckt sein. Erinnert ihr euch, wie Christus in Epheser 5 die Gemeinde unbefleckt darstellen will? Erinnert ihr euch, wie Paulus in 2. Korinther 11 Christus eine keusche Jungfrau zuführen möchte? Wir werden aufgefordert, ein durch und durch heiliges Leben zu führen. Kein Teil des Lebens eines Christen sollte in der Hingabe zur Heiligkeit ausgelassen werden. Gott ist nicht tolerant gegenüber irgendwelchen Nischen des Lebens, an denen wir festhalten. Das Gebet lautet, dass die Heiligung sich auf jeden Teil der Person erstrecken möge, sodass kein Teil davon unberührt bleibt. Paulus sagt in Philipper 3,13, ich habe das noch nicht erlangt, aber ich strecke mich danach aus. Ich strecke mich nach dem Ziel für den Preis. Was ist das Ziel? Das Ziel ist Perfektion. Das Ziel ist der Preis. Der Preis ist Christus Ähnlichkeit. Ich bewege mich in jedem Bereich meines Lebens in diese Richtung. Also, das Wesen der Heiligung ist Absonderung von der Sünde zur Heiligkeit. Die Quelle der Heiligung ist Gott, der Gott des Friedens. Das Ausmaß der Heiligung ist durch und durch. Und viertens sind die Komponenten der Heiligung. Die Komponenten, die Bestandteile der Heiligung sind eine Vertiefung von Punkt 3. In Vers 23 heißt es, euer ganzes Wesen, der Geist, die Seele und der Leib mögen untadelig bewahrt werden. Hier wird der spezifische Gedanke von Vollständigkeit und komplett aufgegriffen und ein wenig genauer ausgeführt. Er sagt, sowohl der materielle Teil, nämlich unser Leib, als auch der immaterielle Teil unserer Seele und unser Geist sollen darin eingeschlossen werden. Spricht von der Ganzheit. Nun, es war ihm sehr wichtig, das Wort Leib zu verwenden. Und ich glaube, dass hier wahrscheinlich der Schwerpunkt dieses Verses liegt. Wenn der Heilige Geist ihm eine Gelegenheit dazu gegeben hätte, hätte er das Wort Leib wahrscheinlich unterstrichen. Der Leib wurde in der griechischen Kultur, in der er schrieb und lebte, gering geachtet. Der philosophische Dualismus war zu der Ansicht gelangt, dass der innere Mensch, der immaterielle Teil des Menschen, gut ist und der Leib bzw. das Fleisch schlecht ist. Der Leib ist ohne Konsequenz, er ist bedeutungslos, er lässt sich nicht ändern, er ist das Gefängnis, aus dem die Seele befreit werden muss, er bedeutet nichts. Mach dir keine Sorgen über deinen Leib, verschwende kein Gedenken daran. Und diese Philosophie war sehr weit verbreitet. Und deshalb war es sehr einfach für Menschen zu sagen, ich habe oft erhabene Gedanken und Ideale und ich lasse meinen Leib tun, was immer er will. Das ist ja sowieso nicht von Bedeutung. Aus philosophischer Sicht wäre das ein sehr bequemer Weg zur Sittenlosigkeit. Übrigens wurde das sogar im Christentum ausprobiert. Ein Pastor sagte einmal, da der Leib das Fleisch ist und das Fleisch erst bei der Verherrlichung erlöst wird, braucht ihr euch keine Gedanken darüber machen, was euer Fleisch tut. Toller Pastor. Mit solchen und ähnlichen Aussagen wird sämtliche Schuld für Sünde und sämtliche Gemeindezucht eliminiert. Denn wenn es nur das Fleisch ist, Wie können wir das nicht erlöste Fleisch bestrafen? Tja, wenn es nicht erlöst ist. So mancher hat heute also das gesamte Konzept des philosophischen Dualismus geschluckt. Und das ist überhaupt kein unüblicher Standpunkt bei Menschen mehr. Vielleicht nicht philosophisch gesehen, aber moralisch. Wenn solche Menschen erhabene Gedanken über Gott haben wollen, aber nach ihren eigenen Gutdünken leben, dann ist das letztlich genau so. Das entsprach also durchaus der Kultur zu der Zeit von Paulus. Wenn man den Menschen dazu bringen könnte, zu glauben, dass der Leib keine Konsequenzen hatte, dann könnte man ihn alles machen lassen, was er will, und allen Leidenschaften frönen. Paulus sagt hier also, seht, diese Heiligung durch und durch soll sich auf jeden einzelnen Teil von euch erstrecken, einschließlich eures Leibes. Das wiederum erinnert uns an Römer 12, oder? Wo es heißt, bringt eure Leiber da als ein lebendiges, heiliges, Gott wohlgefälliges Opfer. Sie, die Leiber, sollen auch geheiligt werden. Der Leib ebenso wie der Rest. Was? Was sagt er? Nun, Paulus sagt, 1. Korinther 6, wisst ihr nicht, dass euer Leib ein Tempel des in euch wohnenden Heiligen Geistes ist, den ihr von Gott empfangen habt und dass ihr nicht euch selbst gehört? Ihr seid teuer erkauft und darum verherrlicht Gott in eurem Leib und in eurem Geist. Hier werden auch beide Bestandteile angesprochen. Er spricht also über den Leib. Das ist ein Teil davon, die sich im Leben vollziehende Heiligung erstreckt sich aber auf jeden Teil eures Lebens. Zudem aber auch auf eure Seele und euren Geist. Und das ist der immaterielle Teil von euch. Und den werden wir, meine Lieben, beim nächsten Mal uns ansehen. Und an dieser Stelle werden wir weitermachen und sehen uns an, wie die Heiligung sich auf die immaterielle Seite des Menschen erstreckt. Und hier hören wir auf. Lasst uns zusammen beten.
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August. Es ist den Menschen gesetzt, einmal zu sterben, danach aber das Gericht. Hebräer 9, Vers 27. Wir wollen Sicherheit. Viele Menschen haben ein ausgesprochenes Sicherheitsbedürfnis. Besonders die Deutschen sind richtig gut darin, sich abzusichern, auch gegen kuriose Vorfälle. So zahlt zum Beispiel eine Versicherung, wenn man länger als 30 Minuten im Fahrstuhl stecken geblieben ist. Eine andere, wenn man als Mann im Kreissaal kollabiert. Und wieder eine andere, wenn man im Standesamt ein unerwartetes Nein zu hören bekommt. Für reisende Vieltelefonierer gibt es sogar eine Versicherung gegen Funklöcher, die allerdings erst dann zahlt, wenn man mindestens 48 Stunden am Stück nicht erreichbar war. Daneben existieren natürlich auch sinnvollere Versicherungen, wie eine Haftpflichtversicherung. Aber wer macht sich schon Gedanken, wie man vor einem göttlichen Gericht geschützt wird? Manche betrachten die Kirchensteuer wie eine Art Versicherungsprämie. Wenn die Sache mit Gott und seinem Gericht doch wahr sein sollte, könnte das vielleicht helfen? Oder bringen gute Werke weiter? Oder eine gelungene Konfirmation, fromme Lieder bei der Beerdigung? Bedenken wir, Gottes Gericht ist keine Eventualität, sondern absolute Gewissheit. Es ist den Menschen gesetzt, einmal zu sterben, danach aber das Gericht. Sich davor zu schützen ist jedoch ganz einfach. Man darf zu Gott, dem Richter, fliehen und ihn im Namen des Herrn Jesus um Gnade anrufen. Wer das ehrlich und aufrichtig tut, der wird nicht gerichtet werden. In Johannes 3, Vers 18 steht: Wer an den Sohn glaubt, wird nicht gerichtet.

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1: Vor einigen Jahren stellten die Mitglieder einer Gemeinde in Maine fest, dass schon eine kleine Verunreinigung sehr gefährlich sein kann. Mehrere Gemeindemitglieder hatten sich Kaffee aus dem Kaffeespender genommen, bevor sie zu einem Treffen gingen. Innerhalb weniger Stunden wurden mehr als ein Dutzend von ihnen ernsthaft krank und nach einigen Tagen war sogar ein Mann gestorben. Ermittler fanden heraus, dass jemand aus Rache etwas Arsen in Pulverform in den Kaffeeautomaten der Gemeinde getan hatte. Was für ein Bild dafür, was ein wenig Sünde bei uns allen für Schaden anrichten kann. Genauso wie dieses Gift kann auch Sünde unbemerkt bleiben, bis die verheerenden Folgen offenbar werden. Paulus sagte: Wisst ihr nicht, dass ein wenig Sauerteig den ganzen Teig durchsäuert? Genauso wie ein wenig Hefe einen Brotteig aufgehen lässt, so wird auch ein wenig Sünde sich auf uns insgesamt auswirken. Solltest du also das nächste Mal versucht werden, eine scheinbar kleine Sünde zu begehen, dann denke daran, dass Sünde so ist wie Arsen. Sie kann schon in kleinsten Mengen tödlich sein.
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Diese Frage ist die rechte. Liebt Gott den Menschen? Gibt es Gott überhaupt? Weil so viel Ungerechtigkeit und so viel Grausamkeit. Aber daran ist Gott doch nicht schuld. Das ist der Mensch selbst. Gott ist Liebe und er liebt auch dich.

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5. August. Gottes Liebe zu uns zeigt sich darin, dass er seinen einzigen Sohn in die Welt sandte, damit wir durch ihn das ewige Leben haben. 1. Johannes Kapitel 4, Vers 9. Eine Andacht von Stefan Taube. Licht am Ende des Tunnels. Am 5. August 2010 ereignete sich in Chile ein tragisches Unglück, bei dem 33 Bergleute in 700 Metern Tiefe eingeschlossen wurden. In der Hoffnung, Überlebende zu finden, wurden mehrere Rettungsbohrungen angesetzt. Gab es Lebenszeichen aus einem der eingerichteten Schutzräume? Nach 5 Tagen war es soweit. Klopfzeichen auf das Bohrgestänge zeigten an, dass da unten tatsächlich Menschen auf Rettung hofften. Auf einem nach oben beförderten Schriftstück stand: Uns 33 geht es im Schutzraum gut. Frisches Wasser und Nahrung wurde daraufhin in den Schutzraum hinabgelassen. Kameradschaftlich schulterten die Verschütteten die täglichen Aufgaben, die der Schichtleiter Luis Ursua delegierte. Die seelsorgerliche Betreuung leistete der Gruppenälteste Mario Gomez. Auch für tägliche Gebete wurde eine Ecke eingerichtet. Die medizinische Versorgung übernahm ein Mann, der durch die Pflege seiner Mutter über entsprechendes Wissen verfügte. Bis zur Befreiung vergingen noch lange 64 Tage. Stellen wir uns vor, die Verschütteten hätten es sich in ihrem Schutzraum so gemütlich eingerichtet, dass sie gar nicht mehr ans Tageslicht gewollt hätten. Sie hätten sich so sehr an das abgeschiedene Leben und ihre enge Gemeinschaft gewöhnt, dass sie gar nicht mehr gerettet werden wollten. Dieser Gedanke ist natürlich absurd. Natürlich waren die Bergleute überglücklich und dankbar, dass sie endlich den Weg ins Freie antreten konnten. Wir Menschen sind alle in der Sünde gefangen und dem ewigen Tod ausgeliefert. Auch wenn wir es uns in unserer Dunkelheit vielleicht schön eingerichtet haben, ändert das nichts an unserer erbärmlichen Lage. Doch ein Ausweg ist möglich durch den Retter Jesus Christus. Wie absurd wäre es, dieses Rettungsangebot zu ignorieren. Frage: Wie wohl fühlen Sie sich in Ihrem derzeitigen Schutzraum? Tipp: Ergreifen Sie dankbar die ausgestreckte Retterhand. Bibellese: Lukas Kapitel 16, Verse 19 bis 31. Es war aber ein reicher Mann, und er kleidete sich in Purpur und feine Leinwand und lebte alle Tage fröhlich und in Prunk. Ein Armer aber mit Namen Lazarus lag an dessen Tor voller Geschwüre, und er begehrte sich mit den Abfällen vom Tisch des Reichen zu sättigen, aber auch die Hunde kamen und leckten seine Geschwüre. Es geschah aber, dass der Arme starb und von den Engeln in Abrahams Schoß getragen wurde. Es starb aber auch der Reiche und wurde begraben. Und als er im Hades seine Augen aufschlug und in Qualen war, sieht er Abraham von Weitem und Lazarus in seinem Schoß. Und er rief und sprach: Vater Abraham, erbarme dich meiner und sende Lazarus, dass er die Spitze seines Fingers ins Wasser taucht und meine Zunge kühlt, denn ich leide Pein in dieser Flamme. Abraham aber sprach: Kind, denk daran, dass du dein Gutes völlig empfangen hast in deinem Leben, und Lazarus ebenso das Böse. Jetzt aber wird er hier getröstet, du aber leidest Pein. Und zu diesem allen ist zwischen uns und euch eine große Kluft festgelegt, damit die, welche von hier zu euch hinübergehen wollen, es nicht können, noch die, welche von dort zu uns herüberkommen wollen. Er sprach aber: Ich bitte dich nun, Vater, dass du ihn in das Haus meines Vaters sendest, denn ich habe 5 Brüder, dass er ihnen eindringlich Zeugnis ablegt, damit sie nicht auch an diesen Ort der Qual kommen. Abraham aber spricht: Sie haben Mose und die Propheten, mögen sie die hören. Er aber sprach: Nein, Vater Abraham, sondern wenn jemand von den Toten zu ihnen geht, so werden sie Buße tun. Er sprach aber zu ihm: Wenn sie Mose und die Propheten nicht hören, so werden sie auch nicht überzeugt werden, wenn jemand aus den Toten aufersteht.

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Liebe Zuhörer, Gnade und Friede sei mit euch von unserem Herrn Jesus Christus. Wenn ein Möbelstück aufgebaut werden muss, stellen sich schnell zwei Arten von Menschen heraus. Die einen holen die Bedienungsanleitung raus, platzieren vielleicht noch sogar alle Schrauben und alles, was dazugehört, in kleine Kästchen oder so nebeneinander, dass alles da liegt, zählen vielleicht sogar nochmal nach. Da gibt's ja immer am Anfang der Bedienungsanleitung, so viel Schrauben sollen da drin sein, so viel Dübel und so weiter, Bretter. Und dann legt man los. Und es gibt aber auch die anderen, die schauen sich das an und ach, das kriege ich hin und fangen an. Und mittendrin denkt man, okay, vielleicht sollte man jetzt doch die Bedienungsanleitung zur Hand nehmen und gucken, wie wird das Ding doch wirklich zusammengebaut. Beide haben trotzdem ein Problem, wenn die Bedienungsanleitung schlecht ist. Dann bringt dir davor das Ganze nicht, dass du schön diesem Ritual gefolgt bist, alles ausgelegt. Und ich denke, einige von euch kennen das. Je nachdem, wo man so Möbel einkauft, gibt es eine Qualität, die gerade immer mehr absackt, so dass man das Päckchen öffnet und merkt, diese Bedienungsanleitung wurde wahrscheinlich zweimal durch irgendeinen Übersetzer gejagt und ist nicht mal vollständig. Und was soll ich jetzt damit anfangen? So, wir brauchen auf der einen Seite eine gute Bedienungsanleitung und wir sollten schlau sein, wann wir sie einzusetzen haben. Ich denke, das ist bei Möbel ein Konsens. Letzte Woche haben wir den Aufruf gehört, lebe nicht dein altes Leben. Und ich setze heute an dieser Stelle weiter fort. Der Aufruf heute lautet an uns, lebe dein neues Leben. Was ist damit gemeint? Es geht darum, dass wir letzte Woche vor Augen bekommen haben, Paulus ermahnt die Epheser und sagt, dass sie nicht mehr so wandeln sollen, wie sie einst gewandelt sind. Sie waren einmal Teil einer Welt, die voller Hass ist, voller Sünde. Sie hatten einen alten Menschen an sich. Und er sagt, wandelt nicht mehr wie die Heiden, wandelt nicht mehr wie die Leute um euch herum, die Gott nicht kennen. Denn das ist nichtig. Euer altes Leben war nichtig. Es ist nichts Erstrebenswertes. Und weil ihr Christus nicht so kennengelernt habt. Und Paulus wird nun in den nächsten folgenden Abschnitten und auch in den nächsten Predigten, die das auslegen werden, deutlicher, wie sieht das praktisch aus. Und ich denke, es gibt immer wieder Menschen, die lesen Epheser 1 bis 3 und sagen, ja, das ist ein bisschen zu abstrakt, ich würde gerne ab Kapitel 4 anfangen, das ist so gut praktisch. Wisst ihr, praktisch ist nicht einfach. Praktisch ist vielleicht konkret in der Art, okay, was soll ich tun? Aber trotzdem sollte niemand von uns hier in Verlockung kommen, zu sagen, ab jetzt weiß ich, wie es geht. Denn Paulus braucht Epheser 1 bis 3, um in es eine Tiefe mitzunehmen, damit wir verstehen, wie dann diese Bedienungsanleitung funktioniert. Dass du nicht in die Versuchung kommst, und darüber möchte ich heute mehr sprechen, dass du einfach diese Liste anschaust und sagst, ach, die muss ich abhaken, und dann ist das neue Leben da. Das will Paulus hier nicht machen. Sondern er möchte uns aus dieser tiefen Theologie mitnehmen. Das hat Christus für euch getan. Ihr seid errettet worden, ihr seid erkauft worden, ihr habt ein himmlisches Erbe. Ihr gehört nun zu einer Familie, die größer ist, als wir uns das vorstellen können. Ihr gehört zum Leib des Herrn, den er zubereitet. Und nun, wie lebt ihr zusammen? Und zwar nicht mehr so, wie ihr das einst getan habt, nicht mehr wie die Heiden. Und deswegen der praktische Aufruf an uns heute, lebe dein neues Leben. Erstens, für die Einheit des Leibes, zweitens, trotz vieler Angriffe und drittens, vor dem Angesicht Gottes. Lass uns Epheser Kapitel 4, die Verse 25 bis 31 lesen. Epheser Kapitel 4, die Verse 25 bis 31. Hört auf Gottes lebendiges Wort. Darum legt die Lüge ab und redet die Wahrheit. Ein jeder mit seinem Nächsten. Wir sind ja untereinander Glieder. Zürnt ihr, so sündigt nicht. Lasst die Sonne über eurem Zorn nicht untergehen und gebt dem Teufel keinen Raum. Wer gestohlen hat, stehle fortan nicht mehr, sondern arbeite vielmehr und wirke mit seinen Händen das Gute, damit er imstande ist, dem Bedürftigen etwas zu geben. Lasst kein faules Wort aus eurem Mund hervorgehen, sondern was gut ist zur Erbauung, wo es nötig ist, damit es den Hörern Gnade bringe. Und betrübt nicht den Heiligen Geist, mit dem ihr auf den Tag der Erlösung versiegelt seid.
Alle Bitterkeit und Wut und Zorn und Geschrei und Lästerung sei von euch weggetan. Überhaupt alles boshafte Wesen. Wir werden stille zum Gebet. Himmlischer Vater, ich danke dir für dein herrliches, irrtumsloses Wort, das uns deutlich macht,

als Kinder Gottes. Er benennt die Sünden, die sowohl damals in Ephesus wahrscheinlich groß waren, genauso heute. Da hat sich nichts geändert. Die Technik hat sich verändert, im Sinne, wie schnell Lüge heute verbreitet werden kann, im Gegensatz zu Ephesus. Und doch ist Lüge Lüge. Der Zorn hat sich vielleicht verändert oder auch die Wucht von Zorn. Je nachdem, wie ein Herrscher heute zornig wird, ist vielleicht ein atomarer Krieg direkt dahinterher geschmissen. Das war vielleicht in Ephesus anders. Und trotzdem bleibt Zorn Zorn. Das boshafte Wesen sah vielleicht damals in ihrer Kultur etwas anders aus. Und trotzdem bleibt boshaftes Wesen auch heute boshaftes Wesen. Also Sünde ist Sünde vor Gott. Sie hat verschiedene Mäntel vielleicht an. Sie sieht vielleicht für den einen oder anderen etwas anders aus. Im Endeffekt aber sind das Sünden, die schon immer den Menschen korrumpiert haben und Menschen korrumpieren, die nicht nach Gottes Willen handeln wollen. Und deswegen sagt Paulus, legt diese Dinge ab. Die Liste, die Paulus hier vorlegt, ähnelt denen, die wir schon in der Lesung gehabt haben, und zwar dem Gesetz Gottes. Es sind Gebote Gottes, wie der Mensch zu leben hat. Gott hat nämlich einen Maßstab. Und da ihr wahrscheinlich heute alle schon bei abends seid, also nach dieser Predigt bei Fußball, dachte ich, dass heute ein paar Bilder aus dem Fußball vielleicht gar nicht so schlecht sind. Der Schiedsrichter hat auf dem Spielfeld eine gewisse Messlatte am Spielanfang zu legen. Und zwar das erste Foul. Wenn das passiert, schauen alle auf den Schiedsrichter. Wie ordnet er das ein? Ist es gelbwürdig? Ist es sogar so hart, dass vielleicht direkt die rote Karte am Anfang gegeben wird? Oder gibt es auch etwas, was Schiedsrichter meistens tun, in der Art, er ermahnt den Spieler und er beobachtet ihn und sagt, so, ich habe dich einmal ermahnt, nochmal so eine Sache, es gibt die gelbe Karte. Und damit legt der Schiedsrichter eine Messlatte an das Spiel, indem es darum geht zu schauen, wo ist gelb und was ist so ein bisschen drunter, bei dem ich noch in so einer Grauzone bin und vielleicht ist das Foul etwas, was der Schiri dann da nicht pfeifen wird oder zumindest nicht sofort gelb ahndet. Paulus legt hier einen Maßstab an Kinder Gottes, der keine Grauzone zulässt. Der nicht irgendwie geschrieben ist im Sinne, ach, bis dahin gibt es eine gewisse Lüge, gibt es eine gewisse Art von Zorn oder auch boshaftes Wesen. Das ist tolerierbar in der Gemeinde Gottes. Und ab da, liebe Geschwister, liebe Epheser, passt auf, das kann richtig schwierig werden. Nein. Er nimmt die Stellen aus dem Alten Testament und macht deutlich, die Heiligkeit Gottes hat sich nicht geändert. Gott ist immer noch heilig und liebe Epheser, da seid ihr. Und das Fatale wäre, an dieser Stelle zu lesen, zu sagen, okay, dann hacken wir einfach diese Liste ab. Wir reden jetzt nur noch die Wahrheit und wir tun nur noch die guten Sachen. Das Problem ist, wir würden es von unserer Kraft aus nicht schaffen. Das ist genau das, was das Gesetz nicht hinbekommen hat. Und trotzdem nutzt Paulus genau das, was das Gesetz schon immer gefordert hat. Das muss ein Kind Gottes schaffen. Wie soll er das schaffen? Indem er versteht, und deswegen Epheser 1-3, was mit ihm geschehen ist, welche Kraft Gottes in ihm wirkt und dass er nun vom Heiligen Geist versiegelt ist, mit dessen Kraft er diese Dinge tun darf, mit denen er gegen Sünde ankämpft, nicht einen Graubereich zulässt, sondern ganz klar den Maßstab Gottes vor Augen hat und nach diesem Maßstab lebt. Deswegen keine Lüge, kein Zorn und kein boshaftes Wesen. Nicht ein bisschen, nicht, na, bei dem lassen wir es durch, nette Person, sondern keine. Legt alles ab. Ihr seid nicht die Heiden, ihr seid Gottes erwähltes Volk. Lebt nach diesem Maßstab. Wir sollen diese Sünden ablegen, weil wir Christus kennengelernt haben, den heiligen Gott, der von keiner Sünde wusste, der keine Sünde zugelassen hat und der auch nicht zulassen wird, dass seine Kinder in irgendwelchen Graubereichen leben wollen. Irgendwie mit Christus, aber auch noch irgendwie mit ein bisschen Sünde. Unsere Motivation hier ist, nicht nur einfach integer zu sein, was richtig ist. Also ich möchte als Christ Wahrheit sprechen und ich möchte es, weil ich Wahrheit liebe, weil Christus mir das beibringt, aber auch, und das ist der größte Kontext von dem, warum Paulus sagt, dass wir auch Lüge abtun sollten oder auch die anderen Dinge, die Motivation an dieser Stelle in der Gemeinde Gottes ist Gottes Gemeinde. Also du sündigst nicht nur im Sinne an dir selbst, sondern Paulus möchte deutlich machen, dein Handeln beeinflusst deine Umwelt. Und im Falle von Gemeinde zerstört es die Einheit, wenn wir Sünden zulassen oder in einem Graubereich leben.

Das Problem oft an Fußballspielen ist, wenn man merkt, dass der Schiedsrichter überhaupt keinen Maßstab legt oder bei jedem einen anderen, dass ihr irgendwann mal merkt, das Spiel wird immer hektischer. Wo ist hier die Grenze zu, hier ist rot, wo ist die Grenze zu gelb? Und irgendwann mal gibt er das Spiel aus seiner Hand und er ist nicht mehr der, der auf dem Spielfeld für Ordnung sorgt, sondern alle tun, was sie wollen. Und Paulus sagt hier deutlich, legt die Lüge ab, redet die Wahrheit, ein jeder mit seinem Nächsten, wir sind ja untereinander Glieder. Und das ist seine Argumentation. Nicht nur, dass wir einen heiligen Gott haben, sondern dein Bruder, deine Schwester ist Teil dieses Leibes, der zu Christus gehört. Und deswegen solltest du darum bemüht sein. Wir haben ja einige Predigten davor darüber gesprochen, dass wir die Gaben in der Gemeinde Gottes einsetzen, um Einheit zu fördern. Paulus nutzt auch dieses Bild und sagt, nicht nur die Gaben sollen die Einheit fördern, sondern das Nichtsündigen, das Ablegen von Sünde führt auch zur Einheit, führt auch dazu, dass eine Gemeinde gesund lebt. Also unsere Motivation, Gottes Ehre und das Beste für meine Nächsten. Und du kommst beiden nach, sagt Paulus an dieser Stelle, wenn du einfach von den Sünden ablässt, die hier genannt sind, oder auch andere Sünde, die dein Leben, mein Leben belasten. Unsere Gewohnheiten nämlich prägen unser Umwelt, unser Umfeld. Wenn wir eine Gemeinde sind, in der toleriert wird, dass man auch 5 Minuten später kommen kann und dass einer nach dem anderen tut, haben wir irgendwann mal so, dass 10 Uhr nicht 10 Uhr ist, sondern jeder komme, wann er will. Wenn einer anfängt, nicht immer die Wahrheit zu sagen, guckt sich das ein anderer an und sagt, warum soll ich das dann tun? Vielleicht auch mal eine kleine Notlüge oder an dieser Stelle doch ein Zornesausbruch, der angebracht ist. Und der Nächste schaut sich das an und geht genau diesem nach. Und irgendwann mal haben wir nicht mehr die Gemeinde Gottes vor Augen, sondern jeder hat so ein bisschen die Sünde des anderen toleriert und jeder tut so ein bisschen das im Graubereich, dass wir am Ende einen Saustall haben und nicht das Bauwerk, das Gott sich denkt. Dann sieht die Gemeinde Gottes nicht mehr nach dem heiligen Bau aus, den er zubereitet, sondern nach einer Vereinigung der Heiden. Und Paulus sagt, das trennt euch von ihnen. Sie schaffen es nicht. Sie haben nicht die Kraft Gottes in sich, Sünde abzulegen. Deswegen tun sie diese Dinge. Deswegen haben wir so viel Ungerechtigkeit um uns herum. Weil es nicht Menschen sind, die morgens aufstehen und sagen, wie schaffe ich es, Sünde abzulegen. Aber wir als Kinder Gottes bekommen Gottes Geist, der uns deutlich macht, wie wir Sünde abzulegen haben, damit die Einheit der Gemeinde gewahrt wird. Nicht nur das. Christus hat sein Wort gegeben, seinem Volk. Und wenn wir das hohepriesterliche Gebet lesen, so lesen wir darin, dass Gottes Wort Wahrheit ist. Also Wahrheit ist mehr als nur nicht Lüge sagen. Wahrheit ist mehr in dem Sinne auch zu verstehen, dass wir alles, was wir tun, alles, was unsere Kultur prägen sollte, richtig ist, auf Gottes Wort ausgerichtet ist, in Wahrheit gedacht wird, dass es eine richtige Ordnung hat. Weil Gottes Wort Wahrheit ist und Gottes Wort und Gottes Wahrheit wurde seiner Gemeinde gegeben, damit wir in der Wahrheit leben. Wir sind Kinder der Wahrheit geworden. Und das Anziehen des neuen Menschen wird damit dann sehr deutlich, dass wir die einen Dinge abtun und die anderen Dinge dafür dann tun. Paulus geht weiter darauf ein und zeigt, wie Veränderung aussieht. Wie fördert einer, der einst ein Dieb war, nun die Einheit in der Gemeinde? Vers 28. Wer gestohlen hat, stehle fortan nicht mehr, sondern arbeite vielmehr und wirke mit seinen Händen das Gute, damit er imstande ist, dem Bedürftigen etwas zu geben. Hier zeigt sich die verändernde Kraft des Evangeliums. Einer, der gestern noch gestohlen hat, kommt zu Christus und wird von ihm verändert, dass er plötzlich Lust am Arbeiten hat. Davor hat er sehr viel Lust am passiven Einkommen gehabt. Ich muss irgendwie das erbeuten, das ein anderer erarbeitet hat und mein machen, weil ich nicht die Arbeitszeit aufwenden möchte. Natürlich ist man kreativ, man muss ein bisschen Zeit da reinstecken, irgendwas zu stehlen, aber es ist viel weniger zu dem, was man meistens erbeutet. Wir haben davor schon von Zacchaeus gehört. Ein Zöllner, der von seiner Umwelt nicht nur geprägt war, sondern sie mitgestaltet hat. Und zwar Zöllner, die nicht nur das genommen haben, was der Staat verlangt hat, sondern auch nochmals draufgeschlagen hat, um das als Trinkgeld einzustecken. Als er verändert wird, versteht er, ich habe menschliche Existenzen
ruiniert. Ich habe Menschen verarmen lassen. Ich habe Unrecht getan und deswegen soll ich ein Vielfaches von dem, was ich genommen habe, wieder zurückgeben. Wir lesen von einem Besessenen, den Jesus heilt, und zwar den besessenen Gadarener. Er wird von Jesus geheilt und das Erste, was er tut, er ist plötzlich ruhig. Er hat plötzlich Klamotten an, das, was er davor nicht kannte. Und er hat keine böse Kraft mehr, mit der er Dinge zerstört, sondern er sitzt da und die Menschen bekommen Furcht, wie einer plötzlich so verändert werden kann. Also, ich denke, wir haben oft die Problematik, dass wir, wenn wir über Heilsgewissheit nachdenken, den Kampf in uns haben natürlich. Wie sieht man, ob ein Mensch gerettet ist? Wie sieht man, ob jemand tiefgläubig ist? Paulus macht es, und das dürfen wir hier nicht sehr vereinfachen, und trotzdem zeigt er deutlich, Umkehr bedeutet Umkehr. Im Sinne von, ein Dieb unter euch, der zum Glauben kommt und ein Kind Gottes wird, er wird vielleicht damit noch eine Zeit kämpfen und trotzdem soll er davon ablassen. Soll er arbeiten gehen und soll Dinge tun, die er davor nicht kannte. Du musst hier nicht nur Stehlen einsetzen. Einer, der voller Zorn ist, ist plötzlich einer, der ruhig wird. Oder in Situationen, in denen er zornig werden würde, plötzlich mit Ruhe über die Situation herrscht. Einer, der voller Hass ist, einer, der nie irgendwie geliebt hat, hat plötzlich Liebe für die anderen. Zeigt es, indem er gute Taten tut, seine Nächsten liebevoll begegnet. Setzt viele andere Sünden ein, mit denen du vielleicht zu kämpfen hast oder zu kämpfen hattest. Und du wirst sehen, wie Gottes Kraft so viel Veränderung in deinem Leben schon geschaffen hat. Nicht, weil du das sehr viel daran gemacht hast, sondern vielmehr, weil Gottes Geist nun in dir wohnt und dir hilft, Sünden abzulegen, die dich früher sogar vielleicht definiert haben. Und wisst ihr, das Traurige ist, einige dieser Sünden, die hier genannt werden, sind ja so, wenn du sie tun würdest, würdest du sogar vielleicht gesellschaftlich viel besser dastehen, als du heute dastehst. Wenn man nicht immer die Wahrheit sagt, sondern vielleicht mal eine Lüge, die einem hilft. Man redet von einer Ellbogengesellschaft. Im Sinne, ein boshaftes Wesen ist nicht immer schlecht in der Art, hier sich mal durchzusetzen. Hier mal ein Unrecht zu tun, damit man irgendwie auf der Karriereleiter höher steigt. Also Dinge, die vielleicht auch die Epheser kannten, dass man sagt, das alles, wenn wir das ablegen, ist das nachteilig für uns, jetzt so auf den ersten Blick, hier immer Wahrheit zu sprechen, von der Lüge abzulassen, nicht immer zornig zu werden. Dinge, die vielleicht heute sogar anerkannt sind, wie der Satz, fake it until you make it. Und es gibt wirklich Startups, von denen ich gelesen habe, die lügen. Also die zeigen zum Beispiel, dass sie schon ein Produkt haben, holen sich Investoren rein, während sie nichts haben. Und dann spielen die auf gut Glück in der Art, hoffentlich bekommen wir genug Geld zusammen, dass wir dieses Produkt erschaffen können. Einige scheitern und dann sitzen diese Typen im Gefängnis, von denen kann man auch lesen. Und bei den anderen wird das später als Erfolgsstory verkauft, im Sinne, guck mal, wie die alle hinters Licht geführt haben, genug Geld eingesammelt haben und am Ende steht das Produkt. Und dann sitzen alle und beklatschen diese Typen mit, wow, wie gut ist das. Und ja, wenn du dir das anguckst, könntest du ja auch als Christ sagen, Moment mal, das ist doch ein Konzept. Ich habe noch nichts und ich brauche Geld, um die Idee umzusetzen. Wie wäre es mit etwas Nicht-Wahrheit, bis am Ende dann doch das Produkt dasteht? Und Paulus sagt, nee, es gibt hier nicht diesen Maßstab von, da ist ein Graubereich, in dem du als Christ das tun kannst. Nein, ihr redet untereinander die Wahrheit. Ihr tut die Lüge ab. Ihr seid nicht wie die Heiden. Ihr seid hier im Hause Gottes. Verhaltet euch im Hause Gottes so, wie es sich vor einem heiligen Gott gebührt. Wisst ihr, das Abtun dieser Sünden verändert nicht nur die Gemeinde zum Guten, was herrlich ist. Das Abtun dieser Sünden führt Einheit unter uns, führt zu Vertrauen. Ich weiß, dass wir untereinander Wahrheit sprechen. Ich sehe meinen Bruder an, dass eigentlich müsste er gerade richtig hochgehen, aber er hat viel mehr Liebe für mich, als ich es verdient hätte. Diese Prinzipien Gottes sind auch auf unsere Gesellschaft anzuwenden. Und sie würden unserer Gesellschaft tun, wenn Menschen verstehen würden, dass das gut ist, nach Gottes Geboten zu leben. Die christliche Fleißethik, besonders die protestantische Ethik des Fleißes, führte dazu, dass in einigen Ländern durch die Geschichte hindurch wirtschaftlicher Segen zustande kam. Menschen, die gesagt haben, wir müssen arbeiten. Arbeiten ist etwas Gutes. Fleiß ist etwas Gutes. Dass man Faulheit bestraft hat. Und Menschen gesagt haben, gut, dann sollte ich arbeiten gehen. Dann sollte ich etwas tun, um nicht nur selber Geld zu verdienen, sondern die Motivation an dieser Stelle ist ja auch,
um den Bedürftigen etwas zu geben. Wir leben in einer gefallenen Welt, in der auf der einen Seite es gut ist, sich selbst Gewinn anzuhäufen, um damit seine Familie zu ernähren, aber auch, dass du dem Bedürftigen damit hilfst, dass du Gutes tust. Und wir können einfach in die Kirchengeschichte gehen, auch in die normale Geschichte und über Menschen lesen, die genau das getan haben. Als Christen, dass sie das alte Leben abgelassen haben, das neue Leben angenommen haben und damit Gutes getan haben und in die Geschichte eingegangen sind. Florence Nightingale zum Beispiel hat das Krankenschwestersystem so revolutioniert, dass sie bis heute so als die Pionierin gilt in dem Gesundheitswesen. Wie gesagt, die Fleißethik, die dazu führte, dass Wirtschaften erstarkt sind, dass man das Böse böse genannt hat, und zwar jemand, der faul ist, sündigt. Und nicht einfach, den müssen wir irgendwie mit Geld vollhauen und dann hat er genug Motivation, weiterhin durchzukommen. Einer, der lügt, sollte damit aufhören und die Wahrheit reden. Und deswegen ist der Westen heute, wie wir ihn kennen, also Europa, Nordamerika, genau in diesem Zwiespalt. Er erkennt auf der einen Seite nicht mehr seine christlichen Wurzeln an, die ihn dazu gebracht haben, Dinge abzutun, die Heiden tun, die in Deutschland genauso und in der Gegend um Deutschland herum genauso gemacht worden sind wie in allen anderen Ländern. Wir sind da nicht besser. Was aber unsere Region etwas besser gemacht hat, war der große Einfluss des Christentums, der genau Menschen produziert hat, die in diese Richtung gedacht haben. Zu sagen, ich lege das alte Leben ab und ich ziehe den neuen Menschen ab und ich tue Gutes in der Gemeinde und ich tue Gutes für meinen Nächsten. Und das wird heute mit Füßen getreten. Man möchte weiterhin gewisse moralische Werte haben, aber bitte nicht mit dem Christentum. Und vergessen, dass wenn du diese moralischen Werte vom Christentum abtust, du gar keine Werte hast. Denn wir tun sie ja nicht heraus. Und das ist genau, was Paulus hier nicht machen möchte. Einfach eine Liste an guten Dingen, damit es uns allen gut geht. Diese Liste kommt von einem Geber, der heilig ist. Sie ist an ihn geknüpft. Und er muss dir diese Kraft geben, in diesem zu leben. Und umgekehrt, wenn du das tust, so verehrst du ihn und das tut dir Gutes wiederum. Es ist nicht einfach eine Liste losgelöst, die jedem helfen würde. Und ja, an dieser Stelle ist gesagt, diese Liste ist in erster Linie an Kinder Gottes geschrieben, nicht an Menschen in dieser Welt. Denn sie haben diese Kraft nicht. Und trotzdem muss jeder nach dieser Liste leben. Nur, dass es dem einen zum Guten wird, und zwar uns Kindern Gottes, dass wir das Alte abtun und den neuen Menschen völlig anziehen. Den anderen geht es einfach umso schlechter, wenn sie voller Sünde sind. Liebe Geschwister, das Abtun der Sünde ist eine natürliche Folge auf die Veränderung, die Gott in unseren Herzen geschaffen hat. Und das ist sehr wichtig. Und ich denke, das darf uns auch Freude schenken, dass diese Kraft nicht von uns kommt. Dass es nicht etwas ist, wo ich euch heute in die Woche schicke und sage, ab jetzt fangt an, euch mehr zu bemühen, hier die Dinge abzutun. Das schafft keiner von uns. Das wird niemand schaffen. Nein, es ist an Christus gelegen. Und deswegen ist das so ein Trost, dass die Bibel Christus uns vor Augen malt und sagt, dass er der Anfänger und Vollender des Glaubens ist. Dass er der ist, der nicht nur die Kraft in uns wirkt, sondern der durch uns die guten Werke bewirkt, die vor Grundlegung der Welt für uns bestimmt worden sind, auch im Epheserbrief nachzulesen. Diese Veränderung hat Gott geschenkt und deswegen dürfen wir ihm danken, dass wir das neue Leben überhaupt ergreifen dürfen. Das andere ist aber, und das sollte uns ermahnen, darauf bedacht zu sein, Sünde nicht nur individuell zu sehen, im Sinne, wenn ich sündige, dann hat das nur mich was zu betreffen oder betrifft nur mich. Da passiert nicht viel mit dem anderen. Nein, diese ganzen kleinen Sünden, vermeintlich kleinen Sünden, führen dazu, dass auch die Einheit in der Gemeinde auseinanderbricht. Wenn wir anfangen, mit der Messlatte Gottes rumzuspielen, wie wir wollen, wird das unserer Gemeinde schlecht gehen. Und deswegen ist dieser Maßstab von uns allen einzuhalten, nicht von ein paar Menschen, sondern jeder sollte diesen Maßstab vor Augen haben und Gottes Geist darum bitten, nach diesem Maßstab zu leben. Dass wir die Dinge wirklich abtun, um Gott zu verherrlichen und unserem Nächsten dadurch zu dienen, dass wir als Leib, als seine Glieder mehr zusammenwachsen, zu seiner Ehre. Lebe das neue Leben trotz vieler Angriffe. Vers 27. Und gebt dem Teufel keinen Raum. Ein kurzer Nebensatz, der aber sehr viel Information in sich hält. Bei der
diesjährigen WM habe ich ein Phänomen beobachtet. Es sind gar nicht so viele Spiele und doch bewahrheitet es sich schon. Es gibt meistens ein stärkeres Team oder einen Favoriten, der ins Spiel geht und einen entweder schwächeren oder wirklich viel schwächeren Gegner. Es ist aber auch zu beobachten, selbst bei Teams, die dann einfach in Führung gehen, egal ob der schwächere oder stärkere Gegner, dass dann im Spiel eine Problematik aufkommt. Du hast das Tor gemacht und dann gibst du dem anderen Team Raum, das Spiel weiter zu gestalten. Man ruht sich so ein bisschen auf, das 1-0 ist geschossen, ab jetzt sind wir in Führung, jetzt kann das Spiel laufen. Und das Problem ist, wenn man sich so ein bisschen zurückfallen lässt, wenn man 5 Minuten vergehen lässt, ist noch nicht viel passiert. In 5 Minuten kann mal schon was passieren, aber da hast du noch die Dominanz. Aber wenn du noch weitere 60 Minuten zu spielen hast, 70 Minuten zu spielen hast, merkst du, wenn du dann nichts mehr tust, sondern viel mehr in die Defensive gehst und Raum dem Gegner lässt, irgendwas zu entfalten, dann ist die Problematik, dass er irgendwann mal auch ein Tor schießt. Man hat sich zu sehr auf diesem 1-0 ausgeruht und hat gesagt, so ab jetzt darf der Gegner mal ein bisschen mehr Raum haben. Paulus nutzt hier das Bild des Raumes und macht deutlich, wir haben es mit einem ernsthaften Gegner zu tun, wenn wir Christi Nachfolger sind. Und das ist der Teufel, der Widersacher, der nicht möchte, dass Kinder Gottes so leben, wie es ihr Herr möchte. Jesus sagt das einst zu Petrus, dass er gesehen hat, wie Satan sie auseinanderreißen will. Wie Satan will, dass seine Kinder fallen. Satan ist ein brüllender Löwe, der umhergeht und sucht, wen er verschlingen kann, sagt das Wort Gottes. Und die Problematik an dieser Stelle ist, dass wir vielleicht nicht verstanden haben, und Paulus macht das im Epheserbrief sehr deutlich, dass Nachfolge Krieg bedeutet. Du bist in einem Kampf und es gibt einen ernstzunehmenden Gegner und diesem solltest du keinen Raum geben. Gebt dem Teufel keinen Raum, Vers 27. Und unsere Nachfolge ist nicht einfach und doch ist sie das Beste, was es gibt. Denn sie geht einem Ende zu, das herrlich ist. Wir sind versiegelt auf den einen Tag, an dem wir Christus sehen werden und uns an ihm in Ewigkeit erfreuen werden. Und Christus hat uns nicht einfach überlassen mit der Information, gebt dem Teufel keinen Raum, versucht das mal selbst, sondern Paulus zeigt uns hier Strategien auf, wie wir genau das nicht machen, wie wir Herr der Lage sein dürfen, wie wir über Sünde regieren dürfen in unserem Leben. Vers 26. Zürnt ihr, so sündigt nicht, lasst die Sonne über euren Zorn nicht untergehen. Eine der Strategien, die Gott uns hier zeigt, ist, dass man Sünde Zeit geben kann. Wenn du anfängst, zornig zu sein, so die ersten paar Minuten, könnte man noch das ganz schnell unterbrechen und sagen, okay, ich merke, das ist falsch. Und man kann Zorn auch oft ganz schnell stoppen, weil man merkt, man fährt ein bisschen zu stark hoch. Das kann man gelöscht bekommen. Aber Zorn hat eine eklige Art von, dass es wie eine schwelende Glut sein kann. Das ist im Herzen so ganz, ganz leicht glüht. Das ist nicht so der krasse Zorn, der einfach mal kurz von 0 auf 100, sondern das ist einer, der in deinem Herzen so langsam Tag für Tag drin weiterarbeiten darf, ohne dass man es unterbricht. Und was daraus entsteht, sehen wir auf den ersten Seiten der Bibel. Einer, der seinen Bruder irgendwann mal so hasst, dass er eines Tages einen Zornesmoment hat, der ihn dazu bringt, seinen Bruder umzubringen. Eine schwelende Glut, die man so lange genährt hat, bis es zu dieser großen Explosion gekommen ist. Und Paulus sagt hier deutlich, dass Sünde oft über Zeit noch heftiger sein kann, als dass man sie sofort sieht und unterbindet. Und deswegen ist das eine der Strategien, deutlich zu machen, die Situation zu erkennen und sofort abzutun. Oder in diesem Zeitraum, und zwar die Sonne nicht untergehen zu lassen. Und das könnte man an dieser Stelle wörtlich nehmen und sagen, bis Tagesende. Man kann es auch ein bisschen enger sehen im Sinne von, es bedeutet um eine sehr kurze Zeit. Also mach es noch am selben Tag. Solange es heute ist, sollte man diesen Zorn unterbinden und ihn morgen nicht wieder aufkommen lassen. Sondern genau das ist die Strategie, Sünde zu erkennen und, weil es heute heißt, auch direkt auszumerzen. Oder das boshafte Wesen,
das immer wieder hervorkommen kann. Und das boshafte Wesen ist ja nicht etwas, was reaktionär ist und plötzlich daherkommt, sondern Paulus gibt hier in dieser Stelle deutlich klar, es geht um Selbstreflexion. Es geht darum, auf das eigene Leben zu gucken, von was ist mein Handeln und Denken geprägt. Das ist das Wesen des Menschen. Und boshaftes Wesen eines Christen bedeutet, da ist jemand, der eine Kultur pflegt von bösen Taten in seinem Leben. Und hier ist eine Liste aufgenannt: Bitterkeit, Wut, Geschrei, Lästerung. Das sind nicht die kleinen Ausrutscher, die immer wieder passieren, sondern es ist eine Kultur, die man lebt und lebt und die immer stärker wird. Und irgendwann mal ist man ein Christ, der auch das Fluchen völlig für normal hält. Oder jeden Wutausbruch völlig dahin nimmt. Paulus warnt uns davor, und die Strategie hier, dem Teufel keinen Raum zu geben, ist, genau das zu unterbinden, bevor es zu den Momenten kommt, in denen sowas dann hochkommt. In einem jähzornigen Menschen siehst du das ja meistens nicht an, dass er jähzornig ist. Also es muss zu dem Moment kommen, in dem plötzlich irgendwie Reibung entsteht und dann sieht man, wer dann plötzlich auf 180 ist. Aber die Person ist sonst völlig freundlich, normal. Und Paulus warnt uns hier vor unseren eigenen Sünden in der Art, sie abzutun in einer Zeit, in der es nicht zu diesen Reibungen kommt. Und das ist auch eine Strategie, Satan keinen Raum zu geben. Also nicht angefangen bei, die Situation ist passiert und sie ist zu unterbinden, was richtig ist im Falle von Zorn. Lass die Sonne nicht untergehen, sondern versöhne dich mit deinem Bruder, versöhne dich mit deiner Ehefrau, versöhne dich mit den Geschwistern der Gemeinde, wenn etwas ansteht. Und auf der anderen Seite, überprüfe dein Leben und schau, dass es gar nicht zu solchen Situationen kommt. Und wenn sie kommen, dann hast du dich darauf vorbereitet. Ja, es ist vielleicht einfacher gesagt als getan. Und doch gibt uns das Wort Gottes hier deutlich Empfehlung, wie wir das zu tun haben. Und da geht es auch wieder darum, dass wir Gott darum bitten, uns diese Kraft zu geben, dagegen vorzugehen in unserem Leben. Denn die Schwächen, die wir haben, die kennen wir am besten. Die sind vielleicht anderen gar nicht bekannt. Und deswegen ist es so gut, dass Gottes Geist uns hier an der Stelle ermahnt und deutlich macht, wie wir vor ihm zu leben haben, damit wir miteinander in der Einheit leben und trotz der vielen Kämpfe. Ich denke, an dieser Stelle gibt es Geschwister und gibt es auch Momente in meinem Leben, dass man ja vielleicht nicht ans Aufhören denkt, aber trotzdem irgendwann mal richtig ermattet, weil man merkt, dass es Kampf ist. Das christliche Leben ist kein einfaches Leben, in dem du einfach durchgleitest und am Ende steht die offene Himmelspforte. Das ist ein Leben, in dem wir ständig mit dieser Welt im Clinch stehen, in dem wir merken, wie Satans Pfeile immer wieder auf uns eindreschen und wir merken, wie diese Welt voller Ungerechtigkeit ist. Und dann gibt es immer wieder auch noch diese Sünde der heutigen Zeit, in der es darum geht zu sagen, ja, dann ist es okay, gewisse Dinge einfach so zu sein. Dann bist du halt so. Dann musst du das nicht ändern. Genug ist genug. Ab jetzt mache ich das so, wie ich will. Und ich denke, wir Christen sind davor auch nicht gefreit. Dass es Momente gibt, in denen wir dann sitzen und merken, warum mache ich das eigentlich alles? Warum nicht einfacher? Warum nicht einfach Satan den Raum geben und einfach das Ganze so weitermachen lassen? Wir haben von Christus, liebe Geschwister, diese Hoffnung ins Herz bekommen und ein Siegel, und zwar den Heiligen Geist, der uns durch diese Kämpfe hilft. In Christi schwerster Stunde, als er für uns sterben sollte, betet er, dass Gottes Wille geschehe, und wir lesen im Hebräerbrief, dass Gottes Geist ihm dadurch geholfen hat. Ein Geheimnis, das uns aber deutlich macht, dass diese Kraft größer ist, als wir uns das eingestehen. Dass Gottes Geist viel, viel größer ist, als dass wir in unseren Situationen es eingestehen wollen. Und ich denke, deswegen sollten wir uns auch viel mehr mit ihm beschäftigen, um deutlich für unser Leben zu sehen, dass wir oft die Probleme und oft die Sünden und oft die Situationen in unserem Leben viel größer einschätzen, als sie sind, im Gegensatz zu Gott. Nicht im Gegensatz zu uns. Da könnten sie uns überlasten. Ja, und es gibt die Momente, an denen wir auseinanderbrechen könnten. Aber wir haben es mit diesem herrlichen, großen Gott zu tun, der über all diesem steht und der uns dazu aufruft, seine Kinder diesen Kampf zu kämpfen, denn Christus ist durch diesen Kampf gegangen und hat für uns den Sieg schon errungen. Und deswegen, wir kämpfen nicht in einem Kampf,
bei dem wir das Ende noch nicht wissen. Und es ist traurig, wie viele Menschen in Religionen drinstecken, die auch einen gewissen Kampf vom Menschen fordern, zwischen Gut und Böse. Und man sollte hoffentlich mehr Gutes tun als Böses in seinem Leben. Aber wo du am Ende noch die Botschaft bekommst und dann weißt du gar nicht, ob du am Ende ankommst. Und dann hoffst du einfach, dass du mehr Gutes als Schlechtes getan hast. Das ist schrecklich, mit so einer Art zu leben und nicht zu wissen, dass es noch ein Ende gibt, von dem niemand weiß. Wir lesen diese Textstelle und wir sehen diese Bedienungseinleitung nicht mit der Perspektive, dass wir darauf hoffen, dann am Ende zu wissen, wo wir rauskommen, sondern wir lesen sie auch mit dem Hinblick darauf, dass geschichtlich der Sieg schon errungen ist. Dass Christus jeden Feind besiegt hat und jeden Feind unserer Geschichte besiegen wird, am Ende auch den Tod. Und wir deswegen, die wir seine Kinder sind, auf der richtigen Seite stehen. Und deswegen lohnt es sich ja überhaupt zu kämpfen. Nicht im Sinne 50-50 und ich weiß nicht, wo ich rauskomme, sondern liebe Epheser, ihr seid Kinder Gottes. Ihr habt nur das neue Leben begonnen. Das beginnt nämlich hier und nicht irgendwann. Aber ihr wartet auf seine Vollendung. Und bis ihr zu dieser Vollendung kommt, werdet ihr in diesem Spannungsfeld stehen von hier ist Sünde und hier ist das alte Leben, das mich lockt und hier ist Satan mit seinen Pfeilen. Und auf der anderen Seite legt ab, redet die Wahrheit, liebt einander, kämpft, weil ihr wisst, was euer Lohn ist. Denn er ist schon von Christus gebracht worden. Und deswegen lohnt sich dieser Kampf. Und deswegen ermutigt Paulus uns an dieser Stelle, dies zu tun. Und nicht, dass wir hoffnungslos sind und durch diese Liste hoffen, irgendwie Christus zu verherrlichen und am Ende zu schauen, wo wir rauskommen. Drittens. Wir leben das neue Leben oder lebe dein neues Leben vor dem Angesicht Gottes. Vers 30. Und betrübt nicht den Heiligen Geist Gottes, mit dem ihr auf den Tag der Erlösung versiegelt seid. Die erste frohe Botschaft dieses Verses ist, wir sind versiegelt mit dem Heiligen Geist. Ein festeres, ein schöneres, ein herrlicheres Siegel gibt es nicht. Gott selbst hat uns versiegelt. Es ist ein Siegel, das niemand brechen kann. Es ist ein Siegel, das uns ewig hält. Und deswegen ist das auf der einen Seite der Trost in dieser Stelle, und zwar der Trost des ewigen Heils, das Christus uns schenkt als seinen Kindern. Dass es nicht dann an uns liegt, irgendwie weiterzumachen, sondern Gott ein großes Interesse daran hat, uns durchzutragen. Und auch das lesen wir im hohepriesterlichen Gebet, dass Jesus zum Vater betet und sagt, dass alle, die er ihm gegeben hat, die hat er bewahrt. Das ist die Versiegelung, die wir bekommen haben. Paulus gibt uns mit diesem Vers aber auch eine Definition von Gottesfurcht. Gottesfurcht ist, denke ich, für viele und auch für mich immer wieder so undefinierbar. Oder was bedeutet es? Auf der einen Seite lieben wir Gott und haben freien Zugang zum himmlischen Vater. Auf der anderen Seite gibt es genug Stellen, die deutlich machen, wir sollen Gott fürchten und ihn ehren. In welchem Einklang ist das? Ich denke, hier ist eine der guten Beispiele dafür im Gottes Wort, was es bedeutet, in Gottesfurcht zu leben. Und zwar, betrübt nicht den Heiligen Geist Gottes. Zuallererst, wir glauben an den dreieinigen Gott. Gott Vater, Gott Sohn und Gott Heiliger Geist. Und deswegen, Paulus beschreibt hier die dritte Person der Dreieinigkeit Gottes, den Heiligen Geist, und macht deutlich, dass es sich auch um eine Person handelt. Nicht um irgendeine Kraft, die kommen und gehen kann, die man irgendwie beschwören kann. Nicht um irgendwas Mystisches, sondern es ist Gott persönlich, mit dem ein Mensch in Verbindung steht. Mit dem heiligen, herrlichen, ewigen Gott, von Ewigkeit her zu Ewigkeit her. Und dein Wandel kann ihn betrüben. Und ich denke, hier könnte man an der Stelle auch ein bisschen falsch abbiegen. Und was bedeutet betrüben? Zuallererst, wir können Gott nicht überraschen. Das ist sehr, sehr wichtig an dieser Stelle zu sagen. Wenn wir durch die Bibel hindurch die Stellen lesen, merken wir, wir haben es mit einem allwissenden Gott zu tun. Und ein allwissender Gott weiß, wie du deinen Alltag verleben wirst. Und das wusste er schon, da waren wir noch nicht auf dieser Erde. Jeder Tag ist vor ihm aufgeschrieben, wie in einem Buch. Und es gibt nichts, was von ihm verborgen ist. Ja, es gibt keine Situation, in der du irgendwas tust und Gott damit überrascht im Sinne von, das ist nicht eingeplant. Und es gibt genug Stellen, die das machen.
Im Buch Sprüche lesen wir, dass er der Könige Herz wie Wasserbäche lenkt. Jesus betet für Petrus und weiß, dass er abfallen wird, dass er straucheln wird für einen Moment, dass Satan Petrus einmal niederringen wird, und zwar, dass er ihn verleumdet. Und Jesus betet, weil er weiß, dass Petrus wieder aufstehen wird und dann seine Brüder stärken wird durch das, was geschehen ist. Ja, Christus kennt auch unsere Sünden. Gott kennt unsere Sünden, Gott kennt unsere schlechten Tage und er kennt unsere guten Tage. Was bedeutet es also, betrübt nicht? Betrübt nicht den Heiligen Geist. Wir leben nämlich vor Gottes Angesicht. Gott ist nichts verborgen. Und die Reformatoren haben einen schönen Begriff geprägt, und zwar Coram Deo, vor dem Angesicht Gottes leben. Und Coram Deo bedeutet, dass wir verstehen müssen, alles, was wir tun, ist vor Gottes Angesicht passiert. Unser Alltag, unsere Arbeit, abends, was wir tun, tagsüber, Sonntag, nichts ist von ihm verborgen. Nun, wie können wir ihn betrüben? König David, er liegt eines Tages der Versuchung, und zwar sieht er Bathseba baden und er lässt sie zu sich bringen und begeht mit ihr eine Sünde. Und darauf folgen weitere Sünden. Es bleibt ja nicht nur bei der Sünde mit Bathseba, sondern er lässt sogar ihren Mann umbringen, um einfach diese Sünde zu vertuschen. Und das geschieht im Verborgenen zuerst, wird aber in der Bibel verewigt, um eine Lehrstunde für uns Christen zu sein, was es bedeutet, den Heiligen Geist zu betrüben. Betrüben bedeutet, dass in unserem Leben die Freude am Heil fehlt, wenn wir unser altes Leben mehr lieben als das neue Leben. Wenn wir viel mehr aus unserem alten Leben weiterhin in unserem neuen Leben präsent haben wollen, dann kann uns Gott keine Freude am Heil garantieren. Denn das, was die Freude am Heil ausmacht, ist die Heiligkeit Gottes. Das heilige Streben nach dem, was der Heilige Geist will, den Willen Gottes zu tun. Betrüben in diesem Sinne heißt, dass genau diese Freude von uns schwindet, denn das ist die automatische Folge, und das betet David im Psalm 51, dass als er die Sünde verbarg, die Freude von ihm genommen worden ist. Er sich elend und arm vorkam. Denn in einem Kind Gottes stimmt dann plötzlich was nicht. Wir können nicht in einer reinen Beziehung mit Gott stehen, wenn Sünde in unserem Leben ist. Und deswegen brauchen wir das Sündenbekenntnis, damit genau diese ungetrübte Gemeinschaft, die wir bekommen haben von Gott, auch weiterhin ungetrübt bleibt. Wir müssen nicht in dem Zustand verharren, den Heiligen Geist ständig zu betrüben. Aber Paulus macht deutlich, dass es einen Zusammenhang gibt von dem, wie wir leben. Und zwar, wenn der alte Mensch, wenn der Raum dem Teufel übergeben wird, dann betrüben wir den Geist Gottes. Wir können nicht zwei Herren dienen. Wir können nicht Satan den Raum geben und weiterhin dem Heiligen Geist alle Freude bereiten. Das ist ein Widerspruch. Und deswegen sagt die Bibel deutlich, wir können entweder dem einen anhaften oder das andere wird uns überrumpeln. Was bedeutet betrüben noch? Betrüben bedeutet, dass die Frucht des Geistes in uns gedämpft wird. Das, was der Heilige Geist in uns fördert, ist nämlich Liebe, Geduld. Genau die Dinge, die wir abtun sollen und die dann dazukommen. Also Wahrheit. Zorn geht weg und Liebe kommt. Faulheit geht weg und Fleiß kommt. All diese Dinge, wie soll der Heilige Geist uns in diesem weiterhin anspornen, wenn wir sagen, ich brauche das nicht. Ich liebe vielmehr die Lüge. Ich liebe vielmehr den Zorn. Ich liebe vielmehr die Faulheit. Genau da betrüben wir den Heiligen Geist. Dass wir nicht die Frucht des Geistes in unserem Leben walten lassen, sondern vielmehr all die Dinge tun, die dagegen gehen. Und deswegen ist die Bibel ganz klar, dass wenn wir Kinder des Lichts sind, so wandeln wir im Licht. Bedeutet, dass wir alles, was dunkel ist, abtun. Und das bedeutet auch nichts anderes als Gott zu verherrlichen. Gott, dass Gott sich an uns erfreuen kann. An dieser Stelle sei aber auch gesagt, dass es nicht darum geht, dass wir es mit einem Gott zu tun haben, vor dessen Angesicht wir leben und der ständig auf uns schaut und so beobachtet im Sinne von, macht er jetzt was Gutes, macht er was Schlechtes. Und wir ständig in dem Leben von betrübt, nicht betrübt. Oder auch, dass viele Christen eigentlich ständig mit einem schlechten Gewissen durchs Leben gehen, weil sie ja ständig irgendwie sündigen. Das ist nicht der Fall, der hier deutlich wird.
Das Leben vor dem Angesicht Gottes bedeutet, zu verstehen, dass wir es mit dem echten, lebendigen Gott zu tun haben, der von uns Gottesfurcht fordert. Und ich finde die Definition von Michael Reeves sehr schön. Und zwar schreibt er, dass Gottesfurcht ein freudiges Zittern vor Gott ist. Auf der anderen Seite hat uns der Heilige Geist Freude geschenkt. Freude an Gott, Freude vor Gott, einen freien Zugang zum Vater. Und auf der anderen Seite haben wir es weiterhin auch als Christen mit einem heiligen Gott zu tun, der seinen Maßstab für seine Kinder nicht runtersetzt. Der nicht wie ein Schiedsrichter plötzlich, weil er vielleicht das Team etwas mehr mag, sagt, okay, ab jetzt hier, gelbe Karten werden ein bisschen anders verteilt. Wir haben es nicht mit einem zu tun, der gekauft werden kann. Gott ist Gott. Und deswegen gibt es hier die Maßstäbe an dieser Stelle. Und das freudige Zittern deutet darauf hin, dass wir auf der einen Seite uns an diesem Gott erfreuen und auf der anderen Seite deutlich bekommen, Heiligkeit ist nicht ein Randthema in unserem Leben. Heiligkeit definiert das neue Leben eines Christen. Heiligkeit definiert, wie ich vor Gottes Angesicht lebe. Und das Schöne ist, dass auch hier Gottes Geist uns ermahnt. Dass Gottes Geist in uns wohnt und das Betrüben an dieser Stelle, dem entgehen wir auch, indem wir auf Gottes Geist hören. Wenn wir überantwortet werden in der Art, dass wir merken, dass etwas nicht stimmt, dürfen wir uns daran freuen. Es ist auf der einen Seite ein Moment der Trauer, weil du merkst, Sünde ist in meinem Leben. Und auf der anderen Seite darfst du dich für so einen Moment freuen, weil du merkst, der Heilige Geist arbeitet in deinem Herzen und zeigt dir deutlich, was du abzutun hast, was du von dir tun solltest. Und das ist dieses ständige Leben vor Gottes Angesicht. Auf der einen Seite sich an Gott zu erfreuen und vor Gottes Angesicht ihn immer mehr zu erkennen und mit dieser Erkenntnis aber auch zu merken, wie groß wir Sünder sind und auch das abzutun, immer mehr aus unserem Leben. Und Christus wird das in uns tun. Es ist nicht ein Gott, der vor uns steht und uns deutlich macht, wie viel Schlechtes wir tun. Es ist ein Gott, der für uns diesen Weg gegangen ist. Christus, der diesen Weg vollendet hat und uns damit den Sieg schenkt, auch hier durchzugehen. Dass wir nicht auf dem Weg irgendwo stehen bleiben, sondern vielmehr die Ermahnungen des Wortes Gottes freudig annehmen und sie ausleben. Zur Ehre Gottes und zum Besten unseres Nächsten. Und deswegen, liebe Geschwister, zum Schluss sei gesagt, wir leben in einer Beziehung mit Gott. Wir leben vor seinem Angesicht. Und wir dürfen mit Freude vor seinem Angesicht leben, weil Christus uns freien Zugang zum Vater erkauft hat durch sein Blut. Das ist die herrliche Botschaft des Evangeliums. Und weil wir den neuen Menschen bekommen haben, weil wir Christus anders kennengelernt haben, weil unser altes Leben nichtig ist und wirklich, es ist Staub im Anbetracht der Ewigkeit, werden wir jeder darüber staunen, wie lieb wir dieses eklige Leben hatten. Lasst uns gemeinsam aufeinander Acht haben, einander anspornen zu guten Werken, füreinander beten, dass wir mehr und mehr in den guten Werken wandeln und lasst auch unser Leben darauf ausrichten, vor Gottes Angesicht in Heiligkeit zu seiner Ehre zu leben. Amen.

Es ist 13 Uhr und 56 Minuten. 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

Gnade sei mit euch und Friede von dem, der da war und der da ist und der da sein wird in aller Ewigkeit. Unser Herr und Heiland, Jesus Christus. Amen. Liebe Brüder und Schwestern, liebe Freunde, liebe Besucher, ich freue mich, dass wir heute Abend weitermachen können in dieser Einheit über gelingendes Leben. Gestern haben wir geschaut, wo das Leben hingeht, was passiert, wenn wir sterben, was passiert, wenn eines Tages unser Herz zu schlagen aufhört. Und heute wollen wir genau von der anderen Seite her unser Leben betrachten. Wir wollen schauen, wo das Leben denn herkommt. Wie ist das passiert, dass ich lebe? Was ist Grundlage des Lebens? Wo kommt das Leben her? Ich habe das gestern schon gesagt, es gibt drei Kardinalfragen, nicht nur für mich, für die Philosophie, für jeden denkenden Menschen. Die lauten in jeder Kultur für jeden Menschen, wenn er denn nachdenkt und sein Leben nicht wie ein Stück Vieh verbringt, das nur daraus besteht, essen, trinken, schlafen und dann irgendwann sterben. Nämlich die drei Fragen lauten, wo kommt das Leben her? Zweite Frage lautet, was ist der Sinn meines Lebens? Und die dritte Frage lautet eben, wo gehe ich hin, wenn ich sterben muss? Für den Christen ist es einfach. Mein Leben kommt von Jesus. Ich lebe für Jesus, der Sinn meines Lebens. Und wenn ich sterbe, ich gehe zu Jesus. Könnte ich sagen, okay, Frage beantwortet hier, die ich da gestellt habe. Wo kommt mein Leben her? Mein Leben kommt von Jesus. Da habe ich euch alles umfassend gesagt. Und dann setze ich mich wieder hin. Nur sagt man, da müsst ihr mich nicht von Bremen holen, damit ich in 2 Minuten diesen Abend erledige. Nein, ich will diese Frage heute ganz grundlegend noch einmal beantworten. Und es ist wichtig, dass man grundlegende Dinge immer wieder ganz intensiv macht. Also, ich habe am Wochenende noch mit jemandem bei uns aus dem Kirchenvorstand gesprochen, in der Gemeinde, wo ich in Bremen Pfarrer bin. Und der spielt bei den Bremer Philharmonikern. Und da hat er erzählt, dass er jetzt Covid hatte und dass er nicht richtig trainieren konnte. Und obwohl der Berufsmusiker ist, ganz hervorragend Posaune spielt, muss der jeden Tag seine Tonleitern, seinen Ansatz üben. Immer wieder dieses Grundlegende. Und er sagt, da habe ich 5, 6 Tage wegen der Belegung der Lunge nicht spielen können. Das habe ich so gemerkt. Also ein Berufsmusiker, der muss jeden Tag das Grundlegende machen. Wir haben in Bremen einen mäßig erfolgreichen Fußballverein, die Werder Bremen, die sind jetzt in der 2. Liga. Aber das sind auch Profis, die da spielen. Und obwohl das Profis sind, müssen die auch das Grundlegende im Fußball immer wiederholen. Also neben irgendwelcher Taktikschulung, die die da machen, müssen die Sprints trainieren, Ausdauer trainieren, machen die Schusstraining. Und noch ein drittes Beispiel, wie Grundlegendes wichtig ist, nicht nur in der Musik, nicht nur im Sport. Auch in der Wissenschaft kommt es immer auf Grundlegendes an. Da ist Deutschland federführend in Grundlagenforschung. Nicht weit von hier in Heidelberg gibt es das Max-Planck-Institut. Das sind die schlauesten Forscher unseres Landes halt. Das sind Physiker, Biologen und die forschen da an den komplexen Wechselwirkungen von Makromolekülen halt. Grundlagenforschung, wo man erstmal fragt, ja, was bringt das denn? Aber das ist die Grundlage, wenn später Medikamente entwickelt werden oder irgendwelche Therapien. Also es muss immer wieder in allen Bereichen Grundlegendes betrachtet werden. Und es ist wichtig, dass wir uns als Christen immer wieder damit beschäftigen, wo wir eigentlich herkommen. Und das ist grundlegend für unseren Glauben. Und so habe ich dann auch diese Predigt überschrieben. Ich möchte Grundlegendes über die Schöpfung, über die Herkunft unseres Lebens heute noch einmal sagen. Und ich habe uns dazu einen Grundlagentext mitgebracht in Beantwortung dieser Frage, wo kommt das Leben her? Und zwar Hebräer 11, Vers 3. Und dieses Wort möchte ich euch gerne vorlesen. Hebräer 11, Vers 3. Da ist alles Grundlegende gesagt, wo unser Leben herkommt. Da heißt es, durch den Glauben erkennen wir, dass die Welt durch Gottes Wort geschaffen ist, sodass alles, was man sieht, aus nichts geworden ist. Ich lese diesen Vers noch einmal. Durch den Glauben erkennen wir, dass die Welt durch Gottes Wort geschaffen ist, sodass alles, was man sieht, aus nichts geworden ist. Amen. Ich möchte gerne, bevor ich jetzt über diesen Vers predige, mit uns zusammen stille werden und beten. Lieber Herr und Heiland, wir wollen dir Dank sagen, dass wir uns heute Abend hier in deinem Haus versammeln dürfen, auch in Rengsdorf und in Irlich. Wir wollen dir Dank sagen für die Geschwister, die jetzt über Telefon und über
Internet zugeschaltet sind, Herr, und ich möchte dich bitten, Herr, dass du jeden Einzelnen in seiner Situation ansprichst. Möchte ich bitten für diejenigen, die schon im Glauben stehen und die dir nachfolgen, dass du es ihnen schenkst, dass diese Predigt für sie zum Segen wird, zur Glaubensstärkung, dass sie noch einmal Grundlegendes hören und dadurch in ihrer Nachfolge gekräftigt werden. Aber insbesondere möchte ich dich bitten für diejenigen, die jetzt zuhören, Herr, die dir noch nicht gehören, dass du ihnen klar machst, was du getan hast, indem du ihnen das Leben geschenkt hast, du, ihr Schöpfer. Und dass das gelingt, Herr, dass Menschen deine Stimme vernehmen, sei es, dass sie in die Nachfolge gerufen werden oder in ihrem Glauben gestärkt werden. Das können wir nicht tun, das kannst du allein nur schenken durch deinen guten Heiligen Geist. Und so wollen wir dich bitten für diese Predigt, Herr, segne du selber das Reden und das Hören deines heiligen und lebendigen Wortes an uns allen. Amen. Grundlegendes über die Schöpfung. Ich habe drei Punkte mitgebracht. Erstens möchte ich darüber sprechen, geschaffen aus dem Nichts. Zweitens, geschaffen durch Gottes Wort. Und drittens, geschaffen und durch den Glauben erkannt. Wo kommt das Leben her? Wo kommt mein Leben her? Ich bin erstens geschaffen aus dem Nichts. So heißt es hier in unserem Text, den wir haben. Durch den Glauben erkennen wir, dass die Welt durch Gottes Wort geschaffen ist, sodass alles, das heißt dieses Gebäude, Neuwied, unsere Erde, unser Sonnensystem, unsere ganze Galaxie, alles, was gibt, alles, was war und was noch sein wird und eben auch unser Leben, dann kommt es, aus nichts geworden ist. Alles ist aus nichts geworden. Da ist einer, das ist unser Schöpfer, der hat alles aus nichts gemacht, alles geschaffen. Und das ist etwas Grundlegendes. Unsere Bibel, das erste Kapitel der Bibel, damit geht das Wort Gottes los. Am Anfang schuf Gott Himmel und Erde. Das ist der erste Satz der Bibel. Am Anfang schuf Gott Himmel und Erde. Und wenn du den Satz nicht glauben kannst, brauchst du gar nicht mehr weiterzulesen in der Bibel. Wenn du das Gott nicht zutraust, kannst du direkt schon aufhören. Aber das ist die Wahrheit. Gott hat alles geschaffen. Übrigens, das ist so grundlegend, dass unsere Väter im Glauben hingegangen sind und in den Glaubensbekenntnissen das niedergelegt haben. Ich weiß nicht, wie das Brauch ist hier bei euch in der Gemeinde. Wir bei uns in Martini, wir sprechen immer wieder die drei altkirchlichen Bekenntnisse. Es gibt drei Glaubensbekenntnisse, die sind allen Christen gemein, ob sie protestantischen Ursprungs sind, katholischen Ursprungs oder orthodoxen Ursprungs. Das ist das sogenannte Apostolikum, das ist das Athanasium und das ist Nizenum. Das sind über 1500 Jahre alte Glaubensbekenntnisse halt. Und wir sprechen bei uns in der Gemeinde im normalen Gottesdienst immer das apostolische Glaubensbekenntnis und an den hohen Feiertagen das Nizenum, das Athanasium. Ist ein bisschen fremder, das sprechen wir nicht, weil es falsch ist. Aber diese beiden sprechen wir immer. Es wird jeden Sonntag bei uns im Glaubensbekenntnis gesprochen. Und da heißt es eben im Apostolikum halt, ich glaube an Gott, den Vater, Schöpfer Himmels und der Erde. Das ist der erste Glaubenssatz. Und diese Glaubensbekenntnisse sind Kurzzusammenfassungen der Bibel. Und das sind auch Dinge, da gibt es keine Streitfragen. Also zwischen den Konfessionen, nicht nur zwischen den Konfessionsfamilien, orthodox, katholisch, protestantisch, gibt es ja eine Menge Lehrfragen, die es zu klären gibt. Wie ist das mit der Taufe, wie ist das mit dem Abendmahl? Auch innerhalb der Protestanten, auch innerhalb der katholischen Glaubensfamilie gibt es viele Lehrfragen, wo man sich streitet halt. Nicht Abendmahl mit Wein, ohne Wein, wie ist das mit den Hostien? Wir müssen die hier, da hat es Kirchenspaltung drüber gegeben. Aber es gibt grundlegende Fragen. Da sind wir uns alle einig, die wir zu Jesus Christus gehören. Ganz gleich, wie wir den Glauben leben. Und das Erste, so hält es die Glaubensbekenntnisse festhalten, ist es, dass Gott Schöpfer Himmels und der Erde ist. Also es ist Gott sei Dank etwas, wo wir alle eins sind. Wir haben einen Schöpfer. Auch im Nizenum, dieses andere, da geht's los. Wir glauben an den einen Gott, Vater, den Allmächtigen, der alles geschaffen hat, Himmel und Erde, die sichtbare, die unsichtbare Welt. Es gibt nicht nur diese sichtbare Welt, auch die unsichtbare Welt. Wenn ich gleich was sage über diese Welt, denkt immer dran, es gibt auch noch eine unsichtbare Welt. Also das ist ganz wichtig, das ist allen gemein, das ist grundlegend. Und grundlegend ist eben auch, dass Gott das gemacht hat aus dem Nichts. Aus dem Nichts. Wir haben gestern kurz gesprochen über die Geschichte dieser Gemeinde und wie ihr dieses Gemeindehaus aufgebaut habt, wie ihr das übernommen habt. Habt ihr erst ein Haus abgerissen und dann habt ihr hier nacheinander gebaut und umgebaut. Und das habt ihr geschaffen mit euren Händen, mit eurem Geld, mit eurem Fleiß. Aber ihr habt es nicht aus Nichts gemacht.
Da seid ihr hingegangen in die Baumärkte, da habt ihr den Speis angerührt, habt die Dinge gemacht, die Tapeten gekauft, halt die Lampen gekauft, die Kabel, alles. Ihr habt es nicht aus dem Nichts gemacht. Aber er, unser Herr und Heiland, schafft aus dem Nichts. Ich muss heute so ein bisschen ausholen. Gestern der Tag, der war so ein bisschen pralliger, wo ich da über das Ding gesprochen habe, über Hölle und wie man verloren geht halt. Heute ist es ein bisschen intellektueller, deshalb müsst ihr ein bisschen gucken halt. Das ist eine ganz wichtige Frage. Woraus entsteht alles? Ich sag dir eben, das ist eine der Fragen, die erwarte ich von einem denkenden Menschen, nicht nur ich. Das ist die Frage,

Platon war der Vater, der Lehrer von Aristoteles, das waren die drei ganz großen Philosophen, aber die hatten Vorläufer, man nennt die die Vorsokratiker. Und die haben sich alle mit einer Frage beschäftigt. Wo kommt das Leben her? Was ist die Archä? Wo kommt das Leben her? Da war der große Thales von Milet, den kennt ihr alle noch aus dem Mathematikunterricht, wenn ihr aufgepasst habt. Ne? Also da heißt es, Winkel im Halbkreis sind halbe. Und dieser Thales hat gesagt, das Wasser ist die Arche. Der war lange in Ägypten gewesen, hatte gesehen, wie der Nil dann aus den Ufern kam, alles überschwemmte und dann kam das Leben raus. Und für ihn war klar, alles kommt aus dem Wasser. Das Wasser ist die Arche, der Anfang. Da gab es den Pythagoras, den kennt ihr auch, wenn ihr im Mathematikunterricht aufgepasst habt, halt, nicht? Also der Satz des Pythagoras, a Quadrat plus b Quadrat ist gleich c Quadrat, also die Summe der Inhalte der Kathetenquadrate ist inhaltsgleich des Inhalts mit dem Hypotenusenquadrat. Aber das Mathematische war nicht ganz so wichtig, auch die Frage nach der am Anfang, das war das Wichtige. Und er ist auf die Idee gekommen, weil er alles mathematisch begründen wollte, dass er gesagt hat, der Anfang ist die Zahl. Ich sage das deshalb so ausführlich, weil viele dieser Gedanken heute noch in Wissenschaft und Technik eine große Rolle spielen. Also wenn wir über künstliche Intelligenz nachdenken, da sind das alles Nachfahren letztlich von Pythagoras, die sagen, hey, wir können alles berechnen, KI hat alles damit zu tun. Am Anfang war die Zahl, mit Zahlen können wir alles machen. Ein anderer, Heraklit, der hatte gesehen, wie ein Wald niedergebrannt war und zwei Jahre später wieder alles geblüht hatte. Der hat dann gesagt, ja, das Feuer ist der Archä, halt nicht, man weiß, die Sonne halt mit ihrer Kraft, alles nicht. Das ist der Anfang, da steckt alles drin. Und ein anderer Vorsokratiker, dann höre ich auch auf, der hieß Empedokles, der hat gesagt, nein, nicht eins von diesen Dingen ist der Anfang, sondern die Summe aus allen Dingen, die vier Elemente-Lehre kommt daher, Feuer, Wasser, Luft, Erde, das ist der Anfang. Am Anfang war Feuer, Wasser, Luft und Erde. Heute die ganze Esoterik ist davon durchdrungen und durchsetzt. Also wenn ich jetzt einen kleinen Vortrag halte über das, was noch vor 400 vor Christus gelaufen ist in der Antike, wie die in Griechenland gedacht haben, das sind sehr, sehr, sehr, sehr prägende Dinge gewesen halt. Also ganz, ganz intensive Dinge, die noch bis zum heutigen Tag nachwirken halt. Das ist so, diese philosophischen Linien, die gehen über die Jahrhunderte dadurch und sind häufig gegen Christus, gegen die Bibel stehend halt. Aber diese Frage hat, und das wollte ich deutlich machen, immer wieder Menschen bewegt. Denkende Menschen, die Elite der damaligen Zeit, hat immer wieder gefragt, wo kommt alles her? Und die haben versucht, Antworten zu finden, hatten aber natürlich nicht die Bibel und kamen dann zu irgendwelchen experimentellen, naturwissenschaftlichen Erkenntnissen, wo sie dann Ableitungen getroffen haben. Die Bibel sagt eindeutig, es kommt nicht aus dem Wasser, nicht aus der Luft, nicht aus der Erde, es kommt aus dem Nichts. Es kommt alles aus dem Nichts. Da haben sich Wissenschaftler immer wieder dann schwer mitgetan, die 1000 nach Christus gelebt haben, die diese Hebräerstelle gelesen haben, die gesagt haben, es kann doch nicht sein, dass das Leben aus dem Nichts kommt. Und die atheistisch eingestellten Lehrenden, die Naturwissenschaftler, haben immer postuliert, gefordert, nein, wir müssen als Grundlage unserer Forschung annehmen, dass die Erde immer schon bestanden hat. Die sagen, wir können die Frage nicht beantworten, die Erde hat immer schon bestanden, haben sich damit gegen die Bibel gestellt. Die Bibel sagt, es kommt alles aus dem Nichts. Und je länger dieses Denken ging, desto abschätziger guckten die Wissenschaftler auf die Bibel herunter. Bis dann ein ganz, ganz Schlauer kam. Der vielleicht schlauste Wissenschaftler, der je gelebt hat, Albert Einstein. Und der hat dann die Relativitätstheorie aufgestellt. Und die Relativitätstheorie, die haben bis zum heutigen Tag keine 100 Leute verstanden. Man kann sich das im Physikunterricht erklären lassen vom Physiklehrer, der hat es auch nicht verstanden. Ich habe mal mit jemandem gesprochen, der hat seine Doktorarbeit darüber geschrieben, über diese Relativitätstheorie. Dr. Kellner könnte auch mal einladen, brillanter Wissenschaftler und ganzgläubiger Christ. Und dieser Albert Einstein hat eine Menge Dinge in dieser Relativitätstheorie gesagt, dass eben Raum und Zeit relativ sind. Das sind auch spannende Fragen halt, die übrigens auch die Bibel sagt. Nicht, wenn die Bibel sagt, 1000 Jahre sind vor Gott wie ein Tag. Und dann sagt die moderne Physik, Zeit ist relativ. Wir denken immer, das sei so in der newtonschen Physik halt nicht eine Sekunde halt, 60 Sekunden eine Minute, 60 Minuten eine Stunde. Das ist nicht so. Das ist je nachdem, wie schnell wir fliegen, ist das ganz, ganz unterschiedlich, wie schnell wir uns bewegen. Aber das Wichtige, was Einstein gesagt hat, hat gesagt, das ganze Universum, alle Welt ging los mit einem Ereignis. Er nennt das dann Big Bang, den Urknall. Und zwar aus dem Nichts. Da war nichts und auf einmal gab es einen Knall. Er kann zwar nicht beantworten, wie er sie nennen, dass die Physiker den Prima Movens, wer der erste Beweger war.
Aber das ist

heute ganz klar Sicht in der Physik, in der ganz modernen Physik, dass alles durch den Urknall entstanden ist. Und vor dem Urknall war nichts. Genauso wie es in der Bibel steht. Es war nichts. Da hat Einstein auch Probleme gekriegt. Da haben die Wissenschaftler gesagt, ja, wenn das ja stimmen würde, halt, was sie da sagen, halt, dann beweisen sie ja am Ende vom Tag eben die Bibel halt. Aber die Bibel muss nicht von einem Einstein oder irgendeinem anderen Wissenschaftler bewiesen werden. Die Bibel stimmt, weil sie das Wort Gottes ist. Und alles, was wir in der Bibel lesen, wird früher oder später auch durch die Wissenschaftler bestätigt. Manchmal sind die noch nicht so weit mit dem Wissen, was die Bibel hat. Aber das ist das Gigantische, dass die Bibel das alle weiß. Entstanden aus dem Nichts. Und da soll mir einer erzählen, das Alte Testament, vor 3000 Jahren geschrieben halt, das hat dann irgendein, ich sag das mal, mittelmäßig begabter Hebräer geschrieben und der kommt auf die Idee, alles ist aus dem Nichts geworden. Das kann ein Mensch nicht denken. Das kann einem nur Gott geben, verbal inspiriert. Und das ist die Sache, die die Bibel sagt, alles ist aus Nichts geworden. Da war nichts und jetzt sind da gigantische Dinge. Das ist unsere Erde. Dieser Planet, auf diesem Planet leben derzeit knapp 8 Milliarden Menschen, hat Gott gemacht, da komme ich gleich noch zu den Menschen, aus dem Nichts. Aber hat er nicht nur unseren Planeten gemacht, er hat unser ganzes Sonnensystem gemacht. Und unser Sonnensystem ist wieder Teil einer eigenen Galaxie, der Milchstraße. Und wenn man unsere Milchstraße, unsere Galaxie einmal durchqueren wollte, von dem einen zum anderen Ende, dann fliegt man 120.000 Lichtjahre. Lichtjahr, also große Entfernung. Dass du 120.000 Jahre fliegen musst mit 300.000 Kilometer pro Sekunde. Und dann kommst du von einem Ende an das andere. Keiner von uns wird 120.000 Jahre, also du kannst niemals vom einen zum anderen, vor allem können wir uns so schnell nicht bewegen. So groß ist unsere Galaxie. Die nächste Galaxie, die Andromeda-Galaxie, ist etwa 2,5 Millionen Lichtjahre von uns weg. Da geht die los. Also das ist der Abstand zwischen unserer Galaxie und der nächsten Galaxie. Und die ist genauso groß wie unsere Galaxie. In unserer Galaxie haben wir etwa, die Forscher wissen es nicht ganz genau, 200 Milliarden Sterne. Ich sage euch all dieses Physikalische, ihr müsst das mal, wenn ich gleich über Schöpfung weiterspreche. 200 Milliarden Sterne. 200 Milliarden. Und in der Andromeda-Galaxie gibt es auch nochmal 200 Milliarden Sterne. Und wir wissen heute von dem, was das Hubble-Teleskop sagt, dass es etwa, aufgepasst, 17 Milliarden weitere Galaxien gibt. Die sind genauso groß. Aber das sind nur die, die wir sehen. Forscher vermuten, dass es viel, viel mehr gibt. Etwa 100 bis 200 Milliarden Galaxien, die genauso groß sind wie unsere Galaxie. Und dann sagt die Wissenschaft, das Ganze breitet sich aus mit affenartiger Geschwindigkeit, das Universum. Sagt übrigens die Bibel auch, könnt ihr nachlesen, hier auf 26 halt, nicht? Im Psalm 104, da heißt es, du breitest den Himmel aus wie ein Teppich. Also er rollt immer weiter das aus. Das macht Gott aus dem Nichts. Also schon so hier eine Orchidee aus dem Nichts zu schaffen, kriegt kein Mensch hin. Aber Gott kann, wir haben das eben gehört, mit einem Wort, das ganze Universum schaffen. Das ist Wahnsinn. Und wenn man dann weiß, ich erzähle gerne deshalb, damit ihr eine Ahnung kriegt von diesem Schöpfergott, wie dieses ganze Universum funktioniert. Nochmal, 200 Milliarden Galaxien, wir als ganz, ganz kleiner Planet in dieser Galaxie, in diesem Sonnensystem, wie wir uns verhalten als Erde. Wir bewegen uns derzeit, während wir hier sitzen, wir sitzen alle schön fest hier in Neuwied, in Rengsdorf, in Irlich halt, ne? Aber in Wirklichkeit fliegen wir mit einer affenartigen Geschwindigkeit durchs Weltall. Unsere Erde dreht sich um sich selber mit 1600 Kilometer pro Stunde. Also viel schneller als jedes Karussell. Gleichzeitig drehen wir uns aber auch noch um die Sonne. Also wir drehen uns um uns selber und wir knallen noch einmal komplett um die ganze Sonne rum. Und zwar mit 100.000 Kilometer pro Stunde. So, und als ob das noch nicht genug ist, unser ganzes Sonnensystem dreht sich um die Mitte unserer Galaxie mit 800.000 Kilometer pro Stunde. Da fliegen wir einfach mit. Das sind Fliehkräfte. Das ist unfassbar. Das sind Kräfte am Wirken. Das kann man sich gar nicht vorstellen bei der Masse, die die Sonne hat, die die Erde hat, die Monde. Und wenn bei dieser ganzen Geschichte die Erde nur ein bisschen weiter nach außen drängen würde,
weg von der Sonne, da wird es ja so kalt, würden wir alle erfrieren. Da wäre es hier 100 Grad minus, wäre alles erledigt. Würden wir ein bisschen näher an die Sonne rankommen, wird es so heiß, da würden wir alle verbrennen. Und so ist unser Gott. Der kontrolliert das alles. Und nicht nur das, jetzt habe ich gerade von der Kosmologie, also von dem Kosmos gesprochen, vom Weltall. Wenn ich das runterbreche jetzt auf die Anthropologie, also auf die Lehre von dem Menschen. Die Bibel sagt uns, auf meinem Haupt ist jedes Haar gezählt. Ich, wie jeder Mensch, verliere etwa 100 Haare pro Tag. Und Gott weiß um jede Sekunde, um jeden Moment, wo ein Haar von meinem Haupt fällt. Weil er mein Schöpfer ist. Und er hat nicht nur das ganze Weltall aus dem Nichts gemacht, er hat auch mich aus dem Nichts gemacht. Ich bin jetzt 54 Jahre alt, bin 1967 geboren. Im Jahr 1965 war ich noch nicht. Da war ich noch nicht, da gab's mich nicht. Meine Eltern kannten sich noch nicht mal, aber einer kannte mich, der lebendige Gott. Im Psalm 139 heißt es, es war dir mein Gebein nicht verborgen, als ich im Verborgenen gemacht wurde, als ich gebildet wurde unten in der Erde. Da sagen die Leute, ja, wie ist man denn unten in der Erde? Heute wissen wir, wir bestehen ja aus Calcium, Magnesium, Wasserstoff, alles Mögliche. Nicht? Und wenn wir wieder gestorben sind, werden in die Erde gelegt, werden wir wieder zur Erde. Da zerfallen wir. Da sind wir mit dem, was uns heute ausmacht, irgendwann ein Baum oder sonst irgendwas, was dann eben aus dem Stück, wo wir beerdigt worden sind, rauswächst halt. Aber da heißt es, deine Augen sahen mich, als ich noch nicht bereitet war und alle Tage waren in dein Buch geschrieben, die noch werden sollten, von denen keiner da war. Das heißt, noch bevor ich gewesen bin, wusste Gott schon um mich. Gott wusste um mich, bevor diese Welt geschaffen wurde. Und nicht nur mich, weil ich jetzt irgendwie ein wichtiger Pastor wäre, beileibe nicht. Das weiß er von jedem Menschen, das weiß er auch von dir. Und er hat dich aus dem Nichts gemacht. Hier steht ja in unserem Projekt, dass alles aus dem Nichts gemacht ist. An anderer Stelle Römer 4,17 ist auch so ein Zentraltext. Da heißt es, Gott hat die Toten lebendig gemacht und ruft das, was nicht ist, dass es sei. Gott ruft das, was nicht ist, dass es sei. Das heißt, er ruft das Nichtseinende in das Sein. Wir leben nicht deshalb, weil es irgendwann einen biologischen Akt zwischen Vater und Mutter gegeben hat. Sondern wir leben, weil Gott uns das Leben geben wollte. Er ist unser Schöpfer, wir sind seine Geschöpfe. Er hat uns in das Leben gerufen. Er hat nicht nur diese Welt geschaffen, sondern er hat auch dich und mich gemacht. Das ist das Grundlegende unseres Lebens. Wir sind Geschöpfe. Die Bibel sagt einmal, er ist der Töpfer, wir sind der Ton. Und er kann mit uns machen, was er will. Das macht er übrigens auch. Der entscheidet um den Tag, wann wir geboren werden. Der weiß auch jetzt schon, wann der Tag kommt, wann wir sterben werden. Und da kannst du dich so gut ernähren, wie du möchtest. Du kannst die besten Ärzte konsultieren. Du machst nichts gegen den Tag, wo der Schöpfer festgelegt hat, dass du gehst von dieser Welt. Nichts. Und alle Tage, die noch werden sollten und noch werden in deinem Leben, die sind bei ihm schon. Der ist nämlich allmächtig. Der weiß um alles. Der weiß um jeden von euch, der hier sitzt, und zwar nicht seit heute Abend, wo ich auf den Weg gemacht habe, sondern das wusste er schon bei Grundlegung der Welt, weil er der Schöpfer von allem ist. Wir verdanken unser Leben gänzlich ihm, komplett. Und ich sage das an der Stelle schon mal, das ist so extrem entlastend. Wenn dieser Gott dann sagt, Olli, all deine Sorgen werf auf mich, ich kümmere mich um dich. Halleluja. Mein Gott schafft dieses Weltall. Mein Gott kontrolliert diese Erde. Ich erinnere nochmal an die Geschwindigkeiten. Wir drehen uns um uns selbst, wir drehen uns um die Sonne, wir drehen uns um die Mitte. Das hat er alles drauf. Und wenn der dann zu mir sagt, ich kümmere mich um dich, dann brauche ich mir keine Sorgen zu machen. Der allmächtige Gott, der alles aus dem Nichts gemacht hat. Übrigens, der eines Tages auch alles wieder zu nichts werden lässt. Ist ja nicht nur aus nichts gemacht, sondern die Bibel sagt uns auch, am Ende der Zeiten wird die ganze Welt eingesammelt. Da werden die Sterne runterfallen, alles wird vergehen bis auf eins, sein Wort. Und damit kommen wir zum Zweiten, geschaffen durch sein Wort. So lesen wir es hier in diesem grundlegenden Text, Hebräer 11,3. Durch den Glauben erkennen wir, dass die Welt durch Gottes Wort geschaffen ist, sodass alles, was man sieht, aus nichts geworden ist. Die Welt ist durch Gottes Wort geschaffen. Johann hat eben den Schöpfungsbericht vorgelesen. Da hieß es dann, und Gott sprach, es werde Licht. Und es wurde Licht.
Gott sprach, es werde eine Feste, und es geschah. Gott sprach, die Erde wimmle von Getier, das Wasser von den Fischen, und es geschah. Die ganze Schöpfung ist ein Sprachakt. Gott ist nicht hingegangen, hat mit den Fingern geschnippt, der ist auch nicht hingegangen, hat mit dem Fuß dreimal aufgestampft oder hat irgendwas kaufen müssen beim Baumarkt. Entschuldigt, wenn ich so despektierlich spreche. Nein, er hat gesprochen und es wurde. Schöpfung aus dem Nichts. Das Wort hat es getan. Das Wort. Und jetzt müssen wir ganz fein aufpassen. Wenn ich euch eben diese Geschichte von diesen Vorsokratikern erzählt habe, von Pythagoras, von Thales, dann nicht, um so ein bisschen anzugeben, so guck mal, oh, der Latzel, der hat ja mal, was weiß ich, zwei Bücher über Philosophiegeschichte gelesen. Diese Frage ist extrem wichtig in der Bibel. Johannes 1, der sogenannte Johannesprolog, ist auch so ein Grundlagentext. Da steht drin, am Anfang war das Wort. Und das Wort war bei Gott und Gott selber war das Wort. Dasselbe war im Anfang bei Gott. Alle Dinge sind durch dasselbe gemacht und ohne dasselbe ist nichts gemacht, was gemacht ist. Am Anfang war das Wort, im Griechischen heißt das en arche. Das ist wieder dieses Wort, was sagt, en arche en hologos. Am Anfang war das Wort. Und da gibt die Bibel die Antwort auf all die Fragen der denkenden Menschen. Am Anfang war das Wort. Und das Wort war bei Gott. Und Gott selber ist das Wort. Wir können das Wort Gottes gar nicht hoch genug halten. Das ist das, dem wir das Leben zu verdanken haben. Jetzt nicht dieses Buch, was ich in Händen halte, sondern der Gott, der sich hierin offenbart und der hier drin ist. Gott ist jetzt hier nicht drin gefangen, das können wir nicht nehmen. Aber im Wort hier, das wisst ihr, darin offenbart sich der lebendige Gott. Geschaffen durch das Wort. Das ist der Anfang. Wir verdanken unser Leben Jesus Christus, der das Wort ist. Johannes 1, diesen Prolog kennt ihr ja. Wenn nicht, lest ihn bitte nach. Ganz wichtiges Kapitel, Johannes 1. Er ist das Wort und durch ihn sind wir gemacht worden. Das ist ein bisschen kompliziert zu denken, aber wenn man das einmal verstanden hat, dann versteht man die ganze Bibel. Versteht man dieses Grundlegende nicht, dann versteht man nicht, worum es in der Bibel geht. Auch nicht, wenn die Reformatoren sagen, solus Christus, allein Christus, und sagen, sola scriptura, allein das Wort. Ja, was denn jetzt, ne? Allein Jesus oder allein das Wort? Wenn ich weiß, dass Gott das Wort ist, dass Jesus das Wort ist, dann weiß ich, dass das kein Widerspruch in sich ist halt, ne? Weil das Wort ja Jesus Christus ist. Deshalb kann ich sagen, allein das Wort, deshalb kann ich sagen, allein Jesus Christus. Und das ist ganz wichtig, dass wir das da beibehalten, dass wir sagen, dass eben allein das Wort, das griechische Bedeutung für Wort heißt Logos, dass das allein das Wort ist. Wenn ihr im Deutschunterricht, nicht nur im Matheunterricht, aufgepasst habt, dann habt ihr sicherlich Goethes Faust gelesen. Goethe ist ja einer der schlauesten Männer, den wir in Deutschland hatten, unser großer Dichterfürst. Und das größte Werk, was er geschaffen hat, ist der Faust, die Tragödie. Und diese Tragödie ist deshalb eine Tragödie, und das beschreibt Goethe, der kein Christ war. Goethe hat bewusst Jesus Christus abgelehnt. Und die Frage, warum der so erfolgreich war, für mich persönlich, ist dadurch geklärt, das, was er im Faust beschreibt, dass jemand einen Pakt mit dem Teufel macht und dadurch erfolgreich wird, ist dadurch beantwortet. Aber er schreibt was ganz Interessantes, und das war ein ganz schlauer Mann. Der lässt eben Dr. Faustus in der entscheidenden Szene Johannes 1 übersetzen. Der Faustus sitzt da über den griechischen Urtext halt und liest Johannes 1, en arche, en hologos. Ja, was, wie muss ich denn den Logos übersetzen? Am Anfang war das Wort. Nein, das will ich nicht. Nicht Wort, nicht Wort, nicht Wort. Sinn. Nein, nicht Sinn, Kraft. Und dann sagt er Tat, Tat. Am Anfang war die Tat. So übersetzt das dann. In dem Moment, wo er das macht, kehrt sich davon ab, dass er nicht nur sagt, am Anfang war das Wort. So sagt es Goethe in seinem Faust. Dann kommt der schwarze Pudel in sein Zimmer. Der Teufel ist. Deshalb sprechen wir heute vom Pudelskern. Und das macht Goethe ganz deutlich. Goethe, der kein Christ war. Ich sage immer, es ist immer gut, wenn Leute, die nicht Christen sind, uns Dinge bezeugen, wie sie in der Bibel stehen halt. Wenn ich sage, wenn du dich davon abwendest, dass Gott das Wort ist, dass Jesus das Wort ist und dass er der Anfang war, kommt der Teufel in dein Leben, dann hast du verloren. Das sagt ja, der Pastor Latzel halt, ne? Der ist ein gut bezahlter Profi halt, nicht? Der muss sowas sagen, Pfarrer der Kirche halt. Aber wenn jemand, der Christus ablehnt, das in brillanter literarischer Weise runterbricht, also dann sollte uns das zu denken geben, der genau das dann sagt, in dem Moment, wo sich davon abgekehrt wird, dass eben alles durch Gottes Wort geschaffen ist, dann ist alles vorbei. Übrigens, die deutsche Theologie in weiten Teilen an den Universitäten tut genau das. Die sagen ja in der Folge Bultmanns und seiner Schüler, ja, einen transzendentalen Gott, also einen Gott im Gegenüber, gibt es nicht mehr. Den müssen wir immanent auflösen. Und es gibt eben nicht das heilige Wort, das ist nur Menschenwort.
alles, was Gott ist, ist die Liebe, die Tat. Genau, was Goethe da beschrieben hat, nicht hunderte Jahre zuvor. Genau das ist tatsächlich in der Entmythologisierungstheologie gelaufen halt und hat so vieles zerstört, hat so viel ungläubige Pfarrer und Pastoren hervorgebracht. Geschaffen durch Gottes Wort. Die ganze Welt ist durch Gottes Wort gemacht. Alle Planeten, alles. Gott hat gesprochen und es wurde. Und du eben auch. Du bist gerufen worden in das Sein von ihm. Dein Leben ist kein Zufall. Dein Leben ist genauso gewollt von diesem lebendigen Gott, wie du bist. Du bist so gewollt. Du bist so, weil Gott dich so geschaffen hat, weil er dich ins Leben gerufen hat. Und dieses Wort ist das Stärkste, was es gibt, und das Wichtigste. Wenn das so ist, dass wir unser Leben diesem Wort zu verdanken haben, wenn das so ist, dass die ganze Welt durch dieses Wort bestanden ist, ja, dann gibt es doch nur eins, Wort Gottes, ganz genau. Das entscheidet über alles. Und die Bibel bezeugt das auch so, dass wir das Wort Gottes gar nicht überschätzen können. Zahlreiche Geschichten, also Fischzug des Petrus. Die kommen im See Genezareth morgens wieder an, haben die ganze Nacht nichts gefangen, betriebswirtschaftlich großes Problem. Jesus steht da und sagt ihnen, fahrt nochmal raus. Petrus weiß, das bringt gar nichts, jetzt ist es heißer Tag halt, ne? In der Hitze gehen die alle nach unten, die Fische, da kommen wir mit den Netzen nicht hin. Das ist totaler Schwachsinn, das zu machen. Man kann nur nachts da die Fische fangen. Aber weil Jesus ihm begegnet und das sagt, da antwortet Petrus, wir haben die ganze Nacht nichts gefangen. Aber auf dein Wort wollen wir neu die Netze auswerfen. Fischereitechnisch Schwachsinn. Aber sie vertrauen dem Wort Gottes. Und dann werfen sie die Netze aus. Und dann sind die Netze so voll, dass sie es nicht mehr reinkriegen. Und der Fang ist so gewaltig, dass sie nicht nur wirtschaftlich saniert sind, sondern es spielt gar keine Rolle mehr, was da ist. Die lassen alle stehen und liegen und folgen dem Wort Gottes, nämlich Jesus Christus, nach. Der Hauptmann von Kapernaum, dessen Knecht krank ist, der kommt zu Jesus und sagt, Jesus, mein Knecht ist krank, bitte kümmere dich um ihn, bitte mach ihn gesund. Dann sagt er, ich will kommen und dein Haus und ihn gesund machen. Und dann sagt er, das ist nicht nötig, dass du kommst. Sprich nur ein Wort und mein Knecht wird gesund. Und dann sagt Jesus, solchen Glauben habe ich in ganz Israel nicht gefunden. Und der Knecht wird gesund. Zutrauen zum Wort Gottes. Das Wort Gottes kann alles. Lazarus, Johannes 11, liegt schon seit 4 Tagen im Grab. Er ist schon am Verwesen. Die Bibel sagt das genau deutlich. Er stinkt schon. Da ist das Fleisch am Vermodern. Und dann ruft Jesus, er spricht dieses heilige Wort. Lazarus, komm heraus. Und er kommt heraus. Dieses Wort hat Macht über Leben und Tod, was Gott spricht. So wie er uns vom Nichtsein in das Sein gerufen hat, so wird er uns, wenn wir sterben und an ihn glauben, ebenfalls wieder ins Leben rufen und uns Leben schaffen, weil sein Wort so stark ist. Ein Rettungssanitäter, der kann hier ein bisschen helfen, und ein Notarzt, wenn wir einen Herzinfarkt haben, Herzstillstand, der kann ein bisschen wiederbeleben, dann leben wir vielleicht noch 5 oder 10 Jahre länger, aber irgendwann ist Ende Gelände, dann geht nichts mehr. Durchschnittliche Lebenserwartung in Deutschland liegt derzeit bei 80 Jahren. Frauen werden ein bisschen älter, 82, Männer so 79,8. Wenn du Glück hast, wirst du 80. Wenn du noch größeres Glück hast, wirst du vielleicht 90. Aber schön ist das häufig nicht, 90 zu werden. Ich habe gestern schon mal gesprochen, sterben ist unser Gewinn. Wenn wir denn sterben müssen, da haben wir ja gestern drüber gesprochen, wenn unser Herz aufhört zu schlagen, dann müssen wir nicht traurig sein, wenn wir an Jesus Christus glauben, weil er uns dann rufen wird, in dem Moment, wo wir sterben, in die Ewigkeit, ins himmlische Jerusalem, wo er für uns Wohnstätte bereithält. Er hat die Macht, das zu tun. So wie er diese Welt ins Leben gerufen hat, alle Tiere, die es gibt und gab und geben wird. Wie er uns das Leben gegeben hat, so wird er uns auch ewiges Leben geben durch sein Wort. Und deshalb ist es so wichtig, diesem Wort zu vertrauen. Wir haben es gestern gehört in diesem Text, ich wiederhole das nochmal, Johannes 5, 24, da hat Jesus gesagt, wer mein Wort hört und glaubt dem, der mich gesandt hat, der hat das ewige Leben, kommt nicht ins Gericht, sondern ist vom Tode zum Leben hindurchgedrungen. Wenn wir dem Wort Gottes glauben, haben wir ewiges Leben. Weil dieses Wort, das Jesus ist, das Leben in sich birgt. Und deshalb machen wir auch diese Abende, um die, die noch nicht Jesus nachfolgen,
dazu zu ermutigen, dass sie als Geschöpfe Gottes ihrem Schöpfer die Ehre geben und in die Nachfolge treten. Und da wird auch heute Abend, wenn ich fertig bin mit der Predigt, Gelegenheit sein für jeden Einzelnen, der noch nicht Jesus nachfolgt, in die Nachfolge zu treten. Aber das Wort Gottes ist so gewaltig, dass es nicht nur eines Tages uns ewiges Leben schenkt, dass es nicht nur die ganze Welt geschaffen hat, so wie es hier ist grundlegend. Nein, im Wort Gottes haben wir auch alles, was zu gelingendem Leben nötig ist. Psalm 1 lesen wir von demjenigen, der nicht das Wort Gottes beachtet. Da sagt die Bibel, diese Menschen, die das tun, sie sind wie Spreu, die der Wind verstreut. Aber die, die Tag und Nacht über dem Wort Gottes nachsinnen, die sind wie Bäume gepflanzt an den Wasserbächen. Das ist ein fantastisches Bild, die ihre Frucht bringen. Das ist ein gelingendes, ein gesegnetes Leben. Und das ist das, was die Bibel uns lehrt. Wenn wir am Wort Gottes, von dem alles Leben herkommt, bleiben und diesem Wort Gottes vertrauen und auch so leben und handeln, wie es hier drin steht, dann werden wir gesegnetes Leben führen. Ich bin jetzt fast 30 Jahre in der Seelsorge, berate Menschen, die Eheprobleme haben, Schwierigkeiten in ihrer Lebensführung. Und ich kann sagen, alles ist letztlich darauf zurückzuführen, dass die Dinge nicht so gemacht wurden, wie es in der Bibel steht. Immer wieder sagen kannst, wer sich dagegen wendet, was in den Geboten geschrieben steht, der wird ein nicht gesegnetes Leben bekommen. Und andersrum, wer sich hieran hält, der geht auch durch manche finsteren Täler. Klar, da ist auch manche schwierig, aber der ist am Ende vom Tag gesegnet. Ich habe euch nicht nur die Bibel heute mitgebracht, ich habe euch was anderes noch mitgebracht. Hier, könnt ihr nicht sehen, aber ich halte es mal hoch. Das ist die Gebrauchsanweisung für mein Auto. Ich habe es eben noch mal schnell geholt, bin eben noch mal rausgeflitzt halt. Ne? Ich fahre einen Skoda Superb. Das Ding hat etwa, ich muss jetzt mal gucken, will nicht lügen, ja, 275 Seiten. 275 Seiten, wo mir der VW-Konzern erklärt, wie mein Auto zu handeln ist. Ich habe das hier aufgeschlagen. Hier steht zum Beispiel drin, welches Motoröl mein Auto gerne hat. Steht dann drin, eine Spezifikation für meinen Motor VW 57700. Ich hatte vor einigen Monaten ein bisschen wenig Öl drin und müsste Öl nachfüllen. Wisst ihr, was ich gemacht habe? Ich habe bei mir ins Handschuhfach gegriffen, habe das Ding hier rausgeholt, geguckt, bin dann zur Tankstelle gefahren und dann stand ich da vom Regal und habe ich geguckt und glaubt mir, ich habe fünfmal abgeglichen, dass ja diese Spezifikation VW 57700 drauf war. Habe dann die Verkäuferin noch gefragt, hat gesagt, ja, können Sie nehmen halt. Ne? Dann habe ich das genommen und bei mir reingeschüttet. Warum? Nun, der Hersteller meines Fahrzeuges, der weiß ja, was dieses Fahrzeug braucht. Da mache ich mir keinerlei Gedanken drüber. Das mache ich ganz stumpf. Da rufe ich da nicht irgendwo an, in Wolfsburg oder sonst wo. Lass mich mal mit Skoda-Mitarbeiter verbinden und lass mir das erklären. Das mache ich einfach. Mein Hersteller weiß doch, was mein Fahrzeug braucht. Das hier ist die Gebrauchsanweisung für gelingendes Leben. Die ist auch von meinem Hersteller. Und der hat eine andere Kompetenz als die Ingenieure bei Skoda und bei VW. Der weiß alles und kann alles. Der ist so stark, dass er mich aus dem Nichts gemacht hat. Und deshalb gehe ich auch immerhin bei all dem, was mein Leben betrifft, dass ich genau gucke hier, was ist denn richtig und was ist falsch. Immer wieder überprüfe am Wort Gottes, durch das alles geschaffen ist, von dem ich herkomme, auch mein Leben hier zu koordinieren. Also wenn du Jesus dein Leben anvertraust, wenn du dem Wort Gottes glaubst und so lebst, wie es das Wort Gottes sagt, da hast du ewiges Leben, das ist das gelingende Leben schlechthin. Aber du wirst auch in dieser Welt gesegnet sein. Und zu genau so einem Leben möchte ich euch einladen, die sowohl im Glauben stehen, weiter an der Bibel bleiben, weiter in der Bibel lesen. Und die noch nicht im Glauben sind, möchte ich einladen zu einem Leben, das sich orientiert an der Bibel. Und bitte, wenn du noch nicht im Glauben bist, guck mal auf dein Leben, auf all das, was schon schiefgegangen ist, in deinen Beziehungen, an deinem Arbeitsplatz, bei all den Dingen. Und frag dich mal, was das damit zu tun hat, dass du da Dinge getan hast, die nicht kompatibel waren mit dem, was dein Hersteller, was dein Schöpfer dir dem Geschöpf gesagt hat. Ich rate immer wieder den Leuten, jeden Tag zwei Kapitel in der Bibel zu lesen. Ein Kapitel Altes Testament, ein Kapitel Neues Testament. Weil wir sind alle sehr vergesslich. Ich am allermeisten. Ich brauche es immer und immer und immer wieder, dass ich Grundlegendes gesagt bekomme vom Wort Gottes. Wie eben, was ich ganz zu Anfang sagte, dieser Posaunist aus unserem Kirchenvorstand,
der jeden Tag Ansatzübungen machen muss. Ansonsten wird er in der 2 Tage nicht spielt, schlechter. Genauso geht es mit der Nachfolge. Wenn ich nicht im Wort Gottes lese, dann wird der Einfluss des lebendigen Gottes weniger in meinem Leben. Und deshalb lese ich immer im Wort Gottes, versuche mich daran zu orientieren, weil ich weiß, hier wird Leben gelingen, wenn ich mich zum Wort Gottes halte. Dieses Wort, durch das alles geschaffen ist. Ein drittes, grundlegendes aus diesem Vers, Hebräer 11. Durch den Glauben erkennen wir, dass die Welt durch Gottes Wort geschaffen ist, sodass alles, was man sieht, aus nichts geworden ist. Dass das, was ich in den ersten beiden Punkten gesagt habe, die Wahrheit des Lebens ist. Und zwar grundlegend. Das ist etwas, das kann man nur durch den Glauben fassen. Man kann sich das anhören und dann kann man sagen, ja, was der Pastor Latzel da vorträgt, das zeigt so ein bisschen, dass der im Gymnasium nicht nur geschlafen hat, aber überzeugen tut's mich nicht. Ich kann niemanden die Wahrheit, dass es einen Schöpfer gibt und dass dieser Schöpfer einen erlöst hat in seinem Sohn, erklären, wie ich erklären kann, wie 4 mal 4 16 ist. Das kann ich jedem beibringen. Und jeder, der mehr als 50 IQ-Punkte hat, der wird das auch begreifen, 4 mal 4 ist 16. Aber dass Jesus der lebendige Gott ist, das Wort Gottes, das in dieser Welt war, durch den diese Welt geschaffen ist und durch den diese Welt erlöst worden ist, das ist etwas, was nur Gott selber durch den Heiligen Geist in einem erzeugen kann. Und das ist ein Glaube. Und nur durch den Glauben erkennen wir das. Und wir haben heute Abend 2 Arten Menschen hier sitzen. Nicht Mann, nicht Frau, nicht über 50, unter 50, nicht über 100 Kilo, unter 100 Kilo. Nein, das sind nicht die beiden Arten Menschen, sondern wir haben hier Menschen sitzen, die gläubig sind und die ungläubig sind. Wir haben Menschen, die in der Nachfolge Jesu stehen und Menschen, die sagen, ach, ich habe von diesem Jesus gehört, da will ich nichts Schlechtes sagen. Wunderbarer Lehrer, wirklich aufopferungsvolles Leben, vor allem dann mit dem Kreuzestod, aber glauben kann ich an den nicht. Aber das ist das Entscheidende, dass man glaubt. Aber diesen Glauben können wir nicht machen. Den können wir nicht trainieren, wie man trainieren kann, über 5000 Meter schneller zu laufen. Den Glauben kann Gott nur schenken durch den Heiligen Geist. Aber er hat verheißen, da wo Menschen ihn suchen und sich ausstrecken nach dem Glauben, nach der Begegnung mit ihm, da wird er denen geben, diesen Glauben. Und dann erkennt man im Glauben, dass das stimmt, was ich gesagt habe und was hier in der Bibel steht, dass Gott alles geschaffen hat, dass er Schöpfer von allem ist und dass er alles aus nichts gemacht hat und dass er alles durch sein Wort getan hat. Als ich Konfirmand gewesen bin, habe ich das alles verstanden. Wir hatten einen gläubigen Pfarrer bei uns, was der Pfarrer da erzählt hat. Also ich bin jetzt nicht in einem frommen Elternhaus groß geworden, aber bei uns wurde Kinderbibel gelesen, hat die Mutter vorgelesen. Es wurde auch ab und an gebetet. Meine Großmutter war sehr gläubig halt, aber es war jetzt nicht jetzt so gläubig wie bei den meisten Familien bei euch vermutlich. Und ich musste dann in den Konfirmandenunterricht gehen. Bin ich hingegangen, 2 Jahre, musste jeden Donnerstag was auswendig lernen. Das war furchtbar. Heute bin ich dankbar um all die Dinge. Aber bin da so, ja, nolens, wolens hingegangen, wollte nicht halt. Ne? Und mir war aber irgendwann auch klar, das ziehst du jetzt durch, weil wenn du konfirmiert bist, gibt's einen Haufen Geld. Das war bei uns so in Wittgensteiner so, wenn einer konfirmiert wurde, die ganzen Nachbarn packten dann so 20 D-Mark in den Umschlag und so. Und dann wollte ich natürlich das Geld mitnehmen. Mir war klar, alles, was der da erzählt, der Pfarrer, das ist schön und gut, aber das hat nichts mit meinem Leben zu tun. Ich habe das gehört. Ich konnte das auch nachvollziehen, was der gesagt hatte. Ich hätte das auch weitererzählen können. Aber das hatte mich nicht erreicht. Ich habe nicht geglaubt. Ich wusste, dass Jesus Christus an Karfreitag gestorben ist und dass die Christen sagten halt, der ist gestorben für die ganze Welt. Aber für mich hatte das keine Bedeutung. Und am Tag meiner Konfirmation war für mich klar, ich werde die Kirche nie wieder betreten. Für mich war klar, das ist nur etwas für die hässlichen Mädchen, die dicken Jungs und die, die es wirklich brauchen, die alten Omas. Aber nicht für so einen Überflieger wie mich, für den ich mich hielt. War erledigt. 1 Jahr später hat Gott eine wunderbare Führung getan. War dann 15 und ich hatte große Pläne für die Sommerferien. Meine Freunde, die waren alle älter, die fuhren an den Biggesee zum Campen. 1 Woche hoch die Tassen. Könnt ihr euch vorstellen, was da los war halt, ne? Und dann jeden Abend da nach Olpe reingefahren und so. Die waren ja immer schon hingefahren und ich wollte jetzt erst ja mitfahren. 1 Woche campen. Meinen Eltern war das ein Graus. Aber meine Eltern wollten das erste Mal allein in Urlaub fahren und hatten schon geplant, dass ich am Ende der Ferien mit dem CVJM auf eine Freizeit fahren sollte. So haben die von mir in der Meinung gekriegt. Ich sag, da fahre ich nie mit den frommen Spinnern.
Und dann haben wir schließlich einen Deal gemacht, weil ich ja Anfang der Ferien mit meinen Kumpels campen wollte. Haben die schlauerweise gesagt, ja, wir lassen dich am Anfang der Ferien mit denen dahin fahren die Woche, wenn du am Ende der Ferien auch da mit dem CVM mitfährst. Also sie haben das nicht gemacht, damit ich zum Glauben kam, sondern das war für die einfach, damit ich gut untergebracht war und die in Ruhe dann entsprechend das erste Mal alleine Urlaub machen konnten. Ich habe dann eingewilligt, hatte wirklich eine damals schöne Zeit mit denen halt, mit meinen Freunden, aber dann am Ende der Ferien musste ich antreten, 14 Tage, Österreich, Wanderfreizeit im CVM. Brutalste Evangelisation, denn wir waren 14 Teilnehmer, waren nicht viel angemeldet, 5 Mitarbeiter und die waren alle stramm, die waren alle im Glauben. Und das war brutalst Betankung. Und wenn du da so ein bisschen ablehnend bist, ist das ja so ein bisschen schwierig halt. Also du kommst da in so eine Truppe rein, die alle gläubig sind. Fußball spielen, schwimmen, gehen, wandern war okay mit denen. Aber einmal am Tag kriegten die eben alle ihren religiösen Spleen, ihre ekklesiose Neurose, wie man das nennen will halt. Wenn man Außenstehender ist, ja, eine Stunde Bibelarbeit. Erst Lieder singen. Grauenvoll für den Jugendlichen halt nicht. Schrumm, schrumm, schrumm, Evangelium, jeder Christ ein Gitarrist halt nicht und alle singen, ich habe kein Lied mitgesungen. So, dann Gebetsgemeinschaft, noch schlimmer für den Außenstehenden halt. Ne? Du bist dabei, ich sage das jetzt bewusst für diejenigen, die heute nicht hier sind und nicht wiedergeboren sind. Ich weiß genau, wie das ist halt. Ne? Du sitzt dabei und jeder betet, nur du nicht. So, und die beten alle Sachen, beten auch für dich. Und du denkst immer nur, wann ist das jetzt vorbei? 10 bis 11 Uhr, die Minuten gehen nicht vorbei. Und dann Bibelarbeit, Lukas Evangelium, oh, furchtbar. Das ist 13 Tage so gegangen. Und am 13. Tag der Freizeit ist der Freizeitleiter, später Pfarrer in der Westfälischen Landeskirche, Edgar Born, zu mir gekommen, hat gesagt, kann ich mal mit dir sprechen? Jo. Und dann hat er mir alles nochmal erklärt. Dann hat er mir gesagt, du bist ein Geschöpf Gottes. Gott hat viele nicht reingelegt. Aber du anerkennst den Schöpfer nicht. Und stell dir vor, es gibt diesen Gott, von dem wir sprechen. Und du gehst am Wesentlichen vorbei. Und dann habe ich gesagt, ja, was muss ich denn machen, um den kennenzulernen? Wie werde ich denn so wie ihr? Dann hat er gesagt, du musst deine Schuld bekennen und du musst dein Leben Jesus übergeben. Ich sage, wie muss ich das denn machen? Er sagt, ich spreche ein Gebet. Und wenn du das nachsprichst und deine Schuld Gott bringst, dann wird er in dein Leben kommen. Und er sagt, ich weiß nicht, ob es gleich passiert oder ob es später ist, aber Gott wird kommen. Dann habe ich gesagt, okay, dann lass uns das mal direkt jetzt machen. Und ich kann das nur sagen, in dem Moment hat mich der Heilige Geist erreicht. Das war... Die von euch wiedergeboren sind, die wissen das, mit einem Mal war alles anders. Der Geist Gottes ist in mich gekommen. Ich habe erkannt, wow, das ist alles falsch, die haben recht. Nächsten Tag Bibelarbeit, alle Lieder mitgesungen, selber gebetet und dann die Bibelarbeit. Eine Offenbarung, Lukas 8, das vierfache Ackerfeld. Wow, das habe ich aufgezogen wie so ein Schwamm. Ich habe alles erkannt, sofort verstanden halt, zu sagen, wow, wie die Menschen aufgeteilt sind in die 4 Gruppen halt. Das hat sich mir gezeigt, das war so eine spannende Bibelarbeit. Dann war es fertig, dann wollten die Fußball spielen. Ich war so enttäuscht, ne, zu sagen, dass es schon zu Ende war. Ne. Nach einer Stunde, wenn ich sonst immer geguckt hatte, die Minuten gehen nicht zu Ende. Jetzt war das im Flug vergangen halt, die Bibel halt, das war die Sache. Gigantisch, dann war die Freizeit zu Ende halt. Ne. Ich war bei Jesus. 3 Tage später wieder in der Schule. Ich war immer sehr beliebt bei meinen Mitschülern. Nach 14 Tagen hat keiner mehr mit mir gesprochen. Warum? Weil es für mich noch ein Thema gab, Jesus Christus. Ich hatte ihn gefunden und davon habe ich weitererzählt. Und habe Leute natürlich mit gestalzten Worten, so wie man ist als Anfänger, man kann die Dinge nicht machen halt, aber das hat mich bewegt. Und ich sage das nur deshalb den Leuten, die heute hier sind und die nicht wiedergeboren sind. Ich weiß, wie ihr das für euch vorstellt und denkt vielleicht, ja die hier, die Mennoniten oder mein Nachbar, die sind halt so, aber ich habe das nicht, ich bin hier fremd, ich kenne keinen Glauben. Aber das heißt nicht, dass es Gott nicht gibt. Dein Schöpfer ist da und du bist sein Geschöpf und er wartet darauf, dass du im Glauben die Antwort gibst, dass du Ja sagst. Er hat dich geschaffen nur zu einem Zweck hin, und das ist der Hauptzweck, dass du in eine lebendige Beziehung mit ihm eintrittst. Alles andere, was dann noch kommt, dass man mitarbeitet in der Gemeinde und was man dann alles als Christ tut, das ist nachfolgend. Das Entscheidende ist, dass du zum Glauben an Jesus Christus kommst und findest. Und zu diesem Glauben möchte und darf ich dich heute Abend einladen im Namen Jesus Christus, damit du ein sinnvolles und erfülltes Leben findest. Dass du nicht nur das eben glauben kannst, dass du sagst, jawohl, die ganze Welt, doch ich, ist durch Gottes Wort geschaffen, aus nichts. Sondern eben, dass du auch weißt, dass Gott für dich auf Golgatha gestorben ist, dass er all deine Schuld vergeben hat und dass er dir, wenn du an ihn glaubst, ewiges Leben schenkst.
Dazu lädt der lebendige Gott dich heute Abend ein, zu solch einem Leben im Glauben. Und ich werde gleich ein Gebet vorlesen. Und ich lade ein, für diejenigen, die noch nicht im Glauben sind, hier nach vorne zu kommen. Ich rufe aber auf dazu, wenn ihr euch das nicht traut, nach vorne zu kommen, es ganz persönlich zu sprechen vor Jesus, dass ihr dieses Gebet mitsprecht und dass ihr euer Leben Jesus übergebt. Und ich kann euch nur Mut machen, diesen Schritt zu tun zum lebendigen Gott und nicht zu zögern, denn davon spricht die Bibel auch. Die Bibel sagt, 2 bis 3 Mal wird man richtig, richtig deutlich im Leben gerufen. Ich sage, ich habe vieles in meinem Leben falsch gemacht, aber als ich den Ruf Gottes so deutlich gehört hatte auf dieser Freizeit, da habe ich sofort zugeschlagen und Ja gesagt und Gott aufgenommen in mein Leben. Gott sei es gedankt, dass er das geschenkt hat. Und Gott zwingt niemanden, aber er lädt ein. Und manchmal eben auch durch so einen Pastor, der aus Bremen kommt. Er lädt ein zum ewigen Leben, zur Lebensübergabe. Und ich möchte euch das Gebet vorlesen, damit ihr wisst, was ich dann gleich beten werde. Dieses Gebet lautet: Jesus Christus, ich danke dir, dass du mich liebst. Ich habe deinen Ruf gehört und öffne dir nun mein Leben. Ich bekenne dir alle meine Schuld und bitte dich um Vergebung. Ich danke dir, dass du am Kreuz für mich gestorben bist. Mein ganzes Leben soll dir gehören. Dir will ich vertrauen und folgen. Du bist mein Herr. Amen. Und wenn ihr dieses Gebet mitsprecht im Glauben, vielleicht noch zaudernd, aber wenn ihr das dann sagt, ja, das soll gelten für mein Leben, dann dürft ihr gewiss sein, dass ihr dann von Geschöpfen Gottes zu Kindern Gottes werden. Alle 8 Milliarden Menschen auf dieser Welt sind Geschöpfe Gottes. Aber nur die sind Kinder Gottes und bekommen ewiges Leben, die an Jesus Christus glauben und ihn als Herrn ihres Lebens annehmen. Und dazu möchte ich noch euch einmal einladen, dass ihr das heute tut. Sei es hier gleich ganz öffentlich vor der Gemeinde oder bei euch am Platz, wenn ich das Gebet spreche, zu Hause vor den Geräten. Aber lasst euch versöhnen mit dem lebendigen Gott und glaubt an ihn, an den Gott, der euch das Leben gegeben hat, der euer Leben in den Händen hält und auch eines Tages euer Leben beendet. Noch einmal möchte ich den Predigtvers euch zurufen. Durch den Glauben erkennen wir, dass die Welt durch Gottes Wort geschaffen ist, so dass alles, was man sieht, aus nichts geworden ist. Alle Ehre, alle Lob und Preis diesem Gott, der die Welt, der das Universum und der uns geschaffen hat. Amen.

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0: In unserem ausführlichen Thema, der Messias im Alten Testament, kommen wir heute zu dem messianischen Psalm 102. Wir sind ja dran, die ganz ausgeprägt messianischen Psalmen anzuschauen, also die sehr deutlich auf Christus hinweisen. Natürlich gibt es noch viel mehr Hinweise in den Psalmen auf Christus, aber wir konzentrieren uns auf diejenigen, die ganz besonders geladen sind von Hinweisen auf den kommenden Erlöser. Lies uns jemand Psalm 102 zu Beginn einfach mal ganz vor, bitte.
1: Ein Gebet für den Elenden, wenn er verzagt ist und seine Klage vor dem Herrn ausschüttet. Herr, höre mein Gebet und lass mein Schreien zu dir kommen. Verbirg dein Antlitz nicht vor mir in der Not. Neige deine Ohren zu mir. Wenn ich dich anrufe, so erhöre mich bald. Denn meine Tage sind vergangen wie ein Rauch, und meine Gebeine sind verbrannt wie von Feuer. Mein Herz ist geschlagen und verdorrt wie Gras, dass ich sogar vergesse, mein Brot zu essen. Mein Gebein klebt an meiner Haut vor Heulen und Seufzen. Ich bin wie die Eule in der Einöde, wie das Käuzchen in den Trümmern. Ich wache und klage wie ein einsamer Vogel auf dem Dache. Täglich schmähen mich meine Feinde, und die mich verspotten, fluchen mit meinem Namen. Denn ich esse Asche wie Brot und mische meinen Trank mit Tränen vor deinem Drohen und Zorn, weil du mich hochgehoben und zu Boden geworfen hast. Meine Tage sind dahin wie ein Schatten, und ich verdorre wie Gras. Du aber, Herr, bleibst ewiglich, und dein Name für und für. Du wollest dich aufmachen und über Zion erbarmen. Denn es ist Zeit, dass du ihm gnädig seist, und die Stunde ist gekommen. Denn deine Knechte wollten gerne, dass es gebaut würde, und es jammert sie, dass es in Trümmern liegt, dass die Heiden den Namen des Herrn fürchten, und alle Könige auf Erden deine Herrlichkeit. Ja, der Herr baut Zion wieder und erscheint in seiner Herrlichkeit. Er wendet sich zum Gebet der Verlassenen und verschmäht ihr Gebet nicht. Das werde geschrieben für die Nachkommen, und das Volk, das er schafft, wird den Herrn loben. Denn er schaut von seiner heiligen Höhe, der Herr sieht vom Himmel auf die Erde, dass er das Seufzen der Gefangenen höre und losmache die Kinder des Todes, dass sie in Zion verkünden den Namen des Herrn und sein Lob in Jerusalem, wenn die Völker zusammenkommen und die Königreiche, dem Herrn zu dienen. Er demütigt auf dem Wege meine Kraft, er verkürzt meine Tage. Ich sage, mein Gott, nimm mich nicht weg in der Hälfte meiner Tage. Deine Jahre wären für und für. Du hast vor Zeiten die Erde gegründet, und die Himmel sind deiner Hände Werk. Sie werden vergehen, du aber bleibst. Sie werden alle veralten wie ein Gewand. Wie ein Kleid wirst du sie wechseln, und sie werden verwandelt werden. Du aber bleibst, wie du bist, und deine Jahre nehmen kein Ende. Die Söhne deiner Knechte bleiben wohnen, und ihr Geschlecht wird vor dir gedeihen.
0: Es war ja ein einmaliges Ereignis, als der Herr Jesus, der Auferstandene, mit den zwei Jüngern nach Emmaus ging, nach seiner Auferstehung. Auf diesem Weg von über 2 Stunden hat er ihnen das ganze Alte Testament ausgelegt im Blick auf sein Kommen. Und diese zwei Emmaus-Jünger haben schließlich gesagt, brannte nicht unser Herz, als er mit uns redete. Er hat ihnen die Schriften geöffnet. Das war ein einmaliges Ereignis, und wer wäre nicht gerne dabei gewesen und hätte diese Auslegung des Messias selbst gehört. Nun, wir sind nicht einfach uns selbst überlassen. Wenn wir jetzt vor diesem Psalm 102 stehen, da stellen sich ja zunächst überhaupt viele Fragen, wer spricht da? Wer ist dieser Elende, der da betet? Und dann merkt man auch, dass die Redner im Psalm wechseln. Können wir das vielleicht ganz kurz mal zusammentragen, wo gibt es einen Einschnitt, wo der Ton wechselt, der Tonfall, beziehungsweise auch die Person, die spricht. Ist das vielleicht beim Durchlesen aufgefallen? Also dieser Elende betet in seiner größten Not, ab Vers 1 und folgende. Aber wo kommt so ein ganz deutlicher Wechsel? Du aber, Herr, bleibst auf ewig. Dort kommt so ein ganz deutlicher Wechsel in dem Gebet, das eigentlich nur von Elend spricht bis dorthin. Ja, und wenn wir also sagen, Verse 1 bis 12, ein Teil für sich, dann ab Vers 13, wo kommt wieder ganz eindeutig ein Einschnitt? 24, aber gleich danach wieder. Er hat meine Kraft gebeugt, Vers 24. Ich sprach, mein Gott, nimm mich nicht hinweg in der Hälfte meiner Tage. Ja, beziehungsweise schon 25b. Von Geschlecht zu Geschlecht sind deine Jahre. Du hast vormals die Erde gegründet, oder? Der Wechsel ist eigentlich mitten im Vers. Kann man sagen, dort beginnt wieder eine neue Strophe. Jetzt haben wir bereits strophisch zusammengefasst, Verse 13 bis 23. Aber man kann da nochmals einen Wechsel entdecken. Und zwar in der Redeform. Nicht wahr? Vers 13 richtet sich direkt an Gott. Du aber, Herr, bleibst auf ewig. Ja, der Wechsel kommt doch mit Vers 16. Beziehungsweise 15. Da wird plötzlich über Gott gesprochen. Nicht wahr? Und die Nationen werden den Namen des Herrn fürchten. Aber ab Vers 13 wurde Gott direkt angesprochen. Du aber, Herr, bleibst auf ewig. Ja, also so können wir dort noch einen kleinen Einschnitt machen. Aber die groben Einschnitte sind also Verse 1 bis 12, ja? 1 bis 12 und dann 13 bis 23 und dann 24, 25a, 25b bis zum Schluss. Das ist schon mal ganz wichtig, wenn man einen Psalm studiert, dass man darauf achtet, wo sind die unterschiedlichen Strophen, wo wechselt der Redner. Denn das ist ganz typisch und häufig in den Psalmen, dass der Redner wechselt. Und wichtig ist auch zu wissen, in der hebräischen Poesie hat man nicht die gleichen Vorstellungen von Strophen wie in der deutschen Poesie. In der deutschen Poesie muss eigentlich jede Strophe gleich lang sein. Also in der klassischen Poesie, nicht 20. Jahrhundert, da ist ja alles möglich. Aber in der klassischen Poesie, der deutschen Literatur, Strophen sind gleich lang und das ist in der hebräischen Poesie eben nicht der Fall. Ist auch so, dass während in der deutschen Poesie auch der Rhythmus muss ganz ebenmäßig sein. Man kann nicht plötzlich die Rhythmen wechseln. Aber in der hebräischen Poesie ist es gerade anders. Also auch die Rhythmen wechseln sehr oft. Das ist eine sehr freie Poesie. Und wir wissen, dass das eben überhaupt schon in der kananäischen Poesie so war. Hebräisch ist ja ein kananäischer Dialekt, nicht wahr? Abraham, der aus Ur in Chaldea, wo man akkadisch bzw. sumerisch sprach, ausgezogen war, kam ins Land Kanaan, da übernahm er die Sprache der Kananiter und seine Nachkommen haben dann eben diesen kananäischen Dialekt, später in der Bibel genannt Hebräisch oder Jüdisch, ist alles das Gleiche, gesprochen und die Bibel wurde in dieser Sprache aufgeschrieben, im Alten Testament. Und wir wissen aus der kananäischen Literatur, die wir aus dem zweiten Jahrtausend haben, zum Beispiel aus Ugarit, dass eben das sehr typisch war, diese ständigen Rhythmuswechsel, also eine viel größere Freiheit, als wie wir das gewohnt sind in der Poesie. Das hat übrigens auch dazu geführt, diese Art von Poesie, die kann man spontan sprechen. Nicht wahr? Das wichtigste Element ist zum Beispiel der Aufbau aus zwei Verszeilen. Da schauen wir mal Vers 2 an. Vers 1 ist der Titel und dann beginnt Vers 2. Herr, höre mein Gebet und lass zu dir kommen mein Schreien. Das ist eigentlich der gleiche Gedanke, der zweimal ausgedrückt wird mit unterschiedlichen Wörtern. Und so ist also der Grundaufbau der Poesie, parallele Verszeilen. Und zwar gibt es drei Grundtypen. Das hier ist der sogenannte synonyme Parallelismus. Also die erste Verszeile drückt das Gleiche aus wie die zweite in anderen Worten. Und dann gibt es den Typ der antithetische Parallelismus. Die erste Verszeile drückt den Gegensatz aus zur zweiten Zeile. Und es gibt drittens den synthetischen Parallelismus. Die zweite Zeile baut den Gedanken der ersten Zeile aus, führt ihn also weiter. Diese Grundtypen, wenn man das mal weiß, liest man die ganzen poetischen Texte des Alten Testaments völlig anders, viel bewusster, man versteht den Text auch viel besser. Und es ist also so, das Wichtigste war nicht irgendwie eben ein ebenmäßiger Rhythmus, man konnte den Rhythmus wechseln, aber das Wichtigste war die Gedankenpoesie. Also hier liegt vor allem eben die Poesie in den Anordnungen der Gedanken, in solchen Parallelen. Und jetzt wird zum Beispiel auch klar, wenn die Frage aufkommt, wir lesen gerade in der Familie Hiob mit unseren Kindern, und da kommt die Frage, ja, haben die wirklich so gesprochen?

0: Einführend zu Poesie im Allgemeinen und darum eben auch zur Einteilung dieses Psalmes in verschiedene Strophen, die aber sehr unterschiedlich lang sind. Nun, was bedeutet dieser Psalm? Das Neue Testament ist eigentlich eben diese Auslegung, die der Herr Jesus den Emmausjüngern gegeben hat, in schriftlicher Form. Der Heilige Geist erklärt uns das Alte Testament. Und jetzt schlagen wir auf in Hebräer 1. In Hebräer 1 wird uns Jesus Christus als Sohn Gottes vorgestellt, der im Alten Testament durch die Propheten verkündigt wurde. Liest jemand vielleicht Verse 1 und 2, damit wir den Zusammenhang fassen? Hebräer 1, 1 bis 2.
1: Nachdem vor Zeiten Gott manchmal und auf mancherlei Weise geredet hat zu den Vätern durch die Propheten, hat er in diesen letzten Tagen zu uns geredet durch den Sohn.
0: Jawohl, das reicht. Also Gott hat früher gesprochen durch die Propheten, im Griechischen Dia, sie waren das Sprachrohr, das Mittel. Und dann hat Gott jetzt am Ende dieser Tage des Alten Testaments, hat er gesprochen, en hyo, ohne Dia, in Sohn, wörtlich. Das heißt, in der Person seines Sohnes. Gott hat als Sohn zu uns gesprochen. Dann werden hier 7 Kennzeichen, Wesenheiten des Sohnes aufgezählt. Und danach werden durch 7 Zitate aus dem Alten Testament wird gezeigt, wer Jesus Christus ist. Und eines dieser Zitate wollen wir jetzt lesen, und zwar Vers 10. Und da muss man beachten, in diesen Zitaten geht es darum, wie Gott der Vater über seinen Sohn spricht. Deshalb wäre es vielleicht noch gut, könnte jemand noch lesen, jetzt 3 bis 5. Das muss wirklich klar werden, wer da eigentlich spricht. Also Gott hat gesprochen im Sohn, den er gesetzt hat zum Erben aller Dinge, erstens, durch den er auch die Welten gemacht hat. Jetzt kann jemand weiterlesen.
1: Er ist der Abglanz seiner Herrlichkeit und das Ebenbild seines Wesens und trägt alle Dinge mit seinem kräftigen Wort und hat vollbracht die Reinigung von unseren Sünden und hat sich gesetzt zu der Rechten der Majestät in der Höhe und ist so viel höher geworden als die Engel, so viel erhabener der Name ist, den er vor ihnen ererbt hat. Denn zu welchem Engel hat Gott jemals gesagt, du bist mein Sohn, heute habe ich dich gezeugt, und abermals, ich werde sein Vater sein, und er wird mein Sohn sein.
0: Ja, also Gott, der Vater, spricht über den Sohn. Und jetzt versteht man, wenn also Vers 10 anschließt, und eine weitere Aussage des Vaters über den Sohn. Jetzt Verse 10 bis 12 bitte.
1: Und du, Herr, hast im Anfang die Erde gegründet, und die Himmel sind deiner Hände Werk. Sie werden vergehen, du aber bleibst. Sie werden alle veralten wie ein Kleid, und wie einen Mantel wirst du sie zusammenrollen. Wie ein Gewand werden sie gewechselt werden. Du aber bist derselbe, und deine Jahre werden nicht aufhören.
0: Nun haben wir eben gelesen, Hebräer 1, Vers 10. Das ist wieder ein Zitat aus dem Alten Testament. Und woher kommt das? Aus unserem Psalm. Und zwar, welche Verse? Und jetzt haben wir hier einen neutestamentlichen Schlüssel. Wer spricht dort in Psalm 102, Vers 26? Es spricht ja immer noch derselbe wie in Hebräer 1, Vers 5, wo gesagt wird, er hat eben gesagt, du bist mein Sohn, heute habe ich dich gezeugt, er wird mein Sohn sein und ich werde ihm Vater sein. Also wer spricht konkret? Gott, der Vater. Und jetzt lesen wir diese Verse im Psalm 102 noch einmal, und zwar mit ganz anderen Augen. Hier spricht also Gott, der Vater, zu seinem Sohn. Lesen wir nochmals 25b, dort beginnt ja das.
2: Mein Gott, nimm mich nicht weg in der Hälfte meiner Tage. Deine Jahre wären für und für. Du hast vor Zeiten die Erde gegründet, und die Himmel

0: sind deiner Hände Werk. Sie werden vergehen, du aber bleibst. Sie werden alle veralten wie ein Gewand, wie ein Kleid wirst du sie wechseln, und sie werden verwandelt werden. Du aber bleibst, wie du bist, und deine Jahre nehmen kein Ende. Die Söhne deiner Knechte bleiben wohnen, und ihr Geschlecht wird vor dir gedeihen.
1: Jawohl. Also, das Neue Testament, der Heilige Geist selber erklärt uns, hier spricht Gott der Vater zu seinem Sohn. Und er sagt ihm, dem Sohn, du hast vormals die Erde gegründet und die Himmel sind Werke deiner Hände. In Hebräer 1 wird es übersetzt, du hast im Anfang die Erde gegründet. Also mit klarem Bezug auf 1. Mose 1,1. Bereshit bara, im Anfang schuf Gott den Himmel und die Erde. Und hier wird geklärt, wer der Ausführende war, es war der Sohn Gottes. Er hat im Anfang die Welt erschaffen. Und in Hebräer 1 wird noch zur Klärung eingefügt, mit welchem Titel nennt der Vater den Sohn dort? Und zwar ein Name, der im Neuen Testament sehr oft welchen Namen aus dem Alten Testament ersetzt? Herr steht für Jahwe. Und zwar genau nach dem Gebrauch in der Synagoge, das hat man schon begonnen in vorchristlicher Zeit, wenn man das Alte Testament in der Synagoge vorliest und den Eigenname Gottes, J-H-W-H geschrieben, korrekte Aussprache, Jahwe, der Ewigseiende, der Unwandelbare. Wenn dieser Name kommt, wird in der Synagoge gelesen, Adonai. Aus Ehrfurcht wird der Name gar nicht ausgesprochen, sondern durch einen Ersatznamen umschrieben. Und den haben wir gerade hier. Du, Herr, hast im Anfang die Erde gegründet. Der Vater nennt den Sohn Herr. Und sagt ganz klar, du bist der Schöpfer von Himmel und Erde. Jetzt gehen wir zurück zu Psalm 102. Und da haben wir in Vers 28 ein ganz interessanter Name. Derselbe. Hebräisch, Atahu. Du, Er. Das ist völlig unverständlich auf Deutsch. Ich muss erklären, wenn man zum Beispiel auf Hebräisch sagt, du bist ein Mann, sagt man einfach, ata ish, du Mann. Man braucht nicht zu sagen, bist, ja, das braucht es in der Gegenwartsform nicht. Aber wenn das trotzdem betont werden soll, dann kann man sagen, ata hu ish, du Er Mann. Das heißt, du bist ein Mann. Und hier wird also der Jesus genannt, Atahu, du bist, heißt das. Und zwar, du bist der Seiende. Du existierst. Du bist da. Du bist der Unveränderliche. Gott stellt sich ja in 2. Mose 3 im Dornbusch Mose vor und sagt auf die Frage, wer er ist, sagt er, Echje, Asher Echje. Das ist eigentlich die, üblicherweise ist Echje die Zukunftsform. Ich werde sein. Und es ist eben, das ganze Verbalsystem ist im Hebräischen völlig anders als bei uns. Echje drückt einfach aus etwas, das fortdauernd ist, eine fortdauernde Handlung. Oft ist Echje, um zu sagen, ich werde sein. Aber Echje kann auch in der Gegenwart bedeuten, ich bin fortdauernd. Und man kann es sogar benutzen für die Vergangenheit. Echje, ich war der fortdauernd Seiende. Und darum kann man eben diesen Namen Echje, Asher Echje, ich bin, der ich bin, auf 9 Arten übersetzen. Auf Deutsch. Und alle Übersetzungen sind korrekt, aber alle zusammen geben das richtige Bild. Also man kann übersetzen, ich werde sein, der ich sein werde. Ich werde sein, der ich bin. Ich werde sein, der ich war. Oder ich war, der ich bin, ich war, der ich sein werde. Und dann ich bin, der ich sein werde, ich bin, der ich war. Und so drückt dieser Name aus, ich bin immer derselbe. Ich verändere mich nicht. Und Dann sagte Gott, geh zu den Kindern Israel nach Ägypten und sag ihnen, ich bin, hat mich gesandt. Echje. Und nun ist es eben so, das ist die Erklärung, die Ausdeutung des Namens, des Gottes Namens Yahweh. Man schreibt auf Hebräisch J-H-W-H. Und die Wurzel davon, die Wurzeln im Hebräischen sind meistens, bestehen die aus drei Konsonanten und sind ein Verb. H-W-H, Hava, bedeutet sein. Also Yahweh ist der Seiende. Der ist, ohne einen Beginn zu haben, ohne ein Ende zu haben, der da ist, ohne sich je zu verändern. Das drückt sein Name aus. Und darum, wenn Gott hier in Psalm 102, Vers 28 sagt, Adahu, dann heißt das, du bist der ewig Unveränderliche, der unveränderlich ist in sich selbst. Du bist der, der ewig besteht. Und diese Ausdrucksweise kommt noch an anderen Stellen vor. Die alte Elberfelder hat hier eine sehr nützliche Fußnote und verweist zum Beispiel auf Nehemia 9, Vers 6. Schlagen wir das kurz auf. Da haben wir ein Gebet. Liest jemand? Nehemia 9, Vers 6.
2: Herr, du bist allein. Du hast gemacht den Himmel und aller Himmel Himmel und mit ihrem ganzen Heer, die Erde und alles, was darauf ist, die Meere und alles, was darinnen ist. Du machst alles lebendig. Und das himmlische Heer betet dich an.
1: Jawohl. Also jetzt besser übersetzt. Atahu, Yahweh. Du bist, der da ist. Du bist der Unveränderliche. Yahweh, du allein. Also hier haben wir genau diese Ausdrucksweise. Atahu, du bist der Unveränderliche. Und dann wird gleich Gottes Name gebraucht. Yahweh, du allein. Und dann wird wieder erklärt, und du bist eben der, der Himmel gemacht hat, und der Himmel, Himmel, das sind zwei Himmel. Nicht wahr? Im Schöpfungsbericht wird die Atmosphäre erschaffen am zweiten Tag und wird dann Himmel genannt. Aber schon in Vers 1, wenn es heißt, im Anfang schuf Gott den Himmel und die Erde, ist da gemeint das Universum, das Weltall. Das sind die zwei Himmel. Einen dritten Himmel gibt es ja noch in 2. Korinther 12, das ist dann das Paradies, aber im Jenseits. Nicht zu dieser Schöpfung gehören. In dieser Schöpfung haben wir zwei Himmel. Den blauen Himmel, den Astralhimmel, also den Sternenhimmel mit all den Galaxien. Er, der Unveränderliche, er, Yahweh, er allein, ist der alles erschaffen hat, die Erde und dann auch das Leben, alles was darauf ist, die Meere, alles was in ihnen ist. Und dann heißt es, und du machst dies alles lebendig. Er ist also der Seiende, der eben allem sein Existenz gibt. Er ist die Quelle des Seins, des Lebens. Das ist alles in dem Namen Yahweh enthalten. Und darum ist es also ganz, ganz eindrücklich, eben Psalm 102 so zu lesen, Gott, der Vater, spricht zu seinem Sohn, du bist derselbe. Also der ewig Unveränderliche, der sein in sich selbst hat, ewig besteht, ohne Anfang, ohne Ende. Und darum, und deine Jahre enden nicht. Du hast alles erschaffen. Übrigens wird das auch sehr eindrücklich in den Eingangsworten des Johannesevangeliums vorgestellt, wenn wir das kurz dazu nehmen. Und da wird auch wieder bestätigt, dass der Sohn Gottes der Ausführende war in der Schöpfung. Liest jemand Johannes 1, 1 bis 3?
2: Im Anfang war das Wort, und das Wort war bei Gott, und Gott war das Wort. Dasselbe war im Anfang bei Gott. Alle Dinge sind durch dasselbe gemacht, und ohne dasselbe ist nichts gemacht, was gemacht ist. In ihm war das Leben, und das Leben war das Licht der Menschen.
1: Ja, also hier wird der Herr Jesus genannt das Wort, der Logos, der im Anfang war. Wichtig, nicht im Anfang wurde das Wort, sondern im Anfang war das Wort. In der griechischen Grammatik lernt man ein, hier das Präteritum im Griechischen, das hat die Bedeutung einer fortdauernden Handlung. Also im Anfang war das Wort, bedeutet im Anfang existierte fortdauernd das Wort. Aber wichtig eben, nicht das Wort wurde, es kam nicht ins Dasein. Damals in 1. Mose 1,1, im Anfang schuf Gott den Himmel und die Erde, da war das Wort. Es ist nicht ins Dasein gekommen, es war einfach da. Und dann wird klar gemacht, das Wort war bei Gott, also der Sohn Gottes in Gemeinschaft mit dem Vater. Und dann wird klar gemacht, was das Wesen des Wortes ist, und das Wort war Gott. Und jetzt wird erklärt, dieses Wort war im Anfang bei Gott. Alles wurde durch dasselbe oder alles kam ins Dasein durch dasselbe. Jetzt könnte jemand sagen, ja gut, das Wort alles ist in der Sprache nicht immer so mathematisch absolut. Man kann manchmal sagen, alles, und meint dann doch irgendwie, es gibt eine Ausnahme. Und das ist auch korrekt. In Römer 3,23 heißt es, alle haben gesündigt. Aber die Bibel macht ganz klar, dass es einen Menschen gegeben hat, der nie gesündigt hat, das ist der Mensch Jesus Christus. Also alles meint wirklich fast alles. Aber damit hier kein Zweifel entsteht, schreibt Johannes ganz mathematisch kompliziert. Aber exakt, alles wurde durch dasselbe. Und ohne dasselbe wurde auch nicht eines, das geworden ist. Das heißt, es gibt auch nicht eine einzige Ausnahme, die je entstanden ist, ins Dasein gekommen ist, die nicht durch den Sohn Gottes ins Dasein gekommen wäre. Das Wort alles schließt jedes Ding ein und kein Ding aus. Um eindeutig klar zu machen, der Sohn Gottes hat nie einen Anfang gehabt. Er ist eben Yahweh. Und wir wissen aus dem Wort Gottes zutiefst, wer die ganze Schöpfung im Innersten zusammenhält. Das ist der Sohn Gottes. Der da war, der da ist und der da kommt. Ja, das zeigt uns etwas, wer der Sohn ist. Aber ergänzend muss ich sagen, der Sohn hat alles ausgeführt nach den Plänen des Vaters. Und so wird in der Bibel immer wieder, werden die Pläne, die Ratschlüsse in Verbindung mit dem Vater genannt, die Ausführung in Verbindung mit dem Sohn. Ein ganz einfaches Beispiel, die Erlösung. Epheser 1 sagt, dass Gott die erlösten Menschen schon vor Grundlegung der Welt hat er sie auserwählt und zuvor bestimmt zur Sohnschaft. Aber der Sohn muss in die Welt kommen und Mensch werden, sein Blut geben, die Erlösung durchführen. So hat also der Vater die Ratschlüsse gefasst und der Sohn hat es ausgeführt. Nun, das ist ja genau dieser unfassliche Kontrast im Psalm 102. In den ersten Versen lesen wir über die Leiden des Herrn Jesus hier auf Erden. Wenn er sich beschreibt als leidend unter dem Gericht Gottes. Schauen wir Psalm 102, Vers 11. Vor deinem Zorn und deinem Grimm, denn du hast mich emporgehoben und hast mich hingeworfen. Hier wird der Herr Jesus vorgestellt als Mensch am Kreuz, wie er leidet unter dem Zorn Gottes wegen unserer Sünden. Aufgehoben und niedergeschmettert. So beschreibt er sich in dem Gericht Gottes. Und so geht er als Mensch in den Tod. Und dieser selbe Mensch ist eben der ewig Seiende, von dem der Vater sagt, eben nochmals, jetzt Vers 25b, von Generation zu Generation sind deine Jahre. Du hast vormals die Erde gegründet und die Himmel sind deiner Hände Werk. Sie werden untergehen, du aber bleibst. Die ganze Schöpfung, das ganze Universum wird ein Ende haben, aber er bleibt als der ewig Seiende. Unfasslich, dieser Gott, der ewig ist, ewig war und ewig sein wird, ist Mensch geworden und als Mensch in den Tod gegangen. Also einen extremen Gegensatz gibt es ja nicht. Gott ist unsterblich. Also darum musste er Mensch werden, damit überhaupt die Möglichkeit da war, dass ein stellvertretendes Sterben möglich würde. Und ohne seine Menschwerdung hätte es keine Erlösung gegeben. Das Universum mit all den Milliarden von Galaxien. Das konnte der Herr, konnte Gott ins Dasein rufen durch sein Wort. Psalm 33, Vers 9, er sprach und es war. Er gebot und es stand da. Aber die Erlösung war nicht durch ein Wort möglich. Gott musste Mensch werden. Ja, das ist wirklich gewaltig. Und wenn wir jetzt schon gesehen haben, dass also in diesen Versen der Vater zum Sohn spricht, wird eigentlich auch klar, in den Versen 1 bzw. 2 bis 12, da spricht der Sohn. Aber wer spricht jetzt ab Vers 13? Du aber, Ewiger, bleibst auf ewig. Und dein Gedächtnis ist von Geschlecht zu Geschlecht. Das ist natürlich wieder genau die gleiche Sprache wie in Vers 25 und folgende, oder? Hier spricht wieder der Vater über den Sohn. Und es gibt einen ganz schönen Beweis, dass der Sohn gemeint ist, in Vers 14. Liest das jemand?
0: Du wollest dich aufmachen und über Zion erbarmen, denn es ist Zeit, dass du ihm gnädig seist, und die Stunde ist gekommen.
1: Was weist darauf hin, dass hier der Sohn gemeint ist? Gott steht auf. Was bedeutet das? Schauen wir mal Psalm 68 zum Beispiel, Vers 2. Er liest:
2: Gott steht auf, so werden seine Feinde zerstreut, und die ihn hassen, fliehen vor ihm.
1: Jawohl. Und man kann es als Gebet ausdrücken: Möge Gott aufstehen. Mögen sich zerstreuen seine Feinde und vor ihm fliehen seine Hasser. Und im weiteren Psalm wird dann auch effektiv die Wiederkunft Christi beschrieben. Also Gott steht auf, der Jesus wird aufstehen und wird in diese Welt kommen als Richter der Welt. Noch ein Wort, Psalm 57, Verse 6 und 12.
2: Erhebe dich, Gott, über den Himmel und deine Herrlichkeit über alle Welt.
1: Vers 12.
2: Erhebe dich, Gott, über den Himmel und deine Herrlichkeit über alle Welt.
1: Jawohl. Und dann noch Psalm 12, Vers 6.
2: Weil die Elenden Gewalt leiden und die Armen seufzen, will ich jetzt aufstehen, spricht der Herr. Ich will Hilfe schaffen dem, der sich danach sehnt.
1: Gott sagt, ich will aufstehen und eingreifen in dieser Welt. Es ist nämlich so, der Herr Jesus ist ja als Mensch in den Himmel gefahren. 40 Tage nach der Auferstehung. Und dann hat er sich gesetzt zur Rechten Gottes. Markus 16. Und in der Folge, Apostelgeschichte 3, hat Petrus gegenüber der Bevölkerung von Jerusalem gepredigt und hat gesagt, tut Buße und bekehrt euch, damit er Jesus Christus sende, damit also Christus wiederkommt und sein versprochenes Reich aufrichten würde. Und dann etwas später ist Stephanus vor dem Hohen Rat, vor dem höchsten Gericht Israels. Und sie fordern seine Tötung, sie wollen sein Zeugnis nicht annehmen. Und dann sagt er in der Vision, ich sehe die Himmel geöffnet und der Menschensohn stehen zu Rechten Gottes. Wie staunt man, warum steht da, er steht zu Rechten Gottes, nicht er sitzt. Ich war in Markus 16, wie beschrieben, wie der Herr auferstanden ist, in den Himmel gefahren ist und sich gesetzt hat zu Rechten Gottes. In Apostelgeschichte 7 am Schluss, stehend zu Rechten Gottes. Er ist bereits aufgestanden. Er wäre zurückgekommen, hätte Israel als Volk Buße getan. Aber sie haben sein Zeugnis verworfen. Gott, möge Gott aufstehen. Und so wird in der Zukunft der Sohn Gottes als Mensch aufstehen und wird dann in diese Welt kommen, auf den Wolken des Himmels, in großer Macht und Herrlichkeit mit den Engeln und allen Erlösten, um hier als Richter der Welt zu intervenieren. Also auch hier in Psalm 102, Vers 14, spricht der Vater zum Sohn, du wirst aufstehen, wirst dich Zions erbarmen. Denn es ist Zeit, es zu begnadigen. Denn gekommen ist die bestimmte Zeit. Er wird kommen und wird Zion, Jerusalem, befreien. Diese Stadt, die im Spannungsfeld der ganzen Welt steht und die UNO sagt, Ost-Jerusalem gehört nicht den Juden. Ja, aber in Ost-Jerusalem ist ja gerade der Berg Zion. Es ist wirklich der umkämpfte Berg, das ist der Zankapfel. Und hier steht, Gott wird aufstehen und er wird sich über Zion erbarmen. Und die Freiheit für Zion wird kommen.

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0: Als aber Adonizedek, der König von Jerusalem, hörte, dass Josua Ai erobert und an ihm den Bann vollstreckt und mit Ai samt seinem König getan hatte, wie er mit Jericho und seinem König getan hatte, und dass die von Gibeon Frieden mit Israel gemacht hätten und mitten unter ihnen wohnten, fürchteten sie sich sehr. Denn Gibeon war eine große Stadt wie eine der Königsstädte und größer als Ai und alle seine Bürger streitbare Männer. Und Adonizedek, der König von Jerusalem, sandte zu Hoham, dem König von Hebron, und zu Piram, dem König von Jarmut, und zu Japhia, dem König von Lachisch, und zu Debir, dem König von Eglon, und ließ ihnen sagen,
1: »Kommt herauf zu mir und helft mir, dass wir Gibeon schlagen, denn es hat mit Josua und den Israeliten Frieden gemacht.«
0: Da sammelten sich und zogen hinauf die fünf Könige der Amoriter, der König von Jerusalem, der König von Hebron, der König von Jarmut, der König von Lachisch, der König von Eglon, mit ihrem ganzen Kriegsvolk, und belagerten Gibeon und kämpften gegen die Stadt. Aber die von Gibeon sandten zu Josua ins Lager nach Gilgal und ließen ihm sagen,
2: »Zieh deine Hand nicht ab von deinen Knechten! Komm eilends zu uns herauf, rette und hilf uns! Denn es haben sich gegen uns versammelt alle Könige der Amoriter, die auf dem Gebirge wohnen.«
0: Da zog Josua hinauf von Gilgal und das ganze Kriegsvolk mit ihm und alle streitbaren Männer. Und der Herr sprach zu Josua:
3: »Fürchte dich nicht vor ihnen, denn ich habe sie in deine Hände gegeben. Niemand unter ihnen wird vor dir bestehen können.«
0: So kam Josua plötzlich über sie, denn die ganze Nacht war er heraufgezogen von Gilgal. Und der Herr erschreckte sie vor Israel, dass sie eine große Schlacht schlugen bei Gibeon. Und sie jagten ihnen nach, den Weg hinab nach Bethoron, und schlugen sie bis nach Aseka und Makkeda hin. Und als sie vor Israel flohen, den Weg hinab nach Bethoron, ließ der Herr große Steine vom Himmel auf sie fallen bis Aseka, dass sie starben. Und von ihnen starben viel mehr durch die Hagelsteine, als die Israeliten mit dem Schwert töteten. Damals redete Josua mit dem Herrn, an dem Tage, da der Herr die Amoriter vor den Israeliten dahingab, und er sprach in Gegenwart Israels:
4: »Sonne, steh still zu Gibeon, und Mond, im Tal Ajalon!«
0: Da stand die Sonne still, und der Mond blieb stehen, bis sich das Volk an seinen Feinden gerächt hatte. Ist dies nicht geschrieben im Buch des Redlichen? So blieb die Sonne stehen mitten am Himmel und beeilte sich nicht unterzugehen fast einen ganzen Tag. Und es war kein Tag diesem gleich, weder vorher noch danach, dass der Herr so auf die Stimme eines Menschen hörte. Denn der Herr stritt für Israel. Josua aber kehrte ins Lager nach Gilgal zurück und ganz Israel mit ihm. Aber die fünf Könige waren geflohen und hatten sich versteckt in der Höhle bei Makkeda. Da wurde Josua angesagt:
5: »Wir haben die fünf Könige gefunden, verborgen in der Höhle bei Makkeda.«
0: Josua sprach:
6: »So wälzt große Steine vor den Eingang der Höhle und stellt Männer davor, die sie bewachen. Ihr aber bleibt nicht stehen, sondern jagt euren Feinden nach und fasst sie von hinten. Lasst sie nicht in ihre Städte entrinnen, denn der Herr, euer Gott, hat sie in eure Hände gegeben.«
0: Und als Josua und Israel sie ganz geschlagen hatten in dieser sehr großen Schlacht, was übrig blieb von ihnen, entkam in die festen Städte, da kam das ganze Volk ins Lager zurück zu Josua nach Makkeda mit Frieden. Und es wagte niemand, gegen Israel seine Zunge zu regen. Josua aber sprach:
6: »Macht den Eingang der Höhle auf und bringt die fünf Könige heraus zu mir.«
0: Sie taten so und brachten die fünf Könige zu ihm aus der Höhle, den König von Jerusalem, den König von Hebron, den König von Jarmut, den König von Lachisch, den König von Eglon. Als aber die fünf Könige zu ihm herausgebracht waren, rief Josua alle Männer Israels zu sich und sprach zu den Obersten des Kriegsvolks, die mit ihm zogen:
6: »Kommt her und setzt eure Füße auf den Nacken dieser Könige.«
0: Und sie kamen und setzten ihre Füße auf ihren Nacken. Und Josua sprach zu ihnen:
6: »Fürchtet euch nicht und erschreckt nicht, seid getrost und unverzagt, denn ebenso wird der Herr allen euren Feinden tun, gegen die ihr kämpft.«
0: Und Josua schlug sie danach tot und hängte sie an fünf Bäume, und sie hingen an den Bäumen bis zum Abend. Als aber die Sonne untergegangen war, gebot er, dass man sie von den Bäumen nehmen und in die Höhle werfen sollte, in die sie sich verkrochen hatten. und sie legten große Steine vor den Eingang der Höhle. Die sind noch da, bis auf diesen Tag. An diesem Tag eroberte Josua auch Makeda und schlug es mit der Schärfe des Schwerts samt seinem König und vollstreckte den Bann an der Stadt und an allen, die darin waren, und ließ niemand übrig. Und tat mit dem König von Makeda, wie er mit dem König von Jericho getan hatte. Da zogen Josua und ganz Israel mit ihm von Makeda nach Libna und kämpften gegen Libna. Und der Herr gab auch dieses mit seinem König in die Hand Israels, und er schlug die Stadt mit der Schärfe des Schwerts und alle, die darin waren, und ließ niemand darin übrig, und tat mit ihrem König, wie er mit dem König von Jericho getan hatte. Danach zogen Josua und ganz Israel mit ihm von Libna nach Lachisch, und er belagerte die Stadt und kämpfte gegen sie. Und der Herr gab auch Lachisch in die Hände Israels, dass sie es am nächsten Tag eroberten und es schlugen mit der Schärfe des Schwerts und alle, die darin waren, ganz wie sie mit Libna getan hatten. Zu dieser Zeit zog Horam, der König von Gesa, hinauf, um Lachisch zu helfen, aber Josua schlug ihn und sein Kriegsvolk, bis niemand übrig blieb. Und Josua zog von Lachisch mit ganz Israel nach Eglon und belagerte die Stadt und kämpfte gegen sie, und sie eroberten sie an diesem Tag und schlugen sie mit der Schärfe des Schwerts. Und Josua vollstreckte den Bann an allen, die darin waren, an diesem Tage, ganz wie er mit Lachisch getan hatte. Danach zog Josua hinauf mit ganz Israel von Eglon nach Hebron, und sie kämpften gegen die Stadt und eroberten sie und schlugen sie mit der Schärfe des Schwerts samt ihrem König und allen ihren Städten und allen, die darin waren. Und er ließ niemand übrig, ganz wie er mit Eglon getan hatte, und vollstreckte an ihm den Bann und an allen, die darin waren. Da kehrte Josua um mit ganz Israel nach Debir und kämpfte gegen die Stadt und eroberte sie samt ihrem König und allen ihren Städten, und sie schlugen sie mit der Schärfe des Schwerts und vollstreckten den Bann an allen, die darin waren, und er ließ niemand übrig. Wie er mit Hebron getan hatte und wie er mit Libna und seinem König getan hatte, so tat er auch mit Debir und seinem König. So schlug Josua das ganze Land auf dem Gebirge und im Süden und im Hügelland und an den Abhängen mit allen seinen Königen und ließ niemand übrig und vollstreckte den Bann an allem, was Odem hatte, wie der Herr, der Gott Israels, geboten hatte. Und er schlug sie von Kadesh Barnea an bis Gaza und das ganze Land Goschen bis Gibeon und unterwarf alle diese Könige mit ihrem Lande auf einmal. Denn der Herr, der Gott Israels, stritt für Israel. Und Josua kehrte ins Lager nach Gilgal zurück mit ganz Israel.

0: Als aber Jabin, der König von Hazor, das hörte, sandte er zu Jobab, dem König von Madon, und zum König von Schimron und zum König von Achshaph und zu den Königen, die im Norden auf dem Gebirge und im Jordantal südlich von Kinneret und im Hügelland und auf den Hügeln von Dor am Meer wohnten, zu den Kanaanitern im Osten und Westen, den Amoritern, Hethitern, Perisitern und Jebusitern auf dem Gebirge, dazu den Hivitern am Fuße des Berges Hermon im Lande Mizpe. Diese zogen aus mit ihrem ganzen Heer, ein großes Volk, so viel wie der Sand am Meer, und sehr viele Rosse und Wagen. Alle diese Könige versammelten sich und kamen und lagerten sich gemeinsam am Wasser von Merom, um mit Israel zu kämpfen. Und der Herr sprach zu Josua:
1: Fürchte dich nicht vor ihnen, denn morgen um diese Zeit will ich sie alle vor Israel dahingeben und sie erschlagen. Ihre Rosse sollst du lähmen und ihre Wagen mit Feuer verbrennen.
0: Da kamen Josua und das ganze Kriegsvolk mit ihm plötzlich über sie am Wasser von Merom und überfielen sie. Und der Herr gab sie in die Hände Israels, und sie schlugen sie und jagten ihnen nach bis Sidon, der großen Stadt, und bis Misrefot-Majim und bis an die Ebene von Mizpe im Osten, und erschlugen sie, bis niemand mehr unter ihnen übrig blieb. Da tat Josua mit ihnen, wie der Herr ihm gesagt hatte, und lähmte ihre Rosse und verbrannte ihre Wagen und kehrte um zu dieser Zeit und eroberte Hazor und erschlug seinen König mit dem Schwert. Denn Hazor war vorher die Hauptstadt aller dieser Königreiche. Und sie erschlugen alle, die darin waren, mit der Schärfe des Schwerts und vollstreckten den Bann an ihnen, und nichts blieb übrig, was Odem hatte, und er verbrannte Hazor mit Feuer. Dazu eroberte Josua alle Städte dieser Könige mit ihren Königen und erschlug sie mit der Schärfe des Schwerts und vollstreckte den Bann an ihnen, wie Mose, der Knecht des Herrn, geboten hatte. Doch die Städte, die auf ihren Hügeln standen, verbrannte Israel nicht, sondern Hazor allein verbrannte Josua. Und die ganze Beute dieser Städte und das Vieh teilten die Israeliten unter sich, aber alle Menschen erschlugen sie mit der Schärfe des Schwerts, bis sie vertilgt waren, und ließen nichts übrig, was Odem hatte. Wie der Herr dem Mose, seinem Knecht, und Mose dem Josua geboten hatte, so tat Josua, dass nichts fehlte an allem, was der Herr dem Mose geboten hatte. So nahm Josua dies ganze Land ein, das Gebirge und alles, was im Süden liegt, und das ganze Land Goschen und das Hügelland und das Jordantal und das Gebirge Israel mit seinem Hügelland von dem kahlen Gebirge an, das aufsteigt nach Seir hin, bis nach Baal-Gad in der Ebene beim Gebirge Libanon am Fuße des Berges Hermon. Alle ihre Könige nahm er gefangen und schlug sie nieder und tötete sie. Er kämpfte aber eine lange Zeit mit diesen Königen. Es war keine Stadt, die Frieden machte mit den Israeliten, ausgenommen die Hiviter, die in Gibeon wohnten, sondern sie eroberten sie alle im Kampf. So geschah es von dem Herrn, dass ihr Herz verstockt wurde, im Kampf Israel zu begegnen, damit sie mit dem Bann geschlagen würden und ihnen keine Gnade widerführe, sondern sie vertilgt würden, wie der Herr dem Mose geboten hatte. Zu der Zeit kam Josua und rottete aus die Anakiter von dem Gebirge, von Hebron, von Debir, von Anab, und vom ganzen Gebirge Juda und vom ganzen Gebirge Israel, und er vollstreckte an ihnen den Bann mit ihren Städten und ließ keine Anakiter übrig im Lande der Israeliten, außer in Gaza, in Gat, in Aschdod. Dort blieben einige von ihnen übrig. So nahm Josua das ganze Land ein, ganz so, wie der Herr zu Mose geredet hatte, und gab es Israel zum Besitz, einem

Dies sind die Könige des Landes, die die Israeliten schlugen und deren Land sie einnahmen, jenseits des Jordans gegen Sonnenaufgang, von dem Arnonfluss an, bis an den Berg Hermon und das ganze Jordantal im Osten. Sihon, der König der Amoriter, der in Heschbon wohnte und herrschte von Aroer an, das am Ufer des Arnonflusses liegt, und von der Mitte des Tals an und über das halbe Gilead bis an den Jabbok-Fluss, die Grenze der Ammoniter, und über das Jordantal bis an die Ostseite des Sees Kinneret und bis an die Ostseite des Meeres im Jordantal, das ist das Salzmeer, auf Bet-Jeschimot zu, und im Süden bis unten an die Abhänge des Gebirges Pisga. Dazu das Gebiet des Königs Og von Baschan, der noch von den Riesen übrig geblieben war und in Ashtaroth und Edrei wohnte, und herrschte über den Berg Hermon, über Salcha und über ganz Baschan, bis an das Gebiet der Geschuriter und Machatiter und über das halbe Gilead bis zum Gebiet Sihons, des Königs von Heschbon. Mose, der Knecht des Herrn, und die Israeliten hatten sie geschlagen. Und Mose, der Knecht des Herrn, hatte ihr Land den Rubenitern, Gaditern und dem halben Stamm Manasse zum Besitz gegeben. Dies sind die Könige des Landes, die Josua und die Israeliten schlugen, diesseits des Jordans im Westen, von Baal-Gad im Tal beim Gebirge Libanon bis an das kahle Gebirge, das ansteigt nach Seir. Und Josua gab das Land den Stämmen Israels zum Besitz, einem jeden sein Teil, was auf den Gebirgen, im Hügelland, im Jordantal, an den Abhängen, in der Wüste und im Süden war, die Hittiter, Amoriter, Kanaaniter, Perisiter, Hiviter und Jebusiter, der König von Jericho, der König von Ai, das zur Seite von Bethel liegt, der König von Jerusalem, der König von Hebron, der König von Jarmut, der König von Lachisch, der König von Eglon, der König von Gesa, der König von Debir, der König von Geda, der König von Horma, der König von Arad, der König von Libna, der König von Adullam, der König von Makeda, der König von Bethel, der König von Tapuach, der König von Hefer, der König von Afek, der König von Charon, der König von Madon, der König von Hazor, der König von Shimron-Meron, der König von Achshaf, der König von Tanach, der König von Megiddo, der König von Kedesh, der König von Jokneam am Karmel, der König von Dor, das an den Hügeln von Dor liegt, der König von Völkern in Galiläa, der König von Tirza. Das sind zusammen 31 Könige.

0: Als nun Josua alt war und hochbetagt, sprach der Herr zu ihm:
1: Du bist alt geworden und hochbetagt, und vom Lande bleibt noch sehr viel einzunehmen, nämlich alle Gebiete der Philister und ganz Geschur, vom Schihor an, der vor Ägypten fließt, bis zum Gebiet Ekrons nach Norden, das den Kanaanitern zugerechnet wird. 5 Fürsten der Philister, nämlich von Gaza, Ashdod, Aschkelon, Gat und Ekron, und dazu die Aviter im Süden. Das ganze Land der Kanaaniter und Meara, das den Sidoniern gehört, bis Afek, bis an die Grenze der Amoriter. Dazu das Land der Gebaliter und der ganze Libanon gegen Sonnenaufgang, von Baal-Gad am Fuße des Gebirges Hermon bis dorthin, wo es nach Hamat geht. Alle, die auf dem Gebirge wohnen, vom Libanon an bis nach Misrefot-Maim, alle Sidonier, ich will sie vertreiben vor den Israeliten, wirf nur das Los darum, um sie auszuteilen unter Israel, wie ich dir geboten habe. So teile nun dies Land zum Besitz unter die 9 Stämme und unter den halben Stamm Manasse.
0: Denn die Rubeniter und Gaditer haben mit dem anderen halben Stamm Manasse ihr Erbteil empfangen, das ihnen Mose gab jenseits des Jordans im Osten, wie es ihnen Mose, der Knecht des Herrn, gegeben hatte, von Aroer an, das am Ufer des Arnonflusses liegt, und von der Stadt mitten im Tal und die ganze Ebene von Medeba bis Dibon und alle Städte Sihons, des Königs der Amoriter, der in Heschbon herrschte, bis an die Grenze der Ammoniter, dazu Gilead und das Gebiet von Geschur und Macha und das ganze Gebirge Hermon und ganz Baschan bis Salcha, das ganze Reich Ox von Baschan, der in Ashtaroth und Edrei herrschte und der noch übrig geblieben war von den Riesen. Mose aber hatte sie geschlagen und vertrieben. Die Israeliten vertrieben aber die von Geschur und von Macha nicht,

Dann es wohnten beide, Jeschua und Macha, mitten unter Israel bis auf diesen Tag. Aber dem Stamm der Leviten gab er kein Erbteil, denn die Feueropfer des Herrn, des Gottes Israels, gehören ihnen. Er selbst ist ihr Erbteil, wie er ihnen zugesagt hat. So gab Mose dem Stamm der Söhne Ruben für ihre Geschlechter als ihr Gebiet das Land von Aroer an, das am Ufer des Arnonflusses liegt, und die Stadt mitten im Tal mit allem ebenen Felde bis Medeba, Heschbon und alle seine Städte, die im ebenen Felde liegen, Dibon, Bamot Baal und Bet Baal Meon, Jahaz, Kedemot, Mephaat, Kirjatayim, Sibma, Zeret Shaha auf dem Berge in der Talebene, Bet Peor, die Abhänge am Pisga, und Bet Jeschimot und alle Städte der Ebene und das ganze Reich Sihons, des Königs der Amoriter, der in Heschbon herrschte und den Mose schlug samt den Fürsten Midians, Evi, Rekem, Zur, Hur und Reba, den Gewaltigen des Königs Sihon, die im Lande wohnten. Dazu töteten die Israeliten Bileam, den Sohn Beors, den Wahrsager mit dem Schwert, außer den schon von ihnen Erschlagenen. Und die Grenze der Söhne Ruben war der Jordan. Das ist das Erbteil der Söhne Ruben für ihre Geschlechter, die Städte mit ihren Gehöften. Dem Stamm der Söhne Gad für ihre Geschlechter gab Mose als ihr Gebiet Jaser und alle Städte in Gilead und das halbe Land der Ammoniter bis Aroer, das östlich von Rabba liegt, und von Heschbon bis Ramat Mizpe und Betonim und von Mahanaim bis zum Gebiet von Lodabar, im Tal aber Betharam, Betnimra, Sukkot und Zaphon, was übrig war von dem Reich Sihons, des Königs von Heschbon, den Jordan und sein Gebiet bis ans Ende des Sees Kinneret jenseits des Jordans im Osten. Das ist das Erbteil der Söhne Gad für ihre Geschlechter, die Städte mit ihren Gehöften. Dem halben Stamm der Söhne Manasse für ihre Geschlechter gab Mose als ihr Gebiet ganz Baschan von Mahanaim an, das ganze Reich Ochs des Königs von Baschan und alle Dörfer Jairs, die in Baschan liegen, nämlich 60 Städte, und das halbe Gilead, Ashtaroth, Edrei, die Königsstädte Ochs von Baschan, gab er den Söhnen Machirs des Sohnes Manasses, nämlich der Hälfte der Söhne Machir, für ihre Geschlechter. Das sind die Gebiete, die Mose ausgeteilt hat in dem Jordantal der Moabiter, jenseits des Jordans, östlich von Jericho. Aber dem Stamm Levi gab Mose kein Erbteil, denn der Herr, der Gott Israels, ist selbst ihr Erbteil, wie er ihnen zugesagt hat.

0: Dies aber sind die Gebiete, die die Israeliten als Erbteil erhielten im Lande Kanaan, die unter sie ausgeteilt haben der Priester Eleasar und Josua, der Sohn Nuns, und die Häupter der Sippen unter den Stämmen Israels. Sie teilten diese Gebiete durchs Los unter sie, wie der Herr durch Mose geboten hatte, sie den 9,5 Stämmen zu geben. Denn den 2,5 Stämmen hatte Mose Erbteil gegeben jenseits des Jordans. Den Leviten aber hatte er kein Erbteil unter ihnen gegeben. Denn die Söhne Josef bestanden aus 2 Stämmen, Manasse und Ephraim. Den Leviten aber gab man keinen Anteil am Lande, sondern Städte zum Wohnen, samt Weideplätzen für ihr Vieh, das sie besaßen. Wie der Herr dem Mose geboten hatte, so taten die Israeliten und verteilten das Land. Da traten herzu die von Juda zu Josua in Gilgal. Und Kaleb, der Sohn Jephunnes, der Kenasiter, sprach zu ihm:
1: Du weißt, was der Herr zu Mose, dem Mann Gottes, sagte, meinet und deinetwegen in Kadesh-Barnea. Ich war 40 Jahre alt, als mich Mose, der Knecht des Herrn, aussandte von Kadesh-Barnea, um das Land zu erkunden, und ich ihm Bericht gab nach bestem Wissen. Aber meine Brüder, die mit mir hinaufgezogen waren, machten dem Volk das Herz verzagt. Ich aber folgte dem Herrn, meinem Gott, treulich. Da schwor Mose an jenem Tage und sprach: Das Land, das dein Fuß betreten hat, soll dein und deiner Nachkommen Erbteil sein für immer, weil du dem Herrn, meinem Gott, treulich gefolgt bist. Und nun siehe, der Herr hat mich am Leben gelassen, wie er mir zugesagt hat. Es sind nun 45 Jahre her, dass der Herr dies zu Mose sagte, als Israel in der Wüste umherzog. Und nun siehe, ich bin heute 85 Jahre alt und bin noch heute so stark, wie ich war an dem Tage, da mich Mose aussandte. Wie meine Kraft damals war, so ist sie noch jetzt, zu kämpfen und aus- und einzuziehen. So gib mir nun dies Gebirge, von dem der Herr geredet hat an jenem Tage, denn du hast's gehört am selben Tage, dass dort die Anakiter wohnen und große und feste Städte sind. Vielleicht wird der Herr mit mir sein, damit ich sie vertreibe, wie der Herr zugesagt hat.
0: Da segnete ihn Josua und gab Kaleb, dem Sohn Jephunnes, Hebron zum Erbteil. Daher wurde Hebron das Erbteil Kalebs, des Sohnes Jephunnes, des Kenasiters, bis auf diesen Tag, weil er dem Herrn, dem Gott Israels, treulich gefolgt war. Aber Hebron hieß vor Zeiten Stadt des Arba, der der größte Mensch war unter den Anakitern. Und das Land war zur Ruhe gekommen vom Kriege.

0: Es ist 16 Uhr und 30 Minuten.
1: Willkommen bei eurer Kinder-Radiosegenswelle mit Anna Sawatzki. Hallo zusammen. Schön, dass ihr wieder am Start seid. Ganz egal, wo ihr mir gerade zuhört, macht es euch gemütlich. Schaltet kurz einen Gang runter und kommt erstmal an. Ich freue mich auf die nächste Zeit mit euch. Wir hören heute eine biblische Geschichte, in der es um ein echt gigantisches Geschenk geht. Aber bevor wir da voll eintauchen, wollen wir kurz zusammen mit Gott reden. Ich lade ein. Faltet die Hände und betet mit mir. Lieber Vater im Himmel, danke, dass du uns so unglaublich dolle liebst und jeden Tag ganz nah bei uns bist. Mach uns jetzt bereit für das, was du uns heute durch diese Geschichte sagen willst. Amen.

Was bekomme ich dafür? Habt ihr das zu Hause auch schon mal gefragt? Vielleicht, wenn ihr euer Zimmer aufräumen oder helfen sollt? Man hofft dann natürlich auf eine kleine Belohnung, oder? Genau das wollte Petrus auch von Jesus wissen. Er fragte: Was bekommen wir eigentlich dafür, dass wir alles stehen gelassen haben und dir nachfolgen? Manchmal fragen wir uns das ja auch. Bringt es mir überhaupt etwas, an Jesus zu glauben? Ich kann euch sagen, ja, es bringt uns unendlich viel. Denn Gott ist gütig. Gütig sein bedeutet, dass jemand unglaublich gerne Gutes tut. Gott will euch beschenken. Als Antwort für Petrus hat Jesus damals eine spannende Geschichte erzählt. Es ist ganz früh morgens, um 6 Uhr. Auf dem Marktplatz stehen Männer im Staub und warten. Sie haben keine feste Arbeit und hoffen jeden Tag neu, dass ein Bauer vorbeikommt und sie als Erntehelfer anstellt. Sie brauchen dringend Geld, um abends Brot für ihre Familien zu kaufen. Da kommt ein Gutsbesitzer vorbei und stellt sie für einen guten Lohn ein. Einen Silbergroschen für den ganzen Tag. Sofort laufen die Männer glücklich los in den Weinberg.

Die ersten Arbeiter schufteten also schon fleißig. Aber die Sonne stieg immer höher und es wurde richtig heiß im Weinberg. Der Gutsbesitzer merkte: Oh, die Trauben müssen heute alle vom Feld. Aber meine Leute schaffen das in dieser Hitze nicht allein. Deshalb ging er um 12 Uhr mittags noch einmal zum Marktplatz. Und stellt euch vor, da standen immer noch Männer, die keine Arbeit gefunden hatten. Er schickte auch sie in seinen Weinberg. Das Gleiche tat er auch um 3 Uhr am Nachmittag. Und sogar um 5 Uhr abends, nur eine Stunde vor Feierabend, holte er die letzten Arbeiter ab. Dann schlug es 6 Uhr. Feierabend, Zeit für den Lohn. Der Gutsbesitzer rief zuerst die Arbeiter zu sich, die erst vor einer Stunde angefangen hatten. Und er gab ihnen einen ganzen Silbergroschen. Das war der Lohn für einen vollen Arbeitstag. Als aber die Arbeiter, die schon seit frühen Morgen in der Hitze geschuftet hatten, das sahen, dachten sie natürlich: Wow, dann bekommen wir jetzt viel mehr Geld. Doch als sie an der Reihe waren, bekamen sie genau das Gleiche, einen Silbergroschen. Da fingen die ersten Arbeiter lautstark an zu schimpfen. Das ist unfair. Wir haben den ganzen Tag geschwitzt und die da haben nur eine Stunde gearbeitet und kriegen denselben Lohn. Aber der Besitzer schaute sie freundlich an und sagte: Habe ich euch Unrecht getan? Wir hatten doch einen Silbergroschen ausgemacht und den habt ihr bekommen. Kann ich mit meinem Geld nicht machen, was ich will? Oder seid ihr etwa neidisch, weil ich zu den anderen so gütig und großzügig bin? Wisst ihr, Gott handelt genau wie dieser Weinbergsbesitzer. Manchmal vergleichen wir uns mit anderen und denken: Warum hat der ein größeres Spielzeug oder mehr Glück als ich? Gott ist ungerecht. Aber Gott gibt jedem von uns treu das, was wir wirklich zum Leben brauchen. Und noch viel mehr. Er schenkt uns allen das allergrößte Geschenk überhaupt: das ewige Leben bei ihm. Das können wir uns nicht verdienen. Das schenkt er uns einfach aus reiner Güte.

Wir testen jetzt mal euer ganz persönliches Gütebarometer. Ich stelle euch eine Frage für euren Alltag. Überlegt mal kurz im Stillen. Stell dir vor, du hast mit deinem Freund ein großes Lego-Spiel gespielt. Du hast die ganze Zeit ganz alleine die schweren Steine zusammengesucht und die Burg aufgebaut. Und am Ende gewinnt dein Freund das Spiel, obwohl er erst ganz spät dazugekommen ist und kaum mitgeholfen hat. Wie schlägt dein Gütebarometer aus? Bist du sauer und meckerst wie die ersten Arbeiter im Weinberg? Oder schaffst du es, tief durchzuatmen, dich mit deinem Freund zu freuen und gütig zu sein? Gütig zu sein ist manchmal sehr schwer, besonders wenn man sich ungerecht behandelt fühlt. Aber denk daran, Gott schaut uns nicht danach an, wer der schnellste, beste oder fleißigste war. Er schenkt uns seine Liebe einfach so, weil er unendlich großzügig ist.

0: Weil Gott so unendlich großzügig zu uns ist, lernen wir jetzt zusammen unseren heutigen Vers. Er steht im Psalm 145, Vers 8. Ich sage ihn einmal vor und danach sprechen wir alle gemeinsam laut vor den Radios. Gnädig und barmherzig ist der Herr, geduldig und von großer Güte. Und jetzt alle zusammen. Schaltet eure Stimmen ein und stellt euch einmal vor euren Lautsprechern hin. Macht die Hände ganz weit auf und streckt sie nach vorne aus. So, als ob ihr ein riesengroßes, schweres Geschenk von Gott tragt. Haltet die Arme weit geöffnet, holt tief Luft und los geht's. Wir sprechen alle zusammen. Gnädig und barmherzig ist der Herr. Geduldig und von großer Güte. Psalm 145, Vers 8. Super, ihr dürft wieder Platz nehmen.
1: Es war gegen 2 Uhr morgens, als es an der Krankenhauspforte heftig klingelte. Mehrere Polizisten brachten auf einer Tragbahre einen Kollegen, der sich bei einem Brand, zu dessen Bekämpfung auch eine Polizeiabteilung herbeigerufen worden war, schwere Brandwunden zugezogen hatte. Vorsichtig trugen sie ihn in einen Operationssaal. Die Ärztin war bald zur Stelle und mit Sorgfalt wurden die Verletzungen behandelt. Dann legte man den Unglücklichen in ein freies Bett in einem großen Krankensaal. In demselben Saal lagen auch Kinder, weil das Krankenhaus überfüllt war. Direkt neben dem Bett, in das man den Verunglückten gelegt hatte, schlief ein Junge von etwa 7 Jahren. Als er aufwachte, bemerkte er den neuen Bettnachbarn, unter der mit geschlossenen Augen dalag, fragte er die Krankenschwester.
2: »Wer ist das?«
3: »Wer das ist? Ein Polizist. Sorg dafür, dass du immer ganz lieb bist.«
2: »Ist es ein richtiger Polizist?«
3: »Gewiss, ein ganz richtiger, aber er ist sehr, sehr krank. Darum musst du schön still und ruhig bleiben, ja?«
2: »Eigentlich sind die Polizisten sehr gefährlich. Ach, hätte ich doch einen anderen Nachbarn gekriegt. Aber jetzt muss ich gut aufpassen, dass ich ihn nicht störe. Er hat bestimmt starke Schmerzen. Oh, es tut mir so leid für ihn.«
1: In diesem Augenblick trat die Ärztin in den Saal, ging sofort auf das Bett des Verunglückten zu und fühlte seinen Puls. Der Kranke öffnete die Augen und fragte:
4: »Wie lange werde ich hier bleiben müssen, Frau Doktor?«
5: »Das kommt ganz darauf an. Einen Monat wird es schon dauern. Aber seien Sie dankbar, dass Sie mit dem Leben davongekommen sind.«
4: »Dankbar. Dankbar, dass ich hier so liegen muss?«
2: »Geht es Ihnen besser, Herr Polizist?«
4: »Besser? Davon kann keine Rede sein. Aber wer bist du denn? Und wie heißt du?«
2: »Ich heiße Theodor und bin schon lange hier. Ich kann nicht mehr gehen. Meine Füße sind gelähmt und tun mir sehr weh. Aber ich will ganz ruhig sein, denn die Schwester hat gesagt, dass sie Polizist sind.«
1: Der Polizist hing wieder seinen unschönen Gedanken nach. Er konnte sich nicht damit abfinden, dass er nun so lange liegen und untätig sein müsse, er, der so stark und gesund war. Gegen Abend hörte er, wie der kleine Theodor oder Teddy, wie er kurz genannt wurde, zur Schwester sagte:
2: »Ich habe nach ihm gesehen, aber ich glaube nicht, dass er betet. Ich denke, er hat zu große Schmerzen, um beten zu können. Wenn meine Füße mir so wehtun, dann kann ich auch nicht beten. Ich muss dann oft weinen. Vielleicht ist das bei ihm auch so. Aber ein Polizist weint doch nicht, Schwester, oder?«
3: »Ich glaube auch, dass der arme Mann starke Schmerzen hat und sehr leidet. Er hat viele große Brandwunden.«
2: »Wissen Sie was, Schwester? Ich will von jetzt an, so wie ich für mich bete, auch für den Polizisten beten, bis er selber so gesund ist, dass er für sich beten kann. Das wird sicher dem Herrn Jesus recht sein, denn er weiß ja, wie krank der Mann ist. Nicht wahr, Schwester?«
3: »Ich glaube auch, Teddy. So, jetzt muss ich aber wieder gehen und die anderen Patienten versorgen.«
1: Teddy richtete sich auf und schaute zu dem Polizisten hinüber. Dann betete er leise.
2: Lieber Heiland, heute muss ich zweimal beten. Einmal für den Polizisten und einmal für mich. Diesmal zuerst für den Polizisten. Lieber, treuer Heiland, willst du dein Lämmlein? Er ist kein Lämmlein. Dazu ist er viel zu groß und zu alt. Was soll ich nun sagen? Vielleicht Schaf? Ich fange noch einmal von vorne an. Lieber, treuer Hirte, willst du bitte dein Schaf in dieser Nacht bewahren und bis zum Morgen darüber wachen? Sei du bei ihm. Amen.
1: Einen Augenblick später lag der Kopf mit den blonden Locken in den Kissen. Der Kleine war eingeschlafen. Der Polizist, der alles gehört hatte, konnte jedoch den Schlaf nicht finden. Die Schmerzen hinderten ihn daran. Aber mehr noch beschäftigte ihn das kurze Gebet, das der kleine Junge für ihn an den guten Hirten gerichtet hatte. Er lag mit offenen Augen im Bett und wälzte sich unruhig hin und her.
4: Sollte dieses Gebet Erhörung finden? Wird Jesus in dieser Nacht mir wirklich nahe sein? Unmöglich. Für mich befindet sich Gott in weiter, weiter Ferne. Doch das Kind hat gebetet, sei du bei ihm. Sollte das doch möglich sein? Ist es überhaupt wünschenswert für mich, den sündigen, gottlosen Menschen? Teddy hat zwar vom guten Hirten und seinem Schaf gesprochen, aber das ist ein Irrtum. Ich bin kein Schaf des Herrn Jesus. Was habe ich doch vor vielen Jahren in der Sonntagsschule gelernt? Heißt es nicht irgendwo in der Bibel, meine Schafe hören meine Stimme und sie folgen mir? Aber ach, ich habe nie auf die Stimme gehört, ich bin ihr nie gefolgt. Ein Polizist weint nicht, hat der Kleine gesagt. Wie erstaunt würde er sein, wenn er mich jetzt sehen würde.
1: Große Tränen rollten dem starken Mann über die Wangen. Anton Hagebuch, so hieß der Polizist, weinte zum ersten Mal in seinem Leben über sein Gottfernsein und über sein verlorenes Leben. Die Tränen brachten ihm etwas Erleichterung. Der gute Hirte schien ihm in diesem Augenblick nicht mehr ganz fern zu sein.
4: Herr, sei du bei mir!

0: Guten Morgen, haben Sie gut geschlafen?
1: Ach, liebe Schwester, diese Nacht war nicht gut. Ich konnte gestern lange nicht einschlafen. Können Sie mir eine Bitte erfüllen?
0: Ja, gerne, wenn ich das nur tun kann.
1: Ich möchte gerne eine Bibel haben.
0: Ja, natürlich kann ich Ihnen eine besorgen. Bei uns in der Kapelle sind viele Bibeln. Bei der nächsten Gelegenheit bringe ich Ihnen eine mit.
1: Ich lese die Bibel und es wird bei mir im Herzen immer dunkler und dunkler. Meine Sünden sind so groß. Wenn mir doch jemand helfen könnte, da herauszukommen. Aber ich weiß keinen. Der Einzige, der mich aufmuntert, ist Teddy, der ab und zu mit mir spricht. Oh, hier steht etwas über die Schafe. Wir alle gingen in die Irre wie Schafe. Jeder wandte sich auf seinen Weg. Aber der Herr warf unser aller Schuld auf ihn. Jesaja 53, Vers 6. Wir alle irrten umher wie Schafe. Zu diesen Schafen gehöre ich auch. Auch ich bin ein Schaf, das seinen eigenen Weg gegangen ist.
2: Weiter kam er mit seinen Gedanken nicht, aber wie viel ist schon erreicht, wenn ein Mensch einsieht, dass er zu den verlorenen, irregehenden Schafen gehört. Als Teddy am Abend seinen Nachbarn wie gewöhnlich eine gute Nacht wünschte, bat der Polizist ihn:
1: Teddy, mein lieber, kleiner Freund, bete heute Abend vor allem für mich.
3: Ja, das tue ich gern. Herr Jesus, willst du dein Schaf in dieser Nacht bewahren und bis zum Morgen darüber wachen? Sei du bei ihm. Amen. Gute Nacht, Herr Polizist. Ich bin sehr müde.
2: Es wurde mit jedem Tag klarer, dass die Tage des kleinen Teddy gezählt waren. Er wurde zusehends schwächer. Meistens lag er im Halbschlummer. Polizist Hagebuch hingegen machte gute Fortschritte und durfte bereits aufstehen. Doch mehr wert als sein körperliches Wohlbefinden war, dass es in seiner Seele hell geworden war. Gottes Geist hatte ihm gezeigt, dass der Herr Jesus auch seine Sünden auf sich genommen und dass er sein Leben auch für ihn hingegeben hatte. Jetzt war Gott ihm nahe, oder besser gesagt, er, der Ferne, war ihm nahe gekommen. Wie freute er sich, dass Gott ihm seine Sünden vergeben hatte. Eines Abends hatte der kleine Teddy eine große Sehnsucht nach dem Polizisten.
3: Wo ist denn mein Polizist?
1: Hier bin ich, mein kleiner Freund. Ich habe nur ein wenig mit der Schwester gesprochen. Was willst du von mir? Soll ich etwas für dich tun?
3: Oh, ich möchte so gern, dass Sie sich zu mir setzen und meine Hand halten, bis der Herr Jesus kommt und mich heimholt.
2: Hagebuch fühlte, wie seine Kehle sich bei diesen Worten zuschnürte. Er verdankte Teddy ja so viel. Zuerst konnte er kein Wort erwidern.
3: Meine Füße tun mir so schrecklich weh, aber in der Sonntagsschule sangen wir, denn nach diesen schönen Tagen werde ich endlich heimgetragen, in des Hirten Arm und Schoß. Amen, ja, mein Glück ist groß. Die Schwester hat mir gesagt, dass der Heiland bald kommen wird, um mich heimzuholen.
2: Der Polizist bedeckte das Gesicht mit beiden Händen.
3: Warum weinen Sie denn? Tut es Ihnen leid, dass ich weggehe? Möchten Sie auch mitgehen?
1: Ja, Teddy, sag es ihm jetzt, dass ich auch gerne kommen möchte.
2: Der kleine Junge sank in die Kissen zurück, faltete die Hände und sagte:
3: Der Polizist will auch zu dir kommen, Herr Jesus. Treuer Hirte, dein Lämmlein kommt zu dir, aber auch das Schaf. Der Polizist will bei dir sein.
2: Ein letzter Seufzer und die Seele Teddys war dort, wo es keine Leiden, keine Schmerzen und keine Tränen mehr gibt. Dort, wo alles herrlich und voller Freude ist. Der gute Hirte hatte sein Lämmlein zu sich genommen. Aber vorher hatte er es benutzt, einem verlorenen Sünder den Weg des Heils zu zeigen. Große Tränen rollten über die Wangen des starken Mannes. Er schämte sich nicht darüber. Sein Liebling, der von ihm gegangen war, hatte ihm den Weg zum Himmel gewiesen.

Gott gibt uns jeden Tag weit mehr, als wir jemals verdienen können. Zum Schluss wollen wir jetzt noch einmal gemeinsam mit ihm sprechen. Faltet eure Hände und betet mit mir. Lieber Vater im Himmel, danke, dass du so unendlich gütig und großzügig zu uns bist. Danke, dass du uns das ewige Leben schenken willst, obwohl wir es uns gar nicht verdienen können. Hilf uns heute dabei, nicht neidisch auf andere zu schauen. Zeige uns, wie wir dir von Herzen für alles danken können, was du uns schenkst. Bitte segne und behüte alle Kinder an diesem heutigen Tag. Amen. Das war's für heute hier bei der Kinderradio-Segenswelle mit Anna Sawatzki. Wie schön, dass ihr wieder alle mit dabei wart. Schaltet unbedingt auch morgen wieder ein. Tschüss und bis ganz bald.

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1: Ja, liebe Freunde, vielleicht habt ihr das auch schon gehört, so ein Satz: Wir müssen nüchtern sein. Ja. Bitte keine Emotionen hochkochen lassen, wenn es um Glaubensdinge geht, ja, sondern alles etwas sachlich und ohne zu viel Leidenschaft, ja, da drin betrachten. Und da wird auch schnell so unser Eindruck auch einer Sache sehr wieder die Kraft genommen, ja, auch die Ecke, die da manchmal drin ist, die Gott dahin eingebaut hat, ja. Und deswegen haben wir gedacht, wir müssen uns mal Gedanken machen, was heißt denn das? Weil das ist ja wirklich biblisch. Die Bibel sagt sehr oft, sei nüchtern, im Timotheus gerade, ja, sei nüchtern in allem. Also das ist sehr, sehr wichtig. Nur was meint jetzt biblische Nüchternheit? Ja, Natha, du hast dich ein bisschen beschäftigt, auch mit dem Wort und Gedanken dazu.
2: Ich finde, denn der Vers in 2 Timotheus 1, der wird öfters angeführt, und zwar Vers 7 wird gesagt: Denn Gott hat uns nicht einen Geist der Furchtsamkeit gegeben, sondern der Kraft und der Liebe und der Besonnenheit. Wenn man jetzt die Elberfelder mal liest, dann steht da unten auch des gesunden Sinnes, ja, der Besonnenheit. Man könnte sich ja denken, okay, wir müssen also nüchtern sein.
1: Ja.
2: Steht doch ganz klar eigentlich in der Bibel, ja. Und ich will es einfach mal vielleicht so sagen, ja, wir müssen nüchtern sein, ja, das ist genau richtig, ja, nüchtern zu sein. Nur nüchtern heißt eigentlich, dass wir in der Realität leben. Dass wir in der Realität leben, dass wir unverfälscht die Dinge sehen um uns herum. Und was wir aber meinen, wenn wir über nüchtern sprechen, dann meinen wir genau das, was du eben schon angedeutet hast, nämlich, dass man irgendwie so intellektuell ist,
1: ja,
2: dass man intellektuell ist und dass man, man sagt das im Hinblick auf zu viel jugendliche Energie.
1: Ja. Ja, richtig.
2: Meistens,
1: richtig,
2: ja.
1: Richtig.
2: Das kommt ja meistens, dieser Satz kommt ja meistens dadurch, wenn irgendwie Energie da ist, wenn Feuer da ist, dann müssen wir sagen, oh, ruhig, wir müssen da nüchtern sein. Und jetzt will ich dir einfach vielleicht, bevor wir über das Wort mehr im Detail reden, einfach...
1: Übrigens, gerade beim Thema Geld.
2: Ja.
1: Ja, jedermann kommt zum Beispiel und sagt hier, erste Christen, die haben ja das verkauft. Ich sehe jetzt, da ist ein Projekt oder da ist jemand in die Mission gegangen und ich habe jetzt echt geguckt, ich möchte dem jetzt richtig auch einen großen Teil von dem, was der Herr mir anvertraut hat, geben. Ja, wir müssen aber auch ein bisschen nüchtern sein. Du musst auch daran denken, was du noch brauchst. Ja,
2: sehr guter Einschub, genau, weil wir sprechen ja eigentlich hier über Geld.
1: Genau.
2: Und wenn es an diese Hardcore-Sachen geht, würde ich mal sagen, dann kommt plötzlich der wahre Kern raus.
1: Ja.
2: So, sehr gut, sehr gutes Beispiel. Jetzt müssen wir aber erstmal, lass uns mal ins Alte Testament schauen und lass uns da mal Männer Gottes, die wir verehren, verehren in der Hinsicht von, dass wir die wirklich total toll finden, weil wir ständig von denen reden. Das sind so große Vorbilder.
1: Ja.
2: Ihr seht, ich sag das ein bisschen ironisch, ja. Bitte keine Kommentare da unten, wir verehren keine Propheten und so. Ja. Gut, also, es geht darum, dass das unsere Vorbilder sind. Aber was waren das denn für Typen, ja? Wenn man sich das zum Beispiel anguckt von einem Jeremia, habe ich mir angeschaut, Jeremia, der hat sich, sagt ihm Gott, zieh dir mal Fesseln an, ja? Dann hat er sich irgendwelche Fesseln angezogen und ist mit Fesseln durch die Gegend gelaufen. Dann haben wir Jesaja, ja, der musste sich nackt ausziehen. Also nackt in der Hinsicht, dass er wahrscheinlich nur ein Untergewand hat. Der war jetzt nicht völlig nackt rumgelaufen. Aber dann gibt's noch andere Sachen wie Hosea zum Beispiel. Ja. Dem wurde gesagt, eine Prostituierte zu heiraten. Wir haben den Herrn Jesus zum Beispiel, wo wir denken, ja, der hat liebevoll die Kinder in die Arme genommen. Ja, auf jeden Fall. Aber er ist auch in den Tempel gegangen, hat sich eine Peitsche gebaut.
1: Da sind Tische umgestoßen, ne?
2: Ja, jetzt einfach mal 2 Sekunden einfach mal nehmen und sich das mal kurz vorstellen, was da los war.
1: Absolut.
2: Der hat da wirklich die Tische umgetreten und mit der Peitsche so richtig da. Er hat's richtig geknallt. Jetzt meine Frage, ist das die deutsche Nüchternheit? Ja. Ist das die Nüchternheit, von der wir sprechen? Diese Person, das waren Männer, die waren getrieben vom Heiligen Geist. Und der Heilige Geist, Apostelgeschichte, kannst du auch mal durchlesen, was da so alles passiert ist.
1: Ja.
2: Ist das unsere Nüchternheit? Also Nüchternheit ist was anderes. Was ist das? Nüchternheit heißt, dass wir die Dinge so sehen, wie sie wirklich sind. Und diese Personen, die haben die Dinge gesehen, so wie sie wirklich sind und haben dann aufs Volk geschaut und gesagt, wir sind total neben der Spur. Und dann mussten sie halt die Dinge so erklären, wie sie wirklich sind. Zum Beispiel musste der Hoseer dann eine Prostituierte heiraten, weil das die moralische eigentlich Realität des Volkes war. Das bedeutet also nicht, die waren nicht durchgedreht, diese Personen, sondern die haben die wirklich die Dinge so gesehen, wie sie sind. Und
1: das ist übrigens, wenn man mal auf die Ernsthaftigkeit unserer Situation als Christen, ja, worauf es ankommt, also was wir auch zu verlieren haben durch ein ungeistiges Leben in Bezug auf die Zukunft, dann ist es vielleicht sogar eher unnüchtern, wenn man im deutschen Sinn so nüchtern ist. Ja,
2: absolut.
1: weil du dann nämlich nicht die Realität so aus Gottes Sicht siehst, sondern dich hier so bequem so vor dich hinlebst. Ja.
2: Wenn wir über Nüchternheit sprechen, ich habe mal nachgeguckt, woher dieses Wort eigentlich kommt, und das ist ganz interessant. Das kommt auch im Deutschen, das kommt von einem Wort nocturnus, ja, Latein, was Nacht heißt, und eigentlich wurde das gebraucht in Klöstern, wo die morgens früh nüchtern, man sagt ja auf nüchtern Magen.
1: Ja.
2: Genau daher kommt. Wenn der Arzt dir sagt, hier komm zu mir und so weiter, sei aber bitte nüchtern und so weiter, dann ist es genau eigentlich das. Das heißt, diese Zeit, die du hast morgens früh, ja, wo du nüchtern bist, wo du noch nicht diese ganzen Einflüsse auf dich hast, und da siehst du wirklich die Dinge so, wie sie sind. Ja, es sei denn, du bist jetzt sehr beeinflusst sowieso schon von der Welt, dann kann es manchmal Monate dauern, bis du wirklich da rausgehst. Aber deswegen sollen wir auch teilweise beten und fasten, ja, damit wir uns nicht diese Einflüsse auf unseren Körper einwirken, wie zum Beispiel leckeres Essen und wir richtig einfach voll sind und du kannst nicht mehr richtig im Geiste mit dabei sein. Manchmal ist es Medikamente, die dich einfach so runterfahren können, dass du einfach nicht mehr gerade denken kannst. Und das heißt es eigentlich, nüchtern zu sein im Heiligen Geist. Aber das bedeutet, dass du halt teilweise, wenn du Jesus sehen willst, ja, was sagt, ich denke gerade an Johannes 12, ja, da sagen, kommen die zum Philippus, diese Griechen sagen, wir wollen Jesus sehen.
1: Ja.
2: Und was sagt der Jesus, wenn das Weizenkorn nicht in die Erde fällt? Plötzlich fängt er an, über ganz, ganz schwierige Sachen zu reden. Das ist nicht immer so, ja, hier, Jesus, yes, we want to see Jesus und und ist alles super cool und so weiter. Nee, ist es nicht. Manchmal, wenn du wirklich nüchtern wirst und plötzlich mal siehst, was los ist, dann sehen wir eigentlich, was beim Propheten passiert ist.
1: Ja,
2: ja, dass das ganz komische Reaktionen gegeben hat. Ja.
1: Deswegen ist besonnen übrigens, wie es ja auch manchmal besetzt, insofern wirklich auch ein gutes Wort, weil das nämlich heißt, ja, konzentriert aufs Wesentliche, auf das Reale, ja, auf das, worauf es ankommt. Ja. Genau, nicht auf dieses, ja.
2: Ja. Ja, deswegen wollen wir euch einfach, müssen wir nüchtern sein? Ja, wir müssen nüchtern sein, genau. Lass uns wirklich nüchtern sein, in der Hinsicht, dass wir einen Blick haben für geistliche Realitäten. Und dann werden wir aber vielleicht Sachen machen, wo die Welt, die um uns herum ist, sagt, das ist aber nicht sehr nüchtern. Aber die hat einen anderen Begriff dafür, eine andere Bedeutung für diese Vokabel.
1: Dann werden wir übrigens natürlich keine Sachen machen, die in Richtung Ekstase gehen, ja, und in einem Sinn von einer unkontrollierten Leben für Christus, ja, in diesem Sinn nicht, sondern wir sollen,
2: weil die Geister der Propheten
1: den Propheten untertan sind,
2: ja, genau.
1: Also es ist nicht sowas, wo du ausrastest und plötzlich mehr weißt, was mit dir passiert.
2: Obwohl wir sagen müssen, dass bei Erweckung gab es sehr, sehr viel Gefühle und Emotionalität.
1: Aber die waren kontrolliert vom Heiligen Geist.
2: Die waren kontrolliert vom Heiligen Geist.
1: Das will ich am Ende nämlich drauf raus, dass es am Ende darum geht, man könnte vielleicht so sagen, kontrolliert für Christus zu brennen.
2: Ja, genau.
1: Du bist auf das Reale ausgerichtet und Nüchternheit heißt jetzt nicht, überhaupt nichts mehr erwarten, keine Vision mehr für den Herrn haben, nicht mehr aufflammen im Dienst für den Herrn Jesus, nicht mehr mit Leidenschaft predigen, das heißt es alles nicht, sondern wirklich nicht in der falschen Ekstase, das sehen wir ja auch in der Christenheit, dass es diese Trends gibt. Ja. Dafür müssen wir Werbung machen. Sei kontrolliert, stell dich unter die Kontrolle des Heiligen Geistes und er wird ein Brennen und eine Hingabe, eine tiefe Freude und Emotionen auch für den Herrn Jesus bewirken. Und dazu wollen wir dich ermuntern. Blick auf das Reale, hab diesen gesunden Sinn im biblischen Sinn. Ja? Bis bald.
2: Ciao.

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Ich freue mich, dass wir die Gelegenheit haben, Gottes unfehlbares Wort auch zu betrachten und Antworten, praktische, handfeste, anwendbare Antworten zu finden für Bereiche unseres Lebens, wo wir alle damit zu tun haben. Da kommen wir zu den Schranken, zur Wahrheit, nicht nur die Gnade, sondern zur Korrektur, zur Züchtigung. Das ist bestimmt die problematischere Seite des Abends. Wenn wir ein paar Minuten nehmen dürfen, wollen wir sehen, aus der Schrift, Gott will, auch trotz alledem, was wir hören von der Welt, Gott will, dass Eltern Mut fassen, um ihre Kinder zu korrigieren. Es ist notwendig. Torheit steckt dem Knaben im Herzen. Die Rute der Zucht aber treibt sie ihm aus, heißt es in Sprüchen. Gott gibt uns ein Vorbild, die ausgewogene andere Seite auszuleben, wie er das mit uns tut. Wenn Eltern dem Kind die Führung der Ehe übergeben, handeln diese Eltern grundsätzlich falsch, wenn sie dieses Kind nicht korrigieren. Wir haben eine Familie, die wir kennen, ganz liebe Familie, und der junge Vater war nicht sicher, was er machen sollte, und er sagte, als ich ihn ansprach darauf, du, ich habe eigentlich Sorge, meine kleinen Kinder zu leiten. Und wir waren mal zusammen, eine Gruppe von uns, mit denen zusammen in ihre Wohnung. Er fragte die Kleine, sollen wir noch ein Lied singen? Nein. Und so wurden alle Liederbücher von allen Erwachsenen zugemacht, weil die Kleine kein Lied singen wollte. Sie leitete den ganzen Abend. Und ich sprach den Vater an und ich sagte, du machst dein Kind unglücklich, denn sie wurde nicht geschaffen als Kind, um die Leitung gleich zu übernehmen. Sie wird konfrontiert mit Aufgaben, für die sie nicht gewachsen ist, noch nicht. Und er sah das ein und innerhalb von 14 Tagen begann ich eine Auswirkung zu sehen an der Kleinen. Sie ist ruhig, sie spricht mit einem, sie ist ein total anderes Kind. Weil der Vater sah, ich muss die Leitung übernehmen und Korrektur bringen. Christus ähnliche Ausgewogenheit ist nur möglich in der Fülle des Heiligen Geistes, und wir können nur unsere Kinder erziehen in der Fülle des Heiligen Geistes. Schlage bitte mit mir Hebräer 12 auf. Um zu sehen, was Gott mit uns tut als Vater und wie wir als Väter das zu kopieren haben mit unseren Kindern. Der sagt, Hebräer 12, Vers 5. Mein Sohn, achte nicht gering die Züchtigung des Herrn und verzage nicht, wenn du von ihm gestraft wirst. Denn welchen der Herr lieb hat, den züchtigt er und geißelt einen jeglichen Sohn, den er aufnimmt. Wenn ihr Züchtigung erduldet, so behandelt euch Gott ja als Söhne. Denn wo ist ein Sohn, den der Vater nicht züchtigt? Damals wahrscheinlich wenige, heute viele. Seid ihr aber ohne Züchtigung, derer sie alle teilhaftig geworden sind, so seid ihr ja unecht und keine Söhne. So dann hatten wir auch unsere leiblichen Väter zu Zuchtmeistern und scheuten sie. Sollten wir jetzt nicht vielmehr dem Vater der Geister untertan sein und leben? Denn jene, irdischen Väter, haben uns für wenige Tage gezüchtigt nach ihrem Gutdünken. Er, Gott aber, zu unserem Besten, damit wir seiner Heiligkeit teilhaftig werden. Alle Züchtigung aber, wenn sie da ist, dünkt uns nicht zur Freude, sondern zur Traurigkeit zu dienen. Hernach aber gibt sie eine friedsame Frucht der Gerechtigkeit denen, die dadurch geübt sind. Ein Kind hat die angeborene Neigung zur Unwahrheit. Und wenn es mal 2 Jahre alt wird und diese Neigung zum Ausdruck bricht, dann hören wir diese Neigung. Ich musste das Lügen meinen Kindern nicht beibringen. Alle haben es probiert. Und das setzt uns nicht in Ungewissheit. Das steckt dem Kind im Herzen. Wir lügen die Kinder nicht an und bekommen zurückgelogen von den Kindern, weil es angeboren ist, zu rebellieren, zu verstecken, zu vertun. Warum? Weil wir sündige Menschen sind. Das menschliche Herz ohne Korrektur und Züchtigung ist wie ein Feld ohne Pflug und ohne Bebauung. Es ist ein Unkrautfeld. Ein sich selbst überlassenes Kind bereitet den Eltern nur Schande und Sorge.
Das menschliche Herz ist ungezügelt, unkontrolliert, unbeherrscht, ohne Zucht und Disziplin, so wie es auf die Welt kommt. Zucht und Disziplin muss gelernt werden und beigebracht werden. Das menschliche Herz ist von Grund auf geneigt, gegen jegliche Autorität zu rebellieren. Das Beibringen, dass er der Autorität untertan ist, es ist meine Verantwortung als Vater, meinem Kind beizubringen, meine elterliche Autorität zu respektieren, denn ich bin die erste göttliche Autorität in seinem Leben. Wo fängt der Weisheit an? Der Weisheitanfang ist die Furcht des Herrn. Zu lernen, Autorität zu respektieren. Ich als Vater bin die erste Autorität im Leben meines Kindes, wir als Eltern. Und sie müssen lernen, diese Autorität zu respektieren, ihnen zum Schutz. Nicht nur uns zur Entlastung, aber ihnen zum Schutz, damit es ihnen gut geht. Ich las einmal von einem Missionar aus Afrika, der aus der Haustür in Afrika kam, sah seinen Sohn am Ast des Baumes spielen. Und er sagte, Tobias, springt sofort runter. Und das Kind gehorchte sofort. Er sprang sofort runter. Auf Anweisung der Stimme seines Vaters. Er war kaum von der Stelle weg. Da griff eine große Schlange nach ihm. Aber er fehlte, er war nicht mehr da. Der Vater sah die Gefahr, die der Sohn nicht sah. Hätte der Sohn gefragt, warum soll ich das tun, Papa? Ich will nicht, Papa. Wäre kein Sohn mehr da. Wir haben oft beobachtet, wenn unsere Kinder gegen eine verkehrsreiche Straße vor uns vorausrennen und ich sag Stopp! Und ich möchte auf der Stelle, dass er stoppt, denn er erkennt die Gefahr nicht, in die er rennt. Er muss lernen, auf die Stimme einzugehen. Nicht, damit ich ihn herum befehlen kann überall, sondern um sein Leben zu schützen, damit er in gelenkte Bahnen kommt und die ganze Kraft und Energie seines Lebens angesetzt werden kann. Er kommt in eine Bahn und kann es benutzen. Ein Zug auf freiem Felde kann nicht fahren. Wir sprechen heute von labilen Menschen. Sie sind Menschen, die nicht gelernt haben zu gehorchen, und sie finden keine Spuren, auf denen sie ihr Leben verbringen können, fragt man sie, oh, ich weiß es nicht, ich habe keinen Mumm heute. Ich weiß es nicht, soll ich in den Gottesdienst gehen? Soll ich aufstehen? Soll ich bügeln? Soll ich putzen? Oh, ich weiß es nicht, ich habe keine Lust. Und ihr Leben wird nach Lust und Laune geregelt und nicht nach der Ordnung, die sagt, ich habe Verantwortung, ich muss. Es ist ein Chaos, auch in den heutigen Schulen, in großem Maße darauf zurückzuführen, dass die Eltern entweder früh aufgegeben haben, den Kindern Respekt für Autorität beizubringen, oder sie hielten es für falsch und haben es nie probiert. Die Eltern haben früh aufgegeben, das Kind in gelenkte Bahnen zu leiten, dass es Autorität respektiert. Und wir haben weltweit das Problem. 2. Timotheus 3, 1 und 2, in der Endzeit werden die Menschen selbstsüchtig, geldgierig, den Eltern ungehorsam. In Japan ist es ein Problem, in Deutschland ist es ein Problem, in Russland ist es ein Problem, in China ist es ein Problem. Und in der südlichen Hemisphäre ist es genauso ein Problem. In Lateinamerika, überall wo man hinschaut, weltweit ist es ein Phänomen, dass Kinder ihre Eltern nicht mehr beachten. Nun, wir kommen nicht nur zu der Notwendigkeit der Korrektur, sondern zu ihrer Praxis. Erstens, mit wenigen Regeln konsequent sein. Jemand sagte einmal, Gott arbeitet mit der ganzen Menschheit im Alten Testament, mit Israel, mit wie vielen Regeln, Hauptregeln? 10. 10 Geboten. Und wenn wir Eltern weise sind, kopieren wir das Vorbild unseres himmlischen Vaters und arbeiten mit wenigen Eingrenzungen, aber sind konsequent dabei. Nicht 50 Regeln, wo wir die Hälfte vergessen und dabei unkonsequent sind, sondern lieber 1 oder 2. Ich meine, Christus hat diese 10 zusammengefasst in 2. Und lieber mit 1 oder 2 konsequent arbeiten. Dass er weiß, das darf ich nicht. Und das darf ich tun. Und dass er weiß, wo seine Grenzen sind.
Wenige Regeln, aber Konsequenz. Mit kleinen Kindern halte ich es für besser, dass man vielleicht 2, 3 oder 4 Regeln konsequent mit ihnen durcharbeitet. Tu alle Glasdinge hoch. Alles, was man zumachen kann und wegtun kann, damit man nicht ständig Nein sagen muss. Nein, fass das nicht an und nein, geh nicht dahin. Sondern mach mindestens, ich las einmal und ich fand das gut, mindestens 80% oder 90% der Umwelt des Kindes ein Ja. Dass es nur wenige Dinge gibt, wo man Nein sagen muss in der eigenen Wohnung. Dass man das Kind bestätigen kann und nicht ständig verneinen muss. Wenige Regeln. Sie aber stets konsequent beachten. Und wisst ihr, was das bedeutet von uns Eltern? Wir müssen konsequent sein. Und da hapert's sehr viel. Wir müssen immer daran denken, wenn ich's Montag gesagt habe, das ist falsch, dann darf ich Dienstag nicht drüber hinwegsehen. Zweitens, vorher klar machen, welche Folgen es gibt für Ungehorsam. Ich habe oft bei meinen Kindern, wo ich züchtigen wollte, habe ich zurückgestellt und gesagt, weil es denen nicht klar war, vorher mache ich es nicht. Aber das ist die letzte Warnung. Jetzt weißt du es, das nächste Mal kommt eine Folge. Sie müssen vorher wissen, was kommt. Gott hat es getan. Gott als Vater arbeitet so mit seinem Volk. Vorher, wenn du das tust, kommen diese Segnungen. Wenn du das nicht tust, kommen diese negativen Folgen. Die negativen Folgen wurden vorher gewusst, und daher kann das Kind nicht sagen, Papa, das ist unfair. Oh nein, komm mal, wir haben das ausgemacht vorher. Wenn du das tust, kommt die Folge. Und die Folge muss aber noch einmal konsequent kommen. Ungehorsam bringt eine Korrektur oder eine Züchtigung. Drittens, Züchtigung, wenn die Kinder dem Wort der Eltern nicht gehorchen. 5. Mose 28, Vers 1. Es wird aber geschehen, wenn du der Stimme des Herrn deines Gottes wirklich gehorchst, dann wird der Herr dein Gott dich segnen. Habt ihr je das gemerkt mit Eltern? Sie haben eine Stimme, wo man merkt, jetzt meint er es wirklich. Fritz, komm. Fritz kommt nicht. Fritz, komm. Fritz kommt nicht. Fritz, komm. Der Fritz guckt. Willst du was, Papa? Und dann schreit er noch lauter und der kleine Fritz, langsam steht er auf und langsam kommt er. Nachdem die Fonzahl sich so gesteigert hat und der Ärger sich gezeigt hat im Tonfall, da weiß der Fritz, aha, jetzt meint er es wirklich, jetzt kommen die Folgen. Kinder sollen lernen, beim ersten Ruf zu kommen, nicht beim fünften. Der Tonfall, ich meine es wirklich, sollte so sein, dass der Vater sagen kann, in einem ganz gefüllten Raum, komm mal her. Und der Sohn kommt. Nicht, weil das Kind irgendwie wie in einem Zuchthaus lebt, sondern weil es gelernt hat, auf

empfunden. Wo es im Ton ein bisschen frech wurde, einmal bei meinem Vater, da war ich in dieser Phase, von der ich vorhin sprach, wo das Getriebe kaputt ging. Und mein Vater hat eine Anweisung gegeben, im Geschäft irgendwie den Milchkühler nachzufüllen. Es war nachmittags und es war ziemlich viel Betrieb im Lebensmittelgeschäft und die Milch ist ausgegangen. Ich musste nachfüllen. Und bevor ich das machen konnte und bevor ich mich kaum umdrehen konnte, hat er noch eine Anweisung gegeben, noch etwas zu tun. Vielleicht Cola oder sonst was nachzufüllen. Und ich sagte, lass mich bitte das Erste, bevor das Zweite kommt. So irgendwas im barschen Ton. Nun, mein Vater ist ein Metzger gewesen, der 2 Zentner Rindfleisch problemlos auf die Schulter nehmen konnte und ins Geschäft tragen konnte. Und er hat mich so am Arm gepackt. Wir an der Theke waren vielleicht 10 Leute. Es war in der Hauptgeschäftszeit, gerade nach Arbeitsschluss. Die Leute kamen vom Feld. Mein Vater nahm mich auf die Seite, umringt von Personen, und sprach ganz leise in mein Ohr, das hört auf oder wir gehen raus. Und ich habe gewusst, gute Nacht. Ich habe gewusst aber auch, ich hätte es verdient. Denn es war eine rebellierende Aussage, ein rebellierender Ton. Ich wollte meinen Willen durchsetzen. Und ich danke dem Herrn und ich habe meinem Vater mehrfach gedankt, dass er konsequent blieb an der Stelle und es nicht durchgehen ließ. Ach, das ist halt so ein frecher Ton von einem Jungen, der 16 oder 17 ist. Sondern dass er mich gestellt hat auf der Stelle. Mir käme es nicht in den Sinn heute. Und seit dem Tag, wenn ich mich richtig entsinne, mir käme es nicht in den Sinn, mit einem frechen Mund meinen Vater anzusprechen. Ich lese in den Sprüchen, Kapitel 30, Vers 17, ein Auge, das den Vater verspottet und verachtet, der Mutter zu gehorchen, das müssen die Raben am Bache aushacken und die jungen Adler fressen. Züchtigung ist Schutz für die Kinder. Es hätte mir nicht geholfen für mein Leben, wenn mein Vater das geduldet hätte. Und es hilft auch keinem Kind, wenn die Eltern freches reden. Durchgehen lassen, wenn die Kinder nicht gehorchen. Viertens, sei bereit, die Rute der Zucht zu benutzen. Warum die Rute? 4 Gründe. Erstens, die Bibel spricht immer von einer Rute. Natürlich bei kleineren Kindern hauptsächlich benutzen. Wenn die Kinder größer werden, gibt es auch andere schmerzvolle Methoden, die man benutzen kann, um sie zu züchtigen, wenn es notwendig ist. Aber ich sagte vorhin, Sprüche 22, Vers 5, Torheit steckt dem Knaben im Herzen, aber die Rute der Zucht wird sie ihm austreiben. Warum eine Rute? Sprüche 23, 13 und 14, erspare dem Kind die Züchtigung nicht. Wenn du ihn mit der Rute schlägst, stirbt er nicht. Indem du ihn mit der Rute schlägst, rettest du seine Seele vom Tode. Aber es gibt eine Grenze. Niemals, aber niemals misshandeln. Niemals misshandeln. Ich betone, es gibt eine hintere Stelle und an der hinteren Stelle das Erwärmen, nicht an die Nieren, nicht eine Ohrfeige, wo die Ohrtrommelfälle kaputt gehen können, nicht an den Kopf, nicht einfach wahllos schlagen, sondern hinten drauf. So dass das Kind merkt mit Schmerzen, ich habe falsch gehandelt. Sprüche 19, Vers 18, züchtige deinen Sohn, weil noch Hoffnung vorhanden ist, aber lass dir nicht in den Sinn kommen, ihn zu töten. Nicht in Wut, nicht in Rage. Wir waren einmal in einem Elternseminar und es war interessant, das Thema von diesen 6 oder 8 Wochen vom Elternseminar von der Schule war die Korrektur der Kinder, Kinder züchtigen. Und es war ein Seminar, also dürften alle Eltern sprechen. Und an dem Abend hat die Leiterin von Reutlingen, eine Pädagogin von Reutlingen, uns Eltern gebeten, uns auszusprechen, wie züchtigen sie ihre Kinder. Und sie fingen an bei den anderen Eltern. Und so wie es sich geziemt, Ladies first, sprach sie zuerst meine Frau an. Wie züchtigen sie ihre Kinder? Meine Frau sagte, wir gebrauchen eine Rute.
Und ich

nicht fast Blitz hören können. Es knisterte plötzlich im Gespräch. Und meine Frau sprach sich aus und sagte, wir finden es manchmal notwendig, die Route zu benutzen und wir gebrauchen sie manchmal. Und ich dachte, wir hätten die Atombombe gelegt oder irgendwas. Also meine Güte, ich dachte, wir hätten hier ganz falsch gehandelt. Und dann kam es natürlich zu mir und ich habe nur unterstrichen, was meine Frau gesagt hatte, denn wir hatten das schon ausgemacht vor der Gründung unserer Ehe, vor der Hochzeit und hatten das auch mehrfach bestätigt bei Johnny und anderen Anlässen. Kinder müssen korrigiert werden. Mein Vater hat es gemacht bei mir und ich bin dankbar für jeden Schlag. Ich denke, es waren zu wenig. Ich denke zurück, ich hätte noch einige ruhig bekommen können, das hätte keinen Schaden getan. Nun, ich habe das ausgesprochen und oh, an dem Abend war was los. Und die Pädagogin zog über uns und alle anderen zogen über uns her. Nun, im Laufe des Gesprächs an dem Abend war was ganz Interessantes. Alle anderen Teilnehmer, einschließlich Pädagogin, gaben zu, wenn's mal überkochte, im Affekt zu schlagen. Und ich sagte, wir machen's eben nicht im Zorn. Die Rute ist im Schrank, das müssen wir holen. Ich mach's nicht auf der Stelle, ich muss mich abkühlen. Ich muss hingehen zum Schrank und das holen. Und sie sagte, das hört sich aber kaltblütig an. Ihr macht es nicht mit Zorn? Was sollt ihr es mit Zorn machen? Lieber im Affekt, sagte sie. Ihr hättet hören sollen in der Seelsorge, wie viele Kinder gesagt haben, mein Vater hat mich in Wut geschlagen und es hat Wut in mir erzeugt. Wenn wir unsere Kinder züchtigen mit der Rute in Liebe und mit ihnen weinen über das, was sie falsch gemacht haben, sie fallen uns in die Arme. Es ist nicht eine Kluft zwischen uns, sondern eine Liebe da. Nein, nicht im Affekt, absolut nicht im Affekt, nicht im Zorn, niemals mit Hass, sondern immer unter Kontrolle. Viele Väter haben ihre Söhne und Töchter von sich getrieben. Ich habe auch gemerkt, als unser Ältester klein war, ich habe es zu viel gemacht. Und ich wurde manchmal wütend und ich merkte, zwischen uns wird was. Und ich habe mich gebeugt vor Gott und vor meinem Sohn und ich bat um Entschuldigung, um Verzeihung. Und ich habe mit Gottes Hilfe mich korrigiert. Ich wollte es richtig machen, ich wollte es zu richtig machen. Und ich lernte aus meinen Fehlern. Wir müssen lernen, das nicht im Affekt zu tun. Niemals in Wut und Zorn, aber, und hier ein sehr vorsichtiger Satz, sehr vorsichtig, sehr, sehr vorsichtig. Es ist manchmal besser im Zorn als niemals. Ich bejahe niemals Züchtigung im Zorn. Aber besser eine Grenze gesetzt, als keine Grenze gesetzt. Aber das bejaht nicht das mit Zorn. Noch einen Grund haben wir entdeckt, warum mit der Rute. Meine Hände sind viel zu vorhanden. Viel zu vorhanden, viel zu schnell da. Und da kommt oft, dass die Reaktion hochgeht und dann kommt der Schlag, der Klaps, irgendwas. Und es ist nicht fair. Ich habe das Kind nicht angehört, ich habe ihn nicht ausreden lassen, ich habe ihn nicht aussprechen, ich habe nicht alle Details gehört von der ganzen Angelegenheit. Und oft, weil ich gehört habe, habe ich die Rute wieder zurückgesteckt und ich habe gesagt, es tut mir leid, dass es geschehen ist, aber ich kann jetzt nicht züchtigen, ich will, dass das nicht mehr vorkommt. Ich sagte vorhin, unsere Rute ist im Schrank und ich bete. Entweder gehe ich selber hin und hole es oder ich schicke ein Kind. Und ich sage, hol mir bitte die Rute. Und in der Zeit bete ich, Herr, gib mir Ruhe, dass ich zuerst spreche, um festzustellen, ob er weiß, was er falsch gemacht hat und ob er weiß, was die Folgen waren. Und dann kommt die Züchtigung. Noch ein Grund für die Rute. Drittens, Kinder wissen, solange die Rute nicht herumliegt, steht nichts an. Nachdem wir fertig sind, alle unsere Kinder haben das gesagt, ausnahmslos. Nachdem wir fertig waren und einander umarmt hatten und miteinander uns gefreut haben und gebetet haben miteinander, nachdem die Züchtigung da war, da guckt das Ding am Tisch an. Er guckt es so schiel an, er sagte, Papa, tu das Ding weg. Tu das Ding weg. Und wir tun es dann weg.
Und die wissen, solange das nicht gefordert wird, ist nichts anstehend. Es ist keine große Gefahr. Es kann nichts plötzlich Unerwartetes kommen. Es wird nur fairerweise überlegt kommen. Gott hat eine große Weisheit erfunden, als er das gesagt hat. Viertens, noch ein Grund. Ich glaube, unsere Hände sollen zum Segnen, Umarmen, zum Streicheln, zum Binden und für Zärtlichkeit da sein, in der Regel, und nicht für Schläge. Dass sie das verbinden mit Liebe und nicht mit Züchtigung. Nach unserer Züchtigung haben wir es immer praktiziert oder versucht. Wir beten mit ihnen, wir sprechen mit ihnen, wir umarmen unsere Kinder, wir küssen sie und sagen ihnen, dass wir sie lieben. Kein anschließendes Schweigen, wie ich das sagte vor ein paar Tagen. Keine Schweigekur für Stunden oder Tage angeordnet, sondern ab jetzt ist alles vorbei, wir reden wieder miteinander. Es ist alles wieder in Ordnung. Ich rede noch einmal die Ausgewogenheit an. Epheser 6, Vers 3, ihr Väter, reizet eure Kinder nicht zum Zorn. Kolosser 3, Vers 21, ihr Väter, reizet eure Kinder nicht, damit sie nicht unwillig werden. Das Wort unwillig ist das Wort Wind aus den Segeln nehmen, damit sie nicht mutlos werden. Sie verlieren einfach den Mut, weiterzumachen. Kinder ärgern sich über unfaire Regeln, ob mit der Zunge oder mit der Rute. Kinder haben ein unwahrscheinliches Gespür für Gerechtigkeit. Ich habe mal Kindergruppe geleitet in der Gemeinde und 30 Kinder und man verspricht einem Kind irgendwas, also weh, du trittst in kleinstem aus der Reihe. Da meldet sich einer, das ist unfair, der bekommt mehr als wir. Sie haben recht. Sie haben ein unwahrscheinliches, scharfes Gerechtigkeitsgespür. Und wenn es unfair ist, dann spüren sie es sehr. Kinder ärgern sich zweitens über schwankende Regeln, so wie ich das vorhin sagte. Mit dem Montag ist es okay, Dienstag und Mittwoch vielleicht nicht in Ordnung und Donnerstag wieder in Ordnung. Schwankende Regeln, ein sich bewegender Zaun schafft Unsicherheit. Wo bin ich jetzt dran? Ist es richtig, ist es falsch? Ich weiß es nicht. Und drittens, zu schwere Regeln. Ein Familienleben ohne Gelächter ist gleich eher ein Gefängnis als sonst was. Ich komme zurück zu diesem Elternseminar. In der folgenden Woche, nachdem meine Frau und ich längere Zeit drüber gebetet hatten, sind wir noch einmal gegangen. Und ich habe in dem folgenden Gespräch, nach dem Einleiten, habe ich der Pädagogin und auch den anderen Eltern gesagt, uns ist etwas aufgefallen im Laufe der Woche, dass Sie vielleicht denken, wir führen bei uns ein Zuchthaus und ich wäre ein Polizist und würde nur herumschauen, dass ich meine Kinder korrigieren könnte. Und ich sagte, in der Tat ist es so, dass ich nicht weiß, wann ich das letzte Mal die Rute habe benutzen müssen. Ist es 6 Monate? Ist es 8 Monate her? Ich wusste nicht mehr. Es war so lange her, und ich musste zurückdenken, wann war das? Irgendwann mal ganz, ganz lange her. Nun, ich bin froh, dass es in der Woche kam, denn die Woche drauf musste ich 2-mal benutzen. Aber nun, es kommt mal so. Einige Monate geht's ganz gut und dann bäumt sich etwas auf und das muss korrigiert werden. Und dann ist für lange Zeit Ruhe. Nicht eine zu schwere Regelung. Es ist nicht der Sinn der Sache, dass man nicht lacht, sondern dass wir eine gewisse Toleranz erlauben und nicht alles darf falsch sein. Aber was falsch ist, muss konsequent durchgeführt werden. Ich betone hier mit Nachdruck, die ganze Erziehung muss gebadet sein im Gebet. Wir waren kurz vor der Abreise in die Staaten und in wenigen Tagen sollten wir die Großeltern sehen. Und wir hatten gerade dieses Problem, dass ein Kind unter unseren Söhnen damals gelogen hat. Und das ging über Wochen. Und wir haben gewusst, er hat gelogen, aber wir konnten ihn nicht richtig dabei ertappen. Und er gab nicht zu, dass er gelogen hat. Und wir wussten, wenn das Problem mit im Flugzeug rübergeht über den großen Teich und wir bei den Großeltern sind und wir noch diesen Kampf haben mit seinem Willen, dass er nicht zugibt, dass er lügt, oh, da gibt's Probleme. Meine Frau und ich haben geweint und gebetet und geweint.
und noch einmal geweint und gebetet. Und wir haben ganz verzweifelt die Hilfe des Herrn gesucht, um das Richtige zu finden, um unserem Sohn zu helfen, dass er aus dieser Klemme herauskommt. An einem Tag hat er es zugegeben. Und ich habe geweint. Und er hat geweint. Und dann sagt er, Papa, es wird jetzt schön sein bei Oma und Opa, gell? Er wusste, es kommt nichts mehr. Es war vorbei. Und jetzt weiß ich, wenn er mich anspricht, wenn er mir was sagt, er sagt die Wahrheit. Ich weiß, dass ich mich verlassen kann auf seine Worte. Aber man muss durch in der Erziehung. Man muss konsequent durch. Es ist nie leicht. Nie leicht. Also die meisten kleinen Kinder probieren das und schieben es bis an die Grenzen aller Grenzen. Mein jüngster Sohn, wenn er hier wäre, würde er mich bitten, diese Geschichte zu erzählen. Er bittet immer wieder, dass ich das erzähle, obwohl er der Leidtragende war davon. Er war ganz klein, in den 2 Jahren, also er war vielleicht 2,5. Und er hat das Reden gelernt in beiden Sprachen und sprach auch ein bisschen später als meisten Kinder. Er sprach nicht vor dem 2. Geburtstag, sondern das war eher zum 3. Geburtstag hin, wo er anfing zu reden, aber einzelne Worte konnte er. Und er konnte das Wort Dankeschön. Hat es gerne benutzt. Danke. Thank you. Danke. Hat in beiden Sprachen benutzt. Und das war niedlich. Und wir waren dankbar, dass er gelernt hatte, Dankeschön zu sagen. Und ein Spielzeug ist auf den Boden gefallen vom Bett in unserem Schlafzimmer. Und sein Bruder hat es ihm abgehoben vom Boden und er hat stets Dankeschön gesagt und er hat an dem Tag nichts gesagt. Und ich sage, Lamar sagt Dankeschön. Und er schwieg. Und ich habe gedacht, jetzt ist es die Willensprobe. Ich sage, Lamar sagt Dankeschön. Und er schwieg. Lamar sagt Dankeschön. Und er schaute mich an. Und er schwieg. Machte den Mund ganz fest zu. Ich habe den Hinteren versohlt. Etwas habe ich getan an dem Tag, was ich normalerweise nicht tue. Ich habe es getan im Beisein seiner Geschwister. Das mache ich normalerweise nie. Aber an dem Tag machte ich das. Habe ich ihn wieder aufgesetzt und ich sagte, Lamar, sag Dankeschön. Hat er nichts gesagt. Dann kam ein 2. Mal. Lamar sagt Dankeschön. Hat er nicht gesagt. Und ein 3. Mal hat er den Hinteren erwärmt bekommen, hat er nichts gesagt. Und ein 4. Mal. Und ein 5. Mal. Die Brüder weinten. Sie stellten sich vor ihren kleinen Bruder und weinend sagten sie, Lamar, sag Dankeschön. Lamar, sag Dankeschön. Lamar, sag Dankeschön. Meine Frau weinte. Ich weinte. Nach dem 5. Mal sagte Lamar, danke. Dann schaute er mich an und sagte, Lamar sagt danke. Und dann weinten wir alle. Fast alle Kinder drücken es, so weit sie können, mindestens einmal. Ich war mit einem amerikanischen Ehepaar in Berlin. Ihre Tochter mit 6 probierte es mit dem Morgenmüsli. Sollte sie nicht essen an einem Tag. Sie saß da bis 11:30 vormittags, bis sie ihr Müsli ausgegessen hatte. Und er erzählte mir, der Vater erzählte mir, ich war 19 damals und hörte gut zu, er erzählte mir von einem anderen Missionaren, der die ganze Nacht auf war, einmal mit seinem Sohn, um den Willen zu lenken. Aus Liebe zum Kind. Nicht aus Liebe zu uns als Eltern, sondern aus Liebe zum Kind machen wir das. Weil wir wollen, dass das Bild Christi in ihnen Gestalt gewinnt. Ich weiß, dass dieser Abend für sehr viele Fragen sorgt und sehr viel Gesprächsstoff liefert für kommende Tage. Eins bitte ich, betont die Annahme, die Liebe, die Zärtlichkeit und die Freundlichkeit zum Kind. Und wenn die Korrektur kommen muss, dann konsequent, kurz, abgeschlossen und weitergehen. Das, was der Herr tut, ist was ganz Schönes. So schön, dass ich das nicht beschreiben kann, wie schön es ist, wenn man sehen darf, wie die Kinder aufwachsen, den Herrn Jesus Christus persönlich kennenlernen,
Zeugnis ablegen, ihren Glauben durch die Taufe bekennen und fähig sind, auch alleine durch das Leben weiterzugehen. Wir beten zusammen. Vater im Himmel, ich bitte dich im Namen Jesu um Hilfe. Du weißt, dass es ein sehr großes, großes Gebiet ist für uns alle. Und viel, viel mehr hätte gesagt werden können heute Abend. Ich bitte um Gnade, dass das, was gesagt wurde, richtig gehört und verstanden wurde. Und dass die Geschwister und Freunde heute Abend hier wissen, wie sehr wir unsere Kinder lieben. Und dass, wenn wir sie korrigieren müssen, das aus einem weinenden Herzen geschieht und dass wir keine Freude haben, die Schmerzen zu verursachen, aber dass wir sehen, es ist notwendig. Herr, du allein bist fähig, durch deinen Geist und deine Gnade aus unseren Kindern etwas werden zu lassen zu deiner Herrlichkeit. Und wir bitten dich um eine Erweckung in unseren Familien. Ich bitte dich für die Familien hier vertreten in dieser Gemeinde und auch für alle, die eventuell die Kassetten bekommen. Segne jeden Vater und jede Mutter in der großen Aufgabe der Kindererziehung. Hilf, dass sie alle es ernst nehmen und dass sie es in deiner Kraft ausführen, in Demut, in Untertänigkeit unter dir. Danke für deine Hilfe dabei. In Jesu Namen. Amen.

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1: Vor einigen Jahren stellten die Mitglieder einer Gemeinde in Maine fest, dass schon eine kleine Verunreinigung sehr gefährlich sein kann. Mehrere Gemeindemitglieder hatten sich Kaffee aus dem Kaffeespender genommen, bevor sie zu einem Treffen gingen. Innerhalb weniger Stunden wurden mehr als ein Dutzend von ihnen ernsthaft krank und nach einigen Tagen war sogar ein Mann gestorben. Ermittler fanden heraus, dass jemand aus Rache etwas Arsen in Pulverform in den Kaffeeautomaten der Gemeinde getan hatte. Was für ein Bild dafür, was ein wenig Sünde bei uns allen für Schaden anrichten kann. Genauso wie dieses Gift kann auch Sünde unbemerkt bleiben, bis die verheerenden Folgen offenbar werden. Paulus sagte: Wisst ihr nicht, dass ein wenig Sauerteig den ganzen Teig durchsäuert? Genauso wie ein wenig Hefe einen Brotteig aufgehen lässt, so wird auch ein wenig Sünde sich auf uns insgesamt auswirken. Solltest du also das nächste Mal versucht werden, eine scheinbar kleine Sünde zu begehen, dann denke daran, dass Sünde so ist wie Arsen. Sie kann schon in kleinsten Mengen tödlich sein.
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1: Herzlich willkommen zu einer weiteren Ausgabe der Sendereihe Durch die Bibel. Wir machen weiter mit der Betrachtung des ersten Chronikbuches. Was mit den Stammbäumen begann, nimmt nun Israels König David in den besonderen Blickwinkel. Hier trägt der Verfasser der Chronik einiges an Details nach, die in den Büchern Samuels und der Könige nicht gebracht werden und die sich beim näheren Hinsehen als lehrreich erweisen. Man könnte es auch so ausdrücken, das Königtum in Israel in seinem Verhältnis zu Gott ist das eigentliche Thema der Chronik. Das wird im 15. und 16. Kapitel nun weiter ausgeführt am Beispiel Davids, in einem bestimmten Aspekt seiner Lebensführung, nämlich vor allem darin, wie er mit der Bundeslade umgegangen ist. Was die Bundeslade für das Volk Israel damals war, ist für uns heute die Bibel, das Wort Gottes. Und er schreibt sein Wort nicht in den Himmel, er erwartet von uns, dass wir sein Wort predigen. Wenn wir uns umschauen, erleben wir in der Hinsicht eine Unruhe. Manche Kirchen haben sich augenscheinlich vom Wort Gottes entfernt und sind in genauso großer Unordnung wie jede andere Einrichtung in der Gesellschaft auch. Die Theologie in manchen Kirchen stellt sich für mich dar als ein wüstes Schlachtfeld. Warum? Weil sie sich vom Wort Gottes entfernt haben. Aus diesem Grund tun sie nichts mehr gemäß dem von Gott vorgezeichneten Weg. Wie wir gesehen haben, hat David versucht, die Bundeslade nach Jerusalem zu bringen. Auch wenn dies das damals Richtige war, tat er es aber auf die falsche Art und Weise. Zu beachten ist hier, nicht nur David hatte Jerusalem als Standort für die Bundeslade gewählt, auch Gott hatte den gleichen Standort bestimmt. Somit war es wichtig, dass die Bundeslade nach Jerusalem gebracht wurde. Das Problem lag darin, dass David es auf die falsche Art und Weise tat. Im 4. Buch Mose hatte Gott die entsprechenden Anweisungen dafür ausgegeben, dass die Bundeslade auf den Schultern der Kehatiter aus dem Stamm Levi getragen werden sollte. Siehe 4. Mose 4, Vers 15. Es gab in der Hinsicht keinen einfacheren Weg oder etwa eine Abkürzung. Hier im 15. Kapitel wird David die Bundeslade dann auf die richtige Weise transportieren. Vers 1 lautet: Und David baute sich Häuser in der Stadt Davids und bereitete der Lade Gottes eine Stätte und richtete ein Zelt für sie auf. Für Gott wichtig ist diese Vorbereitung für den Standort der Bundeslade und nicht Davids Bauprojekte. Wenn es heißt, David baute sich Häuser in der Stadt Davids, dann war damit eine Großbaumaßnahme in der Stadt gemeint. Ich bin davon überzeugt, dass viele Menschen dieses Projekt für wichtig hielten. Vom Lernerfolg Gottes bei David berichtet der folgende Vers 2. Damals sprach David: Die Lade Gottes soll niemand tragen außer den Leviten, denn diese hat der Herr erwählt, dass sie die Lade des Herrn tragen und ihm dienen alle Zeit. Meine Frage an David ist: Warum hast du das nicht beim ersten Mal so gemacht? Warum musstest du erst dieses traurige Erlebnis haben, bevor du die Sache richtig durchgeführt hast? Nun, auf solche Art und Weise lernen die meisten von uns. Das alte Klischee, Vorsicht ist besser als Nachsicht, stimmt. Für mich ist es einfach zu sagen, David hätte es beim ersten Mal richtig machen müssen. Und dann drehe ich mich um und der nächste Schritt, den ich dann gehe, ist falsch. Ich muss selbst lernen, es nach Gottes Willen zu tun. Ich denke, diese Erfahrung haben die meisten von uns bereits hinter sich. Weiter mit Vers 3. Da versammelte David ganz Israel nach Jerusalem, damit sie die Lade des Herrn hinaufbrächten an die Stätte, die er dazu bereitet hatte. Zu früheren Zeiten, wenn Amerika in einer Krise steckte, riefen die Regierungschefs einen Tag des Gebets aus. Heutzutage wird so etwas nicht mehr praktiziert. Stattdessen werden die angeblich weisesten Menschen zusammengerufen und wir erwarten von ihnen, dass sie die Probleme lösen. Häufig ist es schon vorgekommen, dass die Entscheidungen dieser klugen Leute so aussahen, als hätten Kinder sie getroffen. Trotzdem ändern wir unsere heutigen Methoden nicht. Wir leben in einer dunklen Zeit und das ist die eigentliche Tragödie. David dachte, es sei wichtig, das ganze Volk Israel zusammenzubringen, um die Bundeslade des Herrn zu transportieren. Auch Gott hielt dies für wichtig. Aus diesem Grund wurde dieses Ereignis in den Chronikbüchern aufgezeichnet. Es ist darin Gottes Sichtweise über diesen historischen Zeitraum erhalten. Nun bereitet David den Transport der Bundeslade auf die richtige Weise vor, so erfährt man aus Vers 4. Und David brachte zusammen die Söhne Aaron und die Leviten. Dann werden die genauen Zahlenangaben in den Versen 5 bis 10 mitgeteilt. Von den Söhnen Kehat, Uriel, den Obersten samt seinen Brüdern 120. Von den Söhnen Merari, Asaja, den Obersten samt seinen Brüdern 220. Von den Söhnen Gershon, Joel, den Obersten samt seinen Brüdern 130. Von den Söhnen Elizaphan, Shemaja, den Obersten samt seinen Brüdern 200. Von den Söhnen Hebron, Elil, den Obersten samt seinen Brüdern 80. Von den Söhnen Usils, Aminadab, den Obersten samt seinen Brüdern 112. Anschließend, so berichten die Verse 11 und 12, zählt der Text die Oberhäupter der Familien und die Anzahl der Männer auf, die ihnen zur Hand gehen sollten. Und David rief die Priester Zadok und Abiatar und die Leviten, nämlich Uriel, Asaja, Joel, Shemaja, Eliel, Aminadab, und sprach zu ihnen: Ihr seid die Häupter der Sippen unter den Leviten. So heiligt nun euch und eure Brüder, dass ihr die Lade des Herrn, des Gottes Israels, heraufbringt an den Ort, den ich ihr bereitet habe. David hatte einen Standort für die Bundeslade vorbereitet. Es wird uns aber nicht berichtet, wo sich dieser genau befand. War es die Tenne des Arauna? Später kaufte er jedenfalls dieses Land, auf dem der Tempel gebaut werden sollte. Dieser Ort befindet sich auf dem Gebirgskamm, der Berg Moria genannt wird, und auf dem Abraham Gott seinen Sohn Isaak opfern sollte. Siehe 1. Mose 22. Dieser Gebirgskamm zieht sich durch ganz Jerusalem. Golgatha, der Ort, an dem Christus gekreuzigt wurde, befindet sich ebenfalls auf diesem Kamm. Ich denke, der Platz, den David für die Bundeslade vorbereitet hat, war ebenfalls auf diesem Berg Moria. Vers 13. Denn das erste Mal, als ihr nicht da waret, machte der Herr unser Gott einen Riss unter uns, weil wir ihn nicht befragt hatten, wie sich's gebührt. Sie erinnern sich, dass David zunächst Gott dafür beschuldigt hatte. Er dachte, Gott hätte falsch gehandelt, als er Usa tötete. Dann aber erkannte er, dass er es war, der selber falsch gehandelt hatte, und bereute dies. Ein Umdenken hatte bei David eingesetzt, und das nahm ebenfalls Gestalt an bei den von Amts wegen Zuständigen, wie wir aus Vers 14 entnehmen können. So heiligten sich die Priester und Leviten, damit sie die Lade des Herrn, des Gottes Israels, heraufbrächten. Ist Ihnen schon aufgefallen, wie oft die Äußerung »die Lade des Herrn, des Gottes Israels« wiederholt wird? Hier bekommen wir einen Eindruck davon, dass die Bundeslade für Gott sehr wichtig war. Weiter mit Vers 15. Und die Leviten trugen die Lade Gottes auf ihren Schultern mit den Stangen, wie Mose geboten hatte, nach dem Wort des Herrn. Er bezieht sich auf Gottes ausdrückliche Anweisungen im 4. Buch Mose. David, den wir als Musiker kennen, wollte bei diesem großen Umzug auch Musik haben. Und David befahl den Obersten der Leviten, dass sie ihre Brüder, die Sänger, bestellen sollten mit Saitenspielen, mit Psaltern, Harfen und hellen Zimbeln, dass sie laut sängen und mit Freuden. 1. Chronik 15, Vers 16. David wollte also eine Blaskapelle hören, das Orchester und alle Chöre. Es sollte ein großartiger Tag werden, wenn Gottes Bundeslade nach Jerusalem gebracht wurde. Es war somit der Höhepunkt von Davids Ankunft in Jerusalem. Davids militärischer Erfolg bei der Eroberung Jerusalems von den Jebusitern wird in dieser Darstellung von Gott noch nicht einmal erwähnt. Auch lässt er das gewaltige Bauvorhaben, das David in Gang gesetzt hat, nicht schriftlich aufzeichnen. Gott betont das Geistliche. Und ich hoffe, dass wir diese Botschaft verstehen. Zur Betonung des Geistlichen gehört dann auch, dass in den Versen 17 bis 24 die Leviten nach ihren Funktionen aufgezählt werden. Torhüter, Sänger und so weiter. Es werden auch die Instrumente genannt und von wem sie jeweils gespielt wurden. Hell klingende Zimbeln aus Kupfer werden in Vers 19 genannt. 8 Musiker, so Vers 20, bedienen die Psalter. 6 spielen auf Harfen von 8 Saiten, so heißt es in Vers 21. Und danach wird berichtet, Kenania aber, der Levitenoberster, der Singmeister, unterwies sie im Singen, denn er verstand sich darauf. Und Berecha und Elkana waren Torhüter bei der Lade. Aber Shebania, Josaphat, Netanel, Amasai, Sechaja, Benaja, Eliezer, die Priester bliesen mit Trompeten vor der Lade Gottes. Und Obed-Edom und Jehia waren Torhüter bei der Lade. 1. Chronik 15, Vers 22 bis 24. Ein Resümee wird gezogen über diese Aktivitäten in Vers 25. So zogen David und die Ältesten Israels und die Obersten über 1000 hin, um die Lade des Bundes des Herrn heraufzuholen aus dem Hause Obed-Edoms mit Freuden. Ja, und man kann daraus entnehmen, es war wohl ein großartiger Tag. Die Beteiligten haben das alles nicht als eine bloße zur Schaustellung menschlicher Kunst und Möglichkeiten verstanden. Es wird etwas darüber gesagt in Vers 26. Und weil Gott den Leviten half, die die Lade des Bundes des Herrn trugen, opferten sie 7 junge Stiere und 7 Widder. All diese Opfer deuteten nach meiner Überzeugung letztlich auf Christus hin. Er ist für uns zum vollkommenen Opfer geworden. Der Hebräerbrief beschreibt den alttestamentlichen Gottesdienst als eine Art Modell für Christus. In Hebräer 9, Vers 9 wird gesagt, der ist ein Gleichnis für die gegenwärtige Zeit. Es werden da Gaben und Opfer dargebracht, die nicht im Gewissen vollkommen machen können, den, der den Gottesdienst ausrichtet. Und in der gleichen Weise fügt der Schreiber des Hebräerbriefs hinzu, um wie viel mehr wird dann das Blut Christi, der sich selbst als Opfer ohne Fehl durch den ewigen Geist Gott dargebracht hat, unser Gewissen reinigen von den toten Werken, zu dienen dem lebendigen Gott. Hebräer 9, Vers 14. Weiter mit dem ersten Chronikbuch. In Kapitel 15 steht in den Versen 27 und 28 etwas über die äußere Ausgestaltung des Einzugs. Und David hatte ein Obergewand aus feinem Leinen an. Desgleichen alle Leviten, die die Lade trugen, und die Sänger, und Kenania, der Oberste beim Gesang der Sänger. Auch trug David den leinenen Priesterschurz. So brachte ganz Israel die Lade des Bundes des Herrn hinauf, mit Jauchzen, Posaunen, Trompeten und hellen Zimbeln, mit Psaltern und Harfen. 1. Chronik 15, Vers 27 und 28. Welch ein Tag muss das gewesen sein. Auch ich wollte schon immer ein großes Orchester haben, aber in keiner der Gemeinden, in denen ich als Pastor gearbeitet habe, war dies möglich. Ich denke, der Herr wollte wohl nicht, dass ich solch ein großes Orchester bekomme. Ein Grund, weshalb Gottesdienste so tot erscheinen und weshalb die westliche Gesellschaft Gottesdienste meidet, ist, dass keine Freude nach außen hin an ihnen sichtbar wird.

gehört hat, als er die Bundeslade nach Jerusalem brachte. Ich denke, dass es Besucher aus anderen Ländern dabei gegeben hat, die zu Hause berichtet haben, etwa Folgendes: Ihr hättet mit mir in Jerusalem sein sollen. Es war ein großartiger Tag, ein herrlicher Tag. Ist es Ihnen auch schon einmal aufgefallen, dass im Prinzip von etwas Geistlichem oder über die Freude am Herrn rein gar nichts in den Nachrichtensendungen oder auf den ersten Seiten der Zeitungen zu finden ist? Irgendetwas Ausgeflipptes, eine kuriose religiöse Geschichte oder etwas über einen religiösen Fanatiker, das wird dagegen veröffentlicht. Alles, was geistlich und fröhlich ist, hat die Tendenz, bei uns aus dem öffentlichen Leben zu verschwinden. Übrigens, meine ich, war dies der Anfang davon, dass wir als Nation USA angefangen haben zu sterben. Nun sehen wir hier, dass nicht jeder bei diesem Fest auf einer Wellenlänge mit David war. Vers 29 berichtet: Als nun die Lade des Bundes des Herrn in die Stadt Davids kam, sah Michal, die Tochter Sauls, zum Fenster hinaus, und als sie den König David tanzen und spielen sah, verachtete sie ihn in ihrem Herzen. Michal war die Tochter Sauls und Davids erste Frau. Sie sah ihn, wie er seine Begeisterung und Freude zeigte, während er seinem Herrn diente, und dachte in ihrem Herzen: Was für ein religiöser Fanatiker ist er doch. Wie sehr brauchen wir heute Männer, wie David einer war. Es muss vielleicht nicht gerade Fanatismus sein, aber wir brauchen eine Freude, die uns durch die Herzen geht und damit durch das Leben von Gottes Volk fließt. Das ist die großartige Botschaft im 15. Kapitel des 1. Chronikbuches. Im 16. Kapitel erfahren wir, dass die Bundeslade in einem Zelt aufgestellt wird, das David speziell dafür vorbereitet hat. David kümmert sich selbst ständig um die Bundeslade. In Vers 1 bis 3 heißt es: Und als sie die Lade Gottes hineinbrachten, setzte man sie in das Zelt, das David für sie aufgerichtet hatte, und opferte Brandopfer und Dankopfer vor Gott. Und als David die Brandopfer und Dankopfer beendet hatte, segnete er das Volk im Namen des Herrn und teilte aus an jedermann in Israel, an Männer und Frauen, ein Brot, ein Stück Fleisch und einen Rosinenkuchen. Es war tatsächlich ein erfreuliches Ereignis für das ganze Volk Israel. Dann opferten sie Brandopfer. Im 3. Buch Mose ist dazu für uns Christen etwas Interessantes zu erfahren. Die Brandopfer stellen etwas dar, was Gott nach unserem Verständnis in Christus sieht. Die Brandopfer damals stiegen hinauf in die Gegenwart Gottes. Außerdem opferten die Israeliten Dankopfer, auf Hebräisch Shelem, was an das Wort für Frieden Shalom anklingt. Diese Opfer stellen heute die Tatsache heraus, dass Christus durch das Blut seines Kreuzes Frieden gemacht hat. Zwischen Gott und uns ist alles im Lot, wenn wir durch Christus Gottes Weg befolgen. Hier im Alten Testament finden wir bereits die gute Nachricht von der Erhöhung des Menschensohns Christus und von der Tatsache, dass er sein Blut vergossen hat. Vers 4: Und er bestellte einige Leviten zu Dienern vor der Lade des Herrn, dass sie priesen, dankten und lobten den Herrn, den Gott Israels. Ich finde, wir müssen uns so sehr mit dem Wort Gottes beschäftigen, dass wir davon begeistert sind. Jeder, der bei einem Fußballspiel aufgeregt und begeistert ist, wird Fußballfan genannt. Ein Mensch aber, der diese Gefühle gegenüber der Religion äußert, wird religiöser Fanatiker genannt. Nun, wir brauchen keine Fanatiker dieser Art. Was wir brauchen, sind Christen, die sich in das Wort Gottes so hineinziehen lassen, dass sie das innere Gefühl bekommen, Gott den Herrn danken und loben zu wollen. David hatte diesen Einzug der Bundeslade organisiert. Asaf war der Vorsteher der Diener, und neben ihm war Sechaja. Dann folgt hier wieder eine ganze Liste mit Namen. Welch eine tolle Musikgruppe hatte er dort. Vers 4 geht es so weiter. Vers 5 geht so weiter: Jaasil, Shimiramot, Jehiel, Matitja, Eliab, Benaja, Obed-Edom und Jeieel mit Psaltern und Harfen, Asaf aber mit hellen Zimbeln. Die Priester Benaja und Jaasil aber allezeit mit Trompeten zu blasen vor der Lade des Bundes Gottes. 1. Chronik 16, Vers 5 bis 6. Nun folgt an dieser Stelle noch Davids wunderbares Danklied.

Derzeit ließ David zum ersten Mal dem Herrn danken durch Asaf und seine Brüder. 1. Chronik 16, Vers 7. Diesen Psalm werden wir ein anderes Mal noch einmal betrachten, denn es ist Psalm 105. Danket dem Herrn und rufet an seinen Namen, verkündigt sein Tun unter den Völkern, singet und spielet ihm, redet von allen seinen Wundern. Psalm 105, Vers 1 und 2. Da kann ich nur sagen, wir müssen über Gott reden und sein Wort verkünden. Leider wissen viele Christen heute mehr über die Fernsehwerbung Bescheid als über das Wort Gottes. Es gibt unter uns auch viele Pastoren, die mehr über Fußballvereine wissen als über die Bibel. In diesem von Computern kontrollierten Leben heute werden wir alle in kleinen Formen von Informationen eingesperrt. Ich ermutige Sie, machen Sie sich an das Wort Gottes und lernen Sie, was Freiheit in Christus bedeutet. Wir haben es im ersten Buch der Chronik im 15. und im Anfang des 16. Kapitels zu tun mit der Geschichte von König David. In seinem Umgang mit der Bundeslade zeigt sich, was auch für uns wichtig sein sollte: Sorgfalt in geistlichen Dingen, Freude an Gott, der überspringende Funke eines Glaubens. Das ist damals geschehen und macht Mut, es heute mit Gott zu wagen. Diese Tatsache wird uns auch noch in den folgenden Kapiteln beschäftigen. In der nächsten Ausgabe der Sendereihe durch die Bibel steht der Rest von Kapitel 16 sowie das 17. Kapitel aus dem ersten Buch der Chronik im Mittelpunkt. Bis dahin, auf Wiederhören und Gott befohlen.

0: Es ist 19 Uhr und 30 Minuten. 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
1: In Apostelgeschichte Kapitel 9 steht die Bekehrungsgeschichte des Saulus. Wir lesen heute weiter, wie es ihm nach der Vision der Stimme, die er vor Damaskus gehört hatte und die ihn so erschüttert hatte, wie es danach also weiterging. Wir lesen dazu aus Apostelgeschichte Kapitel 9 von Vers 10 an bis Vers 24. In Damaskus lebte ein Jünger namens Hananias, dem erschien der Herr und sagte, Hananias. Ja, Herr, antwortete er. Der Herr sagte, steh auf und geh in die gerade Straße in das Haus von Judas und frag nach dem Saulus aus Tarsus. Er ist dort und betet. In einer Vision hat er gesehen, wie ein Mann namens Hananias zu ihm kommt und ihm die Hände auflegt, damit er wieder sehen kann. Hananias antwortete, Herr, ich habe von vielen Seiten gehört, wie viel Böses dieser Mann in Jerusalem, deiner Gemeinde, angetan hat. Und jetzt ist er hier und hat von den führenden Priestern die Vollmacht, alle zu verhaften, die sich zu deinem Namen bekennen. Aber der Herr sagte, geh nur hin. Gerade ihn habe ich als mein Werkzeug ausgesucht. Er wird meinen Namen den nichtjüdischen Völkern und ihren Herrschern bekannt machen und auch dem Volk Israel. Und ich will ihm zeigen, wie viel nun er für das Bekenntnis zu meinem Namen leiden muss. Da ging Hananias in jenes Haus. Er legte Saulus die Hände auf und sagte, Bruder Saul, der Herr hat mich geschickt, Jesus, der dir unterwegs erschienen ist. Du sollst wieder sehen können und mit dem Heiligen Geist erfüllt werden. Im selben Augenblick fiel es Saulus wie Schuppen von den Augen und er konnte wieder sehen. Er stand auf und ließ sich taufen. Dann aber aß er etwas und kam wieder zu Kräften. Saulus war erst ein paar Tage bei den Jüngern und Jüngerinnen in Damaskus, da ging er auch schon in die Synagoge und verkündete dort Jesus als den Sohn Gottes. Alle, die ihn hörten, waren außer sich und sagten, ist das nicht der, der in Jerusalem alle verfolgt hat, die sich zu Jesus bekannt haben? Er ist doch eigens hergekommen, um auch hier die Anhänger dieses Menschen festzunehmen und den führenden Priestern auszuliefern. Aber Saulus trat nur umso entschiedener auf und brachte die Juden in Damaskus völlig aus der Fassung, indem er aus den Heiligen Schriften nachwies, dass Jesus der versprochene Retter ist. Nach einiger Zeit beschlossen die Juden, Saulus zu töten. Aber er erfuhr davon. Um ihn in die Hand zu bekommen und beseitigen zu können, stellten sie sogar bei Tag und Nacht Wachen an die Stadttore. Soweit unser Text. Ich habe den Eindruck, wir reden mittlerweile in Deutschland und vielleicht auch in ganz Europa mehr über den Islam als über das Christentum. Und viele Leute sind über das Christentum schon bald weniger informiert als über andere Religionen. Aber wenn wir mal über das Christentum sprechen, dann ist es oft so verwaschen und unklar, dass keiner richtig daraus schlau wird. Es ist ein Fehler, der mir immer wieder bei uns aufgefallen ist, dass man den Leuten sagt, wie man als Christ lebt. Aber man sagt ihnen nicht, wie man ein Christ wird. Nur ein Christ kann wirklich christlich leben. Nur von ihm kann ich erwarten, dass er die Normen der Bibel kennt und befolgt. Menschen, die in ihren Herzen keine Christen sind, haben einmal gar nicht die Kraft, eine biblische Moral zu befolgen, und zum anderen haben sie auch gar nicht die Vision und das Verständnis. Vielleicht können wir sie überreden oder sogar zwingen, sich in dieser oder jener Frage christlich zu verhalten und christlich zu entscheiden, aber wir verlangen damit etwas, was für viele widernatürlich ist, was sie ohne Überzeugung tun und was sie schließlich zu Heuchlern macht. Niemals ist es Gottes Auftrag an die Gläubigen gewesen, die Welt zu zwingen, sich christlich zu verhalten. Unser Auftrag ist vielmehr, den Menschen zu zeigen, wie sie wahrhafte, echte Christen werden können. Kannst du den Unterschied sehen? Ich weiß ihn aus eigener Erfahrung. Jahrelang habe ich mich angestrengt, wie ein Christ zu leben, aber ich war gar kein Christ. All meine Bemühungen haben mir nichts geholfen. Ich fühlte mich nur unter Druck und hatte doch keinen Frieden und keine Gewissheit. In dem Bemühen, einen guten Christen aus mir zu machen, hatte man ganz vergessen, mir zu sagen, wie man ein Christ wird. Man hatte mir den Anfang nicht gezeigt. Ich sollte den zweiten Schritt tun, ohne je den ersten getan zu haben. Das geht nicht. Aber genau das ist es, was heute viele Pastoren und Christen in Deutschland tun. Sie zäumen das Pferd vom Schwanz auf. Anstatt zu evangelisieren und den Leuten das Evangelium zu bringen und sie zu einer Entscheidung für Christus aufzurufen, wollen sie sie zwingen, ihr äußeres Verhalten zu ändern und Entscheidungen zu treffen, die nur Christen verstehen. Das macht ihr Herz nicht besser, das macht ihre Situation nicht besser, sondern schadet höchstens noch dem Christentum. Gewöhnlich geht eine gewaltige Veränderung bei einem Menschen vor sich, der erst einmal ein Christ geworden ist. Diese Veränderung wird von Gott bewirkt und geschieht von innen heraus. Und dafür ist der Apostel Paulus ein Beispiel. In der letzten Sendung haben wir schon gesehen, wie der Apostel Paulus ein Christ wurde. Wir nennen diesen ersten Schritt die Bekehrung. Bei Paulus war diese Bekehrung sehr radikal und sehr markant. Und manche drastischen Dinge geschahen da, die nicht unbedingt bei jeder Bekehrung passieren. Heute nun wollen wir sehen, wie es mit Paulus weiterging. Welches war nun der zweite Schritt? Was änderte sich bei ihm? Was tat er jetzt, was er vorher nicht getan hatte? Und auch, was tat er jetzt nicht mehr, was er vorher getan hatte? Jede echte Bekehrung hat ihre Folgen im Leben und Wandel des Menschen. Und wo nicht, da war es auch keine wirkliche Bekehrung. Ein neues Leben beginnt jetzt, ein Leben mit Jesus im Herzen. Und in diesem neuen Leben gibt es ganz neue Werte, die man vorher nicht kannte. Und es gibt auch ganz neue Prioritäten. Nicht mehr das Materielle, sondern das Geistliche steht an erster Stelle. Man hat neue Ziele, neue Interessen, neue Freuden. Die Bibel sagt ganz mit Recht, ist jemand in Christo, so ist er eine neue Kreatur. Das Alte ist vergangen. Siehe, es ist alles neu geworden. Die anderen verstehen einen nicht mehr und man hat neue Horizonte bekommen, die anderen nicht sehen können. Kurz und gut, das ist es, was mit Paulus passiert ist. Könntest du auch von dir sagen, dass einmal solch ein Wandel bei dir stattgefunden hat? Wenn nicht, dann bist du noch kein wahrer Christ. Was ich heute zeigen wollte, ist die Veränderung, die in Paulus vorgegangen war. Wir erinnern uns noch daran, dass Paulus die Christen verfolgte. Er hasste diese Leute und er verachtete Jesus. Zwar befolgte und verteidigte er das jüdische Gesetz, aber in Wahrheit diente er nur einer Religion, aber nicht dem lebendigen Gott. Und trotz allem Fanatismus war Paulus ein Sünder und ein Feind Gottes, ein gewalttätiger Mensch und ein Mörder. Nun hatte er auf dem Weg nach Damaskus eine Begegnung mit Jesus gehabt. Und als Ananias über ihm gebetet hatte, heißt es in der Bibel, und alsbald fiel es von seinen Augen wie Schuppen, und er ward wieder sehend und stand auf, ließ sich taufen und war eine Zeit lang bei den Jüngern zu Damaskus. Dieser kurze Satz zeigt schon zwei Veränderungen. Erstens, Paulus ließ sich taufen. Damit identifizierte er sich öffentlich mit den Anhängern Jesu. Er bekannte, dass seine Sünden abgewaschen seien und dass er mit Jesus gestorben und zu einem neuen Leben auferstanden sei. Die Taufe ist ein Bekenntnis. Sie hat keine magische Wirkung über das Verhalten oder das Heil eines Menschen. Es ist aber als Christ wichtig, dass man sich mit den Jüngern Jesu und der Gemeinde identifiziert. Paulus hatte das Lager gewechselt. Er war von einem Feind und Verfolger Jesu zu einem Freund und Jünger geworden. Das war in seinem Herzen geschehen. Aber es musste auch öffentlich bekannt werden. Wahrscheinlich war es nicht leicht für Paulus. Immerhin gab er damit zu, dass er sich geirrt hatte und falsch gehandelt hatte. Dieses öffentliche Bekenntnis war ein guter Start, den ich jedem Christen empfehlen möchte. Die Linien waren jetzt klar. Man wusste, wo er hingehörte und wo er nicht mehr hingehörte. Oftmals kommen Christen nicht recht in ihrem Glaubensleben voran, weil sie nicht ganz klar Gleichstellung beziehen. Sie wollen in beiden Lagern anerkannt und geschätzt sein. Sie wollen die Vorteile von beiden Seiten genießen und nichts verlieren. Aber das geht nicht beim Christsein. Hast du schon klar und öffentlich deine Stellung bezogen? Wissen deine Freunde, auf wessen Seite du stehst und wo du hingehörst? Bitte sei konsequent in dieser Sache. Einige radikale Veränderungen wurden beim Apostel Paulus, der früher Saulus hieß, offenbar, nachdem er sich bekehrt hatte. Die erste große Veränderung war, dass er das Lager gewechselt hatte. Er war von einem Feind und Verfolger Jesu zu einem Freund und Nachfolger Jesu geworden. Als zweites sehen wir, dass Paulus eine Weile bei den Jüngern in Damaskus blieb. Die Leute, die er erst verfolgte, die er töten und quälen wollte, die er hasste, die waren jetzt seine Freunde, mit ihnen verbrachte er seine Zeit. Auch das ist eine natürliche Erscheinung bei einem echten Christen. Er beginnt plötzlich, die Menschen zu lieben und zu suchen, die er vorher nicht verstehen und nicht ausstehen konnte. Die Bibel sagt etwa so: Daran erkennen wir, dass wir Gottes Kinder geworden sind, dass wir die Brüder lieben. Da gehören wir als Christen hin, wo die Brüder sind. Wir brauchen Gemeinschaft, wir brauchen Belehrung, wir brauchen die Korrektur und Ermutigung und Ermahnung der anderen. Wozu die anderen Menschen einen Psychiater brauchen, das findet der Gläubige in der Gemeinschaft mit den Geschwistern. Verständnis, Anteilnahme, Zuspruch, Wegweisung und so weiter. Darum können wir nicht genug betonen, dass sich jeder Christ heute eine Gruppe von wahren Jüngern Jesu suchen soll und regelmäßig eine bestimmte Zeit mit ihnen verbringen muss. Wer das nicht hat oder tut, wer dem keine Bedeutung beimisst, der wird wohl bald wieder von den verkehrten Prioritäten, Interessen, Werten und Gewohnheiten der Menschen ohne Jesus angesteckt, beeinflusst und mitgerissen. Drittens lesen wir im nächsten Vers Folgendes: Und unverzüglich predigte Paulus in den Synagogen von Jesus, dass dieser Gottes Sohn sei. Eine weitere Veränderung also, die in Paulus vorgegangen war, ist, dass er jetzt von Jesus predigte. Er diente dem Herrn. Die Zeit, den Einfluss, die Gaben, die er vormals verwendet hat, um das Reich Gottes und die Gemeinde zu vernichten, dieselben Dinge gebraucht er jetzt, um das Reich Gottes zu bauen, um Menschen für Jesus zu gewinnen. Das ist eine normale und richtige Entwicklung bei einem wahren Christen. Es ist eine Veränderung, die nach der Bekehrung kommt, die wir aber niemals vorher verlangen können. Ich möchte auch dich zum Dienst für den Herrn ermutigen. Dieser Dienst kann ja verschieden aussehen, aber er muss dazu beitragen, dass das Reich Gottes gebaut wird. Willst du als Prediger oder Missionar hinausgehen? Sehr gut, dann bereite dich vor und dann gehe hinaus, wohin immer der Herr dir den Weg zeigt. Willst du durch dein Geld und deinen Besitz dem Herrn dienen? Sehr gut, auch das geht. Auch durch deine finanzielle Unterstützung kannst du mithelfen, dass Gottes Reich gebaut werden kann. Willst du im Lehrdienst deiner Gemeinde stehen? Willst du die Evangelisationsarbeit an deinem Ort oder in deiner Umgebung fördern? Sehr gut, tu es mit ganzem Einsatz. Gottes Reich muss gebaut werden. Aber nur seine Kinder, nur wiedergeborene Christen können das tun. Wenn du schon zu ihnen gehörst, dann lass dich nicht durch Geschäfte, nicht durch persönliche Interessen und nicht durch politische Engagements davon abhalten, dem Herrn zu dienen und sein Reich zu bauen. Das hat Priorität. Noch manche anderen Veränderungen könnten wir im Leben des Paulus zeigen, die seine Bekehrung mit sich brachte, ohne dass er dazu hätte gezwungen werden müssen. So ist es auch für dich ganz wichtig, dass du zuerst einmal wirklich ein Christ wirst. Ist das schon klar bei dir? Danach kommt der zweite Schritt, und das ist der christliche Wandel, das Verhalten und der Dienst als Christ. Wir beten. O Herr, erleuchte jetzt die Herzen unserer Hörer, damit sie verstehen und erkennen, in welchem Stadium sie sich befinden und wohin sie gehören. Und dann gib einem jeden den Mut, ganze Sache mit dir zu machen. Amen.

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1: Rot steht für Mut. Caleb denkt, dass ich nicht zu der Art von Mädchen gehöre, die in der Wildnis leben kann. Während Libby die Kleider heraussuchte, die sie benötigen würde, gingen ihr Calebs Worte von damals nicht aus dem Kopf. Kurz nachdem sie ihn zum ersten Mal getroffen hatte, hatte Caleb ihr ins Gesicht gesagt, was er von schicken Kleidern hielt. Seiner Meinung nach sollten die Frauen, die in dieses neu erschlossene Gebiet zogen, stolz darauf sein, einen Jeansrock oder eine karierte Schürze zu tragen. Nun, ich werde dich überraschen, Caleb Whitney. Im Geheimen hatte sie sich einen Rock aus Jeansstoff genäht. Nun war er zum Anziehen bereit. Dann dachte Libby an ihre Frisur. Caleb hatten ihre langen Locken nicht gefallen, die sie sich stets sehr aufwendig mit einem Lockenstab machte. Ihre Haare waren nun gekämmt und zusammengebunden und wellten sich nur an den Enden ein wenig. Doch Libby war sich sicher, dass sich schon bald Zweige in ihrem Haar verfangen würden. Als Libby für den nächsten Tag alles vorbereitet hatte, breitete sie die Steppdecken, die sie Elsa nicht gegeben hatte, auf dem Boden von Papas Kajüte aus. Immer noch aufgebracht über Papa und Caleb, schlief sie ein. Stunden später hatte Libby einen Albtraum. Im Traum wusste sie, dass sie Papa retten musste. Sie schrie immer wieder um Hilfe, aber sie brachte keinen Laut heraus. Als sie versuchte, laut herauszuschreien, rüttelte ihr Papa sie wach. »Libby, aufwachen!« Zuerst verstand sie gar nicht, was los war, dann begann sie zu schluchzen. »Was ist los, Libby?« fragte Papa, als sie aufwachte. »Hast du Angst davor, nach Red Wing zu laufen?« Libby schüttelte den Kopf. »Ich habe geträumt, dass dir etwas geschehen ist.« »Etwas Schlimmes?« Zwischen Schluchzern nickte sie. »Oh, Libby«, rief Papa aus. Sie hörte, wie er sich bewegte und sah einen sanften Schein, als er die Petroleumlampe neben seinem Schaukelstuhl anzündete. Papa führte Libby zum Stuhl hinüber, setzte sich und zog sie auf seinen Schoß. Seit sie ein kleines Mädchen war, hatte ihr Vater sie nicht mehr geschaukelt, und Libby kam sich etwas dumm vor. Sie war eigentlich zu groß, um auf seinen Schoß zu passen, aber Papas Arme umfingen sie. Eine lange Zeit wiegte er sie in den Armen, ohne viel zu sagen. Dann fragte er, »Libby, machst du dir Sorgen, was mir zustoßen könnte?« Sie nickte, ihr Gesicht an seine Brust gelehnt. Dann kam ihr sein Gespräch mit Caleb in den Sinn. »Machst du dir Sorgen, was mir zustoßen könnte?« fragte sie. »Ich versuche, mir keine Sorgen zu machen«, antwortete Papa, »aber ich will vorsichtig sein und weise handeln, wenn ich mich um dich kümmere.« »Schickst du mich deshalb mit Caleb mit?« »Es ist eine schwierige Entscheidung. Es scheint mir das kleinere von zwei Übeln zu sein.« »Dann denkst du also nicht, dass ich stark und mutig bin?« Libby begann wieder zu weinen. »Das Schlimmste ist, ich bin es tatsächlich nicht«, jammerte sie. Ihr Albtraum erschien ihr immer noch sehr real. »Ich habe solche Angst um dich.« Als ihre Schluchzer leiser wurden, sprach Papa mit sanfter Stimme. »Libby, ich bin dein Vater. Es ist meine Aufgabe, mich um dich zu kümmern, aber es ist nicht deine Aufgabe, auf mich aufzupassen. Wie sehr du es auch versuchst, du wirst es nie können.« »Was soll ich also tun?« »Vielleicht solltest du lieber Gott auf mich aufpassen lassen.« »Gott? Schon wieder?« dachte Libby. Bist du dir sicher, dass Gott das fertig bringt? Bezweifelte sie. Papa lächelte. Ganz sicher, sagte er. Sogar wenn unsere schlimmsten Befürchtungen eintreffen, wäre Gott mit mir. Er ist es, der sich um uns beide kümmert. Wo auch immer wir sind, ist er da. Papa streckte den Arm aus und zog die Lampe näher zu ihnen heran. Siehst du das, Libby? Fragte er. Sie nickte. Schon mehrmals war ihr die Lampe aufgefallen. Im gläsernen Sockel der Petroleumlampe schwamm ein rotes Stück Flanell. Diese Lampe erinnert mich immer an deine Mama, erklärte Papa. Christina war wie viele Pionierfrauen. Sie hat den Flanell in die Lampe getan, damit die rote Farbe sie an Mut erinnert. Das hast du mir schon einmal gesagt, dass Mama mutig war. Doch Libby schien es, als wären ihre Versuche, mutig zu sein, bisher alle gescheitert. Wo hatte Mama ihren Mut her? Papa legte seine Hand auf seine große Bibel. Deine Mutter hat Verse gefunden, Versprechen, die ihr halfen, dem Herrn zu vertrauen. Einen Vers mochte sie ganz besonders. Fürchte dich nicht, denn ich bin mit dir. Schau nicht ängstlich umher, denn ich bin dein Gott. Überrascht setzte sich Libby auf. Das sind die Worte, die ich unten im dunklen Raum gehört habe. Also daher habe ich sie gekannt. Libby stimmte mit ein. Ich stärke dich, ja, ich helfe dir. Eigenartig getröstet schaute sie Papa in die Augen. Hat Mama mir diesen Vers beigebracht? Papa lächelte. Das würde mich nicht wundern. Immer wenn sie Mut brauchte, hat sie diese Worte wiederholt. Als es Zeit war, um Abschied zu nehmen, schaute Papa Libby direkt in die Augen. Vergiss nicht, dass du eine Nordstadt bist, Libby, und denk an den Vers deiner Mutter. Papas Umarmung fühlte sich warm und stark an und bestärkte Libby im Glauben, dass sie die vielen Kilometer bis nach Red Wing zu Fuß zurücklegen konnte. Vielleicht wird Elsa ja doch wieder gesund, wenn wir nur Dr. Sweeney finden und ihn rechtzeitig hierher bringen könnten. Es war immer noch dunkel, als Caleb, Libby und Jordan die Anlegeplanke hinunterführte. Geräuschlos schlichen sie das steile Flussufer hinauf. In der Stadt war es noch ganz still. Sogar die Dampfschiffe in der Nähe lagen ruhig an der Anlegestelle. Dann hörte Libby Schritte hinter ihnen. Sie spitzte die Ohren. Da war es wieder, das Geräusch von Stiefeln auf der Anlegeplanke. Libby zog Caleb am Arm. Psst, warnte er, kaum hörbar. Doch Libby wusste, dass er die Schritte ebenfalls gehört hatte. Er lief schneller, und Libby und Jordan hielten mit ihm Schritt. Als sie an einem der 17 Hotels der Stadt vorbeigingen, begann ein Hund zu bellen. Caleb lief noch schneller. Sie waren nicht weit vom Hotel entfernt, als der Hund wieder Ruhe gab. Augenblicke später bellte er erneut, und Caleb eilte weiter. In der Stille des Morgengrauens hörte Libby wieder Schritte. Kurz darauf schlüpfte Caleb in den Schatten zwischen zwei großen Lagerhallen. Libby und Jordan kauerten sich zu ihm in die Dunkelheit. Wenige Minuten später eilten drei dunkle Gestalten an ihnen vorbei. Calebs warnende Hand griff nach Libbys Arm, als sie tief Atem holte. Sonst war niemand auf den Straßen von Reed's Landing unterwegs. In Kürze verhallten die Schritte der drei Männer. Caleb glitt aus dem Schatten zwischen den Gebäuden hervor, die anderen folgten ihm. Eine kurze Strecke legten sie auf der Straße neben dem Fluss zurück. Ganz in ihrer Nähe ragten die großen Dampfschiffe aus dem Wasser. Ihre hohen Schornsteine schienen sich in der Dunkelheit zu verlieren. Bei einer Straße, die steil nach oben führte, bog Caleb ab. Am Hang über dem Hafengebiet bog er erneut ab, diesmal auf eine unbefestigte Straße, die parallel zum Fluss verlief. Am nördlichen Ende der Stadt wurde die Straße zur Landstraße. Sie war viel befahren. Man konnte die Spuren der Wagen, die Weizen und andere Waren nach Reed's Landing transportierten, im Schlamm erkennen. Caleb schlug ein hohes Tempo an, wobei er um die Löcher und Pfützen möglichst herumging. Dann verließ er plötzlich die Straße. Hinter einer kleinen Hütte kauerte er sich hin. Zwischen Caleb und Jordan kniend horchte Libby. Kurze Zeit später vernahm sie das Geräusch von drei Männern, die auf dem Weg nach Reed's Landing waren. Einer von ihnen war wütend.
2: »Wie konnte das geschehen?« fragte er. »Wir waren direkt hinter ihnen.« »Wir können diesen Sklavenjungen nicht entkommen lassen«, knurrte ein anderer.
1: Sobald die Männer in sicherer Entfernung waren, kehrten Caleb, Jordan und Libby zur Straße zurück. Sie hatten eine lange Strecke zurückgelegt, bevor Libby zu sprechen wagte.
3: »Bist du diesen Weg schon einmal gegangen?«
4: »Nö«, gab Caleb zurück.
3: »Woher weißt du, wo der Weg entlang führt?«
4: »Dein Papa hat es mir erklärt. Andere Männer haben es ihm beschrieben. Bald werden wir einem alten Indianerpfad folgen.«
3: »Einem, den sie viele Jahre lang benutzt haben?«
1: Caleb nickte.
4: »Und vor ihnen gingen die Büffel darauf. Die Indianer sind ihren Spuren gefolgt, weil Büffel immer den einfachsten Weg finden.
1: Das werden wir auch versuchen.«
3: »Wie weit ist es bis nach Red Wing?« fragte Libby.
4: »Auf dem Fluss 45 Kilometer. Dein Papa ist sich nicht sicher, wie weit es auf dem Landweg ist.«
3: 45 Kilometer?
1: Libby schluckte, versuchte dann jedoch, ihre Gefühle vor Caleb zu verbergen.
3: »Papa denkt, dass ich 45 Kilometer zu Fuß gehen kann?
4: Vielleicht glaubt er mehr an mich, als ich dachte.«
1: Zum ersten Mal zitterte Libby beim Gedanken an die bevorstehende Tour. Sie versuchte, sich zurückzuerinnern, ob sie jemals etwas getan hatte, was sie auf dieses Abenteuer vorbereitet hätte. In Chicago war sie teilweise viel zu Fuß unterwegs gewesen, doch niemals auch nur annähernd 45 Kilometer weit gegangen.
4: »Wenn wir nach Wakuta kommen, finden wir vielleicht jemanden, der uns den Rest des Weges fährt«, hoffte Caleb. »Es soll dort Hotels und einen Handelsposten geben.«
3: »Und wie weit ist es bis Wakuta?« fragte Libby.
4: 8 oder 9 Kilometer von Red Wing«, antwortete Caleb, als sei er solche Distanzen gewohnt. Und wahrscheinlich war er das auch, mehr als es Libby lieb war.
3: »Was ist, wenn wir Red Wing nicht bis heute Abend erreichen?« fragte sie.
4: Caleb zuckte mit den Schultern. »Dein Papa meinte, es könnte vielleicht eine Höhle im Fels geben.«
1: Auf den Rücken hatte Libby eine Stofftasche mit Ersatzkleidern gebunden. Eine kleine Tasche um ihre Hüften enthielt Sandwiches und Kekse, die Oma ihr eingepackt hatte. Genauso wie Libby hatten auch die Jungen ihre Taschen auf den Rücken oder um die Hüfte gebunden, um die Hände frei zu haben. Caleb hatte noch zusätzliche Ausrüstung dabei, darunter auch einen Eimer, der an einem Seil um seine Hüfte hing. Da Libby hinter ihm ging, bemerkte Libby die Haltung seiner Schultern. Sie schloss aus seiner Haltung, dass er am liebsten sagen würde, »Dein Papa sagte, ich solle dich mitnehmen, aber es gefällt mir überhaupt nicht.«
3: »Nun, deine Einstellung gefällt mir gar nicht«, hätte ihm Libby am liebsten an den Kopf geworfen. »Elsa ist auch meine Freundin. Ich will ihr auch helfen.«
1: Dicht hinter ihnen ging Jordan, ohne ein Wort zu sagen. Mehr als einmal sah Libby, wie er einen Blick über die Schulter zurückwarf. Das machte ihr Angst.
3: »Wenn uns die Sklavenfänger nicht finden, werden sie dann wieder umkehren?« fragte sich Libby.
1: Der Schlamm auf der Straße würde es ihnen leicht machen, ihnen zu folgen.
3: »Vielleicht folgen sie gerade jetzt unseren Spuren.
4: Vielleicht sind sie nur gerade so weit hinter uns, dass wir sie nicht sehen können. Einige Kilometer oberhalb von Reed's Landing führte Caleb sie an eine offene Stelle, von der man Lake Pepin überblicken konnte. Als sich der Himmel golden und rosarot färbte, erstrahlte die große Eisfläche des verbreiterten Flusses im Sonnenlicht. Libby hatte gehört, dass Lake Pepin an gewissen Stellen knapp 5 Kilometer breit war.

0: großen, auf dem Boden liegenden Baumstamm setzte, fühlte sich Libby leer vor Hunger. Sogar während er sein Frühstück verzehrte, schaute Caleb zurück auf den Weg, auf dem sie gekommen waren. Dankbar für die Gelegenheit auszuruhen, ließ sich Libby neben ihn fallen. Doch Jordan ergriff die unteren Äste einer hohen Kiefer und zog sich hoch. Von dort aus suchte auch er den Weg ab. Als sie die Jungen beobachtete, wurde Libby unbehaglich zumute. Fürchteten sie sich immer noch vor Riggs, auch nach kilometerlangem Wandern? Für Jordan muss es schwer sein, dachte Libby. Er hilft Elsa, wo er doch eigentlich seiner Familie in die Freiheit helfen will. Schließlich kletterte Jordan herunter und begann zu essen. Als alle genug gegessen hatten, wischte Caleb seine Brotkrumen weg und Libby ihre auch. Mit einem kleinen Kiefernast verwischte Jordan alle ihre Fußspuren am Boden. Als sie wieder zum Pfad zurückkehrten, nahm er den Ast mit. Es gab mehrere Stellen, wo Schmutz den schmalen Pfad bedeckte. Wo nötig, beseitigte Jordan ihre Spuren. Die Sonne stieg höher und der Weg wurde ebener, wofür Libby dankbar war. Sie gingen nun in nächster Nähe des Sees. Im Sonnenlicht glitzerte das Eis wie ein riesiges Schmuckstück. Bei einer Landzunge, die in den Lake Pepin hinausragte, fiel das Gelände erneut steil ab. Bald führte der Pfad etwas weiter weg vom See. Plötzlich zeigte Caleb auf einen riesigen Pfotenabdruck.
1: »Das ist aber ein großer.«
0: »Ein großer was?« fragte Libby. Sie war sich nicht sicher, ob sie es wirklich wissen wollte.
1: »Ein Bär, wahrscheinlich ein Männchen. Sie sind jetzt hungrig. Wenn sie aus dem Winterschlaf aufwachen, fressen sie alles, was ihnen über den Weg läuft.«
0: »Meinst du Nahrung?«
1: Libby versuchte, sich den ängstlichen Unterton in ihrer Stimme nicht anmerken zu lassen. »Natürlich fressen sie Nahrung.«
0: Calebs Augen funkelten schelmisch auf. Dann wurde er wieder ernst.
1: »Und kleine Mädchen?«
0: »Oh, Caleb!« Libby glaubte ihm nicht.
1: »Und große Mädchen mögen sie besonders, egal ob sie schmecken oder nicht.«
0: »Das erfindest du bloß!«
1: Doch Caleb schaute so ernst rein wie noch nie.
0: »Falls du einen Bären siehst,
1: ich glaub dir kein Wort.
0: Bleib einfach so weit von ihm entfernt wie möglich und gerate nie zwischen ein Weibchen und ihre Jungen.«
1: »Nun, das klingt vernünftig«, dachte Libby.
0: »Stimmt also das andere, was er gesagt hat, auch?«
1: Wenn Caleb sie aufzog, wusste sie manchmal nicht, was sie ihm glauben konnte.
0: Libby schüttelte den Kopf und ihr langes rotes Haar fiel ihr um die Schultern.
1: »Ich weigere mich, darüber nachzudenken. Wir werden Red Wing vor Einbruch der Dunkelheit erreichen, etwa um 16 oder 17 Uhr«, hatte Papa gesagt. »Das reicht, damit ich vor Bären sicher bin.« Sowieso waren es Riggs und seine zwei Sklavenfänger, die Libby am meisten Sorgen bereiteten.
0: »Die sind doch viel gefährlicher als jegliches vierfüßige Tier.«
1: Sklavenfänger. Caleb wollte eine Rast einlegen, aber Jordan war dagegen.
2: »Was ist los?«, fragte Caleb leise.
1: Jordan warf einen Blick über die Schulter zurück.
2: »Jemand beobachtet meinen Rücken.«
1: »Was meinst du damit?«, wollte Libby wissen.
2: »Es ist jemand hinter uns«, antwortete Jordan. »Dicht hinter uns.«
1: »Du hast doch niemanden gesehen, oder?«, erwiderte Libby. »Woher willst du das wissen?«
2: »Ich weiß es einfach«, sagte ihr Jordan.
1: »Der Herr, er macht mich vorsichtig. Er sagen, Jordan, pass auf deinen Rücken auf, sonst bist du in große Schwierigkeit.«
2: »Hat dir der Herr gezeigt, was zu tun?«

0: ist?", fragte Caleb ihn.
1: "Verlasse den Pfad", sagte Jordan mit vollster Überzeugung. Die Jungen so reden zu hören, überraschte Libby. Jordan hatte die Führung übernommen und Caleb schien ihm zu vertrauen. Er trat beiseite und ließ Jordan an die Spitze. Libby ging immer noch in der Mitte, doch nun war Caleb das Schlusslicht. Jordan verließ den Pfad, entfernte sich jedoch nicht allzu weit davon. Als sie in tieferes Gelände kamen, trafen sie auf Schneeablagerungen in den Mulden unter hohen Kiefern. An den vor der Sonne geschützten Stellen lag der Schnee zum Teil bis zu 30 Zentimeter hoch. Wenn er schmelzen würde, würde das Wasser in Bächen den Hang hinunterfließen.
0: »Es ist kaum zu glauben, dass wir die letzte Aprilwoche haben«, rief Libby aus.
1: »Vergiss nicht, dass das Minnesota-Territorium einen der schlimmsten Winter gehabt hat«, erinnerte Caleb sie. Auf ihm völlig unbekanntem Land wanderte Jordan voraus. Libby beobachtete ihn. Wie oft hatte er wohl schon den Weg selber finden müssen? Immer ging Jordan mit einer Selbstsicherheit, die Libby fremd war. Obwohl er wärmeres Klima gewohnt war, wanderte er ohne zu ermüden. Nach einiger Zeit zog er die Schuhe aus, die Caleb ihm gegeben hatte. Er knotete die Schnürsenkel zusammen und warf sich die Schuhe über die Schulter, als fände er es bequemer, barfuß zu laufen. Einmal hörte Libby, wie Jordan leise vor sich hin sang. »I got shoes, you got shoes. All God's children got shoes. When we get to heaven, we're going to put on our shoes and shout all over God's heaven. Heaven, heaven.
0: Ich hab Schuhe, du hast Schuhe. Alle Kinder Gottes haben Schuhe. Wenn wir in den Himmel kommen, ziehen wir unsere Schuhe an und rufen im ganzen Himmel Gottes: Himmel, Himmel. Als Caleb und Jordan endlich eine Marschpause einlegten, um Mittag zu essen, war Libby so hungrig, dass sie kaum imstande war, einen Schritt weiter zu gehen. Sie öffnete ihre Stofftasche mit dem Essen auf einem Baumstumpf, der ihr als Tisch diente. Für jedes Sandwich hatte Oma Hühnchen oder Rindfleisch zwischen zwei große Scheiben Brot gelegt. Libby hatte bereits ein Sandwich verdrückt und ein zweites angefangen, als sie hochschaute. Wo stecken die Jungs? Bisher hatten sie sie nie allein gelassen. Libby mochte diesen Gedanken überhaupt nicht. Genau in diesem Augenblick hörte sie einen Ast knacken. Das Herz schlug ihr bis zum Hals.
1: »Caleb? Jordan? Kommen Sie zurück? Sie wären doch nie so laut!«
0: Libby wirbelte herum und schaute in die Richtung, aus der die Geräusche kamen. Als sie ein zweites knackendes Geräusch hörte, drehte sich ihr der Magen um.
1: »Rix und seine Sklavenfänger, und ich bin ganz allein hier!«
0: Libby verschwendete keinen Gedanken mehr an ihr Mittagessen und entfernte sich stolpernd vom Baumstumpf. Schnell verschwand sie hinter dem Stamm eines dicken Baumes. Auf der anderen Seite der Lichtung begannen die Büsche langsam Blätter zu treiben. Etwas Schwarzes schien sich dahinter zu bewegen. Libby spähte hinter dem Baumstamm hervor. Die schwarze Gestalt kam trottend näher und näher. Mit jedem Schritt schien sie größer zu werden. Plötzlich spürte Libby, wie ihre Knie weich wurden. Ohne Vorwarnung glitt sie zu Boden. Als sie sich wieder stark genug fühlte, um hinzuschauen, hatte die schwarze Kreatur die offene Stelle erreicht. Ein riesengroßer Bär. Libby hatte noch nie einen Bären gesehen, doch er war so groß, dass es ein Männchen sein musste. Er ging auf allen Vieren und wankte dabei von Seite zu Seite. Im Sonnenlicht glänzte sein schwarzes Fell. Als er auf der Lichtung herumschnüffelte, dämmerte es Libby, was er wollte.
1: »Das kriegst du nicht«, murmelte sie.
0: Libby sprang auf und ging direkt auf den Baumstumpf zu.
1: Mit einer Hand ergriff sie ihr Sandwich und mit der anderen die Tasche mit dem restlichen Essen. Dann hörte sie ein Schnüffeln, ganz aus der Nähe. Libby drehte sich um und schaute dem Bären ins Gesicht. Im nächsten Augenblick stand er auf den Hinterbeinen.
2: »Caleb!«
1: versuchte Libby zu schreien, doch Panik schnürte ihr die Kehle zu.
2: »Jordan!«
1: versuchte sie es erneut, doch kein Laut entwich ihren Lippen. Mit seinen großen braunen Augen musterte der Bär Libby von Kopf bis Fuß. Als hätte er das Sandwich in ihrer Hand gesehen, ließ er sich auf alle Viere fallen und kam direkt auf Libby zu. Er hatte sein Maul geöffnet und zeigte seine großen Zähne.
2: »Libby!«
1: Wie aus weiter Ferne drang Calebs Stimme in ihr Bewusstsein.
2: »Lass dein Sandwich fallen!«
1: Mit einer raschen Bewegung warf Libby das Sandwich weg. Doch statt es zu nehmen, wandte sich der Bär der Stofftasche und den Sandwichs in ihrer anderen Hand zu.
2: »Lass dein Essen los!« schrie Caleb.
1: Libby warf die Tasche dem Sandwich nach. In diesem Augenblick ließ der Bär von ihr ab. Mit einem einzigen Biss verschlang er das Sandwich, das sie weggeworfen hatte. Libby konnte den Bären nur anstarren und nicht wegrennen. Mit seiner großen Pfote stieß der Bär an die Stofftasche und er schnüffelte die übrigen Sandwichs. Dann ergriff eine Hand Libbys Arm. Als der Bär ein zweites Sandwich verschlang, zog die Hand Libby zurück. Vor Schreck stolperte sie, konnte sich aber noch fangen. Als sie aufsah, bemerkte sie Calebs erschrockenes Gesicht.
2: »Schnell!«
1: befahl er. Er zog sie mit und lief so schnell, wie sie folgen konnte. Als sie den Pfad erreichten, preschte Caleb weiter. Schneller und schneller lief er, und Libby stolperte ihm nach. Nur seine starke Hand bewahrte sie davor, in den Schneematsch zu fallen. Nach einiger Zeit zog Caleb sie vom Pfad weg zwischen die Bäume. Als er schließlich stehen blieb, hatte Libby Seitenstechen vom Hetzen. Erst jetzt bemerkte sie, dass Jordan direkt hinter ihnen war. Caleb ließ ihre Hand los. Sein Gesicht war zornerfüllt.
2: »In meinem ganzen Leben!«
1: »Es tut mir leid«, fiel Libby ihm ins Wort.
2: »Es tut dir leid, dass du dich in Lebensgefahr gebracht hast?«
1: »Das wusste ich nicht.«
2: »Wie kann man nur so dumm sein? Wegen eines kleinen Sandwichs nimmst du es mit einem Bären auf?«
1: Plötzlich begann Libby zu weinen.
2: »Das war mein ganzes Essen.«
1: Die Wut war aus Calebs Gesicht verschwunden, als er sagte, »Jordan und ich werden schon nicht zulassen, dass du verhungerst.« Libby kicherte.
2: »Ich war wohl nicht sehr klug, was?«
1: Als wäre es das Lustigste, was sie je getan hatte, lachte sie laut heraus. Augenblicke später liefen ihr Tränen die Wangen hinunter, ihr ganzer Körper wurde von Schluchzern erschüttert.
2: »Libby«, befahl Caleb, »hör auf!«
1: Doch Libby konnte nicht aufhören zu weinen.
2: »Libby Norstadt!«
1: Calebs Stimme war panikerfüllt. Er bückte sich, nahm eine Handvoll Schnee und klatschte ihn Libby ins Gesicht. Sofort verließen Libby Tränen und Lachen. Nur Ärger blieb übrig.
2: »Du! Du!« sprühte sie. »Wer denkst du eigentlich, dass du bist?«
1: Caleb sah erleichtert aus. »Dein Papa hat verlangt, ich solle auf dich aufpassen.«
2: »Nun, du machst das auf besonders komische Art und Weise.«
1: »Jep.« Caleb schien nun mit sich selbst zufrieden zu sein. »Wenn du hysterisch wirst, muss ich handeln.« Libby starrte ihn an und explodierte dann.
2: »Wie kannst du nur so grässlich sein?«
1: Caleb grinste Jordan an. »Ich vermute, sie ist wieder ganz die Alte.« Aber Libby war Caleb nicht dankbar.
2: »Warum muss dieser schreckliche Junge immer recht haben?« fragte sie sich. »Ich wünschte, er würde sich wenigstens einmal blamieren.«
1: Mittlerweile war sie sogar wütend auf Caleb, weil er sie gerettet hatte. Nun, da der Bär weit weg und ihre Angst verschwunden war, beherrschte nur eine Frage ihre Gedanken. Wie kann ich je gewinnen? Sie hatte beinahe Lust zu beten. Nur einmal, Gott, lass mich bei einer Sache besser sein als Caleb. Dann schob sie den Gedanken beiseite. Von dem her zu urteilen, was sie über Gott wusste, vermutete Libby, dass er dieses Gebet nicht erhören würde, weil Libby es aus einer falschen Motivation herausgesprochen hätte. Wie um sicherzugehen, dass mit ihr alles in Ordnung war, warf Caleb ihr einen letzten prüfenden Blick zu, bevor er weiterging. Als er zu einigen großen Felsen in der Nähe des Lake Pepin kam, blieb er stehen. »Nimm dich vor Schlangen in Acht«, sagte er Libby.
2: »Schlangen?«
1: rief sie aus. »Die wären noch schlimmer als ein Bär. Was für Schrecken verbargen sich sonst noch in dieser Wildnis?« Libby wandte sich an Jordan. »Macht Caleb Witze?« Jordan schaute ihr in die Augen. »Schlangen liegen gern auf warmen Felsen«, sagte er einfach. Libby schauderte. Dann tat es ihr leid, dass sie ihre Angst gezeigt hatte. Caleb öffnete die Stofftasche, die er um die Hüfte trug, und breitete sein Mittagessen aus. »Bedien dich«, bot er Libby an. Doch Libbys Stolz war verletzt. Um nichts in der Welt würde sie Calebs Essen nehmen. »Ich bin nicht hungrig«, behauptete sie. »Doch«, widersprach er, »du bist einfach stolz.« Seine Worte regten Libby noch mehr auf. Wie konnte er nur wissen, was sie empfand? »Um keinen Preis gebe ich jetzt auf.« Da knurrte ihr Magen. »Hast du dieses Rumoren gehört?« fragte Caleb Jordan, ohne Libby anzusehen. »Wie kann so ein mageres Mädchen nur so viel Essen brauchen?« Jordan grinste. »Wetten, dass Oma diese super leckeren Kuchen nur für Libby macht?« »Ich habe viel gefrühstückt«, sagte Libby, überrascht, dass Jordan sich traute, sie zu necken. Tapfer zog sie sich etwas zurück. »Trotzdem danke.« Sie sah zu den Felsen hinüber und dachte daran, was Jordan über Schlangen gesagt hatte. Sie entfernte sich einige Schritte von den Felsen und setzte sich auf einen Baumstamm. Als Caleb genüsslich in sein Sandwich biss, schaute Libby weg und versuchte, nicht an Essen zu denken. Ein schmaler Streifen schwarzen Wassers trennte das Ufer von der großen Eismasse im Lake Pepin. Obwohl der Tag immer wärmer wurde, wirkte das Eis immer noch massiv. Bald hatten Caleb und Jordan ihre Sandwiches aufgegessen. »Ich schaue mal, wo wir lang müssen. Bin gleich zurück«, verkündete Caleb. Sobald er weg war, bot Jordan Libby ein Sandwich an. »Ich hab's für dich aufgehoben«, meinte er. »Nun iss schon.« Libby schaute sich um und sah, dass die Bäume sie vor Caleb versteckten. Dankbar, dass Jordan gewartet hatte, bis Caleb weg war, nahm Libby das Sandwich. »Danke, Jordan«, sagte sie. Sie ließ die Bäume, hinter denen Caleb verschwunden war, nicht aus den Augen, während sie das Sandwich verschlang. Schnell wischte sie ihr Kleid ab, damit keine Brotkrümel darauf zu sehen waren. Kaum hatte sie auch ihren Mund abgewischt, kehrte Caleb zurück. »Lasst uns dem Pfad fernbleiben und höher hinaufsteigen«, schlug Caleb vor. Lake Pepin war zu ihrer Rechten, doch sie hielten auf die Bäume zu. Jordan führte sie erneut an, Libby folgte und Caleb ging hinter ihr. Obwohl sie den Weg mieden, blieben sie ihm nahe genug, um hin und wieder einen Blick darauf zu werfen. Caleb und Jordan schienen miteinander übereinzustimmen, als wüssten sie genau, was zu tun war. Bald stiegen sie einen steilen Hang hinauf, der sich weit über das Kiesufer des Lake Pepin erhob. Plötzlich hörte Libby eine leise Stimme hinter sich. »Nimm es«, sagte Caleb und drückte ihr ein Sandwich in die Hand. Libby blickte zu Boden. Mit jeder Faser ihres Seins wollte sie das Sandwich packen. Trotz des Sandwichs, das Jordan ihr gegeben hatte, war sie immer noch hungrig. Doch Libby schüttelte den Kopf. »Wir haben immer noch einen weiten Weg vor uns«, erklärte Caleb. »Wenn du hungrig bist, wirst du schwach.« Erneut zögerte Libby. Der Stolz stand ihr im Weg. »Elsa braucht deine Hilfe«, drängte Caleb. Libbys Stolz verflog. Caleb hatte ihr das eine Argument geliefert, gegen das sie nichts mehr einwenden konnte. »Danke«, sagte sie sanft. »Nicht der Rede wert«, Libby grinste. »Ich werde keine halten.« Ohne ihren Schritt zu verlangsamen, schlang sie das Sandwich hinunter. Omas Hühnchen und Brot hatten noch nie so gut geschmeckt. Mindestens 15 Minuten lang gingen sie, wobei der Boden unter ihren Füßen immer steiler wurde. Mehrmals hielt sich Libby an kleinen Bäumen oder Ästen fest, um sich hochzuziehen. Schließlich blieb Jordan stehen. Hinter dichtem Gebüsch wartete Jordan. Als Caleb aufschloss, zeigte Jordan auf eine Stelle direkt unter ihnen. »Da ist der Pfad«, sagte er. Beide Jungen duckten sich. Libby hockte neben ihnen auf den Knien und starrte den steilen Abhang hinunter. Sträucher verdeckten den Pfad, und Libby fragte sich, woher Jordan überhaupt wusste, dass es sich um den Pfad handelte. Als sich die Minuten hinzogen, wurde Libby ungeduldig. Sie wollte gerade etwas sagen, da legte Caleb ihr warnend eine Hand auf den Arm. »Psst!« Kurz darauf hörte Libby Männerstimmen. Sie versuchte, ihre Nervosität beiseite zu schieben und zu horchen. Dann blieb ein junger Mann direkt unter ihnen stehen. Durch eine kleine Öffnung zwischen den Büschen sah Libby sein Gesicht und sein blondes Haar. »Den kenne ich!« Libby hielt den Atem an. »Er ist einer der Typen, die Jordan gejagt haben.« »Dann ist er also nun ein Sklavenfänger.« Caleb packte Libbys Arm, um ihr klarzumachen, dass sie keinen Laut von sich geben dürfe. Doch da bekam sie einen lauten Schluck auf. Als Caleb sie verärgert anblickte, hielt sich Libby schnell eine Hand vor den Mund. »Oh nein! Was soll ich bloß tun?« Irgendwo hinter dem blonden Sklavenfänger rief eine Stimme. »Hey, warum bleibst du stehen?« In diesem Augenblick spürte Libby einen weiteren Schluck aufkommen. Panikerfüllt versuchte sie, ihn zurückzuhalten. Sie atmete tief ein und schluckte schwer. Plötzlich packte Caleb sie am Hinterkopf und stieß ihr Gesicht nach unten auf den Boden. Als der Schluck aufkam, war er gigantisch. Auf ihrem Kopf versteiften sich Calebs Finger. Verzweifelt hielt Libby den Atem an. Direkt unter ihnen sprach noch ein weiterer Mann. Seine Stimme kam Libby bekannt vor. In einem Anflug von Angst fragte sie sich, ob es Riggs war. Sie fürchtete sich vor dem nächsten Schluck auf. Als sie atmete und er kam, schien er den Abhang hinunterzurollen. Doch schließlich gingen die Sklavenfänger unter ihnen vorüber. Eine lange Zeit warteten Libby, Caleb und Jordan still und wachsam. Dann schlug Caleb mit der Faust auf den Boden. »Libby, ich kann einfach nicht glauben, wie du das fertigbringst.« Im nächsten Augenblick schaute er sie an und lachte. »Wie kannst du nur zu einem solchen Zeitpunkt einen Schluck aufbekommen?« Mit großen Augen starrte Libby ihn an. Um nichts in der Welt hätte sie zugegeben, dass sie drei große Sandwiches von Oma gegessen hatte.
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5. August. Gottes Liebe zu uns zeigt sich darin, dass er seinen einzigen Sohn in die Welt sandte, damit wir durch ihn das ewige Leben haben. 1. Johannes Kapitel 4, Vers 9. Eine Andacht von Stefan Taube. Licht am Ende des Tunnels. Am 5. August 2010 ereignete sich in Chile ein tragisches Unglück, bei dem 33 Bergleute in 700 Metern Tiefe eingeschlossen wurden. In der Hoffnung, Überlebende zu finden, wurden mehrere Rettungsbohrungen angesetzt. Gab es Lebenszeichen aus einem der eingerichteten Schutzräume? Nach 5 Tagen war es soweit. Klopfzeichen auf das Bohrgestänge zeigten an, dass da unten tatsächlich Menschen auf Rettung hofften. Auf einem nach oben beförderten Schriftstück stand: Uns 33 geht es im Schutzraum gut. Frisches Wasser und Nahrung wurde daraufhin in den Schutzraum hinabgelassen. Kameradschaftlich schulterten die Verschütteten die täglichen Aufgaben, die der Schichtleiter Luis Ursua delegierte. Die seelsorgerliche Betreuung leistete der Gruppenälteste Mario Gomez. Auch für tägliche Gebete wurde eine Ecke eingerichtet. Die medizinische Versorgung übernahm ein Mann, der durch die Pflege seiner Mutter über entsprechendes Wissen verfügte. Bis zur Befreiung vergingen noch lange 64 Tage. Stellen wir uns vor, die Verschütteten hätten es sich in ihrem Schutzraum so gemütlich eingerichtet, dass sie gar nicht mehr ans Tageslicht gewollt hätten. Sie hätten sich so sehr an das abgeschiedene Leben und ihre enge Gemeinschaft gewöhnt, dass sie gar nicht mehr gerettet werden wollten. Dieser Gedanke ist natürlich absurd. Natürlich waren die Bergleute überglücklich und dankbar, dass sie endlich den Weg ins Freie antreten konnten. Wir Menschen sind alle in der Sünde gefangen und dem ewigen Tod ausgeliefert. Auch wenn wir es uns in unserer Dunkelheit vielleicht schön eingerichtet haben, ändert das nichts an unserer erbärmlichen Lage. Doch ein Ausweg ist möglich durch den Retter Jesus Christus. Wie absurd wäre es, dieses Rettungsangebot zu ignorieren. Frage: Wie wohl fühlen Sie sich in Ihrem derzeitigen Schutzraum? Tipp: Ergreifen Sie dankbar die ausgestreckte Retterhand. Bibellese: Lukas Kapitel 16, Verse 19 bis 31. Es war aber ein reicher Mann, und er kleidete sich in Purpur und feine Leinwand und lebte alle Tage fröhlich und in Prunk. Ein Armer aber mit Namen Lazarus lag an dessen Tor voller Geschwüre, und er begehrte sich mit den Abfällen vom Tisch des Reichen zu sättigen. Aber auch die Hunde kamen und leckten seine Geschwüre. Es geschah aber, dass der Arme starb und von den Engeln in Abrahams Schoß getragen wurde. Es starb aber auch der Reiche und wurde begraben. Und als er im Hades seine Augen aufschlug und in Qualen war, sieht er Abraham von Weitem und Lazarus in seinem Schoß. Und er rief und sprach: Vater Abraham, erbarme dich meiner und sende Lazarus, dass er die Spitze seines Fingers ins Wasser taucht und meine Zunge kühlt, denn ich leide Pein in dieser Flamme. Abraham aber sprach: Kind, denk daran, dass du dein Gutes völlig empfangen hast in deinem Leben und Lazarus ebenso das Böse. Jetzt aber wird er hier getröstet, du aber leidest Pein. Und zu diesem allen ist zwischen uns und euch eine große Kluft festgelegt, damit die, welche von hier zu euch hinübergehen wollen, es nicht können, noch die, welche von dort zu uns herüberkommen wollen. Er sprach aber: Ich bitte dich nun, Vater, dass du ihn in das Haus meines Vaters sendest, denn ich habe 5 Brüder, dass er ihnen eindringlich Zeugnis ablegt, damit sie nicht auch an diesen Ort der Qual kommen. Abraham aber spricht: Sie haben Mose und die Propheten, mögen sie die hören. Er aber sprach: Nein, Vater Abraham, sondern wenn jemand von den Toten zu ihnen geht, so werden sie Buße tun. Er sprach aber zu ihm: Wenn sie Mose und die Propheten nicht hören, so werden sie auch nicht überzeugt werden, wenn jemand aus den Toten aufersteht.

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Liebe Zuhörer, Gnade und Friede sei mit euch von unserem Herrn Jesus Christus. Wenn ein Möbelstück aufgebaut werden muss, stellen sich schnell zwei Arten von Menschen heraus. Die einen holen die Bedienungsanleitung raus, platzieren vielleicht noch sogar alle Schrauben und alles, was dazugehört, in kleine Kästchen oder so nebeneinander, dass alles da liegt, zählen vielleicht sogar nochmal nach. Da gibt's ja immer am Anfang der Bedienungsanleitung, so viel Schrauben sollen da drin sein, so viel Dübel und so weiter, Bretter. Und dann legt man los. Und es gibt aber auch die anderen, die schauen sich das an und ach, das kriege ich hin und fangen an. Und mittendrin denkt man, okay, vielleicht sollte man jetzt doch die Bedienungsanleitung zur Hand nehmen und gucken, wie wird das Ding doch wirklich zusammengebaut. Beide haben trotzdem ein Problem, wenn die Bedienungsanleitung schlecht ist. Dann bringt dir davor das Ganze nicht, dass du schön diesem Ritual gefolgt bist, alles ausgelegt. Und ich denke, einige von euch kennen das. Je nachdem, wo man so Möbel einkauft, gibt es eine Qualität, die gerade immer mehr absackt, so dass man das Päckchen öffnet und merkt, diese Bedienungsanleitung wurde wahrscheinlich zweimal durch irgendeinen Übersetzer gejagt und ist nicht mal vollständig. Und was soll ich jetzt damit anfangen? So, wir brauchen auf der einen Seite eine gute Bedienungsanleitung und wir sollten schlau sein, wann wir sie einzusetzen haben. Ich denke, das ist bei Möbel ein Konsens. Letzte Woche haben wir den Aufruf gehört, lebe nicht dein altes Leben. Und ich setze heute an dieser Stelle weiter fort. Der Aufruf heute lautet an uns, lebe dein neues Leben. Was ist damit gemeint? Es geht darum, dass wir letzte Woche vor Augen bekommen haben, Paulus ermahnt die Epheser und sagt, dass sie nicht mehr so wandeln sollen, wie sie einst gewandelt sind. Sie waren einmal Teil einer Welt, die voller Hass ist, voller Sünde. Sie hatten einen alten Menschen an sich. Und er sagt, wandelt nicht mehr wie die Heiden, wandelt nicht mehr wie die Leute um euch herum, die Gott nicht kennen. Denn das ist nichtig. Euer altes Leben war nichtig. Es ist nichts Erstrebenswertes. Und weil ihr Christus nicht so kennengelernt habt. Und Paulus wird nun in den nächsten folgenden Abschnitten und auch in den nächsten Predigten, die das auslegen werden, deutlicher, wie sieht das praktisch aus. Und ich denke, es gibt immer wieder Menschen, die lesen Epheser 1 bis 3 und sagen, ja, das ist ein bisschen zu abstrakt, ich würde gerne ab Kapitel 4 anfangen, das ist so gut praktisch. Wisst ihr, praktisch ist nicht einfach. Praktisch ist vielleicht konkret in der Art, okay, was soll ich tun? Aber trotzdem sollte niemand von uns hier in Verlockung kommen zu sagen, ab jetzt weiß ich, wie es geht. Denn Paulus braucht Epheser 1 bis 3, um in es eine Tiefe mitzunehmen, damit wir verstehen, wie dann diese Bedienungsanleitung funktioniert. Dass du nicht in die Versuchung kommst, und darüber möchte ich heute mehr sprechen, dass du einfach diese Liste anschaust und sagst, ach, die muss ich abhaken und dann ist das neue Leben da. Das will Paulus hier nicht machen. Sondern er möchte uns aus dieser tiefen Theologie mitnehmen. Das hat Christus für euch getan. Ihr seid errettet worden, ihr seid erkauft worden, ihr habt ein himmlisches Erbe. Ihr gehört nun zu einer Familie, die größer ist, als wir uns das vorstellen können. Ihr gehört zum Leib des Herrn, den er zubereitet. Und nun, wie lebt ihr zusammen? Und zwar nicht mehr so, wie ihr das einst getan habt, nicht mehr wie die Heiden. Und deswegen der praktische Aufruf an uns heute, lebe dein neues Leben. Erstens, für die Einheit des Leibes, zweitens, trotz vieler Angriffe und drittens, vor dem Angesicht Gottes. Lass uns Epheser Kapitel 4, die Verse 25 bis 31 lesen. Epheser Kapitel 4, die Verse 25 bis 31. Hört auf Gottes lebendiges Wort. Darum legt die Lüge ab und redet die Wahrheit. Ein jeder mit seinem Nächsten, wir sind ja untereinander Glieder. Zürnt ihr, so sündigt nicht. Lasst die Sonne über eurem Zorn nicht untergehen und gebt dem Teufel keinen Raum. Wer gestohlen hat, stehle fortan nicht mehr, sondern arbeite vielmehr und wirke mit seinen Händen das Gute, damit er imstande ist, dem Bedürftigen etwas zu geben. Lasst kein faules Wort aus eurem Mund hervorgehen, sondern was gut ist zur Erbauung, wo es nötig ist, damit es den Hörern Gnade bringe. Und betrübt nicht den Heiligen Geist, mit dem ihr auf den Tag der Erlösung versiegelt seid.
Alle Bitterkeit und Wut und Zorn und Geschrei und Lästerung sei von euch weggetan. Überhaupt alles boshafte Wesen. Wir werden stille zum Gebet. Himmlischer Vater, ich danke dir für dein herrliches, irrtumsloses Wort, das uns deutlich macht, Herr, wie wir zu leben haben. Danke für die Worte des Paulus, die er niedergeschrieben hat, und uns deutlich zu machen, wie unser neues Leben auszusehen hat. Herr, und bereite bitte heute unsere Herzen vor, darauf zu hören, dass wir ermahnt und ermutigt werden, von deinem Wort unseren Alltag so zu gestalten, dass du verherrlicht wirst und dass unser Nächster dadurch auch das Beste von uns bekommt. Herr, so hilf mir, dein Wort in dieser Vollmacht zu predigen. Amen. Darum legt die Lüge ab, redet Wahrheit, zürnt nicht. Paulus beschreibt hier konkrete Sünden, die wir abtun sollen als Kinder Gottes. Er benennt die Sünden, die sowohl damals in Ephesus wahrscheinlich groß waren, genauso heute. Da hat sich nichts geändert. Die Technik hat sich verändert im Sinne, wie schnell Lüge heute verbreitet werden kann im Gegensatz zu Ephesus. Und doch ist Lüge Lüge. Der Zorn hat sich vielleicht verändert oder auch die Wucht von Zorn. Je nachdem, wie ein Herrscher heute zornig wird, ist vielleicht ein atomarer Krieg direkt dahinterher geschmissen. Das war vielleicht in Ephesus anders. Und trotzdem bleibt Zorn Zorn. Das boshafte Wesen sah vielleicht damals in ihrer Kultur etwas anders aus. Und trotzdem bleibt boshaftes Wesen auch heute boshaftes Wesen. Also Sünde ist Sünde vor Gott. Sie hat verschiedene Mäntel vielleicht an. Sie sieht vielleicht für den einen oder anderen etwas anders aus. Im Endeffekt aber sind das Sünden, die schon immer den Menschen korrumpiert haben und Menschen korrumpieren, die nicht nach Gottes Willen handeln wollen. Und deswegen sagt Paulus, legt diese Dinge ab. Die Liste, die Paulus hier vorlegt, ähnelt denen, die wir schon in der Lesung gehabt haben, und zwar dem Gesetz Gottes. Es sind Gebote Gottes, wie der Mensch zu leben hat. Gott hat nämlich einen Maßstab. Und da ihr wahrscheinlich heute alle schon bei abends seid, also nach dieser Predigt bei Fußball, dachte ich, dass heute ein paar Bilder aus dem Fußball vielleicht gar nicht so schlecht sind. Der Schiedsrichter hat auf dem Spielfeld eine gewisse Messlatte am Spielanfang zu legen, und zwar das erste Foul. Wenn das passiert, schauen alle auf den Schiedsrichter. Wie ordnet er das ein? Ist es gelbwürdig? Ist es sogar so hart, dass vielleicht direkt die rote Karte am Anfang gegeben wird? Oder gibt es auch etwas, was Schiedsrichter meistens tun, in der Art, er ermahnt den Spieler und er beobachtet ihn und sagt, so, ich habe dich einmal ermahnt, nochmal so eine Sache, es gibt die gelbe Karte. Und damit legt der Schiedsrichter eine Messlatte an das Spiel, indem es darum geht zu schauen, wo ist gelb und was ist so ein bisschen drunter, bei dem ich noch in so einer Grauzone bin und vielleicht ist das Foul etwas, was der Schiri dann da nicht pfeifen wird oder zumindest nicht sofort gelb ahndet. Paulus legt hier einen Maßstab an Kinder Gottes, der keine Grauzone zulässt. Der nicht irgendwie geschrieben ist im Sinne, ach, bis dahin gibt es eine gewisse Lüge, gibt es eine gewisse Art von Zorn oder auch boshaftes Wesen. Das ist tolerierbar in der Gemeinde Gottes. Und ab da, liebe Geschwister, liebe Epheser, passt auf, das kann richtig schwierig werden. Nein. Er nimmt die Stellen aus dem Alten Testament und macht deutlich, die Heiligkeit Gottes hat sich nicht geändert. Gott ist immer noch heilig und liebe Epheser, da seid ihr. Und das Fatale wäre, an dieser Stelle zu lesen, zu sagen, okay, dann hacken wir einfach diese Liste ab. Wir reden jetzt nur noch die Wahrheit und wir tun nur noch die guten Sachen. Das Problem ist, wir würden es von unserer Kraft aus nicht schaffen. Das ist genau das, was das Gesetz nicht hinbekommen hat. Und trotzdem nutzt Paulus genau das, was das Gesetz schon immer gefordert hat. Das muss ein Kind Gottes schaffen. Wie soll er das schaffen? Indem er versteht, und deswegen Epheser 1 bis 3, was mit ihm geschehen ist, welche Kraft Gottes in ihm wirkt und dass er nun vom Heiligen Geist versiegelt ist, mit dessen Kraft er diese Dinge tun darf, mit denen er gegen Sünde ankämpft, nicht einen Graubereich zulässt, sondern ganz klar den Maßstab Gottes vor Augen hat und nach diesem Maßstab lebt. Deswegen keine Lüge, kein Zorn und kein boshaftes Wesen. Nicht ein bisschen, nicht, na, bei dem lassen wir es durch, nette Person, sondern keine. Legt alles ab. Ihr seid nicht die Heiden, ihr seid Gottes erwähltes Volk. Lebt nach diesem Maßstab. Wir sollen diese Sünden ablegen, weil wir Christus kennengelernt haben, den heiligen Gott, der von keiner Sünde wusste, der keine Sünde zugelassen hat.
und der auch nicht zulassen wird, dass seine Kinder in irgendwelchen Graubereichen leben wollen. Irgendwie mit Christus, aber auch noch irgendwie mit ein bisschen Sünde. Unsere Motivation

Paulus sagt hier deutlich, legt die Lüge ab, redet die Wahrheit, ein jeder mit seinem Nächsten, wir sind ja untereinander Glieder. Und das ist seine Argumentation. Nicht nur, dass wir einen heiligen Gott haben, sondern dein Bruder, deine Schwester ist Teil dieses Leibes, der zu Christus gehört. Und deswegen solltest du darum bemüht sein. Wir haben ja einige Predigten davor darüber gesprochen, dass wir die Gaben in der Gemeinde Gottes einsetzen, um Einheit zu fördern. Paulus nutzt auch dieses Bild und sagt, nicht nur die Gaben sollen die Einheit fördern, sondern das Nichtsündigen, das Ablegen von Sünde führt auch zur Einheit, führt auch dazu, dass eine Gemeinde gesund lebt. Also unsere Motivation, Gottes Ehre und das Beste für meine Nächsten. Und du kommst beiden nach, sagt Paulus an dieser Stelle, wenn du einfach von den Sünden ablässt, die hier genannt sind, oder auch andere Sünde, die dein Leben, mein Leben belasten. Unsere Gewohnheiten nämlich prägen unser Umwelt, unser Umfeld. Wenn wir eine Gemeinde sind, in der toleriert wird, dass man auch 5 Minuten später kommen kann und dass einer nach dem anderen tut, haben wir irgendwann mal so, dass 10 Uhr nicht 10 Uhr ist, sondern jeder komme, wann er will. Wenn einer anfängt, nicht immer die Wahrheit zu sagen, guckt sich das ein anderer an und sagt, warum soll ich das dann tun? Vielleicht auch mal eine kleine Notlüge oder an dieser Stelle doch ein Zornesausbruch, der angebracht ist. Und der Nächste schaut sich das an und geht genau diesem nach. Und irgendwann mal haben wir nicht mehr die Gemeinde Gottes vor Augen, sondern jeder hat so ein bisschen die Sünde des anderen toleriert und jeder tut so ein bisschen das im Graubereich, dass wir am Ende einen Saugstall haben und nicht das Bauwerk, das Gott sich denkt. Dann sieht die Gemeinde Gottes nicht mehr nach dem heiligen Bau aus, den er zubereitet, sondern nach einer Vereinigung der Heiden. Und Paulus sagt, das trennt euch von ihnen. Sie schaffen es nicht. Sie haben nicht die Kraft Gottes in sich, Sünde abzulegen. Deswegen tun sie diese Dinge. Deswegen haben wir so viel Ungerechtigkeit um uns herum. Weil es nicht Menschen sind, die morgens aufstehen und sagen, wie schaffe ich es, Sünde abzulegen. Aber wir als Kinder Gottes bekommen Gottes Geist, der uns deutlich macht, wie wir Sünde abzulegen haben, damit die Einheit der Gemeinde gewahrt wird. Nicht nur das. Christus hat sein Wort gegeben, seinem Volk. Und wenn wir das hohepriesterliche Gebet lesen, so lesen wir darin, dass Gottes Wort Wahrheit ist. Also Wahrheit ist mehr als nur nicht Lüge sagen. Wahrheit ist mehr in dem Sinne auch zu verstehen, dass wir alles, was wir tun, alles, was unsere Kultur prägen sollte, richtig ist, auf Gottes Wort ausgerichtet ist, in Wahrheit gedacht wird, dass es eine richtige Ordnung hat, weil Gottes Wort Wahrheit ist und Gottes Wort und Gottes Wahrheit wurde seiner Gemeinde gegeben, damit wir in der Wahrheit leben. Wir sind Kinder der Wahrheit geworden. Und das Anziehen des neuen Menschen wird damit dann sehr deutlich, dass wir die einen Dinge abtun und die anderen Dinge dafür dann tun. Paulus geht weiter darauf ein und zeigt, wie Veränderung aussieht. Wie fördert einer, der einst ein Dieb war, nun die Einheit in der Gemeinde? Vers 28. Wer gestohlen hat, stehle fortan nicht mehr, sondern arbeite vielmehr und wirke mit seinen Händen das Gute, damit er imstande ist, dem Bedürftigen etwas zu geben. Hier zeigt sich die verändernde Kraft des Evangeliums. Einer, der gestern noch gestohlen hat, kommt zu Christus und wird von ihm verändert, dass er plötzlich Lust am Arbeiten hat. Davor hat er sehr viel Lust am passiven Einkommen gehabt. Ich muss irgendwie das erbeuten, das ein anderer erarbeitet hat und mein machen, weil ich nicht die Arbeitszeit aufwenden möchte. Natürlich ist man kreativ, man muss ein bisschen Zeit da reinstecken, irgendwas zu stehlen, aber es ist viel weniger zu dem, was man meistens erbeutet. Wir haben davor schon von Zacchaeus gehört, ein Zöllner, der von seiner Umwelt nicht nur geprägt war, sondern sie mitgestaltet hat. Und zwar Zöllner, die nicht nur das genommen haben, was der Staat verlangt hat, sondern auch nochmals draufgeschlagen hat, um das als Trinkgeld einzustecken. Als er verändert wird, versteht er, ich habe menschliche Existenzen ruiniert. Ich habe Menschen verarmen lassen. Ich habe Unrecht getan und deswegen soll ich ein Vielfaches von dem, was ich genommen habe, wieder zurückgeben. Wir lesen von einem Besessenen, den Jesus heilt, und zwar den besessenen Gadarener. Er wird von Jesus geheilt und das Erste, was er tut, er ist plötzlich ruhig,
Er hat plötzlich Klamotten an, das, was er davor nicht kannte.

Und er hat keine böse Kraft mehr, mit der er Dinge zerstört, sondern er sitzt da und die Menschen bekommen Furcht, wie einer plötzlich so verändert werden kann. Also, ich denke, wir haben oft die Problematik, dass wir, wenn wir über Heilsgewissheit nachdenken, den Kampf in uns haben natürlich. Wie sieht man, ob ein Mensch gerettet ist? Wie sieht man, ob jemand tiefgläubig ist? Paulus macht es, und das dürfen wir hier nicht sehr vereinfachen, und trotzdem zeigt er deutlich, Umkehr bedeutet Umkehr. Im Sinne von, ein Dieb unter euch, der zum Glauben kommt und ein Kind Gottes wird, er wird vielleicht damit noch eine Zeit kämpfen und trotzdem soll er davon ablassen. Soll er arbeiten gehen und soll Dinge tun, die er davor nicht kannte. Du musst hier nicht nur Stehlen einsetzen. Einer, der voller Zorn ist, ist plötzlich einer, der ruhig wird. Oder in Situationen, in denen er zornig werden würde, plötzlich mit Ruhe über die Situation herrscht. Einer, der voller Hass ist, einer, der nie irgendwie geliebt hat, hat plötzlich Liebe für die anderen. Zeigt es, indem er gute Taten tut, seine Nächsten liebevoll begegnet. Setz viele andere Sünden ein, mit denen du vielleicht zu kämpfen hast oder zu kämpfen hattest. Und du wirst sehen, wie Gottes Kraft so viel Veränderung in deinem Leben schon geschaffen hat. Nicht, weil du das sehr viel daran gemacht hast, sondern vielmehr, weil Gottes Geist nun in dir wohnt und dir hilft, Sünden abzulegen, die dich früher sogar vielleicht definiert haben. Und wisst ihr, das Traurige ist, einige dieser Sünden, die hier genannt werden, sind ja so, wenn du sie tun würdest, würdest du sogar vielleicht gesellschaftlich viel besser dastehen, als du heute dastehst. Wenn man nicht immer die Wahrheit sagt, sondern vielleicht mal eine Lüge, die einem hilft. Man redet von einer Ellbogengesellschaft. Im Sinne, ein boshaftes Wesen ist nicht immer schlecht in der Art, hier sich mal durchzusetzen. Hier mal ein Unrecht zu tun, damit man irgendwie auf der Karriereleiter höher steigt. Also Dinge, die vielleicht auch die Epheser kannten, dass man sagt, das alles, wenn wir das ablegen, ist das nachteilig für uns, jetzt so auf den ersten Blick, hier immer Wahrheit zu sprechen, von der Lüge abzulassen, nicht immer zornig zu werden. Dinge, die vielleicht heute sogar anerkannt sind, wie der Satz, fake it until you make it. Und es gibt wirklich Startups, von denen ich gelesen habe, die lügen. Also die zeigen zum Beispiel, dass sie schon ein Produkt haben, holen sich Investoren rein, während sie nichts haben. Und dann spielen die auf gut Glück in der Art, hoffentlich bekommen wir genug Geld zusammen, dass wir dieses Produkt erschaffen können. Einige scheitern und dann sitzen diese Typen im Gefängnis, von denen kann man auch lesen. Und bei den anderen wird das später als Erfolgsstory verkauft, im Sinne, guck mal, wie die alle hinters Licht geführt haben, genug Geld eingesammelt haben und am Ende steht das Produkt. Und dann sitzen alle und beklatschen diese Typen mit, wow, wie gut ist das. Und ja, wenn du dir das anguckst, könntest du ja auch als Christ sagen, Moment mal, das ist doch ein Konzept. Ich habe noch nichts und ich brauche Geld, um die Idee umzusetzen. Wie wäre es mit etwas Nicht-Wahrheit, bis am Ende dann doch das Produkt dasteht? Und Paulus sagt, nee, es gibt hier nicht diesen Maßstab von, da ist ein Graubereich, in dem du als Christ das tun kannst. Nein, ihr redet untereinander die Wahrheit. Ihr tut die Lüge ab. Ihr seid nicht wie die Heiden. Ihr seid hier im Hause Gottes. Verhaltet euch im Hause Gottes so, wie es sich vor einem heiligen Gott gebührt. Wisst ihr, das Abtun dieser Sünden verändert nicht nur die Gemeinde zum Guten, was herrlich ist. Das Abtun dieser Sünden führt Einheit unter uns, führt zu Vertrauen. Ich weiß, dass wir untereinander Wahrheit sprechen. Ich sehe meinen Bruder an, dass eigentlich müsste er gerade richtig hochgehen, aber er hat viel mehr Liebe für mich, als ich es verdient hätte. Diese Prinzipien Gottes sind auch auf unsere Gesellschaft anzuwenden. Und sie würden unserer Gesellschaft tun, wenn Menschen verstehen würden, dass das gut ist, nach Gottes Geboten zu leben. Die christliche Fleißethik, besonders die protestantische Ethik des Fleißes, führte dazu, dass in einigen Ländern durch die Geschichte hindurch wirtschaftlicher Segen zustande kam. Menschen, die gesagt haben, wir müssen arbeiten. Arbeiten ist etwas Gutes. Fleiß ist etwas Gutes. Dass man Faulheit bestraft hat. Und Menschen gesagt haben, gut, dann sollte ich arbeiten gehen. Dann sollte ich etwas tun, um nicht nur selber Geld zu verdienen, sondern die Motivation an dieser Stelle ist ja auch, um den Bedürftigen etwas zu geben. Wir leben in einer gefallenen Welt, in der auf der einen Seite es gut ist, sich selbst Gewinn anzuhäufen, um damit seine Familie zu ernähren, aber auch, dass du dem Bedürftigen damit hilfst, dass du Gutes tust. Und wir können einfach in die Kirchengeschichte gehen, auch in die normale Geschichte und über Menschen lesen, die genau das getan haben. Als Christen,
dass sie das alte Leben abgelassen haben, das neue Leben angenommen haben und damit Gutes getan haben und in die Geschichte eingegangen sind. Florence Nightingale zum Beispiel hat das Krankenschwestersystem so revolutioniert, dass sie bis heute so als die Pionierin gilt in dem Gesundheitswesen. Wie gesagt, die Fleißethik, die dazu führte, dass Wirtschaften erstarkt sind, dass man das Böse böse genannt hat, und zwar jemand, der faul ist, sündigt. Und nicht einfach, den müssen wir irgendwie mit Geld vollhauen und dann hat er genug Motivation, weiterhin durchzukommen. Einer, der lügt, sollte damit aufhören und die Wahrheit reden. Und deswegen ist der Westen heute, wie wir ihn kennen, also Europa, Nordamerika, genau in diesem Zwiespalt. Er erkennt auf der einen Seite nicht mehr seine christlichen Wurzeln an, die ihn dazu gebracht haben, Dinge abzutun, die die Heiden tun, die in Deutschland genauso und in der Gegend um Deutschland herum genauso gemacht worden sind wie in allen anderen Ländern. Wir sind da nicht besser. Was aber unsere Region etwas besser gemacht hat, war der große Einfluss des Christentums, der genau Menschen produziert hat, die in diese Richtung gedacht haben. Zu sagen, ich lege das alte Leben ab und ich ziehe den neuen Menschen ab und ich tue Gutes in der Gemeinde und ich tue Gutes für meinen Nächsten. Und das wird heute mit Füßen getreten. Man möchte weiterhin gewisse moralische Werte haben, aber bitte nicht mit dem Christentum. Und vergessen, dass wenn du diese moralischen Werte vom Christentum abtust, du gar keine Werte hast. Denn wir tun sie ja nicht heraus. Und das ist genau, was Paulus hier nicht machen möchte. Einfach eine Liste an guten Dingen, damit es uns allen gut geht. Diese Liste kommt von einem Geber, der heilig ist. Sie ist an ihn geknüpft. Und er muss dir diese Kraft geben, in diesem zu leben. Und umgekehrt, wenn du das tust, so verehrst du ihn und das tut dir Gutes wiederum. Es ist nicht einfach eine Liste losgelöst, die jedem helfen würde. Und ja, an dieser Stelle ist gesagt, diese Liste ist in erster Linie an Kinder Gottes geschrieben, nicht an Menschen in dieser Welt. Denn sie haben diese Kraft nicht. Und trotzdem muss jeder nach dieser Liste leben. Nur, dass es dem einen zum Guten wird, und zwar uns Kindern Gottes, dass wir das Alte abtun und den neuen Menschen völlig anziehen. Den anderen geht es einfach umso schlechter, wenn sie voller Sünde sind. Liebe Geschwister, das Abtun der Sünde ist eine natürliche Folge auf die Veränderung, die Gott in unseren Herzen geschaffen hat. Und das ist sehr wichtig. Und ich denke, das darf uns auch Freude schenken, dass diese Kraft nicht von uns kommt. Dass es nicht etwas ist, wo ich euch heute in die Woche schicke und sage, ab jetzt fangt an, euch mehr zu bemühen, hier die Dinge abzutun. Das schafft keiner von uns. Das wird niemand schaffen. Nein, es ist an Christus gelegen. Und deswegen ist das so ein Trost, dass die Bibel Christus uns vor Augen malt und sagt, dass er der Anfänger und Vollender des Glaubens ist. Dass er der ist, der nicht nur die Kraft in uns wirkt, sondern der durch uns die guten Werke bewirkt, die vor Grundlegung der Welt für uns bestimmt worden sind, auch im Epheserbrief nachzulesen. Diese Veränderung hat Gott geschenkt und deswegen dürfen wir ihm danken, dass wir das neue Leben überhaupt ergreifen dürfen. Das andere ist aber, und das sollte uns ermahnen, darauf bedacht zu sein, Sünde nicht nur individuell zu sehen. Im Sinne, wenn ich sündige, dann hat das nur mich was zu betreffen. Oder betrifft nur mich. Da passiert nicht viel mit dem anderen. Nein, diese ganzen kleinen Sünden, vermeintlich kleinen Sünden, führen dazu, dass auch die Einheit in der Gemeinde auseinanderbricht. Wenn wir anfangen, mit der Messlatte Gottes rumzuspielen, wie wir wollen, wird das unserer Gemeinde schlecht gehen. Und deswegen ist dieser Maßstab von uns allen einzuhalten, nicht von ein paar Menschen, sondern jeder sollte diesen Maßstab vor Augen haben und Gottes Geist darum bitten, nach diesem Maßstab zu leben. Dass wir die Dinge wirklich abtun, um Gott zu verherrlichen und unserem Nächsten dadurch zu dienen, dass wir als Leib, als seine Glieder mehr zusammenwachsen, zu seiner Ehre. Lebe das neue Leben trotz vieler Angriffe. Vers 27. Und gebt dem Teufel keinen Raum. Ein kurzer Nebensatz, der aber sehr viel Information in sich hält. Bei der diesjährigen WM habe ich ein Phänomen beobachtet. Es sind gar nicht so viele Spiele und doch bewahrheitet es sich schon. Es gibt meistens ein stärkeres Team oder einen Favoriten, der ins Spiel geht und einen entweder schwächeren oder wirklich viel schwächeren Gegner. Es ist aber auch zu beobachten, selbst bei Teams, die dann einfach in Führung gehen, egal ob der schwächere oder stärkere Gegner, dass dann im Spiel eine Problematik aufkommt. Du hast das Tor gemacht,
Und dann gibst du dem anderen Team Raum, das Spiel weiter zu gestalten. Man ruht sich so ein bisschen auf, das 1-0 ist geschossen. Ab jetzt sind wir in Führung. Jetzt kann das Spiel laufen. Und das Problem ist, wenn man sich so ein bisschen zurückfallen lässt, wenn man 5 Minuten vergehen lässt, ist noch nicht viel passiert. In 5 Minuten kann mal schon was passieren, aber da hast du noch die Dominanz. Aber wenn du noch weitere 60 Minuten zu spielen hast, 70 Minuten zu spielen hast, merkst du, wenn du dann nichts mehr tust, sondern viel mehr in die Defensive gehst und Raum dem Gegner lässt, irgendwas zu entfalten, dann ist die Problematik, dass er irgendwann mal auch ein Tor schießt. Man hat sich zu sehr auf diesem 1-0 ausgeruht und hat gesagt, so ab jetzt darf der Gegner mal ein bisschen mehr Raum haben. Paulus nutzt hier das Bild des Raumes und macht deutlich, wir haben es mit einem ernsthaften Gegner zu tun, wenn wir Christi Nachfolger sind. Und das ist der Teufel, der Widersacher. Der nicht möchte, dass Kinder Gottes so leben, wie es ihr Herr möchte. Jesus sagt das einst zu Petrus, dass er gesehen hat, wie Satan sie auseinanderreißen will. Wie Satan will, dass seine Kinder fallen. Satan ist ein brüllender Löwe, der umhergeht und sucht, wen er verschlingen kann, sagt das Wort Gottes. Und die Problematik an dieser Stelle ist, dass wir vielleicht nicht verstanden haben, und Paulus macht das im Epheserbrief sehr deutlich, dass Nachfolge Krieg bedeutet. Du bist in einem Kampf und es gibt einen ernstzunehmenden Gegner und diesem solltest du keinen Raum geben. Gebt dem Teufel keinen Raum, Vers 27. Und unsere Nachfolge ist nicht einfach und doch ist sie das Beste, was es gibt. Denn sie geht einem Ende zu, das herrlich ist. Wir sind versiegelt auf den einen Tag, an dem wir Christus sehen werden und uns an ihm in Ewigkeit erfreuen werden. Und Christus hat uns nicht einfach überlassen mit der Information, gebt dem Teufel keinen Raum, versucht das mal selbst, sondern Paulus zeigt uns hier Strategien auf, wie wir genau das nicht machen, wie wir Herr der Lage sein dürfen, wie wir über Sünde regieren dürfen in unserem Leben. Vers 26. Zürnt ihr, so sündigt nicht, lasst die Sonne über euren Zorn nicht untergehen. Eine der Strategien, die Gott uns hier zeigt, ist, dass man Sünde Zeit geben kann. Wenn du anfängst, zornig zu sein, so die ersten paar Minuten, könnte man noch das ganz schnell unterbrechen und sagen, okay, ich merke, das ist falsch. Und man kann Zorn auch oft ganz schnell stoppen, weil man merkt, man fährt ein bisschen zu stark hoch. Das kann man gelöscht bekommen. Aber Zorn hat eine eklige Art von, dass es wie eine schwelende Glut sein kann. Das ist im Herzen so ganz, ganz leicht glüht. Das ist nicht so der krasse Zorn, der einfach mal kurz von 0 auf 100, sondern das ist einer, der in deinem Herzen so langsam Tag für Tag drin weiterarbeiten darf, ohne dass man es unterbricht. Und was daraus entsteht, sehen wir auf den ersten Seiten der Bibel. Einer, der seinen Bruder irgendwann mal so hasst, dass er eines Tages einen Zornesmoment hat, der ihn dazu bringt, seinen Bruder umzubringen. Eine schwelende Glut, die man so lange genährt hat, bis es zu dieser großen Explosion gekommen ist. Und Paulus sagt hier deutlich, dass Sünde oft über Zeit noch heftiger sein kann, als dass man sie sofort sieht und unterbindet. Und deswegen ist das eine der Strategien, deutlich zu machen, die Situation zu erkennen und sofort abzutun. Oder in diesem Zeitraum, und zwar die Sonne nicht untergehen zu lassen. Und das könnte man an dieser Stelle wörtlich nehmen und sagen, bis Tagesende. Man kann es auch ein bisschen enger sehen im Sinne von, es bedeutet um eine sehr kurze Zeit. Also mach es noch am selben Tag. Solange es heute ist, sollte man diesen Zorn unterbinden und ihn morgen nicht wieder aufkommen lassen. Sondern genau das ist die Strategie, Sünde zu erkennen und, weil es heute heißt, auch direkt auszumerzen. Oder das boshafte Wesen, das immer wieder hervorkommen kann. Und das boshafte Wesen ist ja nicht etwas, was reaktionär ist und plötzlich daherkommt, sondern Paulus gibt hier in dieser Stelle deutlich klar, es geht um Selbstreflexion. Es geht darum, auf das eigene Leben zu gucken, von was ist mein Handeln und Denken geprägt. Das ist das Wesen des Menschen.
Und boshaftes Wesen eines Christen bedeutet, da ist jemand, der eine Kultur pflegt von bösen Taten in seinem Leben. Und hier ist eine Liste aufgenannt: Bitterkeit, Wut, Geschrei, Lästerung. Das sind nicht die kleinen Ausrutscher, die immer wieder passieren, sondern es ist eine Kultur, die man lebt und die immer stärker wird. Und irgendwann mal ist man ein Christ, der auch das Fluchen völlig für normal hält. Oder jeden Wutausbruch völlig dahin nimmt. Paulus warnt uns davor, und die Strategie hier, dem Teufel keinen Raum zu geben, ist, genau das zu unterbinden, bevor es zu den Momenten kommt, in denen sowas dann hochkommt. In einem jähzornigen Menschen siehst du das ja meistens nicht an, dass er jähzornig ist. Also es muss zu dem Moment kommen, in dem plötzlich irgendwie Reibung entsteht und dann sieht man, wer dann plötzlich auf 180 ist. Aber die Person ist sonst völlig freundlich, normal. Und Paulus warnt uns hier vor unseren eigenen Sünden in der Art, sie abzutun in einer Zeit, in der es nicht zu diesen Reibungen kommt. Und das ist auch eine Strategie, Satan keinen Raum zu geben. Also nicht angefangen bei, die Situation ist passiert und sie ist zu unterbinden, was richtig ist im Falle von Zorn. Lass die Sonne nicht untergehen, sondern versöhne dich mit deinem Bruder, versöhne dich mit deiner Ehefrau, versöhne dich mit den Geschwistern der Gemeinde, wenn etwas ansteht. Und auf der anderen Seite, überprüfe dein Leben und schau, dass es gar nicht zu solchen Situationen kommt. Und wenn sie kommen, dann hast du dich darauf vorbereitet. Ja, es ist vielleicht einfacher gesagt als getan. Und doch gibt uns das Wort Gottes hier deutlich Empfehlungen, wie wir das zu tun haben. Und da geht es auch wieder darum, dass wir Gott darum bitten, uns diese Kraft zu geben, dagegen vorzugehen in unserem Leben. Denn die Schwächen, die wir haben, die kennen wir am besten. Die sind vielleicht anderen gar nicht bekannt. Und deswegen ist es so gut, dass Gottes Geist uns hier an der Stelle ermahnt und deutlich macht, wie wir vor ihm zu leben haben, damit wir miteinander in der Einheit leben und trotz der vielen Kämpfe. Ich denke, an dieser Stelle gibt es Geschwister und gibt es auch Momente in meinem Leben, dass man ja vielleicht nicht ans Aufhören denkt, aber trotzdem irgendwann mal richtig ermattet, weil man merkt, dass es Kampf ist. Das christliche Leben ist kein einfaches Leben, in dem du einfach durchgleitest und am Ende steht die offene Himmelspforte. Das ist ein Leben, in dem wir ständig mit dieser Welt im Clinch stehen, in dem wir merken, wie Satans Pfeile immer wieder auf uns eindreschen und wir merken, wie diese Welt voller Ungerechtigkeit ist. Und dann gibt es immer wieder auch noch diese Sünde der heutigen Zeit, in der es darum geht zu sagen, ja, dann ist es okay, gewisse Dinge einfach so zu sein. Dann bist du halt so. Dann musst du das nicht ändern. Genug ist genug. Ab jetzt mache ich das so, wie ich will. Und ich denke, wir Christen sind davor auch nicht gefreit. Dass es Momente gibt, in denen wir dann sitzen und merken, warum mache ich das eigentlich alles? Warum nicht einfacher? Warum nicht einfach Satan den Raum geben und einfach das Ganze so weitermachen lassen? Wir haben von Christus, liebe Geschwister, diese Hoffnung ins Herz bekommen und ein Siegel, und zwar den Heiligen Geist, der uns durch diese Kämpfe hilft. In Christi schwerster Stunde, als er für uns sterben sollte, betet er, dass Gottes Wille geschehe, und wir lesen im Hebräerbrief, dass Gottes Geist ihm dadurch geholfen hat. Ein Geheimnis, das uns aber deutlich macht, dass diese Kraft größer ist, als wir uns das eingestehen. Dass Gottes Geist viel, viel größer ist, als dass wir in unseren Situationen es eingestehen wollen. Und ich denke, deswegen sollten wir uns auch viel mehr mit ihm beschäftigen, um deutlich für unser Leben zu sehen, dass wir oft die Probleme und oft die Sünden und oft die Situationen in unserem Leben viel größer einschätzen, als sie sind, im Gegensatz zu Gott. Nicht im Gegensatz zu uns. Da könnten sie uns überlasten. Ja, und es gibt die Momente, an denen wir auseinanderbrechen könnten. Aber wir haben es mit diesem herrlichen, großen Gott zu tun, der über all diesem steht und der uns dazu aufruft, seine Kinder diesen Kampf zu kämpfen, denn Christus ist durch diesen Kampf gegangen und hat für uns den Sieg schon errungen. Und deswegen, wir kämpfen nicht in einem Kampf, bei dem wir das Ende noch nicht wissen. Und es ist traurig, wie viele Menschen in Religionen drinstecken, die auch einen gewissen Kampf von Menschen fordern, zwischen Gut und Böse. Und man sollte hoffentlich mehr Gutes tun als Böses in seinem Leben. Aber wo du am Ende noch die Botschaft bekommst und dann weißt du gar nicht, ob du am Ende ankommst. Und dann hoffst du einfach, dass du mehr Gutes als Schlechtes getan hast.
Das ist schrecklich, mit so einer Art zu leben und nicht zu wissen, dass es noch ein Ende gibt, von dem niemand weiß. Wir lesen diese Textstelle und wir sehen diese Bedienungseinleitung nicht mit der Perspektive, dass wir darauf hoffen, dann am Ende zu wissen, wo wir rauskommen, sondern wir lesen sie auch mit dem Hinblick darauf, dass geschichtlich der Sieg schon errungen ist. Dass Christus jeden Feind besiegt hat und jeden Feind unserer Geschichte besiegen wird, am Ende auch den Tod, und wir deswegen, die wir seine Kinder sind, auf der richtigen Seite stehen. Und deswegen lohnt es sich ja überhaupt zu kämpfen. Nicht im Sinne 50-50 und ich weiß nicht, wo ich rauskomme, sondern liebe Epheser, ihr seid Kinder Gottes, ihr habt nur das neue Leben begonnen. Das beginnt nämlich hier und nicht irgendwann. Aber ihr wartet auf seine Vollendung. Und bis ihr zu dieser Vollendung kommt, werdet ihr in diesem Spannungsfeld stehen von hier ist Sünde und hier ist das alte Leben, das mich lockt und hier ist Satan mit seinen Pfeilen. Und auf der anderen Seite legt ab, redet die Wahrheit, liebt einander, kämpft, weil ihr wisst, was euer Lohn ist. Denn er ist schon von Christus gebracht worden. Und deswegen lohnt sich dieser Kampf. Und deswegen ermutigt Paulus uns an dieser Stelle, dies zu tun. Und nicht, dass wir hoffnungslos sind und durch diese Liste hoffen, irgendwie Christus zu verherrlichen und am Ende zu schauen, wo wir rauskommen. Drittens. Wir leben das neue Leben oder lebe dein neues Leben vor dem Angesicht Gottes. Vers 30. Und betrübt nicht den Heiligen Geist Gottes, mit dem ihr auf den Tag der Erlösung versiegelt seid. Die erste frohe Botschaft dieses Verses ist, wir sind versiegelt mit dem Heiligen Geist. Ein festeres, ein schöneres, ein herrlicheres Siegel gibt es nicht. Gott selbst hat uns versiegelt. Es ist ein Siegel, das niemand brechen kann. Es ist ein Siegel, das uns ewig hält. Und deswegen ist das auf der einen Seite der Trost in dieser Stelle, und zwar der Trost des ewigen Heils, das Christus uns schenkt als seinen Kindern. Dass es nicht dann an uns liegt, irgendwie weiterzumachen, sondern Gott ein großes Interesse daran hat, uns durchzutragen. Und auch das lesen wir im hohepriesterlichen Gebet, dass Jesus zum Vater betet und sagt, dass alle, die er ihm gegeben hat, die hat er bewahrt. Das ist die Versiegelung, die wir bekommen haben. Paulus gibt uns mit diesem Vers aber auch eine Definition von Gottesfurcht. Gottesfurcht ist, denke ich, für viele und auch für mich immer wieder so undefinierbar. Oder was bedeutet es? Auf der einen Seite lieben wir Gott und haben freien Zugang zum himmlischen Vater. Auf der anderen Seite gibt es genug Stellen, die deutlich machen, wir sollen Gott fürchten und ihn ehren. In welchem Einklang ist das? Ich denke, hier ist eine der guten Beispiele dafür im Gottes Wort, was es bedeutet, in Gottesfurcht zu leben. Und zwar, betrübt nicht den Heiligen Geist Gottes. Zuallererst, wir glauben an den dreieinigen Gott. Gott Vater, Gott Sohn und Gott Heiliger Geist. Und deswegen, Paulus beschreibt hier die dritte Person der Dreieinigkeit Gottes, den Heiligen Geist, und macht deutlich, dass es sich auch um eine Person handelt. Nicht um irgendeine Kraft, die kommen und gehen kann, die man irgendwie beschwören kann. Nicht um irgendwas Mystisches, sondern es ist Gott persönlich, mit dem ein Mensch in Verbindung steht. Mit dem heiligen, herrlichen, ewigen Gott, von Ewigkeit her zu Ewigkeit her. Und dein Wandel kann ihn betrüben. Und ich denke, hier könnte man an der Stelle auch ein bisschen falsch abbiegen. Und was bedeutet betrüben? Zuallererst, wir können Gott nicht überraschen. Das ist sehr, sehr wichtig an dieser Stelle zu sagen. Wenn wir durch die Bibel hindurch die Stellen lesen, merken wir, wir haben es mit einem allwissenden Gott zu tun. Und ein allwissender Gott weiß, wie du deinen Alltag verleben wirst. Und das wusste er schon, da waren wir noch nicht auf dieser Erde. Jeder Tag ist vor ihm aufgeschrieben, wie in einem Buch. Und es gibt nichts, was von ihm verborgen ist. Ja, es gibt keine Situation, in der du irgendwas tust und Gott damit überrascht im Sinne von, das ist nicht eingeplant. Und es gibt genug Stellen, die das machen. Im Buch Sprüche lesen wir, dass er der Könige Herz wie Wasserbäche lenkt. Jesus betet für Petrus und weiß, dass er abfallen wird. Dass er straucheln wird für einen Moment. Dass Satan Petrus einmal niederringen wird, und zwar, dass er ihn verleumdet. Und Jesus betet, weil er weiß, dass Petrus wieder aufstehen wird,
und dann seine Brüder stärken wird durch das, was geschehen ist. Ja, Christus kennt auch unsere Sünden. Gott kennt unsere Sünden, Gott kennt unsere schlechten Tage und er kennt unsere guten Tage. Was bedeutet es also, betrübt nicht? Betrübt nicht den Heiligen Geist. Wir leben nämlich vor Gottes Angesicht. Gott ist nichts verborgen. Und die Reformatoren haben einen schönen Begriff geprägt, und zwar Coram Deo, vor dem Angesicht Gottes leben. Und Coram Deo bedeutet, dass wir verstehen müssen, alles, was wir tun, ist vor Gottes Angesicht passiert. Unser Alltag, unsere Arbeit, abends, was wir tun, tagsüber, Sonntag, nichts ist von ihm verborgen. Nun, wie können wir ihn betrüben? König David, er liegt eines Tages der Versuchung, und zwar sieht er Bathseba baden und er lässt sie zu sich bringen und begeht mit ihr eine Sünde. Und darauf folgen weitere Sünden. Es bleibt ja nicht nur bei der Sünde mit Bathseba, sondern er lässt sogar ihren Mann umbringen, um einfach diese Sünde zu vertuschen. Und das geschieht im Verborgenen zuerst, wird aber in der Bibel verewigt, um eine Lehrstunde für uns Christen zu sein, was es bedeutet, den Heiligen Geist zu betrüben. Betrüben bedeutet, dass in unserem Leben die Freude am Heil fehlt, wenn wir unser altes Leben mehr lieben als das neue Leben. Wenn wir viel mehr aus unserem alten Leben weiterhin in unserem neuen Leben präsent haben wollen, dann kann uns Gott keine Freude am Heil garantieren. Denn das, was die Freude am Heil ausmacht, ist die Heiligkeit Gottes. Das heilige Streben nach dem, was der Heilige Geist will, den Willen Gottes zu tun. Betrüben in diesem Sinne heißt, dass genau diese Freude von uns schwindet, denn das ist die automatische Folge und das betet David im Psalm 51, dass als er die Sünde verbarg, die Freude von ihm genommen worden ist. Er sich elend und arm vorkam. Denn in einem Kind Gottes stimmt dann plötzlich was nicht. Wir können nicht in einer reinen Beziehung mit Gott stehen, wenn Sünde in unserem Leben ist. Und deswegen brauchen wir das Sündenbekenntnis, damit genau diese ungetrübte Gemeinschaft, die wir bekommen haben von Gott, auch weiterhin ungetrübt bleibt. Wir müssen nicht in dem Zustand verharren, den Heiligen Geist ständig zu betrüben. Aber Paulus macht deutlich, dass es einen Zusammenhang gibt von dem, wie wir leben. Und zwar, wenn der alte Mensch, wenn der Raum dem Teufel übergeben wird, dann betrüben wir den Geist Gottes. Wir können nicht zwei Herren dienen. Wir können nicht Satan den Raum geben und weiterhin dem Heiligen Geist alle Freude bereiten. Das ist ein Widerspruch. Und deswegen sagt die Bibel deutlich, wir können entweder dem einen anhaften oder das andere wird uns überrumpeln. Was bedeutet betrüben noch? Betrüben bedeutet, dass die Frucht des Geistes in uns gedämpft wird. Das, was der Heilige Geist in uns fördert, ist nämlich Liebe, Geduld. Genau die Dinge, die wir abtun sollen und die dann dazukommen. Also Wahrheit. Zorn geht weg und Liebe kommt. Faulheit geht weg und Fleiß kommt. All diese Dinge, wie soll der Heilige Geist uns in diesem weiterhin anspornen, wenn wir sagen, ich brauche das nicht. Ich liebe vielmehr die Lüge. Ich liebe vielmehr den Zorn. Ich liebe vielmehr die Faulheit. Genau da betrüben wir den Heiligen Geist. Dass wir nicht die Frucht des Geistes in unserem Leben walten lassen, sondern vielmehr all die Dinge tun, die dagegen gehen. Und deswegen ist die Bibel ganz klar, dass wenn wir Kinder des Lichts sind, so wandeln wir im Licht. Bedeutet, dass wir alles, was dunkel ist, abtun. Und das bedeutet auch nichts anderes als Gott zu verherrlichen. Gott, dass Gott sich an uns erfreuen kann. An dieser Stelle sei aber auch gesagt, dass es nicht darum geht, dass wir es mit einem Gott zu tun haben, vor dessen Angesicht wir leben und der ständig auf uns schaut und so beobachtet im Sinne von, macht er jetzt was Gutes, macht er was Schlechtes. Und wir ständig in dem Leben von betrübt, nicht betrübt, betrübt, nicht betrübt. Oder auch, dass viele Christen eigentlich ständig mit einem schlechten Gewissen durchs Leben gehen, weil sie ja ständig irgendwie sündigen. Das ist nicht der Fall, der hier deutlich wird. Das Leben vor dem Angesicht Gottes bedeutet, zu verstehen, dass wir es mit dem echten, lebendigen Gott zu tun haben, der von uns Gottesfurcht fordert. Und ich finde die Definition von Michael Reeves sehr schön. Und zwar schreibt er, dass Gottesfurcht ein freudiges Zittern vor Gott ist. Auf der anderen Seite hat uns der Heilige Geist Freude geschenkt. Freude an Gott, Freude vor Gott, einen freien Zugang zum Vater.
Und auf der anderen Seite haben wir es weiterhin auch als Christen mit einem heiligen Gott zu tun, der seinen Maßstab für seine Kinder nicht runtersetzt. Der nicht wie ein Schiedsrichter plötzlich, weil er vielleicht das Team etwas mehr mag, sagt, okay, ab jetzt hier, gelbe Karten werden ein bisschen anders verteilt. Wir haben es nicht mit einem zu tun, der gekauft werden kann. Gott ist Gott. Und deswegen gibt es hier die Maßstäbe an dieser Stelle. Und das freudige Zittern deutet darauf hin, dass wir auf der einen Seite uns an diesem Gott erfreuen und auf der anderen Seite deutlich bekommen, Heiligkeit ist nicht ein Randthema in unserem Leben. Heiligkeit definiert das neue Leben eines Christen. Heiligkeit definiert, wie ich vor Gottes Angesicht lebe. Und das Schöne ist, dass auch hier Gottes Geist uns ermahnt. Dass Gottes Geist in uns wohnt und das Betrüben an dieser Stelle, dem entgehen wir auch, indem wir auf Gottes Geist hören. Wenn wir überantwortet werden in der Art, dass wir merken, dass etwas nicht stimmt, dürfen wir uns daran freuen. Es ist auf der einen Seite ein Moment der Trauer, weil du merkst, Sünde ist in meinem Leben. Und auf der anderen Seite darfst du dich für so einen Moment freuen, weil du merkst, der Heilige Geist arbeitet in deinem Herzen und zeigt dir deutlich, was du abzutun hast, was du von dir tun solltest. Und das ist dieses ständige Leben vor Gottes Angesicht. Auf der einen Seite sich an Gott zu erfreuen und vor Gottes Angesicht ihn immer mehr zu erkennen und mit dieser Erkenntnis aber auch zu merken, wie groß wir Sünder sind und auch das abzutun, immer mehr aus unserem Leben. Und Christus wird das in uns tun. Es ist nicht ein Gott, der vor uns steht und uns deutlich macht, wie viel Schlechtes wir tun. Es ist ein Gott, der für uns diesen Weg gegangen ist. Christus, der diesen Weg vollendet hat und uns damit den Sieg schenkt, auch hier durchzugehen. Dass wir nicht auf dem Weg irgendwo stehen bleiben, sondern vielmehr die Ermahnungen des Wortes Gottes freudig annehmen und sie ausleben. Zur Ehre Gottes und zum Besten unseres Nächsten. Und deswegen, liebe Geschwister, zum Schluss sei gesagt, wir leben in einer Beziehung mit Gott. Wir leben vor seinem Angesicht. Und wir dürfen mit Freude vor seinem Angesicht leben, weil Christus uns freien Zugang zum Vater erkauft hat durch sein Blut. Das ist die herrliche Botschaft des Evangeliums. Und weil wir den neuen Menschen bekommen haben, weil wir Christus anders kennengelernt haben, weil unser altes Leben nichtig ist und wirklich, es ist Staub. Im Anbetracht der Ewigkeit werden wir jeder darüber staunen, wie lieb wir dieses eklige Leben hatten. Lasst uns gemeinsam aufeinander Acht haben, einander anspornen zu guten Werken, füreinander beten, dass wir mehr und mehr in den guten Werken wandeln und lasst auch unser Leben darauf ausrichten, vor Gottes Angesicht in Heiligkeit zu seiner Ehre zu leben. Amen.

Es ist 21 Uhr und 56 Minuten. 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

Wir beginnen jetzt aber mitten im Gebet. Vater im Himmel, von ganzem Herzen danken wir dir, dass du so ein gnädiger Gott bist. Du hast deinen Sohn nicht verschont, um uns Menschen, die wir doch so alle kaputt sind durch die Sünde. Du hast deinen Sohn hingegeben, um uns zu heilen. Uns nicht nur von unseren Problemen zu befreien, unsere Süchte zu heilen, uns zu ganz neuen Menschen zu machen. Du hast deinen Sohn gesandt, um uns neues Leben zu geben, ewiges Leben. Und darum soll es jetzt uns auch in diesem Vortrag gehen. Und wir bitten dich um Gnade, dass du hilfst zu verstehen, was du möchtest, nicht was wir Menschen wollen. Amen. Es geht jetzt um die Seelsorge, und zwar biblisch orientierte Seelsorge. Biblisch orientierte Seelsorge befasst sich nicht nur mit biblischen Begriffen. Ein biblisches Konzept ist nicht schon dann biblisch, wenn es der Bibel nicht widerspricht. Wenn wir ein Seelsorgekonzept entwickeln, das der Bibel nicht widerspricht oder möglichst nicht widerspricht, dann heißt das noch lange nicht, dass dieses Konzept wirklich biblisch ist. Biblisch ist ein Konzept erst dann, wenn es aus der Bibel hervorgeht. Ausdrücklich. Erst dann ist ein Konzept biblisch. Und wenn wir auf dieses Suchtproblem oder auf die Menschen, die Suchtprobleme haben, richtig reagieren wollen, dann müssen wir uns natürlich gut überlegen und gut die Bibel kennen und wissen, wie wir darauf reagieren. Diese Menschen einfach moralisch zu diskriminieren, uns von diesen Menschen zu distanzieren oder sie sozial zu ächten, ist auf jeden Fall falsch. Das hat Jesus mit keinen Menschen getan. Wir müssen diese Menschen so behandeln, wie Jesus sie behandeln würde, wenn er heute ihnen begegnen würde. Dann erst handeln wir wirklich biblisch. Wir müssen diese Menschen annehmen, wie Jesus sie angenommen hat oder angenommen hätte, wenn er heute unter uns wäre, ohne das, was sie tun, unbedingt gut zu heißen. Menschen anzunehmen bedeutet nicht, dass wir ihnen ersparen oder um jeden Preis ersparen, die Folgen zu tragen. Sie müssen schon immer wieder mit den Folgen ihrer Sucht konfrontiert werden. Bevor wir jetzt zu der Praxis der Seelsorge kommen, einiges Grundsätzliche zur Seelsorge sagen. Und auch hier ist es wiederum wichtig, wenn wir etwas tun wollen, ähnlich wie mit der Prävention, wenn wir vorbeugen wollen, dann müssen wir wissen, was getan werden soll, mit welchem Ziel, was wollen wir erreichen. Ebenso ist es auch mit der Seelsorge. Wenn wir Seelsorge, biblische Seelsorge betreiben wollen, dann müssen wir wissen, was wollen wir überhaupt erreichen. Dann müssen wir Ziele verfolgen, die uns die Bibel vorgibt, nicht die uns das Krankheitsbild eines Süchtigen vorgibt, sondern Ziele, die uns die Bibel vorgibt. Erst dann kann unser Konzept, Seelsorgekonzept, wirklich auch biblisch sein. Wenn wir uns jetzt biblisch einem Menschen zuwenden wollen, dann heißt das, dass wir uns dem ganzen Menschen zuwenden. Seelsorge, deutsche Wort, ist sehr missverständlich, wird oft erklärt als Sorge um die Seele. Als ob Gott nur an der Seele des Menschen interessiert ist. Gott ist am ganzen Menschen interessiert. Er hat ihn geschaffen nach Geist, Seele und Leib. Und wie wir das heute auch schon gehört haben, auch der Leib ist ein Tempel des Heiligen Geistes, sofern wir Christen sind, wiedergeborene Christen. Also geht es in der Seelsorge um die Sorge für den ganzen Menschen. Weil, wie wir das auch schon vorher gesehen haben, Sucht immer mit Sünde zu tun hat, deswegen kann es in der biblischen Seelsorge nicht ohne Buße abgehen. Buße im biblischen Sinne, im Sinne von Umdenken, Umkehren im Herzen, im Denken, im Inneren des Menschen. Da beginnt Veränderung. Und das muss immer mit einbezogen werden. Wenn wir biblische Ziele verfolgen wollen in der Seelsorge, ganz allgemein und auch speziell jetzt an süchtigen Menschen, dann kann es uns nicht darum gehen, dass einfach das Leiden gelindert wird.
dass einfach die Probleme gelöst werden, dass man den Menschen hilft, ohne diesem Problem zu leben. Es geht nicht um das persönliche Glück. Es geht in der biblischen Seelsorge nicht um Erfolg oder Lösung von inneren Spannungen und Konflikten. Gott geht es immer um die Veränderung des ganzen Menschen. Nicht nur ein Problem den Menschen wegnehmen oder ihm helfen, dieses Problem zu lösen. Gott will in erster Linie den ganzen Menschen umgestalten, verändern. Römer Kapitel 12, Vers 2. Stellt euch nicht der Welt gleich, sondern werdet verwandelt durch die Erneuerung des Denkens, damit ihr in der Lage seid zu prüfen oder festzustellen, was der Wille Gottes ist, das Gute, das Wohlgefällige, das Vollkommene. Darum geht es. Es geht in der biblischen Seelsorge zunächst einmal somit um die Rettung des Menschen, um sein Heil. Auch wenn er süchtig ist, dann geht es nicht erstmal darum, ihn von der Sucht zu befreien und dann vielleicht auch noch ihn zu evangelisieren und vielleicht auch noch zur Bekehrung führen. Darum mag es in der Psychotherapie gehen, aber nicht in der biblischen Seelsorge. In der biblischen Seelsorge geht es erstmal um das Heil des Menschen. Sicher muss ein süchtiger Mensch anders angesprochen werden als ein nicht. Ja, gibt es überhaupt solche Nichtsüchtigen? Irgendwo hat jeder eine Scharte, die er mit etwas gefüllt hat. Also wir müssen erstmal das Heil des Menschen ins Auge fassen. Als zweites, wenn er sich bekehrt, dann geht es nicht nur darum, dass er sich des Heils erfreut und irgendwann mal hofft, in den Himmel zu kommen und bis dahin frisch und fröhlich weiter sündigt. Es geht um die Veränderung des Menschen, um die reife Persönlichkeit, die wir ja auch ins Auge schon fassen bei der Prävention. Ein Christus-ähnlicher Mensch soll herangezogen werden durch die christliche Erziehung, durch die Unterweisung, die biblische Unterweisung. So soll auch der unreife Süchtige zur Reife in Christus geführt werden, zu dieser vollen Mannesreife, von der wir in Epheser Kapitel 4, Vers 13 lesen. Dahin will Gott die Menschen haben. Nicht nur das Problem Sucht wegnehmen und jetzt ist alles in Ordnung. Und wenn du dann noch willst, dann kannst du ja auch noch Jesus nachfolgen. So macht Gott nicht mit. Und wenn wir das ins Auge fassen, dann betreiben wir keine biblische Seelsorge. Und erst an dritter Stelle geht es uns dann darum, die Menschen von der Sucht befreien. Weil eben die Sucht in ein Leben, das Gott verherrlichen möchte, nicht passt. Mag Leute geben, die darüber streiten, ob Sucht Sünde ist oder nicht. Aber ein Mensch, der sich vorgenommen hat, wirklich sein ganzes Leben darauf auszurichten, zur Ehre Gottes zu leben, der wird nicht lange überlegen, ob es okay ist oder nicht, weiter zu trinken oder Drogen zu nehmen. In ein Leben zur Ehre Gottes passt diese Sucht nicht. Und unser Ziel soll sein, als Mitarbeiter im Reich Gottes, Menschen dahin zu bringen, dass sie Jesus Christus nachfolgen, dass sie gerettet werden und zur Verherrlichung Gottes leben. Wir müssen selber hier Klarheit in Bezug auf Vergebung haben und auch dann Vergebung oder Zuspruch der Vergebung vermitteln. Nun kommen wir zu der Praxis der Seelsorge. Das sind alles nur eben gerade kurz Stichpunkte erwähnt. Das erste: Einschreiten. Wenn wir bei aller Prävention doch dahin kommen, jemand aus der Familie fängt an zu trinken oder Drogen zu nehmen, dann ist es wichtig, dass die Familienmitglieder als Erste einschreiten und etwas unternehmen. Wichtig ist, dass diese Familienmitglieder sich einig sind, dass sie ganz entschieden vorgehen und möglichst schnell natürlich. Dass sie nicht anfangen, diesen Menschen zu verachten oder abzuschreiben, ihn auf der einen Seite annehmen, aber auf der anderen Seite ihm auch sehr deutlich machen, dass sie mit seinem Verhalten
ganz und gar nicht einverstanden sind und ihn versuchen, dahin zu bewegen, dass er irgendwie Hilfe in Anspruch nimmt. Er wird es tun, viel eher, wenn die Familienmitglieder, vor allen Dingen Eltern, haben hier große Probleme, wenn ihre Kinder süchtig werden. Die Kinder die Folgen ihrer Sucht spüren lassen. Gewisserweise einem Leidensdruck auszusetzen. Druck, haben wir gehört, ist zwar ein schlechter Motivationsfaktor, aber hier ist es manchmal notwendig, dass dem Süchtigen klar gemacht wird, er richtet sich selbst zugrunde, er schadet nicht nur anderen, terrorisiert nicht nur andere, er schadet auch sich selbst. Und wenn er das weitermacht, dann muss er diese Folgen der Sucht tragen. Es ist schwer, aber das ist notwendig. Solange ein Süchtiger, und das denke ich wird Dr. Stricke auch bestätigen, solange ein Süchtiger jemanden hat, so einen Co-Abhängigen, der ihn in irgendeiner Weise unterstützt in seiner Sucht, wird er äußerst selten den Weg zur Hilfe beschreiten. Stimmt das? Leidensdruck ist beim ersten Einschreiten oft eine Hilfe. Dann muss der Süchtige zur Einsicht gebracht werden. Zur Einsicht, dass er Hilfe braucht und dass nicht irgendein Mensch ihm helfen kann in einer geistlichen Weise. Psychotherapeutisch vielleicht schon, aber geistlich kann ihm nur Gott helfen. Die tiefsten Ursachen, die auf der geistlichen Ebene liegen, die kann nur Gott lösen. Diese Sehnsucht nach dem Transzendenten, nach dem verlorenen Paradies, diese Sehnsucht kann nur Gott stillen. Schuld kann nur Gott vergeben. Das sündige Fleisch überwinden im Herzen kann nur der Geist Gottes. Und wenn der Mensch wiedergeboren wird, dann kommt der Geist Gottes in den Menschen und hilft, das sündige Fleisch gekreuzigt zu halten, wie wir das im Neuen Testament lesen. In diesem Sinne kann nur Gott helfen, und um ihm zu helfen, hat er Jesus Christus gesandt. Und Jesus Christus hat Gott gesandt, nicht nur um die Menschen von der Sucht zu befreien, sondern Heil und Vergebung zu geben. Erstmal zu neuen Menschen zu machen. Retten für die Ewigkeit. Und erst in zweiter Linie von sündigen, vor allen Dingen Problemen zu befreien. Diese Einsicht braucht der Süchtige. Wenn ihr diese Einsicht bekommen habt und zu einem Seelsorger kommt, dann, wenn das Vertrauensverhältnis da ist, dann kann mit der Seelsorge begonnen werden. Man muss dann zunächst einmal das Problem erörtern. Wir müssen erstmal erkennen, dass das eigentliche Problem eines Süchtigen nicht irgendwelche Verletzungen in der Vergangenheit sind, nicht die Fehlverhalten der Eltern dem Kind gegenüber. Das eigentliche Problem des Süchtigen ist seine persönliche Sünde. Die Fehlverhalten, Fehlprägungen aus der Vergangenheit, sie günstigen die Entstehung einer Sucht. Sie wirken öfters mal auch als Auslöser. Aber der eigentlich verursachende Faktor ist die persönliche Sünde im Menschen, die in der Suchtbehandlung, in der seelsorgerlichen Suchtbehandlung unbedingt angesprochen und behandelt werden muss. Die Sucht, und wir können nicht sagen, wenn ein Mensch sich bekehrt, dass es immer so ist. Wenn ein Mensch sich bekehrt, dann fällt die Sucht weg. Wenn die Sucht nicht sofort weggefallen ist, also hat der Mensch sich nicht richtig bekehrt. Das wäre falsch. Oft ist es so, dass wenn der Mensch sich bekehrt, fällt die Sucht weg. Gott sei Dank, dass es oft so ist. Ich habe es selber so erlebt. Aber manchmal ist es anders. Manchmal muss man die Sucht als Folgeproblem gesondert behandeln. Hier ist es wichtig, dass wir zunächst einmal verstehen, wie Sucht entsteht. Tief in unserem Inneren, auf der geistlichen Ebene, ist die Sehnsucht nach Gott, hatte ich schon angesprochen, aber zur gleichen Zeit auch das sündige Fleisch steckt in uns, die sündige Natur.
das Bestreben eines natürlichen Menschen zu tun, was Gott auf jeden Fall missfällt. Gegen Gott rebellieren, was Gott ärgert, was den Zorn Gottes hervorruft, das steckt im Menschen drin. Das ist dem natürlichen Menschen eigen. Und diese zwei Kräfte, auf der einen Seite hin zu Gott, um Erfüllung zu bekommen, und zur gleichen Zeit das Bestreben, gegen Gott zu rebellieren, etwas zu tun gegen Gott. Und das können wir wahrscheinlich alle, wenn wir ehrlich zurückdenken, in die Zeit vor unserer Bekehrung. Irgendwie hatten wir so eine Abneigung gegen alles Geistliche und Christliche. Wir vielleicht vor allen Dingen diejenigen, die sich etwas später bekehrt haben. Irgendwas hatten wir. Das ist unser Fleisch. Und das motiviert uns zum Handeln. Diese Motivation richtet sich an unser Denken. Aber zur gleichen Zeit kommen da auch eine ganze Reihe von Einflüssen von außen. Eltern, Freunde, Gesellschaft, vieles andere mehr. Vorbilder, Idole. Sie prägen unsere Vorstellungen von dem, wie wir meinen,

Mögliche Entscheidung. Ich gucke mir alles Mögliche an und dann entscheide ich mich. Das will ich auch. Und wenn dann ein Dealer kommt und meine Vorstellungen von Glück prägt und mir etwas anbietet, ja, das will ich. Das habe ich schon lange gesucht. Ich wollte schon immer etwas Besonderes erleben und etwas Besonderes sein. Dann entscheide ich mich. Und es kommt zu diesem zielgerichteten Verhalten. Und dann geht es mit diesem Kreislauf weiter. Manchmal ist das mit der Sucht auch etwas anders. Das ist natürlich ein sehr vereinfachendes Bild. Manchmal ist die Sucht nicht gleich. Sie kommt nicht gleich nach diesen Vorstellungen. Manchmal ist das so, dass der Mensch auch wiederum diese Sehnsucht im Herzen hat. Hier ist die Motivation wieder, die Grundannahmen und Einstellungen. Und er versucht erstmal sein Glück, zum Beispiel mit einer harmonischen Ehe. Oder mit der Karriere. Oder irgendetwas, Sport, Musik. Und das geht dann irgendwann mal in Brüche. Der Ehepartner läuft weg oder stirbt. Oder ich werde gekündigt. Oder da kommt jemand, der doch noch mal besser ist und dann die Nummer eins ist. Und ich erreiche nicht das, was ich eigentlich will, hiermit. Vielleicht erreiche ich das auch. Es kommt dann zum Teil zur Befriedigung. Und irgendwann mal sage ich, das bringt es doch nicht. Jetzt habe ich lange versucht, ich meinte, wenn ich reich bin, wenn ich dann berühmt bin, populär bin, dann bin ich glücklich. Und jetzt habe ich das und bin es doch nicht. Und dann kommt die Sucht als nächstes. Ich steige aus. Ich mache nicht weiter. Und dann greift man zur Flasche oder zur Droge. Weiter geht es wieder so. Die Frustration wächst. Es kann dann sich der Kreislauf wiederholen oder es kommt zur existenziellen Verzweiflung oder bis hin zum Selbstmord. Also das Problem muss aufgedeckt werden. Es kommt zunächst einmal zu dieser Bestandsaufnahme. Erstmal müssen wir feststellen, wenn jetzt ein Mensch in die Seelsorge kommt oder mit uns sprechen will, ist es ein Christ, ist es kein Christ? Hat er sich schon mal bekehrt gehabt und ist wieder abgekommen? Warum? Was hat dazu geführt? Welche Schwierigkeiten haben dazu geführt? Ist es ein Mensch, der schon mal süchtig war und dann trocken geworden ist oder frei geworden ist und dann rückfällig geworden ist? Oder ist er zum allerersten Mal gekommen und will Hilfe haben? Also man muss erstmal feststellen, wie steht es um diesen Menschen und inwieweit ist er wirklich bereit mitzuarbeiten? Inwieweit will dieser Mensch geistliche Hilfe haben oder will er nur von seinem Problem loswerden? All das sind Dinge, die zunächst einmal festgestellt werden müssen. Dann können wir das Problem analysieren, wenn wir uns jetzt diese Läufe vor Augen wieder führen. Was sind die konkreten Dinge? Was sind jetzt diese falschen Denkweisen, die Grundannahmen, die Einstellungen, die können sehr unterschiedlich sein. Bei dem einen ist es das, bei dem anderen das. Der eine nimmt Drogen, um glücklich zu werden, der andere nimmt Drogen, um seine inneren Konflikte irgendwie zu betäuben. Was ist konkret jetzt bei diesem Menschen die Ursache? Das Problem muss analysiert werden, dann kommt Inventar. Wir sehen, welche Möglichkeiten gibt es, um diesen Menschen zu helfen. Da spielt die familiäre Situation eine große Rolle. Und inwieweit sind die Familienmitglieder bereit, mitzumachen, um diesen Menschen zu helfen? Wie weit sind auch die Co-Abhängigen bereit, etwas an ihrem Verhalten zu verändern? Oder sagen sie, nein, mit uns hat das nichts zu tun, nur er soll sich verändern? Wird dann schwieriger. Welche Möglichkeiten gibt es? Glaubt dieser Mensch an die Bibel, an Gott oder glaubt er überhaupt nicht? Und solche Sachen, die sind sehr wichtig. Und wenn wir festgestellt haben, dass diesem Menschen zu helfen ist, dann können wir etwas anfangen bewirken. Wir können dann anfangen, mit diesem Menschen zu arbeiten, etwas an seinen falschen Denkweisen korrigieren und dann auch ganz praktisch Direktiven erteilen. Das heißt, ihm helfen, nachdem er umgedacht hat, dann kommt nicht schon automatisch eine neue Lebensweise, sondern
da muss manchmal

den jetzt schon vielleicht ehemals Süchtigen geholfen werden, zu einer neuen Lebensweise zu kommen und durch eine seelsorgerliche Begleitung diese neue Lebensweise einüben. Diese Nachsorge, die wir auch bei der Psychotherapie gesehen haben. Aber wichtig ist zu sehen, dass der Beginn der Veränderung immer mit der Umkehr zu Gott beginnt. Da beginnt wahre Veränderung. Der Mensch muss wirklich Buße tun. Was geht eigentlich in unserem Herzen vor? Wir haben hier unser sichtbares Verhalten. Das ist aber nur, und dazu kann auch das Suchtverhalten gehören, das ist aber nur die Spitze vom Eisberg. Dann haben wir hier die Umwelt mit all den Problemen und Missständen, die uns Probleme machen. Aber das ist nur ein Teil des ganzen Daseins. Dann haben wir in unserer Seele etwas unter der Oberfläche, sind wir alle eigentlich voll von Enttäuschungen, Verletzungen, Narben, Traumata und vieles andere mehr. Und natürlich der Wunsch nach Erleichterung, die Sehnsucht nach Erleichterung. Aber noch tiefer unten, auf der geistlichen Ebene, da ist unsere Sehnsucht nach Gott, weil manche Menschen so verletzt sind, so voller Narben sind, nicht mal wahrnehmen, dass sie eigentlich Gott suchen und brauchen. Und sie sind nicht in der Lage, oft hinter diesen ganzen Verletzungen und Schmerzen, die sie haben, ihre eigene Selbstsucht und dieses sündige Bestreben im Herzen zu sehen. Wenn wir nun Menschen helfen wollen, dann müssen diese Menschen angeleitet werden, nicht nur das Suchtverhalten zu sehen, nicht nur die Schmerzen und Verletzungen, die ihnen andere Menschen vielleicht zugefügt haben, die ihr auf der seelischen Ebene liegen. Sie müssen in erster Linie auch nicht sehen, alles, was andere hier aus der Umwelt ihnen zugefügt haben. Ja, wenn es das und das nicht gäbe, wenn es den und den nicht gäbe, wenn es nicht... Und da werden eine ganze Reihe von Missständen aufgereiht. Nicht nur das sehen, sondern der Mensch muss angeleitet werden, das zu sehen. Sein sündiges Bestreben tief unter der Oberfläche und seine letztendlich alles bestimmende Sehnsucht nach Gott. Die Bibel sagt, Jeremia Kapitel 17, Vers 9 bis 10, trügerisch und verzagt ist das menschliche Herz. Wer kann es ergründen? Gott, der es geschaffen hat, er kann es. Und die Bibel zeigt uns, was eigentlich in uns vorgeht. Und wir müssen lernen, die Sünde unter dieser Oberfläche zu sehen, die Sünde im Herzen, unsere selbstsüchtigen Ziele, unsere selbstsüchtigen Ansprüche und Forderungen, die wir immer wieder stellen. Wir sind ja so, dass wir von anderen ständig verlangen, dass sie etwas tun, damit es mir gut geht. Und wenn die anderen sich verändern und aufhören, mich zu ärgern und mich zu verletzen, dann geht's mir gut. Das stimmt nicht. Mir geht's besser, nicht absolut gut, aber besser geht's mir, wenn ich aufhöre, auf diese ganzen Einflüsse nicht sündig zu reagieren, sondern vom Geist Gottes geleitet. Und deswegen beginnt eine wahre Veränderung hier unten. Der Mensch muss das erstmal bei sich erkennen und Buße darüber tun. Nicht das Suchtverhalten, sondern hier seine Lebensschuld, die er vor Gott hat. Die muss vergeben werden, die muss ausgeräumt werden. Das Fleisch, das sündige Bestreben im Menschen muss überwunden werden. Erst dann kann es zu einer echten, dauerhaften Veränderung im Leben eines Menschen kommen. Und wenn dieser Mensch sich verändert oder sich verändern lässt, dann bleiben oft die Missstände in der Umwelt genauso wie sie waren. Manchmal verändern sie sich. Denn wenn ich jetzt mich verändert habe, dann verändern sich auch meine Mitmenschen oft mir gegenüber und hören auf, mich so zu tyrannisieren. Aber oft bleiben diese Missstände auch. Die Verletzungen in der Seele
Und die Narben und Schmerzen, die bleiben auch zunächst einmal vielleicht für eine Zeit lang zumindest. Aber was wir tun können, in erster Linie, die Sünde tief in unserem Herzen anzugehen, Buße darüber tun, erkennen, dass wir versucht haben, in einer selbstsüchtigen Weise uns selbst unser Glück zu meistern. Und wenn wir darüber Buße getan haben, wenn wir den Süchtigen angeleitet haben, darüber Buße zu tun, wenn er das zu sehen bekommen hat, dann ändert sich auch sehr bald sein Suchtverhalten. Wir müssen diese vier Problemfelder ständig vor Augen haben und verstehen, dass wir hier mit biblischer Seelsorge ansetzen müssen und Veränderung hierhin, nach oben hin, bewirken. Ein wirklich veränderter Mensch, er freut sich über Gott, und das ist typisch. Trotz allen Umständen, die Freude im Herrn, wir haben sogar einen Befehl in der Bibel. Freut euch in dem Herrn alle Wege, unter allen Umständen, und nochmal sage ich euch, freut euch, ein Befehl, und ein von Gott veränderter Mensch, der kann sich freuen. Er freut sich nicht, weil die Welt so rosarot ist, sondern weil ihm diese Schuld vergeben ist. Und im Herzen wohnt Gott. Seine Sehnsucht, tiefste Sehnsucht ist gestillt. Darüber freut er sich. Er freut sich über Gott. Er liebt seine Mitmenschen auch dann, wenn sie ihm wehtun, weiterhin. Und mit seinem Suchtverhalten tut er seinen Mitmenschen nicht mehr weh, lässt es bleiben. Weil er die Menschen liebt, wird er das nicht mehr weiter tun. Er verändert sein Verhalten, er liebt die Menschen, er erschreckt nicht vor irgendwelchen Bestürzungen, er kämpft. Manchmal fällt er, es geht nicht immer glatt, manchmal fällt er auf die Nase. Aber er bedenkt, fallen ist menschlich, aufstehen ist göttlich, liegen bleiben ist teuflisch, hat jemand gesagt. Und ich denke, das ist eine tiefe Wahrheit. Solche Menschen kämpfen, auch wenn sie manchmal stolpern. Sie stehen auf und gehen weiter mit Gottes Hilfe. Sie fühlen sich manchmal sehr einsam. Und sie wünschen sich, dass sie auch Liebe bekommen. Aber wenn sie das nicht bekommen, wenn die anderen Menschen sie trotzdem negativ behandeln, dann hören sie nicht auf, diese Menschen trotzdem zu lieben. Sie fordern diese Liebe nicht, du musst dich mir zuwenden, sondern sie wünschen sich das. Und das ist keine Sünde. Aber wenn ich das anfange, von jemandem zu fordern, dann ist das Selbstsucht, Sünde. Fordern ist Sünde. Wünschen ist normal. Veränderte, von Gott veränderte Menschen, sie wünschen sich, dass sie geliebt werden, dass die Eltern vielleicht die Kinder anfangen, anders zu behandeln. Aber wenn sie das nicht tun, dann bleiben sie trotzdem bei ihrem Ziel, ihre Eltern oder ihre Kinder oder Ehepartner zu lieben. Mit Verletzungen werden wir weiterleben müssen, bis wir irgendwann mal im Himmel sind. Manche werden verheilen oder ein Stück weit verheilen, manche vielleicht nie. Und wenn wir anfangen, mit Jesus zu leben, dann werden vielleicht noch mehr Verletzungen bekommen. Aber wir leben eben noch nicht im Himmel. Im Himmel wird alles gut sein. Jetzt nicht unbedingt. Von Gott veränderte Menschen, sie können mit Verletzungen leben. Also, erstmal zunächst einmal die Veränderung durch die Buße und dann ein Leben mit Gott und für Gott muss folgen. Mit dieser Wende ist noch nicht alles geschehen. Die Kraft des Evangeliums besteht nicht darin, dass der Mensch frei wird von Problemen, sondern dass er zu einer neuen Lebensweise geführt wird, mit Gott und für Gott. Und was alles dazu gehört, das ist nachzulesen in dieser Mappe. Dann kommt unbedingt natürlich als Folge dieser Wende auch die totale Abstinenz. Jeder Schluck Alkohol ist für einen ehemaligen Alkoholiker eine große Versuchung. Und ein von Gott veränderter Mensch, er meidet Situationen, wo er zur Sünde gereizt und gelockt wird. Er geht dann heilende Beziehungen ein, von sich aus will er sie, aber auch seine Mitmenschen sind angehalten dazu, ihm
zu helfen, zu heilenden Beziehungen zu kommen. In der Familie und, was ganz wesentlich ist, wie auch bei der Prävention, eine christliche Gemeinde, eine intakte Gemeinde. Deswegen ist die Aufgabe des Seelsorgers auch, die familiären Verhältnisse anzugehen, anzusprechen und dort Veränderung zu bewirken und einem ehemaligen Süchtigen zu helfen, in eine intakte Gemeinde zu kommen. Er wird ihn eine Zeit lang begleiten auf dem Weg der Veränderung, immer wieder Gespräche mit ihm aufnehmen, ihm helfen, diese falschen Denkweisen zu korrigieren, umzudenken, eine Veränderung durch das Umdenken bewirken und ihm helfen, zu einer ganz neuen Lebensweise, zum Beispiel zu einem geregelten Tagesablauf kommen, zu einer guten und gottgewollten, natürlich, Freizeitgestaltung, zu einem gottgewollten Arbeitsleben zu kommen, zu einem gottgewollten Tagesrhythmus, auch Schlafzeiten, alles ist wichtig. Und ein Seelsorger wird auch ganz praktisch versuchen, mit Ratschlägen so einem Menschen beizustehen, bis er zu einem veränderten Menschen nicht nur im Herzen, sondern auch in seinem Verhalten kommt.

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0: Es ist 23 Uhr.
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2: Ersten Thessalonicher Kapitel 5. Heute werden wir uns mit den Versen 23 und 24 beschäftigen. 1. Thessalonicher 5, 23 und 24. Paulus schreibt: Er selber aber, der Gott des Friedens, heilige euch durch und durch und euer ganzes Wesen, der Geist, die Seele und der Leib, möge untadelig bewahrt werden bei der Wiederkunft unseres Herrn Jesus Christus. Treu ist er, der euch beruft, er wird es auch tun. Leider gibt es heute so viele große Irrtümer und Verführung und Heuchelei in Gemeinden und in der Kirche, dass sich Menschen vielerorts mit einer falschen Heilsgewissheit täuschen lassen. Obwohl man sich als Christ bezeichnet und sich seiner Rettung sicher zu sein glaubt, leben diese Menschen weiter, als wäre ein Christ ein ganz gewöhnlicher Mensch, der sich in keinster Weise von anderen Menschen in dieser Welt zu unterscheiden hat. Paulus schrieb von diesen Menschen im Titusbrief, Kapitel 1, Vers 16, da heißt es, sie geben vor, Gott zu kennen, aber in den Werken verleugnen sie ihn und sind abscheulich und ungehorsam und zu jedem guten Werk unbewehrt. Wir kennen das. Leute bekennen sich zum Christentum, sagen, ich bin Christ, aber sie leben wie ein normaler Mensch, der Christus nicht kennt. Ein wahrer Christ ist jedoch nicht jemand, der sich als Christ bezeichnet, sondern jemand, der wie ein Christ lebt. Jesus sagt in seiner Bergpredigt, es sind nicht diejenigen, die reden, sondern diejenigen, die tun. Ein wahrer Christ wird an sein Leben mit Christus erkannt und das ist genauer gesagt an seiner Heiligung. Heiligung ist ein großes theologisches Wort, aber das ist es, wovon wir wirklich sprechen, wenn wir einen Christen identifizieren, wenn wir ihn erkennen wollen. Es gibt Menschen, die nachhaltig verwandelt wurden und sich auch von anderen Menschen der Welt unterscheiden. Heiligung ist, nach unserer Auffassung, untrennbar mit der Rechtfertigung verbunden. Und Rechtfertigung bezieht sich auf den Moment der Errettung, während Heiligung sich auf den Prozess der geistlichen Entwicklung bezieht. Und wir glauben, dass Rechtfertigung und Heiligung nicht voneinander getrennt werden können, sodass diejenigen, die wirklich gerechtfertigt worden sind, also wirklich geheiligt worden sind und wirklich gerettet worden sind, auch so leben. Diejenigen, die die Errettung erlebt haben, befinden sich in einem geistlichen Prozess. Und das zeigt sich in ihrem Leben. Die Frage der Heiligung ist also von einer zentralen Bedeutung im christlichen Leben. Das Wissen darum scheint selbst in den evangelikalen Lagern der Gemeinden heute verloren gegangen zu sein. Der Apostel Paulus wusste das auf jeden Fall, was es bedeutet. Er wusste, dass die Heiligung von zentraler Bedeutung für das christliche Leben und die Erfahrung der Christen ist. Und deshalb ist sein Gebet im Prinzip eine Art von Segensgebet am Ende dieser Epistel. Und dieses Gebet ist, dass der Gott des Friedens selbst euch heiligen möge. Damit werden wir in das Thema der Heiligung eingeführt. Ob ihr es glaubt oder nicht, diese beiden einfachen Verse lehren uns sehr viel über die Heiligung. Und wir werden versuchen, in der eingeschränkten Zeit, in der beschränkten Zeit, die wir heute haben, so viel wie möglich herauszuholen. Aber ich möchte, dass ihr mit mir eine kurze Studie zur Heiligung durchführt. Lasst uns bei Punkt 1 beginnen, das Wesen der Heiligung. Wenn wir darüber reden, geheiligt zu werden, wenn wir über ausgeprägte Hingabe reden, wovon reden wir dann wirklich? Was ist diese Heiligung? Was bedeutet es? Nun schaut euch einmal Vers 23 an. Beachtet bitte das Wort heiligen. Hier ist ein Verb. Es ist ein Verb. Es definiert eine Handlung, eine Aktivität, ein Prozess, ein Fortschritt. Und in manchen Übersetzungen ist das kleine Wörtchen möge enthalten. Also möge Gott euch heiligen. Später in diesem Vers lesen wir, möge euer Geist und Seele und Leib untadelig bewahrt werden. Dieses kleine Wort möge führt uns in die griechische Sprache zu einer griechischen Form, zu einer Form von Verben, die optativ genannt wird. Das bedeutet, sie drücken einfach einen Wunsch aus. Ein Wunsch oder ein Gebet. Hier finden wir also den Wunsch von Paulus für die Gläubigen in Thessalonich und für alle Gläubigen. Ein Wunsch, der durch ein Gebet, ein Gebetswunsch ausgedrückt wird. Möge Gott euch heiligen. Und so gab er uns eine Einführung zu dem Anliegen, das auf ihm lastete. Nämlich, dass Gläubige geheiligt werden mögen. Dass sie sich in einem Prozess der Heiligung befinden mögen. Nun, das Wort, das hier für Heiligen verwendet wird, ist ein weit verbreitetes Verb, hagiazo. Es wird mehrere Male im Neuen Testament verwendet, einfach aus dem Grund, weil es ein sehr weit verbreitetes und elementares Prinzip des christlichen Lebens ist. Es gibt auch Formen davon, die als Substantiv erscheinen. In seiner Form als Substantiv hagios wird es in der Regel selbst als heilig, als ein Adjektiv übersetzt. Das Verb bedeutet absondern, trennen, von etwas absondern. Und in diesem Fall bezieht es sich darauf, von der Sünde zur Heiligkeit absondern. Wenn wir also Heiligen oder Heiligung oder Heilig oder Heiligkeit sehen, stammen all diese Worte von derselben Wurzel ab. Sie alle beinhalten den Gedanken an eine Trennung, an eine Absonderung. Die Heiligung ist also ein Prozess der Absonderung von der Sünde weg hin zur Heiligkeit. Es ist so, als hätte man auf der einen Seite die Sünde und auf der anderen Seite Heiligkeit und bewege sich progressiv von der Sünde auf die Heiligkeit zu. Das ist das Gebetsanliegen von Paulus, dass es immer weniger Bindung an die Sünde geben möge und immer mehr Bindung an die Heiligkeit, dass Sünde sich seltener und Heiligkeit sich häufiger ereignen möge, dass Sünde immer seltener und Heiligkeit immer häufiger auftreten möge. Nun, das ist der Weg der Heiligung. Dasselbe Wort wird in der Epistel hier mehrfach verwendet, zu häufig, um es jetzt auch alles aufzuführen, aber es tritt in der einen oder anderen Form in der gesamten Epistel auf. Zum Beispiel in Kapitel 1, Vers 5 und 6, Kapitel 4, Vers 3, Kapitel 4, Vers 4, Vers 7, Vers 8, in Kapitel 5 hier und später in den Versen 26 und 27. Das Wort wird in dieser Epistel also sehr häufig verwendet, weil es dem Apostel ein großes Anliegen ist, dass der Gläubige sich der Heiligkeit hingibt. In Kapitel 4, Vers 3 kennen wir dieses bekannte Wort, denn das ist der Wille Gottes, eure Heiligung. Das ist Kapitel 4, Vers 3. Gott will eure Heiligung. Das ist der Wille Gottes. Deshalb ist es für Paulus das große und leidenschaftliche Anliegen für den wahren Gläubigen, zu beten. Er möchte, dass der Gläubige auf dem Weg der immer seltener auftretenden Sünde zu immer häufiger auftretenden Gerechtigkeit voranschreiten möge. Er möchte abnehmende Bindung an die Sünde und zunehmende Bindung an Heiligkeit. Und das ist sein Gebet. An einer früheren Stelle in der Epistel finden wir ein sehr ähnliches Gebet. Geht einmal zurück zu Kapitel 3 und Vers 11. Das ist fast eine direkte Parallele. Die Worte sind etwas anders, doch der Gedanke ist identisch. Auch hier benutzt er im Griechischen wieder die Form, die das Wort zu einem Gebetswunsch macht. Heißt es, unser Gott, sagt er, er selber aber, Gott, unser Vater und unser Herr Jesus Christus, lenke unseren Weg zu euch. Euch aber lasst der Herr wachsen und überströmt werden in der Liebe zueinander und allen, gleich wie auch wir sie zu euch haben, damit eure Herzen gestärkt und untadelig erfunden werden in Heiligkeit vor unserem Gott und Vater bei der Wiederkunft unseres Herrn Jesus Christus mit all seinen Heiligen. Hier findet sich also ein Gebet für dieselbe Sache. Es ist ein Gebet für wachsende und überströmende Liebe, ein Herz, das in seiner Heiligkeit für untadelig befunden wird. Heiligkeit und Heiligung sind ein und dieselben Worte in einer Wortgruppe. Hier in Kapitel 3 betete er für ihre Heiligkeit und auch hier am Ende betet er wieder dafür. Dieser Wunsch, dass Gläubige auf dem Weg des geistlichen Wachstums zur Heiligkeit voranschreiten sollen, ist wirklich kein neues Konzept. Die Absonderung weg von der Sünde und hin zu Gott ist ein sehr altes Konzept um euch zu diesen Wurzeln, dieses Konzept zurückzuführen, möchte ich, dass wir mal in das Alte Testament gehen. Und das aber nur sehr flüchtig. Dort gibt es ein sehr häufig angewandtes Prinzip der Absonderung zur heiligen Verwendung. Manche Dinge im Leben der Menschen im Alten Testament waren zur heiligen Verwendung abgesondert. So heiligte Moses zum Beispiel auf Befehl Gottes die Menschen, bevor er ihnen das Gesetz am Berg Sinai in 2. Mose 19 verkündete. Er sonderte sie ab zum heiligen Einsatz für Gott. In 2. Mose 13 wurden alle Erstgeborenen für Gott abgesondert. Sogar ja die Erstgeborenen der Menschen und des Viehs wurden geheiligt und zur Verwendung für Gott abgesondert. Und Aaron und seine Söhne wurden laut 2. Mose 28 geheiligt, um Gott alleine im Priesterdienst zu dienen. In Hesekiel 37 und Vers 28 sonderte Gott sogar das Volk Israel als besonderes Volk ab. Das tut er zwar schon vorher, aber da wird es ausgedrückt, dass allein Gott gehören sollte. In einem Zeitalter geistlicher Gefahren wird nicht nur eine Gemeinde geheiligt, sondern auch das Fasten und sogar der Krieg wurde geheiligt als etwas, das für Gott abgesondert war. Ja, ein heiliger Krieg. Lest die ersten drei Kapitel der Prophezeiung von Joel durch. Hiob selbst heiligte seine Söhne. Er sonderte sie ab für Gott, indem er in Hiob 1, Vers 5 Opfer darbrachte. Samuel heiligte Jesse und seinen Sohn David, kennt diese, mit einem Opfer. Das können wir in 1. Samuel 16 lesen. Und noch vor seiner Geburt wurde der Prophet Jeremia durch göttlichen Willen abgesondert. Für die geheiligte und abgesonderte Aufgabe dieses Propheten, wie wir in Jeremia Kapitel 1 lesen. In 2. Mose Kapitel 19 wurde der Berg Sinai zur heiligen Verwendung für Gott abgesondert, also geheiligt, und niemand durfte in die Nähe des Berges gehen. In 1. Mose 2, Vers 3 wurde der Sabbat geheiligt oder für Gott abgesondert. Und in 2. Mose, Kapitel 30, wurde die Stiftshütte geheiligt, abgesondert. Und die Gefäße der Stiftshütte. Der Tempel in Jerusalem wurde in 2. Chronik, Kapitel 7, für Gott abgesondert. Alle Zufluchtsstädte der Israeliten sollen laut Josua 20, Vers 7 als heilig abgesondert werden. Häuser und Felder konnten Gott gewidmet und ihm gegeben werden, wie wir in 3. Mose 27 lesen. Nun, im Neuen Testament wurde in Johannes 10 sogar Christus für Gott abgesondert. Als Paulus in 1. Timotheus Kapitel 4 an diesen schreibt, sagt er, denn alles, was Gott geschaffen hat, wird geheiligt durch Gottes Wort und Gebet. Es ist für Gott abgesondert. Dieses Konzept, etwas für Gott abzusondern, ist also ein sehr altes Konzept. Und so kommen wir jetzt zum christlichen Leben und zum selben Konzept. Gott sagt, okay, ich habe euch also erlöst, ich habe euch gekauft, ich habe einen Preis für euch bezahlt, ich habe euch erlöst und jetzt gehört ihr zu mir, sondert euch für mich ab. Deshalb sagt Paulus in Römer 6, ihr seid nicht länger Sklaven der Sünde, ihr seid vielmehr Diener Gottes. Ihr seid seine Sklaven. Deshalb gebt nicht länger eure Glieder der Sünde hin als Werkzeuge der Ungerechtigkeit, sondern gebt eure Glieder als Werkzeuge der Heiligkeit hin. Gott hat euch erkauft und er will euch für seine Zwecke absondern. Das ist nicht viel anders, als wenn ein Mann sich eine Frau nimmt, die eine Reihe von Verehrern und vielleicht sogar eine Reihe von Liebhabern hatte, die jetzt aber abgesondert ist. Und nur ihm gehört. Das war und ist Gottes Konzept. Das bedeutet es, geheiligt zu werden. Nun, es ist von grundlegender Bedeutung für uns, dass wir einige der einfachen Elemente der Heiligung verstehen, damit wir deren Bedeutung in unserem Leben verstehen können. Es gibt mehrere Aspekte der Heiligung, insgesamt drei. Und ich möchte, dass ihr diese drei versteht. Der erste Aspekt ist der, den wir als positionelle Heiligung bezeichnen könnten. Oder wir könnten das auch die offizielle Heiligung bezeichnen. Oder die Heiligung unserer Stellung vor Gott. Dieses Merkmal der Heiligung, diese Komponente, beziehungsweise dieses Element, ist vergangen, ist ein vergangener Aspekt der Heiligung. Und sicherlich wollt ihr wissen, was ich damit meine. Nun, als ihr errettet wurdet, wurdet ihr geheiligt. Im Moment eurer Errettung wurdet ihr von Satan getrennt und für Gott abgesondert. Ihr wurdet von der Dunkelheit zum Licht abgesondert. Ihr wurdet vom Tod zum Leben abgesondert. Ihr wurdet von der Hölle zum Himmel abgesondert. Ihr wurdet von der Herrschaft und Zerstörung der Sünde zur Herrschaft und Herrlichkeit Gottes abgesondert. Ihr wurdet abgesondert. Es gibt also ein Element der Heiligung, das sich bereits zum Zeitpunkt eurer Errettung ereignete. Darüber hinaus habt ihr ein neues Wesen erhalten. Das heißt, da ist es in der Schrift, das Alte ist vergangen. Siehe, es ist alles neu geworden. Jetzt habt ihr das Leben Gottes in euch. Dieses heilige Leben wohnt in euch. Und das ist der innewohnende Heilige Geist, der Wohnung bei euch genommen hat. Ihr habt das heilige Leben Gottes in euch. Ihr seid zu einem Teilhaber des göttlichen Wesens geworden. Ihr seid also auf sehr reelle Weise für Gott abgesondert worden, geheiligt worden. Jetzt liebt ihr das, was richtig ist und hasst das, was falsch ist. Ihr strebt danach, dem Willen und dem Wort Gottes gehorsam zu sein. Wisst ihr, woran das liegt? Das liegt daran, dass ihr eine neue Stellung habt. Und mit dieser Stellung habt ihr ein gerechtes Wesen. Nun, für die noch verbleibende Ungerechtigkeit in eurem Leben bedeckt Gott euch, damit ihr bei ihm keinen Anstoß erregt, mit dem was? Mit dem Mantel der Gerechtigkeit Christi, damit Gott euch, wenn er euch sieht, als gerecht in Christus ansieht. Wie Jesaja sagte, ihr habt den Mantel der Gerechtigkeit. Jetzt seid ihr in Christus. Er wurde am Kreuz zur Sünde gemacht, damit wir in ihm zur Gerechtigkeit würden. Ihr tragt also eben diese Gerechtigkeit Christi in euch. Ihr seid also demzufolge für gerecht erklärt. Ihr werdet für heilig erklärt und werdet zur Heiligkeit abgesondert. Deshalb könnt ihr als heilig bezeichnet werden. Manchmal wird dieses Wort als Heiliger übersetzt. Und das ist dasselbe Wort. Jeder wahre Christ ist ein Heiliger. Wenn du Christ bist, dann bist du ein Heiliger. Auch wenn du keinen Heiligenschein siehst. Als Paulus an die Römer schreibt, sagt er in Kapitel 1, Vers 7, an alle in Rom anwesenden Geliebten, an die berufenen Heiligen. Als Paulus an die Korinther schrieb, haben wir gerade gelesen, nannte er sie Heilige, Geheiligte, sagte er, berufene Heilige. Nun, wenn wir an die Korinther denken, denken wir nicht unbedingt gleich an berufene Heilige, denn es gab sehr viele Probleme da, aber sie waren es. Als Paulus an die Epheser schrieb, nannte er sie geheiligt. In seinem zweiten Brief an die Korinther nennt er sie in Kapitel 1, Vers 1 wiederum Heilige. Diese Stellung wurde in Realität durch Christi Sühneopfer am Kreuz erreicht. Nun, seht euch einmal Hebräer Kapitel 10 an. Ein sehr wichtiger Text, damit sich diese Dinge in eurem Kopf verankern. Hebräer 10 betrachtet der Autor das Kreuz Christi und was es bewirkt hat. In Vers 10 sagt er über das Kreuz, dass wir geheiligt

eingetreten. Als ihr gläubig geworden seid, wurdet ihr für Gott geheiligt, wurdet ihr für Gott abgesondert. Ihr habt einen neuen und geheiligten und heiligen Impuls bekommen und der in euch wohnende Heilige Geist hat seinen Platz in euer Leben eingenommen, damit ihr sein Tempel seid und außen mit dem Mantel von Christi Gerechtigkeit bekleidet seid, sodass Gott euch in Christus ebenso gerecht sieht, wie er Christus sieht. Ist das nicht wunderbar? Das ist eure Stellung. Wenn wir jetzt in 1. Thessalonicher Kapitel 4 und Vers 7 gehen, da heißt es, denn Gott hat uns nicht zur Unreinheit berufen. Als Gott uns berief, und hier ist die wirksame Berufung zur Errettung gemeint, nicht eine allgemeine Berufung zum Evangelium, nicht in dem Sinne, dass nur eine Vielzahl von Menschen zur Errettung gerufen werden. Hier spricht er davon, dass wir zur Errettung berufen werden. Als Gott uns zum Zwecke der Errettung berief, geschah das nicht, damit wir unrein wären. Aber seht ihr, hat er uns nicht zur Unreinheit berufen, sondern in, was steht da? In Heiligung. Nicht zur Heiligung, sondern in Heiligung. Die kleine griechische Präposition in deutet auf den Stand hin, der ein Ergebnis der Berufung ist. Es deutet auf den Stand hin, der ein Ergebnis der Berufung ist und auf die Sphäre, in der wir jetzt leben. Durch die Berufung zur Heiligung erhalten wir einen Platz in der Sphäre, in diesem Bereich der Heiligung. Wir sind heilig in Bezug auf unsere Stellung, auf unseren offiziellen Stand. Gott hat uns in eine Sphäre der Heiligung berufen. Durch sein Opferwerk am Kreuz hat er uns für sich abgesondert, hat er uns für sich geheiligt, hat er uns ein heiliges Wesen verliehen, einen uns innewohnenden Heiligen Geist und hat uns mit dem Mantel der Gerechtigkeit Christi, ich sag's nochmal, bekleidigt und deshalb haben wir Heiligkeit. Wir sind geheiligt und deshalb sind wir heilig, deshalb können wir Heilige genannt werden. Nun, dieser Aspekt der Heiligung ist die positionelle Heiligung. Sie ist unveränderlich. Dieser Aspekt ist unveränderlich. Dieser Aspekt der Heiligung veranlasst uns dazu, nach Gottes Willen zu streben, Gott zu lieben, Sünde zu hassen und uns danach zu sehen, gehorsam zu sein. Den zweiten Aspekt möchte ich im Moment überspringen, die gegenwärtige. Es gibt einen dritten Aspekt der Heiligung, den ihr verstehen müsst und den wir die endgültige Heiligung nennen wollen. Die endgültige Heiligung, das ist das, was in der Zukunft geschieht. Er betrachtet die Heiligung aus einer anderen Perspektive. Endgültige Heiligung ist ein zukünftiger Aspekt. Heiligung in der Zukunft, sie erfolgt bei unserer Verherrlichung. Die erste erfolgte bei unserer Rechtfertigung. Diese, das heißt der dritte Aspekt, bei unserer Verherrlichung. In dem Moment, in dem wir aus dieser Welt in die Gegenwart Gottes versetzt werden, treten wir in den Zustand der endgültigen Heiligung ein. Und wie sehr wir uns danach sehen. Das erfolgt, wenn wir dieses abscheuliche Fleisch ablegen, diese unerlöste, gefallene Menschheit und wir mit Leib und Seele und Geist geheiligt werden, in jedem Teil durch und durch. Das ist der Punkt, wenn dieser sterbliche Mensch unsterblich wird, wenn dieser verwesliche laut 1. Korinther 15, 52 bis 54 unverweslich wird. Das ist der Zeitpunkt, wenn in den Worten des Apostel Paulus in Philipper 3, 21 Gott unseren Leib der Niedrigkeit umgestalten wird, sodass er gleichförmig wird seinem Leib der Herrlichkeit im vollen Ausmaße. Das ist der Zeitpunkt, wenn wir wie Christus werden. Wir sehen ihn so, wie er ist. Das ist der herrliche Moment, wenn wir als unbefleckte und untadelige Braut herrlich in Heiligkeit unserem Bräutigam präsentiert werden. Das ist die Zukunft. In unserer Stellung sind wir also bereits in der Vergangenheit geheiligt worden. Wir haben eine Garantie, aber auch für die künftige Heiligung. Dann bleibt uns nur noch der zweite Aspekt, die erfahrungsmäßige Heiligung, die Heiligung, die sich in unserem Leben momentan vollzieht. Und das ist der Zeitpunkt, wo wir uns gerade jetzt befinden. Wir sind zwischen diesen beiden, zwischen der vergangenen und der zukünftigen. Wir sind in der Heiligung, die veränderlich ist. Die erste ist unveränderlich und unantastbar und dauerhaft. Die ist ewig. Wir werden die Gerechtigkeit Christi immer in uns tragen. Wie wir wissen, ist das ein ewiges Geschenk.

0: Das können wir nicht verlieren. Die dritte ist ebenso unveränderlich und unantastbar. Wir werden verherrlicht werden. Wir werden in den Zustand der endgültigen Heiligung eintreten. Es ist die Heiligung, die in der Mitte liegt, die sich jetzt in unserem Leben vollzieht, die schwankt. Ja? Daran sind wir Schwankungen unterworfen. Es wäre also nicht falsch zu sagen, dass wir als Christen auf dem Weg sind, das zu werden, was wir wirklich sind und was wir sein werden. Soll ich das nochmal sagen? Es ist nicht falsch zu sagen, dass wir als Christen auf dem Weg sind, das zu werden, was wir wirklich sind. Wir sind wirklich Heilige. Wir sind auf dem Weg, das zu werden, was wir sind und was wir sein werden in Zukunft. Auf dem Weg sind wir. Wir sind geheiligt. Wir werden geheiligt sein und in der Mitte versuchen wir, wirklich geheiligt zu sein, versuchen wir, dem gerecht zu werden, was wir in unserer Stellung sind und was wir letztlich sein werden. Das ist es, womit Paulus sich in 1. Thessalonicher befasst. Sein Gebet ist hier nicht für eine Heiligung, die in der Vergangenheit liegt. Sein Gebet beinhaltet sicherlich die Hoffnung auf eine Heiligung, die in der Zukunft sein wird, bei der Wiederkunft Christi. Aber der Fokus ist, dass unser Geist, unser Körper und unsere Seele im Hier und Jetzt kontinuierlich in den Zustand der Heiligkeit verwandelt werden mögen. Dahin geht sein leidenschaftliches Gebet, dass wir wie Paulus es Timotheus gegenüber ausdrückte, geheiligt werden und fit für die Zwecke des Herrn sein mögen. Wahre Rechtfertigung gibt uns die Hoffnung auf Verherrlichung, die uns veranlassen sollte, nach Heiligung zu streben. Das ist das Ziel des christlichen Lebens. Wie sagt Petrus, ihr sollt heilig sein, denn ich bin heilig. Darum sollt ihr vollkommen sein, gleich wie euer Vater im Himmel vollkommen ist, sagte Jesus in Matthäus 5, Vers 48. Das also ist das Ziel des christlichen Lebens. Das ist der Kern unseres Lebens. Wir befinden uns in diesem Prozess zwischen vergangener Heiligung und künftiger Heiligung, indem wir geheiligt werden. Das heißt, wir begehen immer weniger Sünden und werden zunehmend heiliger. Die Definition des großen puritanischen Autors Thomas Watson ist sehr schön. In seiner Theologie His Body of Divinity sagte er Folgendes über Heiligung, Zitat: Sie ist ein Prinzip der Gnade, die rettend errungen wurde, wonach das Herz heilig wird und Gottes eigenem Herzen gleichgemacht wird. Eine geheiligte Person trägt nicht nur Gottes Namen, sondern ist auch sein Ebenbild. Zitat Ende. Viele beanspruchen den Namen für sich, nennen sich Christen, aber entsprechen nicht dem Ebenbild Gottes. Paulus kann Christen also trotz ihres mangelnden heiligen Verhaltens als Heilige und heilig bezeichnen, einfach aufgrund dessen, was sie in Christus sind, aufgrund dessen, was sie im neuen Wesen besitzen und aufgrund dessen, was sie in der Herrlichkeit künftig sein werden. Und dann beruft er sie auf der Grundlage all dessen, was Gott getan hat, um den Charakter der Heiligkeit in ihrem Leben zunehmend zu offenbaren. Nun, wir wollen zu einem zweiten Punkt kommen in unserem Text hier. Wir haben das Wesen der Heiligung betrachtet. Lasst uns jetzt die Quelle der Heiligung betrachten, die Quelle in Vers 23. Er selber aber, der Gott des Friedens, heilige euch. Es ist nicht allzu schwierig herauszufinden, was die Quelle ist. Die Quelle ist der Gott des Friedens. Er ist die Quelle, die Stärke und die Kraft für die Heiligung. Nachdem Paulus jetzt alle Ermahnungen abgeschlossen hat, die er zuvor erteilt hat, wendet er sich der Quelle zu, die für deren Erfüllung erforderlich ist. Die Erfüllung dieser Imperative, dieser Befehle. Und es gab viele Ermahnungen. Wenn ihr in das Buch zurückgeht, könnt ihr eine Reihe von Ermahnungen feststellen. Sie beginnen hauptsächlich in Kapitel 4. Im gesamten Kapitel 4 sind eine Reihe von Ermahnungen. Und dann Kapitel 5 gibt es weitere in den ersten 11 Versen. Und dann ab Vers 12 bis 22 folgt eine Art Schnellfeuerliste mit Ermahnungen und Geboten, die Gläubige zu ihrer täglichen geistlichen Pflicht machen sollen. Paulus hat ziemlich dick aufgetragen und wird immer schneller und rasanter, bis wir schließlich zu Vers 16 kommen und es plötzlich einfach heißt: Freut euch alle Zeit, betet ohne Unterlass, seid in allem dankbar, den Geist dämpft nicht, die Weissagung verachtet nicht, prüft alles. Er gibt ein Gebot nach dem anderen und er muss an diesem Punkt, an dieser Stelle erkennen und dafür sorgen, dass wir erkennen, dass es selbst bei all diesen Geboten, die uns zur Pflicht und Verantwortung und zu Anstrengung und zu Hingabe und zu Disziplin und zu Ergebenheit auffordern. Nur allein Gott sein kann, der all dies bewerkstelligt. Und so führt er uns zu der großartigen Realität, dass die Erfüllung all dieser göttlichen Ermahnungen und Gebote genau gesagt nicht allein durch menschliche Anstrengungen zu erreichen ist. Wir kennen Sacharja 4, Vers 6. Es gibt uns auch dieses großartige Prinzip wieder, nicht durch Macht und nicht durch Kraft, sondern durch meinen Geist, spricht der Herr. 1. Korinther 2 sagt Paulus in den Versen 4 und 5, als ich zu euch kam, um euch zu verkünden, predigte ich nicht menschliche Weisheit, sondern die Wahrheit Gottes. Ich predigte euch nicht nur die Wahrheit Gottes, sondern ich war abhängig von der Kraft Gottes, sagt er. Er sagt, ich wollte, dass euer Glauben nicht auf Menschenweisheit beruht, sondern auf Gottes Kraft. Er bemühte sich nach besten Kräften. Niemand würde die Bemühungen von Paulus in Frage stellen. Niemand würde seine Sorgfalt in Frage stellen, seine harte Arbeit, seine Disziplin und seine Hingabe. Aber er wusste, dass es immer noch wessen Werk war? Es war Gottes Werk. Paulus sagt in Kolosser Kapitel 1, dieser wunderbaren Schriftstelle, dafür arbeite und ringe ich, auch bis an den Rand der Erschöpfung. Ich quäle mich, aber ich tue es gemäß seiner wirksamen Kraft, die in mir wirkt mit Macht. Nun, es gibt immer diese Symbiose des Christen, der maximale Leistung erbringt und gleichzeitig alles Lob Gott dafür gibt, dessen Kraft alleine heiligen kann. Keine menschliche Bemühungen können heiligen. Ich meine, das ist uns hoffentlich klar. Und dennoch erfordert es rätselhafterweise alles, was wir haben. Es ist ein fabelhaftes und gleichzeitig fantastisches Prinzip. Paulus sagt in Epheser 3, dem aber, der weit über die Maßen mehr zu tun vermag, als wir bitten und verstehen, gemäß der Kraft, die in uns wirkt. Es ist seine Kraft, aber sie ist in uns. Und so ist die Heiligung des Werk Gottes in uns und durch uns. Nun, hier wird er der Gott des Friedens genannt. Er wird viele Male Gott des Friedens genannt. Römer 15, 33, Römer 16, 20 und Philipper 4, 9. Auch in Hebräer 13, Vers 20. Könnt auch 1. Korinther 14, 33 prüfen, wo er als Gott des Friedens und nicht der Unordnung bezeichnet wird. Auch in 2. Korinther 13, Vers 11. Warum wird Gott so oft Gott des Friedens genannt? Weil Frieden das beste Wort ist, um das Werk seines Evangeliums zusammenzufassen. Der Gott des Friedens, das ist Gott, der durch das Blut des Kreuzes Christi Frieden brachte, der Gott, der Frieden mit den Sündern schloss. Das fasst es am allerbesten zusammen. Deshalb wird auch das Evangelium des Friedens genannt. Der Gott des Friedens also, nicht irgendein Seelenfrieden ist hier angesprochen, sondern der Gott, der Erlösung gebracht hat, der rettende Gott, der rechtfertigende Gott, der Gott, der uns die Erlösung gebracht hat, die Erlösung, die heiligt. Die Gesamtheit des Segens durch das Evangelium lässt sich am besten durch das Wort Eirene, das griechische Wort Frieden, ausdrücken. Der Gott, der durch Christus Frieden gebracht hat, der Gott, der Gerechtigkeit gebracht hat, ist der Gott, der Heiligung gebracht hat. Und deshalb sagt Paulus, sieh, ich bete zu dir, Gott, dass du diese Menschen heiligen wirst. Du, der Gott, der den Prozess der Heiligung herbeigeführt hast, welcher untrennbar ist mit der Rettung, verknüpft ist, tue es. Er bittet ihn. Die Art von radikale Heiligung, die Gott fordert, macht Gott sogar erforderlich. Versteht ihr das? Die Art von radikaler Heiligung, die Gott fordert, macht Gott selbst erforderlich. Ohne ihn keine Chance. Wären wir ausgeliefert. Wie macht Gott das? Nun, in Johannes 17, Vers 17 sagt Jesus, heilige sie in deiner Wahrheit, betet er zu seinem Vater. Dein Wort ist Wahrheit. Wenn der Vater uns also heiligt, wird er es durch das Wort tun. In 1. Petrus 5, Vers 10 lesen wir, dass er dazu Leiden und Versuchungen einsetzt. So macht er uns vollkommen und gründet uns. Gott nimmt also das Wort und die Lebensumstände und ermächtigt sie in uns, damit wir auf dem Weg der Heiligung voranschreiten. Und er tut es. Seht euch das an. Er selbst. Er selbst heißt es hier. Ich bin so froh, dass es hier diese Worte er selbst gibt. Ja, das ist ein sehr kraftvolles Pronomen hier an dieser Stelle. er selbst. Es ist nicht so, als ob dort oben irgendjemand sagt, hey, irgendjemand soll sich darum kümmern. Gott sagt nicht, hey, kümmert sich mal irgendjemand um eure Heiligung. Er delegiert diese Aufgabe nicht. Findet er sich toll, er macht es selbst. Gott delegiert den Prozess der Heiligung nicht, er übernimmt ihn selbst. Das geschieht nicht durch einen Beschluss, sondern durch seine eigene Handlung. Er ist an euren, an meinem Leben beteiligt. Er sagt nicht, möge der Gott des Friedens einen Engel senden, die an euch arbeiten. Nein. Er sagt nicht, möge der Gott des Friedens ein paar gefestigte Christen senden und bringen, die euch eure Heiligung herbeiführen. Nein. Er sagt, möge der Gott des Friedens das selbst tun. Er wohnt uns inne und tut es selbst. Was für eine wunderbare Realität. Dieses Pronomen wird dort emphatisch, also zur Betonung, gleich an den Anfang, an Satzbeginn gestellt, steht dort zur Betonung. Das ist eine überwältigende Realität. Er selbst tut dies. Er ist unser Leben. Er ist beteiligt an uns. Er heiligt uns. Er ist die Quelle. Er sagt, einen Moment mal, haben wir nicht auch irgendwas damit zu tun? Spielen wir überhaupt keine Rolle? Doch, ja. Römer 6, Vers 19 besagt, wir spielen eine Rolle. Dort steht, stellt eure Glieder nicht in den Dienst der Unreinheit und Gesetzlosigkeit, sondern in den Dienst der Gerechtigkeit zur Heiligung. Ihr müsst eure Körperteile, euer Fleisch, eure physische Fähigkeiten, Eigenschaften, euren Intellekt und all das darbringen. Ihr müsst euch selbst, wie Paulus in Kapitel 12 im Römerbrief sagt, als ein lebendiges, heiliges Opfer darbringen, um zur Heiligung zu gelangen. Er sagt, wenn ihr eure Glieder nicht darbringt, werdet ihr nicht geheiligt werden. Römer 6, 19, ein sehr wichtiger Vers. Paulus sagt aber in 1. Korinther 9, ich laufe Gefahr, abgehalten zu werden. Ich laufe Gefahr, als Diener Gottes abtrünnig zu werden. Ich laufe Gefahr, disqualifiziert zu werden, wenn ich meinen Leib nicht bezwinge und beherrsche. In 2. Timotheus 4, 7 sagt er, ich habe den guten Kampf gekämpft, den Lauf vollendet. Er war ein Kämpfer und ein Boxer. Und er war jemand, der seinen Körper züchtigte und sich selbst Gott gegenüber versklavte. Er disziplinierte sich selbst, sein Leben, auf jede erdenkliche Art und Weise. Petrus sagte, reicht in eurem Glauben die Tugend dar. Und all die anderen Dinge, die in Kapitel 1 aufgeführt sind, Erkenntnis, Selbstbeherrschung, standhaftes Ausharren, Gottesfurcht, Bruderliebe und Liebe. Wenn ihr diese Qualitäten hinzufügt, werdet ihr auf dem Weg der Heiligung voranschreiten. Wir haben eine Aufgabe zu übernehmen, keine Frage. Hingabe, Engagement, Selbstdisziplin, all das müssen wir darbringen. Jetzt fragt er, einen Moment mal, ich weiß nicht, wie das Zusammenspiel ist mit Gott. Das ist mir nicht klar. Wie funktioniert das? Tröstet euch. Ich weiß es auch nicht. Jesaja 55, Vers 9 sagte Gott, denn meine Gedanken sind nicht eure Gedanken und eure Wege sind nicht meine Wege. Ich muss es nicht verstehen. Ich muss es nur befolgen. 5. Mose 29, 28 lesen wir, was verborgen ist, das steht bei dem Herrn. Hier gibt es eine gewisse Symbiose zwischen den beiden, die nicht getrennt werden kann. Es ist nötig, beide zu verstehen. Und das steht im Einklang mit der Schrift. Hört einmal auf das, was Paulus in 1. Korinther Kapitel 15, Vers 10 sagt. Da heißt es aber, durch Gottes Gnade bin ich, was ich bin. Und seine Gnade, die er an mir erwiesen hat, ist nicht vergeblich gewesen. Was immer ich bin, Leute, es war Gottes Gnade. Dann sagt er Folgendes, sondern, sagt er, ich habe mehr gearbeitet als sie alle, jedoch nicht ich, sondern die Gnade Gottes, die in mir ist. Er sagt, was immer ich bin, beruht auf der Gnade Gottes, aber ich habe härter als alle anderen gearbeitet. Beides gehört zusammen. Galater 2,20, ich bin mit Christus gekreuzigt und nun lebe ich, aber nicht mehr ich selbst, sondern Christus lebt in mir. Wer ist es? Bin ich es oder ist Christus es? Nun, das lässt sich nicht voneinander trennen. Kolosser 1, 29. Ich arbeite bis an den Rand der Erschöpfung. Ich quäle mich, wie ich schon vorhin erwähnt habe. Und dann wirkt Gott mit Macht in mir. Die beiden treffen sich. Der vielleicht beste Text steht in Philipper Kapitel 2 und Vers 12, wo wir lesen, darum, meine Geliebten, wie ihr alle Zeit gehorsam gewesen seid, müsst ihr gehorsam sein. Ihr wart gehorsam in meiner Gegenwart, jetzt seid weiter gehorsam. Verwirklicht eure Rettung durch Furcht und Zittern. Er meint damit nicht, sie sollen für ihre Errettung sorgen oder diese Errettung bewirken, in dem Sinne, dass wir uns unser Heil erwirken. Denn sie sind bereits geliebte Brüder. Er spricht sie ja schon als geliebte Brüder an. Er sagt, die Errettung, die bereits in euch existiert, muss nach außen hin umgesetzt werden. Das ist der Gedanke hier. Und dann macht er in Vers 13 eine Kehrtwende und sagt, denn Gott ist es, der euch sowohl das Wollen als auch das Vollbringen wirkt nach seinem Wohlgefallen. Du bist es, Gott ist es, Gott ist es und dann bist du es wieder. Wo ziehen wir die Grenze? Das tun wir nicht und das können wir nicht. Wir können lediglich sagen, wie das jemand einst tat, dass es nicht viel braucht, um ein Christ zu sein, aber dass wir unser Ganzes geben müssen. Es fordert unser Ganzes, aber letzten Endes ist Gott der Einzige, der uns heiligen kann. Und das ist das Rätselhafte. Das ist das Mysterium. Das Wesen der Heiligung ist also Absonderung von der Sünde zur Heiligkeit. Die Quelle ist Gott und er selbst wirkt in uns, um das herbeizuführen. Und drittens, das Ausmaß der Heiligung. Das ist sehr wichtig, das Ausmaß. In welchem Ausmaß sollen wir laut Gottes Wünschen geheiligt werden? Paulus betet, dass wir vollständig geheiligt würden. Könnt ihr das sehen im Text? Durch und durch. Das ist im Griechischen ein sehr seltenes Wort, das sich nur hier im Neuen Testament findet. Es kommt von zwei griechischen Worten, holos, von dem wir den Begriff ganzheitlich oder auch holistisch ableiten. Wenn ihr das Wort holistisch, hollow, hört, bedeutet das ganzheitlich oder vollständig. Und die zweite Hälfte des Wortes ist holoteles, telos, und bedeutet das Ende. Das bedeutet also, dass etwas bis zum Ende ganzheitlich ist, von Anfang bis Ende. Die beste idiomatische Übersetzung dafür lautet deshalb durch und durch. Durch und durch. Das Ganze von jedem von euch, sagt A.T. Robertson, und jeder Teil von jedem von euch, durch und durch. Das ist das Ausmaß. Er betet, dass die Heiligung in euch durch und durch erfolgen möge. Das ist das Ausmaß. Und er fügt in Vers 23 das Wort ganz hinzu. Wieder sagt er, euer ganzes Wesen, der Geist, Seele, die Seele und der Leib möge untadelig bewahrt werden. Das ist ein anderes Wort, holokleros, was intakt, unbeschädigt, ganz vollkommen bedeutet. Diese beiden Worte, ganz und vollkommen, bedeuten einfach, dass das Ausmaß der Heiligung, die vollständige, unbeschädigte, vollkommene Heiligung, durch und durch ist. Kein Teil eures Lebens soll unheilig bleiben, kein bisschen davon. Ihr sollt unbefleckt sein. Erinnert ihr euch, wie Christus in Epheser 5 die Gemeinde unbefleckt darstellen will? Erinnert ihr euch, wie Paulus in 2. Korinther 11 Christus eine keusche Jungfrau zuführen möchte? Wir werden aufgefordert, ein durch und durch heiliges Leben zu führen. Kein Teil des Lebens eines Christen sollte in der Hingabe zur Heiligkeit ausgelassen werden. Gott ist nicht tolerant gegenüber irgendwelchen Nischen des Lebens, an denen wir festhalten. Das Gebet lautet, dass die Heiligung sich auf jeden Teil der Person erstrecken möge, sodass kein Teil davon unberührt bleibt. Paulus sagt in Philipper 3,13, ich habe das noch nicht erlangt, aber ich strecke mich danach aus. Ich strecke mich nach dem Ziel für den Preis. Was ist das Ziel? Das Ziel ist Perfektion. Das Ziel ist der Preis. Der Preis ist Christus Ähnlichkeit. Ich bewege mich in jedem Bereich meines Lebens in diese Richtung. Also, das Wesen der Heiligung ist Absonderung von der Sünde zur Heiligkeit. Die Quelle der Heiligung ist Gott, der Gott des Friedens. Das Ausmaß der Heiligung ist durch und durch. Und viertens sind die Komponenten der Heiligung. Die Komponenten, die Bestandteile der Heiligung sind eine Vertiefung von Punkt 3. In Vers 23 heißt es, euer ganzes Wesen, der Geist, die Seele und der Leib mögen untadelig bewahrt werden. Hier wird der spezifische Gedanke von Vollständigkeit und komplett aufgegriffen und ein wenig genauer ausgeführt. Er sagt, sowohl der materielle Teil, nämlich unser Leib, als auch der immaterielle Teil unserer Seele und unser Geist sollen darin eingeschlossen werden. Spricht von der Ganzheit. Nun, es war ihm sehr wichtig, das Wort Leib zu verwenden. Und ich glaube, dass hier wahrscheinlich der Schwerpunkt dieses Verses liegt. Wenn der Heilige Geist ihm eine Gelegenheit dazu gegeben hätte, hätte er das Wort Leib wahrscheinlich unterstrichen. Der Leib wurde in der griechischen Kultur, in der er schrieb und lebte, gering geachtet. Der philosophische Dualismus war zu der Ansicht gelangt, dass der innere Mensch, der immaterielle Teil des Menschen, gut ist und der Leib bzw. das Fleisch schlecht ist. Der Leib ist ohne Konsequenz, er ist bedeutungslos, er lässt sich nicht ändern, er ist das Gefängnis, aus dem die Seele befreit werden muss, er bedeutet nichts. Mach dir keine Sorgen über deinen Leib, verschwende kein Gedenken daran. Und diese Philosophie war sehr weit verbreitet. Und deshalb war es sehr einfach für Menschen zu sagen, ich habe oft erhabene Gedanken und Ideale und ich lasse meinen Leib tun, was immer er will. Das ist ja sowieso nicht von Bedeutung. Aus philosophischer Sicht wäre das ein sehr bequemer Weg zur Sittenlosigkeit. Übrigens wurde das sogar im Christentum ausprobiert. Ein Pastor sagte einmal, da der Leib das Fleisch ist und das Fleisch erst bei der Verherrlichung erlöst wird, braucht ihr euch keine Gedanken darüber machen, was euer Fleisch tut. Toller Pastor. Mit solchen und ähnlichen Aussagen wird sämtliche Schuld für Sünde und sämtliche Gemeindezucht eliminiert. Denn wenn es nur das Fleisch ist, wie können wir das nicht erlöste Fleisch bestrafen? Tja, wenn es nicht erlöst ist. So mancher hat heute also das gesamte Konzept des philosophischen Dualismus geschluckt. Und das ist überhaupt kein unüblicher Standpunkt bei Menschen mehr. Vielleicht nicht philosophisch gesehen, aber moralisch. Wenn solche Menschen erhabene Gedanken über Gott haben wollen, aber nach ihren eigenen Gutdünken leben, dann ist das letztlich genau so. Das entsprach also durchaus der Kultur zu der Zeit von Paulus. Wenn man den Menschen dazu bringen könnte, zu glauben, dass der Leib keine Konsequenzen hatte, dann könnte man ihn alles machen lassen, was er will, und allen Leidenschaften frönen. Paulus sagt hier also, seht, diese Heiligung durch und durch soll sich auf jeden einzelnen Teil von euch erstrecken, einschließlich eures Leibes. Das wiederum erinnert uns an Römer 12, oder? Wo es heißt, bringt eure Leiber da als ein lebendiges, heiliges, Gott wohlgefälliges Opfer. Sie, die Leiber, sollen auch geheiligt werden. Der Leib ebenso wie der Rest. Was? Was sagt er? Nun, Paulus sagt, 1. Korinther 6, wisst ihr nicht, dass euer Leib ein Tempel des in euch wohnenden Heiligen Geistes ist, den ihr von Gott empfangen habt und dass ihr nicht euch selbst gehört? Ihr seid teuer erkauft und darum verherrlicht Gott in eurem Leib und in eurem Geist. Hier werden auch beide Bestandteile angesprochen. Er spricht also über den Leib. Das ist ein Teil davon. Die sich im Leben vollziehende Heiligung erstreckt sich aber auf jeden Teil eures Lebens. Zudem aber auch auf eure Seele und euren Geist. Und das ist der immaterielle Teil von euch. Und den werden wir, meine Lieben, beim nächsten Mal uns ansehen. Und an dieser Stelle werden wir weitermachen und sehen uns an, wie die Heiligung sich auf die immaterielle Seite des Menschen erstreckt. Und hier hören wir auf. Lasst uns zusammen beten.
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1: Wir haben Daniela adoptiert, als sie 4 Jahre alt war. Heute liebe ich es, wenn mir die Leute sagen, das sieht man, dass sie deine Tochter ist. Sie sieht dir total ähnlich.
2: Ist dir schon einmal aufgefallen, dass man wirklich anfängt, so auszusehen und sich zu verhalten, wie die Menschen, mit denen man am meisten zusammen ist?
3: Ich denke, wenn man eng miteinander verbunden ist und Zeit miteinander verbringt, zeigt sich das irgendwem.
2: Weil wir anfangen, den Menschen zu ähneln, mit denen wir Zeit verbringen, sollten wir uns wirklich genau überlegen, mit wem wir zusammen sein wollen. Und es gibt niemand Wichtigeren, mit dem wir Zeit verbringen können, als Gott selbst. Mose verbrachte intensive Zeit in der Gegenwart Gottes. Als er vom Berg Sinai herunterkam, sagt die Bibel, da wusste Mose nicht, dass die Haut seines Angesichts strahlte. Die Herrlichkeit Gottes spiegelte sich auf seinem Gesicht wider. Dasselbe kann mit uns geschehen, wenn wir Zeit im Gebet und im Wort verbringen. Vielleicht strahlt unser Gesicht nicht im wörtlichen Sinne, aber wir können seine Herrlichkeit in unseren Taten, unseren Worten und sogar in unserer Erscheinung widerspiegeln.
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6. August. Denn siehe, ich schaffe einen neuen Himmel und eine neue Erde, und an die früheren wird man sich nicht mehr erinnern, und sie werden nicht mehr in den Sinn kommen. Jesaja Kapitel 65, Vers 17. Eine Andacht von Sebastian Weisbacher. Gibt es ein Happy End? In unserem Leben dreht sich vieles ums Happy Sein. Happy Birthday, Happy Hour, Happy New Year, Happy Meal, Happy Fit und so weiter. Bücher rund ums Glücklichsein sind auf den Bestsellerlisten. Alles und alle sollen glücklich sein. Die Frage bleibt allerdings, wie fange ich das Glück ein, das so schnell wieder verschwindet? In einem österreichischen Lied heißt es, das Glück ist ein Vogel, gar lieb, aber scheu, unmöglich zu fangen, aber fortflogen ist gleich. Das Herz ist der Käfig und schaust nicht dazu, auf einmal hast du kein Glück, keine Ruhe. In unserer Welt ist Glück tatsächlich Glückssache. Es scheint so, dass wir dazu geboren sind, uns durch den Dschungel des Lebens zu kämpfen, gespickt mit guten Momenten, aber auch mit etlichen Enttäuschungen Hochs und Tiefs. Anschließend werden wir als Dünger in die Erde verstreut. Der Tod ist der letzte und große Spaßverderber. Der irische Literaturwissenschaftler C.S. Lewis brachte diese Erfahrung und den für ihn daraus folgenden Schluss zum Ausdruck. Wenn ich eine Sehnsucht in mir finde, die keine Erfahrung in dieser Welt befriedigen kann, ist die wahrscheinlichste Erklärung, dass ich für eine andere Welt gemacht bin. In dem letzten Teilsatz liegt wohl der Wegweiser für unsere Suche nach dem ewigen Glück. Unsere Welt ist nicht mehr als der Ort vollkommenen Glücks für alle ihre Bewohner zu gestalten. Doch Gott spricht im Tagesvers von einer neuen Welt und einem neuen Himmel, in denen Gerechtigkeit regiert und die er uns im Glauben an ihn schenken will. Deshalb ist Gottes Sohn in die Welt gekommen. Er hat die Kluft der Sünde zwischen Gott und uns am Kreuz beseitigt. Deshalb ist er tatsächlich in der Lage, uns in diese neue Welt zu bringen, damit wir ein echtes Happy End mit und bei Gott erleben. Frage: Welches Glück besitzen Sie, das Ihnen nichts und niemand mehr wegnehmen kann? Tipp: Jesus Christus verspricht im Glauben an ihn ewiges Leben und ewige Freude im Überfluss. Bibellese: Johannes Kapitel 14, Verse 1 bis 14. Euer Herz werde nicht bestürzt. Ihr glaubt an Gott, glaubt auch an mich. Im Hause meines Vaters sind viele Wohnungen. Wenn es nicht so wäre, würde ich euch gesagt haben, ich gehe hin, euch eine Stätte zu bereiten. Und wenn ich hingehe und euch eine Stätte bereite, so komme ich wieder und werde euch zu mir nehmen, damit auch ihr seid, wo ich bin. Und wohin ich gehe, dahin wisst ihr den Weg. Thomas spricht zu ihm, Herr, wir wissen nicht, wohin du gehst, und wie können wir den Weg wissen? Jesus spricht zu ihm, ich bin der Weg und die Wahrheit und das Leben. Niemand kommt zum Vater als nur durch mich. Wenn ihr mich erkannt habt, werdet ihr auch meinen Vater erkennen, und von jetzt an erkennt ihr ihn und habt ihn gesehen. Philippus spricht zu ihm, Herr, zeige uns den Vater und es genügt uns. Jesus spricht zu ihm, so lange Zeit bin ich bei euch und du hast mich nicht erkannt, Philippus? Wer mich gesehen hat, hat den Vater gesehen. Und wie sagst du, zeige uns den Vater? Glaubst du nicht, dass ich in dem Vater bin und der Vater in mir ist? Die Worte, die ich zu euch rede, rede ich nicht von mir selbst, der Vater aber, der in mir bleibt, tut seine Werke. Glaubt mir, dass ich in dem Vater bin und der Vater in mir ist, wenn aber nicht, so glaubt um der Werke selbst willen. Wahrlich, wahrlich, ich sage euch, wer an mich glaubt, der wird auch die Werke tun, die ich tue, und wird größere als diese tun, weil ich zum Vater gehe. Und was ihr bitten werdet in meinem Namen, das werde ich tun, damit der Vater verherrlicht wird im Sohn. Wenn ihr mich etwas bitten werdet in meinem Namen, so werde ich es tun.

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0: Liebe Geschwister, der Predigtext ist aus dem Epheserbrief, Kapitel 4, Vers 32 bis Kapitel 5, Vers 2. Epheser 4, Vers 32 bis Kapitel 5, Vers 2. Der Apostel Paulus schreibt dort: Geht vielmehr freundlich miteinander um. Seid warmherzig. Und seid gnädig im Umgang miteinander, so wie auch Gott euch durch Christus gnädig gewesen ist. Nehmt euch daher Gott selbst zum Vorbild. Ihr seid ja seine geliebten Kinder. Führt euer Leben in der Liebe. Denn auch Christus hat uns seine Liebe erwiesen und hat sein Leben für uns hingegeben als eine Opfergabe für Gott, die ein Wohlgeruch ist. Kurzer Predigtext, da können wir uns so ein paar Sachen genauer angucken. Er ist geprägt von der Aufforderung am Anfang von Vers 2. Das ist sowas wie die Hauptaussage: Führt euer Leben in der Liebe. Und diese Aufforderung wird dann konkret gefüllt in drei Aufforderungen von Vers 32. Geht freundlich miteinander um, seid mitfühlend und seid gnädig im Umgang miteinander. Es geht vor allen Dingen, das machen diese drei Aufforderungen deutlich, darum, dass wir einander Liebe erweisen, und zwar in dem Bereich, wie wir miteinander reden. Also geht freundlich miteinander um, seid warmherzig, seid gnädig im Umgang miteinander. Vieles davon verwirklicht sich darin, wie wir miteinander reden. Und dann für diese Aufforderungen gibt Paulus drei Begründungen. Gott hat uns durch Jesus Gnade erwiesen. Gott liebt uns als seine Kinder. Und Jesus hat sein Leben für uns als Opfergabe hingegeben. Das Thema der Predigt habe ich so beschrieben: Führt euer Leben in der Liebe, indem ihr Gott mit euren Worten verherrlicht. Gehen wir mal die Aufforderungen in Vers 32 nacheinander an. Geht freundlich miteinander um. Paulus zielt hier auf das Verhalten von Glaubensgeschwistern innerhalb einer Ortsgemeinde. Da gibt es viele Begegnungen, viele Gelegenheiten, einander Ehre und Liebe zu erweisen. Es treten auch manche Herausforderungen auf, wenn es Meinungsverschiedenheiten und Unstimmigkeiten gibt. Was können das für Meinungsverschiedenheiten sein? Ist man als Christ verpflichtet, AfD zu wählen? Und wenn ich jetzt Unfrieden stiften wollte, würde ich fragen, wer von euch, ne, heb mal die Hände, wer von euch wählt gerne AfD und wer tut es nicht? Das lasse ich aber. Das sind Randfragen. Da haben Christen ihre Meinung, aber sie müssen aufpassen, dass sie den Ball einigermaßen flach halten. Ich kenne Christen, und das sind wirklich Christen, die würden sagen, es gibt gute Gründe, diese Partei zu wählen. Ich kenne andere Christen, die würden sagen, ich habe gute Gründe, diese Partei nicht zu wählen. Jetzt würde ich, wenn man einmal Politik macht, ne, ja, darf man als Christ die Linken wählen? Oi, oi, oi. Ich habe sie noch nie gewählt. Es gibt aber auch in christlichen Ortsgemeinden tatsächlich schwerwiegende Meinungsverschiedenheiten über Inhalte der Bibel, das kann es auch geben. Die müssen nicht heilsentscheidend sein. Aber sie können so ein großes Gewicht haben, dass man merkt, also irgendwie reden müssen wir darüber. Aber die Frage ist dann, in welcher Art und Weise. Was Paulus bei solchen Auseinandersetzungen aufschließt und was er nicht duldet, das ist, wenn eine Seite die andere beleidigt. Freundlichkeit beinhaltet, dass man bei Streitigkeiten auf keinen Fall anfängt, herumzuschreien. Manche versuchen, dem Gewicht ihrer Argumente dadurch zu verstärken, dass sie anfangen, lauter zu werden. Paulus spricht in Epheser 2, Vers 7 von der Freundlichkeit und Güte Gottes, mit der er uns seine unverdiente Gnade erwiesen hat. Mit einem freundlichen Wesen geben wir anderen Geschwistern zu erkennen, dass wir Freude an Versöhnung und harmonischen Beziehungen haben und dass wir eigentlich nur ungerne Auseinandersetzungen austragen und auch nur dann, wenn wir sie für nötig erachten. Und noch ein Tipp, so richtige Streitigkeiten auszutragen, dafür sind die Ältesten da. In der zweiten Aufforderung spricht Paulus von Warmherzigkeit, die wir anderen entgegenbringen sollen, gerade wenn wir Worte verwenden, die innere Gefühle und Gesinnungen beschreiben sollen, stoßen wir oft an Grenzen. Im Griechischen wird hier ein Wort verwendet, das steht in Verbindung, also in bildlicher Weise, in Verbindung mit den Eingeweiden. Mein Magen und mein Darm sind bewegt. So reden wir im Deutschen nicht. Wir reden von Warmherzigkeit. Da weiß jeder, was gemeint ist. Wenn ich jemandem in einer Auseinandersetzung warmherzig begegne, dann bin ich bereit, mich in seine Situation hineinzuversetzen, warum er jetzt seine Argumente für so plausibel hält. Auch hier gilt, durch Warmherzigkeit gebe ich zu erkennen, dass ich große Freude an Frieden und Harmonie habe in der Gemeinde. Die dritte Aufforderung von Paulus lautet, seid gnädig im Umgang miteinander. Die meisten Bibeln übersetzen hier, vergebt einander. Das kann man machen. Das Wort, das Paulus hier verwendet, ist wahrscheinlich ein bisschen breiter gemeint. Seid gnädig im Umgang miteinander, also seid generell bereit, dem anderen einen Vorschuss zu geben. Vergebungsbereitschaft gehört dann dazu. Was hiermit aber auch mit enthalten ist, es ist die Bereitschaft, wenn man, ich sag mal, kleinere Schwächen wahrnimmt, dass man sie nicht ständig thematisiert. Also man ist bereit, kleine Schwächen, ja auch manche kleinen Sünden zu bedecken. Es nicht an die große Glocke zu hängen. Vielleicht nach einer Möglichkeit zu suchen, das in einem ruhigen Vier-Augen-Gespräch zu klären. Man ist aber auf jeden Fall darauf aus, dass der andere nicht unnötig beschämt wird, weil man selber weiß, wie peinlich das sein kann, wenn andere einen berechtigterweise auf Schwächen hinweisen. Also diese drei Dinge haben wir hier. Freundlichkeit, Warmherzigkeit, Gnade im Umgang miteinander. Aber gut, hier bei dieser dritten Aufforderung, bei der gnädigen Gesinnung, da geht es auch um Vergebungsbereitschaft. Vergebungsbereitschaft ist insbesondere da angebracht und wir als Christen sind dazu verpflichtet, wenn es sich um schwerwiegende Sünden handelt. Schwerwiegende Sünden, was können das sein? Das kann Missbrauch sein. Das kann sein, dass mich einer betrogen hat, also finanziell. Ich habe mal, das ist schon ein paar Jahre her, da gab es einen Artikel in der Zeitung Die Zeit. Das ist eine Wochenzeitung. Liest von euch noch einer Zeitung? Ist nicht der Fall?
1: Kannst du nicht, oder?
0: Da Damals hat man sich noch eine Zeitung gekauft, hat sie aufgeschlagen. Da war ein Artikel drin, zwei Ugandanesen, oder wie man sie nennt, also zwei Schwarze aus Uganda, Arm in Arm. Und offensichtlich wie Brüder beieinander. Dann liest man den Artikel und dann kommt raus, der eine hat die gesamte Familie des anderen getötet. Der eine war ein Hutu, der andere Hutu und der andere ein Tutsi. Das waren damals zwei Stämme in Ruanda und Uganda. Da sind innerhalb kurzer Zeit 500.000 Menschen abgeschlachtet worden. Und der eine, das war der war das Opfer, der war Pastor, der war Christ. Und der Täter, der ist später zum Glauben gekommen und hat sich dann gesagt, wie kann man da sowas bereinigen? Der Pastor wusste nicht, wer das getan hatte, wer seine Familie ermordet hatte. Dann kam der Täter zu ihm hin, 1-2 Jahre später, und hat ihm gebeichtet. Ich war das. Ja, wir sind mit dem ganzen Trupp hier durch die Dörfer gezogen, aber ich weiß ganz genau, die Familie des Pastors, die habe ich umgebracht. Mit der Machete. Und er hat ihn um Vergebung gebeten. Damals galt schon das Gesetz der Amnestie. Also irgendwann hatten die Behörden gesagt, wir werden Mordfälle, also die haben ein paar Monate lang, ein halbes Jahr Mordfälle verfolgt und gerichtet, haben aber irgendwann gesagt, das hat solche Ausmaße. Wir müssen irgendwann einfach eine Amnestie machen. Amnestie heißt ja, du hast was getan und müsstest eigentlich von Staats wegen bestraft werden. Und der Staat sagt, Amnestie. Es wird nicht weiter verfolgt. Und auf dieser Grundlage konnte er dem Pastor dies beichten. Ja, und gut, er war sich sicher, ich werde dann dafür nicht angeklagt werden. Sei es drum, er hat ihm wirklich sein Herz ausgeschüttet, wie leid es ihm tut. Und der Pastor hat ihn dann vergeben. Und zwar hat er ihn so vergeben, dass er dann nicht gesagt hat, okay, ich vergebe dir, aber ich möchte, dass du mir aus den Augen gehst. Ich kann das nicht ertragen, dass du in meiner Gegenwart bist. Sondern der Betreffende ist dann Mitglied in der Gemeinde des Pastors geworden. Ne, und auf,

in diesem Ausmaß schuldig wird. Das ist ja unendliches Leid. Aber wir können daraus ableiten, was Paulus hier meint. Gnädig gesinnt sein. Ich bin bereit, Menschen zu vergeben, die mir schlimmes Unrecht angetan haben, wenn sie mich darum bitten. Vielleicht hier noch ein Hinweis auf, wie hängt das zusammen? Vergebung und Vergebungsbereitschaft. In der Beziehung zu Gott kennen wir das ja. Ne? Wir sagen das den Menschen auch im Evangelium. Wenn du umkehrst und Gott um Vergebung bittest, vergibt er dir. Solange du ihn nicht bittest, empfängst du die Vergebung nicht, aber Gott ist vergebungsbereit. Er ruft dich. Ähnlich ist es in Beziehung von Menschen. Es kann sein, dass das jemand an mir schuldig wird, er kommt aber nicht und bittet mich um Vergebung. Eigentlich kann ich ihm dann auch die Vergebung nicht zusprechen, weil das hängt davon ab, ob er es auch bereut. Ich werde ihn ja nicht ermutigen und bestätigen, weitere schlimme Dinge zu begehen. Aber ich signalisiere ihm, solltest du mal kommen und mich um Vergebung bitten, bin ich jederzeit bereit, dir die Schuld zu vergeben. So viel vielleicht zum Unterschied. Vergebung, Vergebungsbereitschaft. Nicht auf grundsätzlich gilt, nach Vergebung soll es auch zur Versöhnung kommen. Versöhnung sieht aber nicht immer gleich aus. Versöhnung heißt nicht, also stellt euch vor, ein Mann hat einer Frau Schlimmes angetan. Er bereut es zutiefst. Er bittet sie um Vergebung. Es ist völlig normal und angemessen, dass die Frau erst einmal darauf besteht, ja, ich vergebe dir, aber ich möchte mit dir nicht alleine in einem Raum sein, bis auf Weiteres. Das ist völlig normal. Da kann man eben sagen, richtige Versöhnung gibt's dann im nächsten Leben. Paulus spricht am Ende von Vers 32 davon, dass Gott uns in und durch Jesus Christus gnädig gewesen ist. Also auch hier hilft es uns immer wieder, uns vor Augen zu führen, dass das Ausmaß der Schuld, das wir vor Gott haben, so groß ist, dass wir keine Möglichkeit haben, das zu ermessen. Ich glaube, vor 3 oder 4 Monaten habe ich eine Predigt darüber gehalten, über den Heiligen Geist, über die Herrlichkeit Gottes, des Heiligen Geistes, und dass Gott in seinen Eigenschaften größer und herrlicher ist als das, was wir uns vorstellen können. Und das betrifft eben auch den Unterschied in der ethischen Reinheit, in der Heiligkeit. Gott ist so heilig. Die Kluft, die er überbrückt, wenn er uns die Sünden vergibt, auf der Grundlage des Sühnetodes von Jesus, ist unendlich groß. Wir machen uns mit Recht darüber Gedanken, wie groß diese Kluft ist, und wir danken Gott für seine große Gnade und können gewiss sein, wir sind noch nicht im Ansatz, so weit das zu verinnerlichen, wie groß dieser Unterschied wirklich ist. Führt euer Leben in der Liebe, indem ihr Gott mit euren Worten verherrlicht. Paulus gibt dafür dann ein paar Begründungen. Vers 1 steht, nehmt euch Gott selbst zum Vorbild. Ihr seid ja seine geliebten Kinder. Der Gedanke ist hier folgender. Wir haben Gottes Freundlichkeit und gnädige Gesinnung erfahren. Darum ahmen wir ihn nach, wenn es darum geht, in der Gemeinde liebevolle Beziehungen zu pflegen. Und als Christen beten wir ja zu Gott, dem Vater, und zu seinem Sohn Jesus Christus. Und auf Christus kommt Paulus dann einen Vers später zu sprechen. Also, ich sage nochmal Vers 1. Nehmt euch daher Gott selbst zum Vorbild. Ihr seid ja seine geliebten Kinder. Das ist offensichtlich Gott der Vater. Er ist unser großes Vorbild. Vers 2. Führt euer Leben in der Liebe. Begründung, denn auch wer? Christus
hat

sein, hat uns seine Liebe erwiesen. Also wir ahmen den Vater nach in seiner Liebe und wir ahmen Christus nach in seiner Liebe für uns. Das ist hier wieder so ein versteckter Hinweis auf die gleiche göttliche Würde, die Vater und Sohn miteinander haben. Und dann kommt in Vers 2 die Hauptaufforderung, die Zusammenfassung. Führt euer Leben in der Liebe. Oder in etwas wörtlicherer Übersetzung, wandelt in der Liebe. Wandel bezieht sich in der Bibel auf die Lebensführung. Was Paulus hier deutlich machen will, ist, also ich möchte nicht, dass ihr, was ich will nichts Schlechtes über die Heilsarmee sagen, aber es geht Paulus nicht darum, jeden Tag eine gute Tat zu tun. Es ist besser, als gar keine gute Tat zu tun, aber es ist schlecht, wenn man diese gute Tat tut, dann einen Haken hintermacht und sich darüber freut, heute habe ich frei, morgen kommt die nächste. Also in der Liebe zu leben heißt, ich ahme beständig das Vorbild meines himmlischen Vaters und meines Herrn Jesus Christus nach. Liebe ist im Neuen Testament die Gesinnung, durch die wir mit Freude unser Leben zum Wohl von anderen einsetzen. Ich sage es nochmal, also Liebe ist im Neuen Testament die Gesinnung, durch die man mit Freude sein Leben zum Wohl von anderen einsetzt. Also wenn jemand etwas tut, was anderen einen Vorteil bietet und dann aber darauf besteht, wie wenig Freude es ihm bereitet hat, das zu tun, dann hat er es nicht aus Liebe getan. Es gibt so eine fromme Art, das zu tarnen. Und die muss ausgetrieben werden. Also das ist diese fromme Art, wonach geistlicher Tiefgang damit verbunden ist, möglichst freudlos durchs Leben zu gehen. Also mit anderen Worten, ich bestehe so in Anfechtung, ich muss so darum kämpfen, dich zu lieben, da kann ich nicht noch lachen. Nee, das Problem, was er hat, ist, er ist eigentlich im Herzen lieblos. Und die guten Taten, diese äußeren Taten, die muss er sich abzwingen, weil er nicht in der Liebe lebt. Hier gilt es eben, Gott nachzuahmen. Vers 2, da schreibt Paulus, auch Christus hat uns seine Liebe erwiesen und hat sein Leben für uns hingegeben als eine Opfergabe für Gott, die ein Wohlgeruch ist. Der Gedanke ist hier folgender. Christus hat sein Leben gegeben für uns und wir geben in der Liebe für andere auch unser Leben hin. Beides ist so eine Art Opfergabe für Gott, die, wie er schreibt, ein Wohlgeruch ist. Das ist eine bildliche Redeweise, die knüpft an das Alte Testament an. Da ist an einigen Stellen davon die Rede, dass Opfer auf dem Altar dargebracht werden. Dann brennt das Opfer, Rauch steigt auf. Gott zieht diesen Rauch ein in der Nase. Und wenn es ein Wohlgeruch ist, dann nimmt er das Opfer an. Und wann ist das Opfer ein Wohlgeruch? So im Alten Bund. Zwei Kennzeichen. Das Opfer muss nach Vorschrift dargebracht sein und im Glauben. Christus hat sein Leben als Opfergabe für Gott dargebracht und dieses Opfer hat natürlich herausragende Bedeutung. Jesus hat sein Leben als Sühneopfer für uns gegeben. Als Jesus am Kreuz gestorben ist, da hat Gott an ihm die Strafe, die Sünden all derer bestraft, die jemals an Jesus Christus glauben würden. Wenn wir unser Leben als Opfergabe darbringen, hat es nicht diesen Charakter. Wir sühnen gar nichts. Wir bringen mit der Hingabe unseres Lebens vor allen Dingen Dankbarkeit und Liebe zu Gott zum Ausdruck. Ja, führt euer Leben
in der Liebe, indem ihr Gott mit euren Worten verherrlicht. Lasst uns, liebe Geschwister, dies insbesondere in dem Bereich praktizieren, wo wir miteinander reden. Darauf möchte ich am Schluss nochmal den Hauptakzent lesen. Paulus ruft uns dazu auf, freundlich zu sein. Und ich möchte das mit der Aussage von Paulus in Kapitel 4, Vers 15 in Verbindung bringen. Wir sollen in das Vorbild von Christus hineinwachsen, indem wir die Wahrheit in Liebe bekennen. Da geht es um das Bekenntnis der Wahrheit zu Glaubensgeschwistern und zu Nichtchristen. Es gibt die Gefahr, dass wir im Umgang miteinander, wenn es um Liebe und Wahrheit geht, auf der einen oder der anderen Seite vom Pferd fallen. Es kann sein, dass wir die Wahrheit des Evangeliums bekennen, aber in einer Art und Weise, die lieblos ist. Das Internet ist voll von Verteidigern des christlichen Glaubens, die regelmäßig dadurch Klickzahlen generieren, dass sie Diskussionen um christliche Inhalte eskalieren lassen. Und da kommt dann so eine Überschrift drüber, auf Englisch, ne? This discussion went wrong. Oh, was lief da falsch? Also wir sind so gepolt. Drastische Streitigkeiten gucken wir uns von Natur aus gerne an. Es gibt christliche Straßenprediger, die treten in einer Weise auf. Okay, sie erscheinen mutig und offen, das ist gut, aber bei manchen hat man den Eindruck, dass sie die Passanten regelrecht beschimpfen. Der Apostel Petrus sagt zu diesem Thema, 1. Petrus, Kapitel 3, Verse 15 und 16, seid jederzeit bereit, jedem Rede und Antwort zu stehen, der euch auffordert, Auskunft über die Hoffnung zu geben, die euch erfüllt, aber tut es freundlich und mit dem gebotenen Respekt, immer darauf bedacht, ein gutes Gewissen zu haben. Petrus deutet hier an, ein gutes Gewissen vor Gott können wir haben, wenn wir die Wahrheit des Evangeliums in Liebe bezeugen. Wenn wir es nicht in Liebe bezeugen, sollten wir ein schlechtes Gewissen haben. Es kann sein, dass es in einer Ortsgemeinde unterschiedliche Auffassungen zu nachrangigen Fragen des christlichen Glaubens gibt. Es kann unterschiedliche politische Themen geben, die in die Gemeinde schwappen. Es darf aber nicht sein, dass solche Themen wichtige geistliche Themen überlagern. Von der AfD habe ich schon gesprochen, das wiederhole ich nicht. Jetzt könnte ich von der CDU sprechen. Ist das noch unsere christliche Partei? Liebe Geschwister, in Fragen, die nicht erstrangige Dinge des Glaubens betreffen, ist es gut, in Auseinandersetzungen den Ball flach zu halten. Ich hatte vorgestern noch, was haben wir denn, Sonntag? Nee, vor 3 Tagen, einen guten alten Freund nochmal wieder getroffen. Ein Bruder, und der auch gerne Diskussionen hat. Und er fragte mich, kannst du mir mal deinen Ansatz zur Auslegung der Offenbarung erklären? Ja, gerne, sagte ich. Und ich wusste natürlich, welche Auffassung er hat. Also er hat eine eher wörtliche Auffassung von der Offenbarung, dass er sagt, so Pi mal Daumen kann man sagen, das erfüllt sich alles wörtlich. Ich habe ihm dann gesagt, ich sehe das anders. Ne? Ich sehe da diese Welt der Vision. Und dann macht man erst den Übertrag in unsere Welt. Also ein bisschen gezwickt habe ich ihn manchmal. Ralf heißt er auch. Ralf, hör mal, alle Zahlen in der Offenbarung sind erst dabei. Die sind symbolisch. Und ich merkte schon, ja, okay. Irgendwann will er doch mal reingrätschen und dann seine Sicht der Dinge auffahren.
Ich habe ihm die Gelegenheit dann auch gegeben. Dann stell du jetzt deinen Standpunkt dar. Also ich war froh, dass wir nach 2 Stunden sagen können, also es war eigentlich für uns beide ein gutes Gespräch gewesen. Wir haben uns nicht in unseren Standpunkten angenähert. Wir konnten uns aber auch darin bestätigen, was die Hauptbotschaft der Offenbarung ist, nämlich an Jesus zu glauben, in der Liebe zu leben und die Wiederkunft von Jesus mit großer Hoffnung zu erwarten. Vor dem Gespräch war ich mir nicht sicher, wie es verlaufen könnte, weil ich manchmal auch, wenn bei mir so ein Knopf gedrückt wird, dann habe ich auch meine Lust, also scharfe Diskussionen zu führen. Aber es war gut. Wir haben uns verabredet, wir werden uns jetzt häufiger treffen und solche Gespräche führen, auch zu anderen geistlichen Themen. Also das zu dem Thema die Wahrheit in Liebe, über die Wahrheit in Liebe reden. Vielleicht noch die andere Seite beleuchten. In Liebe die Wahrheit reden. Also wir bekennen ja, es gibt objektive, grundlegende Wahrheiten des christlichen Glaubens und die kann man nicht leugnen. Mir ist vor ein paar Wochen so eine kleine Schrift in die Hände gefallen. Ich war irgendwo auf so einem Musikkonzert. So eine kleine Schrift. Der Autor, Initiative Kulturelle Integration Deutscher Kulturrat. Ui. Titel Zusammenhalt in Vielfalt. Da werden dann Thesen aufgeführt, mit denen Zusammenhalt in Vielfalt in der deutschen Gesellschaft verwirklicht werden soll. In These 5 geht es um die Bedeutung von Religion im öffentlichen Raum. Da heißt es, den Religionsgemeinschaften wird die Möglichkeit gegeben, Dankeschön, in der Öffentlichkeit sichtbar aufzutreten und aktiv am gesellschaftlichen Leben mitzuwirken. Harmlos. Zugleich unterliegen sie den geltenden rechtsstaatlichen Regeln und einem öffentlichen Diskurs. So ein Quatsch. Ich unterliege doch nicht einem öffentlichen Diskurs. Die ökumenische Verständigung, der interreligiöse Dialog und die friedensstiftende Kraft von Religionen soll gestärkt werden. Einen Missbrauch von Religion für extremistische Ansichten tolerieren wir nicht. Okay, dann toleriert dieser Verein meine Ansichten eben nicht. Aber ist schon, ne? Also diese Wortwahl, extremistische Ansichten, also ja, es gibt extreme Muslime, die legen Bomben. Und es gibt extremistische Christen, die bekennen, dass Jesus Christus am Kreuz für Sünder gestorben ist. Und dass ein Mensch ohne Christus ewig verloren geht. Dann sind wir wohl Extremisten. Ja, das ist alles schön schwammig ausgedrückt, extremistische Ansichten, die nicht toleriert werden. Ja, was soll das sein? Wir als Christen bezeugen in Liebe die Wahrheit des Evangeliums. Wir sind bereit, mit allen Menschen freundlich zu reden, aber wir geben das Evangelium nicht preis, um Menschen zu gefallen. Ein gutes Beispiel für jemanden, der, ich sag mal, im Rahmen seiner Möglichkeiten Liebe und Wahrheit gut beieinander gehalten hat, das war der Felix Metscher, dieser Fußballspieler. Sehr freundlich und klar hat der vor kurzem den christlichen Glauben bezeugt. Nach dem Spiel gegen Curaçao, weiß jemand, wie das ausgegangen ist? 7-1, also die von Curaçao haben richtig Kloppe gekriegt. Nach dem Spiel gegen Curaçao fragte ihn der ZDF-Reporter auf eine Szene nach dem Spiel an. Metscher und Jonathan Tah, zwei deutsche Spieler, kamen mit einer Handvoll Spielern von Curaçao noch auf dem Platz zusammen, bildeten so einen Kreis miteinander, legten sich die Arme auf die Schultern. Was habt ihr da gemacht? Fragte der Reporter. Metscher antwortet sinngemäß,
Im Spiel sind wir Gegner. Aber nach dem Spiel sind wir Christen und Brüder. Wir haben zusammen gebetet und spielen Fußball, um Jesus zu verherrlichen. Liebe Geschwister, also in dem, vielleicht kann man noch deutlicher reden, als er es in der Situation getan hat, aber ich fand das super. Vielleicht hören wir noch das ein oder andere Statement jetzt während der WM von Metscher. Ja, liebe Geschwister, gibt es gerade Themen bei euch in der Gemeinde, die möglicherweise ein Potenzial für Unstimmigkeiten haben? Besinnt euch auf jeden Fall immer wieder darauf, was euch verbindet. Das, was euch verbindet, ist nichts weniger als die wirksame Gnade des allmächtigen und dreieinigen Gottes. Dieser eine wahre Gott, zu dem wir uns bekennen, der gibt und gibt. Und was schenkt er? Er schenkt sich selbst und stiftet Gemeinschaft. Amen.

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